0: bei der WM 2030.
1: Das waren die Nachrichten. Und das Wetter in Deutschland. Oft trocken, im Norden Schauer und kräftige Gewitter, Tiefstwerte 22 bis 15 Grad. Tagsüber zeitweise freundlich, gebietsweise Schauer und Gewitter, Höchstwerte 22 Grad auf den Nordseeinseln bis 35 Grad an der Donau. Und am Donnerstag leicht wechselhaft im Südosten, teils kräftige Schauer und Gewitter bis 32 Grad. Es ist 2.03 Uhr.
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3: Da ist nicht allzu viel los auf den Straßen, aber auf der A7 Hamburg Richtung Flensburg ist der Elbtunnel gesperrt und das noch bis 5 Uhr. A30 Rheine Richtung Amsterdam, auch hier Sperrung in beiden Richtungen bis 5 Uhr zwischen Schüttorf Nord und Salzbergen. Sie können in Schüttorf auf die A31 fahren bis Salzbergen und über Neumieringen geht es dann zurück auf die A30. Und noch eine Sperrung, diesmal auf der A61 Koblenz Richtung Ludwigshafen. Die Autobahn ist zwischen Laudert und Rheinböllen gesperrt.
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3: Und die kommt vom NDR aus Hamburg. Ich bin Marius Zekri, herzlich willkommen. Liebe Mitglieder, wir müssen reden. Das ungefähr könnte die Überschrift für das virtuelle Treffen der Außenministerinnen und Minister der EU-Staaten gestern gewesen sein. Thema war das, was in der vergangenen Woche in der spanischen Exklave Ceuta passiert ist und die Reaktionen darauf. Zehntausende Menschen sind damals über das Meer und von Marokko aus in den kleinen Ort gestürmt und noch immer ist nicht klar, wie es dazu kommen konnte. Das war ein Punkt auf der Tagesordnung, der andere das Verhalten der anderen EU-Staaten gegenüber Spanien. Da gab es viel Kritik, etwa aus Italien. Aber nach dem Treffen hat das ganz anders geklungen. Da war dann viel von Solidarität mit Spanien die Rede und es wurde viel auf die eigene Schulter geklopft, etwa von EU-Innenkommissar Brunner.
4: These past few days were, I would say, a test of our European resilience on the one hand and of the security of our external.
5: Die vergangenen Tage waren, so EU-Innenkommissar Brunner, einerseits ein Test für die europäische Widerstandsfähigkeit und für die Sicherheit der Außengrenzen. Europa habe diesen Test bestanden.
4: The integrity of the Schengen area was preserved.
5: Die Integrität des Schengen-Raums wurde gewahrt, so Brunner.
4: And there was, of course, full solidarity with Spain around the table.
5: Und natürlich habe am Tisch mit den 27 EU-Innenministern volle Solidarität mit Spanien geherrscht. Etwas überraschend, wo doch noch vor wenigen Tagen 22 Mitgliedsländer, darunter auch Deutschland, in einem Brief genau eben Spanien für seine Migrationspolitik kritisiert hatten. Madrids Innenminister Fernando Grande Marlaska zeigt sich zufrieden. Keine Einwände, keinerlei gegenteilige Erklärungen, sondern vielmehr eine Anerkennung der Wirksamkeit und der von Spanien geleisteten Arbeit. Von 72.000 Personen, die illegalerweise in der spanischen Exklave Ceuta waren, haben 70.000 Spanien wieder verlassen. Trotzdem sagt der Vorsitzende der Europäischen Volkspartei Manfred Weber,
6: Europa muss in der Lage sein, die Grenzen zu sichern. Und das, was die Bilder von Ceuta vermittelt haben, ist eben Kontrollverlust. Der ist nicht akzeptabel und das muss auch Spanien klar signalisiert bekommen.
5: Weber fordert deshalb, dass in Ausnahmefällen wie in Ceuta im Zweifel nicht mehr das Mitgliedsland das Sagen hat, sondern die europäische Grenzschutzagentur Frontex die Kontrolle übernimmt.
6: Es kann nicht sein, dass einzelne Regierungen darüber entscheiden, ob unsere Außengrenze sicher ist. Das muss Europa gemeinsam entscheiden.
5: Dem widerspricht der SPD-Europaabgeordnete René Repasi.
7: Wenn Frontex einen Fehler macht, dann müssen sie dem Europäischen Parlament gegenüber keine Rechenschaft leisten. Und ich halte es für falsch, dass die Ausübung öffentlicher Gewalt ohne parlamentarische Kontrolle stattfinden kann.
5: Europa war sich in den vergangenen Tagen nicht einig. Vereinzelte Länder, Italien, Dänemark und Finnland, hatten sogar den Ausschluss Spaniens aus dem Schengen-Raum in Erwägung gezogen, weil das Land durch seine Politik angeblich Einwanderer nach Europa locke.
8: Die Vorwürfe gegen Spanien sind nicht stichhaltig,
5: sagt der Migrationsexperte Gerald Knaus.
8: Die Legalisierung von in Spanien arbeitenden, vor allem Südamerikanern, 90% sind aus Lateinamerika, wurde im Januar beschlossen. Das war die siebte solche Legalisierung in Spanien in den letzten Jahrzehnten. Und nach den vorherigen Legalisierungen ist die Zahl der irregulär kommenden Migranten nie gewachsen Und auch diesmal, vom Januar bis Juli, ist sie nicht gewachsen. Also, wer da einen Zusammenhang herstellt, muss erklären, warum.
5: Knaus betont außerdem, im gesamten letzten Jahr kamen nach Spanien so viele irreguläre Zuwanderer wie 2015 in nur einer Woche von der Türkei nach Griechenland. Statt sich untereinander zu streiten, müsse Europa konstruktive Gespräche mit Drittstaaten wie eben Marokko führen.
3: Und das waren Informationen von Jean-Marie Magro aus Brüssel. Nach den Vorfällen in Ceuta blickt man natürlich auch nach Marokko. Das ist das Land, in dem die spanische Exklave liegt. Und viele stellen sich die Frage, warum hat Marokko nicht mehr gegen diesen Ansturm unternommen, beziehungsweise hat das Land ausreichende Maßnahmen ergriffen? Angeblich soll es schon Tage vorher Informationen darüber gegeben haben, so berichten es mehrere Medien und berufen sich dabei auf Informationen aus der Regierung. Was diese Regierungsquelle sonst noch offenbart haben soll, dazu jetzt mehr von Stefan Ehlert aus Rabat.
9: Die hochrangige Quelle erklärte, dass die marokkanischen Sicherheitskräfte die Menge von mehreren 10.000 Menschen am Donnerstag nicht mehr hätten zurückdrängen können. Ein Eingreifen hätte zu Opfern geführt. Marokko beschäftige rund 20.000 Grenzbeamte entlang seiner gesamten Küste und habe vor Ceuta nicht über ausreichend Kapazitäten verfügt. Marokko arbeite aber in Fragen der Migration vertrauensvoll und erfolgreich mit spanischen Stellen zusammen. So habe man in den vergangenen beiden Jahren rund 160.000 irreguläre Grenzübertritte verhindert. Marokko entstünden dadurch Kosten von umgerechnet rund 500 Millionen Euro im Jahr. Europa finanziere davon nur rund 145 Millionen Euro.
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3: Die Vorfälle von Ceuta, sie werden jetzt aufgearbeitet, aber eins scheint für unsere Brüssel-Korrespondentin Sabrina Fritz klar zu sein. Das, was da passiert ist, die Reaktion darauf, das Verhalten der anderen EU-Mitgliedsländer, all das war keine Sternstunde für die EU. Im Gegenteil, hier Ihr Kommentar.
10: Die Europäische Union erinnerte in den letzten Tagen an einen Hühnerhaufen, der den Fuchs gesehen hat. Aufgeschreckt von tausenden Migranten rannte jeder Regierungschef und jede Regierungschefin in eine andere Richtung. Da wurde gehackt und geflattert, eine besonnene Stimme suchte man vergebens. Dabei war doch nun alles so schön in der neuen Asylreform geregelt. Wenn ein junger Mann, sagen wir aus Marokko, EU-Boden betritt, werden seine Daten erfasst, seine Gesundheit und seine Lebenssituation gecheckt und dann wird entschieden, ob er Chancen auf einen Asylantrag hat oder nicht. Wenn keine Chance auf Asyl, ist die nächste Station das sogenannte Aufnahmezentrum, wo innerhalb von wenigen Wochen über seine Zukunft entschieden wird. Hat er keine in der Europäischen Union, wird er wieder zurückgeschickt. So die Theorie. Die Praxis haben wir am Wochenende erlebt, wenn plötzlich nicht 500, sondern 50.000 junge Menschen in die EU stürmen. Sie wissen nichts von der Asylreform GEAS, sie wollen gar kein Asyl, sie wollen einfach ein besseres Leben. Auf diese Migranten, die wahrscheinlich die Mehrheit sind, ist die EU nicht vorbereitet. Das ist die erste Lehre aus Ceuta. Die zweite, die 27 Mitgliedstaaten wurden von der Situation komplett überrascht. Dabei haben sich die jungen Menschen nicht über Nacht ins Meer gestürzt. Nach allem, was man bislang weiß, hat sich die Welle langsam über Social Media aufgebaut. Solche Entwicklungen muss die EU künftig notfalls über ihre Geheimdienste im Blick haben. Europa muss wissen, was an seinen Grenzen passiert. Illegale Migration wird von Staaten genutzt, die der Europäischen Union schaden wollen. Warum Marokko diese unkontrollierte Migration zugelassen hat, ist immer noch unklar und muss aufgeklärt werden. Es hat wahrscheinlich auch etwas mit der schwierigen Nachbarschaft zu Spanien zu tun. Und damit sind wir bei der dritten Lehre aus Ceuta. Die Solidarität in der EU ist so fragil wie ein Hühnerei. Sobald Druck ausgeübt wird, geht sie kaputt. Pedro Sanchez mit Vorwürfen zu überziehen, statt ihm beizustehen, war schäbig. Ja, er betreibt oft eine andere Politik als zum Beispiel seine Nachbarin, die Rechtspopulistin Giorgia Meloni. Spanien erteilt Arbeitsvisa an Migranten, die dringend im Land gebraucht werden. Man kann das als ungewollten Anreiz verstehen oder als kluge Wirtschaftspolitik. Spanien steht wirtschaftlich jedenfalls besser da als viele andere EU-Staaten, zum Beispiel Deutschland. Das Wochenende war keine Sternstunde Europas. Die Solidarität, die man bei Waldbränden und anderen Katastrophen gerne praktiziert, setzt beim schwierigen Thema Migration regelmäßig aus. Alle, die der europäischen Gemeinschaft schaden wollen, wissen jetzt, wie schnell diese die Nerven verliert. Es war ein Test, sagte der zuständige EU-Kommissar Markus Brunner in Brüssel. Bestanden hat ihn die EU nicht.
3: Die Meinung von Sabrina Fritz aus dem ARD-Studio Brüssel um 2:12 Uhr.
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3: Altersrente für besonders langjährig Versicherte. So heißt die Rente mit 63 offiziell. Und über das, was hinter diesem bürokratischen Wortmonstrum steht, wird gerade heftig gestritten. Die Bundesregierung will die Möglichkeit, sich nach 45 Beitragsjahren ohne Abschläge aus dem Berufsleben zu verabschieden, streichen. Das ist einer der Punkte des Rentenpakets, das eine Reformkommission vor ein paar Wochen vorgestellt hat. Und das, da waren sich Kanzler und Arbeitsministerin einig, soll auch ohne Änderungen genauso umgesetzt werden, als Gesamtkunstwerk. Widerspruch kommt vor allem aus dem Osten. Die Regierungschefs aller ostdeutschen Bundesländer sind gegen das Aus für die Rente mit 63 und auch zwei Landesväter bzw. Mütter aus dem Westen unterstützen das. Aber was heißt das für die Reformbemühungen von Schwarz-Rot? Darüber hat Tobias Staus vom WDR gesprochen mit Reint Grob. Er ist der Chef des Leibniz-Instituts für Wirtschaftsforschung in Halle. Und die erste Frage war, was halten Sie von der Idee, ein Stück aus dem Rentenpaket herauszunehmen?
11: Naja, das Bild, was da kam mit dem Turm, wo man einen Baustein rauszieht und dann fällt der ganze Turm zusammen, ist schon ein bisschen passend. Also es ist eben ein wichtiger Baustein, um das Rentensystem zukunftssicher zu machen. Und wenn wir jetzt anfangen, da einzelne Aspekte aufzudröseln, dann wackelt eben der ganze Kompromiss, den die Rentenkommission da erarbeitet hat. Da waren ja nun sehr viele Vertreter von unterschiedlichsten Gruppen in Deutschland vertreten. Und das Ganze ist sowieso schon ein Kompromiss. Und wenn man da anfängt, jetzt sagen wir mal die Abschaffung der Rente mit 63 rauszuziehen, dann wäre das wahrscheinlich das Ende dieses ganzen Reformpakets. Und das wäre schlecht.
1: Jetzt kommt von den ostdeutschen Ministerpräsidenten ja parteiübergreifend die Kritik, dass der Osten von einer Abschaffung dieser sogenannten Rente mit 63 am härtesten getroffen würde, weil viele Menschen in Ostdeutschland halt schon mit 16 anfangen zu arbeiten. Sie sitzen ja in Halle, Sie kennen sich aus im Osten. Ist da was dran?
11: Ja, es stimmt, dass in Ostdeutschland mehr Leute diese Rente mit 63 in Anspruch nehmen. Also es sind so rund 33%. Im Westen sind es etwas unter 30%. Also da gibt es einen Unterschied, das stimmt schon. Es stimmt auch, dass mehr Arbeitnehmer in Ostdeutschland von der gesetzlichen Rente abhängig sind, weil es weniger Ersparnisse gibt. Aber wir würden eben 10 Milliarden aufgeben. Also 10 Milliarden kostet uns das im Moment pro Jahr. Und deswegen ist das einfach ein wichtiger Baustein, um das ganze System zu erhalten.
1: Aber hat man die besondere Situation des Ostens nicht genug mitgedacht?
11: Ich bin sehr zögerlich, wenn man über die besondere Situation des Ostens redet. Also bloß weil mehr Leute das in Anspruch nehmen, heißt das nicht, dass wir es behalten sollten. Es ist ja wirklich so, dass wir eine Erhöhung der Lebenserwartung von über 10 Jahren in den letzten 30, 40 Jahren gesehen haben. Und gleichzeitig ist das Renteneintrittsalter gleich geblieben. Das heißt, da ist schon Platz für Leute, ein bisschen länger zu arbeiten, gerade wenn es dann eben dazu führt, dass die Lohnnebenkosten, um die sich viele Leute Sorgen machen, stabil bleiben und nicht weiter steigen müssen.
1: Hm. Wobei Sie kennen wahrscheinlich das Gegenargument, das dann immer gebracht wird, dass es heißt, dass das eben nicht für alle gilt, dieser Anstieg in der Lebenserwartung.
11: Das ist richtig, aber es gilt sicherlich auch für Menschen in Ostdeutschland. Ich denke, wir sollten aufhören mit Ostdeutschland da separat. Wir können auch fürs Ruhrgebiet eine separate Regelung machen. Da sind wahrscheinlich auch mehr Leute davon betroffen. Ich halte davon wenig, aber auch gerade deswegen eben, weil wenn wir jetzt anfangen, da Teile dieses Reformpakets nicht machen zu wollen, dann kommen noch ganz andere, die sagen, wir wollen doch keine kapitalgedeckte Anteil. Da kommen andere, die sagen, wir sollten überhaupt das Renteneintrittsalter nicht erhöhen. Ich denke, wir sollten das jetzt schon als Paket so lassen und versuchen, so zu beschließen, ohne da jetzt Sonderregelungen für Ostdeutschland oder für irgendwelche anderen Regionen zu finden.
1: Das ist jetzt mehr eine politische Frage, aber könnten Sie sich vorstellen, dass die Ministerpräsidenten im Osten nach den Landtagswahlen da auch wieder kooperativer sind?
11: Naja, ich denke schon, dass es ein bisschen was mit Wahlkampf zu tun hat. Wir sind ja in Ostdeutschland im Moment, gerade in Sachsen-Anhalt, in einer sehr schwierigen Situation, wenn Sie sich die Wahlumfragen ansehen. Und da sucht man eben irgendwie nach Argumenten, die vielleicht populär sind in Ostdeutschland. Ich denke mal, das ist die Hauptmotivation gerade für Herrn Schulze. Ich kann mir tatsächlich vorstellen, dass nach der Wahl wir dann doch wieder auf dieses Paket zurückkommen, weil es am Ende doch ein vernünftiger Kompromiss ist.
3: Sagt Reint Grob vom Leibniz-Institut für Wirtschaftsforschung in Halle. Wie stellen Sie sich einen erfolgreichen Poeten vor? Und was macht er den ganzen Tag, wenn er nicht gerade Gedichte schreibt? In der Geschichte, die wir Ihnen jetzt erzählen wollen, liefert er Essen aus. Und nebenbei, da dichtet er, schreibt seine Werke auf kleine Zettel oder nimmt sie als Sprachnachricht auf. Der Name dieses ungewöhnlichen Dichters ist Wang Jibing. Und warum erzählen wir Ihnen diese Geschichte? Weil Wang gerade für seine Gedichtsammlung Low Flight mit einem der höchsten Literaturpreise ausgezeichnet worden ist.
12: Mit seinem Handy am Ohr läuft Wang Jibing eine Straße entlang. Dort, wo er sonst oft mit seinem Elektromotorroller unterwegs ist, in Kunshan, einer kleinen Stadt etwa eine Stunde von Shanghai entfernt. Seine Lieferdienstuniform hat Wang Jibing in diesen Tagen getauscht gegen ein blaues Hemd mit Kragen. Dazu trägt er eine schwarze feine Hose. Er hat ein Interview nach dem anderen und Treffen mit Kadern der Kommunistischen Partei. Viel Aufmerksamkeit für den 56-Jährigen, seitdem bekannt ist, dass er einen der wichtigsten Literaturpreise in China gewonnen hat. Diese Auszeichnung zu gewinnen ist eine wunderbare Sache. Aber zunächst einmal müssen wir ruhig bleiben. Dieser Preis wird jetzt nicht plötzlich ändern, wer wir sind. Seit etwa 7 Jahren fährt er mit seinem Elektromotorroller Essen aus. Zwischen den Lieferungen hat er Gedichte verfasst. Im chinesischen Social Media haben seine Texte bei den Menschen großen Anklang gefunden. Besonders systemkritisch sind seine Gedichte nicht, doch beschreiben sie literarisch die Herausforderungen der Lieferdienstfahrer, die unter großem Druck stehen, schnell zu liefern, bei Wind und Wetter, sicher durch den Straßenverkehr zu kommen und dabei noch gute Bewertungen und mehr Aufträge zu bekommen. In einem Ausschnitt heißt es zum Beispiel:
13: Ein Zeitfresser schnappt sich 61 Minuten aus einer Stunde und liefert Zärtlichkeit im Wettlauf gegen die Zeit.
12: Zuerst habe ich Stift und Papier genutzt, aber dann habe ich gemerkt, dass das Leben als Lieferdienstfahrer es nicht erlaubt, Stift und Papier rauszuholen. Das braucht zu viel Zeit. Wir leben nach Sekunden. Seine Lösung? Sprachnachrichten. Er hat seine Ideen unterwegs ins Handy eingesprochen, etwa so. Seine Gedichtsammlung, Die Chu Facing, übersetzt Niedrigflug über das Leben als Lieferdienstfahrer, wird nun geehrt mit dem Lu Xun-Preis, benannt nach einem der wichtigsten Schriftsteller Chinas. Einige fanden es großartig, dass der Preis an einen ganz normalen Menschen ging. Dadurch wurden die Grenzen der Literatur erweitert und das Leben erscheint vielschichtiger. Andere hingegen stellten die Frage, warum ein Preis an einen Lieferdienstfahrer oder einen Internetstar vergeben werden sollte. Bekannt im Netz, bescheiden im Alltag. In seinem Umfeld ist er einfach Herr Wang, der Essen ausliefert und gemeinsam mit seiner Frau einen kleinen Gemischtwarenladen betreibt, mit Lebensmitteln, Getränken und ein paar Schreibwaren. Liu Jia, eine Nachbarin, die hier öfter einkauft, hat jetzt erst von dem Literaturpreis erfahren. Ich wusste gar nicht, dass er Gedichte schreibt. Davon wusste ich wirklich nichts. Er macht so einen Eindruck, dass er sehr genügsam ist. Und das will Wang Jibing auch bleiben. Trotz des Preises will er weiter als Lieferdienstfahrer arbeiten und schreiben.
3: Eva Lambi-Schmidt über einen ungewöhnlichen Poeten aus China. Um 2.21 Uhr. Gerade ist es überall in Deutschland wieder heiß, sehr heiß und manchmal sogar so heiß, dass der Sommer einfach keinen Spaß mehr macht. Erst recht nicht für Menschen, die alt sind oder pflegebedürftig oder beides. Denn gerade sie brauchen viel Schutz vor der Hitze. Aber genau daran hakt es oft, denn in deutschen Pflegeheimen gibt es bislang kaum Klimaanlagen. Und es fehlt das Fördergeld, um diese Anlagen nachzurüsten. Das hat eine Recherche des Magazins Report München ergeben. Lea Huschka mit den Einzelheiten.
14: Im Pflegezimmer von Erna Sammer in Mannheim sind die Rollläden unten. Es hilft wenig. Schon am Vormittag zeigt das Thermometer 29 Grad Celsius.
15: Kreislauf schwindelig, ich muss immer vorsichtig sein. Wenn ich aufstehe, dreht sich alles.
14: Ihre Pflegerinnen versuchen, die Heimbewohner vor der Hitze zu schützen. Aber ihre Mittel sind begrenzt.
16: Wir müssen gucken, dass die Leute Waschlappennasse haben, dass die Fenster zu sind, dass die draußen nicht bleiben zu lang, weil das ist gefährlich für die Leute. Die sind alt und krank.
14: Geschlossene Fenster, abgedunkelte Räume und kühle Waschlappen – Alltag in diesem Sommer in vielen deutschen Pflegeheimen. Nur selten gibt es Klimaanlagen oder vergleichbare Kühlmöglichkeiten. Gibt es keinen Hitzeschutz, kann das für Seniorinnen und Senioren gefährliche Folgen haben, warnt Hitzeschutzexpertin Julia Hellmann vom LMU-Klinikum in München.
17: Wir hatten bisher fast 10.000 Menschen, die an Hitze gestorben sind oder eben an hitzeassoziierten Erkrankungen gestorben sind. In der Regel Menschen, die eine chronische Erkrankung schon hatten.
14: Auf Anfrage des ARD-Politikmagazins Report München verweist das Bundesumweltministerium auf die Förderrichtlinie Klimaanpassung in sozialen Einrichtungen. Mindestens 40 Millionen Euro im Jahr sind für Modellprojekte vorgesehen. Aber reicht das? Aus Sicht von Joachim Rock, Hauptgeschäftsführer des Paritätischen Wohlfahrtsverbandes, geht es um mehr als um einzelne Modellprojekte.
18: Wir reden von allein 120.000 Einrichtungen, also Gebäuden im Bereich der freien Wohlfahrtspflege, die betroffen sind. Das heißt, die Investitionsbedarfe summieren sich auf einen zweistelligen Milliardenbetrag.
14: Die Bundesregierung müsse jetzt entschlossen handeln. Aktuell helfen sich die Bewohner meist selbst. Eleonore Kopsch hat etwa in eine Klimaanlage investiert. Die kühle Luft hat sie rund 4.600 Euro gekostet.
19: Das Geld ist gut angelegt. Man versucht ja alles Mögliche, aber ja, Klimaanlage ist das Beste.
14: Im Alter im Kühlen sitzen. Das muss man sich also leisten wollen und können.
3: Soweit der Beitrag von Lea Huschka über Klimaanlagen in Pflegeheimen.
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20: Mit Ben Wozny und der Tour de France der Frauen. Dort hat die deutsche Hoffnungsträgerin Antonia Niedermayer im Einzelzeitfahren eine Top-10-Platzierung klar verpasst. Die zweite des Giro d'Italia landete im Kampf gegen die Uhr über 21 Kilometer nach Dijon auf dem 24. Platz und war dabei über anderthalb Minuten langsamer als die Tagessiegerin Marleen Reusser aus der Schweiz.
21: Project Dijon nannte Marleen Reusser den vierten Tag der Tour de France der Frauen. Denn wie der Senf im Zielort Dijon war auch ihr großes Ziel hier das gelbe Trikot der Gesamtführenden.
22: Für mich war das wirklich jetzt lange ein Ziel. Wir haben immer gesagt Project Dijon. Wir wussten, Tag 4 ist Zeitfahren in Dijon. Das ist so die Idee, dass wir das da schnappen und dass das so aufgeht, ist schon sehr, sehr cool.
21: Und das hat sie eindrucksvoll ergattert. Tagessieg auf dem 21 Kilometer Zeitfahren. Knapp mit nur 4 Sekunden Vorsprung vor Lieke Neuen aus den Niederlanden. Aber die Konkurrenz um den Gesamtsieg bei der Tour, die hat sie ordentlich distanziert. Bis auf Demi Wollering, die am Ende nur einen Rückstand von 14 Sekunden auf die Schweizer Zeitfahrweltmeisterin hat. Der Rest liegt zwischen einer und bereits 2,5 Minuten zurück. Beste Deutsche wurde Franziska Koch. Die deutsche Zeitfahrmeisterin schaffte es unter die besten 20. Antonia Niedermayer verpasste dagegen ein Top-Resultat und den Sprung auf Rang 1 in der Nachwuchswertung. Liegt im Gesamtklassement aber weiter in den Top 10.
20: Matthew Janis Schön war das aus Frankreich. In der zweiten Fußball-Bundesliga muss ein Mietfavorit auf den Aufstieg voraussichtlich eine hohe Geldstrafe bezahlen und darf sich dafür bei seinen eigenen Anhängern bedanken. Hannover 96 ist wegen des Einsatzes von Pyrotechnik vom DFB-Sportgericht verurteilt worden. Annika Fallack.
23: Es geht dabei unter anderem um das Niedersachsen-Derby zu Hause gegen Eintracht Braunschweig im März. Allein dafür soll Hannover 230.000 Euro zahlen, wegen unsportlichen Verhaltens der Fans. Anhänger von 96 hatten damals mindestens 223 bengalische Feuer gezündet und mindestens 5 Feuerwerksbatterien abgebrannt. Weil dadurch sehr viel Rauch über das Spielfeld zog, musste die Partie für gut 10 Minuten unterbrochen werden. Eintracht Braunschweig war bereits zuvor zu einer Geldstrafe verurteilt worden, weil auch deren Fans Pyrotechnik gezündet hatten. Etwa 118.000 Euro standen dort auf der Rechnung. Auch beim 1. FC Magdeburg hatten 96 Fans im Januar im Stadion gezündelt. Dafür sind gut 150.000 Euro fällig. Ein Teil des Geldes kann für sicherheitstechnische oder gewaltpräventive Maßnahmen eingesetzt werden. 96 hat nach eigenen Angaben Einspruch gegen beide Urteile eingelegt.
20: Es geht also nochmal in die juristische Verlängerung. Vergangenen Freitag ist einer der größten italienischen Fußballer aller Zeiten verstorben. Franco Baresi war nicht nur ein Idol des AC Mailand, sondern wurde weltweit aufgrund seiner Abwehrkunst verehrt. Nun wurde der Libero in Mailand beigesetzt. Peter Schulz.
0: Milan trauert um Kultspieler Franco Baresi. In der Mailänder Basilika Sant'Ambrogio fand die Trauerfeier für den Weltmeister von 1982 statt. Einige tausend Fans und viele prominente Mitspieler erwiesen dem am Freitag im Alter von 66 Jahren verstorbenen früheren Libero der AC Mailand die letzte Ehre. Baresis Sarg wurde unter anderem von seinen ehemaligen Mitspielern Marco van Basten und Roberto Donadoni getragen. Zu den zahlreichen anwesenden Persönlichkeiten gehörten auch ehemalige Teamkollegen wie Paolo Maldini, Roberto Baggio und Alessandro Costa Curta. Tausende Fans ehrten ihre ewige Nummer 6 vor der Kirche mit Fangesängen und rot-schwarzen Fahnen. Baresi führte den AC Milan in den 80er und 90er Jahren zu 3 Europapokalsiegen und 6 italienischen Meistertiteln.
4: Und das in 719 Spielen für Milan, eine Marke, die nur von Paolo Maldini noch übertroffen wurde.
3: Und das war der Sport mit Ben Wozny. 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
1: Um 2.29 Uhr mit Milat Kupay. Die großen Sozialverbände reagieren skeptisch auf die Zivildienstpläne der Bundesregierung. Der Arbeiter-Samariter-Bund erklärte, man habe mit jungen Menschen im Freiwilligendienst bessere Erfahrungen gemacht. Die Chefin der Caritas, Welskop Deffer, sieht in einem Pflichtzivildienst ebenfalls wenig Vorteile.
26: Weil die Bedarfswehrpflicht, das heißt ja, dass nur so viele junge Männer eingezogen werden, wie die Bundeswehr tatsächlich braucht. Und die Bundeswehr wird sich auf die Informationen beziehen, die abgefragt werden. Motivation, körperliche Gesundheit. Und wer schon angibt, dass er motiviert ist, wird hinterher nicht verweigern. Also da sind all die Leute, die glauben, wir hätten plötzlich ganz viel Unterstützungskräfte, die irren sich.
1: Die Präsidentin des Deutschen Caritasverbands Welskop Deffer in der ARD. Der Hauptgeschäftsführer der Bundesvereinigung der Deutschen Arbeitgeberverbände, Kampeter, hat den Widerstand gegen die geplante Abschaffung der abschlagsfreien Frührente kritisiert. Dass zentrale Elemente des Rentenpakets schon wieder in Frage gestellt würden, bevor sie überhaupt umgesetzt seien, mache ihn fassungslos. Das sagte Kampeter der Bild-Zeitung. Zuletzt hatten vor allem die ostdeutschen Ministerpräsidenten von CDU und SPD gegen den Kernpunkt der geplanten Rentenreform mobil gemacht. Der Innenausschuss des Bundestags hat bei einer Sondersitzung über den Anschlag auf den Berliner CSD beraten. Dabei ging es unter anderem um Aufklärung und Konsequenzen aus der islamistischen Attacke. Konkrete Beschlüsse wurden nicht gefasst. Aus Berlin, Bianca Schwarz.
27: Der Anschlag hatte eine Diskussion darüber ausgelöst, warum der mutmaßliche Täter zuvor auf Beschluss eines Berliner Gerichts aus der Haft entlassen worden war. Entsprechend soll es bei der nicht öffentlichen Sitzung des Innenausschusses in erster Linie um die Frage gegangen sein, ob alle relevanten Informationen zu dem Attentäter vom gemeinsamen Terrorismusabwehrzentrum in Berlin weitergegeben worden waren an das zuständige Gericht. Laut Clara Bünger, Innenpolitikerin der Linken, konnte diese Frage nicht beantwortet werden. Bundesinnenminister Alexander Dobrindt hatte nach dem Anschlag eine Verschärfung des Jugendstrafrechts sowie Präventivhaft gefordert.
1: Der in der Kritik stehende FIFA-Präsident Infantino hat für heute zu einer Krisensitzung des Weltverbandes nach Marokko geladen. Das berichten englische Medien. Zu dem Treffen habe Infantino wichtige Mitarbeiter in die Hauptstadt Rabat beordert. Den Meldungen zufolge ist allerdings unklar, was der Schweizer genau besprechen will. Infantino hatte zuletzt für Empörung in der Fußballwelt gesorgt, als Pläne zum Verkauf von WM-Rechten an Investoren bekannt wurden. Beobachter sehen ein mögliches Ende seiner FIFA-Präsidentschaft. Und das Wetter in Deutschland. Nachts im Norden Schauer oder Gewitter, sonst trocken. Tiefstwerte 22 bis 15 Grad. Tagsüber meist viel Sonne, gebietsweise Schauer oder Gewitter möglich. 22 Grad an der Nordsee bis 35 Grad an der Donau. Donnerstag im Südosten teils kräftige Schauer und Gewitter, 20 bis 32 Grad. Und am Freitag freundlich, nur noch Richtung Alpen Schauer bei 18 bis 30 Grad. Das waren die Nachrichten.
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3: Tja, und der ist relativ kurz um 2.32 Uhr. Denn wir haben nur zwei Meldungen, zwei Sperrungen. Eine für die A30 Amsterdam Richtung Rheine. Die Autobahn ist zwischen Schüttorf Nord und Salzbergen bis 5 Uhr in beide Richtungen dicht. Sie können ausweichen über Schüttorf, von dort an auf die A31 bis Salzbergen und von dort an weiter über Neumehringen zurück auf die A30. Und ebenfalls gesperrt ist die A61 Koblenz Richtung Ludwigshafen, und zwar zwischen Laudert und Rheinböllen. Hier hat es einen Unfall gegeben. Ansonsten hoffentlich bleiben die Straßen frei. Wo es geht, Ihnen eine gute Fahrt.
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3: Mit Marius Zekri. Hallo. Der amerikanische Traum, das war lange ein Ideal, etwas, das man auch als Nicht-Amerikaner bewundert hat. Aber wie sieht's heute damit aus? In der Zeit von Donald Trump, in einem Amerika, das so ganz anders ist als das, was viele von uns aus früheren Urlauben oder Kinofilmen kennen. Der Frage, wie es um den amerikanischen Traum steht, geht Claudia Sarre jetzt nach. Sie hat selbst lange aus den USA berichtet und mit unseren aktuellen Kollegen in Washington, mit Samuel Jakisch und Torben Burgers, darüber gesprochen. Denn die beiden, die haben sich gerade ein sehr genaues Bild von Amerika im Jahr 2026 machen können. Sie haben die legendäre Route 66 bereist, von Chicago bis nach Los Angeles. Und über das, was sie dort erlebt und gesehen haben, geht's jetzt. Und um das geht's jetzt im Podcast Amerika. Wir müssen reden.
5: Die Route 66 feiert dieses Jahr ihren 100. Geburtstag. 1926 wurde sie eröffnet und kaum eine Straße wurde ja so viel besungen und in Film und Literatur beschrieben. Wohl auch deswegen ist sie so eine Art Sehnsuchtsort, auch eine Art Projektionsfläche für viele USA-Reisende. Und ihr beide wart dort. Ihr habt unterschiedliche Abschnitte bereist und darüber berichtet. Torben, ich fange mal bei dir an. Also du bist, habe ich gesehen, auf Fernsehbildern, auf der Route 66 im Cabrio gefahren, unter anderem durch die Mojave-Wüste in Arizona, so mit Sonnenbrille und wehendem Haar. So stellt man sich auch in etwa einen Roadtrip vor auf der Route 66. Hast du das denn auch gespürt, dieses Gefühl von Weite und Freiheit?
8: Ja, absolut. Das kann man schon so sagen. Wir sind tatsächlich gefahren von Flagstaff, Arizona nach Santa Monica, Kalifornien. Stilecht in einem roten Ford Mustang. Das waren so rund 500 Meilen, also gut 800 Kilometer. Und wir sind losgefahren in den Bergen auf fast 2000 Metern Höhe. Da war es noch richtig kalt. Da lag noch Schnee. Da ist auch noch Schnee gefallen. Und dann sind wir durch die Berge und durch Wälder in besagte Wüste gefahren, von der du schon gesprochen hast, bis an die kalifornische Küste und ans Meer, an den berühmten Santa Monica Pier, also das inoffizielle Ende der Route 66. Und wenn du da unterwegs bist und den Fahrtwind dann spürst und diese langen, geraden Straßen und die Weite des Landes, das ist schon faszinierend.
5: Diese Straße übt ja bis heute auf sehr viele Menschen eine große Faszination aus. Und durch welche Orte bist du denn so gekommen und wem bist du dort begegnet? Schilder uns doch mal ein paar Eindrücke.
8: Na, man kommt unterwegs vor allem durch viele kleine Orte. Die haben alle sehr klangvolle Namen. Die heißen zum Beispiel Seligman, Kingman, Oatman, Needles, Newberry. Das sind alles Namen an der sogenannten Historic Route 66. Ein Abschnitt, der als historisch gekennzeichnet wurde. Und die Anwohner, die da leben, die sagen, das sind Geisterstädte, die noch nicht gestorben sind. Das sind zum Teil verfallende ehemalige Goldgräberstätte oder so Westernstätte mit einer Main Street, einem Saloon und einer Bank. Und da versuchen sich heute, mehr schlecht als recht teilweise, Menschen über Wasser zu halten. Und man muss sich die Route 66 auch nicht wie so einen super Highway vorstellen, sondern das ist eine echte Landstraße, also mit Schlaglöchern, ohne Fahrbahnbefestigung, oft staubig. Und was tatsächlich oft fehlt, das sind Straßenschilder und Hinweistafeln. Man kann also sehr schnell vom Weg abkommen und dann zum Beispiel in einer Sackgasse landen, ist uns auch passiert, wenn man niemanden hat, der einem den Weg weist oder zumindest gute historische Karten. Das sagt übrigens auch Mirna Delgadillo, das ist eine Betreiberin eines Souvenirladens an der Route 66.
9: It is hard if you're driving and you don't have someone navigating for you. Some of it became a dirt road where you may end up on a dead end.
10: Right.
9: So you do have to have very good books and you do have to have very good maps showing you where to get on and where to get off.
5: Samuel, du warst unter anderem in Chicago, wo die Route 66 ja beginnt, in der South Side, im schwarzen Viertel. Und ich habe deinen Berichten entnommen, dass für schwarze Autofahrer dieser Traum von Abenteuer und Freiheit ja nicht in gleicher Weise gegeben war. Stichwort Rassentrennung. Wie war das denn damals und wann hat sich das geändert?
11: Das ist in der Tat so, dass die Route 66 ja eine Art Leinwand ist, auf der man die gesamte Geschichte der USA sehen kann. Und dazu gehört auch dieser Widerspruch, dass die Route 66 zunächst mal für neue Möglichkeiten steht, für eine entstehende Freiheit. Aber die gilt erstmal nicht für jeden. Und auf der anderen Seite steht sie ja auch für den Aufbruch, für Veränderung, für Optimismus, dass es woanders vielleicht besser sein könnte. Also macht man sich auf den Weg auch von Chicago aus. Und in den 50er Jahren wird das Auto ja so ein Massenprodukt. Aber die meisten Schwarzen können sich damals erstmal keins leisten, wenn sie der Arbeiterschicht angehören. Und wer es trotzdem kann, für den ist das natürlich ein Statussymbol, gerade in der Zeit der Rassentrennung. Und trotzdem ist damals aus diesen Umständen keine unbeschwerte Fahrt in die Freiheit möglich. Darüber habe ich gesprochen mit Lionel Kimball Jr., der forscht an der Chicago State University zu diesem Thema.
12: Black people going into local diners and couldn't get served, going to local filling stations and couldn't get fuel for their vehicles, sleeping in their cars because they're in between spaces where there are no hotels that service black travelers. And I think what Victor Green did when he came up with this directory is really revolutionized the way we travel.
11: Also es kommt ständig zu Abweisung, zu Ausgrenzung, Diskriminierung an der Tankstelle und auch zu ganz konkreter Gefahr von Gewalt, wenn man an der falschen Raststätte aussteigt als schwarze Familie damals in den 50ern und 60er Jahren. Es gab damals auch einen extra Reiseführer, das Green Book für schwarze Reisende mit sicheren Orten, ein Verzeichnis von Geschäften, Motels, die ebenfalls von schwarzen Familien geführt werden. Und erst mit der Bürgerrechtsbewegung in den 60er Jahren verbessert sich diese Situation auch für diese Bewegung selbst, die ja eine sehr buchstäbliche Bewegung ist. Also Ideen bewegen sich von einem Ort zum anderen, breiten sich aus über die USA. Und auch für diese Geschichte ist die Route 66 eine ganz wichtige Straße.
5: Du hast es gerade schon gesagt, das Auto als Massenprodukt, das war in den 50er Jahren dann der Fall. Das war vielleicht auch so ein bisschen die Blütezeit der Route 66, als immer mehr Amerikaner und Amerikanerinnen sich ein Auto leisten konnten. War es vielleicht damals so, dass dann schon viele den sprichwörtlichen amerikanischen Traum gelebt haben?
11: Auf jeden Fall. See the USA in your Chevrolet war damals ein ganz großer Werbeslogan von einem großen Autohersteller hier. Also mobil sein, frei sein, den Alltag hinter sich lassen und das eigene Land entdecken. Da entsteht auch ein neuer Lokalpatriotismus an diesen Orten, die von der Route 66 miteinander verbunden werden, wo dann plötzlich Touristen hinkommen, wo vorher keine waren. Es entstehen lauter kleine neue Sehenswürdigkeiten am Straßenrand. Die sollen dann die Touristen davon überzeugen, gerade hier auszusteigen und zu übernachten, zu rasten, ihr Geld auszugeben. Und ganz am Ende dieser Straße im Westen, da ist Kalifornien. Das steht für Strand, für Sonne. Disneyland wird damals gebaut. Ein unbeschwertes Leben ist dort möglich. Und eine gewisse Rolle hat auch der Zweite Weltkrieg dabei gespielt, weil da sind ganz viele US-Soldaten an der US-Westküste stationiert. Und die werden über die Route 66 dorthin geschafft, mobilisiert. Und die kommen nach dem Krieg nach Hause und erzählen ihrer Familie da irgendwie im langweiligen Arkansas, hey, dieses Kalifornien da, da müssen wir nochmal hin. Und so entsteht diese inneramerikanische Tourismusindustrie. Und im Westen, da gibt's dann eben auch Arbeitsplätze in der Landwirtschaft von Kalifornien, in den Städten an der Westküste. Also so entsteht dieser Mythos damals über den goldenen Westen und die Straße, die einen dorthin führt, diesen Traum zu verwirklichen.
5: Ja, alle sprechen vom Mythos. Ich habe es ja auch schon gesagt, dieser Mythos wurde in vielen Filmen und Songs, aber auch in der Literatur und sogar in der Werbung geschürt. Torben, würdest du sagen, es gibt einen Ort, der diesen Mythos ganz besonders gut einfängt?
8: Ja, ich denke schon, in meinem Fall war das Roy's Motel und Café. Das ist ein ikonischer Zwischenstopp in der schon besprochenen Mojave-Wüste. Das ist dort auch die einzige Tankstelle weit und breit mit Original-Zapfsäulen aus den 60er Jahren. Wir sind da buchstäblich auf den letzten Tropfen angekommen. Im Navigationsgerät stand, dass es noch 16 Meilen seien bis zu dieser Tankstelle. Wir hatten aber nur noch 15 Meilen im Tank. Wir haben es aber trotzdem geschafft und dieses Roy's Motel und Café, das ist in Amboy, das ist ein Wüstenkaff in einer malerischen Kulisse, kann man sagen. Das ist ein beliebter Drehort für Musikvideos und für Werbespots und das ist auch dank TikTok und Instagram mittlerweile weltberühmt. Da haben wir zum Beispiel junge Amerikaner getroffen auf dem Weg zum Coachella Festival und junge Touristen aus Italien, die extra dorthin gefahren sind, weil sie einmal auf der Route 66 sein wollten. Und Ken Large, der Manager von Roy's Motel und Café, der beschreibt diesen Mythos auch ganz gut. Er sagt, für ihn steht die Route 66 für das Erwachsenwerden Amerikas. Und er hat gesagt, das war in der Blütezeit buchstäblich die Mutter aller Straßen, wo Amerika den Schritt gemacht hat von Pferden, Kutschen und Dampflokomotiven hin auf moderne Autos. Und er sagt, die Strecke sei nicht tot, aber sie habe lange im Dornröschenschlaf gelegen.
10: Route 66 to me is the coming of age of America. During the golden age, 50s, 60s, 70s, it is literally the mother road where we went from horses and carriages and steam trains to the modern automobile and cities. You know, it was dormant. We won't say dead, because we'd like to say it's the ghost town that ain't dead yet, but it was dormant for a long time.
5: Das Ganze ist ja tatsächlich auch eine Reise in die Vergangenheit, in ein anderes Amerika, vielleicht auch so ein bisschen ein romantisiertes Amerika, Smalltown America ja auch, mit seinen altmodischen Diner und all den nostalgischen Motels. Du hast gerade gesprochen von einer uralten, altmodischen Tankstelle. Ist das vielleicht mittlerweile auch so eine Art Retro-Ästhetik für Instagram, die da transportiert wird und mit der man vielleicht versucht, Touristen anzulocken?
8: Absolut und ganz ehrlich, vieles davon ist auch ein Stück weit Touristen-Nepp. Also manches ist tatsächlich auch nur Kulisse und man merkt ehrlicherweise auch ein bisschen, wie verzweifelt die Menschen dort versuchen, noch ein bisschen Geld zu machen mit der Route 66 oder es positiv zu formulieren, zu überleben an einer Strecke, die in Vergessenheit geraten ist. Denn man darf nie vergessen, es ist ein Highway gebaut worden, parallel zur Route 66. Der hat dafür gesorgt, dass in ganz vielen Städten über Nacht der Verkehr eingebrochen ist und die Touristen, die Reisenden und damit auch die Kunden von Hotels, Restaurants und Dinern ausgeblieben sind. Und davon musste sich diese Strecke erstmal erholen. Eine unserer ersten Stationen war zum Beispiel Oatman, Arizona, eine ehemalige Goldgräber- und Westernstadt. Diese Stadt, die spielt schon arg mit dem Klischee des Wilden Westens. Da gibt's zum Beispiel jeden Mittag um 12 einen Shootout auf der Main Street, organisiert von einem Laiendarsteller, der nennt sich selbst Outlaw Willie. Der hat eine Truppe von Helfern und die haben mich bei sich mitmachen lassen, haben mir auch direkt einen Spitznamen verpasst, nämlich Tombstone Torben.
13: I'm ready for a gunfight!
8: Und dann haben wir da vor gut 100 Touristen die Bank überfallen und ich bin dann auf der Flucht erschossen worden, in Anführungsstrichen. Immerhin, das Ganze war für einen guten Zweck. Die Spenden, die man da gesammelt hat, die gehen an ein Kinderkrankenhaus. Aber es zeigt, die Leute da werden kreativ, die versuchen aus diesem Mythos noch irgendwas zu machen. Und zu Hochzeiten muss man sagen, da hatte Oatman 15.000 Einwohner und 200 Goldminen. Das ist lange, lange vorbei. Denn nachdem der Highway eröffnet wurde, da kam über Nacht niemand mehr, sagt auch Outlaw Willie.
14: But at one point, when this was a gold mining town, there was 8 to 10,000, 15,000 people here. 200 gold mines. Yeah, as soon as the freeway opened, that was it. Yeah, there was nobody coming through here.
11: Man sieht eben auf dieser Landstraße, diese Geschichte auch vom Niedergang dieser Industriegebiete, also die Städtchen, die heute auch ziemlich leer sind, wo Industrie und Arbeitsplätze abgewandert sind, wo die Leute nur noch pendeln über die neue Interstate in die großen Städte. Das fühlt sich ein bisschen vertraut an für jeden, der mal durch, weiß ich nicht, die Lausitz gefahren ist oder Teile vom Saarland, also Strukturwandel, Abwanderung, aber eben auch, wie Torben es beschrieben hat, dieser Druck dieser Gemeinden, sich neu zu erfinden und da was Neues zu finden, mit dem man vielleicht etwas anbieten kann. Ich habe mit Bill Thomas gesprochen, das ist ein Historiker zur Route 66, der hat gerade über diese Zeit viele Interviews geführt mit Menschen, die dort leben.
13: At one point in time, in this tiny town of 1649 people, there were 7 operating gas stations from the north end of town to the south end. 7 in a town of 1,600 people, all because of the extreme number of cars that were traveling Route 66. After the interstate was developed and bypassed our community, they all disappeared and we have 1 now.
11: Also ich habe ehrlicherweise nicht damit gerechnet, dass ich im Norden der USA mal erinnert werde an Senftenberg, Bitterfeld, Hoyerswerda. Aber das sind ganz ähnliche Geschichten, die dort spielen. Und die Route 66 erzählt auch diese Geschichte über die USA von heute, die nicht überall so aussieht wie eine glitzernde Postkarte aus dem Wilden Westen.
5: Also so ein bisschen auch die Straße der Abgehängten und Geisterstädte, so verstehe ich euch jetzt. Jetzt würde mich mal interessieren, wie viel ist denn von diesem American Dream, von dieser Chancengleichheit, von diesen gleichen Rechten und Chancen für alle noch übrig? Bekommt man dafür auch ein Gefühl, wenn man diese Straße entlangfährt?
8: Also ich finde, man bekommt vor allen Dingen ein Gefühl für den American Spirit, das nie aufgeben, das sich am eigenen Schopfe aus dem Sumpf ziehen, wenn es mal nicht so läuft. Mir ist das zumindest so ergangen bei meiner letzten Station. Das war das Bagdad Café in Newberry Springs, Kalifornien. Filmfans könnten das kennen als Drehort eines 80er-Jahre-Kultfilms, eines deutschen 80er-Jahre-Kultfilms, nämlich Out of Rosenheim mit Marianne Segebrecht. Das wurde da gedreht und als wir da ankamen, da gab es gerade ein Oldtimer-Treffen. Und da habe ich Mike McHenry getroffen. Der hat mich auf eine Spritztour mitgenommen in seinem Studebaker von 1942. Und den habe ich gefragt, sag mal, was bedeutet denn die Route 66 heute noch für dich? Und er hat gesagt, für mich ist das vor allem ein Gefühl von Freiheit und von Hoffnung auf ein besseres Leben, wenn man eben einen anderen Teil Amerikas verlässt und nach Kalifornien fährt. Also immer noch dieser alte Mythos. Ich habe da auch Carla Klaus getroffen. Das ist die inoffizielle Miss Route 66. Und sie sagt, für sie steht die Route 66 für das amerikanische Durchhaltevermögen. Also man kann etwas wieder aufbauen und zu etwas Besonderem machen. Das ist so wie mit diesem Café. Dieses Café lag lange Zeit brach und dann kamen Filmliebhaber und haben gesagt, wir bauen das wieder auf, wir machen das zu einer Touristenattraktion. Und als wir da waren, waren da auch 2 Reisebusse voller Franzosen, die sich unbedingt dieses Café einmal anschauen wollen. Also Carla Klaus sagt, das ist ein Beispiel dafür, wie man wieder etwas aufbauen kann. Und das sei zwar ein langwieriger Prozess, aber es gäbe gerade wieder so etwas wie eine Wiederbelebung der Route 66.
15: Route 66, the American grit, I can rebuild it, I can fix it, I can turn it into something again. It's a slow process, but there is a revival going on.
5: Sag mal, dann würde ich dir auch nochmal die gleiche Frage stellen. Was meinst du im heutigen Amerika, in Trumps Amerika, wie viel ist da noch übrig von diesem amerikanischen Traum? Es gibt ja doch sehr viele Amerikaner und Amerikanerinnen, die eher einen pessimistischen Blick auf ihr Land werfen.
11: Die Route 66 ist America on a single road, habe ich ganz oft gehört. Also haben mir im nördlichen Teil mehrere Gesprächspartner gesagt, du siehst halt ganz Amerika auf einer einzelnen Straße, aneinander aufgereiht wie auf einer Perlenkette und da sind sehr unterschiedliche Farben in dieser Kette drin. Da ist einerseits diese tolle Natur, da sind diese aufgeschlossenen, freundlichen Menschen, die wirklich, also auch nicht nur die, die dir was verkaufen wollen als Autotourist, sondern die einfach da leben, die eine riesige Gastfreundschaft haben und diese Begegnungen, die sind das Tolle an dieser Reise auf dieser Straße. Aber du siehst eben auch den Niedergang und die Frustration und die Enttäuschung, häufig auch eine gewisse Melancholie, so ein Warten darauf, vielleicht wird's ja irgendwie besser, ich weiß nicht, muss ich dafür was tun, außer jetzt den wählen, der mir sagt, alles wird wieder gut. Es gibt manchmal auch diesen etwas aggressiv vorgetragenen Wunsch nach der guten alten Zeit, dass es wieder so wird, wie es mal war, als irgendwie alles einfacher war. Und gerade diese Geschichte vom deindustrialisierten Norden, die hat auch immer was mit einer gewissen Schulderzählung zu tun. Die sind sehr empfänglich dort dafür, ja, daran ist die Globalisierung schuld, daran ist China schuld, daran ist Japan schuld, daran ist Europa schuld, die uns irgendwie die Industrie so zerlegt haben. Das kriegst du dort alles zu sehen. Also das Gute, das Schöne, das Problematische, das aber auch sehr echte Amerika, alles entlang dieser einen Straße serviert.
8: Wobei der Witz daran ist, dass gar nicht so viele Amerikaner auf der Route 66 unterwegs sind. Man trifft da nämlich mit großer Vorliebe Europäer und vor allen Dingen auch sehr viele Deutsche.
5: Ja, das wäre jetzt meine nächste Frage gewesen. Die Straße ist ja nicht nur kulturelles Gut, sondern eben auch eins der beliebtesten touristischen Ziele. Und vor allem wir Deutschen sind ja eigentlich schon immer sehr gerne in die USA gereist. Das hat sich jetzt so ein bisschen verändert, seitdem Trump im Amt ist. Viele Leute, auch zum Beispiel hier in meiner Umgebung, haben gar keine Lust mehr im Moment nach Amerika zu fahren. Ich habe mal nachgeguckt, laut der National Travel and Tourism Office sind bis Ende Mai, also das war noch vor der Fußball-WM, die Besucherzahlen um fast 14% gefallen. Das ist ja doch ganz schön viel. Was meint ihr denn? Was befürchten deutsche Touristen? Warum kommen die nicht mehr in die USA?
11: Also es ist tatsächlich so an der Route 66,

0: Na, gucken manchmal ein bisschen komisch, denken sich, hä, was macht ihr denn da für ein Fass auf, das ist doch nur eine Straße. Aber in der Tat, 2025 war auch schon ein schlechtes Jahr für die Tourismuswirtschaft hier. Europäer sind weniger gekommen, Kanadier auch. Die Europäer fürchten häufig, hören wir hier im Studio Washington, so eine gewisse Unsicherheit bei der Einreise. Darf man da jetzt noch Witze über Trump machen? Was ist denn mit Social Media? Wird da mein Handy kontrolliert? All diese Geschichten. Nein, das ist nicht realistisch, aber das ändert nichts. Viele sagen trotzdem, okay, dann fahren wir halt dieses Jahr nach Spanien oder in die Türkei, ist auch billiger. Und diese politische Atmosphäre, die verhagelt manchen so, diese emotionale Attraktivität des Reiseziels USA, des Sehnsuchtsortes.
1: Wobei ich schon auch festgestellt habe, dass es da Menschen gibt, die unterscheiden sehr stark zwischen Regierung und Volk. Und das kann ich ehrlich gesagt auch nur empfehlen. Amerika ist nach wie vor ein faszinierendes Land mit wahnsinnig netten Menschen drin. Und vielleicht könnte man auch sagen, müsste man gerade jetzt hierher kommen, um eben nicht den Mann im Weißen Haus darüber bestimmen zu lassen, wie viele Leute Amerika besuchen. Und wenn man da an der Route 66 entlangfährt, das ist schon teilweise skurril, wenn man da in Restaurants ist oder in Souvenirläden oder auch in Hotels, da hängen überall deutsche Nummernschilder rum. Was daran liegt, ist, dass so ein Klassiker geworden ist, man hinterlässt etwas, nämlich zum Beispiel ein ausrangiertes Nummernschild und nimmt dafür etwas anderes mit, ein Andenken von der Route 66. Und im Route 66 Museum, das es dort auch gibt, da hängt eine Weltkarte und auf der kann man sich verewigen, indem man eine Pinnnadel an den Ort steckt, aus dem man kommt. Und wenn man da auf Deutschland schaut, da gibt's quasi überhaupt gar keine freie Fläche mehr. Da hängt in jedem kleinen Dorf in Deutschland eine Pinnnadel, weil jemand aus dem Dorf schon mal auf der Route 66 war. Aus Washington DC war ich im Route 66 Museum der Erste, der da eine Pinnnadel reingesteckt hat.
2: Und das war die aktuelle Folge des Podcasts Amerika. Wir müssen reden heute mit Claudia Sarre, Samuel Jakisch und Torben Börgers. 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
2: Der Krieg mit dem Iran wirkt sich seit Monaten natürlich auch auf den weltweiten Energiemarkt aus. Steigende Rohölpreise und teures Tanken sind einige der Folgen. Und das Bundeskartellamt nimmt nun den deutschen Raffineriemarkt unter die Lupe. Die Behörde prüft, ob die höheren Spritpreise tatsächlich gerechtfertigt sind. Unser Gastautor heute ist Mike Koltermann. Er ist der Chefredakteur der Hamburger Morgenpost und er findet die hohen Profite der Mineralölunternehmen nicht überraschend.
4: Was ja besonders nervt, ist der moralische Furor. Abzocke wird dann beklagt oder über die Gier der Mineralölkonzerne lamentiert. Über alle Parteigrenzen hinweg wird pflichtschuldig mit den Füßen aufgestampft. Immer dann, wenn mal wieder irgendein kriegerischer Vorgang entlang der Lieferketten des abhängigmachenden Brennstoffs die Spritpreise an deutschen Tankstellen in die Höhe schießen lässt. Tatsächlich, Esso, Shell und Co. versuchen maximal viel Geld an der Krise zu verdienen? Wer hätte das gedacht? Na, jeder, der das traurige Schauspiel beim letzten Mal verfolgt hat und nicht unter Amnesie leidet. Das eigentlich Erstaunliche ist doch nicht ein Ölkonzern, der den Kapitalismus sehr ernst nimmt, sondern ein Staat, der sich auch nach jahrzehntelangen Erfahrungen noch immer keine tauglichen Mechanismen der Regulierung und Krisenbewältigung erarbeitet hat. Stattdessen fangen wir jedes Mal wieder ganz von vorne an, über Spritpreisbremse und Übergewinnsteuer zu debattieren, werfen Steuergelder ins schwarze Loch und laufen der Lage hinterher. Das ist die Abwesenheit von Strategie. Dass das Kartellamt den Raffineriebetreibern zurzeit hartnäckig auf die Pelle rückt, um rauszufinden, ob deren Preisgestaltung gegen Regeln verstieß, ist wichtig und gut. Noch wichtiger ist, alles daran zu setzen, von dem Stoff endlich loszukommen. Es soll ja Leute geben, die heute noch einen Verbrenner kaufen.
2: Die Meinung unseres Gastautors Mike Koltermann. Der Kölner Stadtanzeiger sieht negative Folgen der 12-Uhr-Regel an den Tankstellen.
5: Weil die Konzerne um 12 Uhr nicht wissen, wie die Konkurrenz die Preise anzieht, erhöhen sie die eigenen gleich um ein paar Cent mehr. Man könnte es auch als Risikoaufschlag interpretieren. Dies führt insgesamt zu durchschnittlich höheren Margen. Pro Liter um ganze 6 Cent, wie eine Studie der Düsseldorfer Heinrich-Heine-Universität kürzlich in einer Zeitreihenanalyse festgestellt hat. Wer sich die aktuellen Gewinnmeldungen der großen Mineralölkonzerne anschaut, hat keinen Zweifel, dass in dieser Branche die Margen gestiegen sind.
2: Ein weiteres Thema in den deutschen Medien ist eine mögliche Rückkehr

0: er zum Zivildienst für den Fall, dass die Wehrpflicht wieder eingeführt wird. Die Frankfurter Rundschau blickt teils kritisch darauf.
1: Wenn die Zahl der freiwillig Wehrdienstleistenden so niedrig bleibt, wird eine Wehrpflicht und ein damit verbundener Ersatzdienst unausweichlich. Die Dauer des Dienstes wird ebenfalls wichtig. Noch wichtiger dürfte es sein, dem Nachwuchs den Dienst schmackhaft zu machen. Ein paar Werbekampagnen haben jedenfalls nicht gereicht, um genügend Freiwillige zu motivieren. Wehr- und Zivildienst waren nie beliebt, sie waren unausweichlich und bestenfalls akzeptiert.
0: Die Nürnberger Nachrichten fordern ein Pflichtjahr auch für Frauen.
1: Digitale Technik und der Vormarsch der Drohnen verändern militärische Praktiken. Daher wäre es sinnvoll und angemessen, auch junge Frauen für einen Dienst zu verpflichten. Und da böte sich ein Modell an, das immer wieder mal debattiert wurde, ein Pflichtjahr für alle jungen Menschen.
0: Soweit unsere Standpunkte, die Betül Sarikaya heute für Sie zusammengestellt hat. Und wir schauen gleich noch auf ein anderes politisches Thema, das momentan Berlin bewegt, der Streit ums Rentenpaket. Soll man die Rente mit 63 wirklich abschaffen oder doch nicht? Darüber wird gestritten. Darüber informieren wir Sie gleich nach den Nachrichten.

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1: Um 3 Uhr mit Milat Kupay. Der Innenausschuss des Bundestags hat sich in einer Sondersitzung mit dem tödlichen Anschlag beim Christopher Street Day in Berlin befasst. Bundesinnenminister Dobrindt sowie Vertreter der Sicherheitsbehörden informierten die Abgeordneten über den Stand der Ermittlungen. Aus der Nachrichtenredaktion Marei Beermann.
2: Der Fall beschäftigt die Politik auch deshalb, weil der spätere Attentäter den Sicherheitsbehörden bekannt war. Er galt als Gefährder. Außerdem hatte sich das gemeinsame Terrorabwehrzentrum mit ihm befasst. In der Sitzung ging es unter anderem um die Frage, warum der mutmaßliche Täter zuvor auf Beschluss eines Berliner Gerichts aus der Haft entlassen worden war. Alle drei Oppositionsparteien, Linke, Grüne und AfD, kritisierten, dass viele Fragen nicht beantwortet wurden. Konkrete Beschlüsse gab es nicht.
1: Die EU-Staaten versprechen Konsequenzen aus den Geschehnissen in Ceuta. Sie haben sich auf eine Art Frühwarnsystem verständigt. Dazu gehört zum Beispiel, Social Media stärker zu beobachten, um offenbar organisierte Aktionen wie zuletzt rechtzeitig zu erkennen. Vergangene Woche waren nach spanischen Angaben mehr als 70.000 Menschen aus Marokko nach Ceuta gekommen. So gut wie alle sind mittlerweile wieder zurück. In ihrer Videokonferenz haben sich die EU-Staaten auch solidarisch mit Spanien gezeigt. Wegen der 4. Hitzewelle des Sommers hat Italien für alle 27 Großstädte des Landes die höchste Warnstufe ausgerufen. Laut Gesundheitsministerium signalisiert die Alarmstufe Rot einen potenziellen Gesundheitsnotstand und ein ernstes Risiko für die gesamte Bevölkerung. Die Temperaturen sind in einigen Regionen Italiens auf bis zu 40 Grad Celsius geklettert. Nachts wird es kaum kühler als 25 Grad. FIFA-Chef Infantino gerät nach seinem gescheiterten Investorenplänen offenbar intern unter Druck. Britische Medien berichten, Infantino habe wichtige Mitarbeiter heute zu einer Krisensitzung nach Marokko geladen. Worum es gehen soll, ist unklar. Aus der Sportredaktion Peter Schulz.
3: Infantino hatte zuletzt für eine Welle der Empörung in der Fußballwelt gesorgt, als geheime Pläne zum Verkauf von WM-Rechten an Investoren bekannt wurden. Auch wichtige Vertraute distanzierten sich in den vergangenen Tagen von Infantino, darunter FIFA-Generalsekretär Matthias Grafström und FIFA-Direktor Arsène Wenger. In Rabat ist der Hauptsitz der FIFA für Afrika. Dort findet im März 2027 der 77. FIFA-Kongress mit der wichtigen Präsidentenwahl statt. Marokko ist darüber hinaus Co-Gastgeber der WM 2030.
1: Das waren die Nachrichten. Und das Wetter in Deutschland. Am Tage zeitweise freundlich, gebietsweise Schauer und Gewitter. Höchstwerte 22 Grad auf den Nordseeinseln bis 35 Grad an der Donau. Und auch am Donnerstag 20 bis 32 Grad. Es ist 3.03 Uhr.
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4: Da haben wir zwei Sperrungen aktuell. Eine auf der A30 Amsterdam Richtung Rheine. Zwischen Schüttorf Nord und Salzbergen ist die Autobahn noch für ungefähr 2 Stunden dicht. Sie können ausweichen über Schüttorf, dort dann auf die A31 und dann nach Salzbergen und von dort über Neumiering zurück zur A30. Und ebenfalls gesperrt die A61 Koblenz Richtung Ludwigshafen und zwar zwischen Laudert und Rheinböllen.
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4: Die kommt aus Hamburg vom Norddeutschen Rundfunk mit Marius Zekri am Mikrofon. Hallo. Wer 45 Jahre gearbeitet hat, der hat sich seinen Ruhestand wirklich verdient. Das ist ein Satz, den die meisten von uns wohl ohne Zögern unterschreiben würden. Aber über die Frage, ob man in diesem verdienten Ruhestand seine Rente ohne Abschläge genießen kann, darüber ist Streit entbrannt. Die Reformkommission für die Rente hat die Abschaffung dieser sogenannten Rente mit 63 vorgeschlagen und die Bundesregierung will das auch umsetzen. Aber vor allem aus dem Osten kommt Widerstand. Bevor wir mit Mecklenburg-Vorpommerns Ministerpräsidentin Manuela Schwesig drüber sprechen, gehen wir jetzt erstmal der Frage nach, was genau hat die Rentenkommission da eigentlich genau vorgeschlagen? Worum geht's? Dagmar Pepping erklärt's.
5: Im Zuge der Diskussion um höhere Altersgrenzen darf nicht aus dem Blick geraten, dass zahlreiche Menschen aus gesundheitlichen Gründen nicht bis zur Regelsaltersgrenze erwerbstätig sein können. So steht es im Abschlussbericht der Rentenkommission. Wenige Seiten hinter der Empfehlung, den abschlagsfreien Renteneintritt für besonders langjährig Versicherte abzuschaffen. Die sogenannte Rente mit 63, möglich nach 45 Beitragsjahren. Für Menschen, die in den letzten Jahren vor der Rente mit gesundheitlichen Problemen kämpfen, empfiehlt die Kommission eine Härtefallregelung. Wenn eine individuelle Gesundheitsprüfung ergibt, dass diese Menschen nachweislich nicht mehr in ihrem langjährigen Beruf arbeiten können, sollen sie einen vereinfachten Zugang zu einer Art Schutzrente erhalten. Sie könnten, so schlägt es die Kommission vor, ohne Abschläge 2 Jahre vor der Regelsaltersgrenze diese Rente erhalten. Mit Abschlägen wäre der Rentenzugang weitere 3 Jahre vorher möglich. Voraussetzung in beiden Fällen 35 Versicherungsjahre. Auf Neu- und Anpassungsqualifizierungen für diese Menschen soll verzichtet werden. Die Rentenkommission der Bundesregierung schlägt darüber hinaus vor, Präventionsmaßnahmen zu verbessern. Das soll helfen, dass Menschen länger erwerbstätig bleiben können. Außerdem sollen Menschen, die bereits eine Erwerbsminderungsrente erhalten, stärker dabei unterstützt werden, wieder eine Erwerbstätigkeit aufzunehmen. Die Rentenkommission hatte in ihrem Bericht hervorgehoben, dass von einem abschlagsfreien früheren Rentenzugang vor allem Besserverdiener, Gesündere und Männer profitieren. Geringverdiener, Personen mit weniger stabilen Erwerbsbiografien und Frauen haben kaum eine Chance, sie in Anspruch zu nehmen. Der stellvertretende Vorsitzende der Kommission, der CDU-Bundestagsabgeordnete Pascal Reddig, warnt davor, einzelne Teile aus dem Gesamtpaket herauszulösen. Dann könnte das ganze Haus der Rentenreform zusammenbrechen, so Reddig.
4: Aber es gibt Politiker, die sind anderer Meinung, die wollen das Rentenpaket wieder aufschnüren. Und eine von ihnen ist Manuela Schwesig von der SPD. Sie ist Ministerpräsidentin von Mecklenburg-Vorpommern und dort gerade im Wahlkampf. Und Birgit Langhammer vom NDR hat sie gefragt, wie wichtig dieses Thema für die Menschen bei ihr im Land ist.
6: Ja, auf jeden Fall. Das Thema Rente ist schon immer ein ganz, ganz wichtiges Thema, weil das hier mit Respekt und Anerkennung der Lebensleistung zu tun hat und gleichzeitig natürlich auch um eine ganz existenzielle Frage. Denn über 75% der Menschen, die Rente bekommen, gerade in Ostdeutschland, haben nur die gesetzliche Rente. Es gab nicht die Möglichkeit, eine Betriebsrente abzuschließen oder eigenes Vermögen aufzubauen. Das ist eine typisch ostdeutsche Situation. Und gerade deshalb ist es so wichtig, dass bei der gesetzlichen Rente nicht gekürzt wird und dass es da keine Verschlechterung gibt und dass sie sicher und stabil bleibt. Deswegen setzen wir uns seit Jahrzehnten für Verbesserungen ein. Wir haben auch die Ost-West-Angleichung durchgesetzt, die Grundrente. Und bei der jetzigen Diskussion geht es ja vor allem um die, die langjährig versichert sind. Es geht nicht um eine Rente ab 63. Das ist einfach ein falscher Eindruck. Es geht darum, dass Menschen, die schon 45 Jahre gearbeitet haben und eingezahlt haben, dann auch abschlagsfrei in Rente gehen können. Der derzeitige Zeitpunkt ist 64,5 und läuft auf 65 zu. Und wir wollen einfach nicht, dass die noch bis 67 arbeiten müssen.
7: Jetzt haben Sie gerade schon angesprochen, die spezielle Situation in Ostdeutschland, weniger Betriebsrenten, weniger Vermögen. Auch Ihr Kollege in Schleswig-Holstein, Ministerpräsident Günther von der CDU, erkennt diese speziellen Erwerbsbiografien an, meint aber trotzdem, man solle das Paket nicht mehr aufschnüren. Heißt es nicht, dass die Rentenpolitik eigentlich dann ja regional unterschiedlich gedacht werden müsste?
6: Auf jeden Fall muss auf diese Besonderheit Rücksicht genommen werden und das haben wir schon mal eingeführt bei der Grundrente, weil wir viele Menschen haben, die gearbeitet haben, aber viel zu niedrige Löhne bekommen haben, als es auch noch nicht den Mindestlohn gab und deshalb trotz Arbeit später auf Sozialleistungen angewiesen werden. Und da haben wir die Grundrente eingeführt. Die gilt natürlich auch für ganz Deutschland. Und die Probleme, die wir im Osten ansprechen, ob es niedrigere Löhne sind oder eben Angewiesenheit auf gesetzliche Rente, die gibt es ja im Westen auch. Im Osten ist es bloß oft noch stärker und deswegen sind die Lösungen und die Antworten und auch das auf Probleme hinweisen aus dem Osten für ganz Deutschland wichtig und viel zu oft werden die Dinge vernachlässigt oder gar nicht gehört und das ist aus meiner Sicht auch ein Thema für ganz Deutschland.
7: Und wäre es dann aber nicht trotzdem so, dass man das noch additiv machen müsste, statt jetzt das ganze Reformpaket wieder aufzumachen, wo ja auch eben die Kommission sich drüber gebeugt hat und Experten sagen, wir brauchen das Geld, aber um es zu finanzieren und sonst ist es eben wieder nicht gerecht und wir bekommen Probleme mit den Jungen.
6: Nein, umgedreht wird ein Schuh draus. Was wollen Sie denn heute den jungen Menschen sagen, die schon mit 16 von der Schule gehen, eine Ausbildung machen? Und wenn sie dann 45 Jahre lang Ausbildung und gearbeitet haben, 61 sind, aber ja trotzdem noch bis 65 arbeiten müssen und dann nicht mal abschlagsfrei gehen dürfen. Was wollen Sie den jungen Leuten sagen, dass es sich überhaupt lohnt, jung anfangen zu arbeiten? Es muss doch einen Unterschied machen, ob jemand mit 16, 18 anfängt zu arbeiten und einzuzahlen oder erst mit 28. Es ist gerade ungerecht gegenüber den Jüngeren, wenn man diese Regel abschafft, denn wir reden hier über die Menschen, die am längsten gearbeitet haben und am längsten eingezahlt haben oder einzahlen werden und damit dieses System tragen. Und wenn ich da einmal darauf hinweisen darf, ja, es gibt regionale Unterschiede. Manche sind nur mit 20% betroffen, wie zum Beispiel Hamburg, aber gerade Schleswig-Holstein. Der Anteil der langjährig versichert ist dort 28% und bei uns eben 35%. Also man sieht, wir reden hier nicht über wenig Menschen.
7: Ich habe Zahlen gefunden bei der Rentenversicherung, aber korrigieren Sie mich gerne, dass es im vergangenen Jahr in Mecklenburg-Vorpommern um und bei 6.500 Menschen betroffen hat. Und das wäre dann in den kommenden Jahren auch so.
6: Ja, aber das sind 35% und damit liegen wir über dem bundesweiten Durchschnitt, die eben langjährig versichert sind. Und hier geht es uns um Respekt und Anerkennung und darum, dass Politik ehrlich den Satz Leistung muss sich lohnen umsetzt, weil wir reden über die Menschen, die am längsten arbeiten und einzahlen. Im Durchschnitt wird nur 37 Jahre lang gearbeitet und eingezahlt. Wir reden über 45 und viele davon haben sogar schon 47 oder sogar 49 Jahre hinter sich, wenn sie bei 65 ankommen, wenn sie ganz jung angefangen haben. Das ist auch eine typisch ostdeutsche Biografie, dass man gleich nach der Schule angefangen hat zu arbeiten, Ausbildung arbeiten, übrigens auch Frauen, weil das eben auch möglich war durch die Kinderbetreuung.
7: Jetzt glaube ich gar nicht, dass es unbedingt was mit Respektlosigkeit zu tun hat, sondern dass es einfach ein Punkt ja in diesem Paket ist und sein soll, das sicher geglaubte Paket. Und wir hören ja auch schon von dem Koalitionspartner auf Bundesebene aus der Union, das Paket werde nicht mehr aufgemacht. Jetzt haben Sie gesagt, Frau Schwesig, im Bundesrat spätestens wird sich's dann noch mal zeigen. Trotzdem muss man nicht einmal noch mal sagen, jetzt wieder eine Rentendebatte aufzumachen, wo es ja vielen auch darum ging, dass wir endlich nicht mehr über Rente diskutieren, dieses Streitthema, das nicht nur Zeit kostet, sondern ja vielleicht auch vor Wahlen heikel ist, weil es eben auch wieder suggeriert, die Regierungsparteien sprechen nicht mit einer Stimme, die haben es nicht im Griff. Spielt das nicht auch wieder Populisten in die Hände?
6: Nein, es geht ja um die Menschen, es geht ja um die Sache. Und das, was Sie beschreiben, habe ich nie so in meinem Bundesland wiedergespiegelt gekriegt. Als die Vorschläge von der Rentenkommission rauskamen, war in der Bevölkerung eher ein Aufschrei. Und das sehen Sie doch auch an den Bewertungen. Wenn im ZDF-Politbarometer 81% der Bürger sagen, die Reformen Gesundheit, Pflege und Rente sind ungerecht, dann täuschen sich diese 81% nicht oder haben irgendwas falsch verstanden, sondern es gibt ein klares Gerechtigkeitsgefühl in der Bevölkerung, ob die, die viel arbeiten und den Laden am Laufen halten und das System am Laufen halten, diejenigen sind, die jetzt in der Reform am meisten betroffen werden. Und ich habe von Tag 1 gesagt, die Vorstellung von Herrn Merz, dass alles einfach 1:1 umgesetzt wird, einer Kommission, wo ja vorher andere nicht eingebunden waren. Das kann man so machen. Aber dann einfach zu sagen, das muss alles 1:1 umgesetzt werden, aus Ruhe, basta. So funktioniert es nicht. Der Bundesrat, die Bundesländer haben 2014 diese Regelung eingeführt. Damals war es zustimmungspflichtig. Und ich erwarte, dass jetzt auch die Länder, wenn an der Regelung was geändert werden soll, eingebunden werden. Und es sind ja mittlerweile 7 Ministerpräsidenten, parteiübergreifend, die sagen, das kann man an der Stelle nicht so machen. Und es geht auch nicht darum, alles in Frage zu stellen vom Vorschlag, sondern es gibt einzelne Punkte. Herr Söder hat recht, wenn er sagt, man kann nicht einfach die Minijobs so abschaffen. Mhm. Und wir haben einen Punkt bei dort. Und da kann man doch in Gespräche gehen und gemeinsam Lösungen suchen. Genauso läuft es in einer Demokratie. Am Ende entscheiden Bundestag und Bundesrat.
4: Sagt Mecklenburg-Vorpommerns Ministerpräsidentin Manuela Schwesig von der SPD jetzt um 3.14 Uhr.
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4: Knapp 2 Wochen ist der Anschlag auf den Christopher Street Day in Berlin jetzt her. Der mutmaßliche Täter lebt zwar nicht mehr, aber es gibt immer noch viele offene Fragen. Und auf die wollte der Innenausschuss des Bundestages antworten. Trotz der Sommerpause hat sich das Gremium gestern zu einer Sondersitzung getroffen Und Dietrich Karl Meurer hat sie für uns verfolgt.
8: Die digitale Sitzung begann wegen technischer Probleme verspätet. Bundesinnenminister Alexander Dobrindt sowie Vertreter von Bundes- und Berliner Sicherheitsbehörden informierten die Abgeordneten über den Stand der Ermittlungen. Der CDU-Obmann im Innenausschuss Detlef Seif sagt:
9: Die Sitzung ist Teil einer umfassenden Unterrichtung der Innenpolitiker. Wir sind bisher auch schon durch 3 Obleuterunden informiert worden. Und ich gehe davon aus, dass noch weitere Sitzungen folgen werden.
8: Denn Ziel sei es, die Vorgänge bis ins Detail aufzuklären und daraus Schlussfolgerungen zu ziehen. Bundesinnenminister Dobrindt bekräftigte nach der Sitzung seine Forderung nach Konsequenzen. Aus seiner Sicht ist nicht nachvollziehbar, warum der als gefährlich eingestufte Abdul B. trotz einer Verurteilung auf freiem Fuß blieb. Dobrindt sprach sich erneut für strengere Regelungen aus, bei Bewährung und Jugendstrafrecht, für eine bundesweit einheitliche Präventivhaft für Gefährder und für einen erweiterten Einsatz elektronischer Fußfesseln. Der Fall beschäftigt die Polizei auch deshalb, weil der spätere Attentäter den Sicherheitsbehörden bekannt war. Er galt als Gefährder. Zudem hatte sich das gemeinsame Terrorabwehrzentrum, kurz GETAZ, mit ihm befasst. In diesem Zentrum tauschen Polizei und Nachrichtendienste Erkenntnisse über islamistische Gefährder und Terrorverdächtige aus. Genau dort setzt die Kritik der Opposition an, etwa der innenpolitischen Sprecherin der Linken, Clara Bünger.
10: Heute haben wir im Innenausschuss in der Sondersitzung vor allen Dingen über die Frage gesprochen, ob die relevanten Informationen, die im GETAZ angefallen sind, auch tatsächlich an das Gericht übermittelt wurden. Diese Frage konnte tatsächlich nicht beantwortet werden.
8: Gerade das sei zentral, weil davon abhänge, auf welcher Informationsgrundlage Gerichte über Maßnahmen gegen Gefährder entscheiden. Bünger kritisiert zudem die Debatte über neue Sicherheitsgesetze.
10: Hier muss erst die Aufklärung stattfinden und dann können wir über Maßnahmen sprechen.
8: Auch der Obmann der AfD im Ausschuss, Martin Hess, zieht offene Fragen.
11: Auch die Tatsache, dass niemand im Ausschuss die Frage beantworten konnte, welche Informationen vom gemeinsamen Terrorabwehrzentrum im Hinblick auf die Gefährlichkeit des Täters an das Berliner Gericht übermittelt wurden, zeigt, wie dysfunktional dieser Staat nach etlichen islamistischen Terroranschlägen immer noch agiert.
8: Ähnlich äußert sich auch der innenpolitische Sprecher der Grünen, Marcel Emmerich.
12: Die wesentlichen Fragen sind trotz einer ausgiebigen Sitzung des Innenausschusses leider offen geblieben. Vor allem die Frage, warum der Täter trotz seiner Gefährlichkeit auf freiem Fuß bleiben konnte.
8: Zudem fehle weiterhin eine vollständige Übersicht darüber, welche Behörde wann über welche Informationen verfügte.
4: Informationen waren das von Dietrich Karl Meurer aus Berlin. Kennen Sie das? Man ist unterwegs und auf einmal merkt man, eine Toilette wäre jetzt nicht schlecht. Meist ist dann hoffentlich ein Café oder ein Kaufhaus in der Nähe, wo man dann das tun kann, was man tun muss. Aber eben nicht immer. Und öffentliche Örtchen sind in manchen Orten Mangelware. Die EU will das ändern, hat dafür sogar eine neue Richtlinie für mehr öffentliche Toiletten auf den Weg gebracht. Und die soll in knapp 4 Jahren umgesetzt sein, bis 2030. Aber es gibt Städte und Gemeinden, die sagen, das kriegen wir auch schneller hin. Und eine dieser Städte ist Wuppertal. Aber was sagen die Menschen da eigentlich zum Thema öffentliche Klos?
13: Ich nutze sie nicht, aber ich glaube, es gibt tatsächlich zu wenig. Wenn ich jetzt hier in der Stadt bin, würde ich eher zum Beispiel zu C&A gehen oder was, weil ich einfach weiß, diese Toiletten sind einfach sauber und da kümmert sich jemand drum.
14: Nee, gar nicht. Ich wüsste gar nicht, wo hier eine öffentliche Toilette ist.
15: Also ich nutze keine öffentlichen Toiletten hier, aber ich würde auch mit den Kindern nicht draufgehen, weil die immer stinken und immer dreckig sind und kenne das gar nicht anders, dass die sauber sind, habe ich noch nie erlebt, so.
16: Probleme, die es so sicher in vielen Städten in NRW gibt. Wuppertal möchte das aber ändern und hat eigens dafür eine Projektmanagerin angestellt. Die Aufgabe von Jana Verhülsdonk, den Besuch auf einer öffentlichen Toilette für die Leute angenehmer zu machen. Angefangen hat sie vor knapp 2 Jahren und das erstmal mit einer Bestandsaufnahme.
17: Das erste war für mich wichtig, dass wir schnell die Infrastruktur verbessern. Deswegen haben wir erstmal geguckt, welche Toiletten gibt es überhaupt, die vielleicht städtisch sind, vielleicht öffentlich, aber im Moment noch nicht der Öffentlichkeit zur Verfügung stehen, sodass wir da jetzt auf einen Schlag, ich glaube, ungefähr 50 Toiletten einfach zusätzlich in die Karte mit aufnehmen konnten.
16: Außerdem wurde auf der Homepage der Stadt Wuppertal eine WC-Karte zusammengefasst. Dort kann man ganz einfach nachgucken, wo die nächste öffentlich zugängliche Toilette ist und ob die etwa barrierefrei ist oder einen Wickeltisch hat. Als nächstes sollen die bisherigen Standorte dann saniert werden. Zusätzlich zu den öffentlichen Toiletten hofft die Stadt auch auf eine Zusammenarbeit mit mehreren Gastronomen. Denn die sind oft auch an Stellen, wo die Abdeckung nicht ganz so gut ist. So zum Beispiel an der Wuppertaler Sport- und Freizeittrasse Nordbahntrasse. Dort betreibt der Verein Utopia Stadt ein Café. Ansonsten gibt es aber kaum Angebote für Toiletten, sagt David Becher vom Verein.
18: Da erledigt wahrscheinlich in erster Linie Gastronomie das, was fehlt. Also es gibt Richtung Westen ja dann den Trassengarten und hinten in Farresbeck noch. Da gibt es ja auch Toiletten. Richtung Osten wird es dann schon schwierig. Also das heißt, wem auf der Trasse die Blase drückt, dem bleibt oft nicht mehr als ein Gebüsch.
16: David Becher und seine Mitstreiter könnten sich auch vorstellen, ihre Toiletten dauerhaft zur Verfügung zu stellen, wenn etwa Betrieb und Reinigung geregelt wären. Probleme, die Stadt und Gastronomen angehen wollen. Die Verhandlungen zu Lösungen laufen bereits. Auch ein Ausbau der städtischen Toiletten soll in den nächsten Jahren folgen, sagt Projektmanagerin Jana Verhülstonk. Dafür braucht sie aber auch Geld.
17: Öffentliche Toiletten sind einfach sehr teuer. Jeder möchte sie haben und wenn man dann darüber spricht, wie teuer eine neue Toilette ist, dann schlucken, glaube ich, erstmal viele. Also wenn wir über einen wirklichen Neubau sprechen, dann fangen wir ab 250.000 Euro an, eigentlich erstmal darüber zu sprechen. Und dann sind wir jetzt nicht in der Luxus-Designer-Variante, sondern da sind wir wirklich in der Grundausstattung.
16: Dass das aber notwendig ist, davon will die Projektmanagerin die Wuppertaler Politik in den nächsten Jahren überzeugen und so das Problem rund um die öffentliche Toilette etwas verkleinern.
4: Wuppertal will mehr öffentliche Örtchen errichten, berichtet Julian Noten.
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4: Gibt, glaube ich, kaum irgendein Kind, wenn man es fragt, was es später mal werden wird, dass es sagt, Atomphysiker. Das ist schon ein recht ungewöhnlicher Beruf, oder? Heute, jetzt, aber auch schon in den 30er Jahren, da hat es nur sehr wenige gegeben, die diesen Titel auf ihrer Visitenkarte stehen hatten. Der Italiener Ettore Majorana war einer von ihnen. Heute, vor 120 Jahren, ist er geboren worden und vor 88 Jahren ist er unter ungeklärten Umständen verschwunden.
19: An einem Frühlingsmorgen im März 1938 schifft sich der 31-jährige Physiker Ettore Majorana in Neapel Richtung Palermo ein. Vorab schickt der junge Wissenschaftler einem Freund einen Brief, den man als Abschiedsbrief eines Lebensmüden lesen kann. In Palermo angekommen, widerruft Majorana jedoch am nächsten Tag den Brief mit einem Telegramm an den gleichen Freund.
20: Lieber Carelli, hoffentlich hast du Brief und Telegramm zur gleichen Zeit erhalten. Das Meer wollte mich nicht und ich werde ins Hotel Bologna nach Neapel zurückkehren. Allerdings möchte ich mich von meinen Lehrverpflichtungen entbinden lassen.
19: Aber Majorana kehrt nicht zurück, er bleibt verschwunden. Hat er seinen Freitod verworfen oder ihn doch noch vollendet? Er hat seinen Pass dabei und vor der Abfahrt alle Ersparnisse abgehoben. Ungewöhnlich, wenn man sein Leben beenden möchte. Auch seine Familie erhält einen Brief mit der Bitte, nicht länger als 3 Tage um ihn zu trauern. Seine Schwester macht sich später Vorwürfe.
21: Die Familie, die Mutter und wir Geschwister waren sehr überrascht, verwundert, bestürzt. Denn niemand von uns konnte sich das Drama und die Leiden vorstellen, die sich in seinem Inneren abgespielt haben. Noch heute bitte ich ihn um Verzeihung, ihn nicht verstanden zu haben. Aber vielleicht konnte ihn niemand verstehen.
19: In der Physik gibt es jedenfalls nur sehr wenige, die seinen mathematischen Höhenflügen folgen können. Mehrmals entwickelt er theoretische Voraussagen, die später experimentell bewiesen werden, etwa die Existenz des Neutrons. Sein Mentor Enrico Fermi hielt ihn für ein Genie, weiß Majoranas Biograf Erasmo Riccami.
22: Enrico Fermi hielt Ettore Majorana für den brillantesten theoretischen Physiker, dem er in seinem Leben je begegnet ist, und verglich dessen Genie sogar mit dem von Newton und Galilei.
19: Lange Zeit ermittelt die Polizei zu Majoranas Verschwinden, ohne Ergebnis. Eine Leiche findet man nie. Dafür vermuten manche ihn in einem süditalienischen Kloster. Zeugen wollen ihn später in Venezuela oder Argentinien gesehen haben. Wieder andere spekulieren über eine Entführung des Genies. Beweise gibt es für keine Version. Eine öfter angeführte Vermutung für Majoranas Verschwinden ist sein visionäres Genie. Hat er die tödlichen Konsequenzen der kurz nach seinem Verschwinden entdeckten Kernspaltung vorausgeahnt? Die Möglichkeit der Atombombe? Und wollte dafür nicht weiter verantwortlich sein? Die Physik sei auf einem völlig falschen Weg, soll er noch dunkel geraunt haben. Der deutsche Physiker Alfred Recknagel kannte Majorana persönlich und hält das für reine Spekulation.
1: Meiner Meinung nach haben viele fantasiert von der großen Energie, die bei diesen Kernprozessen umgesetzt wird. Und wenn man die nur verwenden könnte. Aber das ist eine reine Fiktion gewesen, gar keinerlei Möglichkeit, es zu realisieren.
19: Wie auch immer, Beweise gibt es auch dafür nicht. Sein Name bleibt in der Physik unvergessen, wie sein Verschwinden ein Mysterium. Geboren wurde der geniale Physiker Ettore Majorana in Catania auf Sizilien am 5. August 1906. Das war heute, vor 120 Jahren.
2: Und das war der Stichtag heute von Peter Meyer-Hüsing.
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23: Mit Stefanie Lavoie. Er habe echte Führungsstärke bewiesen und seine Entscheidung spiegele sein tiefes Verständnis wider, dass die Stärke des Weltfußballs nicht nur in seinem finanziellen Wert liegt, sondern auch in seiner Solidarität. Die Rede ist, genau, von FIFA-Präsident Gianni Infantino. Diese Lobhudelei kommt aus Bhutan. Infantino selbst repostete das Statement jüngst auf seinem Instagram-Kanal zusammen mit 5 weiteren Solidaritätsbekundungen der Nationalverbände Marokkos, Katars, Kuwaits, Sri Lankas und der Vereinigten Arabischen Emirate. Einige Verbände halten ihm, trotz aller Kritik, blumig die Treue. Ehemalige Kumpel hingegen wenden sich ab von Infantino, weiß Peter Schulz.
24: US-Präsident Donald Trump, der Infantino kürzlich noch als UN-Generalsekretär vorschlug, hält sich auffällig bedeckt, will nie mit dem Schweizer über Investorenpläne geredet haben. Selbst beim afrikanischen Verband, dem FIFA-Präsidenten ansonsten loyal ergeben, herrscht seit dem Scheitern der Investorenpläne Schweigen. Aber wer könnte Infantino überhaupt beerben und wie? Turnusgemäß stehen im März 2027 im marokkanischen Rabat Wahlen an. Die Opposition müsste bis dahin eine Alternative aufbauen. Gehandelt werden derzeit UEFA-Boss Alexander Ceferin, der Chef des nordamerikanischen Verbands Victor Montagliani und die schon mehrfach als Infantino-Kritikerin in Erscheinung getretene Präsidentin des norwegischen Fußballverbands Lise Klaveness. Ironischerweise hat ausgerechnet Ex-FIFA-Boss Sepp Blatter die Norwegerin ins Spiel gebracht. Bis März werden die Infantino-Kritiker vermutlich nicht warten wollen. Infantino könnte vorher auf einer Sondersitzung des FIFA-Council zum Rücktritt aufgefordert werden. 19 der 37 Mitglieder des FIFA-Rats müssten eine solche Sitzung einberufen. Diese müsste dann innerhalb einer Woche nach Einberufung stattfinden.
23: Florian Wellbrock hat seinen Frieden mit der SEN geschlossen. Nachdem er bei Olympia 24 in Paris massiv mit dem Austragungsort der Freiwasserwettbewerbe gehadert und die Podestplätze deutlich verpasst hatte, konnte der 10-fache Weltmeister bei der Schwimm-EM über 10 Kilometer den Titel holen. Und das trotz seiner wegen gesundheitlicher Probleme nicht perfekten Saisonvorbereitung. Als er aus dem Wasser stieg, war Wellbrock dann nah an eben diesem gebaut.
25: Also rein physisch hätte ich heute eigentlich nicht gewinnen dürfen. Ich glaube, das war eine mentale Meisterleistung. Also ich bin auch emotional ein bisschen mit dabei. Also es war nicht planbar heute.
23: Genauso wenig planbar war, dass Oliver Klemet hinter dem Ungarn Bethlehem als Dritter ins Ziel kam. Um 10 Uhr starten Wellbrock und er heute über die 5-Kilometer-Distanz. Heute ist Halbzeit bei der Tour de France Femme. Die gestrige 4. Etappe, ein Einzelzeitfahren, führte die Fahrerin nach Dijon, also dorthin, wo der berühmte Moutard de Dijon, der Senf, herkommt. Matthew Genet Schön hat das Rennen gesehen.
26: Marleen Reusser ist die strahlende Siegerin dieser 4. Etappe der Tour de France der Frauen, denn sie gewinnt nicht nur dieses Zeitfahren, diese Zeitfahretappe in Dijon, sondern sie wird auch noch im gelben Trikot in diese letzten 5 Etappen der Tour de France der Frauen gehen, mit rund 14 Sekunden Vorsprung im Gesamtklassement vor der 2. Demi Wollering und dann fast schon eine Minute auf die restliche Konkurrenz. 2. wird die Niederländerin Lieke Nooyen, ja, und die Deutsche Antonia Niedermayer hat den Sprung auf Platz 1 in der Nachwuchswertung knapp verpasst, bleibt weiterhin hinter der Spanierin Paula Blasi.
23: Anders als bei den Männern endet die Rundfahrt der Frauen am Sonntag nicht in Paris, sondern an der Côte d'Azur, genauer gesagt in Nizza.
2: Ja, da scheint die Sonne, hoffentlich. Das war der Sport mit Stefanie Lavoie hier in der ARD-Infonacht.

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1: Um 3.30 Uhr mit Milat Kupay. Britische Sicherheitsforscher haben eine neue alarmierende Fähigkeit von künstlicher Intelligenz entdeckt. In einem Test versuchte ein KI-Modell nicht nur öffentlich zugängliche Software zu hacken, sondern auch einen Menschen mit Betrugs-E-Mails zu manipulieren. Aus der Nachrichtenredaktion Georg Wolf.
2: Das KI-Modell der Firma Anthropic legte sich in dem Test eine falsche Identität auf der Softwareplattform GitHub an. Laut den Forschern versuchte es dann, Programmcode mit einer absichtlichen Schwachstelle unterzubringen und die zuständigen Betreuer mit Phishing-Mails zu täuschen. Als der Versuch aufflog, stellte die KI es als Versehen dar. Die britischen KI-Sicherheitsforscher wurden laut eigener Aussage überrascht. Sie hatten nicht vorhergesehen, dass die KI den Internetzugang für Aktivitäten gegen Menschen nutzen würde. Anthropic verweist darauf, dass dem Modell im Test keine Einschränkungen vorgegeben worden seien.
1: Der Hauptgeschäftsführer der Bundesvereinigung der Deutschen Arbeitgeberverbände, Kampeter, hat den Widerstand gegen die geplante Abschaffung der abschlagsfreien Frührente kritisiert. Dass zentrale Elemente des Rentenpakets schon wieder in Frage gestellt würden, bevor sie überhaupt umgesetzt seien, mache ihn fassungslos. Das sagte Kampeter der Bild-Zeitung. Zuletzt hatten vor allem die ostdeutschen Ministerpräsidenten von CDU und SPD gegen den Kernpunkt der geplanten Rentenreform mobil gemacht. Im Prozess gegen die rechtsextreme Terrorgruppe Letzte Verteidigungswelle will das Hanseatische Oberlandesgericht heute die Urteile sprechen. Angeklagt sind 8 zum Teil minderjährige mutmaßliche Neonazis. Der jüngste war bei den Taten erst 14 Jahre alt, der älteste 21. Aus Hamburg, Elke Spanner.
3: Die Bundesanwaltschaft hat schwere Vorwürfe gegen die Jugendlichen und jungen Männer erhoben. Sie sollen Mitglieder einer terroristischen Vereinigung sein oder diese unterstützt haben. 4 von ihnen sind zudem wegen versuchten Mordes angeklagt, andere wegen Beihilfe dazu. Die Gruppe Letzte Verteidigungswelle hatte laut Anklage zum Ziel, das politische System in Deutschland zu stürzen. Die Bundesanwaltschaft hat den Angeklagten einen Brandanschlag auf ein Kulturzentrum in Brandenburg zugerechnet, außerdem einen versuchten Anschlag auf eine Flüchtlingsunterkunft in Thüringen. Die mutmaßlichen Neonazis sollen sich über Chatgruppen organisiert haben.
1: Der in der Kritik stehende FIFA-Präsident Infantino hat für heute zu einer Krisensitzung des Weltverbandes nach Marokko geladen. Das berichten englische Medien. Zu dem Treffen habe Infantino wichtige Mitarbeiter in die Hauptstadt Rabat beordert. Den Meldungen zufolge ist allerdings unklar, was der Schweizer genau besprechen will. Infantino hatte zuletzt für Empörung in der Fußballwelt gesorgt, als Pläne zum Verkauf von WM-Rechten an Investoren bekannt wurden. Beobachter sehen ein mögliches Ende seiner FIFA-Präsidentschaft. Und das Wetter in Deutschland. Tagsüber viel Sonne, gebietsweise aber auch Schauer oder Gewitter. 22 Grad an der Nordsee bis 35 Grad an der Donau. Donnerstag im Südosten teils kräftige Schauer, 20 bis 32 Grad. Und auch am Freitag freundlich Richtung Alpen Gewitter möglich und bei 18 bis 30 Grad. Das waren die Nachrichten.
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4: Um 3.33 Uhr haben wir eine Meldung für die A30. Und zwar Amsterdam Richtung Rheine. Die Autobahn ist noch bis 5 Uhr zwischen Schüttorf Nord und Salzbergen gesperrt. Und zwar in beide Richtungen. Und die A61 Koblenz Richtung Ludwigshafen ist zwischen Laudert und Rheinböllen ebenfalls gesperrt. Hier hat es einen Unfall gegeben.
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4: Mit Marius Zekri. Herzlich willkommen. Die Geschichte, um die es jetzt geht, die klingt wie aus einem Science-Fiction-Film. Eine künstliche Intelligenz bricht aus ihrem Computer aus, surft ohne Kontrolle durch das Internet und startet Hackerangriffe auf andere KI-Firmen. Wie gesagt, klingt nach einer Utopie, aber genau das ist vor gut 2 Wochen passiert. Aber eine KI, die sich selbstständig macht, ist das der Beginn der Herrschaft der Maschinen? Über diesen Vorfall ist viel berichtet und geschrieben worden. Aber was genau hat sich da eigentlich abgespielt? Das rekonstruieren jetzt unsere Experten Fritz Espenlaub und Gregor Schmalzried in unserem KI-Podcast.
5: Okay, Gregor, dann lass uns doch einfach mal in die Vergangenheit reisen. Mhm. Wir befinden uns am wahrscheinlich 11. Juli 2026. Und bei OpenAI intern beginnt ein Experiment, beginnt einer dieser Tests, wie man sie da schon oft gemacht hat, um die neuesten KI-Modelle, die bisher noch nicht veröffentlichten KI-Modelle, einfach mal abzuklopfen, was die alles können.
6: Ja, das ist auch ein völlig normaler Vorgang, der da passiert. Dieser Versuchsaufbau, der da gemacht wurde, der sieht im Grunde genommen so aus, dass man ein KI-Modell nimmt, oder in dem Fall waren es wohl zwei verschiedene KI-Modelle, nämlich einmal das aktuelle GPT 5.6 und ein noch unveröffentlichtes, vielleicht GPT-6 tatsächlich, die beide getestet werden sollten. Und wie man die testet ist, man testet die genauso wie uns Menschen letztlich. Ja, man gibt denen eine Aufgabe zu erledigen und schaut, ob die das hinbekommen oder nicht. Und dieses konkrete Testverfahren, das hieß Exploit Gym, das ist eine...
5: Gym also, wie Fitnessstudio,
6: ja, also wie
5: Menschen, so wie Menschen quasi trainiert werden in einem Fitnessstudio oder trainieren können in einem Fitnessstudio, so ist das auch bei diesen KI-Modellen.
6: Genau, und was das Interessante ist, man hat diesen KIs nicht einfach das komplette Internet zur Verfügung gestellt als Spielfläche, das wäre tatsächlich zu unsicher, sondern man hat denen einen abgeschlossenen Raum gegeben. Man nennt das eine Sandbox, das wäre dann ein abgeschlossener Bereich, da haben die KIs verschiedene Tools zur Verfügung, sie haben bestimmte Programme, mit denen sie interagieren sollen, aber sie sollen, und das ist der Punkt, diese Sandbox eigentlich nicht verlassen. So, eigentlich sollte das gar nicht gehen, dass die da rauskommen, weil die Idee ist, ich gebe dir einen abgeschlossenen Raum, ich habe hier den Schüler, ich möchte testen, wie gut er ist, ich setze den jetzt in den Prüfungsraum und schaue, was kommt am Ende für eine Antwort dabei raus, ohne dass er den Raum verlassen darf.
5: Es ging in diesem Exploit-Gym tatsächlich darum, Sicherheitslücken zu entdecken, anhand von aber Testaufgaben. Also man kann sich so vorstellen, wenn es darum geht, Schlösser zu knacken, dann hat OpenAI seine Programme quasi in ein Klassenzimmer eingesperrt, also dass die nicht raus können, und ihnen dort dann so ein Fahrradschloss gegeben mit ein paar kleinen Dietrichen. Und die Aufgabe war eben, dieses Fahrradschloss, dieses Handschloss in diesem Zimmer aufzuknacken. OpenAI dachte, naja, die können eh nicht raus aus diesem Klassenzimmer, dann können sie da in diesem abgeschlossenen Klassenzimmer gerne auch wirklich alle Methoden nutzen, um dieses Fahrradschloss aufzukriegen, auch Dinge, die wir ihnen normalerweise nicht erlauben würden. Und naja, damit ging dann die Bredouille los.
6: Ja, weil es ist schon, glaube ich, an der Stelle einmal kurz wichtig zu betonen, bisher ist überhaupt nichts Ungewöhnliches passiert. Ja, also dieses Setup, dass man der KI sagt, schau mal, schaffst du es, diese Aufgabe hier zu erledigen? Schaffst du es, diese Security-Schwachstelle erstens zu finden, zweitens auch noch auszunutzen? Das ist ein übliches Verfahren. Das macht jeder große KI-Anbieter so. Bisher ist nichts Ungewöhnliches passiert. Das Problem war, dass der Versuch nicht so abgelaufen ist, wie die Forscher sich das vorgestellt haben. Und an diesem Punkt müssen wir, glaube ich, so ein kleines Sternchen dranhängen, dass wir bei dem, was jetzt passiert und was wir jetzt erzählen, auf das angewiesen sind, was OpenAI uns erzählt. Weil am Ende des Tages waren wir nicht dabei, es war niemand dabei, und OpenAI war auch nicht wahnsinnig transparent in ihren Darstellungen, was eigentlich konkret schiefgelaufen ist. Aber von dem, was wir wissen und dem, was wir uns zusammenreimen konnten, war eben diese Sandbox, dieser abgeschlossene Raum, nicht ganz so abgeschlossen, wie er hätte sein sollen.
5: Es ist nicht ein PC, der überhaupt gar keinen Zugang zum Internet hat, sondern er hat eben durch einen kontrollierten Zwischenschritt oder mehrere kontrollierte Zwischenschritte theoretisch schon Zugang zu anderen Rechnern innerhalb von OpenAI, die dann wiederum Zugang zum Internet haben. Und wo aber eigentlich man immer der Meinung war, hey, das ist einfach eine kleine Luke, da passt keiner durch, das ist sicher. Was dann passiert ist, ist, dass dann eben, ne, nach Darstellung von OpenAI dieses KI-Modell oder diese zwei KI-Modelle, die da zusammengearbeitet haben, angefangen haben, wie in so einem Escape Room eigentlich, umzugucken, sich in dem Klassenzimmer und zu überlegen, naja, was kann ich denn hier alles nutzen, um diese Aufgabe, die man mir gestellt hat, zu lösen. Und die haben dann an einer kleinen Software-Schnittstelle eine bis dato unentdeckte Sicherheitslücke herausgefunden, einen sogenannten Zero Day. Also die können hunderte, tausende verschiedene Sachen ausprobieren, bis sie dann halt auf so einen Zero Day kommen. Und das war dann der erste Moment, wo dieses Modell gemerkt hat, ach Moment mal, ich kann ja hier aus dieser Testumgebung raus.
6: Ja. Also, kurzes Recap. Stellen wir uns mal vor, wir sind jetzt dieses KI-Modell. Wir haben die Aufgabe bekommen, ein Problem zur Cybersicherheit zu lösen, und wir stellen fest, es gibt im Grunde genommen zwei Möglichkeiten. Ja, entweder ich mache das so, wie die Prüfer es sich gedacht haben, nämlich ich probiere verschiedene Sachen aus, ich versuche das Problem halt mit den Tools zu lösen, die mir zur Verfügung stehen. Oder ich sage, diese Tools, die ich habe, das sind eigentlich nicht genug Tools. Ich brauche zusätzliche, oder es wäre doch vielleicht viel einfacher, wenn ich mir einfach von anderswo die Lösung schnappe und versuche auszubrechen aus der Sandbox. Und genau das ist dann passiert. Die KI hat es geschafft mit einiger Arbeit. Ich hoffe, dass jetzt mehr oder weniger Arbeit war als die normale Lösung der Aufgabe. Das wissen wir gar nicht. Aber ja, sie hat sich's in den Kopf gesetzt. Sie möchte ganz gern raus, hat dann diese kleine Lücke gefunden, hat die Schritt für Schritt ausgeweitet, hat sich zusätzliche Berechtigungen besorgt und war dann irgendwann quasi draußen. Also kam durch die Tür durch und stand auf einmal auf dem Gang vorm Klassenzimmer.
5: Und damit war die Sache noch lange nicht zu Ende. Also es ist dann eigentlich, kann man sagen, fast erst losgegangen. Mhm. Und vielleicht als kleiner Zwischenhinweis, also wir vermenschlichen jetzt hier die KI ein bisschen, eben um zu erklären, wie komplex dieser Ablauf eigentlich war mit all diesen verschiedenen Zwischenschritten. Ja, das heißt jetzt nicht, dass das eine tatsächliche Autonomie war, da reden wir dann später noch drüber, was das eigentlich alles bedeutet. Aber wie gesagt, es ging dann weiter. Die KI war quasi aus dem Klassenzimmer ausgebüxt und ist dann nicht einfach nur direkt ins Lehrerzimmer gegangen, um sich dort das zu holen. Weil das Lehrerzimmer in diesem Beispiel, das ist diese andere Firma, Hugging Face. Hugging Face ist eine KI-Plattform, sehr bekannt, sehr wichtig in der KI-Welt. Da sind Code-Schnipsel und Daten und alles Mögliche sozusagen wird dazwischen gelagert.
6: Und eben auch Tests, also Benchmark-Informationen.
5: Und eben auch vielleicht die Lösungen zu den Benchmarks. Ja. Und da kommt man aber auch natürlich nicht einfach so rein. Also das ist, um mal in diesem Bild zu bleiben, quasi auf der anderen Straßenseite von der Schule ein komplett anderes Gebäude mit einem Pförtner und mit Sicherheitsstrukturen und so weiter. Und was dann diese Modelle gemacht haben, war ein über mehrere Tage hinweg ein sehr, sehr komplizierter, mit vielen Zwischenschritten, ein Hackerangriff, wie ihn eigentlich früher wirklich nur menschliche Hacker machen konnten. Mhm. Also wo diese Modelle dann tatsächlich sich Authentifizierungen geholt haben, falsche Identitäten angenommen haben, also der Serverinfrastruktur von Hugging Face sozusagen vorgegaukelt haben, sie hätten Berechtigungen, die sie in echt gar nicht hatten, also sich sozusagen mit einer falschen Identität ausgerüstet haben, um am Pförtner vorbeizukommen. Und dann, wenn sie einmal drin waren, erstmal natürlich auch von Raum zu Raum über verschiedene Level von Sicherheitsvorkehrungen sich hinwegsetzen mussten, um dann irgendwann in einem Raum, in einem Schreibtisch, in einer Schublade dieses Raumes, in der richtigen Schublade, muss man auch sagen, einen Zettel zu finden, auf dem tatsächlich halt die Zahlenkombination für das Fahrradschloss drüben in der Schule liegt.
6: Es ist so verrückt. Also die wollten wirklich die ganze Zeit einfach nur diesen Test bestehen. All diese Mühe, all dieser Quatsch, einfach nur, um bei einem Benchmark-Test möglichst gut abzuschneiden. Und ich versuche jetzt dein Bild hier aufzunehmen, Fritz, weil es macht auch irgendwie Spaß. Dieses andere Gebäude, ja, wo dann die Lösungen drin standen, das hat das irgendwann gemerkt, dass hier jemand unterwegs ist und hat seinen eigenen Sicherheitsdienst auf den Plan gerufen, der gegen diesen Angriff irgendwie vorgehen sollte. Mhm. Und was die halt erst gemacht haben, also das wissen wir jetzt relativ genau, weil das hat Hugging Face auch in einem Statement bekannt gegeben, interessanterweise sogar bevor das überhaupt rauskam.
5: Das Interessante, die haben die Öffentlichkeit und auch die Sicherheitsbehörden über diesen Angriff, während er passiert ist, in Kenntnis gesetzt, als noch gar nicht klar war, woher der Angreifer eigentlich kommt.
6: Ja, sie haben aber schon gesagt, sie gehen davon aus, dass es ein kompletter KI-Schwarm ist, der da auf sie einstürmt. Also, dass es nicht menschlich gesteuert ist, sondern quasi von einem KI-Agent durchgeführt wird. Und die mussten sich irgendwie verteidigen. Und was sie erst versucht haben, war, sie haben versucht, die gleichen, im Grunde genommen, Modelle oder ähnliche Modelle einzusetzen, wie die, die sie angegriffen haben, nämlich die von Anthropic und OpenAI, also den großen amerikanischen KI-Anbietern, haben geguckt, hey, wir werden von der KI angegriffen, können wir uns jetzt nicht mit einer KI verteidigen?
5: Und der Grund, dass sie das gemacht haben, war eben, dass das Volumen der Angriffe, die ganz vielen verschiedenen Schritte, die da gemacht wurden, so groß war, dass du das manuell gar nicht nachprüfen konntest und gar nicht alles sozusagen den Überblick bekommen kannst als menschlicher Cyberverteidiger, sondern tatsächlich darauf angewiesen bist, dir ein KI-Modell zu Hilfe zu nehmen, das in der Lage ist, in derselben Geschwindigkeit und in derselben Größenordnung zu operieren wie dieser Angreifer.
6: Ja.
5: Dann ist aber was weiteres passiert, was auch ein sehr interessanter Aspekt an dieser Geschichte ist.
6: Nämlich OpenAI und Anthropic, also die Modelle, mit denen eigentlich sich Hugging Face verteidigen wollte.
5: Die öffentlich verfügbaren Modelle.
6: Die haben auf einmal den Dienst verweigert. Also die haben gesagt, naja, aus Sicherheitsgründen kann ich dir nicht helfen bei dieser Aufgabe, weil, auch das haben wir schon mal besprochen in einer anderen Folge, die Systeme nicht wirklich gut unterscheiden können, ob sie jetzt gerade einen Angreifer abwehren sollen oder ob sie gerade einen Angriff durchführen sollen. Also der Prompt für diese zwei Aufgaben, der sieht sich relativ ähnlich und deswegen hat die KI erstmal den Dienst verweigert, obwohl sie ja dringend gebraucht wurde.
5: Für alle, die sich noch erinnern, dass Claude Fable 5 plötzlich für die Öffentlichkeit gesperrt war, das war ein ganz ähnlicher Fall. Da war auch der Prompt, der dann den ganzen Stein zum Rollen gebracht hat, war eben: Wir tun so, als wären wir ein Cyberverteidiger, um uns eigentlich dann von der KI etwas ausspucken zu lassen, was man auch als Cyberangriff nutzen kann. Und daraufhin wurden dann alle Richtlinien für diese Modelle nochmal geschärft von Anthropic und auch vermutlich von OpenAI für eben öffentliche Firmen. Mhm. Was, wie man jetzt sieht, die Konsequenz hat, dass diese Modelle leider nicht für die Verteidigung genutzt werden können. Mhm. Zumindest nicht diese großen Frontier-AI-Modelle von den großen Labs aus den USA.
6: Zum Glück, auf Sicht von Hugging Face, gab es aber chinesische KI-Modelle, ganz konkret GLM 5.2 haben sie dann verwendet. Das ist ein Open-Weights-Modell, also eines, was weniger Beschränkungen unterliegt auch als der amerikanischen Konkurrenz. Und damit, sagen sie, haben sie es tatsächlich ganz gut hinbekommen, diesen KI-Angriff abzuwehren.
5: Und während das alles passiert ist, also man weiß nicht so ganz genau, was in diesen Tagen, weil das waren mehrere Tage, die erste Ankündigung von Hugging Face war am 16. Juli, mhm, dass sie da seit mehreren Tagen schon damit zu tun haben und alle Hände voll zu tun hatten. Man weiß nicht genau, was in der Zeit eigentlich bei OpenAI los war, ob die das auf dem Schirm hatten, was, mhm, ihr Modell da gerade macht oder nicht. Wie gesagt, so 100% transparent ist die Firma einfach leider nicht, auch in ihrer Kommunikation rund um dieses Thema und rund um diesen Vorfall. Aber irgendwann scheint dann wohl bei OpenAI auch mal jemand auf die Idee gekommen zu sein, hey, lass doch mal gucken in das Klassenzimmer, was machen eigentlich unsere Modelle da gerade so, wie geht's eigentlich denen, wie weit sind die gekommen mit dem Fahrradschloss, dann haben die durch diese Luke durchgeguckt und gesehen, hey, Moment mal, es ist niemand mehr in diesem Klassenzimmer.
6: Es ist wie im Film. Ja, ja. Genau. Es ist wie im Film, wenn der Aufseher auf einmal wieder in das Zimmer reinkommt und auf einmal ist das Zimmer leer, aber aus dem Fenster hängen so ein paar zusammengeknotete Bettlaken raus.
5: Genau, also die genaue Timeline, leider kann man die nicht exakt rekonstruieren, aber es ist dann eben so gewesen, dass tatsächlich Hugging Face und OpenAI sich da mal irgendwie miteinander telefoniert haben, sich kurz geschlossen haben und man gemeinsam dann gemerkt hat, so, oh, hier ist gerade etwas passiert, was eigentlich nicht passieren sollte, was auch entsprechend dann am 21. Juli öffentlich gemacht wurde von OpenAI in einem Unternehmensblogpost. Ja, und das bringt uns eigentlich zum heutigen Tag, wenn man so will. Also danach kam dann die große öffentliche Berichterstattung dazu.
6: Also das ist das, von dem wir einigermaßen wissen, dass es passiert ist. Und damit, Fritz, lass uns doch mal in den zweiten Teil unserer Folge gehen. Und zwar die Frage, was ist hier eigentlich nicht passiert? Weil es ist nicht nur so, dass wir hier eine interessante Story haben. Es ging auch direkt einiges rum an, ich will es nicht Falschinformationen nennen, aber zumindest leicht falsch verstandenen Nachrichten und Botschaften, die sich natürlich in diesem ganzen Chaos sehr schnell verbreitet haben.
5: Also eine Frage, die ich viel bekommen habe, war, dass viele Leute diese Vorstellung hatten, als ob das wie bei Spider-Man ist oder bei Batman, wenn quasi der Joker irgendwie ausbricht aus dem Gefängnis und dann sein Unwesen treibt im Internet und in der Stadt und jetzt quasi die KI von OpenAI ist irgendwie ausgebrochen und ist jetzt
6: Terminator eigentlich, ist der Film, an den ich denken würde.
5: Ja, aber eben speziell auch dieses, es gibt jetzt eine Entität, die sich selbstständig im Internet rumtreibt und als nächstes vielleicht, keine Ahnung, mein Sparkassenkonto knackt oder sowas. Das ist zum Beispiel nicht der Fall. Also diese Form von, wenn man eben hört, selbstständige, autonome KI und dann denkt, okay, die hat jetzt irgendwie ihren eigenen Willen entwickelt und ist jetzt irgendwie ausgebrochen aus dieser Sandbox bei OpenAI und ist jetzt sozusagen, im Englischen sagt man on the loose, wie sagt man da?
6: Auf freiem Fuß.
5: Ist jetzt sozusagen auf freiem Fuß. da muss man ganz klar sagen, was hier eigentlich gemeint ist, wenn wir Autonomie sagen.
6: Was die KI gemacht hat, ist, sie hat sich, wenn wir es mal genau nehmen, ehrlich gesagt ja immer noch exakt an die Anweisungen gehalten, die die Forscher ihr gegeben haben. Weil die Forscher haben ja gesagt, bitte löst dieses Problem. Und die KI dachte sich, wieder jetzt hier bitte die Anführungszeichen und das Wort denken, naja, wenn ich das Problem lösen soll, bei Hugging Face wird es ja die Lösung geben, also klaue ich mir die einfach von da.
5: Genau, das ist eine ganz wichtige Differenzierung. Also mit Autonomie ist nicht gemeint, dass die KI ihre eigenen Entscheidungen darüber getroffen hat, was sie tun will oder gar irgendwie eine Art von Innenleben oder Bewusstsein oder was auch immer für Science-Fiction-Konzepte da irgendwie auftauchen, im Kopf entwickelt hätte. Das heißt, es gibt sozusagen innerhalb dieser Aufgabenstellung schon eine gewisse Autonomie in dem Sinne, dass es keinen Menschen mehr braucht, der dem Modell jetzt irgendwie vordefiniert, erst machst du das, dann gehst du hierhin, sondern das Modell überlegt sich den Lösungsweg selber. Nur in dem Fall war halt der Lösungsweg nicht der vorgesehene, von den Menschen eben im Klassenzimmer zu bleiben, sondern es war ein komplett anderer Lösungsweg im Anführungszeichen mit eben diesem Ergebnis.
6: Also, wir haben keine KI, die auf einmal außer Kontrolle geraten ist und einen eigenen Willen entwickelt hat. So. Und das heißt ja vielleicht, ja, könnte man ja fragen, ist das nicht alles auch einfach nur ein großer Marketing-Gag oder ein großer Marketing-Stunt von OpenAI? Auf jeden Fall auch eine Frage, die sich sehr viele Menschen gestellt haben in den letzten Tagen. Ja, es gibt, glaube ich, zwei Interpretationen von diesem Marketing-Vorwurf. So, der eine wäre der stärkere, das wäre das. Also, dass alles inszeniert war, dass es diesen Ausbruch nie gab oder auch zumindest in der Form nie gab. Und das, was da letztlich passiert, einfach nur ist, dass Leute auf OpenAIs Schwindeleien reinfallen. Wie finden wir das, Fritz? Wie plausibel finden wir dieses Statement?
5: Also, ich glaube, man muss da sehr vorsichtig sein damit, weil natürlich ist es objektiv so, dass es für OpenAI erstmal nicht schlecht ist, wenn über OpenAI und seine Modelle geredet wird. So, das stimmt schon. Aber die Vorstellung, dass die jetzt mit einer vollkommen unbeteiligten Firma, die ja auch überhaupt gar keinen Anreiz hat, da jetzt irgendwie Promo für OpenAI zu machen und ihren eigenen, man muss ja wieder dran denken, die haben ja ihren, Hugging Face hat ihren eigenen Blogpost ein paar Tage vor OpenAI selber das alles öffentlich gemacht. Die haben das sogar zur Anzeige gebracht bei den Sicherheitsbehörden, weil sie halt dachten, das ist ein richtig krasser, möglicherweise staatlich geführter Giga-Hacking-Angriff auf uns. Dann irgendwie davon auszugehen, dass das alles von vorne bis hinten geplant wäre von Sam Altman, da kommt man, finde ich, schon ein bisschen in den Bereich der Verschwörungstheorien. Wobei das dann schon uns zu einer Sache bringt, finde ich, was ich einen einigermaßen validen Kritikpunkt an OpenAI finde in dieser ganzen Geschichte, und zwar, dass sie echt nicht sonderlich transparent in dieser Sache sind. Sie hauen diesen Blogpost raus, sie formulieren das auch so, also die KI hat sich befreit aus unserer Sandbox-Umgebung. Sie könnten ja auch schreiben, ups, unsere Sandbox war undicht, haben uns da wohl ein bisschen zu wenig Gedanken gemacht über unsere eigenen Sicherheitsvorkehrungen. Nein, sie haben in diesem Blogpost das alles so formuliert, also unprecedented haben sie das genannt, also ein noch nie dagewesener Vorfall und wie krass wäre das jetzt und so. Und das waren dann schon auf der einen Seite sehr viele Superlative und auf der anderen Seite, was aber total gefehlt hat, war da irgendwie einmal klar mit der Öffentlichkeit oder vielleicht auch mit unabhängigen Stellen zu teilen, was war das genaue Experiment, das exakte Experiment, was war der genaue Prompt, den wir dem Modell gegeben haben.
6: Kann sehr gut sein, dass wir da noch mehr rausfinden werden darüber, was passiert ist. Aber es ist schon auffällig und deswegen ist diese schwache Variante des Marketingvorwurfs, so nenne ich das mal, schon auch irgendwie plausibel. Die nutzen natürlich die ersten paar Tage schon vor allem dafür, um darüber zu sprechen, wie krass gut ihr neues Modell ist. Also man fragt ja gerne cui bono, also wer profitiert davon? Und es ist aktuell schwer zu sagen, wer wirklich davon profitiert, weil man kann diese Story sehr leicht angucken und sagen, wer davon profitiert ist. OpenAI, weil alle haben erfahren, wie toll dieses neue Modell ist. Man könnte aber genauso sagen, wer profitiert sind chinesische Open-Weights-Modelle, also offene Modelle, die eben nicht von OpenAI und Co. kommen, weil die waren ja notwendig, um diesen Angriff abzuwehren. Es lässt sich sehr leicht in beide Richtungen biegen und das macht wahrscheinlich diese ganze Geschichte auch so interessant. Deswegen wird da so viel drüber diskutiert, dass da so ein Rorschach-Test drinsteckt, den jeder so interpretieren kann, wie er möchte.
5: Eine

0: KI einen Auftrag bekommt und dann bei der Erledigung dieses Auftrags massiv übers Ziel hinausschießt, das kennen wir tatsächlich.
1: Also, ich meine, das ist ja eigentlich fast schon so ein klassisches KI-Ding. So, das ist ja das, was diese Technologie auch immer wieder so interessant macht, dass die sich oft in der Art und Weise, wie sie mit Aufgaben umgeht, anders verhält, als man das davor gedacht hätte.
0: Was wir oft nutzen, also oft finden wir es ja super, dass eine KI auf einen Lösungsweg vielleicht kommt, mit dem wir als Menschen nicht gerechnet haben und sie uns so einen neuen Zugang zu irgendeinem Problem ermöglicht. Da gibt es auch wirklich die lustigsten Beispiele. Also ich erinnere mich noch, als O1, das erste Reasoning-Modell von OpenAI getestet wurde, da haben die dann in einem Bericht später veröffentlicht, die haben das Schach spielen lassen und wollten gucken, wie gut ist das im Schachspielen. Erst nicht so gut, aber wenn man der KI quasi Zugriff gegeben hat auf die Datei, in der der aktuelle Spielstand notiert wird, dann hat diese KI relativ oft einfach entschieden, ach Moment, ich muss ja gar nicht das Spiel spielen, ich kann einfach diese Datei öffnen und mich selber als Gewinner eintragen und hat das dann auch akzeptiert als Gewinn dieses Spiels. Und ja, irgendwie schon. Das ist ein bisschen wie, wenn man in einem Film darauf achten muss, wie genau formuliere ich den Wunsch aus, weil vielleicht wird er ja erfüllt, aber nicht auf die Art und Weise, wie ich eigentlich wollte.
1: Und genau das ist eben auch der Grund, also weil wir diese Angewohnheit der Modelle eigentlich schon kennen, dass die so ein bisschen zu wortwörtlich die Aufgaben nehmen und sich irgendwie anders verhalten, als wir das möglicherweise erwarten würden. Das ist dann schon relevant in einer Welt, wo sich unsere Cybersicherheitsarchitektur gerade erst darauf einstellt, dass es jetzt diese Modelle gibt, die diese ganzen neuen Fähigkeiten haben.
0: Weil vielleicht passiert das ja öfter, ja?
1: Mhm. Und damit verbunden ist dann, und da gehen wir vielleicht jetzt auch nochmal ein bisschen in die Vogelperspektive, ganz generell nochmal die Fragestellung, wie gehen wir eigentlich eben genau mit diesem technologischen rasanten Fortschritt in der KI-Welt, der weiterhin ungebrochen voranschreitet, eigentlich um? Weil jetzt war es so, es wurde ein Open-Source-Modell, ein chinesisches Open-Source-Modell benutzt, um diesen Angriff dann auch zu erkennen und abzuwehren von Hugging Face. Und generell, ja, sagt man immer so, die Open-Source-Modelle sind so ein paar Monate in ihren Fähigkeiten hinter den Modellen der großen amerikanischen Labs, die zumindest von der Idee her eben genau so ausgerichtet sind für die Öffentlichkeit, dass die nicht für Cyberangriffe benutzt werden können. Aber bei den Open-Source-Modellen, die besser zur Verteidigung sind, die sind natürlich auch besser zum Angriff. Das heißt, wir kommen jetzt in eine Welt, wo zunehmend mehr und mehr auch Akteure, die halt jetzt nicht irgendwie einfach nur ein internes Benchmark ausprobieren wollen, auf dieselben Fähigkeiten zugreifen können, die jetzt gerade Hugging Face geknackt haben. Und das ist schon was, was uns Gedanken machen sollte.
0: Also wir haben jetzt erlebt, was passiert, wenn das versehentlich vorkommt. Wir müssen uns auch einstellen darauf, dass das jemand mal mit Absicht macht. Also dass jemand wirklich mit Absicht diese sehr fähigen agentischen Systeme nutzt, um jemand anderen anzugreifen. Und dann wird er natürlich auch nicht einfach so aufhören, nur weil sich rausstellt, dass es passiert, sondern das wird dann noch viel dramatischer.
1: Und da stellt sich dann ganz konkret die Frage danach, wer kontrolliert das Modell? Wenn in Europa wir, wie es gerade der Fall ist, ein paar Monate oder vielleicht sogar länger hinter der Entwicklung in anderen Ländern, in China, in den USA hinterherhängen und unsere eigenen Modelle dann eben vielleicht nicht in der Lage sind, diese komplexen Hackerangriffe abzuwehren und wir ein zum Beispiel amerikanisches Modell über eine Bezahl-Abo-Leistung irgendwie dafür einkaufen müssen und das dann aber möglicherweise im kritischen Moment nicht funktioniert, so wie es jetzt bei Hugging Face ja der Fall war, dass das Modell sich geweigert hat, dazu zu helfen, dann stellt sich nochmal drängender die Frage, die wir hier im Podcast ja schon oft angesprochen haben, die Frage nach den spitzen europäischen Modellen.
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1: Um 4 Uhr mit Milad Kupay. FIFA-Präsident Infantino gerät wegen seines gescheiterten Investorendeals immer mehr unter Druck. Englische Medien berichten, er habe seine wichtigsten Mitarbeiter für heute zu einem Krisentreffen nach Marokko beordert. Aus der Nachrichtenredaktion Thomas Kuhlmann.
2: Bis vor kurzem wirkte es noch so, als sei für Infantino alles aufgegangen. Mega-WM, Milliardengewinn, über 200 Unterstützer für seine Wiederwahl. Doch sein schon zurückgezogener Plan, Teile der WM-Rechte zu verkaufen, hat ihn jetzt mehr als angreifbar gemacht. Bis in den späten Abend hat Infantino auf Social Media WM-Fotos und Briefe seiner Unterstützer gepostet. Vorher hatten sich auch Leute aus seinem engsten FIFA-Umfeld distanziert. In den obersten Gremien des Weltfußballverbandes sind die Funktionäre offenbar auch wütend, weil Infantino den Teilverkauf der Fußball-WM an Investoren aus dem Trump-Umfeld heimlich eingefädelt hatte.
1: Nach dem tödlichen Anschlag auf den Christopher Street Day in Berlin sind weiter viele Fragen offen. Bundesinnenminister Dobrindt und die deutschen Sicherheitsbehörden haben den Bundestag über den Stand der Ermittlungen informiert. Aus der Nachrichtenredaktion Marei Beermann.
3: Der Fall beschäftigt die Politik auch deshalb, weil der spätere Attentäter den Sicherheitsbehörden bekannt war. Er galt als Gefährder. Außerdem hatte sich das gemeinsame Terrorabwehrzentrum mit ihm befasst. In der Sitzung ging es unter anderem um die Frage, warum der mutmaßliche Täter zuvor auf Beschluss eines Berliner Gerichts aus der Haft entlassen worden war. Alle drei Oppositionsparteien, Linke, Grüne und AfD, kritisierten, dass viele Fragen nicht beantwortet wurden. Konkrete Beschlüsse gab es nicht.
1: Britische Sicherheitsforscher haben eine neue alarmierende Fähigkeit von künstlicher Intelligenz entdeckt. In einem Test versuchte ein KI-Modell nicht nur öffentlich zugängliche Software zu hacken, sondern auch einen Menschen per E-Mail zu manipulieren. Demnach erschuf das Modell der Firma Anthropic dafür Fake-Identitäten und versendete Phishing-Mails. Die Forscher entdeckten das erst im Nachhinein. Sie hatten zudem nicht erwartet, dass die KI sich gegen Menschen richten würde. Anthropic verwies darauf, dass dem Modell keine Einschränkungen zur Internetnutzung vorgegeben worden sei. Wegen der vierten Hitzewelle des Sommers hat Italien für alle 27 Großstädte des Landes die höchste Warnstufe ausgerufen. Laut Gesundheitsministerium signalisiert die Alarmstufe Rot einen potenziellen Gesundheitsnotstand und ein ernstes Risiko für die gesamte Bevölkerung. Die Temperaturen sind in einigen Regionen Italiens auf bis zu 40 Grad Celsius geklettert. Nachts wird es kaum kühler als 25 Grad. Das waren die Nachrichten. Und das Wetter in Deutschland, tagsüber viel Sonne, gebietsweise aber auch Schauer oder Gewitter, 22 Grad an der Nordsee bis 35 Grad an der Donau. Und auch am Donnerstag bis 32 Grad. Und die Zeit 4.03 Uhr.
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4: Der ist an diesem inzwischen frühen Mittwochmorgen relativ kurz. Wir haben nur eine Meldung für die A30 Amsterdam Richtung Rheine. Die ist zwischen Schüttorf Nord und Salzbergen noch für ungefähr eine Stunde in beiden Richtungen gesperrt. Sie können ausweichen, indem Sie in Schüttorf die A30 verlassen, von dort auf die A31 fahren, über Salzbergen und Neumiering dann zurück zur A30.
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4: Aus dem Studio von NDR Info in Hamburg. Ich bin Marius Zekri. Herzlich willkommen. Liebe Mitglieder, wir müssen reden. Das könnte die Überschrift für das virtuelle Treffen der Außenministerinnen und Minister der EU-Staaten gestern gewesen sein. Thema war das, was in der vergangenen Woche in der spanischen Exklave Ceuta passiert ist. Zehntausende Menschen sind über das Meer und von Marokko aus in diesen kleinen Ort gestürmt, dieses kleine Fleckchen Europa an der afrikanischen Nordküste. Und noch immer ist nicht klar, wie es dazu kommen konnte. Das war ein Punkt auf der Tagesordnung der Sitzung. Der andere, das Verhalten der anderen EU-Staaten gegenüber Spanien. Da gab es viel Kritik an der Regierung in Madrid, etwa aus Italien. Aber nach dem Treffen hat das alles ganz anders geklungen. Da war dann viel von Solidarität mit Spanien die Rede. Und es wurde viel auf die eigene Schulter geklopft. Zum Beispiel von EU-Innenkommissar Brunner.
5: These past few days were, I would say, a test of our European resilience on the one hand and of the security of our external
6: Die vergangenen Tage waren, so EU-Innenkommissar Brunner, einerseits ein Test für die europäische Widerstandsfähigkeit und für die Sicherheit der Außengrenzen. Europa habe diesen Test bestanden.
5: The integrity of the Schengen area was preserved.
6: Die Integrität des Schengen-Raums wurde gewahrt, so Brunner.
5: And there was, of course, full solidarity with Spain around the table.
6: Und natürlich habe am Tisch mit den 27 EU-Innenministern volle Solidarität mit Spanien geherrscht. Etwas überraschend, wo doch noch vor wenigen Tagen 22 Mitgliedsländer, darunter auch Deutschland, in einem Brief genau eben Spanien für seine Migrationspolitik kritisiert hatten. Madrids Innenminister Fernando Grande Marlaska zeigt sich zufrieden. Keine Einwände, keinerlei gegenteilige Erklärungen, sondern vielmehr eine Anerkennung der Wirksamkeit und der von Spanien geleisteten Arbeit. Von 72.000 Personen, die illegalerweise in der spanischen Exklave Ceuta waren, haben 70.000 Spanien wieder verlassen. Trotzdem sagt der Vorsitzende der Europäischen Volkspartei Manfred Weber,
7: Europa muss in der Lage sein, die Grenzen zu sichern. Und das, was die Bilder von Ceuta vermittelt haben, ist eben Kontrollverlust. Der ist nicht akzeptabel und das muss auch Spanien klar signalisiert bekommen.
6: Weber fordert deshalb, dass in Ausnahmefällen wie in Ceuta im Zweifel nicht mehr das Mitgliedsland das Sagen hat, sondern die europäische Grenzschutzagentur Frontex die Kontrolle übernimmt.
7: Es kann nicht sein, dass einzelne Regierungen darüber entscheiden, ob unsere Außengrenze sicher ist. Das muss Europa gemeinsam entscheiden.
6: Dem widerspricht der SPD-Europaabgeordnete René Repasi.
8: Wenn Frontex einen Fehler macht, dann müssen sie dem Europäischen Parlament gegenüber keine Rechenschaft leisten. Und ich halte es für falsch, dass die Ausübung öffentlich Gewalt ohne parlamentarische Kontrolle stattfinden kann.
6: Europa war sich in den vergangenen Tagen nicht einig. Vereinzelte Länder, Italien, Dänemark und Finnland, hatten sogar den Ausschluss Spaniens aus dem Schengen-Raum in Erwägung gezogen, weil das Land durch seine Politik angeblich Einwanderer nach Europa locke.
9: Die Vorwürfe gegen Spanien sind nicht stichhaltig,
6: sagt der Migrationsexperte Gerald Knaus.
9: Die Legalisierung von in Spanien arbeitenden, vor allem Südamerikanern, 90% sind aus Lateinamerika, wurde im Januar beschlossen. Das war die siebte solche Legalisierung in Spanien in den letzten Jahrzehnten. Und nach den vorherigen Legalisierungen ist die Zahl der irregulär kommenden Migranten nie gewachsen. Und auch diesmal, vom Januar bis Juli, ist sie nicht gewachsen. Also, wer da einen Zusammenhang herstellt, muss erklären, warum.
6: Knaus betont außerdem, im gesamten letzten Jahr kamen nach Spanien so viele irreguläre Zuwanderer wie 2015 in nur einer Woche von der Türkei nach Griechenland. Statt sich untereinander zu streiten, müsse Europa konstruktive Gespräche mit Drittstaaten wie eben Marokko führen.
4: Berichtet Jean-Marie Magro aus Brüssel. Und natürlich blickt man nach den Vorfällen in Ceuta auch nach Marokko, das Land, in dem diese spanische Exklave liegt. Und viele stellen sich die Frage, warum hat Marokko nicht mehr gegen diesen Ansturm unternommen, beziehungsweise hat das Land überhaupt ausreichende Maßnahmen ergriffen? Angeblich soll es schon Tage vorher Informationen über den Ansturm gegeben haben, so berichten es mehrere Medien und berufen sich dabei auf Informationen aus Regierungskreisen. Was deren Quelle, deren Informant sonst noch offenbart haben soll, dazu jetzt mehr von Stefan Ehlert aus Rabat.
10: Die hochrangige Quelle erklärte, dass die marokkanischen Sicherheitskräfte die Menge von mehreren 10.000 Menschen am Donnerstag nicht mehr hätten zurückdrängen können. Ein Eingreifen hätte zu Opfern geführt. Marokko beschäftige rund 20.000 Grenzbeamte entlang seiner gesamten Küste und habe vor Ceuta nicht über ausreichend Kapazitäten verfügt. Marokko arbeite aber in Fragen der Migration vertrauensvoll und erfolgreich mit spanischen Stellen zusammen. So habe man in den vergangenen beiden Jahren rund 160.000 irreguläre Grenzübertritte verhindert. Marokko entstünden dadurch Kosten von umgerechnet rund 500 Millionen Euro im Jahr. Europa finanziere davon nur rund 145 Millionen Euro.
4: Soweit Informationen aus Marokko von Stefan Ehlert.
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4: Die Vorfälle von Ceuta, sie waren keine Sternstunde für die EU. Eher im Gegenteil. Das ist die Meinung unserer Brüssel-Korrespondentin Sabrina Fritz. Hier ihr Kommentar.
11: Die Europäische Union erinnerte in den letzten Tagen an einen Hühnerhaufen, der den Fuchs gesehen hat. Aufgeschreckt von tausenden Migranten rannte jeder Regierungschef und jede Regierungschefin in eine andere Richtung. Da wurde gehackt und geflattert, eine besonnene Stimme suchte man vergebens. Dabei war doch nun alles so schön in der neuen Asylreform geregelt. Wenn ein junger Mann, sagen wir aus Marokko, EU-Boden betritt, werden seine Daten erfasst, seine Gesundheit und seine Lebenssituation gecheckt und dann wird entschieden, ob er Chancen auf einen Asylantrag hat oder nicht. Wenn keine Chance auf Asyl, ist die nächste Station das sogenannte Aufnahmezentrum, wo innerhalb von wenigen Wochen über seine Zukunft entschieden wird. Hat er keine in der Europäischen Union, wird er wieder zurückgeschickt. So die Theorie. Die Praxis haben wir am Wochenende erlebt, wenn plötzlich nicht 500, sondern 50.000 junge Menschen in die EU stürmen. Sie wissen nichts von der Asylreform GEAS, sie wollen gar kein Asyl, sie wollen einfach ein besseres Leben. Auf diese Migranten, die wahrscheinlich die Mehrheit sind, ist die EU nicht vorbereitet. Das ist die erste Lehre aus Ceuta. Die zweite, die 27 Mitgliedstaaten wurden von der Situation komplett überrascht. Dabei haben sich die jungen Menschen nicht über Nacht ins Meer gestürzt. Nach allem, was man bislang weiß, hat sich die Welle langsam über Social Media aufgebaut. Solche Entwicklungen muss die EU künftig notfalls über ihre Geheimdienste im Blick haben. Europa muss wissen, was an seinen Grenzen passiert. Illegale Migration wird von Staaten genutzt, die der Europäischen Union schaden wollen. Warum Marokko diese unkontrollierte Migration zugelassen hat, ist immer noch unklar und muss aufgeklärt werden. Es hat wahrscheinlich auch etwas mit der schwierigen Nachbarschaft zu Spanien zu tun. Und damit sind wir bei der dritten Lehre aus Ceuta. Die Solidarität in der EU ist so fragil wie ein Hühnerei. Sobald Druck ausgeübt wird, geht sie kaputt. Pedro Sanchez mit Vorwürfen zu überziehen, statt ihm beizustehen, war schäbig. Ja, er betreibt oft eine andere Politik als zum Beispiel seine Nachbarin, die Rechtspopulistin Giorgia Meloni. Spanien erteilt Arbeitsvisa an Migranten, die dringend im Land gebraucht werden. Man kann das als ungewollten Anreiz verstehen oder als kluge Wirtschaftspolitik. Spanien steht wirtschaftlich jedenfalls besser da als viele andere EU-Staaten, zum Beispiel Deutschland. Das Wochenende war keine Sternstunde Europas. Die Solidarität, die man bei Waldbränden und anderen Katastrophen gerne praktiziert, setzt beim schwierigen Thema Migration regelmäßig aus. Alle, die der europäischen Gemeinschaft schaden wollen, wissen jetzt, wie schnell diese die Nerven verliert. Es war ein Test, sagte der zuständige EU-Kommissar Markus Brunner in Brüssel. Bestanden hat ihn die EU nicht.
4: Und das war die Meinung von Sabrina Fritz aus dem ARD-Studio Brüssel. Es ist Mittwochmorgen oder die Nacht von Dienstag auf Mittwoch. Und das, was wir da haben, nennt sich Tropennacht, wenn die Temperaturen nicht unter 20 Grad fallen. Und das ist fast überall in Deutschland der Fall. Aktuell in Bremen etwa 24 Grad, in Dresden sind es 20 Grad. 24 Grad auch in Frankfurt am Main und in München haben wir 22 Grad. Dazu gibt es vor allem über Vorpommern und Brandenburg in den kommenden Stunden noch einzelne Schauer oder Gewitter. Ansonsten erwartet uns aber auch heute wieder so ein Mix aus Sonne und Wolken und es ist länger trocken. Erstmal zumindest, denn am Nachmittag oder am Abend, da ziehen dann erneut Schauer und Gewitter zu uns. Allerdings betreffen die dann vor allen Dingen den Südosten Deutschlands. Und die Temperaturen, die steigen auf 22 Grad auf Föhr, 27 Grad auf dem Darß, bis 31 Grad in Bautzen und 35 Grad in Passau. Die Zeit jetzt, es ist 4.13 Uhr.
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4: Seit ziemlich genau 15 Jahren muss niemand mehr zum Bund, der das nicht will. Der Wehrdienst ist ausgesetzt. Zwar hat die Bundesregierung inzwischen die Wehrerfassung und die Musterung wieder eingeführt, aber sie setzt darauf, dass es weiterhin genügend Freiwillige gibt, die in den Streitkräften dienen wollen. Aber wenn nicht, dann könnten neue Rekruten auch wieder gezogen werden. Allerdings, wenn es einen Wehrdienst gibt, dann braucht es auch wieder einen Ersatzdienst, einen Zivildienst. Und genau darauf bereitet sich die Bundesregierung jetzt vor. Das Familienministerium hat bei mehreren großen Organisationen und Verbänden angefragt, ob sie sich denn vorstellen könnten, wieder mit Zivis zu arbeiten. Viele haben Ja gesagt, aber es gibt auch Skepsis gegenüber diesen Plänen. Darüber hat Jesse Wellmer in den ARD-Tagesthemen gesprochen mit Caritas-Präsidentin Eva-Maria Welskop-Defar. Und sie hat gefragt, ob mit einem Zivildienst nicht auf einen Schlag alle Personalprobleme gelöst werden.
12: Diese Vermutung wird immer wieder geäußert und ich kann nur sagen, das stimmt leider in keiner Weise. Schon gar nicht unter den Bedingungen, unter denen ein neuer Zivildienst jetzt zu diskutieren wäre. Sie erinnern sich vielleicht, das Wehrdienstmodernisierungsgesetz im Dezember letzten Jahres hat die Rahmenbedingungen ganz neu gefasst und da ist nicht damit zu rechnen, dass wenn diese Bedarfswehrpflicht eingeführt wird, tatsächlich viele Zivildienstleistende zu erwarten sind.
13: Sondern nur eine geringe Anzahl und die würde kein einziges Problem lösen.
12: So ist es, nur eine kleine Anzahl, weil die Bedarfswehrpflicht, das heißt ja, dass nur so viele Menschen tatsächlich, so viele junge Männer eingezogen werden, wie die Bundeswehr tatsächlich braucht. Und sie muss, das steht im § 2a Wehrdienstgesetz, sie muss bei der Auswahl der jungen Leute auch sachliche Kriterien nutzen. Das Losverfahren gilt nur als absolutes Ausnahmeverfahren. Das heißt, die Bundeswehr wird sich auf die Informationen beziehen, die jetzt in der Bereitschaftserklärung bereits abgefragt werden. Motivation, körperliche Gesundheit. Und wer schon angibt, dass er motiviert ist, wird hinterher nicht verweigern. Und insofern, also da sind all die Leute, die glauben, ein neuer Zivildienst in diesem Modell werde große Veränderungen für die Einrichtungen mit sich bringen und wir hätten plötzlich ganz viele Unterstützungskräfte, die irren sich.
13: Trotzdem, ein neuer Zivildienst müsste ja ähnlich wie die Bundeswehr infrastrukturell neu aufgebaut werden. Wären Sie denn dazu in der Lage?
12: Ja, also erstens sind es nur kleine Zahlen, die wir erwarten und zweitens, worauf wir ja sehr stolz sind, die Wohlfahrtsverbände sind mit ihren Einrichtungen Einsatzstellen für die Freiwilligendienste immer gewesen. Während es den Zivildienst gab, aber insbesondere jetzt auch seit der Abschaffung des Wehrdienstes und des Zivildienstes. Und wir machen sehr, sehr gute Erfahrungen mit den freiwilligen Dienstleistenden. Wir wünschen uns, dass möglichst viele junge Menschen sich eingeladen fühlen, einen solchen Dienst zu machen. Und indem wir uns für diese Aufgabe immer gut ausgerüstet haben, könnten wir auch die Zivildienstleistenden sehr schnell in unseren Einrichtungen wieder einsetzen. Vordringlich wünschen wir es aber, dass die Rahmenbedingungen für den Freiwilligendienst verbessert werden. Ja. Und da ist noch ganz schön viel Luft nach oben.
13: Ja, und wenn wir beim Zivildienst sind, über den wir ja gerade sprechen, dann sind wir auch ganz schnell bei der Frage nach dem Geld. Wären Sie als Caritas auch in der Lage, sich an einer Finanzierung des neuen Zivildienstes zu beteiligen? Für den Fall, dass er kommt natürlich?
12: Naja, der Zivildienst ist als Ersatzdienst etwas, wo dann der Staat in der Verantwortung ist. Der Staat zahlt ja auch den Sold für die Soldaten und insofern ist die Finanzierung des Solds für die Zivildienstleistenden auch eine staatliche Aufgabe. Ich sage es nochmal, besonders viel Sorgen macht uns im Augenblick die Frage, wie wir die Freiwilligendienstleistenden mit ausreichend Taschengeldzahlungen ausstatten können, ihre pädagogische Begleitung gut absichern. Da hat der Bundestag im letzten Dezember beschlossen, da sollen die Rahmenbedingungen verbessert werden und darauf warten wir dringlich.
13: Mhm. Wären Sie dafür, dass das Grundgesetz geändert wird, damit Männer und Frauen Wehrdienst und eben auch Zivildienst leisten müssten? Weil das wäre ja sonst wahrscheinlich ein bisschen ungerecht.
12: Also wir schauen natürlich als Wohlfahrtsverbände auf die Effekte, die der Wehrdienst auf den Zivildienst hat und auf die Freiwilligendienst. Und solange wir eine Wehrpflicht nur für Männer haben, gibt es auch einen Zivildienst nur für Männer. Und wenn dann tatsächlich der Zivildienst mit einer viel besseren finanziellen Entschädigung verbunden ist als die Freiwilligendienste, dann führt das zu einer Ungleichbehandlung von jungen Männern und jungen Frauen in den sozialen Diensten. Dann kriegen die jungen Männer, die den Zivildienst leisten, obwohl sie fast dieselbe Arbeit tun in den Einrichtungen, deutlich mehr Geld als die jungen Frauen, die den Freiwilligendienst leisten. Das finden wir sehr, sehr kritisch und das dagegen
13: klingt ja auch fast nach Klassengesellschaft.
12: Ja, genau. Klingt fast nach Klassengesellschaft. Und das weiß das Familienministerium auch, dass wir als Wohlfahrtsverbände diese Option überhaupt nicht befürworten. Mhm.
13: Die Pläne sollen nach der Sommerpause vorgestellt werden. Zapft die Politik eigentlich ihr Know-how in solchen Fragen gut genug an oder ginge da noch mehr?
12: Tatsächlich sagen wir als Caritas häufig, wir wundern uns, wie sehr sich die Ministerien schwer tun, unsere Expertise einzubeziehen. Man ist da viel selbstverständlicher mit den Tarifpartnern unterwegs als mit den Wohlfahrtsverbänden. Also wenn die heutige Sendung dazu beiträgt, dass wir nochmal eine Einladung bekommen, dann freuen wir uns.
4: Sagt Eva-Maria Weskop-Deffer. Sie ist Präsidentin der Caritas und mit ihr gesprochen hat Jessie Wellmer in den ARD-Tagesthemen. Im Moment läuft ja wieder die Speed Week. Das ist ein europaweiter Blitzermarathon. Da geht es allerdings nicht nur um Geschwindigkeit, es wird auch auf andere Dinge geguckt, die Autofahrer falsch machen können. In den USA, da hat es jetzt einen Fall gegeben, der für Aufsehen sorgt, denn da war es quasi unmöglich, den Polizisten, der sich auf die Lauer gelegt hat, zu erkennen. Denn der hatte sich als Baum getarnt. Ja, Sie haben richtig gehört, als Baum. Bei der Kontrolle ging es aber nicht um Raser, sondern um Fahrten mit Handy am Steuer. Und das Ergebnis war ziemlich ordentlich. In 6 Stunden sind da 74 Fahrzeuge rausgewunken worden. Wie genau man sich diesen Einsatz vorstellen muss, das erklärt Anne Schneider.
14: Mich hat das an diese Karnevals-Overalls erinnert, mit denen man sich zum Beispiel als Bär oder so verkleiden kann, wo wirklich nur noch die Augen rausgucken, nur das Ganze dann eben als Nadelbaum. Die Kollegen haben ihn wohl auch ihren Shrub, also Busch, genannt. Und in der Verkleidung stand er dann an einer dicht befahrenen Straße in New Jersey und hat durch ein Fernglas in die Autos geguckt, die da vorbeigefahren sind. Aber fast noch lustiger als der getarnte Polizist war ein Kollege, der in der Nähe stand. Der hatte ein Shirt an mit der Aufschrift Not a Cop, also kein Polizist. Warum, wurde nicht erklärt, aber auch der ging viral. Erst auf der Facebook-Seite von dem Police Department, aber sehr schnell auch in vielen nationalen und internationalen Medien. Das Ganze sollte wohl vor allem für Aufmerksamkeit sorgen. Die meisten fanden die Aktion witzig und kreativ. Der Post hat 1000 Likes gekriegt und jede Menge lustige Kommentare. Zum Beispiel, ob der Polizist denn eine Erschwerniszulage bekommen hat. Er hat ja immerhin im Sommer 6 Stunden in diesem Anzug gesteckt. Das war also bestimmt gut warm. Und ob sich der Busch beim nächsten Mal auch um Autofahrer kümmern kann, die nicht auf Fußgänger aufpassen. Aber klar, ein bisschen Protest gab es auch. Ein paar User fanden, dass das Ganze Abzocke war. Die beiden Polizisten, die Bürger belogen hätten mit ihrer Verkleidung und ihnen sogar eine Falle gestellt. Es gibt aber nirgendwo einen Hinweis, dass die Sache rechtlich nicht zulässig war. Denn ein Busch, der irgendwo am Straßenrand steht, verleitet die Menschen hinterm Steuer ja normalerweise nicht dazu, mal eben zum Handy zu greifen. Und für die Behörden war das einfach eine verdeckte Verkehrskontrolle. US-Polizeibehörden sind bei Verkehrsverstößen oft ziemlich kreativ. Es gibt verdeckte Kontrollen, bei denen sich Beamte als Bauarbeiter verkleiden oder aus Bussen oder von Brücken Handyverstöße beobachten. Die Aktion mit dem Busch hat auf jeden Fall landesweit Schlagzeilen gemacht, weil sie lustig war, aber eben auch erfolgreich. Und die Botschaft der Polizei war klar: Wer am Steuer irgendwas am Handy macht, der kann sich nicht darauf verlassen, dass er oder sie uns rechtzeitig sieht. Denn wir können einer der vielen Büsche am Straßenrand sein oder demnächst was ganz anderes, aber Unauffälliges.
4: Aus Washington war das Anne Schneider hier in der ARD-Infonacht um 4:22 Uhr, 5:08. Es ist nicht nur heiß in Deutschland, es ist auch unglaublich trocken. So trocken, dass man selbst große Flüsse wie den Rhein an manchen Stellen fast schon durchwaten kann. Der Wassermangel macht sich aber nicht nur in der Schifffahrt, sondern auch bei Landwirten bemerkbar. Viele von ihnen fürchten um ihre Ernten. Bei der Gärtnergenossenschaft Reichenau, da hat man das Wasserproblem jetzt nicht so wirklich, denn die Genossenschaft darf unbegrenzt den Bodensee anzapfen, um ihre Gemüsebeete zu bewässern. Trotzdem stellt die Hitze die Gärtner auch vor Herausforderungen, wie Esther Läufen berichtet.
15: Die Bewässerungsanlage auf der Insel Reichenau haben die Gemüsegärtner vor Jahrzehnten selbst gebaut, sagt Christian Müller, stellvertretender Geschäftsführer der Reichenau Gemüsegenossenschaft.
16: Wir haben 4 Seepumpwerke, wir haben 60 Kilometer Roller auf der Insel Reichenau und ungefähr 1500 Entnahmestellen. Wir stellen das Wasser unseren Gärtnern zur Verfügung, aber auch der Gemeinde, dem Weinbau, den Zierpflanzengärtnern und auch den Privathaushalten.
15: Für die Gemüsegärtner gibt es genügend Wasser. Die Wasserentnahmemenge sei im Vergleich zu der für die Trinkwasserversorgung aus dem Bodensee in Sipplingen benötigte Menge sehr klein.
16: Wir entnehmen 800.000 bis 1 Million Kubik. Das hört sich viel an. Das ist so das, was in Sipplingen an 2 Tagen entnommen wird. Bei uns ist das die gesamte Jahresmenge, die wir haben. Wir haben genug Wasser. Wir haben hier die Saugkörbe, die noch 1 Meter Wasser oben drüber haben. Im Gnadensee ist es 1,80 Meter. Also wir machen uns da jetzt keine Sorgen, was die Wasserentnahmemenge angeht.
15: Trotzdem haben die Gemüsegärtner aktuell schon ein Problem mit dem Bodenseewasser. Zwar nicht mit der Menge, dafür aber mit der Temperatur, sagt Stefanie Werle, Gemüsegärtnerin in der 4. Generation auf der Insel Reichenau.
17: Durch das warme Wasser kämpfen wir im Betrieb verstärkt mit Alge- und Muschelbildung in der Leitung, die uns dann die Filter verstopft und uns den Wasserdruck nehmen. Das heißt, wir müssen verstärkt Arbeit hier zu reinigen, um immer ausreichend Wasserdruck dazu habe.
15: Generell sind die hohen Temperaturen eine Herausforderung für die Gemüsegärtner. Stefanie Werle baut Tomaten, Gurken, Paprika und Salat an. Bei den Tomaten zum Beispiel besteht bei der Hitze und Sonneneinstrahlung die Gefahr eines Sonnenbrandes. Sind die Tomaten erstmal so geschädigt, können sie nicht mehr verkauft werden. Darum werden sie zum Teil beschattet. Das ist aber nicht die einzige Herausforderung bei den Tomaten.
17: Wir arbeiten ja mit Humle zur Befruchtung. Und die arbeitet uns in der großen Hitze schlecht. Das heißt, die Befruchtung ist dieses Jahr bei der Tomate nicht gut. Durch das, dass wir Rispe-Tomate haben, sollte die Rispe eigentlich immer schön gleichmäßig sein. Und da haben wir dieses Jahr durch die Hitze größere Probleme.
15: Um die Sonneneinstrahlung zu reduzieren, nutzen die Gemüsegärtner auf der Insel Reichenau auch transparente Kalkfarbe.
17: Hier in dem Haus habe ich jetzt Kalkfarbe aufs Dach machen lassen von einem Anbieter. Der macht es mit der Drohne. Der fliegt mir drüber und tut es gleichmäßig drauf verteilen. Das ist eine Kalkfarbe, umweltfreundlich, also überhaupt kein Problem. Auch wenn es im Herbst runtergewaschen wird mit einem speziellen Reinigungsmittel, ist das kein Problem für die Natur.
15: Mit den steigenden Temperaturen und längeren Hitzeperioden kommen auch noch ungebetene Gäste hinzu.
17: Es kommen immer mehr Schädlinge, die bei uns nicht vorhanden waren, die aus dem Süden hochkommen, wo sonst immer in Italien, Spanien Probleme gemacht haben, die jetzt über die Alpen kommen und bei uns auch festsitzen. Und das macht natürlich immer mehr Probleme und mit dem müssen wir immer mehr kämpfen.
15: Stefanie Werle steht im Gewächshaus mit den Tomaten. Auch hier läuft die Ernte auf Hochtouren. Das ist auch für ihre Mitarbeitenden bei der Hitze eine Herausforderung.
17: Sonne, ja, wir brauchen das Licht. Die hohe Temperatur brauchen wir nicht. So, die 25 bis 28 Grad wären völlig ausreichend.
15: Ob es in diesem Sommer weniger Tomaten und Gurken zu ernten gibt, hängt auch von den Temperaturen in den kommenden Wochen ab.
18: Sport.
19: Mit Ben Wozny und der Tour de France der Frauen. Dort hat die deutsche Hoffnungsträgerin Antonia Niedermayer im Einzelzeitfahren eine Top-10-Platzierung klar verpasst. Die zweite des Giro d'Italia landete im Kampf gegen die Uhr über 21 Kilometer nach Dijon auf dem 24. Platz und war dabei über anderthalb Minuten langsamer als die Tagessiegerin Marleen Reusser aus der Schweiz.
20: Project Dijon nannte Marleen Reusser den vierten Tag der Tour de France der Frauen. Denn wie der Senf im Zielort Dijon war auch ihr großes Ziel hier das gelbe Trikot der Gesamtführenden.
21: Für mich war das wirklich jetzt lange ein Ziel. Wir haben immer gesagt Project Dijon. Wir wussten, Tag 4 ist Zeitfahren in Dijon. Das ist so die Idee, dass wir das da schnappen und dass das so aufgeht, ist schon sehr, sehr cool.
20: Und das hat sie eindrucksvoll ergattert. Tagessieg auf dem 21 Kilometer Zeitfahren. Knapp mit nur 4 Sekunden Vorsprung vor Lieke Neuen aus den Niederlanden. Aber die Konkurrenz um den Gesamtsieg bei der Tour, die hat sie ordentlich distanziert. Bis auf Demi Wollering, die am Ende nur einen Rückstand von 14 Sekunden auf die Schweizer Zeitfahrweltmeisterin hat. Der Rest liegt zwischen einer und bereits 2,5 Minuten zurück. Beste Deutsche wurde Franziska Koch. Die deutsche Zeitfahrmeisterin schaffte es unter die besten 20. Antonia Niedermayer verpasste dagegen ein Top-Resultat und den Sprung auf Rang 1 in der Nachwuchswertung, liegt im Gesamtklassement aber weiter in den Top 10.
19: Matthew Janice Schön war das aus Frankreich. In der zweiten Fußball-Bundesliga muss ein Mietfavorit auf den Aufstieg voraussichtlich eine hohe Geldstrafe bezahlen und darf sich dafür bei seinen eigenen Anhängern bedanken. Hannover 96 ist wegen des Einsatzes von Pyrotechnik vom DFB-Sportgericht verurteilt worden. Annika Verlack.
22: Es geht dabei unter anderem um das Niedersachsen-Derby zu Hause gegen Eintracht Braunschweig im März. Allein dafür soll Hannover 230.000 Euro zahlen, wegen unsportlichen Verhaltens der Fans. Anhänger von 96 hatten damals mindestens 223 bengalische Feuer gezündet und mindestens 5 Feuerwerksbatterien abgebrannt. Weil dadurch sehr viel Rauch über das Spielfeld zog, musste die Partie für gut 10 Minuten unterbrochen werden. Eintracht Braunschweig war bereits zuvor zu einer Geldstrafe verurteilt worden, weil auch deren Fans Pyrotechnik gezündet hatten. Etwa 118.000 Euro standen dort auf der Rechnung. Auch beim ersten FC Magdeburg hatten 96 Fans im Januar im Stadion gezündelt. Dafür sind gut 150.000 Euro fällig. Ein Teil des Geldes kann für sicherheitstechnische oder gewaltpräventive Maßnahmen eingesetzt werden. 96 hat nach eigenen Angaben Einspruch gegen beide Urteile eingelegt.
19: Es geht also nochmal in die juristische Verlängerung. Vergangenen Freitag ist einer der größten italienischen Fußballer aller Zeiten verstorben. Franco Baresi war nicht nur ein Idol des AC Mailand, sondern wurde weltweit aufgrund seiner Abwehrkunst verehrt. Nun wurde der Libero in Mailand beigesetzt. Peter Schulz.
2: Milan trauert um Kultspieler Franco Baresi. In der Mailänder Basilika Sant'Ambrogio fand die Trauerfeier für den Weltmeister von 1982 statt. Einige tausend Fans und viele prominente Mitspieler erwiesen dem am Freitag im Alter von 66 Jahren verstorbenen früheren Libero der AC Mailand die letzte Ehre. Baresis Sarg wurde unter anderem von seinen ehemaligen Mitspielern Marco van Basten und Roberto Donadoni getragen. Zu den zahlreichen anwesenden Persönlichkeiten gehörten auch ehemalige Teamkollegen wie Paolo Maldini, Roberto Baggio und Alessandro Costa Curta. Tausende Fans ehrten ihre ewige Nummer 6 vor der Kirche mit Fangesängen und rot-schwarzen Fahnen. Baresi führte den AC Milan in den 80er und 90er Jahren zu 3 Europapokalsiegen und 6 italienischen Meistertiteln.
3: Und das in 719 Spielen für Milan, eine Marke, die nur von Paolo Maldini noch übertroffen wurde.
4: Und wir haben einen Falschfahrer in Hannover auf der B3 der Messe Schnellweg zwischen Miesburg und Mittelfeld. Kommt Ihnen ein Falschfahrer entgegen, bitte fahren Sie hier äußerst rechts und überholen Sie nicht. Achtung auf dem Messe Schnellweg in Hannover, das ist die B3 zwischen Miesburg und Mittelfeld. Ein Falschfahrer, Vorsicht hier in beiden Richtungen.
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1: Um 4.30 Uhr mit Milat Kupay. Britische Sicherheitsforscher haben eine neue alarmierende Fähigkeit von künstlicher Intelligenz entdeckt. In einem Test versuchte ein KI-Modell nicht nur öffentlich zugängliche Software zu hacken, sondern auch einen Menschen mit Betrugs-E-Mails zu manipulieren. Aus der Nachrichtenredaktion Georg Wolf.
18: Das KI-Modell der Firma Anthropic legte sich in dem Test eine falsche Identität auf der Softwareplattform GitHub an. Laut den Forschern versuchte es dann, Programmcode mit einer absichtlichen Schwachstelle unterzubringen und die zuständigen Betreuer mit Phishing-Mails zu täuschen. Als der Versuch aufflog, stellte die KI es als Versehen dar. Die britischen KI-Sicherheitsforscher wurden laut eigener Aussage überrascht. Sie hatten nicht vorhergesehen, dass die KI den Internetzugang für Aktivitäten gegen Menschen nutzen würde. Anthropic verweist darauf, dass dem Modell im Test keine Einschränkungen vorgegeben worden seien.
1: Die großen Sozialverbände reagieren skeptisch auf die Zivildienstpläne der Bundesregierung. Der Arbeiter-Samariter-Bund erklärte, man habe mit jungen Menschen im Freiwilligendienst bessere Erfahrungen gemacht. Die Chefin der Caritas Welskop Deffer sieht in einem Pflichtzivildienst ebenfalls wenig Vorteile.
12: Weil die Bedarfswehrpflicht, das heißt ja, dass nur so viele junge Männer eingezogen werden, wie die Bundeswehr tatsächlich braucht. Und die Bundeswehr wird sich auf die Informationen beziehen, die abgefragt werden. Motivation, körperliche Gesundheit. Und wer schon angibt, dass er motiviert ist, wird hinterher nicht verweigern. Also da sind all die Leute, die glauben, wir hätten plötzlich ganz viele Unterstützungskräfte, die irren sich.
1: Die Präsidentin des Deutschen Caritasverbands Welskop Deffer in der ARD. Die EU-Staaten versprechen Konsequenzen aus den Geschehnissen in Ceuta. Sie haben sich auf eine Art Frühwarnsystem verständigt. Dazu gehört zum Beispiel, Social Media stärker zu beobachten, um offenbar organisierte Aktionen wie zuletzt rechtzeitig zu erkennen. Vergangene Woche waren nach spanischen Angaben mehr als 70.000 Menschen aus Marokko nach Ceuta gekommen. So gut wie alle sind mittlerweile wieder zurück. In ihrer Videokonferenz haben sich die EU-Staaten auch solidarisch mit Spanien gezeigt. Der in der Kritik stehende FIFA-Präsident Infantino hat für heute zu einer Krisensitzung des Weltverbandes nach Marokko geladen. Das berichten englische Medien. Zu dem Treffen habe Infantino wichtige Mitarbeiter in die Hauptstadt Rabat beordert. Den Meldungen zufolge ist allerdings unklar, was der Schweizer genau besprechen will. Infantino hatte zuletzt für Empörung in der Fußballwelt gesorgt, als Pläne zum Verkauf von WM-Rechten an Investoren bekannt wurden. Beobachter sehen ein mögliches Ende seiner FIFA-Präsidentschaft. Und das Wetter in Deutschland. Tagsüber viel Sonne, gebietsweise aber auch Schauer oder Gewitter. 22 Grad an der Nordsee bis 35 Grad an der Donau. Donnerstag im Südosten teils kräftige Schauer, 20 bis 32. Und am Freitag freundlich Richtung Alpen Gewitter möglich bei 18 bis 30 Grad. Das waren die Nachrichten.
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4: Und da haben wir immer noch einen Falschfahrer in Hannover auf dem Messe-Schnellweg zwischen Miesburg und Mittelfeld. Bitte fahren Sie hier äußerst vorsichtig und überholen Sie nicht einen Falschfahrer auf dem Messe-Schnellweg in Hannover zwischen Miesburg und Mittelfeld. Die A27, Walsrode Richtung Bremen, ist im Bremer Kreuz nach einem Unfall gesperrt und ebenfalls gesperrt noch für ungefähr eine halbe Stunde ist die A30 Amsterdam Richtung Rheine zwischen Schüttorf Nord und Salzbergen. Das Ganze gilt für beide Richtungen und Sie können über Schüttorf ausweichen, indem Sie von da auf die A31 fahren und dann weiter über Salzbergen und Neumehringen zurück zur A30.
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4: Um 4:05 mit Marius Zekri. Schönen guten Morgen. Der Reflecting Pool in der US-Hauptstadt Washington, das ist mehr als nur eine Sehenswürdigkeit. Es ist ein Ort, auf den die Amerikaner stolz sind, wo Geschichte geschrieben wurde. Präsident Trump hat das Bassin, in dem sich unter anderem das berühmte Lincoln Memorial widerspiegelt, für viel Geld sanieren lassen. Allerdings, lange gehalten hat das Ganze nicht. Der Grund ist inzwischen klar, es war Pfusch am Bau. Allerdings hat Donald Trump das ganz anders gesehen.
5: Vandalizing our beautiful reflecting pool, they took a box cutter.
7: Mit einem Teppichmesser hätten Trumps Gegner den berühmten Reflecting Pool beschädigt, behauptet der US-Präsident noch im Juni voller Überzeugung. Die Renovierung des ikonischen Wasserbeckens vor dem Lincoln Memorial ist das Prestigeprojekt für Trump und seine Kampagne zur Verschönerung der Hauptstadt der USA. Doch die Vandalen hätten die frisch gegossene Bodenbeschichtung aufgeschnitten und herausgerissen.
5: They cut the bottom with a knife and pulled it and tried to do it as much damage as possible. These are sick people.
7: Drei Verdächtige präsentiert die Staatsanwältin von DC Anfang Juli. Darunter ist David Hearn, ein US-Bürger Mitte 50 aus einem Vorort von DC und früher einmal Olympiateilnehmer im Kanu-Team der USA. Die Beweise gegen ihn seien erdrückend, behauptet Staatsanwältin und Trump-Vertraute Jeanine Pirro damals. Es drohen bis zu 10 Jahre Gefängnis.
8: The defendant Hearn ripped a piece of recently installed sealant.
23: Der Angeklagte riss ein Stück der Versiegelung vom Boden des Wasserbeckens heraus. Die Beweislage zeigt, und wir werden das zweifelsfrei nachweisen, dass Hearn den Reflecting Pool am Lincoln Memorial vorsätzlich beschädigt hat. Die Tat geschah mit dem Ziel, das Becken zu beschädigen, an dessen Restaurierung, die Mitarbeiter des National Park Service hart gearbeitet hatten und die Tat mit eigenen Augen gesehen haben.
7: Doch das ist alles nicht wahr, muss am vergangenen Freitag auch die Staatsanwaltschaft in einem Statement einräumen. In Wahrheit stimmt, was die Hauptstadtpresse und hunderte Pool-Experten im Internet bereits seit Wochen vermutet hatten. Die Epoxidharzgrundierung und die darüber gesprühte wasserfeste Farbe wurden zu eilig und nicht fachgerecht am Boden des Beckens aufgetragen. Ein Pfusch der von Trump ohne Ausschreibung beauftragten Baufirma. Ganze Fetzen der Farbschicht schwammen daraufhin lose im Wasser und David Hearn wollte sich ein Stück als Andenken aus dem Teich angeln. Von Sachbeschädigung keine Spur.
24: Davy Hearn is innocent.
7: Der zu Unrecht Beschuldigte Davy Hearn klagt nun seinerseits auf Wiedergutmachung, kündigt sein Anwalt im Fernsehen an. Auch stellvertretend für alle anderen Amerikaner, gegen die aus rein politischen Gründen ohne Beweise ermittelt werde.
24: This was not a righteous case.
7: In der Regierung Trump herrscht nun Schuldzuweisung zwischen dem für die Renovierung zuständigen Innenminister, dem Präsidenten und der Washingtoner Staatsanwältin, die laut Trump bei Gericht eingeknickt sei wie ein Regenschirm.
5: Really disappointed with Jeanine Pirro. She folded like an umbrella.
7: Am Reflecting Pool ist derweil das Wasser wieder abgelassen und eine Baustelle errichtet worden, zum zweiten Mal in diesem Jahr.
4: Die Posse um die Renovierung des Reflecting Pool in Washington erzählt von unserem Korrespondenten Samuel Jakisch.
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4: Vor 10 Jahren hat der Pharma-Riese Bayer die US-Firma Monsanto übernommen. 60 Milliarden Euro hat das damals gekostet. Übernommen hat der Konzern aus Leverkusen aber auch den teuren und langwierigen Rechtsstreit um den Unkrautvernichter Glyphosat. Trotzdem glänzt Bayer aktuell, denn die neuen Halbjahreszahlen übertreffen die Erwartungen der Experten, berichtet Ute Scheins.
25: Bayer-Chef Bill Anderson zeigte sich zufrieden mit den Ergebnissen fürs erste Halbjahr. Der Gewinn ist auf fast 3 Milliarden Euro gestiegen. Was die operativen Geschäfte angeht, sei Bayer auf einem guten Weg, seine Ziele zu erreichen. lassen. Und auch bei strategisch wichtigen Themen habe man entscheidende Fortschritte gemacht.
6: Operationally we're on track for the year and we've made decisive progress on our long-term strategic priorities.
25: Für Bayer sind die Geschäfte zuletzt sogar besser gelaufen, als Analysten erwartet hatten. Doch das Plus im zweiten Quartal hatte Bayer vor allem der Agrarsparte zu verdanken. Saatgut und Pflanzenschutzmittel ließen sich gut verkaufen. Im Pharmabereich dagegen hatte Bayer mit Rückgängen zu kämpfen. Bei wichtigen Medikamenten ist der Patentschutz abgelaufen. Das verschärft den Wettbewerb und lässt Preise und Gewinne sinken. Laut Anderson konnte das jedoch durch neue Medikamente aufgefangen werden. Darunter zum Beispiel auch neue Mittel gegen Krebs und Nierenleiden, bei denen die Umsätze um über 60% gestiegen sind. Insgesamt sei die Pharmasparte resilient geblieben.
6: In Pharma, we demonstrated continued resilience.
25: Auch im Rechtsstreit um den Unkrautvernichter Glyphosat in den USA haben sich die Aussichten für Bayer verbessert. Der Konzern kämpft in den USA gegen eine Klagewelle an. Die Kläger werfen dem Unternehmen vor, dass das Mittel bei ihnen Krebs ausgelöst habe. Doch der oberste US-Gerichtshof, der Supreme Court, hatte Ende Juni ein Grundsatzurteil zugunsten Bayers gefällt. Das Urteil könnte vielen Klagen den Boden entziehen. Die vergangenen 90 Tage seien entscheidend gewesen, um die Unsicherheiten durch Rechtsstreitigkeiten für Bayer einzudämmen, betonte Bayer-Chef Bill Anderson.
6: The last 90 days have been decisive in the company's years-long efforts to contain the litigation uncertainty.
25: Zusätzlich versucht Bayer, sich mit den verbliebenen Klägern auf einen milliardenschweren Sammelvergleich zu einigen. Dafür hat Bayer rund 7 Milliarden US-Dollar auf Seite gelegt. Ein US-Gericht muss die Vereinbarung aber erst noch endgültig genehmigen. Sollten die Richter den Deal absegnen, könnte das für Bayer im Glyphosat-Streit ein Befreiungsschlag sein. Die Anhörung dazu ist für den 19. August angesetzt. Eine Entscheidung werde, so Anderson, dann voraussichtlich erst im Laufe des Jahres fallen.
6: Overall, our containment strategy is in a strong place. With some important milestones ahead.
25: Insgesamt sei man mit der Strategie zur Eindämmung der Rechtsrisiken gut vorangekommen, habe aber noch einige wichtige Meilensteine vor sich. Ingo Speich von der DK Bank sieht das ähnlich.
9: Aus Aktionärssicht hoffen wir natürlich auf ein positives Votum des Gerichtes, sodass die Vergleiche dann auch durchgehen könnten. Aber es kann auch eine Ablehnung erfolgen. Das Gericht kann auch eine sogenannte Nachbesserung fordern. Aus heutiger Sicht ist damit alles möglich.
25: Wie es nach der Klagewelle weitergeht, ob es etwa Pläne für eine Aufspaltung gibt, dazu ließ sich Anderson nicht in die Karten schauen. Sinngemäß sagte er, man werde nichts ausschließen, sich aber auch erstmal auf die Arbeit konzentrieren. Auch wenn Bayer seinen Ausblick fürs laufende Jahr bestätigt hat, bleibt für das Unternehmen noch einiges zu tun.
4: 4:41 ist es.
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4: Gerade ist ja wieder Tour de France und wenn Sie jetzt denken, Moment, die ist doch schon wieder vorbei, dann ist das nur halb richtig, denn die Frankreich-Rundfahrt der Männer, die ist für dieses Jahr Geschichte. Aber die Tour de France Femme, das Radrennen der Frauen, das läuft noch bis Sonntag. Und dieser Sport wird auch bei Frauen immer beliebter. Und darüber hat Wolfgang Mayer vom WDR mit Kerstin Kortekamp gesprochen. Sie ist selbst Rennradfahrerin und auch Aktivistin. Und die erste Frage an Sie, was macht die Tour de France Femme in diesem Jahr denn so besonders?
10: Ja, es ist ein sehr enges Leistungsfeld oder sehr dicht. Viele Frauen können da was gewinnen, so wie die Sigrid Haugseth sehr überraschend gewonnen hat. Und doch sehr deutlich, 88 Kilometer ganz alleine vorneweg und konnte Lotte Kopecky noch hinter sich lassen. Also das ist einfach super spannend. Es ist ästhetisch, sich anzuschauen. Mhm. Ich finde das einfach, ja, ist ein toller Sport.
4: In den 1960er Jahren, das habe ich jetzt erst nachlesen müssen, war es noch verpönt, dass Frauen Fahrrad fahren. Wenn ich es richtig weiß, hat es der Bund der deutschen Radfahrer dann am 4. März 67 erlaubt, dass Frauen an Radrennen teilnehmen dürfen. Und am Tag darauf sind sie zur Welt gekommen?
10: Ja, so ist das.
4: Das heißt, sie mussten quasi selbst Rennradfahrerin werden? War gar nicht anders möglich?
10: Also es stand nicht irgendwie so auf meinem Plan oder es war nicht so präsent, dass man jetzt Radsport als Sport machen könnte, als junges Mädchen, weil dieses Bild, dass Frauen tatsächlich Radrennsport betreiben, das war einfach gar nicht da. Und das waren die Männer, die das gemacht haben, die Jungs, die haben sich Rennräder gekauft und wir sind auf ganz normalen Fahrrädern gefahren.
4: Mhm. Ich habe ja gesagt, Frauenrennradsport scheint zu boomen. Ist es geradezu, ja, vielleicht auch ein Hype? Wie macht sich das bei Ihnen bemerkbar?
10: Die letzten 10 Jahre, und die Schicke Mütze gibt es seit 12 Jahren, ich finde, da hat sich schon sehr, sehr viel getan. Es sind ganz viele neue Frauen tatsächlich in diesen Sport gekommen. Und insgesamt der Radsport, man sieht viel, viel mehr Radfahrer, Rennradfahrer auch auf der Straße und Fahrerinnen. Aber diese Entwicklung hat ja früher eigentlich schon angefangen. Also das Fahrrad an sich so interessant wurde für Frauen, das war ja schon von Anbeginn des Fahrrads. Das war ja schon in Ende des 19. Jahrhunderts, dass auch Frauen Radrennen gefahren sind. So neu ist das gar nicht. Es wurde nur sehr lange eben unter den Deckel gehalten. Und da ist dieses Datum 1967 tatsächlich ganz wichtig, dass hier in Deutschland dann auch endlich die Türen aufgemacht wurden für den Rad.
11: Ich habe irgendwie komischerweise so ein Bild im Kopf, so eine Dame Anfang des 20. Jahrhunderts vielleicht mit so einem langen Kleid, Maxi-Kleid auf so einem Hochrad. Das habe ich so vor Augen. Gibt es manchmal so auf Emaille. Schildern.
10: Ja, total unpraktisch mit diesen Kleidern und deswegen hat man dann ja auch irgendwann gesagt, wir brauchen dafür Hosen und dann haben die Frauen auch die Hosen angezogen und das Fahrrad an sich hat halt sehr viel zur Emanzipation der Frau beigetragen. Es ist halt ein Symbol der Freiheit, der Unabhängigkeit, der Mobilität, der eigenen Freiheit, die man sich da geschaffen hatte. Und dem gegenüber standen dann solche Vorbehalte wie, das ist aber gesundheitsschädlich, das ist unschicklich, das sieht auch gar nicht schön aus. Oder man hat vor dem sogenannten Bikeface gewarnt. Das war so ein Krankheitsbild gewesen, dass man davon ein Fahrradgesicht bekäme.
11: Mit Mücken auf der Nase, oder was ist damit gemeint?
10: Ja, das waren so bestimmte Gesichtszüge, die man dem nachgesagt hat. Das kann man, muss man gar nicht nacherzählen, weil das so absurd ist.
11: Schräg, ja, ja. Aber jetzt, also die Entwicklung ist schon lange, sagen Sie, aber jetzt scheint ja dieser, jetzt scheint es ja nochmal so richtig aufzuflammen. Woher kommt das?
10: So, es ist ja auch eine neue mediale Welt. Das mit Social Media sind auch neue Bilder einfach, denke ich. Das ist so ein bisschen mit meiner Erklärung in die Köpfe der Frauen auch gerade. Man sieht viele gut aussehende Frauen in schicken Klamotten, auf Rennrädern. Die Fahrräder sind schick, die Klamotten sind schick und auch die Storys, die da erzählt werden. Übrigens auch die Fahrerinnen der Tour de France spielen ja auch in diesen Medien. Ich hatte vor 2 Tagen einen Instagram-Post von Lorraine, wie heißt sie? Von die ersten beiden Etappen gewonnen hatte, dann gesehen und ich musste mich wirklich, habe mich sehr amüsiert, wie sie auch mit ihren Siegen und dem gelben Trikot umgegangen ist.
11: Ja. Apropos Tour de France, ich denke mal, es ist wie in allen Sportarten oder in anderen auch, die Preisgelder sind ungleich, Männerwettbewerbe erhalten mehr Sendezeit, es hapert an der Nachwuchsförderung und am Sponsoring im Vergleich zur Männerwelt.
10: Absolut, da sind noch riesige Lücken.
11: Also da ist der Weg noch weit?
10: Männer verdienen ja jetzt noch ungefähr das 10-fache von dem, was die Frauen verdienen in den großen Rundfahrten. Und auch das Gehalt in den Pro-Teams, selbst wenn man nur von dem Mindestgehalt geht, ist das immer noch mehr als bei den Frauen. Wüsste nicht, warum. Das ist eigentlich, wodurch das gerechtfertigt
11: wird. Aber es tut sich was?
10: Es tut sich was. Es gibt eben diese Mindestgehälter inzwischen. Es gibt auch eine Gewerkschaft für Frauen, die Cyclists Alliance, die sich da sehr stark macht. Und es gibt eben auch einzelne Stars, so wie Demi Vollering, Lotte Kopecky oder sowas, die jetzt auch ganz ansehnliche Gehälter bekommen. Was aber zu den Einkommen der Frauen ja dazugehört, ist auch das Sponsoring. Und das hängt sehr stark von dem Markt ab. Und das hängt wieder davon ab, wie viel von dem Sport gezeigt wird, dass als wirklich Sponsoren dann eben auch Geld dafür zahlen, für die Sendezeit und Übertragung und so weiter.
11: Apropos gezeigt, es braucht mehr Sichtbarkeit, sagen Sie, damit sich noch mehr Frauen vom Rennradfahren angesprochen fühlen. Was muss denn da passieren?
10: Ja, das ist das Credo ja schon seit sehr langem, seitdem wir die schicke Mütze betreiben und deswegen mache ich auch die Frauenausfahrten, damit man eben die Frauen auf Rennrädern auch auf der Straße sieht und dass das Anregung gibt wieder für weitere und sagen, okay, wenn die da fahren, dann kann ich da auch mitfahren. Und letzte Woche war zum Beispiel so ein Erlebnis, wo ich dachte, boah, da ging mir richtig das Herz auf. Wir waren mit einem kleinen Peloton unterwegs von 25 Frauen und wir sind durch den Ort gefahren. Da saßen 3 Mädels am Marktplatz auf einer Bank, die waren so 12, 13. Die sind aufgesprungen vor Freude und haben uns zugejubelt. Und das sind so Sachen, wo ich sage, ja, die haben uns gesehen und es sind ja nicht nur die Mädchen, die uns zujubeln, sondern auch die halbstarken Jungs aus ihren Autos oder von Fahrrädern. Wir merken, dass das eine Wirkung hat.
4: sagt die Radrennfahrerin und Aktivistin Kerstin Kortekamp. Und wir haben eine Entwarnung für den Messeschnellweg in Hannover. Zwischen Miesburg und Mittelfeld ist kein Falschfahrer mehr unterwegs. 4.48 Uhr ist es, 12 Minuten vor 5. In gut 7 Wochen, da wählt Mecklenburg-Vorpommern einen neuen Landtag. Aber ein großer Teil des Wahlkampfs, der findet längst nicht mehr am Gartenzaun oder am Laternenfall statt, wo ganz viele Plakate hängen. Nein, die Bühne für viele Wahlkämpfer, die heißt TikTok, Instagram oder irgendein anderes soziales Netzwerk. Wer prägt dort die Bilder? Welches Bild vom Osten wird vermittelt und warum haben populistische Botschaften dort oft ein leichteres Spiel? Diesen Fragen ist Jonas Kühlberg nachgegangen.
13: Wahlplakate an Laternenmasten, Kugelschreiber am Infostand, das kennt man. Doch der eigentliche Wahlkampf hat sich inzwischen verschoben. Für Martin Fuchs ist das längst keine Nebensache mehr. Als Hamburger Wahlbeobachter verfolgt er seit Jahren, wie Parteien das Internet nutzen.
14: Wir haben beobachtet in den letzten Jahren, dass Social Media und auch digitaler Wahlkampf zu einer ganz, ganz festen Größe geworden ist, auch auf Landtagsebene.
13: Rund die Hälfte von Budget und Personal, alles online. Hinzu komme, Flächenländer wie Mecklenburg-Vorpommern sind dünn besiedelt. Die Wege zwischen Dörfern können auch mal weit sein. Und für Parteien engagieren sich immer weniger Menschen. Mitgliederzahlen schrumpfen.
14: Der effektivste Weg wäre natürlich, Haustürwahlkampf zu führen, aber keine Partei, würde ich sagen, in Meck-Pomm kann das leisten, jetzt an Haustüren großflächig gerade im ländlichen Raum zu klopfen.
13: Laut dem letzten MV-Trend des NDR, gut 2,5 Monate vor der Wahl, lag die AfD vorn, 36%, vor der SPD mit 29%. Auch im Netz macht ihr kaum jemand die Reichweite streitig.
14: Da arbeitet die AfD sehr stark mit der erfolgreichsten Emotion, Angst, Wut, Enttäuschung, dass das natürlich sehr, sehr gut funktioniert, dass von den Algorithmen das befördert wird.
13: Entscheidend dabei sei aber noch etwas anderes. Ein Mechanismus, den die meisten in ihrem Feed gar nicht so leicht mitbekommen würden, so Politikberater Martin Fuchs.
14: Das haben wir in den letzten Wahlkämpfen auch in Ostdeutschland immer wieder beobachtet, dass gar nicht unbedingt die AfD in den Newsfeeds der Bürgerinnen und Bürger auftaucht, sondern andere Kanäle, die aber AfD-Inhalte dort hineinspülen. Und das haben die anderen Parteien wirklich komplett verschlafen, dass es ein digitales politisches Vorfeld braucht, die die eigenen Inhalte verbreitet.
13: Die Themen des Social-Media-Wahlkampfs 2026 sind gesetzt. Da geht es viel um Heimat, Zugehörigkeit, das Gefühl, gemeint zu sein. Kaum etwas bewegt die User aktuell so sehr. Wer im Netz erzählt, wie der Osten sei, entscheidet mit, wer sich hier zu Hause fühlt. So wurde zum Beispiel bereits versucht, die Simson, das DDR-Kultmoped aus Suhl, politisch zu vereinnahmen. In Thüringen inszenierte sich AfD-Landeschef Björn Höcke damit. Auch der AfD-Spitzenkandidat Ulrich Siegmund macht in Sachsen-Anhalt Wahlkampf auf der Simson und postet Videos davon exzessiv in den sozialen Medien. Diese Art des Contents spreche besonders eine junge Zielgruppe an, glaubt Politikberater Martin Fuchs.
14: Da gibt es ja auch sehr, sehr viele zum Glück wieder junge Menschen, die auch wieder zurückgehen nach MV, weil sie einfach natürlich das Meer vermissen oder einfach dann auch ihre Heimat vermissen. Ich glaube, Heimat ist ein ganz, ganz zentrales Moment, was natürlich auch versucht wird, von Extremisten zu besetzen.
13: Am Ende führt beides zusammen, der Wettlauf im Netz und die Frage, wie Begriffe wie Heimat verstanden werden. Fuchsbefund ist klar. Das digitale Feld haben die übrigen Parteien lange den Rändern überlassen. Dabei entscheidet sich die Wahl heute eben nicht mehr nur an Wahlständen, sondern auch im Social Media Feed.
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4: Wenn ein Film Der Klang der Stradivari heißt, worum wird es in ihm wohl gehen? Mutmaßlich um weltberühmte und teure Streichinstrumente. Aber das alleine wäre natürlich zu wenig für 2 Stunden gute Unterhaltung. Und darum geht's in der so betitelten Komödie aus Frankreich nicht nur um musikalische Harmonien und Dissonanzen, sondern auch um den zwischenmenschlichen guten Ton. Und Walli Müller weiß, ob sich das Ticket lohnt.
15: Es war der Traum ihres Vaters, eines reichen Kunstmäzens, den Astrid nach seinem Tod verwirklichen will, 4 berühmte Instrumente des Geigenbauers Stradivari zu einem Streichquartett zusammenzubringen. 2 Violinen und eine Bratsche sind schon in Familienbesitz, fehlt noch das Cello der Baureihe, das als verschollen galt, bis es auf einer Auktion in London wieder auftaucht.
16: Der Preis spielt keine Rolle.
17: Tut mir leid, Astrid, aber in der gegenwärtigen Situation können wir uns so etwas nicht erlauben, solche
21: Luftschlösser.
16: Diese Instrumente existieren seit 300 Jahren, aber man hat sie noch nie zusammen erklingen gehört.
2: Nicht mal Stradivari war das vergönnt.
15: Astrid ersteigert das Instrument für viele Millionen und engagiert die Crème de la Crème der Streicherszene. 7 Tage vor dem Jahrhundertkonzert kommen Lies, die Cellistin, Apolline, die Bratschistin, Georges und Peter, erste und zweite Geige, im Château der Mäzenatenfamilie für die Proben zusammen. Das Stück hat Astrids Vater vor 30 Jahren beim Komponisten Charlie Beaumont in Auftrag gegeben. Nun soll es endlich uraufgeführt werden.
17: Fangen wir an. Sekunde. Okay. Dann mal los.

0: Niemand hört dem anderen zu und sie sind die ganze Zeit nur am Nörgeln. Es wird Zeit, dass du hier mal eine Ansage machst. Sie daran erinnerst, wer sie bezahlt und wer der Chef ist.
1: Aber das sind nun mal keine Angestellten, das sind Musiker. Wenn ich sie beschimpfe, bringt das überhaupt nichts.
2: Astrids letzte Hoffnung ist nun der Komponist des Werks. Sie bekniet ihn, die Proben in die Hand zu nehmen. Tatsächlich hat das moderne Streichquartett im Film der französische Filmkomponist Grégoire Etzel geschrieben und auch die Figur des fiktiven Komponisten Charlie Beaumont mitgeprägt, samt lustiger Marotten und Selbstzweifel.
3: Ich muss ihm was gestehen. Ich mag nicht, was ich da komponiert habe.
1: Verzeihung?
3: Ich höre die ersten drei Töne und will sofort alles neu schreiben.
2: Auch wenn es um sogenannte ernste Musik geht, der Klang der Stradivari ist kein bierernster Film, sondern eine Komödie, in der herzlich gelacht werden darf über alte Fäden und neue Rivalitäten zwischen den Musizierenden. Musik gemacht aber wird im Film sehr ernsthaft. Nur die Stradivaris sind Fakes. Gespielt werden sie tatsächlich von den Darstellern, die von Haus aus Musiker sind, mit etwas Schauspielerfahrung, oder Schauspieler mit virtuoser Musikbegabung. Die Probenszenen sehen deshalb sehr echt aus und sind auch musikalisch interessant.
3: Und dann der Rhythmus dazu. Wie ein Uhrwerk, wie Regentropfen. Immer auf die 2 und die 4. Das ist wirklich hervorragend, ja.
2: Fürs klassikaffine Publikum besteht der Reiz des Films darin, bei der Erarbeitung der Partitur Mäuschen spielen zu dürfen, mitzuerleben, wie ein Ensembleklang entsteht.
3: In einem Quartett muss jeder, damit das Ganze richtig klingt, ein klein wenig falsch spielen. Das ist Mathematik, Intuition. Das nennt man Harmonie.
2: Aber auch ohne spezielles Interesse für Streichquartette ist der Klang der Stradivari als Komödie über Eitelkeiten und Befindlichkeiten im Musiker-Olymp sehr unterhaltsam.
4: Walli Müller über der Klang der Stradivari. Die Komödie aus Frankreich ist ab morgen in unseren Kinos zu sehen.
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4: Der Krieg mit dem Iran wirkt sich seit Monaten auf den weltweiten Energiemarkt aus. Steigende Rohölpreise und teureres Tanken sind einige der Folgen. Das Bundeskartellamt nimmt nun den deutschen Raffineriemarkt unter die Lupe. Die Behörde prüft, ob die höheren Spritpreise tatsächlich gerechtfertigt sind. Unser Gastautor heute ist Mike Koltermann. Er ist Chefredakteur der Hamburger Morgenpost und findet, die hohen Profite der Mineralölunternehmen, die sind nicht überraschend.
6: Was ja besonders nervt, ist der moralische Furor. Abzocke wird dann beklagt oder über die Gier der Mineralölkonzerne lamentiert. Über alle Parteigrenzen hinweg wird pflichtschuldig mit den Füßen aufgestampft. Immer dann, wenn mal wieder irgendein kriegerischer Vorgang entlang der Lieferketten des abhängig machenden Brennstoffs die Spritpreise an deutschen Tankstellen in die Höhe schießen lässt. Tatsächlich, Esso, Shell und Co. versuchen maximal viel Geld an der Krise zu verdienen? Wer hätte das gedacht? Na, jeder, der das traurige Schauspiel beim letzten Mal verfolgt hat und nicht unter Amnesie leidet. Das eigentlich Erstaunliche ist doch nicht ein Ölkonzern, der den Kapitalismus sehr ernst nimmt, sondern ein Staat, der sich auch nach jahrzehntelangen Erfahrungen noch immer keine tauglichen Mechanismen der Regulierung und Krisenbewältigung erarbeitet hat. Stattdessen fangen wir jedes Mal wieder ganz von vorne an, über Spritpreisbremse und Übergewinnsteuer zu debattieren, werfen Steuergelder ins schwarze Loch und laufen der Lage hinterher. Das ist die Abwesenheit von Strategie. Dass das Kartellamt den Raffineriebetreibern zurzeit hartnäckig auf die Pelle rückt, um rauszufinden, ob deren Preisgestaltung gegen Regeln verstieß, ist wichtig und gut. Noch wichtiger ist, alles daran zu setzen, von dem Stoff endlich loszukommen. Es soll ja Leute geben, die heute noch einen Verbrenner kaufen.
4: Meint unser Gastautor Mike Koltermann. Das Handelsblatt aus Düsseldorf geht davon aus, dass die Entwicklung nicht von Dauer ist.
7: Schon ab Ende 2026 rechnet die Internationale Energieagentur bei einer Entspannung im Nahen Osten wieder mit einer Ölüberversorgung. Der Krieg überlagert einen Rückgang, der längst begonnen hat und den die Ölindustrie mit ihrer vermeintlichen Profitgier an den Zapfsäulen selbst befeuert. Wen wundert es angesichts der horrenden Preise schließlich, wenn die Zahlen der verkauften Elektroautos nach oben schießen?
4: Und der Kölner Stadtanzeiger sieht negative Folgen der 12-Uhr-Regel an den Tankstellen.
7: Weil die Konzerne um 12 Uhr nicht wissen, wie die Konkurrenz die Preise anzieht, erhöhen sie die eigenen gleich um ein paar Cent mehr. Man könnte es auch als Risikoaufschlag interpretieren. Dies führt insgesamt zu durchschnittlich höheren Margen. Pro Liter um ganze 6 Cent, wie eine Studie der Düsseldorfer Heinrich-Heine-Universität kürzlich in einem

0: Zeitreihenanalyse festgestellt hat. Wer sich die aktuellen Gewinnmeldungen der großen Mineralölkonzerne anschaut, hat keinen Zweifel, dass in dieser Branche die Margen gestiegen sind.
1: Und soweit die Standpunkte, die heute Betül Sarıkaya für Sie zusammengestellt hat. Wir schauen gleich auf die Rente für besonders langjährig Versicherte oder kurz die Rente mit 63, denn um die gibt es Streit. Und dazu reden wir unter anderem mit Mecklenburg-Vorpommerns Ministerpräsidentin Manuela Schwesig, so in ungefähr 5 Minuten.
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3: Um 5 Uhr mit Milat Kupay. FIFA-Präsident Infantino gerät wegen seines gescheiterten Investorendeals immer mehr unter Druck. Englische Medien berichten, er habe seine wichtigsten Mitarbeiter für heute zu einem Krisentreffen nach Marokko beordert. Aus der Nachrichtenredaktion Thomas Kuhlmann.
4: Bis vor kurzem wirkte es noch so, als sei für Infantino alles aufgegangen. Mega-WM, Milliardengewinn, über 200 Unterstützer für seine Wiederwahl. Doch sein schon zurückgezogener Plan, Teile der WM-Rechte zu verkaufen, hat ihn jetzt mehr als angreifbar gemacht. Bis in den späten Abend hat Infantino auf Social Media WM-Fotos und Briefe seiner Unterstützer gepostet. Vorher hatten sich auch Leute aus seinem engsten FIFA-Umfeld distanziert. In den obersten Gremien des Weltfußballverbandes sind die Funktionäre offenbar auch wütend, weil Infantino den Teilverkauf der Fußball-WM an Investoren aus dem Trump-Umfeld heimlich eingefädelt hatte.
3: Im Prozess gegen die rechtsextreme Terrorgruppe Letzte Verteidigungswelle will das Hanseatische Oberlandesgericht heute die Urteile sprechen. Angeklagt sind 8 zum Teil minderjährige mutmaßliche Neonazis. Der jüngste war bei den Taten erst 14 Jahre alt, der älteste 21. Aus Hamburg, Elke Spanner.
5: Die Bundesanwaltschaft hat schwere Vorwürfe gegen die Jugendlichen und jungen Männer erhoben. Sie sollen Mitglieder einer terroristischen Vereinigung sein oder diese unterstützt haben. 4 von ihnen sind zudem wegen versuchten Mordes angeklagt, andere wegen Beihilfe dazu. Die Gruppe Letzte Verteidigungswelle hatte laut Anklage zum Ziel, das politische System in Deutschland zu stürzen. Die Bundesanwaltschaft hat den Angeklagten einen Brandanschlag auf ein Kulturzentrum in Brandenburg zugerechnet, außerdem einen versuchten Anschlag auf eine Flüchtlingsunterkunft in Thüringen. Die mutmaßlichen Neonazis sollen sich über Chatgruppen organisiert haben.
3: Der Hauptgeschäftsführer der Bundesvereinigung der Deutschen Arbeitgeberverbände, Kampeter, hat den Widerstand gegen die geplante Abschaffung der abschlagsfreien Frührente kritisiert. Dass zentrale Elemente des Rentenpakets schon wieder in Frage gestellt würden, bevor sie überhaupt umgesetzt seien, mache ihn fassungslos. Das sagte Kampeter der Bild-Zeitung. Zuletzt hatten vor allem die ostdeutschen Ministerpräsidenten von CDU und SPD gegen den Kernpunkt der geplanten Rentenreform mobil gemacht. Britische Sicherheitsforscher haben eine neue, alarmierende Fähigkeit von künstlicher Intelligenz entdeckt. In einem Test versuchte ein KI-Modell nicht nur öffentlich zugängliche Software zu hacken, sondern auch einen Menschen per E-Mail zu manipulieren. Demnach erschuf das Modell der Firma Anthropic dafür Fake-Identitäten und versendete Phishing-Mails. Die Forscher entdeckten das erst im Nachhinein. Sie hatten zudem nicht erwartet, dass die KI sich gegen Menschen richten würde. Das waren die Nachrichten. Und das Wetter in Deutschland, tagsüber viel Sonne, gebietsweise auch Schauer, Temperaturen bei 22 bis 35 Grad. Und die Zeit, es ist 5.03 Uhr.
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1: Den können wir relativ kurz halten, uns liegen nämlich keine Meldungen vor. Gute Fahrt.
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1: Die kommt aus Hamburg vom NDR. Heute ist Mittwoch, der 5. August 2026. Mein Name ist Marius Zegri. Schönen guten Morgen. Wenn die geplante Rentenreform ein Gourmetmenü wäre, dann würde sich die Bundesregierung wünschen, dass es auch genauso gegessen wird, wie es auf der Speisekarte steht. Aber es gibt einige, denen schmeckt nicht alles, was da serviert werden soll. Besonders die Rente mit 63 würden sie gerne aus der Speisefolge streichen. Unter jenen, die an der abschlagsfreien Rente für Menschen mit mindestens 45 Beitragsjahren festhalten wollen, sind unter anderem alle Regierungschefs der ostdeutschen Bundesländer. Aber ist ihr Widerstand berechtigt? Isabel Karas aus unserem Hauptstadtstudio ist dieser Frage nachgegangen.
6: Kurzer Rückblick. Als die Rentenkommission Ende Juni ihre 33 Vorschläge vorlegte, warb Arbeitsministerin Bärbel Baas dafür, das Paket unbedingt als Ganzes zu betrachten.
7: Man kann das jetzt auch nicht aufschnüren und an einzelnen Stellen sich, ich sag mal, Rosinen picken, das ein oder andere rausnehmen, was einem gefällt, und das andere weglassen, was einem nicht gefällt.
6: Rund 6 Wochen später ist das Rosinenpicken in vollem Gange. Mehrere Ministerpräsidentinnen und Präsidenten protestieren gegen den Vorschlag, die abschlagsfreie Rente nach 45 Beitragsjahren abzuschaffen. Zu den lautesten Stimmen gehören Sven Schulze aus Sachsen-Anhalt, Manuela Schwesig aus Mecklenburg-Vorpommern und Mario Vogt aus Thüringen.
8: Wer 45 Beitragsjahre eingezahlt hat, der hat seinen Beitrag für das System gebracht.
9: Mein Eindruck ist, dass die Rentenkommission sich nicht konkret auch mit der besonderen ostdeutschen Biografie beschäftigt hat.
10: Wir sind ja nicht dafür gewählt, in Berlin angenehm aufzufallen, sondern das Beste für unsere Menschen im Land zu erreichen.
6: Die zentrale Frage lautet, steht Ostdeutschland tatsächlich schlechter da, wenn es um die sogenannte Rente mit 63 geht? Die Zahlen sprechen zunächst dafür. Das bestätigt der Rentenforscher Johannes Geier vom Deutschen Institut für Wirtschaftsforschung.
11: Also was richtig ist, ist, dass etwas mehr Menschen im Osten diese Rente nach 45 Jahren in Anspruch nehmen. Bei Männern sind es ein bisschen mehr als ein Drittel. Ja. In Westdeutschland sind es dann ungefähr 30%. Bei den Frauen sind es ungefähr 30% im Osten und im Westen irgendwo bei 23%.
6: Der Grund liegt in den unterschiedlichen Erwerbsbiografien. Wer in der DDR schon mit 16 oder 17 ins Berufsleben einstieg, sammelte früher Beitragsjahre. Dazu kommt:
11: Bei den Frauen in Ostdeutschland spielt sicherlich eine Rolle, das ist auch durch die DDR geprägt, dass die viel häufiger erwerbstätig waren und sind als die westdeutschen Frauen. Deswegen qualifizieren sich da auch mehr Frauen für diese Rente.
6: Geier gibt den Ministerpräsidentinnen und Ministerpräsidenten noch in einem anderen Punkt recht. Im Osten ist die gesetzliche Rente wichtiger als im Westen. Betriebsrenten, private Vorsorge und Vermögen spielen dort eine deutlich kleinere Rolle.
11: Das stimmt, aber das betrifft ja nicht nur diese besondere Gruppe, die 45 Jahre lang eingezahlt hat. Ja, das betrifft ja insbesondere auch die Menschen, die vielleicht nicht so lange einzahlen konnten.
6: Seine Schlussfolgerung ist daher eine andere. Wenn die Alterssicherung gestärkt werden soll, sollte es in der Diskussion jetzt um mehr gehen als um die abschlagsfreie Rente nach 45 Beitragsjahren.
11: Das ist eher ein Punkt, wenn man den adressieren wollte, müsste man eigentlich über das Rentenniveau sprechen. Ja, also das würde schon nachhaltig, glaube ich, in Ostdeutschland viele, viele Menschen betreffen, aber eben nicht nur diese Gruppe der mit 45 Jahren, sondern eigentlich alle.
6: Ob die Bundesregierung an der Abschaffung festhält, dürfte sich nach der Sommerpause zeigen. Man sei dran, sagt eine Sprecherin des Arbeitsministeriums.
12: Wir arbeiten trotz der Sommerpause mit Hochdruck an dem Entwurf und sobald wir da mehr zu mitteilen können, machen wir das gerne.
6: Die Zahlen zeigen also, gäbe es die sogenannte Rente mit 63 nicht mehr, wäre Ostdeutschland tatsächlich etwas stärker betroffen. Der Streit geht aber tiefer. Er dreht sich um die Frage, wie das Rentensystem lange Erwerbsbiografien würdigen und gleichzeitig eine verlässliche Absicherung im Alter für alle gewährleisten kann, auch im Sinne der jungen Generation.
1: Wir haben Manuela Schwesig, die Ministerpräsidentin von Mecklenburg-Vorpommern, ja gerade schon im Beitrag von Isabel Karas gehört. Und mit der SPD-Politikerin hat auch Birgit Langhammer vom NDR gesprochen und sie gefragt, wenn Sie gerade auf Wahlkampf sind und mit den Leuten reden, dann ist die Rente tatsächlich ein wichtiger Punkt bei den Menschen?
13: Ja, auf jeden Fall. Das Thema Rente ist schon immer ein ganz, ganz wichtiges Thema, weil das hier mit Respekt und Anerkennung der Lebensleistung zu tun hat und gleichzeitig natürlich auch um eine ganz existenzielle Frage. Denn über 75% der Menschen, die Rente bekommen, gerade in Ostdeutschland, haben nur die gesetzliche Rente. Es gab nicht die Möglichkeit, eine Betriebsrente abzuschließen oder eigenes Vermögen aufzubauen. Das ist eine typisch ostdeutsche Situation. Und gerade deshalb ist es so wichtig, dass bei der gesetzlichen Rente nicht gekürzt wird und dass es da keine Verschlechterung gibt und dass sie sicher und stabil bleibt. Deswegen setzen wir uns seit Jahrzehnten für Verbesserungen ein. Wir haben auch die Ost-West-Angleichung durchgesetzt, die Grundrente. Und bei der jetzigen Diskussion geht es ja vor allem um die, die langjährig versichert sind. Es geht nicht um eine Rente ab 63. Das ist einfach ein falscher Eindruck. Es geht darum, dass Menschen, die schon 45 Jahre gearbeitet haben und eingezahlt haben, dann auch abschlagsfrei in Rente gehen können. Der derzeitige Zeitpunkt ist 64,5 und läuft auf 65 zu. Und wir wollen einfach nicht, dass die noch bis 67 arbeiten müssen.
14: Jetzt haben Sie gerade schon angesprochen, die spezielle Situation in Ostdeutschland. Weniger Betriebsrenten, weniger Vermögen. Auch Ihr Kollege in Schleswig-Holstein, Ministerpräsident Günther von der CDU, erkennt diese speziellen Erwerbsbiografien an, meint aber trotzdem, man solle das Paket nicht mehr aufschnüren. Heißt es nicht, dass die Rentenpolitik eigentlich dann ja regional unterschiedlich gedacht werden müsste?
13: Auf jeden Fall muss auf diese Besonderheit Rücksicht genommen werden und das haben wir schon mal eingeführt bei der Grundrente, weil wir viele Menschen haben, die gearbeitet haben, aber viel zu niedrige Löhne bekommen haben, als es auch noch nicht den Mindestlohn gab und deshalb trotz Arbeit später auf Sozialleistungen angewiesen werden. Und da haben wir die Grundrente eingeführt. Die gilt natürlich auch für ganz Deutschland. Und die Probleme, die wir im Osten ansprechen, ob es niedrigere Löhne sind oder eben Angewiesenheit auf gesetzliche Rente, die gibt es ja im Westen auch. Im Osten ist es bloß oft noch stärker und deswegen sind die Lösungen und die Antworten und auch das auf Probleme hinweisen aus dem Osten für ganz Deutschland wichtig und viel zu oft werden die Dinge vernachlässigt oder gar nicht gehört und das ist aus meiner Sicht auch ein Thema für ganz Deutschland.
14: Und wäre es dann aber nicht trotzdem so, dass man das noch additiv machen müsste, statt jetzt das ganze Reformpaket wieder aufzumachen, wo ja auch eben die Kommission sich drüber gebeugt hat und Experten sagen, wir brauchen das Geld, aber um es zu finanzieren und sonst ist es eben wieder nicht gerecht und wir bekommen Probleme mit den Jungen.
13: Nein, umgedreht wird ein Schuh draus. Was wollen Sie denn heute den jungen Menschen sagen, die schon mit 16 von der Schule gehen, eine Ausbildung machen und wenn sie dann 45 Jahre lang Ausbildung und gearbeitet haben, 61 sind, aber ja trotzdem noch bis 65 arbeiten müssen und dann nicht mal abschlagsfrei gehen dürfen? Was wollen Sie den jungen Leuten sagen, dass es sich überhaupt lohnt, jung anfangen zu arbeiten? Es muss doch einen Unterschied machen, ob jemand mit 16, 18 anfängt zu arbeiten und einzuzahlen oder erst mit 28. Es ist gerade ungerecht gegenüber den Jüngeren, wenn man diese Regel abschafft, denn wir reden hier über die Menschen, die am längsten gearbeitet haben und am längsten eingezahlt haben oder einzahlen werden und damit dieses System tragen. Und wenn ich einmal darauf hinweisen darf, ja, es gibt regionale Unterschiede. Manche sind nur mit 20% betroffen, wie zum Beispiel Hamburg, aber gerade Schleswig-Holstein. Der Anteil der langjährig versichert ist dort 28% und bei uns eben 35%. Also man sieht, wir reden hier nicht über wenig Menschen.
14: Ich habe Zahlen gefunden bei der Rentenversicherung, aber korrigieren Sie mich gerne, dass es im vergangenen Jahr in Mecklenburg-Vorpommern um und bei 6.500 Menschen betroffen hat. Und das wäre dann in den kommenden Jahren auch so.
13: Ja, aber das sind 35% und damit liegen wir über dem bundesweiten Durchschnitt, die eben langjährig versichert sind. Und hier geht es uns um Respekt und Anerkennung und darum, dass Politik ehrlich den Satz, Leistung muss sich lohnen, umsetzt. Mhm. Weil wir reden über die Menschen, die am längsten arbeiten und einzahlen. Im Durchschnitt wird nur 37 Jahre lang gearbeitet und eingezahlt. Wir reden über 45 und viele davon haben sogar schon 47 oder sogar 49 Jahre hinter sich, wenn sie bei 65 ankommen, wenn sie ganz jung angefangen haben. Das ist auch eine typisch ostdeutsche Biografie, dass man gleich nach der Schule angefangen hat zu arbeiten, Ausbildung arbeiten, übrigens auch Frauen, weil das eben auch möglich war durch die Kinderbetreuung.
14: Jetzt glaube ich gar nicht, dass es unbedingt was mit Respektlosigkeit zu tun hat, sondern dass es einfach ein Punkt ja in diesem Paket ist und sein soll, das sicher geglaubte Paket. Und wir hören ja auch schon von dem Koalitionspartner auf Bundesebene aus der Union, das Paket werde nicht mehr aufgemacht. Jetzt haben Sie gesagt, Frau Schwesig, im Bundesrat, spätestens wird sich's dann noch mal zeigen. Trotzdem muss man nicht einmal noch mal sagen, jetzt wieder eine Rentendebatte aufzumachen, wo es ja vielen auch darum ging, dass wir endlich nicht mehr über Rente diskutieren, dieses Streitthema, das nicht nur Zeit kostet, sondern ja vielleicht auch vor Wahlen heikel ist, weil es eben auch wieder suggeriert, die Regierungsparteien sprechen nicht mit einer Stimme, die haben es nicht im Griff. Spielt das nicht auch wieder Populisten in die Hände?
13: Nein. Es geht ja um die Menschen, es geht ja um die Sache. Und das, was Sie beschreiben, habe ich nie so in meinem Bundesland wiedergespiegelt gekriegt. Als die Vorschläge von der Rentenkommission rauskamen, war in der Bevölkerung eher ein Aufschrei. Und das sehen Sie doch auch an den Bewertungen. Wenn im ZDF-Politbarometer 81% der Bürger sagen, die Reformen Gesundheit, Pflege und Rente sind ungerecht, dann täuschen sich diese 81% nicht oder haben irgendwas falsch verstanden, sondern es gibt ein klares Gerechtigkeitsgefühl in der Bevölkerung, ob die, die viel arbeiten und den Laden am Laufen halten und das System am Laufen halten, diejenigen sind, die jetzt in der Reform am meisten betroffen werden. Und ich habe von Tag 1 gesagt, die Vorstellung von Herrn Merz, dass alles einfach eins zu eins umgesetzt wird, einer Kommission, wo ja vorher andere nicht eingebunden waren. Das kann man so machen. Aber dann einfach zu sagen, das muss alles eins zu eins umgesetzt werden, aus Ruhe, basta, so funktioniert es nicht. Der Bundesrat, die Bundesländer haben 2014 diese Regelung eingeführt. Damals war es zustimmungspflichtig. Und ich erwarte, dass jetzt auch die Länder, wenn an der Regelung was geändert werden soll, eingebunden werden. Und es sind ja mittlerweile 7 Ministerpräsidenten, parteiübergreifend, die sagen, das kann man an der Stelle nicht so machen. Und es geht auch nicht darum, alles in Frage zu stellen vom Vorschlag, sondern es gibt einzelne Punkte. Herr Söder hat recht, wenn er sagt, man kann nicht einfach die Minijobs so abschaffen. Mhm. Und wir haben einen Punkt bei dort. Und da kann man doch in Gespräche gehen und gemeinsam Lösungen suchen. Genauso läuft es in einer Demokratie. Am Ende entscheiden Bundestag und Bundesrat.
1: Sagt Mecklenburg-Vorpommerns Ministerpräsidentin Manuela Schwesig von der SPD. Schauen wir kurz aufs Wetter in Deutschland an diesem Mittwochmorgen. Aktuell 20 Grad in Berlin und Köln. In Hannover werden 22 Grad gemessen. In Frankfurt am Main sind es 23 und in Stuttgart und Leipzig 24 Grad. Wobei Wärme nicht unbedingt auch freundliches Wetter heißt, das merken wir zumindest erstmal in Vorpommern und Brandenburg heute früh, denn da gibt es in den kommenden Stunden noch Schauer oder Gewitter, die langsam abziehen. Ansonsten erwartet uns erstmal wieder ein Mix aus Sonne und Wolken. Es ist auch länger trocken, erstmal zumindest, denn zum Nachmittag hin und auch am Abend, da gibt es dann erneut Schauer und Gewitter, die zu uns ziehen. Die gehen dann aber vor allem im Südosten Niedersachsens, in dem Südosten Deutschlands nieder, nicht im Südosten Niedersachsens, sondern wir reden vom Südosten Deutschlands, also Sachsen, Thüringen, Bayern. Und die Temperaturen heute, die steigen auf 22 Grad auf Föhr, 27 Grad auf dem Darß bis 31 Grad in Bautzen und 35 Grad in Passau. Ja, morgen dann im Südosten nochmal teils kräftige Niederschläge, ansonsten mal freundlich, mal wolkig. Und ein Tick kühler, die Höchstwerte morgen liegen bei 20 bis 32 Grad. Und der Freitag bringt dann erneut Schauer und Gewitter, aber nur so in Richtung Alpen. Ansonsten ist es meist freundlich und es wird noch ein bisschen kühler. Die Höchstwerte am Freitag nur noch so 18 bis 30 Grad. Die Zeit jetzt 5.16 Uhr.
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1: Zivi, das war lange Zeit Alltagssprache in Deutschland. Das war die Abkürzung für Zivildienstleistender, also für jemanden, der den Wehrdienst verweigert hat. Aber mit der Aussetzung der Wehrpflicht ist auch der Zivi verschwunden. Die Bundesregierung rüstet sich jetzt allerdings für ein Comeback, denn für den Fall, dass der Wehrdienst wieder Pflicht werden sollte, dann braucht es auch wieder die Möglichkeit zu verweigern und seinen Dienst anderswo zu leisten. Darum hat das Familienministerium im Sozialbereich rumgefragt, ob da Platz für Zivis wäre. Ja schon, heißt es, aber es gibt auch Fragezeichen, Skepsis und Kritik, berichtet Mario Kubina aus Berlin.
15: Ob Pflegeheim, Kindertagesstätte oder Jugendherberge. Für viele junge Männer kam früher nach der Schule erstmal der Zivildienst. Aber mit dem Aussetzen der Wehrpflicht ist auch der Ersatzdienst für diejenigen weggefallen, die aus Gewissensgründen keinen Dienst an der Waffe leisten wollen. Jetzt wurde bekannt, die Bundesregierung bereitet sich darauf vor, dass es den Zivildienst in Zukunft wieder brauchen könnte. Aus dem Familienministerium heißt es dazu:
16: Solange wir keine allgemeine Wehrpflicht haben, gibt es auch keinen neuen Zivildienst. Sollte die allgemeine Wehrpflicht allerdings wieder eingesetzt werden, muss die Basis für einen modernen Zivildienst vorbereitet sein. Diese Staatsaufgabe ergibt sich aus dem Grundgesetz.
15: Das Ministerium hat deshalb schon mal bei Sozial- und Umweltverbänden angefragt, ob sie bei Bedarf Zivildienstplätze anbieten könnten. Insgesamt wurden 23 Verbände kontaktiert und fast alle hätten deutlich gemacht, dass sie grundsätzlich Kapazitäten dafür hätten.
17: Falls es dazu kommen sollte, dass eine Bedarfswehrpflicht geschaffen wird, dann gibt es auch das grundrechtlich geschützte Recht zu verweigern und dann stellen wir selbstverständlich auch wieder Zivildienstplätze zur Verfügung,
15: sagt Joachim Rock vom Paritätischen Wohlfahrtsverband. Bisher sind es nur Vorbereitungen und aus Sicht von CDU-Familienministerin Karin Prien sind sie nötig.
18: Das Entsetzen wäre groß, wenn plötzlich die Wehrpflicht in Kraft treten würde und wir hätten keine Strukturen, mit denen wir den Ersatzdienst auch wieder gewährleisten könnten.
15: Doch der Linken im Bundestag geht das schon jetzt zu weit. Das macht Parteichefin Ines Schwertner deutlich.
19: Solche Vorbereitungen zeigen ja schon mal, dass das, was wir schon lange befürchten, nämlich dass eine Wehrpflicht wieder eingeführt werden soll, dass das offenbar schon in Planung ist. Und das finden wir ein Skandal, dass da nicht offen kommuniziert wird, was da geplant wird.
15: Allerdings, eine Rückkehr zum Zivildienst würde voraussetzen, dass eine Teilwehrpflicht wirklich kommt. Und dazu hat die schwarz-rote Koalition noch keine Entscheidung getroffen. Der neue Wehrdienst ist erstmal freiwillig. Nur wenn die Rekrutierungsziele klar verfehlt werden, könnten junge Leute zum Dienst an der Waffe verpflichtet werden. Und nur unter der Bedingung, dass der Bundestag dem Ganzen zustimmt. Der Paritätische Wohlfahrtsverband spricht deshalb von einem eher hypothetischen Szenario. Für die nahe Zukunft ist dem Verband etwas anderes wichtig, sagt Joachim Rock.
17: Die Hauptsache, um die es uns vor allem geht, das ist die Stärkung der Freiwilligendienste.
15: Also zum Beispiel Bundesfreiwilligendienst oder freiwilliges soziales Jahr. Ein Ziel, das auch das Ministerium verfolgt. An einem Gesetz dazu werde schon gearbeitet.
1: Aus Berlin war das Mario Kubina um 20 nach 5. In Italien, da hat man zur Atomkraft schon vor vielen, vielen Jahren Ciao gesagt. Nein, danke. Nach den Reaktorkatastrophen von Tschernobyl und Fukushima haben die Italienerinnen und Italiener in zwei Volksabstimmungen entschieden, der Kernkraft wird eine Abfuhr erteilt. Aber dieses Votum, das könnte bald Geschichte sein. Denn die rechtspopulistische Regierungschefin Giorgia Meloni, die will zurück zur Atomkraft. Weil man so besser die Klimaziele erfüllen könne, weil der Strombedarf in Italien wächst und wegen dem Wunsch nach größerer Energiesicherheit. Und laut Medienberichten könnte es mit der Rückkehr zum AKW recht schnell gehen, denn schon in der kommenden Woche soll offenbar ein Rahmengesetz, quasi ein erster Schritt in Richtung Rückkehr zur Atomkraft, verabschiedet werden. Aus Rom dazu Anna Giordano.
20: An der Küste von Montalto di Castro, etwa 120 Kilometer nördlich von Rom, ragen riesige Betonzylinder und verwaiste Schornsteine in den Himmel. Fast 5 Milliarden Dollar hat dieser Komplex einmal gekostet. Er sollte Italiens modernstes Atomkraftwerk werden. Doch als die Reaktoren fast fertig waren, beschloss Italien 1988 per Volksentscheid den sofortigen Ausstieg aus der Atomenergie. Der Koloss in Montalto wurde umgebaut, eine Zeit lang als Öl- und Gaskraftwerk genutzt. Heute stehen dort riesige Photovoltaikanlagen. Das Areal ist ein Sinnbild für Italiens Zickzackkurs in der Energiepolitik. Giorgia Meloni nämlich möchte die Atomkraft jetzt nach Italien zurückholen. Ich habe keine Zweifel daran, dass die Wiederaufnahme der Kernenergie ein Ziel ist, das in unserer Reichweite liegt. Und ich habe keinen Zweifel daran, dass sie einen Wendepunkt für unsere Wettbewerbsfähigkeit darstellen kann. Und deshalb bin ich sehr entschlossen. Applaus folgte, als sie diese Worte auf dem Jahreskongress des italienischen Industrieverbands im Mai sagte. Italien hat derzeit mit die höchsten Energiepreise Europas, auch weil das Land stark von Gasimporten abhängig ist. Das gefährdet seine Attraktivität als Industriestandort. Durch die Blockade der Straße von Hormus im Nahen Osten hat sich die Situation zuletzt weiter zugespitzt. Italiens Vizepremier Matteo Salvini argumentiert:
21: Wir haben das Ziel, dass Bürger und Unternehmen, die wegen der hohen Energiepreise in Schwierigkeiten sind, wieder vollere Geldbeutel haben.
20: Und es gibt laut Salvini weitere Argumente. Italiens Energie solle sauberer werden. Italien wolle nicht als einziges großes Land der Welt ohne Atomenergie dastehen, sagt er, ohne zu erwähnen, dass Deutschland aus der Kernenergie ausgestiegen ist. Im Juni hat die Abgeordnetenkammer ein entsprechendes Rahmengesetz für den Wiedereinstieg in die Atomenergie mit 155 zu 86 Stimmen verabschiedet. Es gilt als sicher, dass die zweite Kammer, der Senat, auch zustimmt. Dann ist der Weg frei für weitere Schritte, bei denen es aber zunächst um ein rechtliches Rahmengerüst geht. Das Projekt ist komplex und langwierig. Italiens Umweltminister Gilberto Pichetto Fratin rechnet vor, dass erste Reaktoren frühestens in 8 bis 9 Jahren betriebsbereit wären. Experten wie Nicola Amaroli, Forschungsdirektor am staatlichen italienischen Forschungsrat CNR, gehen noch von deutlich längeren Fristen aus. Italien hat sein Atomprogramm vor 40 Jahren eingestellt. Das heißt, man müsste alles von Grund auf wieder aufbauen.
21: Denn alte Kernkraftwerke wie das in Montalto di Castro können für Italiens Atomeinstieg nicht herhalten. Stattdessen setzt Italiens Regierung auf sehr moderne sogenannte SMRs, Small Modular Reactors. Das sind sehr kleine Kernkraftwerke, die am Fließband in Fabriken vorgefertigt werden. Das Problem, diese existieren derzeit fast nur als Prototypen. Bis sie gebaut sind und Strom ins Netz speisen, werden nach Einschätzung Amarolis viele Jahre vergehen. Es ist daher unrealistisch zu sagen, dass Italien seine Ziele früher als in 20 Jahren erreicht. Aber in diesen 20 Jahren wird sich das Energiesystem noch stark ändern. Es hat sich ja in den vergangenen 15 Jahren durch den Einstieg der Erneuerbaren schon stark geändert. Daher muss man sich fragen, ob man in eine Technologie investiert, die in 20 Jahren veraltet sein könnte. 3 bis 6 Milliarden Euro soll ein einziges SMR-Kraftwerk nach Einschätzung von Experten kosten. Doch selbst wenn man die Kosten über private Investoren decken könnte, wie Italiens Regierung es vorhat, gibt es nach Meinung Amarolis ein weiteres Problem. Italien ist in der Atomkraftdebatte sehr gespalten. Sollten die politischen Machtverhältnisse sich irgendwann ändern oder ein Volksentscheid die Entwicklung stoppen, könnten Italiens Atomenergiepläne ähnlich enden wie damals 1988 in Montalto di Castro.
1: Berichtet unsere Italien-Korrespondentin Anna Giordano um 5.25 Uhr, 5 Minuten vor 5:30.
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0: Mit Stefanie Lavoie. Er habe echte Führungsstärke bewiesen und seine Entscheidung spiegele sein tiefes Verständnis wider, dass die Stärke des Weltfußballs nicht nur in seinem finanziellen Wert liegt, sondern auch in seiner Solidarität. Die Rede ist genau von FIFA-Präsident Gianni Infantino. Diese Lobhudelei kommt aus Bhutan. Infantino selbst repostete das Statement jüngst auf seinem Instagram-Kanal zusammen mit 5 weiteren Solidaritätsbekundungen der Nationalverbände Marokkos, Katars, Kuwaits, Sri Lankas und der Vereinigten Arabischen Emirate. Einige Verbände halten ihm, trotz aller Kritik, blumig die Treue. Ehemalige Kumpel hingegen wenden sich ab von Infantino, weiß Peter Schulz.
4: US-Präsident Donald Trump, der Infantino kürzlich noch als UN-Generalsekretär vorschlug, hält sich auffällig bedeckt, will nie mit dem Schweizer über Investorenpläne geredet haben. Selbst beim afrikanischen Verband, dem FIFA-Präsidenten ansonsten loyal ergeben, herrscht seit dem Scheitern der Investorenpläne Schweigen. Aber wer könnte Infantino überhaupt beerben und wie? Turnusgemäß stehen im März 2027 im marokkanischen Rabat Wahlen an. Die Opposition müsste bis dahin eine Alternative aufbauen. Gehandelt werden derzeit UEFA-Boss Alexander Ceferin, der Chef des nordamerikanischen Verbands Victor Montagliani und die schon mehrfach als Infantino-Kritikerin in Erscheinung getretene Präsidentin des norwegischen Fußballverbands Lise Klaveness. Ironischerweise hat ausgerechnet Ex-FIFA-Boss Sepp Blatter die Norwegerin ins Spiel gebracht. Bis März werden die Infantino-Kritiker vermutlich nicht warten wollen. Infantino könnte vorher auf einer Sondersitzung des FIFA-Council zum Rücktritt aufgefordert werden. 19 der 37 Mitglieder des FIFA-Rats müssten eine solche Sitzung einberufen. Diese müsste dann innerhalb einer Woche nach Einberufung stattfinden.
0: Florian Wellbrock hat seinen Frieden mit der SEN geschlossen. Nachdem er bei Olympia 24 in Paris massiv mit dem Austragungsort der Freiwasserwettbewerbe gehadert und die Podestplätze deutlich verpasst hatte, konnte der 10-fache Weltmeister bei der Schwimm-EM über 10 Kilometer den Titel holen. Und das trotz seiner wegen gesundheitlicher Probleme nicht perfekten Saisonvorbereitung. Als er aus dem Wasser stieg, war Wellbrock dann nah an eben diesem gebaut.
22: Also rein physisch hätte ich heute eigentlich nicht gewinnen dürfen. Ich glaube, das war eine mentale Meisterleistung. Also ich bin auch emotional ein bisschen mit dabei. Also es war nicht planbar heute.
0: Genauso wenig planbar war, dass Oliver Klemet hinter dem Ungarn Bethlehem als Dritter ins Ziel kam. Um 10 Uhr starten Wellbrock und er heute über die 5-Kilometer-Distanz. Heute ist Halbzeit bei der Tour de France Femme. Die gestrige 4. Etappe, ein Einzelzeitfahren, führte die Fahrerin nach Dijon, also dorthin, wo der berühmte Moutarde de Dijon, der Senf, herkommt. Matthew Genet-Schön hat das Rennen gesehen.
23: Marleen Reusser ist die strahlende Siegerin dieser 4. Etappe der Tour de France der Frauen, denn sie gewinnt nicht nur dieses Zeitfahren, diese Zeitfahretappe in Dijon, sondern sie wird auch noch im gelben Trikot in diese letzten 5 Etappen der Tour de France France der Frauen gehen. Mit rund 14 Sekunden Vorsprung im Gesamtklassement vor der zweiten Demi Wollering und dann fast schon eine Minute auf die restliche Konkurrenz. Zweite wird die Niederländerin Lieke Nooyen, ja, und die Deutsche Antonia Niedermeyer hat den Sprung auf Platz 1 in der Nachwuchswertung knapp verpasst, bleibt weiterhin hinter der Spanierin Paula Blasi.
0: Anders als bei den Männern endet die Rundfahrt der Frauen am Sonntag nicht in Paris, sondern an der Côte d'Azur, genauer gesagt in Nizza.
1: Und das war der Sport mit Stefanie Lavoie.

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1: Um gleich 5.30 Uhr mit Milat Kupay. Britische Sicherheitsforscher haben eine neue alarmierende Fähigkeit von künstlicher Intelligenz entdeckt. In einem Test versuchte ein KI-Modell nicht nur öffentlich zugängliche Software zu hacken, sondern auch einen Menschen mit Betrugs-E-Mails zu manipulieren. Aus der Nachrichtenredaktion Georg Wolf.
2: Das KI-Modell der Firma Anthropic legte sich in dem Test eine falsche Identität auf der Softwareplattform GitHub an. Laut den Forschern versuchte es dann, Programmcode mit einer absichtlichen Schwachstelle unterzubringen und die zuständigen Betreuer mit Phishing-Mails zu täuschen. Als der Versuch aufflog, stellte die KI es als Versehen dar. Die britischen KI-Sicherheitsforscher wurden laut eigener Aussage überrascht. Sie hatten nicht vorhergesehen, dass die KI den Internetzugang für Aktivitäten gegen Menschen nutzen würde. Anthropic verweist darauf, dass dem Modell im Test keine Einschränkungen vorgegeben worden seien.
1: Der niedrige Wasserstand des Rheins könnte Benzin und Diesel in Deutschland weiter verteuern. Davon geht das Institut der deutschen Wirtschaft IW aus. Aus der NDR-Nachrichtenredaktion Peter Behrendt.
3: Der IW-Wirtschaftswissenschaftler Schäfer sagte dem Spiegel, sollte das Niedrigwasser anhalten, dürften Treibstoffe in einigen Regionen knapper werden und damit auch die Preise weiter steigen. Grund ist demnach der beinahe komplette Ausfall des Rheins als Transportweg für große Tank- und Frachtschiffe. Wenn über den Rhein weniger Treibstoff ausgeliefert werden kann, müssen die Mineralölhändler kurzfristig teurere Alternativen organisieren, so Schäfer. Die höheren Kosten schlagen dann an der Tankstelle durch, sagte der Ökonom. Der Rheinpegel bei Kaub hatte gestern ein Rekordtief von nur noch 24 Zentimetern erreicht.
1: Wegen der vierten Hitzewelle des Sommers hat Italien für alle 27 Großstädte des Landes die höchste Warnstufe ausgerufen. Laut Gesundheitsministerium signalisiert die Alarmstufe Rot einen potenziellen Gesundheitsnotstand und ein ernstes Risiko für die gesamte Bevölkerung. Die Temperaturen sind in einigen Regionen Italiens auf bis zu 40 Grad Celsius geklettert. Nachts wird es kaum kühler als 25 Grad. Der in der Kritik stehende FIFA-Präsident Infantino hat für heute zu einer Krisensitzung des Weltverbandes nach Marokko geladen. Das berichten englische Medien. Zu dem Treffen haben Infantino wichtige Mitarbeiter in die Hauptstadt Rabat beordert. Den Meldungen zufolge ist allerdings unklar, was der Schweizer genau besprechen will. Infantino hatte zuletzt für Empörung in der Fußballwelt gesorgt, als Pläne zum Verkauf von WM-Rechten an Investoren bekannt wurden. Beobachter sehen ein mögliches Ende seiner FIFA-Präsidentschaft. Das Wetter in Deutschland, tagsüber zeitweise freundlich, gebietsweise Schauer und Gewitter, Höchstwerte 22 Grad auf den Nordseeinseln bis 35 Grad an der Donau. Am Donnerstag leicht wechselhaft, im Südosten teils kräftige Schauer und Gewitter, 20 bis 32 Grad. Am Freitag freundlich in Richtung Alpen Schauer und Gewitter bei 18 bis 30 Grad. Das waren die Nachrichten.
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4: Mit einer Meldung für die A98 Schaffhausen-Weil am Rhein. Hier ist der Bürgerwaldtunnel in beiden Richtungen gesperrt wegen Auslösung der Höhenkontrolle.
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4: Mit Marius Zekri, schönen guten Morgen um 5.33 Uhr. Seit über 1600 Tagen herrscht Krieg in der Ukraine. So lange ist der Angriff Russlands auf seine Nachbarn schon her. Und seitdem sterben Menschen jeden Tag. Oder sie werden verletzt jeden Tag. Da ist es gut, wenn man weiß, wie man hilft. Und hier kommt Marc Friedrich ins Spiel. Er ist aus Deutschland und gelernter Rettungssanitäter. In der südukrainischen Stadt Cherson kümmert er sich nicht nur um die Opfer des Krieges, er gibt auch Erste-Hilfe-Kurse für Erwachsene und jetzt auch für Kinder. In der Nähe der Front und unter schwierigsten Bedingungen.
5: Jetzt gerade ist natürlich Luftalarm gekommen und da hat man es
6: gehört. Marc Friedrich ist auf dem Weg nach Cherson. Im Süden der Ukraine unterwegs begleiten ihn die Einschläge russischer Luftangriffe.
5: Wir hätten jetzt auch keine Möglichkeit gehabt, uns hier groß zu schützen. Krass. Scheiße.
6: Bis 2022 arbeitete Friedrich in einem Krankenhaus im Ruhrgebiet. Dann wanderte der Rettungssanitäter in die Ukraine aus.
7: Als dann irgendwann die Bilder von der Geburtsklinik in Mariupol waren, die sind um die Welt gegangen, war mir klar, dass ich mehr machen möchte, als vielleicht andere Menschen tun können. Und das war der Grund, warum ich mich entschieden habe, in die Ukraine zu gehen und dort vor Ort zu helfen.
8: Und das heißt für den Sanitäter vor allem, Menschen zu zeigen, wie sie sich selbst im Notfall retten können. Bei Schussverletzungen, Drohnenangriffen oder auch bei Minenunfällen. Zum Beispiel in Cherson am Fluss Dnipro.
7: In Cherson sprechen viele von der sogenannten Humansafari. Das heißt, dass die russischen Soldaten und Soldatinnen sich tatsächlich gezielt Zivilisten aussuchen, auf die sie mit Drohnen losgehen.
8: Mit FPV-Drohnen sehen die russischen Soldaten auf Bildschirmen genau, wen sie attackieren. Seit Jahren vor allem Zivilisten in Cherson. Deshalb gibt Friedrich hier Erste-Hilfe-Kurse für Erwachsene, aber eben auch für Kinder. Eltern in Cherson hatten ihn darum gebeten.
7: So ist die Idee aufgekommen, dass ich ein Konzept erstellt habe, ja, wo wir Kindern erklären, auf kindgerechte Art und Weise, wie man zum Beispiel nach einer Schussverletzung handeln muss, wie das versorgt wird, eine Amputationsverletzung, ja, wenn der Arm weg ist, Minenverletzung. Ganz wichtig, das Wichtigste eigentlich sogar, natürlich auf Safety First achten.
8: Im Erdgeschoss ist es zu gefährlich. Deswegen geht es für die Kinder und Jugendlichen in den unterirdischen Bunker. Die Jüngsten sind gerade 8 Jahre alt, berichtet Friedrich. Alle hören ihm aufmerksam zu. Ein Junge hat sich extra einen weißen Arztkittel angezogen, damit man die Kunstblutspritzer besser sieht. Spielerisch lernen für den Ernstfall. Für Zivilisten war der Juli der tödlichste Monat seit dem ersten Kriegsjahr, weiß die 16-jährige Maria.
9: Bei uns fliegen Drohnen, Bomben werden auf Menschen abgeworfen. Wir müssen lernen, Erste Hilfe zu leisten.
8: Von Marc Friedrich lernen die Mädchen, wie man ein sogenanntes Tourniquet anlegt. Das Tourniquet presst die Arterien zusammen, stoppt so die lebensbedrohliche Blutung. Im Kriegsgebiet können alle so zu Lebensrettern werden. Marc Friedrich ist schockiert darüber, dass sein Erste-Hilfe-Kurs selbst für Kinder in der Ukraine inzwischen nötig ist. Wie alle hier wünscht er sich nichts mehr, als dass Russland den Krieg endlich beendet.
7: Ich glaube, dass ich meine Bestimmung darin gefunden habe, eben den Kindern hier vor Ort zu helfen.
8: Dass das auch für Friedrich selbst ein Risiko ist, weiß der 47-Jährige. Und doch hat er keine Angst, wie er sagt, denn
7: Angst ist immer ein schlechter Berater, wenn man irgendwo hinfährt. Ich habe sehr, sehr großen Respekt. Und natürlich ist es so, dass einer von uns, von denen, die vorne sitzen, immer den Himmel im Blick behält. Das ist lebenswichtig. Wir haben aber auch einen eigenen Drohnenscanner, wo wir dann zumindest sehen können, wenn wir von einer Drohne erfasst wurden, beziehungsweise eine Drohne in unserer Nähe ist. Das ist letztendlich unsere Lebensversicherung.
4: Der deutsche Rettungssanitäter Marc Friedrich, unser Korrespondent Tilko Glesken, hat ihn bei seiner Arbeit in der Ukraine begleitet.
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4: Es war einer der großen Aufreger in den vergangenen Jahren in Deutschland. Das Gebäudeenergiegesetz der Ampelregierung, oft einfach auch Heizungsgesetz genannt. Das hat die schwarz-rote Koalition mit einer Reform abgeschafft. Das neue Gesetz heißt Gebäudemodernisierungsgesetz und seit Mitte Juli gelten damit auch andere Regeln. Zum Beispiel werden Wärmepumpen weniger gefördert. Joshua Greiten hat sich angeguckt, was das für Verbraucher bedeutet.
10: Im Keller von Hausbesitzer Andreas Rakowski stehen die letzten Arbeiten an. Die Handwerker verlegen Rohre. Durch die sollen dann Kabel nach draußen zur Außeneinheit der Wärmepumpe laufen. Andreas Rakowski hat seine Wärmepumpe noch mit der alten Maximalförderung bekommen, also 30.000 Euro.
11: Mit der neuen wäre das dann schon schwieriger geworden, den Rest dann auch zu finanzieren. Ne? Das Geld habe ich nicht so einfach rumliegen oder wir nicht. Wir müssen das auch uns zusammensparen.
10: Im neuen Gebäudemodernisierungsgesetz zahlt der Staat jetzt maximal noch 28.000 Euro dazu, abhängig vom Einkommen. Jedes halbe Jahr sinkt die Förderung zusätzlich um weitere 750 Euro. Und der sogenannte Klimageschwindigkeitsbonus schrumpft von 20% auf 16% und soll bis 2028 ganz auslaufen. Den bekommt, wer seine fossile Heizung gegen eine Wärmepumpe tauscht, obwohl die Heizung noch funktioniert. Trotz weniger Zuschüssen hat sich die Arbeit von Heizungsbauer Lars Rückert nicht verändert. Die Nachfrage an Wärmepumpen sei weiterhin hoch.
12: Auch nach dem 21.07., da ist es ja der Tag, an dem die neue Förderung und auch das Gesetz in Kraft trat, haben wir keine Abschwächung der Nachfrage zu verzeichnen. Eher im Gegenteil. Wahrscheinlich deswegen, weil die Kunden der Meinung sind, also dann machen wir lieber jetzt diese Investition, ehe es gar keine Förderung mehr gibt.
10: Wärmepumpen kosten in Deutschland mehr als in jedem anderen Land in Europa. Doch weil der Staat sie künftig weniger fördert, könnte sich das ändern, sagt Peter Friemert, Energieexperte vom Bundesverband der Energie- und Klimaschutzagenturen.
13: Das könnte auch durchaus also ein sinnvolles Kalkül der Politik sein, zu sagen, wenn wir schrittweise in den nächsten 6 Jahren die Förderung etwas runterfahren, auch den Markt quasi unter Druck zu setzen.
10: Neben der geringen Förderung für Wärmepumpen steht im neuen Gesetz auch, man darf Öl- und Gasheizungen weiterhin einbauen. Die müssen ab 2029 allerdings mit immer mehr CO2-neutralen Brennstoffen geheizt werden, wie zum Beispiel Biogas. Peter Friemert hält das für schwierig.
13: Denn das Problem wird darin liegen, ob wir eines Tages mit dem Biogas genügend Brennstoff überhaupt zur Verfügung haben. Studien unserer Mitgliedsagenturen in Deutschland zeigen deutlich auf, dass Biogas nicht in dem Maße zur Verfügung stehen wird, wie wir das erwarten müssten, um die steigende Nachfrage ab 2029 zu decken. Konsequenz: Die Preise werden steigen.
10: Heizungsbauer Lars Rückert hat derzeit ohnehin kaum Aufträge für neue Öl- und Gasheizungen. Ob sich das mit dem Gebäudemodernisierungsgesetz ändert oder der Wärmepumpentrend anhält, werden die nächsten Monate zeigen.
4: Bleiben wir noch ein bisschen bei Gebäuden, bei Pflegeheimen. Menschen, die alt sind, die krank sind, die pflegebedürftig sind, werden hier betreut. Im Sommer kann das aber eine ganz schöne Tortur sein für die Menschen, die dort wohnen, denn viele dieser Pflegeheime haben keine Klimaanlagen und es fehlt Fördergeld, um diese Anlagen nachzurüsten. Das hat eine Recherche des Magazins Report München ergeben. Lea Ruschka mit den Einzelheiten.
14: Im Pflegezimmer von Erna Sammer in Mannheim sind die Rollläden unten. Es hilft wenig. Schon am Vormittag zeigt das Thermometer 29 Grad Celsius.
15: Kreislauf schwindelig, ich muss immer vorsichtig sein, wenn ich aufstehe, dreht sich alles.
14: Ihre Pflegerinnen versuchen, die Heimbewohner vor der Hitze zu schützen. Aber ihre Mittel sind begrenzt.
16: Wir müssen gucken, dass die Leute Waschlappen nasse haben, dass die Fenster zu sind, dass die draußen nicht bleiben zu lang, weil das ist gefährlich für die Leute, die sind alt und krank.
14: Geschlossene Fenster, abgedunkelte Räume und kühle Waschlappen – Alltag in diesem Sommer in vielen deutschen Pflegeheimen. Nur selten gibt es Klimaanlagen oder vergleichbare Kühlmöglichkeiten. Gibt es keinen Hitzeschutz, kann das für Seniorinnen und Senioren gefährliche Folgen haben, warnt Hitzeschutzexpertin Julia Hellmann vom LMU-Klinikum in München.
17: Wir hatten bisher fast 10.000 Menschen, die an Hitze gestorben sind oder eben an hitzeassoziierten Erkrankungen gestorben sind. In der Regel Menschen, die eine chronische Erkrankung schon hatten.
14: Auf Anfrage des ARD-Politikmagazins Report München verweist das Bundesumweltministerium auf die Förderrichtlinie Klimaanpassung in sozialen Einrichtungen. Mindestens 40 Millionen Euro im Jahr sind für Modellprojekte vorgesehen. Aber reicht das? Aus Sicht von Joachim Rock, Hauptgeschäftsführer des Paritätischen Wohlfahrtsverbandes, geht es um mehr als um einzelne Modellprojekte.
18: Wir reden von allein 120.000 Einrichtungen, also Gebäuden im Bereich der freien Wohlfahrtspflege, die betroffen sind. Das heißt, die Investitionsbedarfe summieren sich auf einen zweistelligen Milliardenbetrag.
14: Die Bundesregierung müsse jetzt entschlossen handeln. Aktuell helfen sich die Bewohner meist selbst. Eleonore Kopsch hat etwa in eine Klimaanlage investiert. Die kühle Luft hat sie rund 4.600 Euro gekostet.
19: Das Geld ist gut angelegt. Man versucht ja alles Mögliche, aber ja, Klimaanlage ist das Beste.
14: Im Alter im Kühlen sitzen. Das muss man sich also leisten wollen und können.
4: Ein Beitrag von Lea Ruschka um 5.43 Uhr.
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4: Bei den aktuellen Temperaturen, heute werden es ja bis zu 35 Grad, da denkt wohl kaum jemand an die nächste Heizperiode. Naja, bis auf diejenigen, die sich um die Energieversorgung Deutschlands kümmern. Denn jetzt, im Sommer, da werden die deutschen Gasspeicher befüllt, damit wir im Winter was zum Heizen haben. Aber die Füllstände dieser Speicher, Die sind aktuell deutlich niedriger als vor einem Jahr, was vielleicht auch daran liegen könnte, dass der Preis für Gas durch den Krieg im Nahen Osten deutlich nach oben gegangen ist. Anne-Kathrin Mellmann berichtet.
20: Bekommt Deutschland genug Gas für den nächsten Winter? Für die Überwachung der Gasspeicher ist die Bundesnetzagentur zuständig. Ihr Chef Klaus Müller sagt:
21: Also die gute Nachricht ist, Deutschland speichert jetzt schon seit Wochen Gas ein. Wir sind bei ungefähr knapp 47% gefüllten Gasspeicherständen. Auf der anderen Seite gilt auch, wir sind bei ungefähr 14% unter dem Vorjahresvergleich. Das ist schon deutlich weniger, als wir eigentlich in allen Jahren zuvor hatten. Und das hat natürlich viel mit der internationalen Krise, mit der Situation rund um den Iran zu tun. Und insofern sind ja auch die Gaspreise heftig gestiegen. Und das führt bei Gashändlern zu der Zurückhaltung, die wir gerade sehen.
20: Wenn die Händler nicht kaufen, kann auch nichts eingelagert werden. Für Bundesnetzagentur und Bundesregierung ist trotzdem noch alles im grünen Bereich. Die vorgegebenen Füllstände der Gasspeicher seien vor dem Winter noch zu erreichen. Die Grünen im Bundestag schlagen Alarm. Ihr energiepolitischer Sprecher Michael Kellner sagt, die Gasspeicher füllten sich viel zu langsam. Deutschland sei schlecht auf den Winter vorbereitet.
22: Die Regierung müsste jetzt handeln, einen runden Tisch Gaseinspeicherungen zusammenholen. Sie müsste Druck auf die Unternehmen machen, dass sie auch wirklich einspeichern und nicht einfach zuschauen, weil die Kosten tragen am Ende die Verbraucherinnen und Verbraucher und die Unternehmen.
20: Besorgt zeigen sich auch Betreiber deutscher Gasspeicher. Ihr Verbandssprecher Sebastian Heinermann sagt, dass wirtschaftliche Anreize den Gaseinkauf attraktiver machen könnten.
23: Wenn man sich die Befüllung der letzten 3 Wochen mal anschaut und das als Trend fortschreitet, dann werden wir nicht mal die Füllstandsvorgaben, die aktuell bei ca. 70% liegen, erreichen können. Und das ist, finde ich, schon grenzwertig. Ganz einfach deshalb, weil schon die Füllstandsvorgaben, die ja zuletzt abgesenkt worden sind, eigentlich nicht ausreichen, um einen sehr kalten Winter auch abzusichern.
20: Dass genau vorgegeben ist, wie viel Gas mindestens an Stichtagen gespeichert sein muss, ist eine Reaktion auf die Energiekrise nach Beginn des Ukraine-Kriegs 2022. Im kommenden Jahr soll es die Vorgaben nicht mehr geben. Die Bundesregierung plant aber eine staatliche Gasreserve. Energieministerin Katharina Reiche von der CDU.
24: Das Einspeichern von Gas ist zunächst erstmal Auftrag und Aufgabe der Branche, zu der sie verpflichtet sind. Es kann aber Krisensituationen geben, wo Energieflüsse nach Deutschland gestört sind oder nicht stattfinden. Und um gegen solche extremen Szenarien abgesichert zu sein, sehen wir vor, dass ein Teil unserer Speicher einer staatlichen, vom Markt getrennten Reserve zugeführt wird.
20: Im nächsten Jahr soll diese Reserve entstehen. Für die Zukunft fordert Nina Scheer, energiepolitische Sprecherin der SPD im Bundestag, weg von Gas und Abhängigkeiten.
25: Die Möglichkeiten erneuerbarer Gase, auch von Wasserstoffvorsorge, also alles, was alternativ zu den fossilen Gasen nutzbar gemacht werden kann, sollte in so einem Reserveinstrument auf jeden Fall mit berücksichtigt werden.
20: Aber vorerst bleibt die Abhängigkeit von fossilem Gas bestehen. Und für den kommenden Winter bleibt die Hoffnung, dass er nicht so streng wird wie der vergangene.
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4: Ein amerikanischer Football-Trainer ohne Ahnung vom Fußball übernimmt einen englischen Traditionsverein. Aus dieser ziemlich absurden Idee ist mit Ted Lasso eine der erfolgreichsten Serien der vergangenen Jahre geworden. Nach dem eigentlich runden Ende der 3. Staffel kehrt diese Serie von Apple TV Plus nun überraschend zurück und erzählt wieder weit mehr als nur eine Geschichte über Fußball.
26: Hey, willkommen zurück. Schön, dich zu sehen.
27: Dichter.
28: Dichter, Schnauzer, Sportvisor, Khaki-Hose, Trainingsjacke. Auch in der 4. Staffel wirkt Ted Lasso noch immer wie ein amerikanischer Highschool-Coach, der versehentlich in der Premier League gelandet ist. Was irgendwie ja auch stimmt. Ted Lasso versteht zu Beginn der 1. Staffel erschreckend wenig von Fußball, kennt noch nicht mal die Abseitsregel, weiß nichts von den Rivalitäten der englischen Liga, erscheint fachlich die denkbar schlechteste Besetzung zu sein und führt den AFC Richmond trotzdem zu sportlichen Erfolgen. Vor allem durch seine Menschenkenntnis. Er zähmt die Vereinsbesitzerin Rebecca genauso wie den hitzköpfigen Roy Kent oder den egomanischen Spieler Jamie Tart. Selbst die Fans akzeptieren ihn irgendwann. Dabei geht es in der Serie nur auf den ersten Blick um Fußball. Die wichtigsten Szenen spielen in den Katakomben des Stadions, im Pub oder im Büro der Sportpsychologin Sharon. Es wird gestritten, gezweifelt, sich entschuldigt und wieder zusammengerauft. Ted Lasso erzählt nicht davon, wie man Titel gewinnt, sondern davon, wie Vertrauen entsteht. Ein Ansatz, den Hauptdarsteller Jason Sudeikis auch in die 4. Staffel übertragen wollte.
1: Ich hatte das Gefühl, dass in dieser Geschichte noch etwas steckt. Also habe ich mich mit unserem Autorenteam zusammengesetzt, um herauszufinden, ob die Begeisterung, die ich gespürt habe, auch bei den anderen da ist. Und sie war da. Trotzdem bleibt immer eine gesunde Portion Selbstzweifel. Man fragt sich, ob man wirklich noch einmal zurückkehren sollte. Erst als wir diese Frage für uns mit Ja beantworten konnten, war klar, jetzt wollen wir die Menschen, die diese Serie mögen, nicht enttäuschen.
28: Die vierte Staffel setzt genau dort an. Ted kehrt nach Richmond zurück, nicht um erneut die Männer zu trainieren, sondern das neu gegründete Frauenteam. Während sich fast alle weiter für den Herrenfußball interessieren, nimmt Ted die neue Herausforderung ohne Zögern an. Die ersten Folgen leben von der Situationskomik, zeigen aber gleichzeitig sehr genau, dass Frauenfußball hier nicht bloß die kleinere Version des Männersports ist.
2: Aber Fußball ist Leben?
3: Nein, das Leben ist so viel mehr als Fußball.
2: Nicht so eingängig, aber wahr.
28: Die Serie interessiert sich für andere Dynamiken, andere Erfahrungen und andere Vorstellungen davon, wie ein Team funktioniert.
1: Eine
5: Professorin hat uns erklärt, bei Männern heißt es oft springen und die Antwort lautet, wie hoch. Frauen fragen häufiger zuerst, warum. Wenn es darauf eine gute Antwort gibt, springen sie genauso. Ted merkt, das ist keine Schwäche, es eröffnet ein Gespräch.
28: Auch in der neuen Staffel geht es deshalb weniger um Ergebnisse als um Beziehungen. Ted verändert Menschen nicht, weil er der bessere Trainer wäre, sondern weil er zuhört, sich selbst hinterfragt und andere wachsen lässt. Genau darin steckt das Phänomen Ted Lasso. Ausgerechnet eine Sportserie macht emotionale Intelligenz zu ihrer größten Stärke. Brandon Hunt, der Coach Beard spielt und die Serie gemeinsam mit Jason Sudeikis entwickelt hat.
6: We're having such, you know, bespoke individual.
5: Wir leben immer stärker in kleinen Algorithmuswelten. Dabei brauchen wir andere Menschen. Geht raus, begegnet ihnen, seid neugierig, statt vorschnell zu urteilen.
28: Das Leben ist ein Teamsport, schiebt Hunt noch hinterher. Es klingt wie ein Kalenderspruch und beschreibt doch ziemlich treffend, warum Ted Lasso so viele Menschen erreicht hat. Die Serie glaubt daran, dass Menschen wachsen können, wenn ihnen niemand zuhört und sie nicht auf ihren schlechtesten Moment reduziert. Das ist ihr eigentlicher Optimismus. Nicht, dass am Ende alles gut wird, sondern dass Menschen füreinander besser werden können. Egal, ob er eine Männer- oder Frauenmannschaft trainiert. Hauptsache, Ted Lasso ist zurück.
4: Und zwar auf Apple Plus. Und dort ist jetzt die vierte Staffel zu sehen. Das war ein Beitrag von Anna Wollner.
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4: Der Krieg mit dem Iran wirkt sich seit Monaten auf den weltweiten Energiemarkt aus. Die Rohölpreise steigen, das Tanken ist teuer. Das sind nur einige der Folgen. Das Bundeskartellamt nimmt nun den deutschen Raffineriemarkt unter die Lupe und prüft, ob die höheren Spritpreise tatsächlich gerechtfertigt sind. Unser Gastautor heute ist Mike Koltermann. Er ist der Chefredakteur der Hamburger Morgenpost. Er findet die hohen Profite der Mineralölunternehmen überraschend nicht.
7: Was ja besonders nervt, ist der moralische Furor. Abzocke wird dann beklagt oder über die Gier der Mineralölkonzerne lamentiert. Über alle Parteigrenzen hinweg wird pflichtschuldig mit den Füßen aufgestampft. Immer dann, wenn mal wieder irgendein kriegerischer Vorgang entlang der Lieferketten des abhängig machenden Brennstoffs die Spritpreise an deutschen Tankstellen in die Höhe schießen lässt. Tatsächlich, Esso, Shell und Co. versuchen maximal viel Geld an der Krise zu verdienen? Wer hätte das gedacht? Na, jeder, der das traurige Schauspiel beim letzten Mal verfolgt hat und nicht unter Amnesie leidet. Das eigentlich Erstaunliche ist doch nicht ein Ölkonzern, der den Kapitalismus sehr ernst nimmt, sondern ein Staat, der sich auch nach jahrzehntelangen Erfahrungen noch immer keine tauglichen Mechanismen der Regulierung und Krisenbewältigung erarbeitet hat. Stattdessen fangen wir jedes Mal wieder ganz von vorne an, über Spritpreisbremse und Übergewinnsteuer zu debattieren, werfen Steuergelder ins schwarze Loch und laufen der Lage hinterher. Das ist die Abwesenheit von Strategie. Dass das Kartellamt den Raffineriebetreibern zurzeit hartnäckig auf die Pelle rückt, um rauszufinden, ob deren Preisgestaltung gegen Regeln verstieß, ist wichtig und gut. Noch wichtiger ist, alles daran zu setzen, von dem Stoff endlich loszukommen. Es soll ja Leute geben, die heute noch einen Verbrenner kaufen.
4: Die Meinung von Mike Koltermann, unserem Gastautor heute. Der Kölner Stadtanzeiger sieht negative Folgen der 12-Uhr-Regel an den Tankstellen.
8: Weil die Konzerne um 12 Uhr nicht wissen, wie die Konkurrenz die Preise anzieht, erhöhen sie die eigenen gleich um ein paar Cent mehr. Man könnte es auch als Risikoaufschlag interpretieren. Dies führt insgesamt zu durchschnittlich höheren Margen. Pro Liter um ganze 6 Cent, wie eine Studie der Düsseldorfer Heinrich-Heine-Universität kürzlich in einer Zeitreihenanalyse festgestellt hat. Wer sich die aktuellen Gewinnmeldungen der großen Mineralölkonzerne anschaut, hat keinen Zweifel, dass in dieser Branche die Margen gestiegen sind.
4: Ein weiteres Thema in den deutschen Medien ist eine mögliche Rückkehr zum Zivildienst im Falle einer Wehrpflicht. Die Frankfurter Rundschau blickt da teilweise ziemlich kritisch drauf.
8: Wenn die Zahl der freiwillig Wehrdienstleistenden so niedrig bleibt, wird eine Wehrpflicht und ein damit verbundener Ersatzdienst unausweichlich. Die Dauer des Dienstes wird ebenfalls wichtig. Noch wichtiger dürfte es sein, dem Nachwuchs

0: Stichtag.
1: 5. Atomphysiker. Das ist schon ein sehr ungewöhnlicher Beruf. Heute, aber auch schon in den 30er Jahren, hat es nur wenige Menschen gegeben, die diesen Titel auf der Visitenkarte stehen hatten. Der Italiener Ettore Majorana war einer von ihnen. Heute, vor 120 Jahren, ist er geboren worden und vor 88 Jahren ist er unter ungeklärten Umständen verschwunden.
2: An einem Frühlingsmorgen im März 1938 schifft sich der 31-jährige Physiker Ettore Majorana in Neapel Richtung Palermo ein. Vorab schickt der junge Wissenschaftler einem Freund einen Brief, den man als Abschiedsbrief eines Lebensmüden lesen kann. In Palermo angekommen, widerruft Majorana jedoch am nächsten Tag den Brief mit einem Telegramm an den gleichen Freund.
3: Lieber Carelli, hoffentlich hast du Brief und Telegramm zur gleichen Zeit erhalten. Das Meer wollte mich nicht. Und ich werde ins Hotel Bologna nach Neapel zurückkehren. Allerdings möchte ich mich von meinen Lehrverpflichtungen entbinden lassen.
2: Aber Majorana kehrt nicht zurück. Er bleibt verschwunden. Hat er seinen Freitod verworfen oder ihn doch noch vollendet? In der Physik gibt es jedenfalls nur sehr wenige, die seinen mathematischen Höhenflügen folgen können. Mehrmals entwickelt er theoretische Voraussagen, die später experimentell bewiesen werden. Etwa die Existenz des Neutrons. Sein Mentor Enrico Fermi hielt ihn für ein Genie, weiß Majoranas Biograf Erasmo Riccami.
4: Enrico Fermi hielt Ettore Majorana für den brillantesten theoretischen Physiker, dem er in seinem Leben je begegnet ist, und verglich dessen Genie sogar mit dem von Newton und Galilei.
2: Lange Zeit ermittelt die Polizei zu Majoranas Verschwinden, ohne Ergebnis. Eine Leiche findet man nie. Dafür vermuten manche ihn in einem süditalienischen Kloster. Zeugen wollen ihn später in Venezuela oder Argentinien gesehen haben. Wieder andere spekulieren über eine Entführung des Genies. Beweise gibt es für keine Version. Sein Name bleibt in der Physik unvergessen, wie sein Verschwinden ein Mysterium. Geboren wurde der geniale Physiker Ettore Majorana in Catania auf Sizilien am 5. August 1906. Das war heute, vor 120 Jahren.
1: Und das war der Stichtag von Peter Meyer-Hüsing und auch die ARD-Infonacht an diesem Mittwochmorgen. Ich wünsche Ihnen einen schönen Start in den Tag. Kommen Sie gut durch. Am Mikrofon verabschiedet sich Marius Zekri. Und die Zeit jetzt, es ist 5.58 Uhr.

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0: 6 Uhr. Infantino lädt offenbar zu FIFA-Krisensitzung. Konkrete Forderungen zu geplantem neuen Zivildienst. Niedrige Pegelstände erschweren Wasserrettung in Hessen. Das Wetter sonnig, nachmittags Schauer und Gewitter 28 bis 34 Grad. Mein Name ist Andrea Eckstein. Guten Morgen. Seit Wochen steht FIFA-Präsident Infantino unter Druck. Jetzt hat er laut Medienberichten zu einer Krisensitzung des Weltfußballverbands geladen. Das Treffen soll heute in der marokkanischen Hauptstadt Rabat stattfinden. Aus der Nachrichtenredaktion Thomas Kuhlmann.
1: Bis vor kurzem wirkte es noch so, als sei für Infantino alles aufgegangen. Mega-WM, Milliardengewinn, über 200 Unterstützer für seine Wiederwahl. Doch sein schon zurückgezogener Plan, Teile der WM-Rechte zu verkaufen, hat ihn jetzt mehr als angreifbar gemacht. Bis in den späten Abend hat Infantino auf Social Media WM-Fotos und Briefe seiner Unterstützer gepostet. Vorher hatten sich auch Leute aus seinem engsten FIFA-Umfeld distanziert. In den obersten Gremien des Weltfußballverbandes sind die Funktionäre offenbar auch wütend, weil Infantino den Teilverkauf der Fußball-WM an Investoren aus dem Trump-Umfeld heimlich eingefädelt hatte.
0: In der Debatte über einen möglichen neuen Zivildienst stellen der Arbeiter-Samariter-Bund und das Deutsche Rote Kreuz jetzt konkrete Forderungen. Vom ASB heißt es in der Funke-Mediengruppe, der Dienst müsse mindestens 9 oder besser 12 Monate gehen. Man brauche mehr Qualifizierung und der Bund müsse den Großteil der Kosten übernehmen. DRK-Präsident Gröhe sagte dem Redaktionsnetzwerk Deutschland, ein neuer Zivildienst müsse frühzeitig geplant und verlässlich finanziert werden. Bundesinnenminister Dobrindt hat Forderungen zum Umgang mit sogenannten Gefährdern bekräftigt. Er äußerte sich nach der Sondersitzung des Bundestagsinnenausschusses zum Anschlag auf den Christopher Street Day in Berlin. Dobrindt sagte, es müssten schärfere Gesetze für islamistische Gefährder geben, und zwar bundesweit einheitlich. Notfalls müssten die Verdächtigen vorsorglich inhaftiert und so aus dem Verkehr gezogen werden. Bei dem Anschlag Ende Juli waren eine Frau getötet und 31 Menschen verletzt worden. Britische Forscher melden einen neuen Zwischenfall beim Test einer künstlichen Intelligenz. Die KI hat demnach bei dem Versuch nicht nur probiert, öffentlich zugängliche Software zu hacken. Das System wollte per E-Mail auch einen für den Test zuständigen Menschen manipulieren. Aus der Nachrichtenredaktion Georg Wolf.
2: Das KI-Modell der Firma Anthropic legte sich in dem Test eine falsche Identität auf der Softwareplattform GitHub an. Laut den Forschern versuchte es dann, Programmcode mit einer absichtlichen Schwachstelle unterzubringen und die zuständigen Betreuer mit Phishing-Mails zu täuschen. Als der Versuch aufflog, stellte die KI es als Versehen dar. Anthropic verweist darauf, dass dem Modell im Test keine Einschränkungen vorgegeben worden seien.
0: Neben Anthropic hatte in den letzten Wochen noch OpenAI-Hackerversuche der KI ChatGPT einräumen müssen. Experten fordern deshalb strenge Regelungen für künstliche Intelligenz. Wegen der Trockenheit sinken die Pegelstände in den Flüssen in Hessen, zum Beispiel im Rhein. Damit bekommen auch DLRG und Feuerwehr Probleme, wenn sie Menschen aus dem Wasser retten müssen. HR-Reporterin Anna Vogel.
3: Denn der Wasserpegel ist so niedrig, dass viele der Rampen, über die die Wasserretter normalerweise ihre Boote ins Wasser bringen, im Trockenen enden. Zum Beispiel die Rampen in Gernsheim, Kornsand und Ginsheim. Den Wasserrettern bleibt deshalb nur, ihre Boote an den Häfen, zum Beispiel in Gernsheim oder Ginsheim, ins Wasser zu lassen. Oder ihre Boote mit vereinten Kräften vom Strand aus ins Wasser zu schieben. All das bedeutet auf jeden Fall, es braucht gerade länger, bis die ehrenamtlichen Wasserretter am Einsatzort sind.
0: Und das ist heute noch Thema. In Hamburg wird am Mittag das Urteil erwartet im Prozess um die rechtsextreme Terrorgruppe Letzte Verteidigungswelle. Die teils minderjährigen Angeklagten sollen Anschläge auf Geflüchtete und Linke geplant und verübt haben. Und in Eschwege im Werra-Meißner-Kreis beginnt das 42. Open Flair, eines der größten Open-Air-Festivals in Hessen. Bis Sonntag treten rund 150 Künstlerinnen und Künstler auf, zum Beispiel Bosse und feine Sahne Fischfilet. Das waren die Nachrichten. Das Wetter. Heute gibt es wieder viel Sonnenschein und oft ist es trocken bei Maximaltemperaturen von 28 bis 34 Grad. Vor allem am Nachmittag sind zum Teil Wolken unterwegs und einzelne Schauer und Gewitter. Morgen mehr Sonne als Wolken und trocken bei 22 bis 30 Grad maximal. Die weiteren Aussichten: Am Freitag im Süden sonniger als im Norden, trocken und mit Höchstwerten bis 28 Grad weniger heiß. Der Samstag wird sonnig und trocken bis 32 Grad. Die Zeit 6:05 Uhr.
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0: Vorsicht, auf der A4 Erfurt Richtung Kirchheimer Dreieck. In der Abfahrt Bad Hersfeld steht ein defekter LKW. Vorsicht, auf der A5 Darmstadt Richtung Frankfurt zwischen Langenmeerfelden und Zeppelinheim steht ein defekter PKW auf der rechten Spur. Und A5 Kassel Richtung Frankfurt zwischen Westkreuz Frankfurt und Frankfurt Westhafen stockender Verkehr nach einem Unfall auf dem linken Fahrstreifen.
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5: Einen schönen guten Morgen. Viel trinken, das ist ganz, ganz wichtig bei so hohen Temperaturen wie jetzt gerade. Hin und wieder hilft auch eine kühle Dusche abends kurz vorm Schlafengehen. Dazu laufen ja auch noch Spül- und Waschmaschine und die Blumen im Garten wollen auch gegossen werden. Das alles braucht Wasser und zwar jede Menge davon. Und dieses Wasser ist in einigen Regionen bei uns in Hessen schon knapp. Ende Juni wurde im Rhein-Main-Gebiet so viel Wasser an einem Tag verbraucht wie noch nie. Das meldet der Wasserversorger Hessenwasser, zuständig unter anderem für Frankfurt, Wiesbaden, Darmstadt und noch 50 weitere Städte und Gemeinden im Rhein-Main-Gebiet. Über diesen Rekord habe ich mit der Geschäftsführerin von Hessenwasser, Elisabeth Schreisert, gesprochen und sie gefragt, was da genau passiert ist.
6: Ja, die Hitzewelle Ende Juni, die führte bei Hessenwasser mit einer Wasserabgabe von über 440.000 Kubikmetern an dem Tag zu dem wirklich bisher höchsten Wert überhaupt. Unser bisheriger Spitzenwert, der lag 2019 bei ungefähr 426.000 Kubikmetern pro Tag. Und da muss man sagen, die Infrastruktur ist bei solchen außergewöhnlichen und langanhaltenden Spitzenbedarfen wirklich extrem belastet. Und da muss man ganz klar sagen, das hat es so noch nie gegeben. So eine Reihe von heißen und trockenen Tagen aufeinanderfolgend und dann auch, was dazu kommt für unsere technischen Anlagen, diese tropischen Nächte, wo es keine große Abkühlung gibt. Und da muss man sagen, das ist nicht nur für Hessenwasser, sondern für viele Wasserversorger hier im Rhein-Main-Gebiet wirklich eine noch nie dagewesene Situation.
5: Wofür ist denn dieses Wasser alles verwendet worden?
6: Das Wasser wird natürlich ganz normal für den menschlichen Gebrauch natürlich verwendet. Aber natürlich braucht der ein oder andere das natürlich auch für andere Dinge, zum Beispiel für die Pflanzen, für, sage ich mal, besonders das Problem, was wir haben. Das sind schon diese automatischen Rasenberegnungsanlagen. Die, glaube ich, die schmerzen uns, glaube ich, sehr.
5: Wenn so viel Wasser verwendet wird, wie eng ist es dann aktuell schon mit der Wasserbeschaffung und der Aufbereitung?
6: Also im Versorgungsbereich der Hessenwasser können wir sagen, dass wir derzeit unseren Lieferverpflichtungen gut nachkommen können. Es ist aber auch so, dass wir neben unseren eigenen Gewinnungsanlagen bei der Hessenwasser auch von anderen Wasserversorgern beziehen. Und da sehen wir gerade aktuell, dass einige Vorlieferanten doch Kürzungen vornehmen. Und da muss man sagen, wir können diese uns dann fehlenden Mengen bei der Hessenwasser durch unsere Wasserwerke im Hessischen Ried und im Frankfurter Stadtwald ausgleichen, weil das sind Wasserwerke, die sind infiltrationsgestützt. Und solange wir das noch ausgleichen können, aber wir müssen sagen, sollte die Zulieferung oder auch, sage ich mal, wenn die Nachfrage weiter steigt bei der Trockenheit, dann müssen wir die Lage natürlich auch neu bewerten, weil dieses, sage ich mal, Ausgleichen der fehlenden Mengen hat dann sozusagen auch Grenzen.
5: Infiltrationsgesteuert, was heißt das?
6: Infiltrationsgestützt heißt, dass man vor über 50 Jahren hier in Hessen eine sehr kluge Entscheidung getroffen hat. Ich sage immer, wir machen uns den Regen selbst. Das heißt, wir bereiten Flusswasser auf am Rhein und am Main und versickern das vor unseren Gewinnungsanlagen, stützen damit den Grundwasserleiter und haben damit sozusagen nicht dieses große Problem der jetzt durch die starke Trockenheit sinkenden Grundwasserstände, sondern wir stabilisieren mit dieser Infiltration das Grundwasser und können dementsprechend auch entnehmen.
5: Sie werden ja sicherlich auch irgendwelche Prognosen anstellen, damit Sie vorbereitet sind für den einen oder anderen Fall. Wie sehen diese Prognosen denn aus? Müssen wir uns Sorgen machen, dass das Trinkwasser im Rhein-Main-Gebiet vielleicht bald ausgehen könnte?
6: Also so, wir als Wasserversorger bereiten uns ja auch auf das Thema Trockenjahre vor. Nichtsdestotrotz ist das jetzt eine besondere Situation und in einigen Bereichen sehen wir ja auch schon, dass es da zu Nutzungseinschränkungen kommen muss, damit das Wasser auch reicht. Das werden Maßnahmen sein, die man dann nachträglich zu bewerten hat. Aber wir haben ja im Rhein-Main-Gebiet mit dem Leitungsverbund eine gute Voraussetzung. Hier sind auch schon viele Maßnahmen zwischen den Wasserversorgern auf den Weg gebracht worden, auch mit dem Land Hessen. Und gerade bezüglich der infiltrationsgestützten Anlagen haben wir auch schon eine Machbarkeitsstudie auf den Weg gebracht, um dieses System, was in Hessen ja so wunderbar funktioniert, auch zu erweitern.
5: Also wir müssen eventuell auf das Auto waschen verzichten oder auf das Blumengießen im Garten, aber wir kriegen weiterhin Wasser aus dem Hahn.
6: Sie kriegen weiterhin Wasser aus dem Hahn. Ich denke, das ein oder andere Mal sollte man den Rasen eben nicht bewässern und vielleicht auch mal überlegen, dass man wirklich den bewussten Umgang mit der Ressource Trinkwasser in diesen heißen und trockenen Phasen macht. Wir werden ja auch wieder in Phasen kommen, wo wir kühler haben werden. Wir haben das ja nicht, sag ich mal, ganzjährig, aber wir werden da sicherlich Maßnahmen, vor allem auch technische Maßnahmen umsetzen müssen, damit wir diese Zeiten auch gut überstehen und die Menschen ihr Trinkwasser auch bekommen.
5: Ende Juni wurde im Rhein-Main-Gebiet so viel Trinkwasser an einem Tag verbraucht wie noch nie zuvor, umgerechnet rund 440 Millionen 1-Liter Flaschen. Stand jetzt ist die Wasserversorgung aber nicht in Gefahr, sagt Elisabeth Schreisert, Geschäftsführerin vom Wasserversorger Hessenwasser.
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5: Seit Anfang des Jahres gibt es in Deutschland wieder einen Wehrdienst. Anders als früher ist der aber freiwillig, es ist keine Wehrpflicht. Als die Bundesregierung diesen neuen Dienst eingeführt hat, hat sie sich aber schon direkt auch eine Hintertür eingebaut. Sollten es nämlich nicht genügend Freiwillige sein, dann kann der Bundestag den Wehrdienst auch recht schnell und einfach wieder zu einer Wehrpflicht umfunktionieren. Junge Männer würden dann gezwungen, zur Musterung zu erscheinen und einen Dienst abzuleisten. Frauen bleiben weiterhin verschont. Wer den Dienst an der Waffe dann verweigert, soll wie früher einen Zivildienst machen. Und der wird schon mal vorbereitet. Das Bundesfamilienministerium hat bei sozialen Einrichtungen vorgetastet. Vieles ist noch unklar. Von der Opposition kommt aber schon Kritik.
7: Ob Pflegeheim, Kindertagesstätte oder Jugendherberge. Für viele junge Männer kam früher nach der Schule erstmal der Zivildienst. Aber mit dem Aussetzen der Wehrpflicht ist auch der Ersatzdienst für diejenigen weggefallen, die aus Gewissensgründen keinen Dienst an der Waffe leisten wollen. Jetzt wurde bekannt, die Bundesregierung bereitet sich darauf vor, dass es den Zivildienst in Zukunft wieder brauchen könnte. Aus dem Familienministerium heißt es dazu:
8: Solange wir keine allgemeine Wehrpflicht haben, gibt es auch keinen neuen Zivildienst. Sollte die allgemeine Wehrpflicht allerdings wieder eingesetzt werden, muss die Basis für einen modernen Zivildienst vorbereitet sein. Diese Staatsaufgabe ergibt sich aus dem Grundgesetz.
7: Das Ministerium hat deshalb schon mal bei Sozial- und Umweltverbänden angefragt, ob sie bei Bedarf Zivildienstplätze anbieten könnten. Insgesamt wurden 23 Verbände kontaktiert und fast alle hätten deutlich gemacht, dass sie grundsätzlich Kapazitäten dafür hätten.
9: Falls es dazu kommen sollte, dass eine Bedarfswehrpflicht geschaffen wird, dann gibt es auch das grundrechtlich geschützte Recht zu verweigern und dann stellen wir selbstverständlich auch wieder Zivildienstplätze zur Verfügung,
7: sagt Joachim Rock vom Paritätischen Wohlfahrtsverband. Bisher sind es nur Vorbereitungen und aus Sicht von CDU-Familienministerin Karin Prien sind sie nötig.
10: Das Entsetzen wäre groß, wenn plötzlich die Wehrpflicht in Kraft treten würde und wir hätten keine Strukturen, mit denen wir den Ersatzdienst auch wieder gewährleisten könnten.
7: Doch der Linken im Bundestag geht das schon jetzt zu weit. Das macht Parteichefin Ines Schwertner deutlich.
11: Solche Vorbereitungen zeigen ja schon mal, dass das, was wir schon lange befürchten, nämlich dass eine Wehrpflicht wieder eingeführt werden soll, dass das offenbar schon in Planung ist. Und das finden wir ein Skandal, dass da nicht offen kommuniziert wird, was da geplant wird.
7: Allerdings, eine Rückkehr zum Zivildienst würde voraussetzen, dass eine Teilwehrpflicht wirklich kommt. Und dazu hat die schwarz-rote Koalition noch keine Entscheidung getroffen. Der neue Wehrdienst ist erstmal freiwillig. Nur wenn die Rekrutierungsziele klar verfehlt werden, könnten junge Leute zum Dienst an der Waffe verpflichtet werden. Und nur unter der Bedingung, dass der Bundestag dem Ganzen zustimmt. Der Paritätische Wohlfahrtsverband spricht deshalb von einem eher hypothetischen Szenario. Für die nahe Zukunft ist dem Verband etwas anderes wichtig, sagt Joachim Rock.
9: Die Hauptsache, um die es uns vor allem geht, das ist die Stärkung der Freiwilligendienste.
7: Also zum Beispiel Bundesfreiwilligendienst oder freiwilliges soziales Jahr. Ein Ziel, das auch das Ministerium verfolgt. An einem Gesetz dazu werde schon gearbeitet.
5: Die Bundesregierung bereitet schon mal einen neuen Zivildienst vor, für den Fall, dass die Wehrpflicht zurückkommt. Mario Kubina mit ersten Reaktionen dazu. Der Ansturm von Zehntausenden marokkanischen Flüchtlingen auf die spanische Exklave Ceuta ist jetzt schon ein paar Tage her, steckt Europa aber immer noch in den Knochen. Zuletzt haben die EU-Innenminister über die Angelegenheit beraten und sich Gedanken über verstärkten Grenzschutz gemacht. Einen anderen Weg schlägt der Chef der größten Fraktion im EU-Parlament, Manfred Weber von der CSU, vor. Er hat gefordert, dass man den Menschen in Marokko helfen müsse, damit sich solche Szenen wie in Ceuta nicht wiederholen. Ist das so?
12: Und wenn ja, wie könnte die Europäische Union denn genau helfen? Darüber habe ich mit Professor Werner Ruf von der Uni Kassel gesprochen. Er ist Politologe und Friedensforscher und hat sich ausgiebig mit dem Thema Marokko beschäftigt. Und ich habe ihn gefragt, ob er den Weg von Manfred Weber für den besseren Weg hält.
13: Da hat er völlig recht. Die Frage ist nur wie. Und da müsste man drüber diskutieren, denn Marokko hat das verstanden in der letzten Zeit, in den letzten Jahren, sich als einer der entscheidenden Partner darzustellen. Und dann spricht man nicht mehr über die Verhältnisse dort. Denn ich meine, das Problem ist nun mal tatsächlich, dass es ein Polizeistaat ist. Die EU hat dieses Land problemlos als sicheren Drittstaat anerkannt. Ich kann da nur empfehlen, mal die Jahresberichte von Amnesty International zu lesen, wie es Leuten und warum es Leuten in marokkanischen Gefängnissen wie geht. Da zeigt sich eine gewisse Doppelbödigkeit. Und ich meine, wenn man ein Land anschaut wie in Marokko, wo etwa 30% der 15- bis 25-Jährigen arbeitslos sind, dann sieht man die Ursachen des Elends. Und da müsste deutsche Politik ansetzen. Das ist etwas langfristig, das stimmt. Aber es wäre der einzige Weg, wenn man das Problem lösen wollte, der Leute, die versuchen, um jeden Preis dieses Land zu verlassen, um anderswo menschenwürdig leben zu können.
12: Wie könnte diese Hilfe von Europa oder von Deutschland denn konkret aussehen für die Menschen in Marokko?
13: Vielleicht hole ich da ein bisschen weit aus, aber seit einem halben Jahrhundert führt Marokko Krieg in der Westsahara gegen die Bevölkerung einer früheren spanischen Kolonie, die laut Völkerrecht das Recht hat, über ihre Zukunft selbst zu bestimmen. Das sind bestimmt nicht die Dinge, die zu mehr Stabilität und mehr Verträglichkeit beitragen, wenn Sie überlegen, dass Marokko, um seine unrechtmäßig annektierte Kolonie zu schützen, einen 2400 Kilometer langen Festungswall gebaut hat. Das kostet ein fürchterliches Geld. Und wenn die EU nicht diese völkerrechtswidrige Annexion unterstützen würde, dann hätte Marokko viel Geld, um tatsächlich die Lebensbedingungen seiner Einwohner und seiner Bürgerinnen und Bürger zu verbessern.
12: Was glauben Sie denn, war das ein einmaliger Vorfall, was wir da in Ceuta gesehen haben? Oder passiert sowas jetzt künftig vielleicht häufiger?
13: Nein, mit Sicherheit nicht. Das ist ja auch nicht der erste. Es hat schon immer, wenn es Schwierigkeiten gab, insbesondere wegen des Kriegs in der Westsahara zwischen Spanien und Marokko, die Öffnung von Schleusen gegeben, wo Zehntausende von Marokkanern und aber auch subsaharischen Flüchtlingen dann nach Ceuta und nach Melilla geströmt sind. Diesen Hebel hat Marokko immer wieder betätigt und das wird auch diesmal so sein. Es kann nicht sein, dass solche Mengen von Menschen ohne die Zustimmung oder das Augenzudrücken Marokkos in die Enklaven strömen. Und damit muss man rechnen. Das heißt, wenn das einmal funktioniert, wird es wieder funktionieren. Und man macht sich eigentlich nur erpressbar, statt dass man völkerrechtskonform handelt.
12: Sagt Professor Werner Ruf von der Uni Kassel, Politologe und Friedensforscher, zu dem Vorschlag, dass die EU den Menschen in Marokko helfen soll, damit Anstürme wie auf Ceuta künftig vermieden werden.
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12: Mal ganz ehrlich, wie viele Telefonnummern können Sie noch auswendig? Bei mir ist es die Festnetznummer meiner Eltern und meiner Großeltern, auch weil die sich in den letzten 30 Jahren nicht mehr verändert haben. Dann kann ich noch meine eigene Handynummer und das war's dann. Alle anderen Nummern sind ja im Handy gespeichert. Viele digitale Helfer machen uns das Leben leichter. Aber welche Auswirkungen hat das auf uns und unser Gehirn? Darüber sprechen wir heute Morgen in unserem Das Thema in HR Info. Und die nächste Stufe dieser Digitalhelfer sind ja seit einiger Zeit KI-Apps, die für uns so ziemlich alles machen, was wir von ihnen verlangen. Und da bietet sich die Frage an, macht künstliche Intelligenz uns dumm und faul?
15: ChatGPT gibt es noch keine 5 Jahre, deshalb gibt es auch noch keine Langzeitstudien. Nur sie könnten belegen, dass die Nutzung von KI auf Kosten der eigenen Schlauheit geht. Aber es gibt immerhin Analogien. Den Taschenrechner zum Beispiel. Wer selbst einfache Aufgaben damit rechnet, verliert Übung im Kopfrechnen. Es gibt einen gängigen Satz in der Fachwelt, use it or lose it. Frei übersetzt, Synapsen im Gehirn, die wir nicht benutzen, verkümmern. Doch was heißt das? Wenn ich mich daran gewöhne, lange Texte durch KI zusammenfassen zu lassen, verliere ich dann die Fähigkeit, komplexe Zusammenhänge selbst zu durchdringen? Oder wenn ich eigene Texte nur noch per KI schreibe, verliere ich dann die Fähigkeit, selbst gute Texte zu fabrizieren? Noch ist die Studienlage da zu dünn. Was aber klar ist, wir lernen und verstehen Dinge besser, wenn wir sie selbst schreiben oder visualisieren. Wir behalten sie auch besser. Und genauso ist belegt, dass sich Gedanken beim Schreiben noch mal klarer sortieren oder wir sogar auf neue Ideen kommen. Das heißt, beim Schreiben halten wir nicht nur fest, was wir schon wissen, sondern wir produzieren dabei auch neues Wissen und neue Gedanken. Insofern ist die Annahme plausibel. Je mehr wir KI für solche Aufgaben nutzen, desto weniger gut verinnerlichen wir Zusammenhänge. Und das geht auf Kosten des Tiefenverständnisses. Doch ist das überhaupt schlimm? Oder ist das nicht einfach der Gang der Zivilisation? Neue Techniken führen zu einem De-Skilling, wie es heißt, zu einem Verlust bestimmter Fähigkeiten, die eben nicht mehr so wichtig sind. Darauf gibt es keine einfache Antwort. Doch eine Gefahr, die im Zusammenhang mit KI diskutiert wird, ist die Sorge, dass kritisches Denken verloren geht. Denn erstens, je weniger tief ich Zusammenhänge durchdringe, desto weniger hinterfrage ich, wie fundiert bestimmte Behauptungen überhaupt sind. Und desto weniger fallen mir vielleicht auch Ungereimtheiten auf. Und ein weiterer Effekt, Menschen neigen dazu, Dinge, die ihnen eine Maschine sagt, für besonders relevant und vertrauenswürdig zu halten und eben nicht mehr zu hinterfragen. Dieser Effekt nennt sich Automation Bias und könnte auch dazu führen, dass wir uns manchmal allzu leichtfertig auf KI verlassen. Die Behauptung, dass wir dadurch generell unkritischer würden, ist sicher zu pauschal, aber natürlich verführt KI dazu, es sich zumindest im Einzelfall bequem zu machen und den eigenen Kopf nicht mehr im Training zu halten.
16: Die Auswirkungen von KI auf uns und unser Gehirn, Gabor Pahl hat das für uns zusammengefasst. Und die vielen digitalen Helfer, die sind ja mittlerweile für viele unverzichtbar geworden. Das zeigt auch ein Experiment an einer Schule in Österreich. Dort sollten die Schülerinnen und Schüler 3 Wochen lang auf ihr Handy verzichten. Wie das gelaufen ist und was das mit den Schülern gemacht hat, das erzählen wir Ihnen in der nächsten halben Stunde.
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16: Heute Morgen um 9:15 wird es einen ordentlichen Rums auf dem Mond geben. Wobei, physikalisch ist das nicht ganz korrekt, denn da oben gibt es ja keine Atmosphäre und damit auch keinen Schall und Geräusche. Der Mond wird allerdings von einem ziemlich großen Stück Weltraumschrott getroffen. Dort wird ein Teil einer Rakete von SpaceX einschlagen, also der Raumfahrtfirma von Elon Musk. Eigentlich war das so aber gar nicht geplant. Was da los ist und wie es dazu kommt, darüber habe ich mit Dirk Wagner gesprochen, unserem Fachmann für die Raumfahrt in HR Info. Und ich habe ihn gefragt, was genau das heute Morgen denn ist, was da auf dem Mond passiert.
17: Also da wird auf der Seite des Mondes, die der Erde zugewandt ist, so ein Stück Raketenschrott einschlagen. Es handelt sich dabei um die 2. Stufe oder auch Oberstufe genannt einer Falcon 9 Rakete von SpaceX. Das ist ein ziemlicher Brocken, diese Stufe, ungefähr 12 Meter lang, etwa 4,5 Tonnen Masse. Die wird dann mit einer Geschwindigkeit von mehr als 8000 Kilometern pro Stunde auf dem Mond niedergehen. Dabei wird die Stufe vollkommen zerstört beim Aufprall. Da wird so einen kurzen Lichtblitz geben. Wahrscheinlich entsteht ein Krater von fast 30 Metern Größe und es wird Mondstaub und Material hochgeschleudert. Das hört sich jetzt ziemlich spektakulär an.
16: Allerdings.
17: Von der Erde aus werden wir das aber nicht mit bloßem Auge sehen können. Da braucht es schon entsprechende Teleskope, die auch genau diesen Bereich ins Visier nehmen.
16: Jetzt kann ich mir vorstellen, je nachdem, wo sowas auf der Erde passieren würde, wäre das nicht ganz so lustig. Wie ist es beim Mond? Stört denn das in irgendeiner Form?
17: Nee, da müssen wir uns keine Sorgen machen. Der Mond wird jeden Tag von Staubteilchen aus dem Weltraum getroffen oder auch mal von größeren Gesteinsbrocken. Deswegen hat er auch so viele Krater auf der Oberfläche. Es gibt ja keine Atmosphäre dort oben wie hier auf der Erde, wo diese Brocken dann verglühen würden. Jetzt kommt halt durch dieses Stück Weltraumschrott noch ein weiterer Krater hinzu.
16: Jetzt fliegt ja so einiges rum, da draußen, da oben im Weltraum. Wie kann es überhaupt sein, dass diese alte Raketenstufe jetzt auf den Mond treffen wird?
17: Naja, bei einem Raketenstart geht die letzte Stufe der Rakete normalerweise immer in die gleiche Umlaufbahn wie die Nutzlast, also wie der Satellit zum Beispiel, es sei denn, der hat noch einen eigenen Antrieb an Bord. Das heißt, diese letzte Stufe bleibt dann als Schrott zurück im Weltraum, wenn sie nicht gezielt zum Absturz gebracht wird und und dann in der Erdatmosphäre verglüht. Die Rakete, um die es heute geht, die ist Anfang 2025 gestartet worden. Die hat zwei ferngesteuerte Landefähren zum Mond gebracht von zwei privaten Firmen. Das waren im Prinzip Forschungsmissionen. Seitdem befindet sich diese zweite Stufe der Rakete auf einer Umlaufbahn zwischen Erde und Mond. Mhm. Die kann sich aber durch Störkräfte verändern, zum Beispiel auch durch den sogenannten Sonnenwind. Und so ist es wohl auch in diesem Fall gewesen. Deswegen trifft diese Stufe jetzt auch auf den Mond. Das war so nicht geplant, es kann aber halt passieren. Da oben schwirren übrigens insgesamt um die 2000 alte Raketenstufen rum. Das geht aus Daten der Europäischen Raumfahrtbehörde ESA hervor. Die meisten in verschiedenen Umlaufbahnen um die Erde, die wenigsten im Raum Erde-Mond. Und diese Raketenstufen bleiben im Prinzip für lange Zeit dort oben, je nach Höhe und Verlauf der Umlaufbahn. Oder sie verglühen halt irgendwann in der Erdatmosphäre. Normalerweise werden solche Stufen, übrigens auch von SpaceX, gezielt zum Absturz gebracht, damit sie eben keine Probleme darstellen für spätere Missionen, auch um Weltraumschrott zu vermeiden. Es hängt immer so ein bisschen von der Mission ab. In diesem Fall hat man sich eben für so eine Art Friedhofsorbit zwischen Erde und Mond entschieden.
12: Hat es sowas in der Vergangenheit schon mal gegeben? Ist das schon mal vorgekommen?
17: Ja, und das ist auch noch gar nicht so lange her. 2022 ist zum Beispiel eine alte Raketenstufe aus China auf dem Mond eingeschlagen. Und bei den Apollo-Missionen zum Mond in den 60er und 70er Jahren, da haben die sogar manchmal absichtlich die letzte Stufe dieser gigantischen Mondrakete Saturn V einschlagen lassen auf dem Mond, um ein künstliches Mondbeben auszulösen. Das konnte man dann auch mit Messgeräten auf dem Mond verfolgen. Das war ein wissenschaftliches Experiment damals. Die Krater dieser Einschläge sind auch später noch von Mondsatelliten eingehend fotografiert worden.
12: Und auch dieser Absturz sorgt für neue Erkenntnisse bei der Wissenschaft. Heute Morgen um kurz nach 8:30 deutscher Zeit soll eine ausgediente Raketenstufe einer SpaceX-Rakete auf dem Mond aufschlagen. Infos darüber hat uns unser Raumfahrtexperte Dirk Wagner gegeben.
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12: Einmal im Jahr herrscht Ausnahmezustand in Eschwege im Werra-Meißner-Kreis. Dann nämlich, wenn es heißt, herzlich willkommen beim Open Flair Festival. Heute Abend geht es los. Die Tickets sind schon lange ausverkauft und auch die Vorbereitungen laufen schon seit Tagen. Fast 2000 ehrenamtliche Helferinnen und Helfer sind im Einsatz, damit die Besucher in den 5 Tagen eine gute Zeit haben.
18: Noch wird geschraubt und gehämmert an der großen Hauptbühne. 15 Meter hoch, tonnenschwer. Einen Tag vor Festivalbeginn steht sie noch nicht ganz, sagt Nicole Lückert. Sie koordiniert den Aufbau, wie viele hier ehrenamtlich.
19: Gerade warten wir tatsächlich. Also wir warten, haben aber alles vorbereitet, damit das Dach hoch kann.
18: Aber wenn dann alles steht, ist es...
19: Wahnsinn. Wahnsinn, das ist das beste Gefühl. Deswegen mache ich das jedes Jahr, weil es ein tolles Gefühl ist. Es gibt einfach so viel Wow-Effekte. Man steht davor und denkt sich, und das habe ich angefasst.
18: Ein paar hundert Meter weiter auf dem Festivalplatz werden Bändchen ausgeteilt. Ohne geht's nicht aufs Gelände. Verteilt werden sie unter anderem von Lola Hartwig.
20: Ich bräuchte einmal dein Patschehändchen.
18: Sie bezeichnet sich selbst als Flair-Kind. Schon ihre Mutter hat hier geholfen, jetzt sie.
20: Ich mag das total gerne, den Moment, wenn man da vorne das Tor aufmacht und die Leute da schon stehen und sich total freuen und mitfiebern, sobald das Tor sich auch nur einen Zentimeter öffnet, sind sie völlig aus dem Häuschen. Das ist irgendwie schön.
18: Auf dem Campingplatz ist es schon am Tag vor Festivalstart richtig voll. Rund 80% der Besucher reisen am Tag vorher an. Auch Alex aus Osnabrück ist dabei. Seit Jahren, er liebt das Flair auf dem Flair.
21: Es hat die perfekte Größe einfach. Da bin ich absolut begeistert von. Der Campingplatz ist super. Der Badesee, die Nähe zu den Bühnen, die Stadt einfach in fußläufiger Reichweite ist einfach Hammer. Ich find's toll.
18: Untergekommen ist er auf dem Camp Best of the Rest. Hier kommen Menschen zusammen, die alleine gekommen sind. Camp-Organisator Laurenz Golesch.
22: Es passiert immer mal wieder, dass man kauft sich ein Ticket für ein Festival und dann hat man keine Gruppe, mit der man hinfährt. Aber es sind ja 4 Tage, die man dann sonst alleine auf dem Campingplatz vielleicht rumsitzen würde. Und vielleicht hat man kein Zelt, vielleicht hat man keinen Gaskocher und nichts. Und das kann man alles ja teilen, besser in der Gruppe. Und dafür sind wir da, dass die Leute nicht alleine sein müssen.
18: Open Flair, das ist aber auch irgendwie ein Familienfestival im wahrsten Sinne. Niki Kosa kommt aus Gladbeck, ist mit ihrem Mann und ihren beiden Kindern hier. 6 und 1 Jahr alt.
23: Ja, ist ein sehr familientaugliches Festival, definitiv. Man kann ja dann quasi, wenn man auf dem Festivalgelände ist, die Musik da auch auf dem Spielfeld ja noch hören. Die Kinder können spielen, man kann sich da ein bisschen auch ausruhen, im Schatten zwischendurch Pause machen und ansonsten hört man halt die Musik.
18: Das Open Flair für die Familie aus dem Ruhrgebiet tatsächlich dieses Jahr der Sommerurlaub. Ein paar Meter weiter bläst der Wind Zelte durch die Luft, daneben werden schon Trinkspiele gespielt.
24: Monkey Ball!
18: Dabei geht's ja heute erst richtig los auf dem Open Flair. 149 Acts, knapp 2000 ehrenamtliche Helfer, drei große und mehrere kleine Bühnen, unzählig viel Programm drumherum und 20.000 Besucher voller Vorfreude.
16: Heute Abend geht es dann los mit dem Open Flair Festival in Eschwege. Marcel Ruge hat über die Vorbereitungen berichtet.
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0: 6.30 Uhr. Offenbar Krisentreffen der FIFA heute in Marokko. Arbeitgeber entsetzt über Widerstand gegen Rentenreform. Neuer Hackerversuch von KI bei Test. Das Wetter, Sonnenschein, Nachmittagsschauer und Gewitter bis 34 Grad. Mein Name ist Andrea Eckstein. Guten Morgen. Bei der FIFA soll es heute eine Krisensitzung geben. Der Präsident des Weltfußballverbands Infantino hat laut Medienberichten zu dem Treffen in der marokkanischen Hauptstadt Rabat eingeladen. ARD-Reporter Peter Schulz.
1: Infantino hatte zuletzt für eine Welle der Empörung in der Fußballwelt gesorgt, als geheime Pläne zum Verkauf von WM-Rechten an Investoren bekannt wurden. Auch wichtige Vertraute distanzierten sich in den vergangenen Tagen von Infantino, darunter FIFA-Generalsekretär Matthias Grafström und FIFA-Direktor Arsène Wenger. In Rabat ist der Hauptsitz der FIFA für Afrika. Dort findet im März 2027 der 77. FIFA-Kongress mit der wichtigen Präsidentenwahl statt. Marokko ist darüber hinaus Co-Gastgeber der WM 2030.
0: In der Debatte über einen möglichen neuen Zivildienst stellen der Arbeiter-Samariter-Bund und das Deutsche Rote Kreuz jetzt konkrete Forderungen. Vom ASB heißt es in der Funke-Mediengruppe, der Dienst müsse mindestens 9 oder besser 12 Monate gehen. Man brauche mehr Qualifizierung und der Bund müsse den Großteil der Kosten übernehmen. DRK-Präsident Grühe sagte dem Redaktionsnetzwerk Deutschland, ein neuer Zivildienst müsse frühzeitig geplant und verlässlich finanziert werden. Die Arbeitgeber in Deutschland zeigen sich entsetzt über die aktuelle Rentendebatte. BDA-Hauptgeschäftsführer Kampeter sagte der Bild-Zeitung, es mache ihn fassungslos, dass zentrale Elemente des Rentenpakets in Frage gestellt würden, bevor sie überhaupt umgesetzt seien. So verspiele man vielleicht die letzte Chance, die Rente demografiefest zu machen. Ähnlich äußerte sich die Wirtschaftsweise Grimm im Kölner Stadtanzeiger. Mehrere CDU- und SPD-Ministerpräsidenten hatten verlangt, auf die Abschaffung der sogenannten Rente mit 63 zu verzichten. Britische Forscher melden einen neuen Zwischenfall beim Test einer künstlichen Intelligenz. Die KI hat demnach bei dem Versuch nicht nur probiert, öffentlich zugängliche Software zu hacken, das System wollte per E-Mail auch einen für den Test zuständigen Menschen manipulieren. Aus der Nachrichtenredaktion Georg Wolf.
2: Das KI-Modell der Firma Anthropic legte sich in dem Test eine falsche Identität auf der Softwareplattform GitHub an. Laut den Forschern versuchte es dann, Programmcode mit einer absichtlichen Schwachstelle unterzubringen und die zuständigen Betreuer mit Phishing-Mails zu täuschen. Als der Versuch aufflog, stellte die KI es als Versehen dar. Anthropic verweist darauf, dass dem Modell im Test keine Einschränkungen vorgegeben worden seien.
0: Neben Anthropic hatte in den letzten Wochen auch OpenAI Hackerversuche der KI ChatGPT einräumen müssen. Experten fordern deshalb strenge Regelungen für künstliche Intelligenz. In Eschwege im Werra-Meißner-Kreis beginnt heute eines der größten Open-Air-Festivals in Hessen, das Open Flair. Rund 20.000 Besucher werden erwartet. HR-Reporter Marcel Ruge.
18: Die meisten Zelte sind schon aufgebaut auf dem Campingplatz, die Bühnen stehen. Rund 150 Acts treten bis Sonntag auf, darunter Bosse, Biffy Clyro oder Feine Sahne Fischfilet. Hinter den Kulissen arbeiten knapp 2000 Ehrenamtliche, etwa bei der Ticketkontrolle oder im Bühnenbau. Die Polizei ist mit einer eigenen Wache auf dem Gelände vertreten und sie lässt zur Sicherheit auch Drohnen aufsteigen, ausgestattet mit einem blinkenden Blaulicht.
0: Und darauf schauen wir heute auch noch. Am Flughafen Kassel-Calden soll noch in diesem Jahr ein Drohnenkompetenzzentrum in Betrieb gehen. Am Vormittag übergibt das Land Hessen einen Förderbescheid für das Projekt. Insgesamt ist eine Unterstützung von 8 Millionen Euro geplant. Und die Fußballerinnen von Eintracht Frankfurt starten in die Qualifikation für die Champions League. Im Brentanobad trifft das Team am Abend auf Omonia Nicosia aus Zypern. Das waren die Nachrichten. Das Wetter. Heute gibt es wieder viel Sonnenschein. Oft ist es trocken bei Maximaltemperaturen von 28 bis 34 Grad. Vor allem am Nachmittag sind zum Teil Wolken unterwegs und einzelne Schauer und Gewitter. Morgen mehr Sonne als Wolken und trocken bei 22 bis 30 Grad maximal. Die weiteren Aussichten: am Freitag im Süden sonniger als im Norden, trocken und mit Höchstwerten bis 28 Grad weniger heiß. Der Samstag wird sonnig und trocken bis 32 Grad. Die Zeit 6.34 Uhr.
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0: Vorsicht, auf der 5 Darmstadt Richtung Frankfurt zwischen Langenmühlfelden und Zeppelinheim steht ein defekter PKW auf der rechten Spur. Vorsicht, auf der A66 Frankfurt Richtung Wiesbaden zwischen Frankfurt-Ludwig-Landmann-Straße und Nordwestkreuz Frankfurt liegt ein Eimer auf dem linken Fahrstreifen. Und A5 Kassel Richtung Frankfurt zwischen Nordwestkreuz Frankfurt und Frankfurt-Westhafen 3 Kilometer stockend nach einem Unfall auf der linken Spur.
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3: Guten Morgen. Wahrscheinlich hat Kanzler Merz sich auf ein paar ruhige Tage am Tegernsee gefreut. Mit dem Gefühl, alles Wichtige ist geklärt, hat er sich auf den Weg gemacht, ist dorthin gefahren. Und dann haben 3 Ministerpräsidenten ihm den Urlaub doch noch versaut. Diese 3 Ministerpräsidenten haben nämlich ein Parteibuch der CDU und letzte Woche öffentlich das Aus der Rente mit 63 kritisiert. Dabei ist das eigentlich schon beschlossene Sache. Die Union hatte sich in diesem Punkt des Rentenpaketes gegen die SPD durchgesetzt. Jetzt wird wieder darüber diskutiert. Auffällig ist, alle 3 Ministerpräsidenten regieren in einem ostdeutschen Bundesland. Also warum machen sie das? Trifft die Reform die Menschen dort besonders hart?
6: Kurzer Rückblick. Als die Rentenkommission Ende Juni ihre 33 Vorschläge vorlegte, warb Arbeitsministerin Bärbel Baas dafür, das Paket unbedingt als Ganzes zu betrachten.
8: Man kann das jetzt auch nicht aufschnüren und an einzelnen Stellen sich, ich sag mal, Rosinen picken, das ein oder andere rausnehmen, was einem gefällt, und das andere weglassen, was einem nicht gefällt.
6: Rund 6 Wochen später ist das Rosinenpicken in vollem Gange. Mehrere Ministerpräsidentinnen und Präsidenten protestieren gegen den Vorschlag, die abschlagsfreie Rente nach 45 Beitragsjahren abzuschaffen. Zu den lautesten Stimmen gehören Sven Schulze aus Sachsen-Anhalt, Manuela Schwesig aus Mecklenburg-Vorpommern und Mario Vogt aus Thüringen.
10: Wer 45 Beitragsjahre eingezahlt hat, der hat seinen Beitrag für das System gebracht.
24: Mein Eindruck ist, dass die Rentenkommission sich nicht konkret auch mit der besonderen ostdeutschen Biografie beschäftigt hat.
25: Wir sind ja nicht dafür gewählt, in Berlin angenehm aufzufallen, sondern das Beste für unsere Menschen im Land zu erreichen.
6: Die zentrale Frage lautet, steht Ostdeutschland tatsächlich schlechter da, wenn es um die sogenannte Rente mit 63 geht? Die Zahlen sprechen zunächst dafür. Das bestätigt der Rentenforscher Johannes Geier vom Deutschen Institut für Wirtschaftsforschung.
26: Also was richtig ist, ist, dass etwas mehr Menschen im Osten diese Rente nach 45 Jahren in Anspruch nehmen. Bei Männern sind es ein bisschen mehr als ein Drittel. Ja. In Westdeutschland sind es dann ungefähr 30%. Bei den Frauen sind es ungefähr 30% im Osten und im Westen irgendwo bei 23%.
6: Der Grund liegt in den unterschiedlichen Erwerbsbiografien. Wer in der DDR schon mit 16 oder 17 ins Berufsleben einstieg, sammelte früher Beitragsjahre. Dazu kommt:
26: Bei den Frauen in Ostdeutschland spielt sicherlich eine Rolle, das ist auch durch die DDR geprägt, dass die viel häufiger erwerbstätig waren und sind als die westdeutschen Frauen. Deswegen qualifizieren sich da auch mehr Frauen für diese Rente.
6: Geier gibt den Ministerpräsidentinnen und Ministerpräsidenten noch in einem anderen Punkt recht. Im Osten ist die gesetzliche Rente wichtiger als im Westen. Betriebsrenten, private Vorsorge und Vermögen spielen dort eine deutlich kleinere Rolle.
26: Das stimmt. Aber das betrifft ja nicht nur diese besondere Gruppe, die 45 Jahre lang eingezahlt hat. Ja, das betrifft ja insbesondere auch die Menschen, die vielleicht nicht so lange einzahlen konnten.
6: Seine Schlussfolgerung ist daher eine andere. Wenn die Alterssicherung gestärkt werden soll, sollte es in der Diskussion jetzt um mehr gehen als um die abschlagsfreie Rente nach 45 Beitragsjahren.
26: Das ist eher ein Punkt. Wenn man den adressieren wollte, müsste man eigentlich über das Rentenniveau sprechen. Ja, also das würde schon nachhaltig, glaube ich, in Ostdeutschland viele, viele Menschen betreffen, aber eben nicht nur diese Gruppe der mit 45 Jahren, sondern eigentlich alle.
6: Ob die Bundesregierung an der Abschaffung festhält, dürfte sich nach der Sommerpause zeigen. Man sei dran, sagt eine Sprecherin des Arbeitsministeriums.
27: Wir arbeiten trotz der Sommerpause mit Hochdruck an dem Entwurf und sobald wir da mehr zu mitteilen können, machen wir das gerne.
6: Die Zahlen zeigen also, gäbe es die sogenannte Rente mit 63 nicht mehr, wäre Ostdeutschland tatsächlich etwas stärker betroffen. Der Streit geht aber tiefer. Er dreht sich um die Frage, wie das Rentensystem lange Erwerbsbiografien würdigen und gleichzeitig eine verlässliche Absicherung im Alter für alle gewährleisten kann, auch im Sinne der jungen Generation.
3: Wie trifft das Aus der Rente mit 63 die Menschen in Ostdeutschland? Isabel Karras war das mit einer Bestandsaufnahme. Es ist heiß bei uns in Hessen. Viele sind von der Hitze und der Schwüle schon genervt, aber die hohen Temperaturen haben noch ganz andere Folgen. Die Böden sind knochentrocken. Der Rasen ist braun, die Blätter der Bäume hängen schlaff herab. Und auch der wenige Regen der letzten Tage, der hat da nicht wirklich geholfen. Wasser ist knapp und sollte nicht verschwendet werden. Ein Hilfsmittel in Hessen ist die sogenannte Wasserampel. Sie zeigt uns, wie es um die Wasserversorgung in unserer Region bestellt ist. In mehreren hessischen Orten steht sie aktuell auf Rot, vor allem im Taunus. Das heißt, dass zum Beispiel Pools nicht mehr befüllt oder Gärten nicht mehr gewässert werden sollen. Michael Denk leitet beim hessischen Umweltministerium die Abteilung Wasser und Boden. Mit ihm habe ich über die Wasserampel gesprochen, die wie eine normale Ampel mit den Farben Grün, Gelb und Rot arbeitet. Und ich wollte von ihm wissen, wie genau diese Ampel funktioniert.
5: Die Wasserampel ist ein Kommunikationsinstrument, das von vielen Gemeinden und Wasserversorgern genutzt wird, um den Trinkwasserverbrauch zu beeinflussen. Sie zeigt den Verbraucherinnen und Verbrauchern, wie angespannt die Trinkwasserversorgung aktuell ist und will so auch das Verhalten der Verbraucherinnen und Verbraucher beeinflussen und sie zum sparsamen Umgang mit Wasser anhalten.
3: Gerade im Taunus steht diese Ampel auf dunkelrot. Dort fehlt Wasser. Wie dramatisch ist denn die Situation in Hessen allgemein?
5: Also allgemein in Hessen ist die Situation sicherlich an vielen Stellen angespannt, aber wir haben keine akute Gefährdung der Trinkwasserversorgung. Aber es ist schon so, dass in der einen oder anderen Gemeinde, wo die Ampel jetzt auf Rot steht, ja, Maßnahmen ergriffen werden müssen, um sorgsam mit dem Trinkwasser umzugehen.
3: Kann man denn sagen, wie sehr diese Ampel tatsächlich hilft?
5: Also unsere Erfahrung ist auch aus Berichten von Kommunen, dass sie hilft, dass es dazu führt, auch die Verbrauchsspitzen auch zu senken und damit auch die Wasserversorgung dann zu stabilisieren. Sie appelliert in erster Linie an die Eigenverantwortung der Menschen dann zum Wassersparen. Und in der Praxis gibt es da gute Erfahrungen.
3: Wenn ich jetzt in einer Kommune lebe, in der die Wasserampel auf Rot steht, dann darf ich ja eigentlich nicht mein Auto waschen. Ich soll im Garten nicht die Hortensien oder andere Blumen gießen. Ist denn diese Wasserampel verbindlich? Also was passiert mir, wenn ich es trotzdem tue?
5: Also die Wasserampel selbst ist zunächst mal nicht rechtsverbindlich. Viele Gemeinden haben die Wasserampel aber verknüpft mit einer Gefahrenabwehrverordnung. Die würde quasi dann greifen nach der Stufe Rot, das wäre dann quasi die nächste Stufe. Dann würden Verbote festgelegt werden für bestimmte Wassernutzung, zum Beispiel den Rasen zu beregnen oder einen Swimmingpool zu befüllen. Und aufgrund der Gefahrenabwehrverordnung kann die Gemeinde dann auch Bußgelder erheben. Das ist aber nicht der Fall, solange jetzt nur die Ampel auf Rot steht, sondern erst wenn die Gefahrenabwehrverordnung in Kraft gesetzt wird von der Gemeinde, dann gibt es entsprechende Verbote.
3: Wie sehen diese Bußgelder denn aus?
5: Also es ist unterschiedlich von Gemeinde zu Gemeinde. Es gibt Gemeinden, die haben Bußgelder bis zu 5.000 Euro festgelegt. Aber das ist unterschiedlich in Hessen.
3: Wie erfahre ich, auf welcher Stufe die Wasserampel in meiner Region steht?
5: In der Regel ist es auf der Homepage des jeweiligen Wasserversorgers, wird die Ampel angezeigt. Viele Wasserversorger agieren da auch im Rahmen von Social Media und zeigen das da an, aber auf der Homepage der jeweiligen Wasserversorger findet man die Wasserampel.
3: Wenn wir einen kleinen Blick in die Zukunft werfen, was erwarten Sie für die kommenden Wochen oder Monate? Werden da mehr und mehr Ampeln auf Rot springen oder entspannt sich die Lage wieder? Vielleicht auch, weil die Menschen Wasser sparen?
5: Ja, das hoffen wir natürlich, dass die aktuelle Trockenphase dazu führt, wirklich Wasser zu sparen. Was die Witterungssituation anbelangt, da ist im Moment noch keine Entspannung absehbar, sodass wir tatsächlich weiterhin sehr sparsam mit dem wichtigen Gut Trinkwasser umgehen sollten.
3: Die Wasserampel bleibt also auch in den nächsten Wochen ein wichtiges Instrument bei uns in Hessen, denn das Wasser ist schon jetzt in einigen Regionen ganz schön knapp. Infos zu dieser Wasserampel waren das von Michael Denk, Abteilungsleiter Wasser und Boden beim Hessischen Umweltministerium.

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1: Um 6.44 Uhr gleich. Bei Temperaturen von weit über 30 Grad ist der Winter gefühlt gerade noch ganz, ganz weit weg. Trotzdem ist es wichtig, schon jetzt an ihn zu denken und sich vorzubereiten. In diesen Monaten werden die deutschen Gasspeicher befüllt. Schaut man auf die Füllstände, fällt auf, sie sind deutlich niedriger als vor einem Jahr. Die Bundesregierung sieht aber keinen Handlungsbedarf und verweist auf die Händler, die die Speicher befüllen. Nur, der Krieg am Persischen Golf geht weiter, es drohen Lieferengpässe und hohe Preise. Also reicht das Gas oder könnte es eng werden in den kalten Monaten?
2: Bekommt Deutschland genug Gas für den nächsten Winter? Für die Überwachung der Gasspeicher ist die Bundesnetzagentur zuständig. Ihr Chef Klaus Müller sagt:
3: Also die gute Nachricht ist, Deutschland speichert jetzt schon seit Wochen Gas ein. Wir sind bei ungefähr knapp 47% gefüllten Gasspeicherständen. Auf der anderen Seite gilt auch, wir sind bei ungefähr 14% unter dem Vorjahresvergleich. Das ist schon deutlich weniger, als wir eigentlich in allen Jahren zuvor hatten. Und das hat natürlich viel mit der internationalen Krise, mit der Situation rund um den Iran zu tun. Und insofern sind ja auch die Gaspreise heftig gestiegen. Und das führt bei Gashändlern zu der Zurückhaltung, die wir gerade sehen.
2: Wenn die Händler nicht kaufen, kann auch nichts eingelagert werden. Für Bundesnetzagentur und Bundesregierung ist trotzdem noch alles im grünen Bereich. Die vorgegebenen Füllstände der Gasspeicher seien vor dem Winter noch zu erreichen. Die Grünen im Bundestag schlagen Alarm. Ihr energiepolitischer Sprecher Michael Kellner sagt, die Gasspeicher füllten sich viel zu langsam. Deutschland sei schlecht auf den Winter vorbereitet.
4: Die Regierung müsste jetzt handeln, einen runden Tisch Gaseinspeicherungen zusammenholen. Sie müsste Druck auf die Unternehmen machen, dass sie auch wirklich einspeichern und nicht einfach zuschauen, weil die Kosten tragen am Ende die Verbraucherinnen und Verbraucher und die Unternehmen.
2: Besorgt zeigen sich auch Betreiber deutscher Gasspeicher. Ihr Verbandssprecher Sebastian Heinermann sagt, dass wirtschaftliche Anreize den Gaseinkauf attraktiver machen könnten.
5: Wenn man sich die Befüllung der letzten 3 Wochen mal anschaut und das als Trend fortschreitet, dann werden wir nicht mal die Füllstandsvorgaben, die aktuell bei ca. 70% liegen, erreichen können. Und das ist, finde ich, schon grenzwertig. Ganz einfach deshalb, weil schon die Füllstandsvorgaben, die ja zuletzt abgesenkt worden sind, eigentlich nicht ausreichen, um einen sehr kalten Winter auch abzusichern.
2: Dass genau vorgegeben ist, wie viel Gas mindestens an Stichtagen gespeichert sein muss, ist eine Reaktion auf die Energiekrise nach Beginn des Ukraine-Kriegs 2022. Im kommenden Jahr soll es die Vorgaben nicht mehr geben. Die Bundesregierung plant aber eine staatliche Gasreserve. Energieministerin Katharina Reiche von der CDU.
6: Das Einspeichern von Gas ist zunächst einmal Auftrag und Aufgabe der Branche, zu der sie verpflichtet sind. Es kann aber Krisensituationen geben, wo Energieflüsse nach Deutschland gestört sind oder nicht stattfinden. Und um gegen solche extremen Szenarien abgesichert zu sein, sehen wir vor, dass ein Teil unserer Speicher einer staatlichen, vom Markt getrennten Reserve zugeführt wird.
2: Im nächsten Jahr soll diese Reserve entstehen. Für die Zukunft fordert Nina Scheer, energiepolitische Sprecherin der SPD im Bundestag, weg von Gas und Abhängigkeiten.
7: Die Möglichkeiten erneuerbarer Gase, auch von Wasserstoffvorsorge, also alles, was alternativ zu den fossilen Gasen nutzbar gemacht werden kann, sollte in so einem Reserveinstrument auf jeden Fall mit berücksichtigt werden.
2: Aber vorerst bleibt die Abhängigkeit von fossilem Gas bestehen. Und für den kommenden Winter bleibt die Hoffnung, dass er nicht so streng wird wie der vergangene.
1: Schon jetzt werden die Gasspeicher für den Winter befüllt. Aktuell sind die Füllstände niedriger als im letzten Jahr. Anne-Kathrin Mellmann hat berichtet.
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1: Wird das Hirn kleiner? Werden wir dümmer? Und das, weil wir uns immer mehr auf unsere digitalen Helfer verlassen? Darüber sprechen wir heute Morgen in unserem Das Thema bei HR Info. Und dazu haben wir unter anderem schon mit einem Neurowissenschaftler und Psychologen gesprochen. Und jetzt möchten wir vertiefen, wie man da wieder rauskommt. Fabian Scheck ist Biologie- und Erdkundelehrer am Konrad-Lorenz-Gymnasium in Gensandorf in Österreich. Und er hatte eine Idee. Warum sollten Schülerinnen und Schüler seiner Schule nicht mal alle miteinander für 3 Wochen ihr Handy abgeben? Wenn man das im Verbund tut, fällt es vielleicht leichter, war seine Idee. Gesagt, getan. 69 Schülerinnen und Schüler haben im vergangenen Jahr mitgemacht. Das Projekt wurde wissenschaftlich begleitet und auch vom ORF, dem österreichischen Fernsehen. Im Frühling dieses Jahres gab es dann schon die zweite Ausgabe und da waren es dann schon sagenhafte 70.000 Kinder und Jugendliche, die es gewagt haben, ihr Handy abzugeben. Da haben übrigens auch ein paar deutsche Schulen mitgemacht. Ich habe mit Fabian Scheck über sein Experiment gesprochen und wollte zunächst mal von ihm wissen, wie schwer es war, die Schülerinnen und Schüler davon zu überzeugen, damit zu machen.
9: Also das war am Anfang eine ganz große Herausforderung, weil das war insgesamt ein Jahrgang bei uns in der Schule und eigentlich war 100%ig Ablehnung, als ich den Vorschlag gemacht habe. Und es kam so, ja, ich als Lehrkraft könnte das doch gerne ausprobieren und ihnen dann von meinen Erfahrungen erzählen. Aber sie würden es auf keinen Fall ausprobieren und sie wollen das auch gar nicht. Aber das hat mich dann nur eigentlich noch mehr motiviert, ein bisschen mehr dahinter zu schauen, warum das geht und warum das nicht geht.
1: Und wie haben Sie dann gepackt? Warum haben Sie dann am Ende doch mitgemacht?
9: Es war zum einen immer ein freiwilliges Selbstexperiment. Das heißt, ich habe gesagt, ihr macht das für euch selber, ihr sammelt selber Erfahrungen und wenn ihr merkt, ihr könnt das nicht schaffen, dann könnt ihr auch jederzeit aufhören. Und ein ganz wichtiges war, dass wir einfach auf Augenhöhe gemeinsam mit den jungen Menschen überlegt haben, warum geht's und warum geht's nicht. Und wir haben einfach versucht, für jedes Problem, das sie hatten oder das ihnen irgendwie in den Sinn kam, Lösungen zu finden und eben nicht von oben herab zu sagen, okay, ihr macht das jetzt, Punkt aus, sondern wir machen es gemeinsam, wir probieren es gemeinsam. Und es war schlussendlich dann auch wirklich ein Projekt der Schulgemeinschaft, weil auch Kolleginnen und Kollegen von mir mitgemacht haben. Und somit saßen wir irgendwie alle im gleichen Boot. Und ja, am Schluss war es dann bestimmt auch die Gruppendynamik, dass von fast 100% Ablehnung zu eigentlich 100% Zustimmung sich das dann gedreht hat.
1: Und das, obwohl einige Schülerinnen und Schüler wirklich heftig reagiert haben. Manche haben gezittert, haben Panik bekommen, als sie auf dem Schulhof ihr Handy abgeben mussten. Andere haben sich eine Attrappe fürs Handy gebaut, weil da permanent dieses Gefühl in der Tasche gefehlt hat. Welche körperlichen oder seelischen Reaktionen haben Sie denn am meisten erstaunt?
9: Es war ja prinzipiell ein Experiment. Die Idee war im Biounterricht zu Abhängigkeit, Sucht und Drogen. Und ja, wir hatten schon Hypothesen und haben gesagt, okay, vielleicht wird man in den ersten Tagen also Entzugserscheinungen merken, aber dass es dann so heftig war, es war doch ein Drittel meiner Schülerinnen und Schüler haben über diverse Entzugserscheinungen berichtet. Das ging von Unruhezustand, dass sie nicht gut einschlafen konnten, zu Stimmungsschwankungen, aber auch bis hin zu wirklich starken Kopfschmerzen. Und ein Beispiel war ein Schüler von mir, der wirklich auch viel am Handy ist. Der hatte ganz, ganz starke Kopfschmerzen in den ersten Tagen und er hat sich dann, ich glaube, am vierten Tag von einem Freund ein Handy ausgeborgt und hat 20 Minuten Kurzvideos geschaut auf TikTok und dann war das Kopfweh weg. Und das hat mich einfach ganz, ganz stark an den Sucht- und Drogenentzug erinnert. Und mit dem Ausmaß, mit dem haben wir einfach wirklich nicht gerechnet.
1: Das klingt wirklich wie so ein kalter Entzug. Haben Sie sich da als Lehrkräfte hin und wieder auch mal das ein oder andere Wort anhören müssen? Die Wut der Schülerinnen und Schüler?
9: Ich muss sagen, dadurch, dass es wirklich so ein gemeinsames war und wir das wirklich gut mitbegleitet haben und in der Zeit wirklich viel ausgetauscht und auch gecoacht haben, war es natürlich schon, dass welche dabei waren, die gesagt haben, okay, es reicht jetzt, ich höre auf. Und wir haben gesagt, okay, das ist deine Entscheidung. Das ist auch ein Statement dafür. Du musst das nicht die 21 Tage schaffen. Aber wir haben einfach versucht, die jungen Menschen zu bestärken, auch da den Erfolg zu kriegen, weil wir haben ja auch eng mit einem Suchtberatungsinstitut gearbeitet. Und die haben uns gesagt, ja, wahrscheinlich ist es die erste Woche und danach wird es besser. Und genau das waren unsere Erfahrungen auch.
1: Ja, irgendwann kam mir dann dieser Wendepunkt, dass dann plötzlich die Stimmung bei vielen ins Positive gedreht ist. Auf einmal war es für viele Kinder und Jugendliche total wohltuend, ohne Dauer-Handy-Versuchung zu sein. Was sind da für Effekte aufgetaucht?
9: Ja, also das war wirklich erstaunlich. Also nach einer Woche ungefähr hat sich das eingestellt, dass es vielen einfach besser ging, dass die besser schlafen konnten, dass man deutlich gemerkt hat, dass sie im psychischen Wohlbefinden besser drauf sind, dass sie in den Familien wieder mehr präsent waren, dass sie auch in der Schule einfach von sich selber erzählt haben, wie geht's ihnen und was machen sie. Und das war schon schön zu sehen, dass eigentlich nach so einer kurzen Zeit sich schon so positive Dinge angekündigt haben. Und wir haben das ja insgesamt 21 Tage gemacht und man hat dann auch am Schluss gemerkt, dass für ganz viele eigentlich schon fast Normalität war. Und am Schluss hat sich die Frage gestellt, naja, müssen wir jetzt unsere Handys eigentlich wieder aufdrehen? Der Zustand ist eigentlich gar nicht so schlecht und eigentlich könnte man es so lassen. Aber natürlich ist das jetzt nicht alltagstauglich, dass man sagt, okay, wir drehen alle unsere Smartphones für immer ab. Aber es hat schon gezeigt, dass auch junge Menschen, die es viel nutzen, sich dann eigentlich wohler fühlen und selber merken, dass es ihnen gut tut.
1: Hatte es denn dann eine langfristige Wirkung? Also haben einige ihren Medienkonsum nach unten geschraubt oder war das in dem Moment, als sie das Handy in der Hand hatten, wieder alles vergessen und es ging wieder von vorne los?
9: Naja, also wir wissen es jetzt ungefähr, ja, ich würde sagen 14 Monate her, dass wir das erste Mal gemacht haben. Und da gibt es schon welche, also so ein Drittel ungefähr hat die Bildschirmzeit reduziert, beziehungsweise gibt an, dass sie es viel bewusster nutzen. Aber der Großteil, und das so ehrlich muss man auch sein, die rutschen halt wieder in diese Abhängigkeiten rein. Und ich sage immer, wir haben halt den größten Endgegner gegen uns. Also das sind die größten Tech-Konzerne der Welt, die das programmiert haben, die Dinge programmiert haben, die junge und auch erwachsene Menschen abhängig machen. Und da reicht wahrscheinlich nicht ein einmaliges 21-Tage-Experiment, sondern das müsste man immer wieder machen, dass man sich dann auch nachhaltig davon lösen kann.
1: Sagt Fabian Scheck, Lehrer an einem Gymnasium in Österreich. Er hat im letzten Jahr zum ersten Mal ein Experiment mit Schülerinnen und Schülern gemacht, die 3 Wochen auf ihr Handy verzichtet haben. Und das hat so gut funktioniert, dass beim zweiten Einlauf in diesem Jahr schon 70.000 Leute mitgemacht haben. Und er hat uns auch gesagt, im nächsten Jahr wird es einen weiteren Versuch geben mit noch mehr Schülerinnen und Schülern. Wir sprechen heute in unserem Das Thema darüber, was die digitalen Helfer mit uns machen und mit unserem Gehirn. Verändert es sich tatsächlich, wenn wir den ganzen Tag tippen und scrollen? Darüber sprechen wir gleich mit einem Hirnforscher um 7:15.
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0: einer, der Konsens vor kommerzielle Interessen stelle, betonte der Fußballverband des Staates im östlichen Himalaya in einem Statement und steht mit seiner Meinung zunehmend alleine da. Infantino repostete das Lob aus Bhutan auf seinem Instagram-Profil zusammen mit weiteren Solidaritätsbekundungen, unter anderem aus Marokko, Katar, Kuwait, Sri Lanka und den Vereinigten Arabischen Emiraten. Nachdem Infantino seinen heimlich geplanten Investorendeal nach heftiger weltweiter Kritik und Boykott Androhung aus Europa zurückziehen musste, bröckelt die Unterstützung für den zuvor fast allmächtig scheinenden FIFA-Präsidenten. Sogar den sonst so loyalen asiatischen Kontinentalverband hatte er gegen sich aufgebracht. Mangelnde Kommunikation prangerte diese an und schloss sich der scharfen Kritik aus Europa und Nordamerika an. Dass nun immerhin wieder 5 asiatische Nationalverbände Infantino offen ihre Unterstützung zu sagen, dürfte dem Schweizer gefallen. Die Opposition scheint nicht geschlossen zu sein. Bei der FIFA gilt: Ein Land, eine Stimme. Wer wirkliche Reformen im Weltfußball will, der muss Infantino loswerden. Dieser Schluss liegt für die Kritiker des FIFA-Präsidenten nahe. Zu oft hat Infantino in der Vergangenheit seine eigene geheime Agenda verfolgt. Bereits 2018 hatte er versucht, beim Project Trophy Anteile an FIFA-Rechten zu verkaufen. Das Vorhaben scheiterte am internen Widerstand. Infantino durfte im Amt bleiben. Infantino baute seine Macht sogar aus. Er schanzte Saudi-Arabien die WM 2034 zu und erfand einen bizarren Friedenspreis für US-Präsident Donald Trump. Widerspruch hatte er kaum zu befürchten, auch nicht aus Deutschland. Erst ein neuerlicher Alleingang beim Investorendeal brachte das Fass zum Überlaufen. Sogar intern gibt es nun Widerstand. Erstmals distanzieren sich enge Berater und Mitarbeiter öffentlich. Zuletzt sogar Trainerlegende Arsène Wenger, bei der FIFA für globale Fußballentwicklung zuständig, ohne allerdings Infantinos Namen zu nennen. Öffentliche Unterstützung für den FIFA-Präsidenten ist rar geworden. US-Präsident Donald Trump, der Infantino kürzlich noch als UN-Generalsekretär vorschlug, hält sich auffällig bedeckt, will nie mit dem Schweizer über Investorenpläne geredet haben. Selbst beim afrikanischen Verband, dem FIFA-Präsidenten ansonsten loyal ergeben, herrscht seit dem Scheitern der Investorenpläne Schweigen. Aber wer könnte Infantino überhaupt beerben und wie? Turnusgemäß stehen im März 2027 im marokkanischen Rabat Wahlen an. Die Opposition müsste bis dahin eine Alternative aufbauen. Gehandelt werden derzeit UEFA-Boss Alexander Ceferin, der Chef des nordamerikanischen Verbands Victor Montagliani und die schon mehrfach als Infantino-Kritikerin in Erscheinung getretene Präsidentin des norwegischen Fußballverbands Lise Klaveness. Ironischerweise hat ausgerechnet Ex-FIFA-Boss Sepp Blatter die Norwegerin ins Spiel gebracht. Bis März werden die Infantino-Kritiker vermutlich nicht warten wollen. Infantino könnte vorher auf einer Sondersitzung des FIFA-Council zum Rücktritt aufgefordert werden. 19 der 37 Mitglieder des FIFA-Rats müssten eine solche Sitzung einberufen. Diese müsste dann innerhalb einer Woche nach Einberufung stattfinden.
1: Der mächtige FIFA-Chef Infantino wackelt, aber er kämpft, um nicht umzufallen. Peter Schulz hat berichtet.
2: 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Diesmal mit Robert Lambrou, Fraktionschef der AfD im Hessischen Landtag und Landesparteichef. Trotz guter Umfragewerte bleibt die AfD politisch isoliert. Deshalb fordert Lambrou die anderen Parteien zum Umdenken auf.
3: Die anderen Fraktionen, allen voran die CDU, grenzt uns aus. 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
1: 7 Uhr. Hilfsorganisationen fordern konkrete Ziele für möglichen Zivildienst. BDR fassungslos über Widerstand gegen Rentenpaket. Infantino lädt offenbar zu FIFA-Krisensitzung. Das Wetter, viel Sonnenschein, später auch Schauer und Gewitter bis 34 Grad. Mein Name ist Andrea Eckstein. Guten Morgen. Wie könnte ein neuer Zivildienst aussehen, falls die Wehrpflicht zurückkommt? Darüber macht sich die Bundesregierung Gedanken und auch Hilfsorganisationen haben jetzt konkrete Vorschläge. Aus der Nachrichtenredaktion Dagmar Nuhn.
2: Ein neuer Zivildienst sollte mindestens 9 Monate

0: Gehen besser 12, fordert der Arbeiter-Samariter-Bund in den Funke-Medien. So hätten junge Leute Zeit, etwas zu lernen. Außerdem müsse man sich mehr um Qualifizierung kümmern, damit der Dienst nicht nur abgesessen wird. Und wer schon mal einen Freiwilligendienst geleistet hat, der sollte nicht nochmal ran müssen. Die Kosten, so der ASB, müsste der Bund größtenteils übernehmen. Auch das Deutsche Rote Kreuz fordert eine verlässliche Finanzierung und gute Planung.
1: Die Arbeitgeber in Deutschland zeigen sich entsetzt über die aktuelle Rentendebatte. BDA-Hauptgeschäftsführer Kampeter sagte der Bild-Zeitung, es mache ihn fassungslos, dass zentrale Elemente des Rentenpakets in Frage gestellt würden, bevor sie überhaupt umgesetzt seien. So verspiele man vielleicht die letzte Chance, die Rente demografie festzumachen. Ähnlich äußerte sich die Wirtschaftsweise Grimm im Kölner Stadtanzeiger. Mehrere CDU- und SPD-Ministerpräsidenten hatten verlangt, auf die Abschaffung der sogenannten Rente mit 63 zu verzichten. Seit Wochen steht FIFA-Präsident Infantino unter Druck. Jetzt hat er laut Medienberichten zu einer Krisensitzung des Weltfußballverbands geladen. Das Treffen soll heute in der marokkanischen Hauptstadt Rabat stattfinden. Aus der Nachrichtenredaktion Thomas Kuhlmann.
2: Bis vor kurzem wirkte es noch so, als sei für Infantino alles aufgegangen. Mega-WM, Milliardengewinn, über 200 Unterstützer für seine Wiederwahl. Doch sein schon zurückgezogener Plan, Teile der WM-Rechte zu verkaufen, hat ihn jetzt mehr als angreifbar gemacht. Bis in den späten Abend hat Infantino auf Social Media WM-Fotos und Briefe seiner Unterstützer gepostet. Vorher hatten sich auch Leute aus seinem engsten FIFA-Umfeld distanziert.
1: Wieder hat eine KI in einem Test einen Hacking-Versuch gestartet und dabei diesmal sogar Phishing-Mails verschickt. Britische Forscher berichten von ihrem Versuch mit einem Modell des US-Unternehmens Anthropic. Dabei habe die KI nicht nur probiert, eine Schwachstelle in öffentlich zugängliche Software einzuschleusen, das System habe auch einen zuständigen Menschen per E-Mail versucht zu manipulieren. Anthropic hatte in den letzten Wochen schon einen Hackerangriff für ihre KI eingeräumt, genauso wie das Unternehmen OpenAI. Noch in diesem Jahr soll am Flughafen in Calden bei Kassel ein Drohnenkompetenzzentrum in Betrieb gehen. Heute wird dafür ein Förderbescheid übergeben. Das Land Hessen gibt bis zu 8 Millionen Euro. HR-Reporter Marcel Ruge.
3: Laut Digitalministerium soll das Zentrum in Calden ein bundesweit einzigartiger Standort für Forschung und Entwicklung von Drohnentechnologie werden. Maßgeblich betrieben wird es von der TU Darmstadt. Der Kassel Airport in Calden macht seit seiner Eröffnung im Jahr 2013 Verluste. Derzeit heben kaum noch Urlaubsflieger ab. Der Flughafenaufsichtsrat will den Airport auch deshalb strategisch weiterentwickeln. Ein Schwerpunkt ist dabei die unbemannte Luftfahrt.
1: Hitzestress in den Seen in Hessen. Vom zuständigen Verband heißt es, die hohen Temperaturen seien gerade in den flachen Seen ein Problem, die nur 1,5 bis 2 Meter tief sind. Zum Beispiel seien schon viele tote Fische im Beuerbacher See im Taunus gefunden worden. Dort hatte viel Wasser aus dem See abgepumpt werden müssen, weil unbekannte Bauschutt abgeladen hatten. Das Wasser hatte sich dadurch noch schneller erwärmt. Sauerstoff für die Fische war knapp geworden. Und das haben wir heute noch im Blick. Die GEW Hessen, die Landesschülervertretung und der Landeselternbeirat stellen am Vormittag ihre Forderungen an die Politik zum neuen Schuljahr vor. Am Montag geht für Kinder und Jugendliche hier die Schule wieder los. Und Start für das Taunus Filmfest. Bis Sonntag laufen bei der Taunale in Bad Soden, Bad Homburg, Oberursel und Eschborn etwa 40 Filme. Das waren die Nachrichten. Das Wetter. Heute gibt es wieder viel Sonnenschein, oft ist es trocken bei Maximaltemperaturen von 28 bis 34 Grad. Vor allem am Nachmittag sind zum Teil Wolken unterwegs und einzelne Schauer und Gewitter. Morgen mehr Sonne als Wolken und trocken bei 22 bis 30 Grad maximal. Die weiteren Aussichten: Am Freitag im Süden sonniger als im Norden, trocken und mit Höchstwerten bis 28 Grad weniger heiß. Der Samstag wird sonnig und trocken bis 32 Grad. Die Zeit 7.05 Uhr.
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1: Vorsicht auf der A7 Kassel Richtung Hannover zwischen Kassel Nord und Hannmünden-Lutherberg. Liegt ein Reifen auf der linken Spur. Und A5 Kassel Richtung Frankfurt. Zwischen Bad Homburger Kreuz und Frankfurt Westhafen 5 Kilometer Stau und stockender Verkehr wegen Reinigungsarbeiten. Die beiden linken Fahrstreifen sind hier blockiert.
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5: Einen schönen guten Morgen. Schalt doch mal dein Gehirn ein. Ich weiß gar nicht, wie oft ich diesen Satz als Kind und Jugendlicher gehört habe. Damals war es noch nicht möglich. Heute könnte ich kontern mit dem Satz, brauche ich gar nicht.
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5: Denn für fast alles im Alltag haben wir mittlerweile digitale Helfer. Wollen wir irgendwo hinfahren, nutzen wir das Navi. Will ich etwas kochen, sagt mir eine App, wie es geht. Will ich jemanden anrufen, ist die Nummer im Handy gespeichert. Es ist also eigentlich gar nicht mehr nötig, sich so viele Dinge zu merken. Nur, was macht das mit unserem Gehirn? Wenn es so gar nicht mehr eingeschaltet wird, entwickelt es sich dann vielleicht zurück? Damit beschäftigt sich Professor Dr. Christian Montag. Er ist Psychologe, Neurowissenschaftler und lehrt aktuell an der Universität Macau in China. Ich habe mit ihm gesprochen und ihn gefragt, was das denn mit unserem Hirn macht, wenn wir so viele Daten und Fakten schnell und unkompliziert digital abfragen können.
7: Ja, das ist eine gute Frage. Wir wissen schon so aus jahrelanger Forschung, dass das Aufbauen von Expertise, also sei es zum Beispiel Jonglieren lernen, dass das tatsächlich die Struktur des Gehirns verändert. Wenn ich zum Beispiel Jonglieren lerne, dann lerne ich auch natürlich visuell räumliche Informationen gut zu prozessieren. Und dementsprechend werden dann Hirnregionen verstärkt, in denen eben diese Funktionen mitzufinden sind. Was macht es jetzt mit uns eigentlich, wenn wir bestimmte Dinge jetzt nicht lernen, sondern vielleicht sogar verlernen, weil wir nicht mehr die Telefonnummer im Kopf haben, weil wir nicht mehr selber die Strecke von A nach B suchen, sondern auf das Navigationssystem im Smartphone zurückgreifen. Und hier muss man sagen, gibt es leider sehr, sehr wenige Studien, die im Längsschnitt uns jetzt zeigen würden, also wie sich das Gehirn verändert. Wir wissen aber beispielsweise, dass exzessive Nutzungsmuster von Internetangeboten, also eine suchtähnliche Nutzung, in Teilen mit geringerem Hirnvolumen einhergeht, wobei man hier eben nicht weiß, ob das geringe Hirnvolumen quasi eine Art Disposition ist, eine bestimmte Internetnutzung zu zeigen, oder ob das tatsächlich eine Konsequenz der Nutzung des Internets ist, also wenn sie sehr hochfrequent stattfindet in bestimmten Bereichen.
5: Auch wenn viele Menschen das glauben, das Gehirn ist kein Muskel, aber funktioniert ja ganz ähnlich. Und wir kennen das ja von anderen Muskeln, wenn die nicht trainiert werden, dann erschlaffen sie halt irgendwann im Laufe der Zeit. Ist das vergleichbar mit dem, was mit unserem Hirn passiert?
7: Ja, wir haben dieses geflügelte Sprichwort use it or lose it. Ne? Also wenn wir bestimmte Funktionen natürlich immer wieder einüben, dann hinterlässt das natürlich tatsächlich Spuren im Gehirn, dass wir bestimmte Dinge dann besser können. Und wenn wir diesen Tätigkeiten nicht mehr nachgehen, dann verblassen diese Spuren. Es ist allerdings nicht so, dass die dann in der Regel komplett weg sind, sondern dass wir die auch relativ schnell wieder auffrischen können. Trotzdem, und das ist ein bisschen besser erforscht jetzt als tatsächlich dann Veränderungen des Gehirns, wenn man sich auf einer psychologischen Ebene anschaut, also was jetzt die Dauerbeschallung durch Technologie mit uns macht, dass wir dauernd abgelenkt werden, da sehen wir durchaus schon, dass zum Beispiel nach 2 Wochen Smartphone-Nutzung ohne Internetzugang, also man macht quasi aus dem Smartphone eine Art Dumbphone, ein altes Nokia-Gerät, dass dann die objektiv gemessene Aufmerksamkeit tatsächlich angestiegen ist. Das hat eine Arbeit aus den USA gezeigt, sodass wir uns, glaube ich, schon sehr, sehr gut überlegen müssen. Also A, wollen wir wirklich dauerbeschallt werden? Und unser Alltag wird dann quasi verhackstückt in kleinste Einheiten, wo wir uns eigentlich kaum noch konzentrieren können. Und B, das ist natürlich jetzt diese große Frage im KI-Zeitalter. Also wie viel wollen wir eigentlich an unserer Denkleistung an eine KI, sei es jetzt ChatGPT oder ein anderes Large Language Modell, outsourcen? Und hier, auch wenn wir gerade am Anfang sind, scheint es durchaus wichtig zu sein, dass wir eben nicht einfach blind outsourcen, sondern diese KI-Systeme eher als Sparringpartner nutzen, also um Ideen auszutesten, zu diskutieren, aber eben nicht einfach zu sagen, so Maschine, mach mal und ich denke über nichts mehr selber nach.
5: Jetzt ist es aber auch so, dass es immer, wenn es neue Kulturtechniken gab, waren die natürlich begleitet mit Sorgen und mit Zweifeln. Also schon Platon hat damals über das Schreiben gesagt, wenn wir unsere Erinnerungen extern speichern, dann riskieren wir, dass unser inneres Gedächtnis schwindet. Und so ähnlich ist es ja jetzt auch. Also ist es vielleicht am Ende alles gar nicht so schlimm?
7: Ich finde schon wichtig, dass Sie das ansprechen. Also diese Tendenzen bei Einführungen von neuen Technologien mit moralischer Panik zu reagieren. Das ist etwas, was wir nicht nur in der Geschichte, sondern heute natürlich auch sehen. Also denken wir an einen Begriff, der, glaube ich, hier jetzt auch in den Teil des Gesprächs gut reinpasst, nämlich Brainrot. Ne? Dieses Phänomen, wo diskutiert wird, dass also die ständige Beschallung mit seichten Inhalten online möglicherweise zu einer Hirnschmelze führt. Ne? Mhm. Das gehört natürlich, muss man sagen, wenn man das übersetzt, Hirnverwesung in den Bereich der Mythen. Also sowas sehen wir in den Daten nicht. Die Effekte sind häufig subtiler. Und ich glaube, wir tun immer gut daran, auf der einen Seite immer wieder darüber nachzudenken, ja, neue Technologien werden üblicherweise mit Ängsten begleitet. Und zusätzlich müssen wir natürlich trotzdem ernsthaft erforschen, wie neue Technologien unseren Denkapparat verändern mögen. Und die Geschichte hat gezeigt, dass die Effekte sehr, sehr häufig eher subtiler Natur sind.
5: Sagt Professor Dr. Christian Montag, Psychologe, Neurowissenschaftler und aktuell Lehrkraft an der Universität Macau in China. Er beschäftigt sich damit, welche Auswirkungen die digitale Welt auf unser Gehirn hat. Und das ist heute Morgen das Thema in HR Info. Wenn wir auf Handy und Co. verzichten müssen, dann merkt das nicht nur das Gehirn, sondern es gibt oft auch ganz andere körperliche Reaktionen. Das zeigt ein Experiment an einer Schule in Österreich, das wir Ihnen gleich vorstellen in der nächsten halben Stunde.
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5: Um kurz nach 8:30 heute Morgen wird der Mond wohl einen zusätzlichen Krater bekommen. Denn dann wird eine ausgebrannte Raketenstufe des US-Unternehmens SpaceX mit 7-facher Schallgeschwindigkeit auf die Mondoberfläche krachen.
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5: Wissenschaftler versprechen sich von der dabei aufgewirbelten Staub- und Trümmerwolke neue Erkenntnisse.
8: Es ist erst das zweite Mal, dass ein ausgedientes Raketenteil den Mond ungeplant trifft. In diesem Fall kracht die Oberstufe einer SpaceX-Rakete auf den Himmelskörper. Raketen bestehen aus mehreren Abschnitten, die nacheinander abgeworfen werden. Der oberste Teil bringt die Fracht ins All und bleibt dann dort zurück. Diese Stufe stammt von einer Falcon 9, gestartet im Januar 2025 mit 2 unbemannten Fahrzeugen an Bord, die auf dem Mond landen sollten. Für den weiten Weg dorthin ging fast der ganze Treibstoff drauf. Die leere Stufe konnte danach nicht mehr gezielt in der Erdatmosphäre verglüht werden. Sie trieb 1,5 Jahre zwischen Erde und Mond, bis Sonnenaktivität und Schwerkraft sie auf Kollisionskurs brachten. So erklärte SpaceX. Rund 4 Tonnen schwer, 12 Meter lang, 8.700 Kilometer pro Stunde schnell. Der Aufprall dürfte einen Krater von 20 bis 30 Metern Durchmesser reißen, von der Erde aus kaum zu sehen. 2 Raumsonden aber, eine amerikanische und eine südkoreanische, sollen die Stelle vorher und nachher fotografieren. Für die Forschung ist das nämlich ein Glücksfall. Gewicht, Tempo und Zeitpunkt sind bekannt. Bei einem ungeplanten Einschlag wie diesem ist das fast nie der Fall. Der Zusammenprall zeigt aber auch ein Problem. Allein um die Erde kreisen nach Zahlen der Europäischen Weltraumorganisation rund 2000 ausgediente Raketenstufen. Wie man sie im Raum zwischen Erde und Mond entsorgt, ist dagegen offen. SpaceX sagt, man suche gemeinsam mit der NASA noch nach dem besten Weg. Auch weil dort im kommenden Jahrzehnt eine Mondbasis entstehen soll.
5: René Bucken über eine ausgebrannte Raketenstufe des US-Unternehmens SpaceX, das in gut einer Stunde auf den Mond krachen soll.
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5: Mit Robert Minde.
9: Die Anleger am deutschen Aktienmarkt bleiben in Rekordlaune. Gute Vorgaben von der Wall Street, wo die Rekorde derzeit ebenfalls nur so purzeln, treiben den DAX weiter an. Für den deutschen Leitindex werden in ersten Berechnungen neue Rekordniveaus etwas oberhalb der Marke von 26.400 Punkten erwartet. Grund für die Gewinne sind weiterhin Hoffnungen auf eine diplomatische Lösung im Iran-Krieg, was derzeit auch die Ölpreise drückt. Aber auch neue Fantasien rund um das Thema künstliche Intelligenz sorgen dafür, dass Technologieaktien nach ihrer jüngsten Korrektur wieder auf den Kaufzetteln der Investoren stehen. Die Dynamik für die neue Technologie bleibt jedenfalls ungebrochen hoch. Einen Dämpfer gab es aber am Abend in New York, denn die Quartalszahlen von Elon Musks Raketenfirma SpaceX blieben unter den Erwartungen. Es war der erste Quartalsbericht nach dem phänomenalen Börsengang im Juni, der Musk schlagartig zum Billionär gemacht hat. Auch im DAX geht die Berichtssaison der Unternehmen weiter, mit Geschäftsergebnissen von Chiphersteller Infineon, Siemens Energy und dem Wohnungskonzern Vonovia. Bereits am Abend hatte der Bad Homburger Gesundheitskonzern Fresenius schon seine Ergebnisprognose erhöht.
5: Genau 7:15 ist es. Der Ansturm von zehntausenden marokkanischen Flüchtlingen auf die spanische Exklave Ceuta ist jetzt schon ein paar Tage her, steckt Europa aber immer noch in den Knochen. Gestern haben die EU-Innenminister über die Angelegenheit beraten und sich Gedanken über verstärkten Grenzschutz gemacht. Einen ganz anderen Weg schlägt der Chef der größten Fraktion im EU-Parlament, Manfred Weber von der CSU, vor. Er hat gefordert, dass man den Menschen in Marokko helfen solle, damit sich solche Szenen wie in Ceuta nicht wiederholen. Ist es so? Und wenn ja, wie könnte denn die Europäische Union genau helfen? Darüber habe ich mit Professor Werner Ruf von der Uni Kassel gesprochen. Er ist Politologe und Friedensforscher und hat sich ausgiebig mit dem Thema Marokko beschäftigt. Ich habe ihn gefragt, ob er den Weg von Manfred Weber vielleicht für den besseren Weg hält.
10: Da hat er völlig recht. Die Frage ist nur wie. Und da müsste man drüber diskutieren, denn Marokko hat das verstanden in der letzten Zeit, in den letzten Jahren, sich als einer der entscheidenden Partner darzustellen. Und dann spricht man nicht mehr über die Verhältnisse dort. Denn ich meine, das Problem ist nun mal tatsächlich, dass es ein Polizeistaat ist. Die EU hat dieses Land problemlos als sicheren Drittstaat anerkannt. Ich kann da nur empfehlen, mal die Jahresberichte von Amnesty International zu lesen, wie es Leuten und warum es Leuten in marokkanischen Gefängnissen wie geht. Da zeigt sich eine gewisse Doppelbödigkeit. Und ich meine, wenn man ein Land anschaut wie in Marokko, wo etwa 30% der 15- bis 25-Jährigen arbeitslos sind, dann sieht man die Ursachen des Elends. Und da müsste deutsche Politik ansetzen. Das ist etwas langfristig, das stimmt. Aber es wäre der einzige Weg, wenn man das Problem lösen wollte, der Leute, die versuchen, um jeden Preis dieses Land zu verlassen, um anderswo menschenwürdig leben zu können.
5: Wie könnte diese Hilfe von Europa oder von Deutschland denn konkret aussehen für die Menschen in Marokko?
10: Vielleicht hole ich da ein bisschen weit aus, aber seit einem halben Jahrhundert führt Marokko Krieg in der Westsahara gegen die Bevölkerung einer früheren spanischen Kolonie, die laut Völkerrecht das Recht hat, über ihre Zukunft selbst zu bestimmen. Das sind bestimmt nicht die Dinge, die zu mehr Stabilität und mehr Verträglichkeit beitragen, wenn Sie überlegen, dass Marokko, um seine unrechtmäßig annektierte Kolonie zu schützen, einen 2400 Kilometer langen Festungswall gebaut hat. Das kostet ein fürchterliches Geld. Und wenn die EU nicht diese völkerrechtswidrige Annexion unterstützen würde, dann hätte Marokko viel Geld, um tatsächlich die Lebensbedingungen seiner Einwohner und seiner Bürgerinnen und Bürger zu verbessern.
5: Was glauben Sie denn, war das ein einmaliger Vorfall, was wir da in Ceuta gesehen haben? Oder passiert sowas jetzt künftig vielleicht häufiger?
10: Nein, mit Sicherheit nicht. Das ist ja auch nicht der erste. Es hat schon immer, wenn es Schwierigkeiten gab, insbesondere wegen des Kriegs in der Westsahara zwischen Spanien und Marokko, die Öffnung von Schleusen gegeben, wo Zehntausende von Marokkanern und aber auch subsaharischen Flüchtlingen dann nach Ceuta und nach Melilla geströmt sind. Dieses Hebel hat Marokko immer wieder betätigt und das wird auch diesmal so sein. Es kann nicht sein, dass solche Mengen von Menschen ohne die Zustimmung oder das Augenzudrücken Marokkos in die Enklaven strömen. Und damit muss man rechnen. Das heißt, wenn das einmal funktioniert, wird es wieder funktionieren. Und man macht sich eigentlich nur erpressbar, statt dass man völkerrechtskonform handelt.
5: Klare Worte von Professor Werner Ruf von der Uni Kassel. Er ist Politologe und Friedensforscher. Und wir haben uns über den Vorschlag unterhalten, dass die EU den Menschen in Marokko helfen soll, damit Anstürme wie auf Ceuta künftig vermieden werden.
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5: Seit Anfang des Jahres gibt es in Deutschland wieder einen Wehrdienst. Anders als früher ist er aber freiwillig. Es ist keine Wehrpflicht. Als die Bundesregierung diesen neuen Dienst eingeführt hat, da hat sie sich schon direkt auch eine Hintertür eingebaut. Sollte es nämlich nicht genügend Freiwillige geben, dann kann der Bundestag den Wehrdienst auch recht schnell und einfach wieder zu einer Wehrpflicht umfunktionieren. Junge Männer würden dann gezwungen, zur Musterung zu erscheinen und einen Dienst abzuleisten. Frauen bleiben weiterhin verschont. Wer den Dienst an der Waffe dann verweigert, der soll wie früher einen Zivildienst machen. Und der wird schon mal vorbereitet. Das Bundesfamilienministerium hat bei sozialen Einrichtungen schon mal vorgetastet und angeklopft. Vieles ist noch unklar. Von der Opposition kommt aber schon Kritik.
11: Ob Pflegeheim, Kindertagesstätte oder Jugendherberge. Für viele junge Männer kam früher nach der Schule erstmal der Zivildienst. Aber mit dem Aussetzen der Wehrpflicht ist auch der Ersatzdienst für diejenigen weggefallen, die aus Gewissensgründen keinen Dienst an der Waffe leisten wollen. Jetzt wurde bekannt, die Bundesregierung bereitet sich darauf vor, dass es den Zivildienst in Zukunft wieder brauchen könnte. Aus dem Familienministerium heißt es dazu:
12: Solange wir keine allgemeine Wehrpflicht haben, gibt es auch keinen neuen Zivildienst. Sollte die allgemeine Wehrpflicht allerdings wieder eingesetzt werden, muss die Basis für einen modernen Zivildienst vorbereitet sein. Diese Staatsaufgabe ergibt sich aus dem Grundgesetz.
11: Das Ministerium hat deshalb schon mal bei Sozial- und Umweltverbänden angefragt, ob sie bei Bedarf Zivildienstplätze anbieten könnten. Insgesamt wurden 23 Verbände kontaktiert und fast alle hätten deutlich gemacht, dass sie grundsätzlich Kapazitäten dafür hätten.
13: Falls es dazu kommen sollte, dass eine Bedarfswehrpflicht geschaffen wird, dann gibt es auch das grundrechtlich geschützte Recht zu verweigern. Und dann stellen wir selbstverständlich auch wieder Zivildienstplätze zur Verfügung,
11: sagt Joachim Rock vom Paritätischen Wohlfahrtsverband. Bisher sind es nur Vorbereitungen. Und aus Sicht von CDU-Familienministerin Karin Prien sind sie nötig.
14: Das Entsetzen wäre groß, wenn plötzlich die Wehrpflicht in Kraft treten würde und wir hätten keine Strukturen, mit denen wir den Ersatzdienst auch wieder gewährleisten könnten.
11: Doch der Linken im Bundestag geht das schon jetzt zu weit. Das macht Parteichefin Ines Schwertner deutlich.
15: Solche Vorbereitungen zeigen ja schon mal, dass das, was wir schon lange befürchten, nämlich dass eine Wehrpflicht wieder eingeführt werden soll, dass das offenbar schon in Planung ist. Und das finden wir ein Skandal, dass da nicht offen kommuniziert wird, was da geplant wird.
11: Allerdings, eine Rückkehr zum Zivildienst würde voraussetzen, dass eine Teilwehrpflicht wirklich kommt. Und dazu hat die schwarz-rote Koalition noch keine Entscheidung getroffen. Der neue Wehrdienst ist erstmal freiwillig. Nur wenn die Rekrutierungsziele klar verfehlt werden, könnten junge Leute zum Dienst an der Waffe verpflichtet werden. Und nur unter der Bedingung, dass der Bundestag dem Ganzen zustimmt. Der Paritätische Wohlfahrtsverband spricht deshalb von einem eher hypothetischen Szenario. Für die nahe Zukunft ist dem Verband etwas anderes wichtig, sagt Joachim Rock.
13: Die Hauptsache, um die es uns vor allem geht, das ist die Stärkung der Freiwilligendienste.
11: Also zum Beispiel Bundesfreiwilligendienst oder freiwilliges soziales Jahr. Ein Ziel, das auch das Ministerium verfolgt. An einem Gesetz dazu werde schon gearbeitet.
16: Die Bundesregierung bereitet schon mal einen neuen Zivildienst vor, für den Fall, dass die Wehrpflicht zurückkommt. Mario Kubina mit ersten Reaktionen dazu. Wer einen Hund zu Hause hat, der weiß, solange dieser kleine Freund bei uns zu Hause wohnt, wird es schwer mit Flugreisen. Denn den eigenen Hund in eine enge Kiste packen, am Schalter am Flughafen abgeben und ihn dann im Frachtraum verstauen lassen, das bringt man oft nicht übers Herz. Einen ganz anderen Weg geht jetzt die italienische Lufthansa-Tochter ITA Airways. Die lässt ab sofort große Hunde in der Kabine mitfliegen. Unsere Korrespondentin Lisa Weiß hat uns erzählt, welche Voraussetzungen erfüllt werden müssen, damit so ein Hund nicht mehr in den Frachtraum muss.
17: Viele. Erstens darf man nicht bei jedem Flug große Hunde in die Kabine mitnehmen, sondern nur bei ausgewählten Inlandsflügen. Und zweitens dürfen bei jedem dieser Flüge nur insgesamt 2 größere Hunde in der Kabine sein. Ein großer und ein bisschen kleinerer, also besser gesagt leichterer. Drittens muss man für den Hund auch ein Ticket buchen. Das kostet dann genauso viel wie das Ticket fürs Herrchen oder Frauchen, der oder die daneben sitzt. Und zusätzlich muss man noch eine Transportgebühr von knapp 100 Euro bezahlen. Und der Hund muss dann unten vor dem Sitz auf einer speziellen ITA-Hundematte liegen. Er braucht unter anderem Geschirr und Haftpflichtversicherung. Und ja, gesund, gechippt und geimpft muss er auch sein. Und einen Hundepass braucht er auch, sonst kommt er nicht ins Flugzeug. Also es ist jetzt nicht ganz einfach und auch nicht ganz billig, einen großen Hund mitzunehmen. Aber dafür bekommt jeder Hund, der zum ersten Mal mitfliegt, ein Flugtaufe-Zertifikat, unterschrieben vom Flugkapitän.
16: Hey, ein Dokument, hurra, das kann ich mir dann einrahmen und zu Hause aufhängen. Aber wenn ich mir vorstelle, dass ich in den Sommerurlaub fliege und da sitzt dann plötzlich ein Rottweiler oder ein Schäferhund die ganzen Flugzeit neben mir, ich weiß nicht, wie ich das finde.
17: Direkt neben dem Rottweiler oder Schäferhund oder vielleicht auch einfach Labrador oder Golden Retriever sitzt ja immer das Herrchen oder das Frauchen. Und wenn 2 Hunde in der Kabine mitfliegen, dann liegt einer ganz vorne, ganz links am Fenster, der andere ganz hinten, rechts am Fenster. Also kein anderer kommt direkt mit den Hunden in Kontakt. Aber ganz grundsätzlich, wer allergisch ist oder einfach Angst vor Hunden hat und das Gefühl hat, oh, ich bin zu nah an dem Hund, der kann seinen Sitzplatz wechseln. Und ITA schreibt auch auf der Website, wer auf so einen Hundeflug gebucht ist und ein Problem damit hat, der soll sich bei der Airline melden und sie schauen dann, was sich machen lässt.
16: Die Hunde bekommen also auch noch einen begehrten Fensterplatz. Die Lufthansa-Tochter ITA Airways nimmt künftig auch große Hunde in der Kabine mit. Wie das dann funktioniert, das hat uns Lisa Weiß erklärt.
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16: Letzte Ferienwoche in Hessen, da haben wir nochmal einen Kulturtipp für Sie. Im Vordertaunus startet heute das Taunus Filmfestival. Bis Sonntag werden dort rund 40 Kurz- und Langfilme gezeigt. Und das an ungewöhnlichen Orten, zum Beispiel im Kurpark Bad Homburg oder in einer Kirche in Oberursel.
18: Was ist das? Das Marsupilami.
19: Regel Nummer 2. Geh sorgfältig damit um.
20: Marsupilami, eine Actionkomödie aus Frankreich, eröffnet in diesem Jahr das Taunus Filmfest.
21: So eine Actionkomödie, bei der man sich hoffentlich den Bauch vor Lachen nicht halten kann, ist genau das Richtige, um ins Festival zu starten.
20: Meint Festivaldirektorin Eva Debroth. Die animierte Geschichte um das gelb-schwarz gepunktete Tierchen mit den Riesenaugen ist in Frankreich ein Mega-Erfolg und hier als Deutschland-Premiere zu sehen. Doch es wird nicht nur komisch beim Taunus Filmfestival, sagt Festivaldirektor Alexander Merein.
22: Es darf auch ein bisschen Angst machen, es darf ein bisschen wütend machen, es darf vielleicht auch traurig machen. Und das ist der entscheidende Punkt, dass wir mit Emotionen sozusagen das Publikum auch bewegen. Das ist eigentlich unser größter Anspruch.
20: Zum Beispiel bei der Doku 104.
22: Es geht um eine Rettung von Flüchtlingen auf einem Schlauchboot im Mittelmeer. Und dieser Film rettet eben 104 Menschenleben. Und ist in Echtzeit gedreht, und zwar aus 6 verschiedenen Kameraperspektiven, die quasi parallel auf dem Screen zu sehen sind. Und das ist filmisch natürlich eine ganz besondere Sache, aber andererseits nimmt der Film einen von Anfang an emotional extrem mit.
20: Oder bei der Verfilmung des Romans Identity von Mithu Sanyal.
21: Es ist ein ganz spannendes Projekt, weil das ja nicht nur die Begegnung mit Mithu Sanyal ist, sondern es kommen auch Stefanie Eid als Darstellerin und Sabrina Setlur, die das Alter Ego der Hauptdarstellerin spielt. Ein Film, der sehr stark zum Nachdenken anregt und die gesamte Thematik um Identitätsthemen mit einem Augenzwinkern behandelt.
20: Jede Menge Promis also und intensive Gespräche mit den Filmleuten, das bietet das Taunus Filmfest. Dazu kommen Partys zum Kennenlernen und Filmworkshops für Laien und Profis. Festivaldirektorin Eva Debroth.
21: Wir versuchen als Filmfest irgendwie diesen Spagat zu schaffen, Branche und Publikum miteinander in Verbindung zu bringen. Wir haben Workshops, die sind vielleicht mehr zum Reinschnuppern gedacht. Wir haben aber auch Workshops, die sind absolut branchentauglich. Und alle haben viel Gelegenheit, bei uns auf dem Festival zu netzwerken.
20: Begonnen hat das Ganze als Filmfest Oberursel. In diesem Jahr sind zum ersten Mal 4 Städte dabei. Bad Homburg, Bad Soden und Eschborn nämlich kamen hinzu. Und so nennt sich das Taunus Filmfest auch Taunale, mit Anklängen an Berlinale und Biennale.
21: Kann ich sagen, dass wir nicht auch am Anfang manchmal belächelt wurden? Wie, hier sollen Promis nach Oberursel kommen? Damals war es ja nur in Oberursel. Aber das hat alles geklappt und es hat funktioniert, weil die Leute irgendwie erkannt haben, dass diese Vision, die wir hatten, wahr werden kann und auch Lust darauf hatten, irgendwie mitzuträumen und es zu gestalten.
20: Eva Debroth ist Rechtsanwältin und Schauspielerin. Alexander Merein ist Paartherapeut. Die beiden leiten das Festival ehrenamtlich mit einer Vielzahl ganz überwiegend ehrenamtlicher Helferinnen und Helfer. Zum 15. Mal findet das Filmfest Taunus in diesem Jahr statt. Hingehen lohnt sich, meint Alexander Merein.
22: Zum einen zeigen wir Filme, die es möglicherweise gar nicht ins Kino schaffen. Wir haben eine andere Auswahl, wir haben eine andere Herangehensweise. Plus, dass wir eben die Filmemacher vor Ort haben, mit denen man dann eben über den Film sprechen kann.
16: Das Taunus Filmfestival im Vordertaunus. Heute geht's los, bis kommenden Sonntag. Rund 40 Filme stehen auf dem Programm, das uns Christoph Schäffer vorgestellt hat.
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1: 7.30 Uhr. Konkrete Forderungen zu geplantem neuen Zivildienst. Offenbar FIFA-Krisensitzung in Marokko geplant. Niedrige Pegelstände erschweren Wasserrettung in Hessen. Das Wetter sonnig, am Nachmittag Schauer und Gewitter 28 bis 34 Grad. Mein Name ist Andrea Eckstein. Guten Morgen. Wie könnte ein neuer Zivildienst aussehen, falls die Wehrpflicht zurückkommt? Darüber macht sich die Bundesregierung Gedanken und auch Hilfsorganisationen haben jetzt konkrete Vorschläge. Aus der Nachrichtenredaktion Dagmar Nuhn.
0: Ein neuer Zivildienst sollte mindestens 9 Monate gehen, besser 12, fordert der Arbeiter-Samariter-Bund in den Funke-Medien. So hätten junge Leute Zeit, etwas zu lernen. Außerdem müsse man sich mehr um Qualifizierung kümmern, damit der Dienst nicht nur abgesessen wird. Und wer schon mal einen Freiwilligendienst geleistet hat, der sollte nicht noch mal ran müssen. Die Kosten, so der ASB, müsste der Bund größtenteils übernehmen. Auch das Deutsche Rote Kreuz fordert eine verlässliche Finanzierung und gute Planung.
1: Die Arbeitgeber in Deutschland zeigen sich entsetzt über die aktuelle Rentendebatte. BDA-Hauptgeschäftsführer Kampeter sagte der Bild-Zeitung, es mache ihn fassungslos, dass zentrale Elemente des Rentenpakets in Frage gestellt würden, bevor sie überhaupt umgesetzt seien. So verspiele man vielleicht die letzte Chance, die Rente demografiefest zu machen. Ähnlich äußerte sich die Wirtschaftsweise Grimm im Kölner Stadtanzeiger. Mehrere CDU- und SPD-Ministerpräsidenten hatten verlangt, auf die Abschaffung der sogenannten Rente mit 63 zu verzichten. Bei der FIFA sieht sich Präsident Infantino offenbar immer mehr unter Druck. Englische Medien berichten, dass er für heute zu einer Krisensitzung des Weltfußballverbands nach Rabat in Marokko geladen hat. Über was dabei gesprochen werden soll, ist nicht klar. Zuletzt hatte es allerdings Rücktrittsforderungen gegen Infantino gegeben. Vor allem wegen seiner Pläne, Teile der FIFA-Turniere an Investoren zu verkaufen, war er kritisiert worden. Das Projekt hatte Infantino letzte Woche aufgegeben. Britische Forscher melden einen neuen Zwischenfall beim Test einer künstlichen Intelligenz. Die KI hat demnach bei dem Versuch nicht nur probiert, öffentlich zugängliche Software zu hacken. Das System wollte per E-Mail auch einen für den Test zuständigen Menschen manipulieren. Aus der Nachrichtenredaktion Georg Wolf.
2: Das KI-Modell der Firma Anthropic legte sich in dem Test eine falsche Identität auf der Softwareplattform GitHub an. Laut den Forschern versuchte es dann, Programmcode mit einer absichtlichen Schwachstelle unterzubringen und die zuständigen Betreuer mit Phishing-Mails zu täuschen. Als der Versuch aufflog, stellte die KI es als Versehen dar. Anthropic verweist darauf, dass dem Modell im Test keine Einschränkungen vorgegeben worden seien.
1: Neben Anthropic hatte in den letzten Wochen auch OpenAI Hackerversuche der KI ChatGPT einräumen müssen. Experten fordern deshalb strenge Regelungen für künstliche Intelligenz. Wegen der Trockenheit sinken die Pegelstände in den Flüssen in Hessen, zum Beispiel im Rhein. Damit bekommen auch DLRG und Feuerwehr Probleme, wenn sie Menschen aus dem Wasser retten müssen. HR-Reporterin Anna Vogel.
3: Denn der Wasserpegel ist so niedrig, dass viele der Rampen, über die die Wasserretter normalerweise ihre Boote ins Wasser bringen, im Trockenen enden. Zum Beispiel die Rampen in Gernsheim, Kornsand und Ginsheim. Den Wasserrettern bleibt deshalb nur, ihre Boote an den Häfen, zum Beispiel in Gernsheim oder Ginsheim, ins Wasser zu lassen. Oder ihre Boote mit vereinten Kräften vom Strand aus ins Wasser zu schieben. All das bedeutet auf jeden Fall, es braucht gerade länger, bis die ehrenamtlichen Wasserretter am Einsatzort sind.
1: Und das steht heute noch an. In Hamburg wird am Mittag das Urteil erwartet im Prozess um die rechtsextreme Terrorgruppe Letzte Verteidigungswelle. Die teils minderjährigen Angeklagten sollen Anschläge auf Geflüchtete und Linke geplant und verübt haben. Und in Eschwege im Werra-Meißner-Kreis beginnt das 42. Open Flair, eines der größten Open-Air-Festivals in Hessen. Bis Sonntag treten rund 150 Künstlerinnen und Künstler auf, zum Beispiel Bosse und Feine Sahne Fischfilet. Das waren die Nachrichten. Das Wetter. Heute gibt es wieder viel Sonnenschein. Oft ist es trocken bei Maximaltemperaturen von 28 bis 34 Grad. Vor allem am Nachmittag sind zum Teil Wolken unterwegs und einzelne Schauer und Gewitter. Morgen mehr Sonne als Wolken und trocken bei 22 bis 30 Grad maximal. Die weiteren Aussichten: Am Freitag im Süden sonniger als im Norden, trocken und mit Höchstwerten bis 28 Grad weniger heiß. Der Samstag wird sonnig und trocken bis 32 Grad. Die Zeit 7.35 Uhr.
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1: A5, Kassel Richtung Frankfurt, zwischen Bad Homburger Kreuz und Nordwestkreuz, Frankfurt 4 Kilometer stockend. A60, Mainz Richtung Rüsselsheim, zwischen Ginsheim, Gustavsburg und Bischofsheim 2 Kilometer stockend. Und A671, Mainz Richtung Wiesbaden, zwischen Mainspitz-Dreieck und Hochheim-Süd 1 Kilometer Stau wegen einer Baustelle. Der linke Fahrstreifen ist gesperrt.
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16: An diesem Mittwoch einen schönen guten Morgen. Viel trinken, das ist ganz, ganz wichtig bei den hohen Temperaturen wie jetzt gerade. Hin und wieder hilft ja auch eine kühle Dusche abends kurz vorm Schlafengehen. Und dazu laufen auch noch die Spül- und die Waschmaschine und die Blumen im Garten wollen ja auch noch gegossen werden. Das alles braucht Wasser. Und zwar jede Menge davon. Und das, obwohl in einigen Regionen das Wasser gerade schon ganz schön knapp wird. Ende Juni wurde im Rhein-Main-Gebiet an einem Tag so viel Wasser verbraucht wie noch nie zuvor. Das meldet der Wasserversorger Hessenwasser, zuständig unter anderem für Frankfurt, Wiesbaden, Darmstadt und noch 50 weitere Städte und Gemeinden im Rhein-Main-Gebiet. Über diesen Wasserrekord habe ich mit der Geschäftsführerin von Hessenwasser, Elisabeth Schreisert, gesprochen und sie gefragt, was genau an diesem Tag da passiert ist.
7: Ja, die Hitzewelle Ende Juni, die führte bei Hessenwasser mit einer Wasserabgabe von über 440.000 Kubikmetern an dem Tag zu dem wirklich bisher höchsten Wert überhaupt. Unser bisheriger Spitzenwert, der lag 2019 bei ungefähr 426.000 Kubikmetern pro Tag. Und da muss man sagen, die Infrastruktur ist bei solchen außergewöhnlichen und langanhaltenden Spitzenbedarfen wirklich extrem belastet. Und da muss man ganz klar sagen, das hat es so noch nie gegeben. So eine Reihe von heißen und trockenen Tagen aufeinanderfolgend und dann auch, was dazu kommt für unsere technischen Anlagen, diese tropischen Nächte, wo es keine große Abkühlung gibt. Und da muss man sagen, das ist nicht nur für Hessenwasser, sondern für viele Wasserversorger hier im Rhein-Main-Gebiet wirklich eine noch nie dagewesene Situation.
16: Wofür ist denn dieses Wasser alles verwendet worden?
7: Das Wasser wird natürlich ganz normal für den menschlichen Gebrauch natürlich verwendet. Aber natürlich braucht der ein oder andere das natürlich auch für andere Dinge, zum Beispiel für die Pflanzen, für, sage ich mal, besonders das Problem, was wir haben. Das sind schon diese automatischen Rasenberegnungsanlagen. Die, glaube ich, die schmerzen uns, glaube ich, sehr.
16: Wenn so viel Wasser verwendet wird, wie eng ist es dann aktuell schon mit der Wasserbeschaffung und der Aufbereitung?
7: Also im Versorgungsbereich der Hessenwasser können wir sagen, dass wir derzeit unseren Lieferverpflichtungen gut nachkommen können. Es ist aber auch so, dass wir neben unseren eigenen Gewinnungsanlagen bei der Hessenwasser auch von anderen Wasserversorgern beziehen. Und da sehen wir gerade aktuell, dass einige Vorlieferanten doch Kürzungen vornehmen. Und da muss man sagen, wir können diese uns dann fehlenden Mengen bei der Hessenwasser durch unsere Wasserwerke im Hessischen Ried und im Frankfurter Stadtwald ausgleichen, weil das sind Wasserwerke, die sind infiltrationsgestützt. Und solange wir das noch ausgleichen können, aber wir müssen sagen, sollte die Zulieferung oder auch, sage ich mal, wenn die Nachfrage weiter steigt bei der Trockenheit, dann müssen wir die Lage natürlich auch neu bewerten, weil dieses, sage ich mal, Ausgleichen der fehlenden Mengen hat dann sozusagen auch Grenzen.
16: Infiltrationsgesteuert, was heißt das?
7: Infiltrationsgestützt heißt, dass man vor über 50 Jahren hier in Hessen eine sehr kluge Entscheidung getroffen hat. Ich sage immer, wir machen uns den Regen selbst. Das heißt, wir bereiten Flusswasser auf am Rhein und am Main und versickern das vor unseren Gewinnungsanlagen, stützen damit den Grundwasserleiter und haben damit sozusagen nicht dieses große Problem der jetzt durch die starke Trockenheit sinkenden Grundwasserstände, sondern wir stabilisieren mit dieser Infiltration das Grundwasser und können dementsprechend auch entnehmen.
16: Sie werden ja sicherlich auch irgendwelche Prognosen anstellen, damit Sie vorbereitet sind für den einen oder anderen Fall. Wie sehen diese Prognosen denn aus? Müssen wir uns Sorgen machen, dass das Trinkwasser im Rhein-Main-Gebiet vielleicht bald ausgehen könnte?
7: Also so, wir als Wasserversorger bereiten uns ja auch auf das Thema Trockenjahre vor. Nichtsdestotrotz ist das jetzt eine besondere Situation. Und in einigen Bereichen sehen wir ja auch schon, dass es da zu Nutzungseinschränkungen kommen muss, damit das Wasser auch reicht. Das werden Maßnahmen sein, die man dann nachträglich zu bewerten hat. Aber wir haben ja im Rhein-Main-Gebiet mit dem Leitungsverbund eine gute Voraussetzung. Hier sind auch schon viele Maßnahmen zwischen den Wasserversorgern auf den Weg gebracht worden, auch mit dem Land Hessen. Und gerade bezüglich der infiltrationsgestützten Anlagen haben wir auch schon eine Machbarkeitsstudie auf den Weg gebracht, um dieses System, was in Hessen ja so wunderbar funktioniert, auch zu erweitern.
16: Also wir müssen eventuell auf das Autowaschen verzichten oder auf das Blumengießen im Garten, aber wir kriegen weiterhin Wasser aus dem Hahn.
7: Sie kriegen weiterhin Wasser aus dem Hahn. Ich denke, das ein oder andere Mal sollte man den Rasen eben nicht bewässern und vielleicht auch mal überlegen, dass man wirklich den bewussten Umgang mit der Ressource Trinkwasser in diesen heißen und trockenen Phasen macht. Wir werden ja auch wieder in Phasen kommen, wo wir Kühler haben werden. Wir haben das ja nicht, sag ich mal, ganzjährig, aber wir werden da sicherlich Maßnahmen, vor allem auch technische Maßnahmen umsetzen müssen, damit wir diese Zeiten auch gut überstehen und die Menschen ihr Trinkwasser auch bekommen.
16: Ende Juni wurde im Rhein-Main-Gebiet an einem Tag so viel Trinkwasser verbraucht wie noch nie, umgerechnet rund 440 Millionen 1-Liter Flaschen. Stand jetzt ist die Wasserversorgung aber nicht in Gefahr, sagt Elisabeth Schreisert, Geschäftsführerin vom Wasserversorger Hessenwasser.
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16: Wahrscheinlich ist Kanzler Merz in den Urlaub gefahren mit der Vorfreude, ein paar ruhige Tage am Tegernsee zu verbringen. Dass alles Wichtige geklärt und auf den Weg gebracht ist, aber am Ende haben dann drei Ministerpräsidenten dafür gesorgt, dass die Laune im Urlaub vielleicht doch nicht so die beste ist. Diese drei Ministerpräsidenten haben nämlich ein Parteibuch der CDU und sie haben letzte Woche öffentlich das Aus der Rente mit 63 kritisiert. Dabei ist das eigentlich schon beschlossene Sache. Die Union hatte sich in diesem Punkt des Rentenpakets gegen die SPD durchgesetzt. Jetzt wird aber wieder darüber diskutiert. Auffällig ist, alle drei Ministerpräsidenten regieren in einem ostdeutschen Bundesland. Warum machen sie das also? Trifft die Reform die Menschen dort besonders hart?
8: Kurzer Rückblick. Als die Rentenkommission Ende Juni ihre 33 Vorschläge vorlegte, warb Arbeitsministerin Bärbel Baas dafür, das Paket unbedingt als Ganzes zu betrachten.
9: Man kann das jetzt auch nicht aufschnüren und an einzelnen Stellen sich, ich sag mal, Rosinen picken, das ein oder andere rausnehmen, was einem gefällt, und das andere weglassen, was einem nicht gefällt.
8: Rund 6 Wochen später ist das Rosinenpicken in vollem Gange. Mehrere Ministerpräsidentinnen und Präsidenten protestieren gegen den Vorschlag, die abschlagsfreie Rente nach 45 Beitragsjahren abzuschaffen. Zu den lautesten Stimmen gehören Sven Schulze aus Sachsen-Anhalt, Manuela Schwesig aus Mecklenburg-Vorpommern und Mario Vogt aus Thüringen.
10: Wer 45 Beitragsjahre eingezahlt hat, der hat seinen Beitrag für das System gebracht.
12: Mein Eindruck ist, dass die Rentenkommission sich nicht konkret auch mit der besonderen ostdeutschen Biografie beschäftigt hat.
14: Wir sind ja nicht dafür gewählt, in Berlin angenehm aufzufallen, sondern das Beste für unsere Menschen im Land zu erreichen.
8: Die zentrale Frage lautet, steht Ostdeutschland tatsächlich schlechter da, wenn es um die sogenannte Rente mit 63 geht? Die Zahlen sprechen zunächst dafür. Das bestätigt der Rentenforscher Johannes Geier vom Deutschen Institut für Wirtschaftsforschung.
18: Also was richtig ist, ist, dass etwas mehr Menschen im Osten diese Rente nach 45 Jahren in Anspruch nehmen. Bei Männern sind es ein bisschen mehr als ein Drittel. Ja. In Westdeutschland sind es dann ungefähr 30%. Bei den Frauen sind es ungefähr 30% im Osten und im Westen irgendwo bei 23%.
8: Der Grund liegt in den unterschiedlichen Erwerbsbiografien. Wer in der DDR schon mit 16 oder 17 ins Berufsleben einstieg, sammelte früher Beitragsjahre. Dazu kommt:
18: Bei den Frauen in Ostdeutschland spielt sicherlich eine Rolle, das ist auch durch die DDR geprägt, dass die viel häufiger erwerbstätig waren und sind als die westdeutschen Frauen. Deswegen qualifizieren sich da auch mehr Frauen für diese Rente.
8: Geier gibt den Ministerpräsidentinnen und Ministerpräsidenten noch in einem anderen Punkt recht. Im Osten ist die gesetzliche Rente wichtiger als im Westen. Betriebsrenten, private Vorsorge und Vermögen spielen dort eine deutlich kleinere Rolle.
18: Das stimmt. Aber das betrifft ja nicht nur diese besondere Gruppe, die 45 Jahre lang eingezahlt hat. Ja, das betrifft ja insbesondere auch die Menschen, die vielleicht nicht so lange einzahlen konnten.
8: Seine Schlussfolgerung ist daher eine andere. Wenn die Alterssicherung gestärkt werden soll, sollte es in der Diskussion jetzt um mehr gehen als um die abschlagsfreie Rente nach 45 Beitragsjahren.
18: Das ist eher ein Punkt. Wenn man den adressieren wollte, müsste man eigentlich über das Rentenniveau sprechen. Ja, also das würde schon nachhaltig, glaube ich, in Ostdeutschland viele, viele Menschen betreffen, aber eben nicht nur diese Gruppe der mit 45 Jahren, sondern eigentlich alle.
8: Ob die Bundesregierung an der Abschaffung festhält, dürfte sich nach der Sommerpause zeigen. Man sei dran, sagt eine Sprecherin des Arbeitsministeriums.
26: Wir arbeiten trotz der Sommerpause mit Hochdruck an dem Entwurf und sobald wir da mehr zu beteiligen können, machen wir das gerne.
8: Die Zahlen zeigen also, gäbe es die sogenannte Rente mit 63 nicht mehr, wäre Ostdeutschland tatsächlich etwas stärker betroffen. Der Streit geht aber tiefer. Er dreht sich um die Frage, wie das Rentensystem lange Erwerbsbiografien würdigen und gleichzeitig eine verlässliche Absicherung im Alter für alle gewährleisten kann, auch im Sinne der jungen Generation.
16: Wie trifft das Aus der Rente mit 63 die Menschen in Ostdeutschland? Isabel Karas war das mit einer Bestandsaufnahme.
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16: Wenn wir uns im Alltag mehr und mehr auf diese digitalen Helfer verlassen, was passiert dann? Wird das Hirn kleiner? Werden wir dümmer? Darüber sprechen wir heute Morgen in unserem Das Thema bei HR Info. Und dazu haben wir unter anderem auch schon einen Neurowissenschaftler und Psychologen befragt. Und jetzt möchten wir vertiefen, wie man aus dieser Sucht, die da manchmal entsteht, wieder rauskommt. Fabian Scheck ist Biologie- und Erdkundelehrer am Konrad-Lorenz-Gymnasium in Gensandorf in Österreich. Und er hatte eine Idee. Warum sollten Schülerinnen und Schüler seiner Schule nicht mal alle miteinander für 3 Wochen ihr Handy abgeben? Wenn man das im Verbund tut, dann fällt es vielleicht leichter. Gesagt, getan. 69 Schülerinnen und Schüler haben im vergangenen Jahr mitgemacht. Das Projekt wurde wissenschaftlich begleitet und auch vom ORF, dem österreichischen Fernsehen. Im Frühling dieses Jahres gab es dann schon die 2. Ausgabe. Und da haben viel mehr Schulen mitgemacht. In Österreich und in Deutschland sagenhafte 70.000 Kinder und Jugendliche haben es da gewagt, ihr Handy abzugeben und haben mitgemacht. Ich habe mit Fabian Scheck über sein Experiment gesprochen und wollte zunächst mal von ihm wissen, wie schwer es denn war, die Schülerinnen und Schüler davon zu überzeugen, mitzumachen.
11: Also das war am Anfang eine ganz große Herausforderung, weil das war insgesamt ein Jahrgang bei uns in der Schule und eigentlich war 100%ig Ablehnung, als ich den Vorschlag gemacht habe. Und es kam so, ja, ich als Lehrkraft könnte das doch gerne ausprobieren und ihnen dann von meinen Erfahrungen erzählen. Aber sie würden es auf keinen Fall ausprobieren und sie wollen das auch gar nicht. Aber das hat mich dann nur eigentlich noch mehr motiviert, ein bisschen mehr dahinter zu schauen, warum das geht und warum das nicht geht.
16: Und wie haben Sie dann gepackt? Warum haben Sie da am Ende doch mitgemacht?
11: Das war zum einen immer ein freiwilliges Selbstexperiment. Das heißt, ich habe gesagt, ihr macht das für euch selber, ihr sammelt selber Erfahrungen und wenn ihr merkt, ihr könnt das nicht schaffen, dann könnt ihr auch jederzeit aufhören. Und ein ganz wichtiges war, dass wir einfach auf Augenhöhe gemeinsam mit den jungen Menschen überlegt haben, warum geht's und warum geht's nicht. Und wir haben einfach versucht, für jedes Problem, das sie hatten oder das ihnen irgendwie in den Sinn kam, Lösungen zu finden. Und eben nicht von oben herab zu sagen, okay, ihr macht das jetzt, Punkt aus, sondern wir machen es gemeinsam, wir probieren es gemeinsam. Und es war schlussendlich dann auch wirklich ein Projekt der Schulgemeinschaft, weil auch Kolleginnen und Kollegen von mir mitgemacht haben. Und somit saßen wir irgendwie alle im gleichen Boot. Und ja, am Schluss war es dann bestimmt auch die Gruppendynamik, dass von fast 100% Ablehnung zu eigentlich 100% Zustimmung sich das dann gedreht hat.
16: Und das, obwohl einige Schülerinnen und Schüler wirklich heftig reagiert haben. Manche haben gezittert, haben Panik bekommen, als sie auf dem Schulhof ihr Handy abgeben mussten. Andere haben sich eine Attrappe fürs Handy gebaut, weil da permanent dieses Gefühl in der Tasche gefehlt hat. Welche körperlichen oder seelischen Reaktionen haben Sie denn am meisten erstaunt?
11: Das war ja prinzipiell ein Experiment. Die Idee war im Biounterricht zur Abhängigkeit, Sucht und Drogen. Und ja, wir hatten schon Hypothesen und haben gesagt, okay, vielleicht wird man in den ersten Tagen also Entzugserscheinungen merken, aber dass es dann so heftig war, es war doch ein Drittel meiner Schülerinnen und Schüler haben über diverse Entzugserscheinungen berichtet. Das ging von Unruhezustand, dass sie nicht gut einschlafen konnten, zu Stimmungsschwankungen, aber auch bis hin zu wirklich starken Kopfschmerzen. Und ein Beispiel war ein Schüler von mir, der wirklich auch viel am Handy ist. Der hatte ganz, ganz starke Kopfschmerzen in den ersten Tagen und er hat sich dann, ich glaube, am 4. Tag von einem Freund ein Handy ausgeborgt und hat 20 Minuten Kurzvideos geschaut auf TikTok und dann war das Kopfweh weg. Und das hat mich einfach ganz, ganz stark an den Sucht- und Drogenentzug erinnert. Und mit dem Ausmaß, mit dem haben wir einfach wirklich nicht gerechnet.
16: Das klingt wirklich wie so ein kalter Entzug. Haben Sie sich da als Lehrkräfte hin und wieder auch mal das ein oder andere Wort anhören müssen? Die Wut der Schülerinnen und Schüler?
11: Ich muss sagen, dadurch, dass es wirklich so ein gemeinsames war und wir das wirklich gut mitbegleitet haben und in der Zeit wirklich viel ausgetauscht und auch gecoacht haben, war es natürlich schon, dass welche dabei waren, die gesagt haben, okay, es reicht jetzt, ich höre auf. Und wir haben immer gesagt, okay, das ist deine Entscheidung. Das ist auch ein Statement dafür. Du musst das nicht die 21 Tage schaffen. Aber wir haben einfach versucht, die jungen Menschen zu bestärken, auch da den Erfolg zu kriegen, weil wir wir haben ja auch eng mit einem Suchtberatungsinstitut gearbeitet. Und die haben uns gesagt, ja, wahrscheinlich ist es die erste Woche und danach wird es besser. Und genau das waren unsere Erfahrungen auch.
16: Ja, irgendwann kam mir dann dieser Wendepunkt, dass dann plötzlich die Stimmung bei vielen ins Positive gedreht ist. Auf einmal war es für viele Kinder und Jugendliche total wohltuend, ohne Dauer-Handy-Versuchung zu sein. Was sind da für Effekte aufgetaucht?
11: Ja, also das war wirklich erstaunlich, dass nach einer Woche ungefähr hat sich das eingestellt, dass vielen einfach besser ging, dass die besser schlafen konnten, dass man deutlich gemerkt hat, dass sie im psychischen Wohlbefinden besser drauf sind, dass sie in den Familien wieder mehr präsent waren, dass sie auch in der Schule einfach von sich selber erzählt haben, wie geht's ihnen und was machen sie Und das war schon schön zu sehen, dass eigentlich nach so einer kurzen Zeit sich schon so positive Dinge angekündigt haben. Und wir haben das ja insgesamt 21 Tage gemacht und man hat dann auch am Schluss gemerkt, dass für ganz viele eigentlich schon fast Normalität war. Und am Schluss hat sich die Frage gestellt, naja, müssen wir jetzt unsere Handys eigentlich wieder aufdrehen? Der Zustand ist eigentlich gar nicht so schlecht und eigentlich könnte man es so lassen. Aber natürlich ist das jetzt nicht alltagstauglich, dass man sagt, okay, wir drehen alle unsere Smartphones für immer ab. Aber es hat schon gezeigt, dass auch junge Menschen, die es viel nutzen, sich dann eigentlich wohler fühlen und selber merken, dass es ihnen gut tut.
16: Hatte es denn dann eine langfristige Wirkung? Also haben einige ihren Medienkonsum nach unten geschraubt oder war das in dem Moment, als sie das Handy in der Hand hatten, wieder alles vergessen und es ging wieder von vorne los?
11: Naja, also wir wissen es jetzt ungefähr, ja, ich würde sagen 14 Monate her, dass wir das erste Mal gemacht haben. Und da gibt es schon welche, also so ein Drittel ungefähr hat die Bildschirmzeit reduziert, beziehungsweise gibt an, dass sie es viel bewusster nutzen. Aber der Großteil, und das so ehrlich muss man auch sein, die rutschen halt wieder in diese Abhängigkeiten rein. Und ich sage immer, wir haben halt den größten Endgegner gegen uns. Also das sind die größten Tech-Konzerne der Welt, die das programmiert haben, die Dinge programmiert haben, die junge und auch erwachsene Menschen abhängig machen. Und da reicht wahrscheinlich nicht ein einmaliges 21-Tage-Experiment, sondern das müsste man immer wieder machen, dass man sich dann auch nachhaltig davon lösen kann.
16: Sagt Fabian Scheck, Lehrer an einem Gymnasium in Österreich. Er hat im letzten Jahr zum ersten Mal ein Experiment mit Schülerinnen und Schülern gemacht, die 3 Wochen auf ihr Handy verzichtet haben. Das war so erfolgreich, dass jetzt beim zweiten Anlauf in diesem Jahr sogar schon 70.000 Leute mitgemacht haben, an mehreren Schulen in Österreich und auch hier bei uns in Deutschland. Und für den nächsten Versuch im nächsten Jahr haben sich schon jetzt wieder mehr Schulen angemeldet. Wir sprechen heute in unserem Das Thema darüber, was die digitalen Helfer mit uns machen und mit unserem Gehirn. Verändert es sich tatsächlich, wenn wir den ganzen Tag tippen und scrollen? Darüber sprechen wir gleich mit einem Hirnforscher um 7:45.
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16: Hat die Götterdämmerung begonnen oder schafft es FIFA-Chef Gianni Infantino doch noch die Kurve zu kriegen? Seit seinem missglückten Versuch, Teile der Fußball-WM an private Investoren zu verkaufen, wächst die öffentliche Kritik an dem mächtigen Boss. Vor allem aus Europa melden sich immer mehr Verbandsleute, die ihm das Vertrauen entziehen. Infantino aber hat den Kampf angenommen und laut Medienberichten zu einer Krisensitzung nach Marokko geladen. Also, wie geht es weiter mit Infantino?
13: Wenn es nach dem Fußballverband von Bhutan geht, dann bleibt der umstrittene Schweizer im Amt. Infantino sei einer, der Konsens vor kommerzielle Interessen stelle, betonte der Fußballverband des Staates im östlichen Himalaya in einem Statement und steht mit seiner Meinung zunehmend alleine da. Infantino repostete das Lob aus Bhutan auf seinem Instagram-Profil zusammen mit weiteren Solidaritätsbekundungen, unter anderem aus Marokko, Katar, Kuwait, Sri Lanka und den Vereinigten Arabischen Emiraten. Nachdem Infantino seinen heimlich geplanten Investorendeal nach heftiger weltweiter Kritik und Boykottandrohung aus Europa zurückziehen musste, bröckelt die Unterstützung für den zuvor fast allmächtig scheinenden FIFA-Präsidenten. Sogar den sonst so loyalen asiatischen Kontinentalverband hatte er gegen sich aufgebracht. Mangelnde Kommunikation prangerte diese an und schloss sich der scharfen Kritik aus Europa und Nordamerika an. Dass nun immerhin wieder 5 asiatische Nationalverbände Infantino offen ihre Unterstützung zu sagen, dürfte dem Schweizer gefallen. Die Opposition scheint nicht geschlossen zu sein. Bei der FIFA gilt ein Land, eine Stimme. Wer wirkliche Reformen im Weltfußball will, der muss Infantino loswerden. Dieser Schluss liegt für die Kritiker des FIFA-Präsidenten nahe. Zu oft hat Infantino in der Vergangenheit seine eigene geheime Agenda verfolgt. Bereits 2018 hatte er versucht, beim Project Trophy Anteile an FIFA-Rechten zu verkaufen. Das Vorhaben scheiterte am internen Widerstand. Infantino durfte im Amt bleiben. Infantino baute seine Macht sogar aus. Er schanzte Saudi-Arabien die WM 2034 zu und erfand einen bizarren Friedenspreis für US-Präsident Donald Trump. Widerspruch hatte er kaum zu befürchten, auch nicht aus Deutschland. Erst ein neuerlicher Alleingang beim Investorendeal brachte das Fass zum Überlaufen. Sogar intern gibt es nun Widerstand. Erstmals distanzieren sich enge Berater und Mitarbeiter öffentlich. Zuletzt sogar Trainerlegende Arsène Wenger, bei der FIFA für globale Fußballentwicklung zuständig, ohne allerdings Infantinos Namen zu nennen. Öffentliche Unterstützung für den FIFA-Präsidenten ist rar geworden. US-Präsident Donald Trump, der Infantino kürzlich noch als UN-Generalsekretär vorschlug, hält sich auffällig bedeckt, will nie mit dem Schweizer über Investorenpläne geredet haben. Selbst beim afrikanischen Verband, dem FIFA-Präsidenten ansonsten loyal ergeben, herrscht seit dem Scheitern der Investorenpläne Schweigen. Aber wer könnte Infantino überhaupt beerben und wie? Turnusgemäß stehen im März 2027 im marokkanischen Rabat Wahlen an. Die Opposition müsste bis dahin eine Alternative aufbauen. Gehandelt werden derzeit UEFA-Boss Alexander Ceferin, der Chef des nordamerikanischen Verbands

0: um nicht umzufallen. Peter Schulz hat berichtet. In einer guten halben Stunde, um kurz nach 8:30, wird es einen ordentlichen Rums auf dem Mond geben. Wobei das physikalisch nicht ganz korrekt ist, denn da oben gibt's ja keine Atmosphäre und damit auch keinen Schall und keine Geräusche. Der Mond wird allerdings von einem ziemlich großen Stück Weltraumschrott getroffen. Nämlich von einer Rakete von SpaceX, also der Raumfahrtfirma von Elon Musk. Das war so nicht geplant. Was da los ist und wie es dazu kommen konnte, darüber habe ich mit Dirk Wagner gesprochen, unserem Fachmann für die Raumfahrt in HR Info. Und ich habe ihn gefragt, was genau da heute Morgen auf dem Mond passiert.
1: Also da wird auf der Seite des Mondes, die der Erde zugewandt ist, so ein Stück Raketenschrott einschlagen. Es handelt sich dabei um die zweite Stufe oder auch Oberstufe genannt einer Falcon 9 Rakete von SpaceX. Das ist ein ziemlicher Brocken, diese Stufe, ungefähr 12 Meter lang, etwa 4,5 Tonnen Masse. Die wird dann mit einer Geschwindigkeit von mehr als 8000 Kilometern pro Stunde auf dem Mond niedergehen. Dabei wird die Stufe vollkommen zerstört beim Aufprall. Da wird so einen kurzen Lichtblitz geben. Wahrscheinlich entsteht ein Krater von fast 30 Metern Größe und es wird Mondstaub und Material hochgeschleudert. Das hört sich jetzt ziemlich spektakulär an.
0: Allerdings.
1: Von der Erde aus werden wir das aber nicht mit bloßem Auge sehen können. Da braucht es schon entsprechende Teleskope, die auch genau diesen Bereich ins Visier nehmen.
0: Jetzt kann ich mir vorstellen, je nachdem, wo sowas auf der Erde passieren würde, wäre das nicht ganz so lustig. Wie ist es beim Mond? Stört ihn das in irgendeiner Form?
1: Nee, da müssen wir uns keine Sorgen machen. Der Mond wird jeden Tag von Staubteilchen aus dem Weltraum getroffen oder auch mal von größeren Gesteinsbrocken. Deswegen hat er auch so viele Krater auf der Oberfläche. Es gibt ja keine Atmosphäre dort oben wie hier auf der Erde, wo diese Brocken dann verglühen würden. Jetzt kommt halt durch dieses Stück Weltraumschrott noch ein weiterer Krater hinzu.
0: Jetzt fliegt ja so einiges rum, da draußen, da oben im Weltraum. Wie kann es überhaupt sein, dass diese alte Raketenstufe jetzt auf den Mond treffen wird?
1: Naja, bei einem Raketenstart geht die letzte Stufe der Rakete normalerweise immer in die gleiche Umlaufbahn wie die Nutzlast, also wie der Satellit zum Beispiel, es sei denn, der hat noch einen eigenen Antrieb an Bord. Das heißt, diese letzte Stufe bleibt dann als Schrott zurück im Weltraum, wenn sie nicht gezielt zum Absturz gebracht wird und dann in der Erdatmosphäre verglüht. Die Rakete, um die es heute geht, die ist Anfang 2025 gestartet worden. Die hat zwei ferngesteuerte Landefähren zum Mond gebracht von zwei privaten Firmen. Das waren im Prinzip Forschungsmissionen. Seitdem befindet sich diese zweite Stufe der Rakete auf einer Umlaufbahn zwischen Erde und Mond. Die kann sich aber durch Störkräfte verändern, zum Beispiel auch durch den sogenannten Sonnenwind. Und so ist es wohl auch in diesem Fall gewesen. Deswegen trifft diese Stufe jetzt auch auf den Mond. Das war so nicht geplant, es kann aber halt passieren. Da oben schwirren übrigens insgesamt um die 2000 alte Raketenstufen rum. Das geht aus Daten der Europäischen Raumfahrtbehörde ESA hervor. Die meisten in verschiedenen Umlaufbahnen um die Erde, die wenigsten im Raum Erde-Mond. Und diese Raketenstufen bleiben im Prinzip für lange Zeit dort oben, je nach Höhe und Verlauf der Umlaufbahn. Oder sie verglühen halt irgendwann in der Erdatmosphäre. Normalerweise werden solche Stufen, übrigens auch von SpaceX, gezielt zum Absturz gebracht, damit sie eben keine Probleme darstellen für spätere Missionen, auch um Weltraumschrott zu vermeiden. Es hängt immer so ein bisschen von der Mission ab. In diesem Fall hat man sich eben für so eine Art Friedhofsorbit zwischen Erde und Mond entschieden.
0: Unser Raumfahrtexperte Dirk Wagner über die Raketenstufe, die gleich um kurz nach 8:30 auf dem Mond aufschlagen soll.
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3: 8 Uhr. Arbeiter, Samariterbund und Rotes Kreuz wollen Regeln für möglichen Zivildienst. Arbeitgeber entsetzt über Widerstand gegen Rentenreform. Große Hilfsbereitschaft nach Brand in Lauterbach. Das Wetter, Sonnenschein, Nachmittagsschauer und Gewitter bis 34 Grad. Mein Name ist Andrea Eckstein. Guten Morgen. Falls die Wehrpflicht wieder eingeführt wird, soll es auch einen neuen Zivildienst geben. Die Bundesregierung will dafür die Grundlagen schaffen. Hilfsorganisationen stellen konkrete Forderungen. Der Arbeiter-Samariter-Bund hat sich in den Funke-Medien geäußert. Aus dem ARD-Hauptstadtstudio Birte Sönnigsen.
4: Sie wollen, dass ein Zivildienst mindestens 9, besser 12 Monate lang sein muss. Ansonsten könnten die Leute nicht genug ausgebildet werden und würden nur ihre Zeit absitzen. Das sei weder im Interesse der Verbände noch der Zivildienstleistenden. Bei der Finanzierung sieht die Caritas-Präsidentin Eva-Maria Welskopf-Deffer den Staat in der Verantwortung. Der ARD sagte sie, der Staat zahle ja auch den Sold für die Soldaten, also sei die Bezahlung der Zivildienstleistenden auch Aufgabe des Staates.
3: Die Arbeitgeber in Deutschland zeigen sich

0: Entsetzt über die aktuelle Rentendebatte. BDA-Hauptgeschäftsführer Kampeter sagte der Bild-Zeitung, es mache ihn fassungslos, dass zentrale Elemente des Rentenpakets in Frage gestellt würden, bevor sie überhaupt umgesetzt seien. So verspiele man vielleicht die letzte Chance, die Rente demografiefest zu machen. Ähnlich äußerte sich die Wirtschaftsweise Grimm im Kölner Stadtanzeiger. Mehrere CDU- und SPD-Ministerpräsidenten hatten verlangt, auf die Abschaffung der sogenannten Rente mit 63 zu verzichten. Bei der FIFA soll es heute eine Krisensitzung geben. Der Präsident des Weltfußballverbands Infantino hat laut Medienberichten zu dem Treffen in der marokkanischen Hauptstadt Rabat eingeladen. ARD-Reporter Peter Schulz.
1: Infantino hatte zuletzt für eine Welle der Empörung in der Fußballwelt gesorgt, als geheime Pläne zum Verkauf von WM-Rechten an Investoren bekannt wurden. Auch wichtige Vertraute distanzierten sich in den vergangenen Tagen von Infantino, darunter FIFA-Generalsekretär Matthias Grafström und FIFA-Direktor Arsène Wenger. In Rabat ist der Hauptsitz der FIFA für Afrika. Dort findet im März 2027 der 77. FIFA-Kongress mit der wichtigen Präsidentenwahl statt. Marokko ist darüber hinaus Co-Gastgeber der WM 2030.
0: Wieder hat eine KI in einem Test einen Hacking-Versuch gestartet und dabei diesmal sogar Phishing-Mails verschickt. Britische Forscher berichten von ihrem Versuch mit einem Modell des US-Unternehmens Anthropic. Dabei habe die KI nicht nur probiert, eine Schwachstelle in öffentlich zugängliche Software einzuschleusen. Das System versuchte auch, einen zuständigen Menschen per E-Mail zu manipulieren. Anthropic hatte in den letzten Wochen schon einen Hackerangriff ihrer KI eingeräumt, genauso wie das Unternehmen OpenAI. Nach dem Feuer in der historischen Innenstadt von Lauterbach im Vogelsberg soll der Wiederaufbau schnell beginnen. Das hat Bürgermeister Marx nach einem Treffen am Runden Tisch gesagt. Außerdem sei die Hilfsbereitschaft in der Bevölkerung groß, nachdem 5 Fachwerkhäuser schwer beschädigt wurden. HR-Reporter Jörn Perske.
2: Auf einem Spendenkonto sind schon rund 50.000 Euro zusammengekommen. Und auch viele Geschäftsinhaber haben Spendenboxen in ihren Läden aufgestellt. Bei Sportveranstaltungen am Wochenende ist bereits gesammelt worden. Denn die Schäden sind gewaltig. 5 Millionen Euro Sachschaden. Einige Menschen haben ihr Hab und Gut verloren. Bei anderen ist gleich die komplette Wohnung den Flammen zum Opfer gefallen. Sie sind in einer Jugendherberge untergekommen und hoffen schnell, eine neue Bleibe zu finden.
0: Und darauf schauen wir heute noch. Am Flughafen Kassel-Calden soll noch in diesem Jahr ein Drohnenkompetenzzentrum in Betrieb gehen. Am Vormittag übergibt das Land Hessen einen Förderbescheid für das Projekt. Insgesamt ist eine Unterstützung von 8 Millionen Euro geplant. Und die Fußballerinnen von Eintracht Frankfurt starten in die Qualifikation für die Champions League. Im Brentanobad trifft das Team am Abend auf Omonia Nicosia aus Zypern. Das waren die Nachrichten. Das Wetter. Heute scheint häufig die Sonne. Die Temperaturen erreichen 28 bis 34 Grad. Vor allem am Nachmittag sind manchmal dichtere Wolken unterwegs, die einzelne Schauer und Gewitter mitbringen. Morgen mehr Sonne als Wolken und trocken bei 22 bis 30 Grad maximal. Die weiteren Aussichten? Am Freitag im Süden sonniger als im Norden, trocken und weniger heiß bis 28 Grad. Der Samstag wird sonnig und trocken mit Werten bis 32 Grad. Die Zeit 8.05 Uhr.
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0: Vorsicht, auf der A3 Frankfurt Richtung Köln zwischen Limburg Nord und Diez liegen Reifenteile auf der Fahrbahn. A60 Mainz Richtung Rüsselsheim zwischen Ginsheim-Gustavsburg und Rüsselsheim-Königstetten streckenweise stockender Verkehr. A643 Mainz Richtung Wiesbaden zwischen Mainz-Gonsenheim und Schiersteiner Kreuz stellenweise stockend und A671 Mainz Richtung Wiesbaden zwischen Mainz-Spitzdreieck und Hochheim Nord 1 Kilometer Stau wegen einer Baustelle. Der linke Fahrstreifen ist hier gesperrt.
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4: Einen schönen guten Morgen. Auch heute wird's wieder heiß bei uns in Hessen. Viele sind von der Hitze und der Schwüle schon genervt. Aber die hohen Temperaturen haben noch ganz andere Folgen. Die Böden sind knochentrocken. Der Rasen ist braun, die Blätter der Bäume hängen schlaff herab. Und auch der wenige Regen der letzten Tage, der hat da nicht wirklich geholfen. Wasser ist knapp und sollte nicht verschwendet werden. Ein Hilfsmittel in Hessen ist dabei die sogenannte Wasserampel. Sie zeigt uns, wie es um die Wasserversorgung in unserer Region bestellt ist. In mehreren hessischen Orten steht sie aktuell schon auf Rot, vor allem im Taunus. Das heißt zum Beispiel, Pools sollen nicht mehr befüllt werden, Gärten sollen nicht gewässert werden. Michael Denk leitet beim hessischen Umweltministerium die Abteilung Wasser und Boden. Mit ihm habe ich über die Wasserampel gesprochen, die wie eine normale Ampel mit den Farben Grün, Gelb und Rot arbeitet. Ich wollte von ihm wissen, wie diese Ampel genau funktioniert.
5: Die Wasserampel ist ein Kommunikationsinstrument, das von vielen Gemeinden und Wasserversorgern genutzt wird, um den Trinkwasserverbrauch zu beeinflussen. Sie zeigt den Verbraucherinnen und Verbrauchern, wie angespannt die Trinkwasserversorgung aktuell ist und will so auch das Verhalten der Verbraucherinnen und Verbraucher beeinflussen und sie zum sparsamen Umgang mit Wasser anhalten.
4: Gerade im Taunus steht diese Ampel auf dunkelrot. Dort fehlt Wasser. Wie dramatisch ist denn die Situation in Hessen allgemein?
5: Also allgemein in Hessen ist die Situation sicherlich an vielen Stellen angespannt, aber wir haben keine akute Gefährdung der Trinkwasserversorgung. Aber es ist schon so, dass in der einen oder anderen Gemeinde, wo die Ampel jetzt auf Rot steht, ja Maßnahmen ergriffen werden müssen, um sorgsam mit dem Trinkwasser umzugehen.
4: Kann man denn sagen, wie sehr diese Ampel tatsächlich hilft?
5: Also unsere Erfahrung ist auch aus Berichten von Kommunen, dass sie hilft, dass es dazu führt, auch die Verbrauchsspitzen auch zu senken und damit auch die Wasserversorgung dann zu stabilisieren. Sie appelliert in erster Linie an die Eigenverantwortung der Menschen dann zum Wassersparen. Und in der Praxis gibt es da gute Erfahrungen.
4: Wenn ich jetzt in einer Kommune lebe, in der die Wasserampel auf Rot steht, dann darf ich ja eigentlich nicht mein Auto waschen. Ich soll im Garten nicht die Hortensien oder andere Blumen gießen. Ist denn diese Wasserampel verbindlich? Also was passiert mir, wenn ich es trotzdem tue?
5: Also die Wasserampel selbst ist zunächst mal nicht rechtsverbindlich. Viele Gemeinden haben die Wasserampel aber verknüpft mit einer Gefahrenabwehrverordnung. Die würde quasi dann greifen nach der Stufe Rot, das wäre dann quasi die nächste Stufe. Dann würden Verbote festgelegt werden für bestimmte Wassernutzung, zum Beispiel den Rasen zu beregnen oder einen Swimmingpool zu befüllen. Und aufgrund der Gefahrenabwehrverordnung kann die Gemeinde dann auch Bußgelder erheben. Das ist aber nicht der Fall, solange jetzt nur die Ampel auf Rot steht, sondern erst wenn die Gefahrenabwehrverordnung in Kraft gesetzt wird von der Gemeinde, dann gibt's entsprechende Verbote.
4: Wie sehen diese Bußgelder denn aus?
5: Also es ist unterschiedlich von Gemeinde zu Gemeinde. Es gibt Gemeinden, die haben Bußgelder bis zu 5.000 Euro festgelegt. Aber das ist unterschiedlich in Hessen.
4: Wie erfahre ich, auf welcher Stufe die Wasserampel in meiner Region steht?
5: In der Regel ist es auf der Homepage des jeweiligen Wasserversorgers, wird die Ampel angezeigt. Viele Wasserversorger agieren da auch im Rahmen von Social Media und zeigen das da an. Aber auf der Homepage der jeweiligen Wasserversorger findet man die Wasserampel.
4: Wenn wir einen kleinen Blick in die Zukunft werfen, was erwarten Sie für die kommenden Wochen oder Monate? Werden da mehr und mehr Ampeln auf Rot springen oder entspannt sich die Lage wieder? Vielleicht auch, weil die Menschen Wasser sparen.
5: Ja, das hoffen wir natürlich, dass die aktuelle Trockenphase dazu führt, wirklich Wasser zu sparen. Was die Witterungssituation anbelangt, da ist im Moment noch keine Entspannung absehbar, sodass wir tatsächlich weiterhin sehr sparsam mit dem wichtigen Gut Trinkwasser umgehen sollten.
4: Die Wasserampel wird also auch in den nächsten Wochen ein wichtiges Instrument bei uns in Hessen bleiben, denn das Wasser ist schon jetzt in einigen Regionen ganz schön knapp. Infos zu dieser Wasserampel waren das von Michael Denk, Abteilungsleiter Wasser und Boden beim hessischen Umweltministerium.
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4: Bei Temperaturen von weit über 30 Grad ist der Winter gefühlt gerade ganz, ganz weit weg. Trotzdem ist es wichtig, schon jetzt an den Winter zu denken und sich vorzubereiten. Denn in diesen Monaten werden die deutschen Gasspeicher befüllt. Schaut man auf die Füllstände, dann fällt auf, sie sind deutlich niedriger als vor einem Jahr. Die Bundesregierung sieht trotzdem keinen Handlungsbedarf und verweist auf die Händler, die die Speicher befüllen. Nur der Krieg am Persischen Golf geht weiter, es drohen Lieferengpässe und hohe Preise. Also reicht das Gas oder könnte es eng werden in den kalten Monaten?
6: Bekommt Deutschland genug Gas für den nächsten Winter? Für die Überwachung der Gasspeicher ist die Bundesnetzagentur zuständig. Ihr Chef Klaus Müller sagt:
7: Also die gute Nachricht ist, Deutschland speichert jetzt schon seit Wochen Gas ein. Wir sind bei ungefähr knapp 47% gefüllten Gasspeicherständen. Auf der anderen Seite gilt auch, wir sind bei ungefähr 14% unter dem Vorjahresvergleich. Das ist schon deutlich weniger, als wir eigentlich in allen Jahren zuvor hatten. Und das hat natürlich viel mit der internationalen Krise, mit der Situation rund um den Iran zu tun. Und insofern sind ja auch die Gaspreise heftig gestiegen. Und das führt bei Gashändlern zu der Zurückhaltung, die wir gerade sehen.
6: Wenn die Händler nicht kaufen, kann auch nichts eingelagert werden. Für Bundesnetzagentur und Bundesregierung ist trotzdem noch alles im grünen Bereich. Die vorgegebenen Füllstände der Gasspeicher seien vor dem Winter noch zu erreichen. Die Grünen im Bundestag schlagen Alarm. Ihr energiepolitischer Sprecher Michael Kellner sagt, die Gasspeicher füllten sich viel zu langsam. Deutschland sei schlecht auf den Winter vorbereitet.
8: Die Regierung müsste jetzt handeln, einen runden Tisch Gaseinspeicherungen zusammenholen. Sie müsste Druck auf die Unternehmen machen, dass sie auch wirklich einspeichern und nicht einfach zuschauen, weil die Kosten tragen am Ende die Verbraucherinnen und Verbraucher und die Unternehmen.
6: Besorgt zeigen sich auch Betreiber deutscher Gasspeicher. Ihr Verbandssprecher Sebastian Heinermann sagt, dass wirtschaftliche Anreize den Gaseinkauf attraktiver machen könnten.
9: Wenn man sich die Befüllung der letzten 3 Wochen mal anschaut und das als Trend fortschreitet, dann werden wir nicht mal die Füllstandsvorgaben, die aktuell bei ca. 70% liegen, erreichen können. Und das ist, finde ich, schon grenzwertig. Ganz einfach deshalb, weil schon die Füllstandsvorgaben, die ja zuletzt abgesenkt worden sind, eigentlich nicht ausreichen, um einen sehr kalten Winter auch abzusichern.
6: Dass genau vorgegeben ist, wie viel Gas mindestens an Stichtagen gespeichert sein muss, ist eine Reaktion auf die Energiekrise nach Beginn des Ukraine-Kriegs 2022. Im kommenden Jahr soll es die Vorgaben nicht mehr geben. Die Bundesregierung plant aber eine staatliche Gasreserve. Energieministerin Katharina Reiche von der CDU.
10: Das Einspeichern von Gas ist zunächst erstmal Auftrag und Aufgabe der Branche, zu der sie verpflichtet sind. Es kann aber Krisensituationen geben, wo Energieflüsse nach Deutschland gestört sind oder nicht stattfinden. Und um gegen solche extremen Szenarien abgesichert zu sein, sehen wir vor, dass ein Teil unserer Speicher einer staatlichen, vom Markt getrennten Reserve zugeführt wird.
6: Im nächsten Jahr soll diese Reserve entstehen. Für die Zukunft fordert Nina Scheer, energiepolitische Sprecherin der SPD im Bundestag, weg von Gas und Abhängigkeiten.
11: Die Möglichkeiten erneuerbarer Gase, auch von Wasserstoffvorsorge, also alles, was alternativ zu den fossilen Gasen nutzbar gemacht werden kann, sollte in so einem Reserveinstrument auf jeden Fall mit berücksichtigt werden.
6: Aber vorerst bleibt die Abhängigkeit von fossilem Gas bestehen. Und für den kommenden Winter bleibt die Hoffnung, dass er nicht so streng wird wie der vergangene.
12: Schon jetzt werden die Gasspeicher für den Winter befüllt. Aktuell sind die Füllstände noch niedriger als im letzten Jahr. Anne-Kathrin Mellmann hat berichtet.
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13: Kannst du vergessen, was digitale Helfer mit unserem Hirn machen?
12: Schalt doch mal dein Gehirn ein. Ich weiß gar nicht, wie oft ich diesen Satz als Kind und Jugendlicher gehört habe. Damals war es noch nicht möglich. Heute könnte ich kontern mit dem Satz, brauche ich gar nicht. Denn für fast alles im Alltag haben wir mittlerweile ja digitale Helfer. Wollen wir irgendwo hinfahren, nutzen wir das Navi. Wollen wir was kochen, sagt uns eine App, wie es geht. Will ich jemanden anrufen, ist die Nummer im Handy gespeichert. Es ist also eigentlich gar nicht mehr nötig, sich viele Dinge zu merken. Die Frage ist nur, was macht das dann mit unserem Gehirn? Wenn es so gar nicht mehr eingeschaltet wird, entwickelt es sich dann vielleicht zurück? Damit beschäftigt sich Professor Dr. Christian Montag. Er ist Psychologe, Neurowissenschaftler und lehrt aktuell an der Universität Macau in China. Ich habe ihn gefragt, was das denn mit unserem Hirn macht, wenn wir so viele Daten und Fakten schnell und unkompliziert einfach digital abfragen können.
14: Ja, das ist eine gute Frage. Wir wissen schon so aus jahrelanger Forschung, dass das Aufbauen von Expertise, also sei es zum Beispiel Jonglieren lernen, dass das tatsächlich die Struktur des Gehirns verändert. Wenn ich zum Beispiel Jonglieren lerne, dann lerne ich auch natürlich visuell räumliche Informationen gut zu prozessieren. Und dementsprechend werden dann Hirnregionen verstärkt, in denen eben diese Funktionen mitzufinden sind. Was macht es jetzt mit uns eigentlich, wenn wir bestimmte Dinge jetzt nicht lernen, sondern vielleicht sogar verlernen, weil wir nicht mehr die Telefonnummer im Kopf haben, weil wir nicht mehr selber die Strecke von A nach B suchen, sondern auf das Navigationssystem im Smartphone zurückgreifen. Und hier muss man sagen, gibt es leider sehr, sehr wenige Studien, die im Längsschnitt uns jetzt zeigen würden, also wie sich das Gehirn verändert. Wir wissen aber beispielsweise, dass exzessive Nutzungsmuster von Internetangeboten, also eine suchtähnliche Nutzung, in Teilen mit geringerem Hirnvolumen einhergeht, wobei man hier eben nicht weiß, ob das geringe Hirnvolumen quasi eine Art Disposition ist, eine bestimmte Internetnutzung zu zeigen, oder ob das tatsächlich eine Konsequenz der Nutzung des Internets ist, also wenn sie sehr hochfrequent stattfindet in bestimmten Bereichen.
12: Auch wenn viele Menschen das glauben, das Gehirn ist kein Muskel, aber funktioniert ja ganz ähnlich. Und wir kennen das ja von anderen Muskeln, wenn die nicht trainiert werden, dann erschlaffen sie halt irgendwann im Laufe der Zeit. Ist das vergleichbar mit dem, was mit unserem Hirn passiert?
14: Ja, wir haben dieses geflügelte Sprichwort use it or lose it. Ne? Also wenn wir bestimmte Funktionen natürlich immer wieder einüben, dann hinterlässt das natürlich tatsächlich Spuren im Gehirn, dass wir bestimmte Dinge dann besser können. Und wenn wir diesen Tätigkeiten nicht mehr nachgehen, dann verblassen diese Spuren. Es ist allerdings nicht so, dass die dann in der Regel komplett weg sind, sondern dass wir die auch relativ schnell wieder auffrischen können. Trotzdem, und das ist ein bisschen besser erforscht jetzt als tatsächlich dann Veränderungen des Gehirns, wenn man sich auf einer psychologischen Ebene anschaut, also was jetzt die Dauerbeschallung durch Technologie mit uns macht, dass wir dauernd abgelenkt werden, da sehen wir durchaus schon, dass zum Beispiel nach 2 Wochen Smartphone-Nutzung ohne Internetzugang, also man macht quasi aus dem Smartphone eine Art Dumbphone, ein altes Nokia-Gerät, dass dann die objektiv gemessene Aufmerksamkeit tatsächlich angestiegen ist. Das hat eine Arbeit aus den USA gezeigt, sodass wir uns, glaube ich, schon sehr, sehr gut überlegen müssen. Also A, wollen wir wirklich dauerbeschallt werden? Und unser Alltag wird dann quasi verhackstückt in kleinste Einheiten, wo wir uns eigentlich kaum noch konzentrieren können. Und B, das ist natürlich jetzt diese große Frage im KI-Zeitalter. Also wie viel wollen wir eigentlich an unserer Denkleistung an eine KI, sei es jetzt ChatGPT oder ein anderes Large Language Modell, outsourcen? Und hier, auch wenn wir gerade am Anfang sind, scheint es durchaus wichtig zu sein, dass wir eben nicht einfach blind outsourcen, sondern diese KI-Systeme eher als Sparringpartner nutzen, also um Ideen auszutesten, zu diskutieren, aber eben nicht einfach zu sagen, so Maschine, mach mal und ich denke über nichts mehr selber nach.
12: Jetzt ist es aber auch so, dass es immer, wenn es neue Kulturtechniken gab, waren die natürlich begleitet mit Sorgen und mit Zweifeln. Also schon Platon hat damals über das Schreiben gesagt, wenn wir unsere Erinnerungen extern speichern, dann riskieren wir, dass unser inneres Gedächtnis schwindet. Und so ähnlich ist es ja jetzt auch. Also ist es vielleicht am Ende alles gar nicht so schlimm?
14: Ich finde schon wichtig, dass Sie das ansprechen. Also diese Tendenzen bei Einführungen von neuen Technologien mit moralischer Panik zu reagieren. Das ist etwas, was wir nicht nur in der Geschichte, sondern heute natürlich auch sehen. Also denken wir an einen Begriff, der, glaube ich, hier jetzt auch in den Teil des Gesprächs gut reinpasst, nämlich Brainrot, ne? Dieses Phänomen, wo diskutiert wird, dass also die ständige Beschallung mit seichten Inhalten online möglicherweise zu einer Hirnschmelze führt. Ne? Mhm. Das gehört natürlich, muss man sagen, wenn man das übersetzt, Hirnverwesung in den Bereich der Mythen. Also sowas sehen wir in den Daten nicht. Die Effekte sind häufig subtiler. Und ich glaube, wir tun immer gut daran, auf der einen Seite immer wieder darüber nachzudenken, ja, neue Technologien werden üblicherweise mit Ängsten begleitet. Und zusätzlich müssen wir natürlich trotzdem ernsthaft erforschen, wie neue Technologien unseren Denkapparat verändern mögen. Und die Geschichte hat gezeigt, dass die Effekte sehr, sehr häufig eher subtiler Natur sind.
12: Sagt Professor Dr. Christian Montag. Er ist Psychologe und Neurowissenschaftler und aktuell Lehrkraft an der Universität Macau in China. Er beschäftigt sich damit, welche Auswirkungen die digitale Welt auf unser Gehirn hat. Und das ist heute Morgen das Thema in HR Info. Was die Wissenschaft dazu sagt und welche Nebenwirkungen die digitalen Helfer sonst noch haben, das klären wir gleich.
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12: In 10, 15 Minuten, also um kurz nach 8:30, wird der Mond wohl einen zusätzlichen Krater bekommen. Denn dann wird wohl eine ausgebrannte Raketenstufe des US-Unternehmens SpaceX mit 7-facher Schallgeschwindigkeit auf die Mondoberfläche krachen.
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12: Wissenschaftler versprechen sich von der dabei aufgewirbelten Staub- und Trümmerwolke neue Erkenntnisse.
15: Es ist erst das zweite Mal, dass ein ausgedientes Raketenteil den Mond ungeplant trifft. In diesem Fall kracht die Oberstufe einer SpaceX-Rakete auf den Himmelskörper. Raketen bestehen aus mehreren Abschnitten, die nacheinander abgeworfen werden. Der oberste Teil bringt die Fracht ins All und bleibt dann dort zurück. Diese Stufe stammt von einer Falcon 9, gestartet im Januar 2025 mit zwei unbemannten Fahrzeugen an Bord, die auf dem Mond landen sollten. Für den weiten Weg dorthin ging fast der ganze Treibstoff drauf. Die leere Stufe konnte danach nicht mehr gezielt in der Erdatmosphäre verglüht werden. Sie trieb anderthalb Jahre zwischen Erde und Mond, bis Sonnenaktivität und Schwerkraft sie auf Kollisionskurs brachten. So erklärte SpaceX. Rund 4 Tonnen schwer, 12 Meter lang, 8700 Kilometer pro Stunde schnell. Der Aufprall dürfte einen Krater von 20 bis 30 Metern Durchmesser reißen. Von der Erde aus kaum zu sehen. Zwei Raumsonden aber, eine amerikanische und eine südkoreanische, sollen die Stelle vorher und nachher fotografieren. Für die Forschung ist das nämlich ein Glücksfall. Gewicht, Tempo und Zeitpunkt sind bekannt. Bei einem ungeplanten Einschlag wie diesem ist das fast nie der Fall. Der Zusammenprall zeigt aber auch ein Problem. Allein um die Erde kreisen nach Zahlen der Europäischen Weltraumorganisation rund 2000 ausgediente Raketenstufen. Wie man sie im Raum zwischen Erde und Mond entsorgt, ist dagegen offen. SpaceX sagt, man suche gemeinsam mit der NASA noch nach dem besten Weg. Auch weil dort im kommenden Jahrzehnt eine Mondbasis entstehen soll.
12: René Bucken über eine ausgebrannte Raketenstufe des US-Unternehmens SpaceX, das jetzt gleich auf den Mond krachen soll.
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12: Mit Robert Minde.
16: Die Anleger am deutschen Aktienmarkt bleiben in Rekordlaune. Gute Vorgaben von der Wall Street, wo die Rekorde derzeit ebenfalls nur so purzeln, treiben den DAX weiter an. Für den deutschen Leitindex werden in ersten Berechnungen neue Rekordniveaus etwas oberhalb der Marke von 26.400 Punkten erwartet. Grund für die Gewinne sind weiterhin Hoffnungen auf eine diplomatische Lösung im Iran-Krieg, was derzeit auch die Ölpreise drückt. Aber auch neue Fantasien rund um das Thema künstliche Intelligenz sorgen dafür, dass Technologieaktien nach ihrer jüngsten Korrektur wieder auf den Kaufzetteln der Investoren stehen. Die Dynamik für die neue Technologie bleibt jedenfalls ungebrochen hoch. Einen Dämpfer gab es aber am Abend in New York, denn die Quartalszahlen von Elon Musks Raketenfirma SpaceX blieben unter den Erwartungen. Es war der erste Quartalsbericht nach dem phänomenalen Börsengang im Juni, der Musk schlagartig zum Billionär gemacht hat. Auch im DAX geht die Berichtssaison der Unternehmen weiter, mit Geschäftsergebnissen von Chiphersteller Infineon, Siemens Energy und dem Wohnungskonzern Vonovia. Bereits am Abend hatte der Bad Homburger Gesundheitskonzern Fresenius schon seine Ergebnisprognose erhöht.
12: Wer einen Hund zu Hause hat, der weiß, solange dieser kleine Freund bei uns ist, wird es schwer mit Flugreisen. Denn den eigenen Hund in eine enge Kiste packen, am Schalter abgeben und ihn dann in den Frachtraum bringen lassen, das bringt man oft nicht übers Herz. Deswegen gibt es jetzt eine Alternative für Hundebesitzer von der italienischen Lufthansa-Tochter ITER Airways. Die lässt ab sofort große Hunde in der Kabine mitfliegen. Unsere Korrespondentin Lisa Weiß hat uns erzählt, welche Voraussetzungen erfüllt werden müssen, damit so ein Hund dann nicht mehr in den Frachtraum muss.
17: Viele. Erstens darf man nicht bei jedem Flug große Hunde in die Kabine mitnehmen, sondern nur bei ausgewählten Inlandsflügen. Und zweitens dürfen bei jedem dieser Flüge nur insgesamt zwei größere Hunde in der Kabine sein. Ein großer und ein bisschen kleinerer, also besser gesagt leichterer. Drittens muss man für den Hund auch ein Ticket buchen. Das kostet dann genauso viel wie das Ticket fürs Herrchen oder Frauchen, der oder die daneben sitzt. Und zusätzlich muss man noch eine Transportgebühr von knapp 100 Euro bezahlen. Und der Hund muss dann unten vor dem Sitz auf einer speziellen ITER-Hundematte liegen. Er braucht unter anderem Geschirr und Haftpflichtversicherung. Und ja, gesund, gechippt und geimpft muss er auch sein. Und einen Hundepass braucht er auch, sonst kommt er nicht ins Flugzeug. Also es ist jetzt nicht ganz einfach und auch nicht ganz billig, einen großen Hund mitzunehmen. Aber dafür bekommt jeder Hund, der zum ersten Mal mitfliegt, ein Flugtaufe-Zertifikat, unterschrieben vom Flugkapitän.
12: Hey, ein Dokument, hurra, das kann ich mir dann einrahmen und zu Hause aufhängen. Aber wenn ich mir vorstelle, dass ich in den Sommerurlaub fliege und da sitzt dann plötzlich ein Rottweiler oder ein Schäferhund die ganze Flugzeit neben mir, ich weiß nicht, wie ich das finde.
17: Direkt neben dem Rottweiler oder Schäferhund oder vielleicht auch einfach Labrador oder Golden Retriever, sitzt ja immer das Herrchen oder das Frauchen. Und wenn zwei Hunde in der Kabine mitfliegen, dann liegt einer ganz vorne, ganz links am Fenster, der andere ganz hinten, rechts am Fenster. Also kein anderer kommt direkt mit den Hunden in Kontakt. Aber ganz grundsätzlich, wer allergisch ist oder einfach Angst vor Hunden hat und das Gefühl hat, oh, ich bin zu nah an dem Hund, der kann seinen Sitzplatz wechseln. Und ITA schreibt auch auf der Website, wer auf so einen Hundeflug gebucht ist und ein Problem damit hat, der soll sich bei der Airline melden und sie schauen dann, was sich machen lässt.
12: Also bekommen die Hunde auch noch so einen begehrten Fensterplatz. Die Lufthansa-Tochter ITA Airways nimmt künftig auch große Hunde in der Kabine mit. Wie das dann funktioniert, das hat uns Lisa Weiß erklärt.
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12: Einmal im Jahr herrscht Ausnahmezustand in Eschwege im Werra-Meißner-Kreis. Dann nämlich, wenn es heißt, willkommen beim Open Flair Festival. Heute Abend geht's los. Die Tickets sind schon lange ausverkauft und auch die Vorbereitungen laufen schon seit einigen Tagen. Fast 2000 ehrenamtliche Helferinnen und Helfer sind im Einsatz, damit die Besucher in den nächsten Tagen eine gute Zeit haben.
18: Noch wird geschraubt und gehämmert an der großen Hauptbühne. 15 Meter hoch, tonnenschwer. Einen Tag vor Festivalbeginn steht sie noch nicht ganz, sagt Nicole Lückert. Sie koordiniert den Aufbau, wie viele hier ehrenamtlich.
19: Gerade warten wir tatsächlich. Also wir warten, haben aber alles vorbereitet, damit das Dach hoch kann.
18: Aber wenn dann alles steht, ist es...
19: Wahnsinn. Wahnsinn, das ist das beste Gefühl. Deswegen mache ich das jedes Jahr, weil es ein tolles Gefühl ist. Es gibt einfach so viel Wow-Effekte. Man steht davor und denkt sich, und das habe ich angefasst.
18: Ein paar hundert Meter weiter auf dem Festivalplatz werden Bändchen ausgeteilt. Ohne geht's nicht aufs Gelände. Verteilt werden sie unter anderem von Lola Hartwig.
20: Ich bräuchte einmal dein Patschehändchen.
18: Sie bezeichnet sich selbst als Flair-Kind. Schon ihre Mutter hat hier geholfen, jetzt sie.
20: Ich mag das total gerne, den Moment, wenn man da vorne das Tor aufmacht und die Leute da schon stehen und sich total freuen und mitfiebern, sobald das Tor sich auch nur einen Zentimeter öffnet, sind sie völlig aus dem Häuschen. Das ist irgendwie schön.
18: Auf dem Campingplatz ist es schon am Tag vor Festivalstart richtig voll. Rund 80% der Besucher reisen am Tag vorher an. Auch Alex aus Osnabrück ist dabei. Seit Jahren, er liebt das Flair auf dem Flair.
21: Es hat die perfekte Größe einfach. Da bin ich absolut begeistert von. Der Campingplatz ist super. Der Badesee, die Nähe zu den Bühnen, die Stadt einfach in fußläufiger Reichweite ist einfach Hammer. Ich find's toll.
18: Untergekommen ist er auf dem Camp Best of the Rest. Hier kommen Menschen zusammen, die alleine gekommen sind. Camp-Organisator Laurenz Golesch.
22: Es passiert immer mal wieder, dass man kauft sich ein Ticket für ein Festival und dann hat man keine Gruppe, mit der man hinfährt. Aber es sind ja 4 Tage, die man dann sonst alleine auf dem Campingplatz vielleicht rumsitzen würde. Und vielleicht hat man kein Zelt, vielleicht hat man keinen Gaskocher und nichts. Und das kann man alles ja teilen, besser in der Gruppe. Und dafür sind wir da, dass die Leute nicht alleine sein müssen.
18: Open Flair, das ist aber auch irgendwie ein Familienfestival im wahrsten Sinne. Niki Kosa kommt aus Gladbeck, ist mit ihrem Mann und ihren beiden Kindern hier, 6 und 1 Jahr alt.
23: Ja, ist ein sehr familientaugliches Festival, definitiv. Man kann ja dann quasi, wenn man auf dem Festivalgelände ist, die Musik da auch auf dem Spielfeld ja noch hören. Die Kinder können spielen, man kann sich da ein bisschen auch ausruhen, im Schatten zwischendurch Pause machen und ansonsten hört man halt die Musik.
18: Das Open Flair für die Familie aus dem Ruhrgebiet tatsächlich dieses Jahr der Sommerurlaub. Ein paar Meter weiter bläst der Wind Zelte durch die Luft, daneben werden schon Trinkspiele gespielt. Dabei geht's ja heute erst richtig los auf dem Open Flair. 149 Acts, knapp 2000 ehrenamtliche Helfer, 3 große und mehrere kleine Bühnen, unzählig viel Programm drumherum und 20.000 Besucher voller Vorfreude.
12: Bis Sonntag wird dann gefeiert. Heute Abend geht's los mit dem Open Flair Festival in Eschwege. Marcel Ruge hat über die Vorbereitungen berichtet.
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0: 8.29 Uhr. Hilfsorganisationen fordern konkrete Ziele für möglichen Zivildienst. Ukraine meldet 15 Tote durch russische Raketenangriffe. Polizei ermittelt nach Waldbrand bei Hanau. Das Wetter, viel Sonnenschein, später auch Schauer und Gewitter bis 34 Grad. Mein Name ist Andrea Eckstein. Guten Morgen. Falls die Wehrpflicht wieder eingeführt wird, soll es auch einen neuen Zivildienst geben. Die Bundesregierung will dafür die Grundlagen schaffen. Hilfsorganisationen stellen konkrete Forderungen. Der Arbeiter-Samariter-Bund hat sich in den Funke-Medien geäußert. Aus dem ARD-Hauptstadtstudio Birte Sönnigsen.
24: Sie wollen, dass ein Zivildienst mindestens 9, besser 12 Monate lang sein muss. Ansonsten könnten die Leute nicht genug ausgebildet werden und würden nur ihre Zeit absitzen. Das sei weder im Interesse der der Verbände noch der Zivildienstleistenden. Bei der Finanzierung sieht die Caritas-Präsidentin Eva-Maria Welskopf-Deffer den Staat in der Verantwortung. Der ARD sagte sie, der Staat zahle ja auch den Sold für die Soldaten, also sei die Bezahlung der Zivildienstleistenden auch Aufgabe des Staates.
0: Russland hat die Ukraine in der Nacht wieder mit Raketen angegriffen. Betroffen war vor allem die Region rund um die Hauptstadt Kiew. Behörden sprechen von mindestens 15 Toten und Dutzenden Verletzten. Nach Angaben der ukrainischen Armee konnte keine der Raketen abgefangen werden. Die Ukraine fordert seit Monaten weitere Patriot-Luftabwehrsysteme, um den eigenen Luftraum besser schützen zu können. Die Arbeitgeber in Deutschland zeigen sich entsetzt über die aktuelle Rentendebatte. BDA-Hauptgeschäftsführer Kampeter sagte der Bild-Zeitung, es mache ihn fassungslos, dass zentrale Elemente des Rentenpakets in Frage gestellt würden, bevor sie überhaupt umgesetzt seien. So verspiele man vielleicht die letzte Chance, die Rente demografiefest zu machen. Mehrere CDU- und SPD-Ministerpräsidenten hatten verlangt, auf die Abschaffung der sogenannten Rente mit 63 zu verzichten. Seit Wochen steht FIFA-Präsident Infantino unter Druck. Jetzt hat er laut Medienberichten zu einer Krisensitzung des Weltfußballverbands geladen. Das Treffen soll heute in der marokkanischen Hauptstadt Rabat stattfinden. Aus der Nachrichtenredaktion Thomas Kuhlmann.
1: Bis vor kurzem wirkte es noch so, als sei für Infantino alles aufgegangen. Mega-WM, Milliardengewinn, über 200 Unterstützer für seine Wiederwahl. Doch sein schon zurückgezogener Plan, Teile der WM-Rechte zu verkaufen, hat ihn jetzt mehr als angreifbar gemacht. Bis in den späten Abend hat Infantino auf Social Media WM-Fotos und Briefe seiner Unterstützer gepostet. Vorher hatten sich auch Leute aus seinem engsten FIFA-Umfeld distanziert.
0: Britische Forscher melden einen neuen Zwischenfall beim Test einer künstlichen Intelligenz. Die KI hat demnach bei dem Versuch nicht nur probiert, öffentlich zugängliche Software zu hacken. Das System wollte per E-Mail auch einen für den Test zuständigen Menschen manipulieren. Aus der Nachrichtenredaktion Georg Wolf.
2: Das KI-Modell der Firma Anthropic legte sich in dem Test eine falsche Identität auf der Softwareplattform GitHub an. Laut den Forschern versuchte es dann, Programmcode mit einer absichtlichen Schwachstelle unterzubringen und die zuständigen Betreuer mit Phishing-Mails zu täuschen. Als der Versuch aufflog, stellte die KI es als Versehen dar. Anthropic verweist darauf, dass dem Modell im Test keine Einschränkungen vorgegeben worden seien.
0: Neben Anthropic hatte in den letzten Wochen auch OpenAI Hackerversuche der KI ChatGPT einräumen müssen. Experten fordern deshalb strengere Regelungen für künstliche Intelligenz. Nach einem Waldbrand in der Nähe von Hanau hat die Polizei Ermittlungen aufgenommen. Sie geht davon aus, dass das Feuer gelegt wurde, denn es gab mehrere Brandherde. Insgesamt hat in der vergangenen Nacht eine Fläche von knapp 5000 Quadratmetern gebrannt zwischen Neuwirtshaus und Schloss Emmerichshofen. Das Feuer ist mittlerweile gelöscht. Die Polizei hatte auch einen Hubschrauber eingesetzt, um sich einen Überblick zu verschaffen. Und das haben wir heute noch im Blick. Die GEW Hessen, die Landesschülervertretung und der Landeselternbeirat stellen am Vormittag ihre Forderungen an die Politik zum neuen Schuljahr vor. Am Montag geht für Kinder und Jugendliche hier die Schule wieder los. Und Start für das Taunus Filmfest. Bis Sonntag laufen bei der Taunale in Bad Soden, Bad Homburg, Oberursel und Eschborn etwa 40 Filme. Das waren die Nachrichten. Das Wetter. Heute scheint häufig die Sonne, die Temperaturen erreichen 28 bis 34 Grad. Vor allem am Nachmittag sind manchmal dichtere Wolken unterwegs, die einzelne Schauer und Gewitter mitbringen. In der Nacht kühlt es ab auf 19 bis 14 Grad. Morgen mehr Sonne als Wolken und trocken bei 22 bis 30 Grad maximal und die weiteren Aussichten. Am Freitag im Süden sonniger als im Norden, trocken und weniger heiß bis 28 Grad. Der Samstag wird sonnig und trocken mit Werten bis 32 Grad. Die Zeit 8.34 Uhr.
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0: Vorsicht, auf der A67 Mannheim Richtung Darmstadt zwischen Lorsch und Gernsheim liegen Reifenteile auf der Fahrbahn. A60 Mainz Richtung Rüsselsheim zwischen Ginsheim-Gustavsburg und Bischofsheim 2 Kilometer stockend. A643 Mainz Richtung Wiesbaden zwischen Mainz-Gonsenheim und Schiersteiner Kreuz streckenweise stockend. Und A671 Mainz Richtung Wiesbaden zwischen Mainz-Spitz-Dreieck und Hochheim Süd 1 Kilometer Stau wegen einer Baustelle. Der linke Fahrstreifen ist gesperrt.
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4: Einen schönen guten Morgen. Der Ansturm von zehntausenden marokkanischen Flüchtlingen auf die spanische Exklave Ceuta ist zwar jetzt schon ein paar Tage her, steckt Europa aber immer noch in den Knochen. Gestern haben die EU-Innenminister über die Angelegenheit beraten und sich Gedanken über verstärkten Grenzschutz gemacht. Einen ganz anderen Weg schlägt der Chef der größten Fraktion im EU-Parlament, Manfred Weber von der CSU, vor. Er hat gefordert, dass man den Menschen in Marokko helfen müsse, damit sich solche Szenen wie in Ceuta nicht wiederholen. Ist es so? Und wenn ja, wie könnte die Europäische Union denn helfen? Darüber habe ich mit Professor Werner Ruf von der Uni Kassel gesprochen. Er ist Politologe und Friedensforscher und hat sich ausgiebig mit dem Thema Marokko beschäftigt. Ich habe ihn gefragt, ob er den Weg von Manfred Weber für den besseren Weg hält.
5: Da hat er völlig recht. Die Frage ist nur wie. Und da müsste man drüber diskutieren, denn Marokko hat das verstanden in der letzten Zeit, in den letzten Jahren, sich als einer der entscheidenden Partner darzustellen. Und dann spricht man nicht mehr über die Verhältnisse dort. Denn ich meine, das Problem ist nun mal tatsächlich, dass es ein Polizeistaat ist. Die EU hat dieses Land problemlos als sicheren Drittstaat anerkannt. Ich kann da nur empfehlen, mal die Jahresberichte von Amnesty International zu lesen, wie es Leuten und warum es Leuten in marokkanischen Gefängnissen wie geht. Da zeigt sich eine gewisse Doppelbödigkeit. Und ich meine, wenn man ein Land anschaut wie in Marokko, wo etwa 30% der 15- bis 25-Jährigen arbeitslos sind, dann sieht man die Ursachen des Elends. Und da müsste deutsche Politik ansetzen. Das ist etwas langfristig, das stimmt. Aber es wäre der einzige Weg, wenn man das Problem lösen wollte, der Leute, die versuchen, um jeden Preis dieses Land zu verlassen, um anderswo menschenwürdig leben zu können.
4: Wie könnte diese Hilfe von Europa oder von Deutschland denn konkret aussehen für die Menschen in Marokko?
5: Vielleicht hole ich da ein bisschen weit aus, aber seit einem halben Jahrhundert führt Marokko Krieg in der Westsahara gegen die Bevölkerung einer früheren spanischen Kolonie, die laut Völkerrecht das Recht hat, über ihre Zukunft selbst zu bestimmen. Das sind bestimmt nicht die Dinge, die zu mehr Stabilität und mehr Verträglichkeit beitragen, wenn Sie überlegen, dass Marokko, um seine unrechtmäßig annektierte Kolonie zu schützen, einen 2400 Kilometer langen Festungswall gebaut hat. Das kostet ein fürchterliches Geld. Und wenn die EU nicht diese völkerrechtswidrige Annexion unterstützen würde, dann hätte Marokko viel Geld, um tatsächlich die Lebensbedingungen seiner Einwohner und seiner Bürgerinnen und Bürger zu verbessern.
4: Was glauben Sie denn, war das ein einmaliger Vorfall, was wir da in Ceuta gesehen haben? Oder passiert sowas jetzt künftig vielleicht häufiger?
5: Nein, mit Sicherheit nicht. Das ist ja auch nicht der erste. Es hat schon immer, wenn es Schwierigkeiten gab, insbesondere wegen des Kriegs in der Westsahara zwischen Spanien und Marokko, die Öffnung von Schleusen gegeben, wo Zehntausende von Marokkanern und aber auch subsaharischen Flüchtlingen dann nach Ceuta und nach Melilla geströmt sind. Diesen Hebel hat Marokko immer wieder betätigt und das wird auch diesmal so sein. Es kann nicht sein, dass solche Mengen von Menschen ohne die Zustimmung oder das Augenzudrücken Marokkos in die Enklaven strömen. Und damit muss man rechnen. Das heißt, wenn das einmal funktioniert, wird es wieder funktionieren. Und man macht sich eigentlich nur erpressbar, statt dass man völkerrechtskonform handelt.
4: Klare Worte von Professor Werner Ruf von der Uni Kassel, Politologe und Friedensforscher, zu dem Vorschlag, dass die EU den Menschen in Marokko helfen soll, damit Anstürme wie auf Ceuta künftig vermieden werden.
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13: Kannst du vergessen, was digitale Helfer mit unserem Hirn machen?
4: Jetzt mal ganz ehrlich, wie viele Telefonnummern können Sie noch auswendig? Also bei mir ist es die Festnetznummer meiner Eltern und meiner Großeltern, weil die sich in den letzten 30, 35 Jahren nicht mehr verändert hat. Und dann noch meine eigene Handynummer. Und das war's. Alle anderen Nummern sind im Handy gespeichert. Viele digitale Helfer machen uns das Leben leichter. Und wir wollen heute gerne herausfinden, welche Auswirkungen hat das auf uns und auf unser Gehirn. Darüber sprechen wir heute Morgen in unserem Das Thema in HR Info. Und die nächste Stufe der Digitalhelfer sind ja seit einiger Zeit KI-Apps. Die machen für uns so ziemlich alles, was wir von ihnen verlangen. Und machen diese KI-Apps, diese künstliche Intelligenz, macht die uns im Endeffekt dumm
12: Und faul?
7: ChatGPT gibt es noch keine 5 Jahre, deshalb gibt es auch noch keine Langzeitstudien. Nur sie könnten belegen, dass die Nutzung von KI auf Kosten der eigenen Schlauheit geht. Aber es gibt immerhin Analogien. Den Taschenrechner zum Beispiel. Wer selbst einfache Aufgaben damit rechnet, verliert Übung im Kopfrechnen. Es gibt einen gängigen Satz in der Fachwelt, use it or lose it. Frei übersetzt, Synapsen im Gehirn, die wir nicht benutzen, verkümmern. Doch was heißt das? Wenn ich mich daran gewöhne, lange Texte durch KI zusammenfassen zu lassen, verliere ich dann die Fähigkeit, komplexe Zusammenhänge selbst zu durchdringen? Oder wenn ich eigene Texte nur noch per KI schreibe, verliere ich dann die Fähigkeit, selbst gute Texte zu fabrizieren? Noch ist die Studienlage dazu dünn. Was aber klar ist, wir lernen und verstehen Dinge besser, wenn wir sie selbst schreiben oder visualisieren. Wir behalten sie auch besser. Und genauso ist belegt, dass sich Gedanken beim Schreiben noch mal klarer sortieren oder wir sogar auf neue Ideen kommen. Das heißt, beim Schreiben halten wir nicht nur fest, was wir schon wissen, sondern wir produzieren dabei auch neues Wissen und neue Gedanken. Insofern ist die Annahme plausibel. Je mehr wir KI für solche Aufgaben nutzen, desto weniger gut verinnerlichen wir Zusammenhänge. Und das geht auf Kosten des Tiefenverständnisses. Doch ist das überhaupt schlimm? Oder ist das nicht einfach der Gang der Zivilisation? Neue Techniken führen zu einem De-Skilling, wie es heißt, zu einem Verlust bestimmter Fähigkeiten, die eben nicht mehr so wichtig sind. Darauf gibt es keine einfache Antwort. Doch eine Gefahr, die im Zusammenhang mit KI diskutiert wird, ist die Sorge, dass kritisches Denken verloren geht. Denn erstens, je weniger tief ich Zusammenhänge durchdringe, desto weniger hinterfrage ich, wie fundiert bestimmte Behauptungen überhaupt sind. Und desto weniger fallen mir vielleicht auch Ungereimtheiten auf. Und ein weiterer Effekt, Menschen neigen dazu, Dinge, die ihnen eine Maschine sagt, für besonders relevant und vertrauenswürdig zu halten und eben nicht mehr zu hinterfragen. Dieser Effekt nennt sich Automation Bias und könnte auch dazu führen, dass wir uns manchmal allzu leichtfertig auf KI verlassen. Die Behauptung, dass wir dadurch generell unkritischer würden, ist sicher zu pauschal, aber natürlich verführt KI dazu, es sich zumindest im Einzelfall bequem zu machen und den eigenen Kopf nicht mehr im Training zu halten.
12: Die Auswirkungen von KI auf uns und unser Gehirn. Gaber Pahl hat das für uns zusammengefasst. Das ist das Thema heute Morgen in HR Info. Und was passiert, wenn wir den Weg plötzlich mal wieder ohne Navigationsgerät finden müssen? Was dann passiert bei uns im Hirn? Darüber sprechen wir gleich mit der ARD Wissenschaftsredaktion.
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12: Wahrscheinlich hat Kanzler Merz sich auf ein paar ruhige Tage am Tegernsee gefreut. Mit dem Gefühl, dass alles Wichtige geklärt und auf den Weg gebracht ist, ist er dorthin gefahren. Und dann haben 3 Ministerpräsidenten ihm den Urlaub doch noch versaut. Diese 3 Ministerpräsidenten haben nämlich ein Parteibuch der CDU. Und sie haben letzte Woche öffentlich das Aus der Rente mit 63 kritisiert. Dabei ist das eigentlich schon beschlossene Sache. Die Union hatte sich in diesem Punkt des Rentenpakets gegen die SPD durchgesetzt. Jetzt wird aber wieder darüber diskutiert. Auffällig ist, alle 3 Ministerpräsidenten regieren in einem ostdeutschen Bundesland. Warum machen sie das? Trifft die Reform die Menschen dort besonders hart?
8: Kurzer Rückblick. Als die Rentenkommission Ende Juni ihre 33 Vorschläge vorlegte, warb Arbeitsministerin Bärbel Baas dafür, das Paket unbedingt als Ganzes zu betrachten.
9: Man kann das jetzt auch nicht aufschnüren und an einzelnen Stellen sich, ich sag mal, Rosinen picken, das ein oder andere rausnehmen, was einem gefällt, und das andere weglassen, was einem nicht gefällt.
8: Rund 6 Wochen später ist das Rosinenpicken in vollem Gange. Mehrere Ministerpräsidentinnen und Präsidenten protestieren gegen den Vorschlag, die abschlagsfreie Rente nach 45 Beitragsjahren abzuschaffen. Zu den lautesten Stimmen gehören Sven Schulze aus Sachsen-Anhalt, Manuela Schwesig aus Mecklenburg-Vorpommern und Mario Vogt aus Thüringen.
10: Wer 45 Beitragsjahre eingezahlt hat, der hat seinen Beitrag für das System gebracht.
11: Mein Eindruck ist, dass die Rentenkommission sich nicht konkret auch mit der besonderen ostdeutschen Biografie beschäftigt hat.
25: Wir sind ja nicht dafür gewählt, in Berlin angenehm aufzufallen, sondern das Beste für unsere Menschen im Land zu erreichen.
8: Die zentrale Frage lautet, steht Ostdeutschland tatsächlich schlechter da, wenn es um die sogenannte Rente mit 63 geht? Die Zahlen sprechen zunächst dafür. Das bestätigt der Rentenforscher Johannes Geier vom Deutschen Institut für Wirtschaftsforschung.
26: Also was richtig ist, ist, dass etwas mehr Menschen im Osten diese Rente nach 45 Jahren in Anspruch nehmen. Bei Männern sind es ein bisschen mehr als ein Drittel. Ja, in Westdeutschland sind es dann ungefähr 30%. Bei den Frauen sind es ungefähr 30% im Osten und im Westen irgendwo bei 23%.
8: Der Grund liegt in den unterschiedlichen Erwerbsbiografien. Wer in der DDR schon mit 16 oder 17 ins Berufsleben einstieg, sammelte früher Beitragsjahre. Dazu kommt:
26: Bei den Frauen in Ostdeutschland spielt sicherlich eine Rolle, das ist auch durch die DDR geprägt, dass die viel häufiger erwerbstätig waren und sind als die westdeutschen Frauen. Deswegen qualifizieren sich da auch mehr Frauen für diese Rente.
8: Geier gibt den Ministerpräsidentinnen und Ministerpräsidenten noch in einem anderen Punkt recht. Im Osten ist die gesetzliche Rente wichtiger als im Westen. Betriebsrenten, private Vorsorge und Vermögen spielen dort eine deutlich kleinere Rolle.
26: Das stimmt, aber das betrifft ja nicht nur diese besondere Gruppe, die 45 Jahre lang eingezahlt hat. Ja, das betrifft ja insbesondere auch die Menschen, die vielleicht nicht so lange einzahlen konnten.
8: Seine Schlussfolgerung ist daher eine andere. Wenn die Alterssicherung gestärkt werden soll, sollte es in der Diskussion jetzt um mehr gehen als um die abschlagsfreie Rente nach 45 Beitragsjahren.
26: Das ist eher ein Punkt, wenn man den adressieren wollte, müsste man eigentlich über das Rentenniveau sprechen. Ja, also das würde schon nachhaltig, glaube ich, in Ostdeutschland viele, viele Menschen betreffen. Aber eben nicht nur diese Gruppe der mit 45 Jahren, sondern eigentlich alle.
8: Ob die Bundesregierung an der Abschaffung festhält, dürfte sich nach der Sommerpause zeigen. Man sei dran, sagt eine Sprecherin des Arbeitsministeriums.
6: Wir arbeiten trotz der Sommerpause mit Hochdruck an dem Entwurf. Und sobald wir da mehr zu mitteilen können, machen wir das gerne.
8: Die Zahlen zeigen also, gäbe es die sogenannte Rente mit 63 nicht mehr, wäre Ostdeutschland tatsächlich etwas stärker betroffen. Der Streit geht aber tiefer. Er dreht sich um die Frage, wie das Rentensystem lange Erwerbsbiografien würdigen und gleichzeitig eine verlässliche Absicherung im Alter für alle gewährleisten kann, auch im Sinne der jungen Generation.
12: Wie trifft das Aus der Rente mit 63 die Menschen in Ostdeutschland? Isabel Karas war das mit einer Bestandsaufnahme.
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12: Bei diesen hohen Temperaturen gerade ganz, ganz wichtig, viel trinken. Hin und wieder hilft ja auch eine kühle Dusche, abends kurz vorm Schlafengehen. Dazu laufen zu Hause noch die Spül- und die Waschmaschine und die Blumen im Garten wollen ja auch noch gegossen werden. Das alles braucht Wasser. Und zwar jede Menge davon, obwohl es in einigen Regionen schon knapp wird. Ende Juni haben die Menschen im Rhein-Main-Gebiet besonders viel Wasser gebraucht. Da wurde nämlich so viel Wasser an einem Tag verbraucht wie noch nie. Das meldet der Wasserversorger Hessenwasser, zuständig unter anderem für Frankfurt, Wiesbaden, Darmstadt und noch 50 weitere Städte und Gemeinden im Rhein-Main-Gebiet. Über diesen Rekord habe ich mit der Geschäftsführerin von Hessenwasser, Elisabeth Schreisert, gesprochen und sie gefragt, was genau an diesem Tag passiert ist.
14: Ja, die Hitzewelle Ende Juni, die führte bei Hessenwasser mit einer Wasserabgabe von über 440.000 Kubikmetern an dem Tag zu dem wirklich bisher höchsten Wert überhaupt. Unser bisheriger Spitzenwert, der lag 2019 bei ungefähr 426.000 Kubikmetern pro Tag. Und da muss man sagen, die Infrastruktur ist bei solchen außergewöhnlichen und langanhaltenden Spitzenbedarfen wirklich extrem belastet. Und da muss man ganz klar sagen, das hat es so noch nie gegeben. So eine Reihe von heißen und trockenen Tagen aufeinanderfolgend und dann auch, was dazu kommt für unsere technischen Anlagen, diese tropischen Nächte, wo es keine große Abkühlung gibt. Und da muss man sagen, das ist nicht nur für Hessenwasser, sondern für viele Wasserversorger hier im Rhein-Main-Gebiet wirklich eine noch nie dagewesene Situation.
12: Wofür ist denn dieses Wasser alles verwendet worden?
14: Das Wasser wird natürlich ganz normal für den menschlichen Gebrauch natürlich verwendet. Aber natürlich braucht der ein oder andere das natürlich auch für andere Dinge, zum Beispiel für die Pflanzen, für, sage ich mal, besonders das Problem, was wir haben. Das sind schon diese automatischen Rasenberegnungsanlagen. Die, glaube ich, die schmerzen uns, glaube ich, sehr.
12: Wenn so viel Wasser verwendet wird, wie eng ist es dann aktuell schon mit der Wasserbeschaffung und der Aufbereitung?
14: Also im Versorgungsbereich der Hessenwasser können wir sagen, dass wir derzeit unseren Lieferverpflichtungen gut nachkommen können. Es ist aber auch so, dass wir neben unseren eigenen Gewinnungsanlagen bei der Hessenwasser auch von anderen Wasserversorgern beziehen. Und da sehen wir ja gerade aktuell, dass einige Vorlieferanten doch Kürzungen vornehmen. Und da muss man sagen, wir können diese uns dann fehlenden Mengen bei der Hessenwasser durch unsere Wasserwerke im Hessischen Ried und im Frankfurter Stadtwald ausgleichen, weil das sind Wasserwerke, die sind infiltrationsgestützt. Und solange wir das noch ausgleichen können, aber wir müssen sagen, sollte die Zulieferung oder auch, sage ich mal, wenn die Nachfrage weiter steigt bei der Trockenheit, dann müssen wir die Lage natürlich auch neu bewerten, weil dieses, sage ich mal, Ausgleichen der fehlenden Mengen hat dann sozusagen auch Grenzen.
12: Infiltrationsgesteuert, was heißt das?
14: Integrationsgestützt heißt, dass man vor über 50 Jahren hier in Hessen eine sehr kluge Entscheidung getroffen hat. Ich sage immer, wir machen uns den Regen selbst. Das heißt, wir bereiten Flusswasser auf am Rhein und am Main und versickern das vor unseren Gewinnungsanlagen, stützen damit den Grundwasserleiter und haben damit sozusagen nicht dieses große Problem der jetzt durch die starke Trockenheit sinkenden Grundwasserstände, sondern wir stabilisieren mit dieser Infiltration das Grundwasser und können dementsprechend auch entnehmen.
12: Sie werden ja sicherlich auch irgendwelche Prognosen anstellen, damit Sie vorbereitet sind für den einen oder anderen Fall. Wie sehen diese Prognosen denn aus? Müssen wir uns Sorgen machen, dass das Trinkwasser im Rhein-Main-Gebiet vielleicht bald ausgehen könnte?
14: Also so, wir als Wasserversorger bereiten uns ja auch auf das Thema Trockenjahre vor. Nichtsdestotrotz ist das jetzt eine besondere Situation. Und in einigen Bereichen sehen wir ja auch schon, dass es da zu Nutzungseinschränkungen kommen muss, damit das Wasser auch reicht. Das werden Maßnahmen sein, die man dann nachträglich zu bewerten hat. Aber wir haben ja im Rhein-Main-Gebiet mit dem Leitungsverbund eine gute Voraussetzung. Hier sind auch schon viele Maßnahmen zwischen den Wasserversorgern auf den Weg gebracht worden, auch mit dem Land Hessen. Und gerade bezüglich der infiltrationsgestützten Anlagen haben wir auch schon eine Machbarkeitsstudie auf den Weg gebracht, um dieses System, was in Hessen ja so wunderbar funktioniert, auch zu erweitern.
12: Also wir müssen eventuell auf das Auto waschen verzichten oder auf das Blumengießen im Garten, aber wir kriegen weiterhin Wasser aus dem Hahn.
14: Sie kriegen weiterhin Wasser aus dem Hahn. Ich denke, das ein oder andere Mal sollte man den Rasen eben nicht bewässern und vielleicht auch mal überlegen, dass man wirklich den bewussten Umgang mit der Ressource Trinkwasser in diesen heißen und trockenen Phasen macht. Wir werden ja auch wieder in Phasen kommen, wo wir kühler haben werden. Wir haben das ja nicht, ganzjährig, aber wir werden da sicherlich Maßnahmen, vor allem auch technische Maßnahmen umsetzen müssen, damit wir diese Zeiten auch gut überstehen und die Menschen ihr Trinkwasser auch bekommen.
12: Ende Juni wurde im Rhein-Main-Gebiet so viel Trinkwasser an einem Tag verbraucht wie noch nie. Umgerechnet rund 440 Millionen 1-Liter Flaschen waren das. Stand jetzt ist die Wasserversorgung aber nicht in Gefahr, sagt Elisabeth Schreisert, Geschäftsführerin vom Wasserversorger Hessenwasser.
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12: Letzte Ferienwoche in Hessen, da haben wir noch einen Kulturtipp für Sie. Im Vordertaunus startet heute das Taunus Filmfestival. Bis Sonntag werden dort rund 40 Kurz- und Langfilme gezeigt und das an zum Teil ungewöhnlichen Orten, zum Beispiel im Kurpark Bad Homburg oder in einer Kirche in Oberursel.
15: Was ist das? Das Marsupilami.
16: Regel Nummer 2. Geh sorgfältig damit um.
17: Marsupilami, eine Actionkomödie aus Frankreich, eröffnet in diesem Jahr das Taunus Filmfest.
19: So eine Actionkomödie, bei der man sich hoffentlich den Bauch vor Lachen nicht halten kann, ist genau das Richtige, um ins Festival zu starten.
17: Meint Festivaldirektorin Eva Debroth. Die animierte Geschichte um das gelb-schwarz gepunktete Tierchen mit den Riesenaugen ist in Frankreich ein Mega-Erfolg und hier als Deutschland-Premiere zu sehen. Doch es wird nicht nur komisch beim Taunus Filmfestival, sagt Festivaldirektor Alexander Merein.
20: Es darf auch ein bisschen Angst machen, es darf ein bisschen wütend machen, es darf vielleicht auch traurig machen.
17: Zum Beispiel bei der Doku 104.
20: Es geht um eine Rettung von Flüchtlingen auf einem Schlauchboot im Mittelmeer und ist in Echtzeit gedreht, und zwar aus 6 verschiedenen Kameraperspektiven, die quasi parallel auf dem Screen zu sehen sind.
17: Oder bei der Verfilmung des Romans Identity von Mithu Sanyal.
19: Es ist ein ganz spannendes Projekt, weil das ja nicht nur die Begegnung mit Mithu Sanyal ist, sondern es kommen auch Stefanie Eid als Darstellerin und Sabrina Settler, die das Alter Ego der Hauptdarstellerin spielt.
17: Dazu kommen Partys zum Kennenlernen und Filmworkshops für Laien und Profis. Festivaldirektorin Eva Debroth.
19: Wir haben Workshops, die sind vielleicht mehr zum Reinschnuppern gedacht. Wir haben aber auch Workshops, die sind absolut branchentauglich. Und alle haben viel Gelegenheit, bei uns auf dem Festival zu netzwerken.
17: Begonnen hat das Ganze als Filmfest Oberursel. In diesem Jahr sind zum ersten Mal 4 Städte dabei. Bad Homburg, Bad Soden und Eschborn nämlich kamen hinzu. Und so nennt sich das Taunus-Filmfest auch Taunale, mit Anklängen an Berlinale und Biennale.
19: Kann ich sagen, dass wir nicht auch am Anfang manchmal belächelt wurden? Aber das hat alles geklappt und es hat funktioniert, weil die Leute irgendwie erkannt haben, dass diese Vision, die wir hatten, wahr werden kann und auch Lust darauf hatten, irgendwie mitzuträumen und es zu gestalten.
17: Eva Debroth ist Rechtsanwältin und Schauspielerin. Alexander Merein ist Paartherapeut. Die beiden leiten das Festival ehrenamtlich mit einer Vielzahl ganz überwiegend ehrenamtlicher Helferinnen und Helfer. Hingehen lohnt sich, meint Alexander Merein.
20: Zum einen zeigen wir Filme, die es möglicherweise gar nicht ins Kino schaffen. Wir haben eine andere Auswahl, wir haben eine andere Herangehensweise. Plus, dass wir eben die Filmemacher vor Ort haben, mit denen man dann eben über den Film sprechen kann.
12: Das Taunus Filmfestival im Vordertaunus. Heute geht es los. Es läuft bis zum kommenden Sonntag. Rund 40 Filme stehen auf dem Programm, das uns Christoph Schäffer vorgestellt hat.
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12: Eintracht Frankfurt international. Das wird es für die Männer in der kommenden Saison nicht geben. Die Qualifikation dafür hat das Team nämlich verpasst. Aber die Eintracht Frauen haben noch die Chance dazu. Der Weg dahin ist lang und nicht ganz unkompliziert, aber er beginnt heute mit dem ersten Spiel eines Qualifikationsturniers für die Champions League, und zwar zu Hause in Frankfurt.
1: Schön, wieder hier zu sein und auch schön, dass es endlich losgeht.
2: Sagt ein gut gelaunter und energetischer Eintracht-Coach Nico Arnautis. Klar, die Akkus sind aufgeladen bei den Frankfurterinnen.
1: War ja jetzt am Ende fast 3 Monate Pause.
2: 3 Monate Zeit, sich auf die neue Saison einzustellen, auf dem Pflichtspielauftakt in der Champions-League-Qualifikation.
18: Ich habe einfach Lust, dass es losgeht.
2: Sagt Sarah Dorsun, Abwehrchefin und mit ihren 34 Jahren eine erfahrene Stütze des ansonsten rundum erneuerten Teams. Alte Leistungsträgerinnen wie die Nationalspielerinnen Nicole Anjomi und Elisa Senz haben die Frankfurterinnen verlassen. Neue Gesichter sollen den Fußball und die Eintracht prägen. Und trotzdem bleibt eines gleich.
1: Wir sind hier bei Eintracht Frankfurt. Wir leben

0: Omonia Nicosia, den ersten Gegner der Eintracht, von dem Nico Arnautis Folgendes erwartet.
1: Es wird ein Gegner sein, der mit Sicherheit hierher kommt und uns das Leben schwer machen will, indem sie die Räume eng halten.
0: Klingt nach einer kniffligen Aufgabe, aber...
1: Es geht darum, dass wir ein gutes Spiel machen. Und wenn wir ein gutes Spiel machen, ist die Chance sehr, sehr groß, dass wir auch ins Finale einziehen. Und das haben wir vor. Ich habe ein gutes Gefühl für morgen.
0: Für das Gefühl in der frisch zusammengestellten Mannschaft wird auch etwas getan. Klar, auf dem Platz hart gearbeitet, viel trainiert, aber auch neben dem Platz malt man sich im wahrsten Wortsinn etwas Schönes für die neue Saison aus.
2: Wir hatten letzte Woche ein Team-Event mit Malen, mit einem gemeinsamen Essen, dass man sich auch außerhalb des Fußballs ein bisschen kennenlernt.
0: Ein bisschen Kunst, gutes Essen, die Eintracht-DNA. Das alles soll im Idealfall ein Erfolgsmix für die Frauen von Eintracht Frankfurt sein, wenn die Mission Champions League heute Abend gegen Omonia Nicosia startet.
3: Die Frauenmannschaft von Eintracht Frankfurt spielt heute Abend in der zweiten Qualifikationsrunde zur Champions League zu Hause gegen Omonia Nicosia aus Zypern. Es ist der Start in die neue Saison und die soll im besten Fall aus Sicht der Eintracht Frauen auch international sein. Daniel Hör hat berichtet.
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1: 9 Uhr. Sicherheitsbehörden warnen vor russischen Kampagnen zu Landtagswahlen. Konkrete Forderungen zu geplantem neuen Zivildienst. Förderbescheid für Drohnenkompetenzzentrum in Kassel-Calden. Das Wetter sonnig, am Nachmittag Schauer und Gewitter, 28 bis 34 Grad. Mein Name ist Andrea Eckstein. Guten Morgen. Im nächsten Monat stehen Landtagswahlen in Sachsen-Anhalt, Mecklenburg-Vorpommern und Berlin an. Deutsche Sicherheitsbehörden warnen jetzt vor russischer Einflussnahme. Es geht um gezielte Kampagnen gegen Politiker in sozialen Netzwerken. Aus dem ARD-Hauptstadtstudio Markus Sambale.
2: Betroffen sind alle Parteien außer der AfD und dem BSW. In Videos wird zum Beispiel fälschlicherweise behauptet, örtliche Politiker hätten Geld veruntreut oder Sexualstraftaten begangen. Einige Postings enthalten Aufrufe zum Wahlboykott. Um den Fake-Videos Glaubwürdigkeit zu verleihen, sind sie mit Logos bekannter Medien versehen. Deutsche Sicherheitsbehörden gehen davon aus, dass eine gezielte Desinformationskampagne aus Russland dahinter steckt.
1: Russland hat die Ukraine in der Nacht wieder mit Raketen angegriffen. Betroffen war vor allem die Region rund um die Hauptstadt Kiew. Behörden sprechen von mindestens 15 Toten und Dutzenden Verletzten. Nach Angaben der ukrainischen Armee konnte keine der Raketen abgefangen werden. Die Ukraine fordert seit Monaten weitere Patriot-Luftabwehrsysteme, um den eigenen Luftraum besser schützen zu können. In der Debatte über einen möglichen neuen Zivildienst stellen der Arbeiter-Samariter-Bund und das Deutsche Rote Kreuz jetzt konkrete Forderungen. Vom ASB heißt es in der Funke-Mediengruppe, der Dienst müsse mindestens 9 oder besser 12 Monate gehen. Man brauche

0: der Qualifizierung und der Bund müsse den Großteil der Kosten übernehmen. DRK-Präsident Gröhe sagte dem Redaktionsnetzwerk Deutschland, ein neuer Zivildienst müsse frühzeitig geplant und verlässlich finanziert werden. Noch in diesem Jahr soll am Flughafen Kassel-Calden ein Drohnenkompetenzzentrum in Betrieb gehen. Heute wird dafür ein Förderbescheid übergeben. Das Land Hessen gibt bis zu 8 Millionen Euro. HR-Reporter Marcel Ruge.
1: Laut Digitalministerium soll das Zentrum in Calden ein bundesweit einzigartiger Standort für Forschung und Entwicklung von Drohnentechnologie werden. Maßgeblich betrieben wird es von der TU Darmstadt. Der Kassel Airport in Calden macht seit seiner Eröffnung im Jahr 2013 Verluste. Derzeit heben kaum noch Urlaubsflieger ab. Der Flughafenaufsichtsrat will den Airport auch deshalb strategisch weiterentwickeln. Ein Schwerpunkt ist dabei die unbemannte Luftfahrt.
0: Wieder hat eine KI in einem Test einen Hacking-Versuch gestartet und dabei diesmal sogar Phishing-Mails verschickt. Britische Forscher berichten von ihrem Versuch mit einem Modell des US-Unternehmens Anthropic. Dabei habe die KI nicht nur probiert, eine Schwachstelle in öffentlich zugängliche Software einzuschleusen, das System versuchte auch, einen zuständigen Menschen per E-Mail zu manipulieren. Anthropic hatte in den letzten Wochen schon einen Hackerangriff ihrer KI eingeräumt, genauso wie das Unternehmen OpenAI. Hitzestress in den Seen in Hessen. Vom zuständigen Verband heißt es, die hohen Temperaturen seien gerade in den flachen Seen ein Problem, die nur 1,5 bis 2 Meter tief sind. Zum Beispiel seien schon viele tote Fische im Beuerbacher See im Taunus gefunden worden. Dort hatte viel Wasser aus dem See abgepumpt werden müssen, weil unbekannte Bauschutt abgeladen hatten. Das Wasser hatte sich dadurch noch schneller erwärmt. Sauerstoff für die Fische war knapp geworden. Seit Wochen steht FIFA-Präsident Infantino unter Druck. Jetzt hat er laut Medienberichten zu einer Krisensitzung des Weltfußballverbands geladen. Das Treffen soll heute in der marokkanischen Hauptstadt Rabat stattfinden. Aus der Nachrichtenredaktion Thomas Kuhlmann.
2: Bis vor kurzem wirkte es noch so, als sei für Infantino alles aufgegangen. Mega-WM, Milliardengewinn, über 200 Unterstützer für seine Wiederwahl. Doch sein schon zurückgezogener Plan, Teile der WM-Rechte zu verkaufen, hat ihn jetzt mehr als angreifbar gemacht. Bis in den späten Abend hat Infantino auf Social Media WM-Fotos und Briefe seiner Unterstützer gepostet. Vorher hatten sich auch Leute aus seinem engsten FIFA-Umfeld distanziert. In den obersten Gremien des Weltfußballverbandes sind die Funktionäre offenbar auch wütend, weil Infantino den Teilverkauf der Fußball-WM an Investoren aus dem Trump-Umfeld heimlich eingefädelt hatte.
0: Das waren die Nachrichten. Das Wetter. Heute scheint häufig die Sonne. Die Temperaturen erreichen 28 bis 34 Grad. Vor allem am Nachmittag sind manchmal dichtere Wolken unterwegs, die einzelne Schauer und Gewitter mitbringen. Morgen mehr Sonne als Wolken und trocken bei 22 bis 30 Grad maximal. Die weiteren Aussichten: am Freitag im Süden sonniger als im Norden, trocken und weniger heiß bis 28 Grad. Der Samstag wird sonnig und trocken mit Werten bis 32 Grad. Die Zeit 9.05 Uhr.
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0: Vorsicht auf der A661 Oberursel Richtung Igelsbach. In der Abfahrt Frankfurt-Friedberger Landstraße befindet sich ein Greifvogel auf der Fahrbahn. A5 Darmstadt Richtung Kassel zwischen Frankfurter Kreuz und Westkreuz Frankfurt. 3 Kilometer stockender Verkehr wegen Beschilderungsarbeiten auf dem Abbiegestreifen zur A648. A44 Dortmund Richtung Kassel zwischen Kreuz Wünnenberg-Haaren und Marsberg. 4 Kilometer stockend. A60 Mainz Richtung Rüsselsheim zwischen Ginsheim-Gustavsburg und Rüsselsheim-Mitte. Streckenweise stockend. A643 Mainz Richtung Wiesbaden zwischen Mainz-Gonsenheim und Schiersteiner Kreuz streckenweise stockend und A671 Mainz Richtung Wiesbaden zwischen Mainz-Spitzdreieck und Hochheim Süd 1 Kilometer Stau wegen einer Baustelle. Der linke Fahrstreifen ist gesperrt.
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4: Guten Morgen. Wer A sagt, muss auch B sagen. Von diesem Grundsatz gibt es nun die folgende Ableitung. Wer die Wehrpflicht wieder aktivieren möchte, darf auch den Zivildienst nicht vergessen. Einen Wehrdienst gibt es ja seit Anfang dieses Jahres wieder in Deutschland. Dieser Wehrdienst ist allerdings freiwillig, was aber nicht so bleiben muss. Denn es kann sein, dass die politisch Verantwortlichen zu dem Schluss kommen, wir brauchen eine Wehrpflicht, um genügend Personal für die Bundeswehr zu rekrutieren. Und es wäre auch rechtlich kein Problem, die Wehrpflicht zu reaktivieren, denn sie ist ja nicht abgeschafft, sondern nur ausgesetzt. Das Gleiche gilt allerdings auch für den Zivildienst. Und nach dem Motto, wer A sagt, muss auch B sagen, könnte es auch beim Zivildienst wieder so kommen, wie es früher mal war, berichtet aus Berlin unser Hauptstadtkorrespondent Mario Kubina.
5: Ob Pflegeheim, Kindertagesstätte oder Jugendherberge. Für viele junge Männer kam früher nach der Schule erstmal der Zivildienst. Aber mit dem Aussetzen der Wehrpflicht ist auch der Ersatzdienst für diejenigen weggefallen, die aus Gewissensgründen keinen Dienst an der Waffe leisten wollen. Jetzt wurde bekannt, die Bundesregierung bereitet sich darauf vor, dass es den Zivildienst in Zukunft wieder brauchen könnte. Aus dem Familienministerium heißt es dazu:
6: Solange wir keine allgemeine Wehrpflicht haben, gibt es auch keinen neuen Zivildienst. Sollte die allgemeine Wehrpflicht allerdings wieder eingesetzt werden, muss die Basis für einen modernen Zivildienst vorbereitet sein. Diese Staatsaufgabe ergibt sich aus dem Grundgesetz.
5: Das Ministerium hat deshalb schon mal bei Sozial- und Umweltverbänden angefragt, ob sie bei Bedarf Zivildienstplätze anbieten könnten. Insgesamt wurden 23 Verbände kontaktiert und fast alle hätten deutlich gemacht, dass sie grundsätzlich Kapazitäten dafür hätten.
7: Falls es dazu kommen sollte, dass eine Bedarfswehrpflicht geschaffen wird, dann gibt es auch das grundrechtlich geschützte Recht zu verweigern und dann stellen wir selbstverständlich auch wieder Zivildienstplätze zur Verfügung,
5: sagt Joachim Rock vom Paritätischen Wohlfahrtsverband. Bisher sind es nur Vorbereitungen und aus Sicht von CDU-Familienministerin Karin Prien sind sie nötig.
8: Das Entsetzen wäre groß, wenn plötzlich die Wehrpflicht in Kraft treten würde und wir hätten keine Strukturen, mit denen wir den Ersatzdienst auch wieder gewährleisten könnten.
5: Doch der Linken im Bundestag geht das schon jetzt zu weit. Das macht Parteichefin Ines Schwertner deutlich.
9: Solche Vorbereitungen zeigen ja schon mal, dass das, was wir schon lange befürchten, nämlich dass eine Wehrpflicht wieder eingeführt werden soll, dass das offenbar schon in Planung ist. Und das finden wir ein Skandal, dass da nicht offen kommuniziert wird, was da geplant wird.
5: Allerdings, eine Rückkehr zum Zivildienst würde voraussetzen, dass eine Teilwehrpflicht wirklich kommt. Und dazu hat die schwarz-rote Koalition noch keine Entscheidung getroffen. Der neue Wehrdienst ist erstmal freiwillig. Nur wenn die Rekrutierungsziele klar verfehlt werden, könnten junge Leute zum Dienst an der Waffe verpflichtet werden. Und nur unter der Bedingung, dass der Bundestag dem Ganzen zustimmt. Der Paritätische Wohlfahrtsverband spricht deshalb von einem eher hypothetischen Szenario. Für die nahe Zukunft ist dem Verband etwas anderes wichtig, sagt Joachim Rock.
7: Die Hauptsache, um die es uns vor allem geht, das ist die Stärkung der Freiwilligendienste.
5: Also zum Beispiel Bundesfreiwilligendienst oder freiwilliges soziales Jahr. Ein Ziel, das auch das Ministerium verfolgt. An einem Gesetz dazu werde schon gearbeitet.
4: Falls die Wehrpflicht wieder belebt wird, falls wohlgemerkt, müsste es auch wieder einen Zivildienst geben. Welche Überlegungen es dazu in der Bundeshauptstadt gibt, hat uns gerade unser dortiger Korrespondent Mario Kubina berichtet.
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4: Wo haben wir eigentlich hingeguckt, als es noch keine Smartphones gab? Wir wissen es nicht mehr. Heutzutage sind wir im statistischen Durchschnitt 180 Minuten, 3 Stunden also pro Tag am Handy. Vor 2 Jahren waren es pro Tag noch rund 150 Minuten, also Tendenz deutlich steigend. Und so kann man das ja auch überall im Alltag beobachten. Eltern drücken ihren Kindern ein Tablet in die Hand, damit sie beschäftigt und ruhig sind. Und im Bus und in der Bahn starren die meisten auch auf ihr Smartphone. Es gibt Studien, die kommen zu dem Schluss, dass wir dadurch an Empathie verlieren, dass es uns immer schwerer fällt, in Gesichtern zu lesen, Gemütszustände bei anderen zu erkennen. Immer online zu sein hat aber auch Folgen für unser Gehirn, denn Handy, Computer, KI sind ja auch beliebte Hilfsmittel im Alltag, die uns vieles abnehmen, auch das selbstständige Denken. Und wenn wir das zulassen, ist unser Gehirn auf Dauer unterfordert. Gut nachzeichnen lässt sich das am Beispiel von Navigationsgeräten, die gerade jetzt in der Reisezeit vielen von uns den Weg weisen. Katharina Ditschke aus der ARD-Wissenschaftsredaktion hat sich damit beschäftigt und mit ihr sind wir jetzt verbunden. Schauen wir zunächst mal darauf, was in unserem Hirn ohne Navi passiert, wenn wir uns zum Beispiel in einer Stadt orientieren. Wie macht unser Gehirn das?
11: Ja, unser Gehirn baut sich im Grunde eine eigene Karte. In der Hirnforschung spricht man da von einer kognitiven Karte. Die sitzt in einer Region des Gehirns, die auch für die Erinnerung wichtig ist. Das ist der Hippocampus, eine zentrale Schaltstelle. Und da gibt es sogenannte Place-Cells. Das sind Nervenzellen, die aktiv werden, wenn wir an einem bestimmten Ort sind. Und sogenannte Grid-Cells, die spannen sowas wie ein inneres Koordinatensystem oder Koordinatennetz auf. Also das Gehirn hat also tatsächlich ein eigenes Navigationssystem. Wenn wir also durch eine Stadt laufen, verknüpfen wir Orte mit Eindrücken. Da ist der Platz, dahinter die Kirche. Von dort aus finde ich wieder zurück zur Unterkunft. Also das ist unsere mentale Karte.
4: Manche von uns haben diese mentale Karte, andere sind ohne digitale Hilfe völlig aufgeschmissen. Warum funktioniert das offensichtlich bei einigen Leuten besser, bei anderen schlechter?
11: Ja, die Unterschiede sind schon groß und vermutlich kennen wir auch alle in unserem Umfeld die einen und die anderen. Und manche denken da sehr kartenmäßig, nennen wir sie mal die Kartenmenschen. Die können sich gut vorstellen, wie Straßen und Plätze räumlich zueinander liegen. Und andere orientieren sich eher über Routen, also am Kiosk rechts, an der Kirche links. Das sind die Routenmenschen. An sich hängt Orientierung mit räumlichen Fähigkeiten zusammen, mit Übung, mit Alter und teilweise auch mit Geschlecht. Es gibt Forschung, die zeigt, dass Männer im Schnitt etwas häufiger diese kartenbasierten Strategien nutzen und Frauen häufiger Routen. Und in Kulturen unterscheidet sich das auch. In manchen Sprachen werden Himmelsrichtungen ständig verwendet. Dort ist Raum und ganz anders im Denken verankert.
4: Was passiert denn mit unserem inneren Navigationssystem, wenn wir ständig digitale Navis oder GPS-Apps benutzen?
11: Vereinfacht gesagt, die App übernimmt einen großen Teil der Arbeit, die unser Gehirn sonst leisten würde. Da gibt es mehrere Studien, die das zeigen. Ein japanischer Geograf hat eine Studie mit Menschen für eine Studie in eine unbekannte Umgebung geschickt. Das ist jetzt kein Wunder, was da rausgekommen ist. Nämlich die einen hatten eine klassische Karte, die anderen GPS und die anderen kein Hilfsmittel. Und das Ergebnis war, die GPS-Gruppe hat den Weg gefunden. Aber wenn man sie halt später gefragt hat, wie liegt das alles räumlich zusammen, haben die am schlechtesten abgeschnitten. Also die innere Karte war am wenigsten ausgeprägt. Und da sieht man, wer viel GPS, also Helferlein nutzt, tut sich halt schwerer damit, aus diesen eigenen Wegerfahrungen eine gute Gesamtübersicht zu bauen. Man kommt an, aber der Raum im Kopf bleibt unscharf.
4: Heißt das, unser Hippocampus, also unsere Schaltstelle im Gehirn, wird regelrecht faul?
11: Faul wäre vielleicht ein bisschen zu hart, aber das Gehirn oder eben diese Schaltzentrale wird halt weniger trainiert. Und da gibt es eine beachtliche Studie mit Londoner Taxifahrern. Die mussten früher ihre Stadt komplett auswendig können. Und das waren bis zu 25.000 Straßen und 20.000 Plätze. Also eine enorme Gedächtnisleistung, für die sie 3 bis 4 Jahre Prüfungsvorbereitung brauchten. Und bei denen war dieser hintere Teil des Hippocampus vergrößert. Also offenbar als Folge dieser jahrelangen intensiver Navigation. Wenn wir uns dagegen ständig mit Turn-by-Turn-Anweisungen vorhangeln, also das heißt in 200 Metern links, in 100 Metern rechts, dann wird dieses System entlastet. Und es ist jetzt nicht so, dass Google Maps und Co. unser Gehirn kaputt macht. Aber es ist halt wie beim Treppensteigen. Wenn man nie Treppen geht, dann wird man darin nicht besser.
4: Kann man denn etwas dagegen tun, das Treppensteigen üben, den eigenen Orientierungssinn wieder stärken?
11: Ja, das ist natürlich eigentlich ganz einfach. Ne? Forschende empfehlen, die Navigation nicht immer komplett an das Smartphone abzugeben. Zum Beispiel kann man sich vor dem Losgehen ja auch kurz die Karte mal anschauen und überlegen, wo das Ziel ungefähr liegt. Oder man lässt das Handy zwischendurch bewusst in der Tasche und versucht, den nächsten Abschnitt selbst zu finden. Klassisches Kartenlesen hilft auch. Und man beschäftigt sich dann halt viel intensiver mit der Umgebung und baut eher wieder diese mentale Karte auf, von der wir am Anfang gesprochen haben. Und ein letzter ganz analoger und kommunikationsfördernder Gedanke, man kann auch einfach mal wieder Leute nach dem Weg fragen.
4: Das tun Männer ja angeblich nicht so gern. Katharina Ditschke aus der ARD-Wissenschaftsredaktion, vielen Dank. Wir haben gesprochen darüber, wie unterschiedlich unser Gehirn funktioniert, je nachdem, ob wir ein Navigationssystem benutzen oder uns selbst zu orientieren versuchen. Kannst du vergessen, was digitale Helfer mit unserem Hirn machen? So heißt das Thema heute Morgen hier in HR Info. Und gegen 9:45 schauen wir mal auf die Wirkung von Social Media auf unser Gehirn und darauf, wie Social Media bei Jugendlichen zu einem Suchtfaktor werden kann.
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4: Russische Angriffe im Schwarzen Meer gefährden ukrainische Getreideexporte. Und deshalb fordert nun der Präsident des ukrainischen Hafenverbands die Anrainerstaaten des Schwarzen Meeres auf, internationalen Handelsschiffen Geleitschutz zu geben. Denn dass die Getreideexporte über die ukrainischen Seehäfen nun weitestgehend ausgebremst werden, kommt zu einem besonders ungünstigen Zeitpunkt. Die Ukraine erwartet nämlich in diesem Jahr eine Rekordernte. Und mit ihrem Getreide versorgt sie viele Länder auf der ganzen Welt. Aber das gestaltet sich nun eben schwierig, berichtet unser Korrespondent Stefan Lack.
12: Der größte ukrainische Schwarzmeerhafen in Odessa wirkt dieser Tage wie ausgestorben. Die Containerkräne stehen still, Frachtschiffe laufen weder ein noch aus. Nur gelegentlich sind ukrainische Kontrollboote auf Patrouille. Von der Potemkinschen Treppe aus fällt der Blick auf das ausgebrannte Vessel Control Center, die Leitstelle des Hafens, von dem aus der Schiffsverkehr überwacht und gelenkt wird. Das Gebäude wurde durch russische Angriffe zerstört. Und nicht nur Odessa sei betroffen, sagt Dmytro Barinow, Präsident des ukrainischen Hafenverbands. Sämtliche Schwarzmeerhäfen litten unter den russischen Attacken. Sie zerstören Silos, Speicher und Liegeplätze sowie Straßen. Dann Schiffe, die sich in der Nähe der Liegeplätze aufhalten oder aus dem Hafen ein- bzw. ausfahren wollen. Das größte Problem sei inzwischen, dass nach Angriffen auf zivile Frachtschiffe keine Reedereien mehr ukrainische Häfen anliefen. Barinow verweist darauf, dass dabei auch Schiffe anderer Nationen getroffen worden seien. Nach internationalem Seerecht ist ein Schiff, das unter der Flagge eines bestimmten Landes fährt, gleichzusetzen mit dem Staatsgebiet dieses Landes. Selbst wenn etwas auf einem solchen Schiff passiert, wird ein Vorfall nach den Gesetzen des jeweiligen Landes untersucht. Das heißt, dass die Russen nicht die Ukraine angreifen, sondern die Türkei, Panama oder andere Länder. Gleichzeitig läuft die Ernte in diesem Jahr besonders gut, sagt Getreideexperte Maxim Khatschenko. In diesem Jahr hat sich eine besondere Situation ergeben, da die Erträge bei Gerste und Weizen, die derzeit geerntet werden, auf Rekordniveau liegen. Alle Exportprobleme werden uns also stark behindern, da die Getreidemengen in diesem Jahr ziemlich hoch sind. Von den erwarteten rund 50 Millionen Tonnen Getreide können nur gut ein Drittel über Bahn, LKW oder die Donauhäfen exportiert werden. Trotz der Schäden würden die Häfen weiter instand gehalten, sagt der Präsident des ukrainischen Hafenverbands Barinow. Mobile Schutzräume ermöglichten es den Arbeitern, sich bei Angriffen schnell in Sicherheit zu bringen. Der Betrieb könne deshalb oft innerhalb weniger Tage wieder aufgenommen werden. Um Reedereien und Besatzungen ausreichend Sicherheit zu geben, seien jedoch internationale Maßnahmen nötig. Wo ist der Unterschied zur Lage am Golf und der am Schwarzen Meer? Es ist ein internationales Gewässer, die Schifffahrt sollte frei sein. Warum gibt es keinen internationalen Konvoi seitens der Türkei oder Rumänien, beides NATO-Staaten, die die Handelsschiffe begleiten? Russland würde die Schiffe dieser Länder nicht angreifen, da bin ich sicher. Die Ukraine versorgt mit ihrem Getreide vor allem Staaten in Nordafrika, dem Nahen Osten und Asien. Zu den wichtigsten Abnehmern gehören Ägypten, die Türkei und China.
4: Aber russische Angriffe im Schwarzen Meer gefährden eben die ukrainischen Getreideexporte. Davon hat uns gerade unser Korrespondent Stefan Lack berichtet.
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4: Dass auch ein Start-up nicht immer das Rad neu erfinden muss, um erfolgreich und innovativ zu sein, das zeigt uns unser Reporter Nasia Mahmoud jetzt am Beispiel von Cozy Green, einem Start-up in Langenselbold im Main-Kinzig-Kreis. Die Idee dieses Unternehmens besteht darin, Techniken, die es schon gibt, zu kombinieren. Und zwar mit dem Ziel, beim Heizen CO2 einzusparen.
13: Los ging es, als sich Gründer und Geschäftsführer Alexander Hirsch während einer beruflichen Auszeit tiefe Gedanken darüber machte, wie er grundsätzlich sein Leben gestaltet. Inspiriert von der Fridays for Future-Bewegung fragte sich der gelernte Physiker:
14: Was habe ich dem Planeten bisher angetan mit meinem persönlichen Leben? Und daraus entstand der Wunsch, in der zweiten Hälfte meines Lebens etwas anders zu machen und etwas wieder zu kompensieren von dem, wie ich früher gelebt habe.
13: Normalerweise werden Heizkessel von Mehrfamilienhäusern quasi auf Verdacht auf eine bestimmte Temperatur vorgeheizt, ungeachtet von Wetterveränderungen oder davon, wie warm es die Bewohner an kalten Tagen wirklich haben wollen. Meist sind die Vorlauftemperaturen zu hoch eingestellt, damit keiner frieren muss. Dabei geht Energie verloren.
14: Cozy Green baut smarte Thermostate an jeden Heizkörper und nutzt die Daten in Korrelation mit Wetterdaten, um genau zu berechnen, welche Temperatur der Kessel im Keller liefern muss, jetzt in diesem Moment.
13: Neben den smarten Thermostaten an den Heizkörpern und der passenden App, mit der Mieter ihre gewünschte Heiztemperatur einstellen können, wird zusätzlich ein kleiner Computer im Keller montiert. Dieser steuert den Heizkessel. Beide Techniken gibt es schon länger, mit Gründerin Christina Kaplin.
15: Wir sind in den Wohnungen drin durch die smarten Thermostate, aber wir sind auch im Heizungskeller drin. Dadurch haben wir diese Kommunikation zwischen Wohnung und Heizungskeller.
13: Zusammen mit aktuellen Wetterdaten berechnet eine KI dann in Echtzeit, wie heiß der Kessel das Wasser wirklich machen muss, um die gewünschte Temperatur in der Wohnung zu erreichen. Nicht mehr auf Verdacht, sondern genau nach Bedarf.
15: Je geringer die Vorlauftemperatur ist, desto höher sind die Energieeinsparungen und dann auch die CO2-Einsparungen.
13: Die Stadt Langen-Selbold setzt das Angebot von Cozy Green seit einem halben Jahr in ihren zwei städtischen Wohngebäuden ein. Annike Bein ist Klimaschutzmanagerin der Stadt. Sie sagt, mittlerweile mache sich der Einsatz der Technik des Startups schon bemerkbar.
16: Wir haben jetzt schon seit Januar bemerkt, dass einmal einige Einsparungen von den Kosten da sind, die wir auch direkt auf die Mieter umlegen können. Gleichzeitig für die gesamten Gebäude, wo wir das jetzt angewendet haben, auch schon 7 Tonnen CO2-Ersparnis, die sich natürlich über die Jahre summieren wird.
13: Pro Wohnung zahlt die Stadt fürs Jahresabo ca. 300 Euro. Die Kosten dafür sind durch die Einsparungen nach einem halben Jahr bereits wieder eingeholt. Und es blieb sogar ein kleiner Überschuss, 60 Euro pro Wohnung. Für Gründer Hirsch ist das ein erster wirtschaftlicher Meilenstein und ein Schritt für den Klimaschutz.
14: Unsere große Vision ist eine klimaneutrale Gesellschaft. Und unser Beitrag dazu sind klimaneutrale Gebäude.
13: Die soll es nicht nur in Langen-Selbold geben.
14: In den nächsten Jahren wollen wir in Deutschland erstmal skalieren und gegen Ende des Jahrzehnts dann auch nach Großbritannien und nach Frankreich expandieren.
13: Und wenn das alles gut klappt, soll da noch lange nicht Schluss sein.
4: Soweit unser Reporter Nasia Mahmoud über Cozy Green, ein Start-up-Unternehmen in Langen-Selbold im Main-Kinzig-Kreis. Die 13. Folge unserer Start-up-Serie hier in HR Info.
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4: Auf dem Kapellenberg in Hofheim im Main-Taunus-Kreis liegt eine der bedeutendsten Fundstätten aus der Jungsteinzeit. Es handelt sich dabei um eine riesige Wallanlage, die besonders gut erhalten ist. Der Wall entstand vor rund 6000 Jahren. Die Ausgrabungen dort gehen aber weiter und seit 3 Jahren konzentrieren sie sich auf die Bergkuppe. Denn dort vermutet das archäologische Team einen Grabhügel. Unsere Reporterin Nina Michalk hat das Team bei den Ausgrabungen beobachtet.
17: Stück für Stück kratzen sich Archäologiestudenten der Uni Mainz durch die Erdschichten auf dem Kapellenberg bei Hofheim. Sie legen Steine frei und vermessen sie, erklärt Marvin Glöckner.
18: Was jetzt hier in dem Profil nicht mehr erhalten ist, aber was wir ein paar Zentimeter davor hatten, war eine Grube. Und da sieht man dann auch die Eintiefung und da konnte man dann auch zum Beispiel sehen, dass das befestigt war. Also wahrscheinlich ein Pfosten drin gesessen hat, der dann durch die Steine nochmal verankert war, die dann halt außen an der Grube saßen.
17: Gefunden haben die jungen Wissenschaftler außerdem Keramikscherben, Kohlereste und eine Steinformation, die wie eine Mulde aussieht. Das deutet auf den Unterbau einer Grabkammer hin. Ob es wirklich die vermutete 6000 Jahre alte Grabstätte ist, muss trotzdem erst noch bewiesen werden, sagt Grabungsleiter Ferenc Kantor von der Hessenarchäologie.
19: Ein wirklicher Beweis wäre jetzt zum Beispiel, dass wir hier quasi eine ehemalige Grablege finden, wo zum Beispiel noch Beigaben übrig geblieben sind. Also in Form von Keramik, in Form von anderen Steinobjekten oder ähnlichem halt dann in eine Struktur, wo wir sagen können, okay, hier lag jemand.
17: Schon vor mehr als 100 Jahren ist vermutlich neben der heutigen Grabungsstätte ein Beil gefunden worden. Damals wussten die Entdecker aber noch nicht viel damit anzufangen. Das ist heute anders, sagt Detlef Gronenborn vom Leibniz-Zentrum für Archäologie in Mainz. Er begleitet die Grabung schon seit 2008.
20: Das Beil ist aus Jadeit, aus den Westalpen. Die Rohmaterialquelle ist von den französischen Kollegen sehr gut aufgearbeitet. Dieser Beiltyp ist ein Prunkbeil. Das war extrem gleißend fast geschliffen. Solche Beigaben von 2 oder 3 Beilen ist ganz typisch für die westeuropäische Elitengrabausstattung dieser Zeit.
17: Erforscht ist heute schon, dass hier im Rhein-Main-Gebiet Menschen vor 6000 Jahren aus dem heutigen Frankreich eingewandert waren. Sie gehören zur Michelsberger Kultur, waren sesshaft und haben Handel betrieben. Der Kapellenberg und die Siedlungen drumherum waren damit Knotenpunkt für Wirtschaftsverbindungen vom Atlantik bis zum Mittelmeer. Der Beweis für einen herrschaftlichen Grabhügel würde diesen Entdeckungen die Krone aufsetzen.
20: Wenn sich unsere Vermutung bestätigt und das Ganze fällt tatsächlich in die Datierung dieser gesamten Höhensiedlung hier, dann wäre das das älteste große Grab, zumindest in Mitteleuropa. In der Bretagne gibt es Gräber, die noch viel, viel größer und aufwendiger gestaltet sind. Aber hier in Deutschland wäre ein solches Grab schon einmalig tatsächlich.
17: Datiert werden die Grabungsfunde jetzt durch die Kohlestücke, die hier gefunden wurden. Ergebnisse werden bis Ende des Jahres erwartet. Für die Studierenden geht jetzt die Grabungssaison zu Ende, die nicht nur Marvin Glöckner großen Spaß gemacht hat.
18: Man muss immer die Augen offen halten, ob da Veränderungen im Boden sind. Und im Zweifel muss man auch zwischendurch mal mit der Kelle ran und genauer gucken. Also es ist auf jeden Fall sehr spannend, ja. Vor allem, wenn man dann auch was findet.
4: Der Kapellenberg als archäologisches Highlight im Rhein-Main-Gebiet hat es hier einen Grabhügel aus der Jungsteinzeit gegeben. Das ist noch nicht ganz geklärt, aber das archäologische Team gräbt weiter, um Gewissheit zu bekommen. Davon hat uns gerade unsere Reporterin Nina Michalk berichtet. Um 9.27 Uhr hier in HR Info. Seit US-Präsident Trump die USAID, die US-Behörde für Entwicklungszusammenarbeit, aufgelöst und damit auch deren Geldzahlungen eingestellt hat, zeigen sich die Auswirkungen weltweit, auch in Südasien. Besonders die Länder Bangladesch und Nepal sind hart davon getroffen worden, denn sie haben sich lange auf diese Hilfen verlassen, bei der Ernährungssicherheit und bei der Gesundheitsversorgung, im Bildungswesen und in der Landwirtschaft. In Nepal zum Beispiel sind HIV-Präventionsprogramme nun weggefallen und davon sind insbesondere die Beschäftigten bei diesen Programmen oft doppelt betroffen. Das schildert uns jetzt unsere Korrespondentin Lena Bodewein am Beispiel einer Frau, mit der sie gesprochen hat.
1: Erst hat sie Menschen am Rande der Gesellschaft geholfen, sich vor der Infektion mit HIV zu schützen. Jetzt ist Ruby Lama selbst dieser Gefahr ausgesetzt. Denn seit dem Ende der finanziellen Hilfen von USAID sind in vielen Hilfsorganisationen weltweit Stellen gestrichen worden. Allein in Nepal waren schätzungsweise 35.000 Menschen im humanitären Sektor beschäftigt. Gerade Transmenschen wie Ruby Lama bleibt jetzt in dem südasiatischen Land kaum eine andere Wahl, als sich zu prostituieren.
21: In jener ersten Nacht, als ich dort war und es mit Kunden zu tun hatte, die auf mich zukamen, hatte ich Angst.
1: Viele berichten von Gewalt und Übergriffen. Sie sind oft ungeschützt, in jeder Hinsicht.
22: Man verdient sehr wenig mit Prostitution oder Sexarbeit. 100 Rupien pro Kunde, etwa bei Sexarbeiterinnen, die am Straßenrand arbeiten. Eine Packung Kondome kostet hingegen 150 Rupien, wenn es sich um Latexkondome handelt. Es ist für sie eine sehr schwierige Situation zu überleben,
1: erklärt Sunil Babupant der ARD. Sex für weniger als einen Euro. Der ehemalige Politiker hat vor 25 Jahren die Blue Diamond Society gegründet, Anlaufstelle und Sprachrohr für die nepalesischen LGBTQ-Gemeinschaften. Sie haben mit dafür gesorgt, dass Nepal als erstes Land weltweit ein drittes Geschlecht anerkennt. Doch die haben oft einen prekären Stand.
22: Da sie von zu Hause vertrieben wurden, fehlt ihnen das Geld, um auch nur ein kleines Unternehmen zu gründen, einen Teeladen etwa. Doch die bittere Realität ist, dass das Bankensystem nicht für Arme ausgelegt ist. Sie besitzen nichts, weshalb ihnen selbst für kleine Kredite nicht vertraut wird. So entsteht ein Teufelskreis.
1: Und andere Jobs zu bekommen, ist für Angehörige dieser Gemeinschaften schwierig, erzählt Sunil Babupant weiter. Darum sind viele von ihnen in die Sexarbeit abgewandert. Und ihnen fehlt die Unterstützung, die sie als humanitäre Helfende früher selbst anderen geben konnten, erzählt Ruby Lama.
21: Als USAID-Gelder zur Verfügung standen, waren Kondome kostenlos. Auch Gleitmittel wurde gratis verteilt. HIV-Behandlungen einschließlich PrEP, das zur HIV-Prävention eingenommen wird, waren ebenfalls kostenlos. Doch das ist nun vorbei.
1: Ruby Lamas Geschichte ist nur ein Beispiel von zigtausenden, wie Helfende zu Hilflosen werden.
4: Und zwar infolge der Entscheidung der US-Regierung von Donald Trump, US-amerikanische Gelder für Entwicklungszusammenarbeit zu streichen. Auch für HIV-Präventionsprogramme in Nepal. Davon hat uns gerade unsere Korrespondentin Lena Bodewein berichtet.
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24: 9.32 Uhr. Sicherheitsbehörden sehen Einflussnahme Russlands auf Landtagswahlen. Arbeiter, Samariterbund und Rotes Kreuz wollen Regeln für möglichen Zivildienst. Auftakt für Eintracht Frauen in Champions League Qualifikation. Das Wetter, Sonnenschein, Nachmittagsschauer und Gewitter bis 34 Grad. Mein Name ist Andrea Eckstein. Deutsche Sicherheitsbehörden warnen vor russischer Einflussnahme auf die anstehenden Landtagswahlen. Aus Sicherheitskreisen heißt es, in sozialen Netzwerken würden Fake-Videos verbreitet, die Politiker verunglimpften. Betroffen seien alle Parteien außer der AfD und dem BSW. Teilweise würden die Videos mit Logos bekannter Medien versehen, um glaubhafter zu wirken. Im September wird in Sachsen-Anhalt, Mecklenburg-Vorpommern und Berlin gewählt. Bei allen Abstimmungen wird mit einem starken Zuwachs der AfD gerechnet. Wie könnte ein neuer Zivildienst aussehen, falls die Wehrpflicht zurückkommt? Darüber macht sich die Bundesregierung Gedanken und auch Hilfsorganisationen haben jetzt konkrete Vorschläge. Aus der Nachrichtenredaktion Dagmar Nuhn.
25: Ein neuer Zivildienst sollte mindestens 9 Monate gehen, besser 12, fordert der Arbeiter-Samariter-Bund in den Funke-Medien. So hätten junge Leute Zeit, etwas zu lernen. Außerdem müsse man sich mehr um Qualifizierung kümmern, damit der Dienst nicht nur abgesessen wird. Und wer schon mal einen Freiwilligendienst geleistet hat, der sollte nicht nochmal ran müssen. Die Kosten, so der ASB, müsste der Bund größtenteils übernehmen. Auch das Deutsche Rote Kreuz fordert eine verlässliche Finanzierung und gute Planung.
24: Russland hat die Ukraine in der Nacht wieder mit Raketen angegriffen. Betroffen war vor allem die Region rund um die Hauptstadt Kiew. Behörden sprechen von mindestens 15 Toten und Dutzenden Verletzten. Nach Angaben der ukrainischen Armee konnte keine der Raketen abgefangen werden. Die Ukraine fordert seit Monaten weitere Patriot-Luftabwehrsysteme, um den eigenen Luftraum besser schützen zu können. Nach dem Feuer in der historischen Innenstadt von Lauterbach im Vogelsbergkreis soll der Wiederaufbau schnell beginnen. Das hat Bürgermeister Marx nach einem Treffen eines runden Tisches gesagt. Außerdem sei die Hilfsbereitschaft in der Bevölkerung groß, nachdem 5 Fachwerkhäuser schwer beschädigt wurden. HR-Reporter Jörn Perske.
26: Auf einem Spendenkonto sind schon rund 50.000 Euro zusammengekommen. Und auch viele Geschäftsinhaber haben Spendenboxen in ihren Läden aufgestellt. Bei Sportveranstaltungen am Wochenende ist bereits gesammelt worden. Denn die Schäden sind gewaltig. 5 Millionen Euro Sachschaden. Einige Menschen haben ihr Hab und Gut verloren. Bei anderen ist gleich die komplette Wohnung den Flammen zum Opfer gefallen. Sie sind in einer Jugendherberge untergekommen und hoffen schnell, eine neue Bleibe zu finden.
24: Ein Vulkanausbruch bedroht mehrere Regionen in Guatemala in Mittelamerika.
5: Laut Behörden spuckt der sogenannte Feuervulkan Asche, Gas und Lavabrocken. 1700 Menschen mussten in Sicherheit gebracht werden. ARD-Korrespondentin Christina Femöbus.
7: Der nationale Katastrophenschutz in Guatemala hat die höchste Alarmstufe des Landes ausgerufen. Schäden sind derzeit nicht bekannt. Allerdings dehnen sich die Aschewolken etwa 100 Kilometer in westlicher und nordwestlicher Richtung aus und könnten den regionalen Flugverkehr beeinträchtigen. Auch das Auswärtige Amt warnt, wer sich in der Region aufhält, sollte die betroffenen Schluchten meiden und aufgrund der Dämpfe eine Atemschutzmaske tragen.
5: In Eschwege im Werra-Meißner-Kreis werden ab heute rund 20.000 Menschen erwartet. Dort beginnt das Open Flair, eines der größten Open-Air-Festivals in Hessen. Die Polizei hat eine eigene Wache auf dem Gelände. Sie kontrolliert außerdem aus der Luft, ob es Probleme gibt mit einer Drohne. Etwa 150 Bands und Musiker treten beim Open Flair auf, zum Beispiel Biffy Clyro oder Feine Sahne Fischfilet. Eintracht Frankfurts Frauenteam startet in die Qualifikation für die Fußball-Champions League. Heute Abend spielt die Eintracht gegen Omonia Nikosia aus Zypern. HR-Sportreporter Daniel Höhr.
8: Bei einem Sieg vor Heimpublikum im Stadion am Brentanobad geht es im Finalspiel am Samstag um den Einzug in die nächste Qualifikationsrunde. Bei einer Niederlage droht eine Saison gänzlich ohne europäisches Geschäft. Dementsprechend wenig Worte wollten Trainer Nico Anautis und Abwehrchefin Sarah Dorsun über andere Themen verlieren. Es zählt nur ein Sieg, um dem Traum Champions League einen Schritt näher zu kommen.
5: Das waren die Nachrichten. Das Wetter. Heute scheint häufig die Sonne, die Temperaturen erreichen 28 bis 34 Grad. Vor allem am Nachmittag sind manchmal dichtere Wolken unterwegs, die einzelne Schauer und Gewitter mitbringen. In der Nacht kühlt es ab auf 19 bis 14 Grad. Morgen mehr Sonne als Wolken und trocken bei 22 bis 30 Grad maximal. Die weiteren Aussichten? Am Freitag im Süden sonniger als im Norden, trocken und weniger heiß bis 28 Grad. Der Samstag wird sonnig und trocken mit Werten bis 32 Grad. Die Zeit 9.37 Uhr.
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5: A5 Darmstadt Richtung Kassel zwischen Frankfurter Kreuz und Westkreuz Frankfurt. 2 Kilometer stockender Verkehr wegen Beschilderungsarbeiten auf dem rechten Fahrstreifen. A5 Darmstadt Richtung Heidelberg zwischen Zwingenberg und Bensheim. 2 Kilometer stockend wegen Reinigungsarbeiten auf dem linken Fahrstreifen. A44 Dortmund Richtung Kassel zwischen Kreuz Wünnenberg-Haaren und Marsberg. 6 Kilometer stockend, hier dauert es rund 15 Minuten länger. Und auf der B38 Kreuz Weinheim-Reichelsheim ist der Saukopftunnel in beiden Richtungen wegen einer Baustelle bis morgen 18 Uhr gesperrt. Eine Umleitung ist eingerichtet.
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4: Guten Tag. Im Sommer für den Winter vorsorgen. Nach diesem Motto werden in diesen Monaten die deutschen Gasspeicher befüllt. Die Füllstände unserer Gasspeicher sind allerdings deutlich niedriger als vor einem Jahr. Die Bundesregierung sieht da bisher keinen Handlungsbedarf und verweist auf die Händler, die das Gas für die Speicher einkaufen. Aber Gas ist teuer, solange es am Persischen Golf Krieg gibt. Und deshalb ist unsere Berliner Hauptstadtkorrespondentin Anne-Kathrin Mellmann dann doch mal der folgenden Frage nachgegangen.
9: Bekommt Deutschland genug Gas für den nächsten Winter? Für die Überwachung der Gasspeicher ist die Bundesnetzagentur zuständig. Ihr Chef Klaus Müller sagt:
10: Also die gute Nachricht ist, Deutschland speichert jetzt schon seit Wochen Gas ein. Wir sind bei ungefähr knapp 47% gefüllten Gasspeicherständen. Auf der anderen Seite gilt auch, wir sind bei ungefähr 14% unter dem Vorjahresvergleich. Das ist schon deutlich weniger, als wir eigentlich in allen Jahren zuvor hatten. Und das hat natürlich viel mit der internationalen Krise, mit der Situation rund um den Iran zu tun. Und insofern sind ja auch die Gaspreise heftig gestiegen. Und das führt bei Gashändlern zu der Zurückhaltung, die wir gerade sehen.
9: Wenn die Händler nicht kaufen, kann auch nichts eingelagert werden. Für Bundesnetzagentur und Bundesregierung ist trotzdem noch alles im grünen Bereich. Die vorgegebenen Füllstände der Gasspeicher seien vor dem Winter noch zu erreichen. Die Grünen im Bundestag schlagen Alarm. Ihr energiepolitischer Sprecher Michael Kellner sagt, die Gasspeicher füllten sich viel zu langsam. Deutschland sei schlecht auf den Winter vorbereitet.
11: Die Regierung müsste jetzt handeln, einen runden Tisch Gaseinspeicherungen zusammenholen. Sie müsste Druck auf die Unternehmen machen, dass sie auch wirklich einspeichern und nicht einfach zuschauen, Weil die Kosten tragen am Ende die Verbraucherinnen und Verbraucher und die Unternehmen.
9: Besorgt zeigen sich auch Betreiber deutscher Gasspeicher. Ihr Verbandssprecher Sebastian Heinermann sagt, dass wirtschaftliche Anreize den Gaseinkauf attraktiver machen könnten.
12: Wenn man sich die Befüllung der letzten 3 Wochen mal anschaut und das als Trend fortschreitet, dann werden wir nicht mal die Füllstandsvorgaben, die aktuell bei ca. 70% liegen, erreichen können. Und das ist, finde ich, schon grenzwertig. Ganz einfach deshalb, weil schon die Füllstandsvorgaben, die ja zuletzt abgesenkt worden sind, eigentlich nicht ausreichen, um einen sehr kalten Winter auch abzusichern.
9: Dass genau vorgegeben ist, wie viel Gas mindestens an Stichtagen gespeichert sein muss, ist eine Reaktion auf die Energiekrise nach Beginn des Ukraine-Kriegs 2022. Im kommenden Jahr soll es die Vorgaben nicht mehr geben. Die Bundesregierung plant aber eine staatliche Gasreserve. Energieministerin Katharina Reiche von der CDU.
13: Das Einspeichern von Gas ist zunächst einmal Auftrag und Aufgabe der Branche, zu der sie verpflichtet sind. Es kann aber Krisensituationen geben, wo Energieflüsse nach Deutschland gestört sind oder nicht stattfinden. Und um gegen solche extremen Szenarien abgesichert zu sein, sehen wir vor, dass ein Teil unserer Speicher einer staatlichen, vom Markt getrennten Reserve zugeführt wird.
9: Im nächsten Jahr soll diese Reserve entstehen. Für die Zukunft fordert Nina Scheer, energiepolitische Sprecherin der SPD im Bundestag, weg von Gas und Abhängigkeiten.
14: Die Möglichkeiten erneuerbarer Gase, auch von Wasserstoffvorsorge, also alles, was alternativ zu den fossilen Gasen nutzbar gemacht werden kann, sollte in so einem Reserveinstrument auf jeden Fall mit berücksichtigt werden.
9: Aber vorerst bleibt die Abhängigkeit von fossilem Gas bestehen. Und für den kommenden Winter bleibt die Hoffnung, dass er nicht so streng wird wie der vergangene.
4: Welche Möglichkeiten hat und welche Versuche unternimmt die Bundesregierung, um unserem Land ausreichende Gasvorräte für den kommenden Winter zu verschaffen? Antworten auf diese Frage haben wir gerade im Bericht unserer Hauptstadtkorrespondentin Anne-Kathrin Mellmann gehört. Um 9:42 Uhr. Weltraumraketen haben es ja so an sich, dass sie nach ihrem Start immer kleiner werden. Also nicht nur für das menschliche Auge, weil sie sich immer weiter entfernen, sondern auch tatsächlich, weil sie beim Aufsteigen überflüssig gewordene Teile verlieren. Und ein solches Raketenteil wird nun voraussichtlich heute mit 7-facher Schallgeschwindigkeit auf der Mondoberfläche aufschlagen. Dieses ausgebrannte Teil gehört zu einer Rakete des US-Unternehmens SpaceX, die vor 1,5 Jahren gestartet war. Und unser Korrespondent in den USA, René Bucken, erzählt uns mehr davon.
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15: Es ist erst das 2. Mal, dass ein ausgedientes Raketenteil den Mond ungeplant trifft. In diesem Fall kracht die Oberstufe einer SpaceX-Rakete auf den Himmelskörper. Raketen bestehen aus mehreren Abschnitten, die nacheinander abgeworfen werden. Der oberste Teil bringt die Fracht ins All und bleibt dann dort zurück. Diese Stufe stammt von einer Falcon 9, gestartet im Januar 2025 mit 2 unbemannten Fahrzeugen an Bord, die auf dem Mond landen sollten. Für den weiten Weg dorthin ging fast der ganze Treibstoff drauf. Die leere Stufe konnte danach nicht mehr gezielt in der Erdatmosphäre verglüht werden. Sie trieb 1,5 Jahre zwischen Erde und Mond, bis Sonnenaktivität und Schwerkraft sie auf Kollisionskurs brachten. So erklärte SpaceX. Rund 4 Tonnen schwer, 12 Meter lang, 8.700 Kilometer pro Stunde schnell. Der Aufprall dürfte einen Krater von 20 bis 30 Metern Durchmesser reißen, von der Erde aus kaum zu sehen. 2 Raumsonden aber, eine amerikanische und eine südkoreanische, sollen die Stelle vorher und nachher fotografieren. Für die Forschung ist das nämlich ein Glücksfall. Gewicht, Tempo und Zeitpunkt sind bekannt. Bei einem ungeplanten Einschlag wie diesem ist das fast nie der Fall. Der Zusammenprall zeigt aber auch ein Problem. Allein um die Erde kreisen nach Zahlen der Europäischen Weltraumorganisation rund 2000 ausgediente Raketenstufen. Wie man sie im Raum zwischen Erde und Mond entsorgt, ist dagegen offen. SpaceX sagt, man suche gemeinsam mit der NASA noch nach dem besten Weg. Auch weil dort im kommenden Jahrzehnt eine Mondbasis entstehen soll.
4: Ein Raketenteil, ein ausgedientes und ausgebranntes Raketenteil, trifft voraussichtlich heute mit 7-facher Schallgeschwindigkeit auf die Mondoberfläche und die dabei aufgewirbelte Staub- und Trümmerwolke könnte der Weltraumforschung neue Erkenntnisse bringen. Das ausgebrannte Teil gehört, wie gesagt, zu einer Weltraumrakete des US-Unternehmens SpaceX, des Unternehmens von Milliardär Elon Musk. Und zufälligerweise gibt's nun gleichzeitig auch zu diesem Unternehmen neue Erkenntnisse. Keine wissenschaftlichen, aber wirtschaftliche. Vor knapp 2 Monaten, am 12. Juni, ist SpaceX ja an die Börse gegangen. Es war der größte Börsengang der Geschichte, als Aktien von SpaceX, der privaten Weltraumfirma von Elon Musk, zum ersten Mal gehandelt wurden. Der Ausgabepreis der Aktien lag bei 135 US-Dollar und das Unternehmen wurde damals mit 1,8 Billionen Dollar bewertet. Dennoch haben Fachleute schon am Ausgabetag vor zu viel Begeisterung für die Aktie gewarnt. In der vergangenen Nacht hat SpaceX nun zum ersten Mal seit dem Börsengang Quartalszahlen vorgestellt und darüber spreche ich jetzt mit dem Kollegen Stefan Wolf in unserem Börsenstudio. Die Zahlen des Unternehmens konnten ja noch nie, nicht mal ansatzweise mit den Fantasien der Anlegerinnen und Anleger mithalten. Gilt das auch für die jetzt vorgelegten Quartalszahlen?
16: Das war auf alle Fälle ein erster Realitätscheck, dem die Aktien unterzogen worden sind und dem das Unternehmen unterzogen worden ist. Die Quartalszahlen haben dann doch nicht die Bruchlandung ergeben, die man teilweise befürchtet hatte. Sie waren aber auch nicht strahlend hell, muss man sagen. Der Umsatz von SpaceX hat sich immerhin massiv verbessert, hat sich fast verdoppelt, aber die Verluste bleiben natürlich. Das Unternehmen steckt in tiefroten Zahlen. Die Erlöse, die man sich da erstmal erhofft hat, die treten nicht ein. Zwar gibt es einige Gewinnbringer, wie zum Beispiel das Satellitensystem Starlink, das ja die Welt mit Internet versorgen soll, aber in den Tiefen des Weltraums wird eben kein Geld verdient, da wird es eher verbrannt.
4: Wie sehr haben diese Zahlen nun den Börsenkurs, den aktuellen von SpaceX, beeinflusst? Hat der eine ähnlich harte Bruchlandung hingelegt wie voraussichtlich das ausgediente Raketenteil auf dem Mond?
16: Ja, das ist ein ziemlich harter Abschlag gewesen. An der Wall Street wurden die Zahlen nicht sehr positiv aufgenommen. Die Papiere von SpaceX haben 7% verloren. Überhaupt hat ja SpaceX eine wahre Achterbahnfahrt hingelegt in den vergangenen Monaten, die das Unternehmen an der Börse notiert ist. Den Ausgabepreis haben sie bereits genannt, 135 Dollar, dann sind die Papiere bis auf 225 US-Dollar gestiegen. Also da war eine Menge Hype dabei und da wurden auch einige Stufen gezündet letztendlich. Aber inzwischen sind die Papiere wieder unter den Ausgabepreis gefallen. Es macht sich etwas Ernüchterung breit und es macht sich auch eine gewisse Sorge breit, denn es gibt eine Menge von Anlegern der ersten Stunde. Für die läuft heute eine Frist aus, beziehungsweise morgen. Dann können sie ihre Aktien verkaufen und man befürchtet, dass da ein Riesenaktienpaket nochmal auf den Markt geworfen werden könnte. Und das würde den Kurs natürlich weiter unter Druck setzen.
4: Die meisten von uns kennen von SpaceX oder SpaceX vor allem das Raketenprogramm, also die Weltraumsparte. Aber die ist nicht das einzige Geschäftsfeld. Hinzu kommen noch die Bereiche Rechenzentren und künstliche Intelligenz. Welche Rolle spielen die bei den Zahlen in der Unternehmensstrategie und in der Fantasie der Anlegerinnen und Anleger?
16: Ja, die schüren natürlich die größte Wachstumsfantasie insgesamt. Gerade das Thema künstliche Intelligenz elektrisiert ja die Märkte schon seit geraumer Zeit. Und hier schürt Elon Musk auch die Fantasie der Anleger. Er will ja Rechenzentren und Datenzentren ins Weltall verlagern. Das ist pure Science-Fiction bisher. Aber die Rechenzentren am Boden, die sind schon gewinnbringend und werfen etwas ab. Allerdings nicht die eigenen Programme. Damit ist SpaceX nicht sonderlich erfolgreich. Man vermietet die Rechenzentren inzwischen an andere Anbieter, wie zum Beispiel Anthropic, und macht damit eben das Geld, was man verdienen möchte. Aber KI ist natürlich ein Megathema, gerade bei SpaceX.
4: Informationen und Einschätzungen von Stefan Wolf aus unserem Börsenstudio. Vielen Dank. Wir haben über SpaceX gesprochen, das private Weltraumunternehmen des US-Milliardärs Elon Musk, das heute, rund zwei Monate nach seinem Börsengang, Quartalszahlen vorgelegt hat.
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4: Zu den vielen digitalen Helfern, die eben auch in unserem Gehirn Spuren hinterlassen, gehören auch soziale Medien. Und deren Wirkung vor allem auf Kinder und Jugendliche hat schon seit längerem politische Debatten ausgelöst und auch politische Maßnahmen. In Australien zum Beispiel ist die Nutzung sozialer Medien für unter 16-Jährige verboten. Und auch Spaniens Ministerpräsident Pedro Sanchez plant, Kinder vor dem so wörtlich digitalen Wilden Westen zu schützen. Die EU hat sich für ein Mindestalter bei der Nutzung sozialer Medien ausgesprochen und die deutsche Bundesregierung diskutiert ebenfalls intensiv über strengere Regeln. Denn Studien legen nahe, dass sich stundenlanger digitaler Konsum negativ aufs Gehirn junger Leute auswirkt. Mehr darüber von Veronika Bräse aus der ARD-Wissenschaftsredaktion.
18: Wer YouTube kennt, der weiß, es flutscht von allein. Man schaut sich ein Video an und ohne dass man klicken müsste, schließt sich nahtlos das nächste an. Außerdem merkt sich der Algorithmus, was gefällt und bietet sofort weitere Inhalte aus diesen Bereichen an. Personalisierung nennt sich das. Bei TikTok erscheinen quasi im Sekundentakt passende Clips, die oft nur 10 Sekunden lang sind. Der Biologe Martin Korte von der Technischen Universität Braunschweig.
0: Die digitalen sozialen Medien, vor allen Dingen auf den Smartphones, sind so konstruiert, dass sie jeden Nutzer, aber insbesondere natürlich Jugendliche und Kinder dazu verführen, wenn man einmal anfängt, diese zu nutzen, sie möglichst lange zu nutzen, weil die Hersteller dieser Apps dadurch bezahlt werden, wie lange wir diesen Geräten unsere Aufmerksamkeit zuwenden.
18: Wer selbst etwas postet, bekommt manchmal überraschende Likes. Das heißt, andere klicken das Video an und verteilen einen Daumen nach oben. Das ist ein Moment der Freude, der das Belohnungssystem im Gehirn aktiviert. Dopamin wird ausgeschüttet. Nutzer wollen mehr von diesem guten Gefühl. Erwachsene können sich dagegen stemmen, weil ihr Gehirn ausgereift ist und sie nicht mehr jedem Impuls folgen. Sie können längerfristige Ziele verfolgen. Jugendlichen aber fällt es schwer, diesem Belohnungskick zu widerstehen. Das liegt am präfrontalen Kortex, wo unser Bewusstsein sitzt, das Impulse kontrolliert. Es ist erst im Alter von Mitte 20 vollständig ausgebildet. Bis dahin handeln Kinder und Jugendliche eher nach dem Lustprinzip und folgen spontanen Regungen.
0: Darin liegt genau eben eines der Nutzungsprobleme, die man auch den Herstellern vorwirft, dass es so gebaut ist, dass es, ich sag's mal vorsichtig, zumindest ein Suchtpotenzial hat oder ein zumindest Selbstkonditionierungspotenzial, sodass insbesondere Jugendliche hier gefährdet sind, diese Geräte mehr und öfter zu nutzen, als es ihnen gut tut, was dann eben zu Kosten von sozialen Kontakten geht, auf Kosten von Bewegung, auf Kosten von Lernzeit.
18: Wer soziale Medien exzessiv nutzt, bei dem gehen die Noten in der Schule in der Regel runter. Kinder können weniger Lernstoff aufnehmen, sind weniger konzentriert und halten nicht so lange durch. Mit der Zeit nehmen kognitive Leistungen ab. Das ist das Ergebnis einer Überblicksstudie aus Australien mit fast 100.000 Teilnehmenden aus 71 Studien.
0: Das Gefährliche ist daran, dass Menschen sich auf Dauer damit nicht wohlfühlen, weil sie ständig von Dingen abgehalten werden, die sie eigentlich in der Zeit hätten machen wollen. Es kommt auch nicht dem Wunsch des menschlichen Gehirns nach, mit anderen Menschen zusammen in einem Raum zu verbringen. So zeigt sich, dass die Jugendlichen, die besonders viel und besonders häufig Social Media nutzen, sich besonders einsam fühlen.
18: Außerdem, bunte Bilder führen zu Reizüberflutung, lösen Stress und innere Anspannung aus. Manche entwickeln Schlafstörungen.
0: Und auch hier sieht man, dass in den letzten 10, 15 Jahren sich die Raten, gerade bei Jugendlichen, was Depressionen und Angsterkrankungen angeht, mehr als verdoppelt haben.
18: Weiteres Problem, online werden perfekte Körper, perfekte Beziehungen und ein angeblich perfektes Leben zur Schau gestellt. Diese konstruierte Scheinwelt kann den Selbstwert der Nutzenden mindern. Minderjährige brauchen Regeln, um sinnvoll mit sozialen Medien umzugehen, von Staat, Schule und in der Familie. Helfen kann schon, nur beim Einschlafen und während der Mahlzeiten aufs Handy zu verzichten. Denn Pausen arbeiten dem Suchtpotenzial von TikTok und Co. entgegen.
4: Soweit Veronika Bräser aus der ARD-Wissenschaftsredaktion über die Wirkung von Social Media auf die Gehirne von Kindern und Jugendlichen. Kannst du vergessen, was digitale Helfer mit unserem Hirn machen, so heißt das Thema heute Morgen hier bei uns.
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4: Noch schnell eine Warnmeldung aus dem HR-Info-Verkehrszentrum. Vorsicht auf der B460 Lorsch-Beerfelden. Zwischen Lorsch-Ost und der A5-Anschlussstelle Heppenheim sind Tiere und Menschen auf der Fahrbahn. Es ist eines der größten Open-Air-Musikfestivals in Hessen, das Open Flair in Eschwege im Werra-Meißner-Kreis. Bands wie Biffy Clyro, die Baby Shambles, Feine Sahne Fischfilet oder Bosse treten in den nächsten Tagen dort auf. Und heute geht's los. 20.000 Fans werden auf dem Festivalgelände erwartet. Und wie die Vorbereitungen für das Mega-Event gelaufen sind, das hat unser Reporter Marcel Ruge beobachtet.
1: Noch wird geschraubt und gehämmert an der großen Hauptbühne. 15 Meter hoch, tonnenschwer. Einen Tag vor Festivalbeginn steht sie noch nicht ganz, sagt Nicole Lückert. Sie koordiniert den Aufbau, wie viele hier ehrenamtlich.
2: Gerade warten wir tatsächlich. Also wir warten, haben aber alles vorbereitet, damit das Dach hoch kann.
1: Aber wenn dann alles steht, ist es
2: Wahnsinn. Wahnsinn. Das ist das beste Gefühl. Deswegen mache ich das jedes Jahr. Weil es ein tolles Gefühl ist. Es gibt einfach so viel Wow-Effekte. Man steht davor und denkt sich, und das habe ich angefasst.
1: Ein paar hundert Meter weiter auf dem Festivalplatz werden Bändchen ausgeteilt. Ohne geht's nicht aufs Gelände. Verteilt werden sie unter anderem von Lola Hartwig.
6: Ich bräuchte einmal dein Patschehändchen.
1: Sie bezeichnet sich selbst als Flair-Kind. Schon ihre Mutter hat hier geholfen. Jetzt sie.
6: Ich mag das total gerne, den Moment, wenn man da vorne das Tor aufmacht und die Leute da schon stehen und sich total freuen und mitfiebern. Sobald das Tor sich auch nur einen Zentimeter öffnet, sind sie völlig aus dem Häuschen. Das ist irgendwie schön.
1: Auf dem Campingplatz ist es schon am Tag vor Festivalstart richtig voll. Rund 80% der Besucher reisen am Tag vorher an. Auch Alex aus Osnabrück ist dabei. Seit Jahren, er liebt das Flair auf dem Flair.
19: Es hat die perfekte Größe einfach. Da bin ich absolut begeistert von. Der Campingplatz ist super. Der Badesee, die Nähe zu den Bühnen. Die Stadt einfach in fußläufiger Reichweite ist einfach Hammer. Ich find's toll.
1: Untergekommen ist er auf dem Camp Best of the Rest. Hier kommen Menschen zusammen, die alleine gekommen sind. Camp-Organisator Laurenz Golesch.
20: Es passiert immer mal wieder, dass man kauft sich ein Ticket für ein Festival und dann hat man keine Gruppe, mit der man hinfährt. Aber es sind ja 4 Tage, die man dann sonst alleine auf dem Campingplatz vielleicht rumsitzen würde. Und vielleicht hat man kein Zelt, vielleicht hat man keinen Gaskocher und nichts. Und das kann man alles ja teilen, besser in der Gruppe. Und dafür sind wir da, dass die Leute nicht alleine sein müssen.
1: Open Flair, das ist aber auch irgendwie ein Familienfestival im wahrsten Sinne. Niki Kosa kommt aus Gladbeck, ist mit ihrem Mann und ihren beiden Kindern hier. 6 und 1 Jahr alt.
21: Ja, es ist ein sehr familientaugliches Festival, definitiv. Man kann ja dann quasi, wenn man auf dem Festivalgelände ist, die Musik da auch auf dem Spielfeld ja noch hören. Die Kinder können spielen, man kann sich da ein bisschen auch ausruhen im Schatten, zwischendurch Pause machen und ansonsten hört man halt die Musik.
1: Das Open Flair für die Familie aus dem Ruhrgebiet tatsächlich dieses Jahr der Sommerurlaub. Ein paar Meter weiter bläst der Wind Zelte durch die Luft, daneben werden schon Trinkspiele gespielt. Dabei geht's ja heute erst richtig los auf dem Open Flair. 149 Acts, knapp 2000 ehrenamtliche Helfer, 3 große und mehrere kleine Bühnen, unzählig viel Programm drumherum und 20.000 Besucher voller Vorfreude.
4: Heute beginnt das Open Flair Festival in Eschwege und unser Reporter Marcel Ruge hat uns die Vorbereitungen geschildert. Gianni Infantino, der Präsident des Weltfußballverbandes FIFA, wollte Teile der Fußball-WMs abgeben in die Hände privater Investoren und ist gescheitert an mehreren Mitgliedsverbänden der FIFA. Innerhalb der FIFA ist nun der Ruf immer lauter geworden, wir hätten einen Präsidenten abzugeben, dem wir jetzt endgültig nicht mehr vertrauen.

0: aus Bhutan auf seinem Instagram-Profil, zusammen mit weiteren Solidaritätsbekundungen, unter anderem aus Marokko, Katar, Kuwait, Sri Lanka und den Vereinigten Arabischen Emiraten. Nachdem Infantino seinen heimlich geplanten Investorendeal nach heftiger weltweiter Kritik und Boykottandrohung aus Europa zurückziehen musste, bröckelt die Unterstützung für den zuvor fast allmächtig scheinenden FIFA-Präsidenten. Sogar den sonst so loyalen asiatischen Kontinentalverband hatte er gegen sich aufgebracht, mangelnde Kommunikation prangerte diese an und schloss sich der scharfen Kritik aus Europa und Nordamerika an. Dass nun immerhin wieder 5 asiatische Nationalverbände Infantino offen ihre Unterstützung zu sagen, dürfte dem Schweizer gefallen. Die Opposition scheint nicht geschlossen zu sein. Bei der FIFA gilt ein Land, eine Stimme. Wer wirkliche Reformen im Weltfußball will, der muss Infantino loswerden. Dieser Schluss liegt für die Kritiker des FIFA-Präsidenten nahe. Zu oft hat Infantino in der Vergangenheit seine eigene geheime Agenda verfolgt. Bereits 2018 hatte er versucht, beim Project Trophy Anteile an FIFA-Rechten zu verkaufen. Das Vorhaben scheiterte am internen Widerstand. Infantino durfte im Amt bleiben. Infantino baute seine Macht sogar aus. Er schanzte Saudi-Arabien die WM 2034 zu und erfand einen bizarren Friedenspreis für US-Präsident Donald Trump. Widerspruch hatte er kaum zu befürchten, auch nicht aus Deutschland. Erst ein neuerlicher Alleingang beim Investorendeal brachte das Fass zum Überlaufen. Sogar intern gibt es nun Widerstand. Erstmals distanzieren sich enge Berater und Mitarbeiter öffentlich. Zuletzt sogar Trainerlegende Arsène Wenger, bei der FIFA für globale Fußballentwicklung zuständig, ohne allerdings Infantinos Namen zu nennen. Öffentliche Unterstützung für den FIFA-Präsidenten ist rar geworden. US-Präsident Donald Trump, der Infantino kürzlich noch als UN-Generalsekretär vorschlug, hält sich auffällig bedeckt, will nie mit dem Schweizer über Investorenpläne geredet haben. Selbst beim afrikanischen Verband, dem FIFA-Präsidenten ansonsten loyal ergeben, herrscht seit dem Scheitern der Investorenpläne Schweigen.
1: Kann er sich halten auf seinem Posten oder muss er ihn räumen, der FIFA-Präsident Gianni Infantino? Noch ist diese Frage nicht beantwortet, haben wir gerade im Bericht unseres Sportreporters Peter Schulz gehört.

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1: 10 Uhr. Russland betreibt laut Behörden Desinformation vor Landtagswahlen. Hessen Wasser sieht Versorgung trotz Hitze stabil. Open Flair Festival beginnt. Das Wetter viel Sonnenschein, später auch Schauer und Gewitter bis 34 Grad. Mein Name ist Andrea Eckstein. Im nächsten Monat stehen Landtagswahlen in Sachsen-Anhalt, Mecklenburg-Vorpommern und Berlin an. Deutsche Sicherheitsbehörden warnen jetzt vor russischer Einflussnahme. Es geht um gezielte Kampagnen gegen Politiker in sozialen Netzwerken. Aus dem ARD-Hauptstadtstudio Markus Sambale.
2: Betroffen sind alle Parteien außer der AfD und dem BSW. In Videos wird zum Beispiel fälschlicherweise behauptet, örtliche Politiker hätten Geld veruntreut oder Sexualstraftaten begangen. Einige Postings enthalten Aufrufe zum Wahlboykott. Um den Fake-Videos Glaubwürdigkeit zu verleihen, sind sie mit Logos bekannter Medien versehen. Deutsche Sicherheitsbehörden gehen davon aus, dass eine gezielte Desinformationskampagne aus Russland dahinter steckt.
1: Russland hat die Ukraine in der Nacht wieder mit Raketen angegriffen. Betroffen war vor allem die Region rund um die Hauptstadt Kiew. Behörden sprechen von mindestens 15 Toten und Dutzenden Verletzten. Nach Angaben der ukrainischen Armee konnte keine der Raketen abgefangen werden. Die Ukraine fordert seit Monaten weitere Patriot-Luftabwehrsysteme, um den eigenen Luftraum besser schützen zu können. Falls die Wehrpflicht wieder eingeführt wird, soll es auch einen neuen Zivildienst geben. Die Bundesregierung will dafür die Grundlagen schaffen. Hilfsorganisationen stellen konkrete Forderungen. Der Arbeiter-Samariter-Bund hat sich in den Funke-Medien geäußert. Aus dem ARD-Hauptstadtstudio Birte Sönnigsen.
3: Sie wollen, dass ein Zivildienst mindestens 9, besser 12 Monate lang sein muss. Ansonsten könnten die Leute nicht genug ausgebildet werden und würden nur ihre Zeit absitzen. Das sei weder im Interesse der Verbände noch der Zivildienstleistenden. Bei der Finanzierung sieht die Caritas-Präsidentin Eva-Maria Welskopf-Deffer den Staat in der Verantwortung. Der ARD sagte sie, der Staat zahle ja auch den Sold für die Soldaten, also sei die Bezahlung der Zivildienstleistenden auch Aufgabe des Staates.
1: Trotz der Hitze rechnet Hessenwasser damit, dass die Trinkwasserversorgung

0: stabil bleiben kann, zum Beispiel im Rhein-Main-Gebiet. Geschäftsführerin Schreisert hat in HR Info aber gesagt, alle sollten sparsam mit dem Wasser umgehen. Erste Zulieferer hätten die Mengen gesenkt. Das müsse man jetzt ausgleichen. Dafür habe man in Hessen ein bestimmtes System im Einsatz.
1: Ich sage immer, wir machen uns den Regen selbst. Das heißt, wir bereiten Flusswasser auf am Rhein und am Main und versickern das vor unseren Gewinnungsanlagen. Wir stabilisieren mit dieser Infiltration das Grundwasser und können dementsprechend auch entnehmen.
0: Die Zahl der BAföG-Empfänger ist auf den niedrigsten Stand seit über 25 Jahren gesunken. Laut Statistischem Bundesamt haben etwa 570.000 Studierende und Schüler in Deutschland die Förderung bekommen. Knapp 43.000 weniger als noch 2024. Damals war eine Reform in Kraft getreten. Unter anderem wurden die BAföG-Sätze erhöht. Studentenwerke sagen aber, das reiche nicht. Zum Beispiel sei die Wohnkostenpauschale zu niedrig. In Guatemala in Mittelamerika ist ein hochaktiver Vulkan ausgebrochen. Der sogenannte Feuervulkan spuckt Asche, Gas und Lavastücke teils 5 Kilometer weit in die Luft. Laut Behörden sind etliche Gemeinden betroffen. Etwa 1500 Menschen mussten in Sicherheit gebracht werden. Es gilt die höchste Warnstufe. Das Auswärtige Amt ruft Bundesbürger in der Region dazu auf, Schluchten zu meiden und Atemschutzmasken zu tragen. In Eschwege im Werra-Meißner-Kreis beginnt heute eines der größten Open-Air-Festivals in Hessen, das Open Flair. Rund 20.000 Besucher werden erwartet. HR-Reporter Marcel Ruge.
2: Die meisten Zelte sind schon aufgebaut auf dem Campingplatz, die Bühnen stehen. Rund 150 Acts treten bis Sonntag auf, darunter Bosse, Biffy Clyro oder Feine Sahne Fischfilet. Hinter den Kulissen arbeiten knapp 2000 Ehrenamtliche, etwa bei der Ticketkontrolle oder im Bühnenbau. Die Polizei ist mit einer eigenen Wache auf dem Gelände vertreten und sie lässt zur Sicherheit auch Drohnen aufsteigen, ausgestattet mit einem blinkenden Blaulicht.
0: Das waren die Nachrichten. Das Wetter. Heute scheint häufig die Sonne. Die Temperaturen erreichen 28 bis 34 Grad. Vor allem am Nachmittag sind manchmal dichtere Wolken unterwegs, die einzelne Schauer und Gewitter mitbringen. In der Nacht kühlt es ab auf 19 bis 14 Grad. Morgen mehr Sonne als Wolken und trocken bei 22 bis 30 Grad. Und die weiteren Aussichten? Am Freitag im Süden sonniger als im Norden, trocken und weniger heiß bis 28 Grad. Der Samstag wird sonnig und trocken mit Werten bis 32 Grad. Die Zeit 10.05 Uhr.
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0: Vorsicht auf der A45 Gießen Richtung Aschaffenburg. Zwischen Langenselbert West und Langenselberder Dreieck liegen Reifenteile auf der Fahrbahn. A5 Heidelberg Richtung Darmstadt, zwischen Kreuz Heidelberg und Dossenheim. 3 Kilometer Stau und stockender Verkehr wegen einer Tagesbaustelle auf der linken Spur. A5 Darmstadt Richtung Heidelberg, zwischen Zwingenberg und Bensheim. 2 Kilometer stockend wegen Reinigungsarbeiten auf dem linken Fahrstreifen. A44 Dortmund Richtung Kassel, zwischen Kreuz, Bünnenberg, Haaren und Marsberg. 6 Kilometer Stau und stockender Verkehr, hier dauert es 15 bis 20 Minuten länger. Und auf der B38 Kreuz Weinheim-Reichelsheim ist der Saukopftunnel in beiden Richtungen wegen einer Baustelle bis morgen 18 Uhr gesperrt. Eine Umleitung ist eingerichtet.
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4: Guten Tag. Die von der Bundesregierung geplante Rentenreform liegt bislang noch nicht einmal auf dem Kabinettstisch, geschweige denn im Bundestag. Da wird sie auch schon, zum Teil im wahrsten Sinne des Wortes, auseinandergenommen. Auch aus den Reihen der Regierungsparteien selbst. Seit Tagen wird nämlich vor allem über einen Baustein der geplanten Reform diskutiert, über die geplante Abschaffung der abschlagsfreien Rente nach 45 Beitragsjahren. Vor allem von CDU-Ministerpräsidenten in Ostdeutschland kommt heftiger Widerstand gegen die Abschaffung. Sind diese Bedenken aus ostdeutscher Sicht berechtigt? Und wie schwer wiegen sie gegenüber dem Gedanken, dass die geplante Reform sinnvoll nur als Ganzes umgesetzt werden könne? Dieser Frage ist unsere Berliner Hauptstadtkorrespondentin Isabel Karas nachgegangen.
5: Kurzer Rückblick. Als die Rentenkommission Ende Juni ihre 33 Vorschläge vorlegte, warb Arbeitsministerin Bärbel Baas dafür, das Paket unbedingt als Ganzes zu betrachten.
6: Man kann das jetzt auch nicht aufschnüren und an einzelnen Stellen sich ich sag mal, Rosinen picken, das ein oder andere rausnehmen, was einem gefällt, und das andere weglassen, was einem nicht gefällt.
5: Rund 6 Wochen später ist das Rosinenpicken in vollem Gange. Mehrere Ministerpräsidentinnen und Präsidenten protestieren gegen den Vorschlag, die abschlagsfreie Rente nach 45 Beitragsjahren abzuschaffen. Zu den lautesten Stimmen gehören Sven Schulze aus Sachsen-Anhalt, Manuela Schwesig aus Mecklenburg-Vorpommern und Mario Vogt aus Thüringen.
7: Wer 45 Beitragsjahre eingezahlt hat, der hat seinen Beitrag für das System gebracht.
8: Mein Eindruck ist, dass die Rentenkommission sich nicht konkret auch mit der besonderen ostdeutschen Biografie beschäftigt hat.
9: Wir sind ja nicht dafür gewählt, in Berlin angenehm aufzufallen, sondern das Beste für unsere Menschen im Land zu erreichen.
5: Die zentrale Frage lautet, steht Ostdeutschland tatsächlich schlechter da, wenn es um die sogenannte Rente mit 63 geht? Die Zahlen sprechen zunächst dafür. Das bestätigt der Rentenforscher Johannes Geier vom Deutschen Institut für Wirtschaftsforschung.
10: Also was richtig ist, ist, dass etwas mehr Menschen im Osten diese Rente nach 45 Jahren in Anspruch nehmen. Bei Männern sind es ein bisschen mehr als ein Drittel. Ja, in Westdeutschland sind es dann ungefähr 30%. Bei den Frauen sind es ungefähr 30% im Osten und im Westen irgendwo bei 23%.
5: Der Grund liegt in den unterschiedlichen Erwerbsbiografien. Wer in der DDR schon mit 16 oder 17 ins Berufsleben einstieg, sammelte früher Beitragsjahre. Dazu kommt:
10: Bei den Frauen in Ostdeutschland spielt sicherlich eine Rolle, das ist auch durch die DDR geprägt, dass die viel häufiger erwerbstätig waren und sind als die westdeutschen Frauen. Deswegen qualifizieren sich da auch mehr Frauen für diese Rente.
5: Geier gibt den Ministerpräsidentinnen und Ministerpräsidenten noch in einem anderen Punkt recht. Im Osten ist die gesetzliche Rente wichtiger als im Westen. Betriebsrenten, private Vorsorge und Vermögen spielen dort eine deutlich kleinere Rolle.
10: Das stimmt, aber das betrifft ja nicht nur diese besondere Gruppe, die 45 Jahre lang eingezahlt hat. Ja, das betrifft ja insbesondere auch die Menschen, die vielleicht nicht so lange einzahlen konnten.
5: Seine Schlussfolgerung ist daher eine andere. Wenn die Alterssicherung gestärkt werden soll, sollte es in der Diskussion jetzt um mehr gehen als um die abschlagsfreie Rente nach 45 Beitragsjahren.
10: Das ist eher ein Punkt, wenn man den adressieren wollte, müsste man eigentlich über das Rentenniveau sprechen. Ja, also das würde schon nachhaltig, glaube ich, in Ostdeutschland viele, viele Menschen betreffen, aber eben nicht nur diese Gruppe der mit 45 Jahren, sondern eigentlich alle.
5: Ob die Bundesregierung an der Abschaffung festhält, dürfte sich nach der Sommerpause zeigen. Man sei dran, sagt eine Sprecherin des Arbeitsministeriums.
11: Wir arbeiten trotz der Sommerpause mit Hochdruck an dem Entwurf und sobald wir da mehr zu mitteilen können, machen wir das gerne.
5: Die Zahlen zeigen also, gäbe es die sogenannte Rente mit 63 nicht mehr, wäre Ostdeutschland tatsächlich etwas stärker betroffen. Der Streit geht aber tiefer. Er dreht sich um die Frage, wie das Rentensystem lange Erwerbsbiografien würdigen und gleichzeitig eine verlässliche Absicherung im Alter für alle gewährleisten kann, auch im Sinne der jungen Generation.
4: Und wie er weitergeht, dieser tiefgehende Rentenstreit, das wird unsere Hauptstadtkorrespondentin Isabel Karas weiter für uns beobachten. 10:10 ist es, Sie hören HR Info. An der Küste von Montalto di Castro in Italien, etwa 120 Kilometer nördlich von Rom, ragen riesige Betonzylinder und verwaiste Schornsteine in den Himmel. Fast $5 Milliarden hat dieser Gebäudekomplex einmal gekostet. Er sollte Italiens modernstes Atomkraftwerk werden. Aber als die Reaktoren fast fertig waren, im Jahre 1988, beschloss Italien per Volksentscheid den sofortigen Ausstieg aus der Atomenergie. Es könnte aber sein, dass es jetzt wieder anders kommt. Denn Giorgia Meloni, die Ministerpräsidentin des Landes, setzt auf Kernenergie, auch wenn das für die Anlage in Montalto di Castro wohl nichts ändern wird. Denn die, so berichtet unsere Korrespondentin Anna Giordano, wird inzwischen anders, energiepolitisch sogar ganz anders genutzt.
12: Heute stehen dort riesige Photovoltaikanlagen. Das Areal ist ein Sinnbild für Italiens Zickzackkurs in der Energiepolitik. Giorgia Meloni nämlich möchte die Atomkraft jetzt nach Italien zurückholen. Ich habe keine Zweifel daran, dass die Wiederaufnahme der Kernenergie ein Ziel ist, das in unserer Reichweite liegt. Und ich habe keinen Zweifel daran, dass sie einen Wendepunkt für unsere Wettbewerbsfähigkeit darstellen kann. Und deshalb bin ich sehr entschlossen. Applaus folgte, als sie diese Worte auf dem Jahreskongress des italienischen Industrieverbands im Mai sagte. Italien hat derzeit mit die höchsten Energiepreise Europas, auch weil das Land stark von Gasimporten abhängig ist. Das gefährdet seine Attraktivität als Industriestandort. Durch die Blockade der Straße von Hormus im Nahen Osten hat sich die Situation zuletzt weiter zugespitzt. Im Juni hat die Abgeordnetenkammer ein entsprechendes Rahmengesetz für den Wiedereinstieg in die Atomenergie mit 155 zu 86 Stimmen verabschiedet. Es gilt als sicher, dass die zweite Kammer, der Senat, auch zustimmt. Dann ist der Weg frei für weitere Schritte, bei denen es aber zunächst um ein rechtliches Rahmengerüst geht. Das Projekt ist komplex und langwierig. Italiens Umweltminister Gilberto Pichetto Fratin rechnet vor, dass erste Reaktoren frühestens in 8 bis 9 Jahren betriebsbereit wären. Experten wie Nicola Amaroli, Forschungsdirektor am staatlichen italienischen Forschungsrat CNR, gehen noch von deutlich längeren Fristen aus. Italien hat sein Atomprogramm vor 40 Jahren eingestellt. Das heißt, man müsste alles von Grund auf wieder aufbauen. Denn alte Kernkraftwerke wie das in Montalto di Castro können für Italiens Atomeinstieg nicht herhalten. Stattdessen setzt Italiens Regierung auf sehr moderne sogenannte SMRs, Small Modular Reactors. Das sind sehr kleine Kernkraftwerke, die am Fließband in Fabriken vorgefertigt werden. Das Problem, diese existieren derzeit fast nur als Prototypen. Bis sie gebaut sind und Strom ins Netz speisen, werden nach Einschätzung Amarolis viele Jahre vergehen. Es ist daher unrealistisch zu sagen, dass Italien seine Ziele früher als in 20 Jahren erreicht. Aber in diesen 20 Jahren wird sich das Energiesystem noch stark ändern. Daher muss man sich fragen, ob man in eine Technologie investiert, die in 20 Jahren veraltet sein könnte. 3 bis 6 Milliarden Euro soll ein einziges SMR-Kraftwerk nach Einschätzung von Experten kosten. Doch selbst wenn man die Kosten über private Investoren decken könnte, wie Italiens Regierung es vorhat, gibt es nach Meinung Amarolis ein weiteres Problem. Italien ist in der Atomkraftdebatte sehr gespalten. Sollten die politischen Machtverhältnisse sich irgendwann ändern oder ein Volksentscheid die Entwicklung stoppen, könnten Italiens Atomenergiepläne ähnlich enden wie damals 1988 in Montalto di Castro.
4: Italiens Ministerpräsidentin Giorgia Meloni will die Kernenergie in Italien wieder einführen. Sie begründet das mit Klimazielen, mit wachsendem Strombedarf und mit dem Wunsch nach größerer Energiesicherheit. Die Diskussion darüber hat uns gerade unsere Italien-Korrespondentin Anna Giordano geschildert.
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4: Es scheint inzwischen völlig normal, dass die meisten von uns ständig ein Handy nutzen, gewissermaßen als das Tor zur Welt, mit allen Vor- und Nachteilen. Und je nach Art der Nutzung überwiegen dann entweder die Vor- oder die Nachteile. Klar ist allerdings, Smartphones binden Aufmerksamkeit. Und die Flut von Reizen und die Möglichkeit, sich ständig kurzfristig belohnen zu können mit dem nächsten Videoclip, ändert etwas tief in uns drin. Diese Konzentration auf den Bildschirm, die ständige Zuhilfenahme von KI und digitalen Helfern, haben Folgen für unser Denken und Fühlen. Welche genau? Was folgt daraus, wenn Hirnregionen nicht mehr ausreichend trainiert werden? Für jede und für jeden von uns, einzeln, aber auch gesellschaftlich. Wir haben daraus heute Morgen das Thema gemacht, unter der Schlagzeile »Kannst du vergessen, was digitale Helfer mit unserem Hirn machen?« Der Kollege Riccardo Mastrocola fasst nochmal das Wichtigste zusammen.
13: 21 Tage lang ohne Handy für die gesamte Schulgemeinde. Fabian Scheck ist Biolehrer und hat das Experiment an seiner Schule in Österreich durchgezogen. In den ersten Tagen war er überrascht, wie die Jugendlichen darauf reagiert haben.
14: Ein Drittel meiner Schülerinnen und Schüler haben über diverse Entzugserscheinungen berichtet. Das ging von Unruhezustand, dass sie nicht gut einschlafen konnten, zu Stimmungsschwankungen, aber auch bis hin zu wirklich starken Kopfschmerzen.
13: Dinge, die ihn an Drogenentzug und Sucht erinnert haben. Kurzer Blick nach Australien. Dort zeigt eine Überblicksstudie, dass bei übermäßiger Nutzung von sozialen Medien die kognitive Leistung sinkt, dass Schulleistungen abnehmen. Hinzu kommt, der Konsum macht nicht glücklich, so der Biologe Martin Korte von der Technischen Uni Braunschweig.
15: Das Gefährliche ist daran, dass Menschen sich auf Dauer damit nicht wohlfühlen, weil sie ständig von Dingen abgehalten werden, die sie eigentlich in der Zeit hätten machen wollen. Es kommt auch nicht dem Wunsch des menschlichen Gehirns nach, mit anderen Menschen zusammen in einem Raum zu verbringen. So zeigt sich, dass die Jugendlichen, die besonders viel und besonders häufig Social Media nutzen, sich besonders einsam fühlen.
13: Was auch längst belegt ist, dass unser tiefen Verständnis leidet, wenn wir nur noch kurze Texte lesen oder uns Texte von der KI vorformulieren oder gar komplett schreiben lassen, ohne selbst darüber nachzudenken, selbst Denkleistung zu investieren. Bestimmte Hirnregionen werden dann nicht mehr trainiert. Welche Folgen das hat, darauf gibt es noch keine einfachen Antworten, sagt der Psychologe und Neurowissenschaftler Christian Montag von der Uni Macau. Die Frage sei,
16: wie viel wollen wir eigentlich an unserer Denkleistung an eine KI, sei es ChatGPT oder ein anderes Large Language Modell, outsourcen? Und hier, auch wenn wir gerade am Anfang sind, scheint es durchaus wichtig zu sein, dass wir eben nicht einfach blind outsourcen, sondern diese KI-Systeme eher als Sparringpartner nutzen, also um Ideen auszutesten, zu diskutieren, aber eben nicht einfach zu sagen, so Maschine, mach mal und ich denke über nichts mehr selber nach.
13: Nicht mehr selbst nachdenken, nicht mehr aktiv Worte, Texte, Gedanken generieren, sondern machen lassen. Das hat gesellschaftliche Folgen und das ist ein Riesenthema auch unter Hirn- und Sozialforschern, so unser Korrespondent Gabor Pahl.
17: Eine Gefahr, die im Zusammenhang mit KI diskutiert wird, ist die Sorge, dass kritisches Denken verloren geht. Denn erstens, je weniger tief ich Zusammenhänge durchdringe, desto weniger hinterfrage ich, wie fundiert bestimmte Behauptungen überhaupt sind. Und desto weniger fallen mir vielleicht auch Ungereimtheiten auf.
13: Und das kann man ja durchaus an unseren politischen und gesellschaftlichen Debatten ablesen. Handy weg und alles wieder gut? So einfach ist das natürlich nicht. Apropos, was hat eigentlich das 21-Tage-Experiment ergeben an der Schule in Österreich?
18: Also nach einer Woche ungefähr hat sich das eingestellt, dass es vielen einfach besser ging, dass die besser schlafen konnten, dass man deutlich gemerkt hat, dass sie im psychischen Wohlbefinden besser drauf sind, dass sie in den Familien wieder mehr präsent waren, dass sie auch in der Schule einfach von sich selber erzählt haben, wie geht's ihnen und was machen sie. Und das war schon schön zu sehen, dass eigentlich nach so einer kurzen Zeit sich schon so positive Dinge angekündigt haben.
13: Sagt der Biolehrer Fabian Scheck. Sein Experiment hat gezeigt, was möglich wäre bei bewusstem Umgang mit Handy und KI.
4: Kannst du vergessen, was digitale Helfer mit unserem Hirn machen? So hieß das Thema heute Morgen hier in HR Info. Und das Wichtigste hat gerade mein Kollege Ricardo Mastrocola nochmal zusammengefasst. Wer ist euer Lieblingslehrer, eure Lieblingslehrerin? Viele Schülerinnen und Schüler antworten auf diese Frage inzwischen, meine Lieblingslehrerin ist nicht die Müller, die Meier oder die Schulze, sondern die KI. Da haben also schon wieder die digitalen Helfer die Nase vorn. Mehr über diese Erkenntnis hören wir jetzt von Anja Braun aus der ARD Wissenschaftsredaktion.
19: Wie sehr Jugendliche künstlicher Intelligenz vertrauen, hat jetzt eine Studie aus Tübingen und Kiel untersucht. Im Mittelpunkt standen besonders begabte Schülerinnen und Schüler, die an einem mathematisch-naturwissenschaftlichen Förderprogramm teilnahmen. Das Forschungsteam wollte wissen, wie schätzen heute 11- bis 13-Jährige, also sogenannte KI-Natives, das Wissen der künstlichen Intelligenz ein? Für wie allwissend halten sie die künstliche Intelligenz? Ann-Kathrin Jaggi vom Hector-Institut für empirische Bildungsforschung der Universität Tübingen sagt:
20: Das Problem, was wir dann gesehen haben, ist, dass solche Modelle den Eindruck machen, dass sie Antworten auf alles haben und diese auch immer richtig sind. Und deswegen haben wir gesagt, wir wollen mal gucken, wie weit eben solche Vorstellungen verbreitet sind.
19: Dazu haben die Forschenden rund 870 Gymnasiastinnen und Gymnasiasten aus den Klassen 6 bis 8 in Baden-Württemberg befragt. Alle waren von ihren Lehrkräften für ein Begabtenprogramm vorgeschlagen worden.
20: Das sind so plus minus die jetzt kognitiv höchsten 10% von dem Jahrgang. Und auch bei diesen 10% sind Schülerinnen und Schüler mit einer höheren kognitiven Fähigkeit immer noch kritischer.
19: Das Ergebnis lässt sich nicht auf die Gesamtheit der Schülerinnen und Schüler übertragen, aber es zeigt eine Entwicklung auf. Dabei sagt nur ein kleiner Teil dieser Jugendlichen wirklich, KI weiß alles oder KI macht keine Fehler. Doch viele schreiben ihr eine enorme Wissensautorität zu. Rund 40% stimmen der Aussage zu, dass KI mehr weiß als ihre Lehrkräfte. Und selbst wer schon falsche Antworten erlebt hatte, blieb oft bei dieser Einschätzung. Denn häufig würden diese Falschantworten einfach hingenommen, sagt Jaggi.
20: Dass ich so ein bisschen drüber hinwegsehe und denke, naja, wird schon richtig sein, so selbstbewusst, wie die Antwort gegeben wird.
19: Klar ist aber auch, KI ist besser geworden und weiß in vielen Unterrichtsfächern tatsächlich mehr als einzelne Lehrkräfte. Deshalb wird es immer wichtiger, dass Schülerinnen und Schüler lernen, jede Quelle kritisch zu prüfen, sagt Torben Jansen vom Leibniz-Institut für die Pädagogik der Naturwissenschaften und Mathematik, kurz IPN, in Kiel.
21: Es heißt insbesondere, dass wir halt bei jeder Quelle, ob es ein Lehrbuch, ob es eine Lehrkraft, ob es eine KI ist, immer kritisch prüfen müssen, ist das jetzt korrekt und den Schülerinnen und Schülern Hilfsmitteln an die Hand geben müssen, um das zu machen.
19: In der aktuellen Studie wurde explizit eine Spitzengruppe besonders begabter Schülerinnen und Schüler untersucht. Das legt nahe, in der Breite der Schülerschaft könnte die Illusion der unfehlbaren künstlichen Intelligenz noch weiter verbreitet sein, sagt Jansen.
4: Immer mehr Schülerinnen und Schüler vertrauen einer künstlichen Intelligenz mehr als der natürlichen Intelligenz bzw. dem Wissen ihrer Lehrkräfte. Einzelheiten zu dieser wissenschaftlichen Erkenntnis haben wir gerade im Bericht von Anja Braun aus der ARD-Wissenschaftsredaktion gehört. 10.22 Uhr ist es mittlerweile. 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Kennen Sie das? Immer wieder klingelt es an der Haustür und jemand wirbt für einen Glasfaseranschluss. Oft stehen da Menschen vor der Tür, die über Subunternehmen, zum Beispiel von der Telekom oder von Vodafone, kommen. Die bekommen für jeden neuen Vertrag eine Provision. Die Verbraucherzentralen sprechen von Drückerkolonnen, die vermehrt unterwegs sind. Ihre Mission, möglichst viele Vertragsabschlüsse, und zwar direkt vor Ort. Matthias Hof aus der ARD-Verbraucherredaktion sagt uns jetzt, mit welchen Tricks die Leute arbeiten, wenn sie neue Verträge sofort an der Haustür abschließen wollen.
1: Da wird oft mit Zeitdruck und Verunsicherung gearbeitet. Davor warnen auch die Verbraucherzentralen. So ein Klassiker wäre, sie müssen jetzt handeln, weil DSL oder das Kupfernetz bald abgeschaltet werden. Das stimmt pauschal so nicht. Glasfaser soll langfristig zwar Kupfer ersetzen, aber morgen oder bald klappt das Internet nicht mehr. Das ist Quatsch. Noch ein Klassiker, um Verbraucher rumzukriegen: Wenn sie heute nicht unterschreiben, dann wird's später teurer. Das kann zwar in einigen Fällen tatsächlich zutreffen, aber Verbraucherschützer raten auch hier, Unterlagen geben lassen und in Ruhe alles prüfen. Oder gibt's auch, Vertreter sagen, sie kämen im Auftrag des bisherigen Anbieters oder sie müssten was am Anschluss checken. Und tatsächlich kann es da aber um einen Neuvertrag gehen oder um einen Anbieterwechsel.
4: Und es gibt auch durchaus einen Grund, warum die Leute, die da an der Haustür klingeln, auf Anweisung ihrer Auftraggeber zur Eile drängen sollen.
1: Weil die Unternehmen möglichst früh Kunden gewinnen wollen oder ihre alten Kunden möglichst sicher fürs Unternehmen in die neue Technik mitnehmen möchten. Glasfaserausbau, der kostet nämlich richtig Geld. Die Branche, die investiert Milliarden in den Ausbau der Netze. Telekom oder Vodafone zum Beispiel, die arbeiten dazu mit externen Vertriebspartnern, die Verträge direkt an der Haustür verkaufen. Und je mehr Menschen vor dem Ausbau zusagen, desto besser kann ein Anbieter kalkulieren.
4: Das klingt nachvollziehbar, aber es ist auch kein Problem, später einzusteigen. Und das kann in bestimmten Fällen sogar Vorteile haben.
1: Verbraucherschützer, die raten ausdrücklich davon ab, sich an der Haustür zu einer sofortigen Unterschrift drängen zu lassen. Wer sich für Glasfaser interessiert, der sollte sich Informationsmaterial geben lassen und dann die Angebote in aller Ruhe prüfen. Die Entscheidung, die muss also nicht direkt an der Haustür fallen. Übrigens, für Mieter ist Folgendes wichtig: Bitte genau nachfragen, bis wohin der Glasfaseranschluss verlegt werden soll. Am Gebäude oder bis in den Keller heißt nicht automatisch Glasfaser bis in die Wohnung. Entscheidend ist nämlich, welche Technik tatsächlich in der Wohnung ankommt und wer für die weitere Verkabelung zuständig ist.
4: Und nicht immer wird der Anschluss dann auch sofort gelegt.
1: Das kann beim Glasfaserausbau passieren, dass zwischen Vertragsabschluss und dem Anschluss der Leitung mehrere Monate vergehen. Wichtig ist auf jeden Fall, sämtliche Unterlagen und Dokumente sorgfältig aufbewahren. Nach Ablauf der Widerrufsfrist, da führt eine Verzögerung beim Ausbau allerdings nicht automatisch dazu, dass man vom Vertrag zurücktreten kann. Das hängt dann von den konkreten Vertragsbedingungen und vom Einzelfall ab. Bei Problemen können aber die Verbraucherzentralen beraten.
4: Und natürlich ist es auch möglich, aus einem abgeschlossenen Vertrag herauszukommen, wenn er an der Haustür unterschrieben worden ist.
1: Meistens geht das, also nicht in Panik geraten. Wer unterschrieben hat, der kann solche Haustürgeschäfte normalerweise innerhalb von 14 Tagen widerrufen. Und wenn der Vertreter über das Widerrufsrecht gar nicht oder falsch informiert hat, dann kann dafür auch länger Zeit sein. Im Zweifel helfen aber hier auch die Verbraucherzentralen weiter. Auch interessant, die Telekom zum Beispiel, die fordert Betroffene ausdrücklich dazu auf, unseriöse Anbieter zu melden. Laut Telekom kann das für die Vertreter oder Vertriebspartner sogar personelle Konsequenzen haben und auch zu einer Kündigung führen.
4: Worauf man achten sollte, wenn man an der Haustür Glasfaserverträge abschließt, Matthias Hof aus der ARD-Verbraucherredaktion hat es uns gesagt.
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4: Heute Abend starten die Frauen von Eintracht Frankfurt in die Mission Champions League. Denn im heimischen Stadion am Brentanobad findet das Qualifikationsturnier für die Königsklasse statt. Es ist der erste Härtetest für ein Team, das viele Abgänge zu verkraften und Neuzugänge zu integrieren hatte. Und das, so berichtet unser Reporter Daniel Höhr, trotzdem schon jetzt Lust auf die neue Spielzeit ausstrahlt.
0: Schön, wieder hier zu sein und auch schön, dass es endlich losgeht.
2: Sagt ein gut gelaunter und energetischer Eintracht-Coach Nico Arnautis. Klar, die Akkus sind aufgeladen bei den Frankfurterinnen.
0: War ja jetzt am Ende fast 3 Monate Pause.
2: 3 Monate Zeit, sich auf die neue Saison einzustellen, auf dem Pflichtspielauftakt in der Champions-League-Qualifikation.
22: Ich habe einfach Lust, dass es losgeht.
2: Sagt Sarah Dorsun, Abwehrchefin und mit ihren 34 Jahren eine erfahrene Stütze des ansonsten rundum erneuerten Teams. Alte Leistungsträgerinnen wie die Nationalspielerinnen Nicole Anjomi und Elisa Senz haben die Frankfurterinnen verlassen. Neue Gesichter sollen den Fußball und die Eintracht prägen. Und trotzdem bleibt eines gleich.
0: Wir sind hier bei Eintracht Frankfurt. Wir leben eine gewisse DNA, die wird bleiben, egal wer hier spielt.
2: Diese DNA gilt es auch für alle Neuen wieder zu verinnerlichen.
0: Eine Art und Weise auf den Platz zu legen, wo die Leute einfach begeistert sind, wo wir die Leute mitnehmen, wo wir attraktiven, zielstrebigen Fußball spielen.
2: Das hat sich das Team auch für das Champions-League-Qualifikationsturnier in Frankfurt vorgenommen. Mit einem Sieg heute Abend würde man ins Finale des Miniturniers einziehen. Nur der Sieger zieht in die letzte Qualifikationsrunde ein. Da steckt viel Konjunktiv drin.
22: Das Ziel ist, ins Finale am Samstag einzuziehen. Und dann reden wir am Donnerstag über Samstag.
2: Na gut, dann also Fokus auf heute Abend. Fokus auf Omonia Nicosia, den ersten Gegner der Eintracht, von dem Nico Arnautis Folgendes erwartet.
0: Es wird ein Gegner sein, der mit Sicherheit hierher kommt und uns das Leben schwer machen will, indem sie die Räume eng halten.
2: Klingt nach einer kniffligen Aufgabe. Aber
0: es geht darum, dass wir ein gutes Spiel machen. Und wenn wir ein gutes Spiel machen, ist die Chance sehr, sehr groß, dass wir auch ins Finale einziehen. Und das haben wir vor. Ich habe ein gutes Gefühl für morgen.
2: Für das Gefühl in der frisch zusammengestellten Mannschaft wird auch etwas getan. Klar, auf dem Platz hart gearbeitet, viel trainiert, aber auch neben dem Platz malt man sich im wahrsten Wortsinn etwas Schönes für die neue Saison aus.
22: Wir hatten letzte Woche ein Team-Event mit Malen, mit einem gemeinsamen Essen, dass man sich auch außerhalb des Fußballs ein bisschen kennenlernt.
2: Ein bisschen Kunst, gutes Essen, die Eintracht-DNA. Das alles soll im Idealfall ein Erfolgsmix für die Frauen von Eintracht Frankfurt sein, wenn die Mission Champions League heute Abend gegen Omonia Nicosia startet.
4: So formuliert es unser Reporter Daniel Höhr.
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28: 10.30 Uhr. Sicherheitsbehörden warnen vor russischen Kampagnen zu Landtagswahlen. Urteil im Fall um rechtsextreme Terrorgruppe erwartet. Polizei ermittelt nach Waldbrand bei Hanau. Das Wetter sonnig, am Nachmittag Schauer und Gewitter, 28 bis 34 Grad. Mein Name ist Marcel Sommer. Deutsche Sicherheitsbehörden warnen vor russischer Einflussnahme auf die anstehenden Landtagswahlen. Aus Sicherheitskreisen heißt es, in sozialen Netzwerken würden Fake-Videos verbreitet, die Politiker verunglimpften. Betroffen seien alle Parteien außer der AfD und dem BSW. Teilweise würden die Videos mit Logos bekannter Medien versehen, um glaubhafter zu wirken. Im September wird in Sachsen-Anhalt, Mecklenburg-Vorpommern und Berlin gewählt. Bei allen Abstimmungen wird mit einem starken Zuwachs der AfD gerechnet. Trotz der Hitze rechnet Hessenwasser damit, dass die Trinkwasserversorgung stabil bleiben kann, zum Beispiel im Rhein-Main-Gebiet. Geschäftsführerin Schreisat hat in HR Info aber gesagt, alle sollten sparsam mit dem Wasser umgehen. Erste Zulieferer hätten die Mengen gesenkt. Das müsse man jetzt ausgleichen. Dafür habe man in Hessen ein bestimmtes System im Einsatz.
29: Ich sage immer, wir machen uns den Regen selbst. Das heißt, wir bereiten Flusswasser auf am Rhein und am Main und versickern das vor unseren Gewinnungsanlagen. Wir stabilisieren mit dieser Infiltration das Grundwasser und können dementsprechend auch entnehmen.
28: Sie sollen Anschläge auf Geflüchtete und Linke geplant und teils auch durchgeführt haben. Am Mittag wird das Urteil erwartet gegen Mitglieder der rechtsextremen Gruppe Letzte Verteidigungswelle. Einige der 8 Angeklagten vor dem Oberlandesgericht Hamburg sind noch minderjährig. ARD-Reporterin Elke Spanner.
5: Die Bundesanwaltschaft hat schwere Vorwürfe erhoben. Sie sollen Mitglieder einer terroristischen Vereinigung sein oder diese unterstützt haben. 4 von ihnen sind zudem wegen versuchten Mordes angeklagt, andere wegen Beihilfe dazu. Die Gruppe Letzte Verteidigungswelle hatte laut Anklage zum Ziel, das politische System in Deutschland zu stürzen. Die Bundesanwaltschaft hat den Angeklagten einen Brandanschlag auf ein Kulturzentrum in Brandenburg zugerechnet, außerdem einen versuchten Anschlag auf eine Flüchtlingsunterkunft in Thüringen.
28: Die Zahl der BAföG-Empfänger ist auf den niedrigsten Stand seit über 25 Jahren gesunken. Laut Statistischem Bundesamt haben etwa 570.000 Studierende und Schüler in Deutschland die Förderung bekommen, knapp 43.000 weniger als noch 2024. Damals war eine Reform in Kraft getreten. Unter anderem wurden die BAföG-Sätze erhöht. Studentenwerke sagen aber, das reiche nicht. Zum Beispiel sei die Wohnkostenpauschale zu niedrig. Wieder hat eine KI in einem Test einen Hacking-Versuch gestartet und dabei sogar Phishing-Mails verschickt. Britische Forscher berichten von ihrem Versuch mit einem Modell des US-Unternehmens Anthropic. Dabei habe die KI nicht nur probiert, eine Schwachstelle im öffentlich zugängliche Software einzuschleusen. Das System versuchte auch, einen zuständigen Menschen per E-Mail zu manipulieren. Anthropic hatte in den letzten Wochen schon einen Hackerangriff ihrer KI eingeräumt, genauso wie das Unternehmen OpenAI. Nach einem Waldbrand in der Nähe von Hanau hat die Polizei Ermittlungen aufgenommen. Sie geht davon aus, dass das Feuer gelegt wurde, denn es gab mehrere Brandherde. Insgesamt hat in der vergangenen Nacht eine Fläche von knapp 5000 Quadratmetern gebrannt, zwischen Neuwirtshaus und Schloss Emmerichshofen. Das Feuer ist mittlerweile gelöscht. Die Polizei hatte auch einen Hubschrauber eingesetzt, um sich einen Überblick zu verschaffen. Saisonstart für das Frauenteam von Eintracht Frankfurt. Heute geht es in der Qualifikation für die Fußball-Champions League los. Im Stadion am Brentanobad ist Omonia Nikosia aus Zypern zu Gast. Und Eintracht-Trainer Nico Arnautis hat gesagt:
0: Es geht darum, dass wir ein gutes Spiel machen. Und wenn wir ein gutes Spiel machen, ist die Chance sehr, sehr groß, dass wir auch ins Finale einziehen. Und das haben wir vor. Gerade zu Hause wollen wir unseren Fans ein sehr, sehr gutes Spiel zeigen und das Spiel für uns entscheiden.
28: Wenn sich die Eintracht heute und im Turnierfinale am Samstag durchsetzt, steht sie in der nächsten Qualifikationsrunde. Das waren die Nachrichten. Das Wetter. Heute scheint häufig die Sonne. Die Temperaturen erreichen 28 bis 34 Grad. Vor allem am Nachmittag sind manchmal dichtere Wolken unterwegs, die einzelne Schauer und Gewitter mitbringen. Morgen dann mehr Sonne als Wolken und trocken bei 22 bis 30 Grad maximal. Die weiteren Aussichten: Am Freitag im Süden sonniger als im Norden, trocken und weniger heiß bis 28 Grad. Der Samstag wird sonnig und trocken mit Werten bis 32 Grad. Die Zeit 10.34 Uhr.
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28: A5 Heidelberg Richtung Darmstadt. Zwischen dem Kreuz Heidelberg und Dossenheim 2 Kilometer Stau und stockender Verkehr wegen einer Tagesbaustelle auf dem linken Fahrstreifen. A44 Dortmund Richtung Kassel. Zwischen Kreuz Wünnenberg-Haaren und Marsberg 6 Kilometer Stau und stockender Verkehr. Es dauert ungefähr 20 Minuten länger. Und auf der B38 Reichelsheim Richtung Kreuz Weinheim ist der Saukopftunnel in beiden Richtungen wegen einer Baustelle bis morgen um 18 Uhr gesperrt. Eine Umleitung ist eingerichtet.
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4: Guten Tag. Russische Angriffe im Schwarzen Meer gefährden ukrainische Getreideexporte. Und deshalb fordert nun der Präsident des ukrainischen Hafenverbands die Anrainerstaaten des Schwarzen Meeres auf, internationalen Handelsschiffen Geleitschutz zu geben. Dass die Getreideexporte über die ukrainischen Seehäfen nun weitgehend ausgebremst werden durch die russischen Angriffe, kommt zu einem besonders ungünstigen Zeitpunkt. Die Ukraine erwartet nämlich in diesem Jahr eine Rekordernte. Und mit ihrem Getreide versorgt sie viele Länder auf der ganzen Welt. Aber das gestaltet sich nun eben schwierig, berichtet unser Korrespondent Stefan Lack.
6: Der größte ukrainische Schwarzmeerhafen in Odessa wirkt dieser Tage wie ausgestorben. Die Containerkräne stehen still, Frachtschiffe laufen weder ein noch aus. Nur gelegentlich sind ukrainische Kontrollboote auf Patrouille. Von der Potemkinschen Treppe aus fällt der Blick auf das ausgebrannte Vessel Control Center, die Leitstelle des Hafens, von dem aus der Schiffsverkehr überwacht und gelenkt wird. Das Gebäude wurde durch russische Angriffe zerstört. Und nicht nur Odessa sei betroffen, sagt Dmytro Barinow, Präsident des ukrainischen Hafenverbands. Sämtliche Schwarzmeerhäfen litten unter den russischen Attacken. Sie zerstören Silos, Speicher und Liegeplätze sowie Straßen. Dann Schiffe, die sich in der Nähe der Liegeplätze aufhalten oder aus dem Hafen ein- bzw. ausfahren wollen. Das größte Problem sei inzwischen, dass nach Angriffen auf zivile Frachtschiffe keine Reedereien mehr ukrainische Häfen anliefen. Badinov verweist darauf, dass dabei auch Schiffe anderer Nationen getroffen worden seien. Nach internationalem Seerecht ist ein Schiff, das unter der Flagge eines bestimmten Landes fährt, gleichzusetzen mit dem Staatsgebiet dieses Landes. Selbst wenn etwas auf einem solchen Schiff passiert, wird ein Vorfall nach den Gesetzen des jeweiligen Landes untersucht. Das heißt, dass die Russen nicht die Ukraine angreifen, sondern die Türkei, Panama oder andere Länder. Gleichzeitig läuft die Ernte in diesem Jahr besonders gut, sagt Getreideexperte Maxim Khatchenko. In diesem Jahr hat sich eine besondere Situation ergeben, da die Erträge bei Gerste und Weizen, die derzeit geerntet werden, auf Rekordniveau liegen. Alle Exportprobleme werden uns also stark behindern, da die Getreidemengen in diesem Jahr ziemlich hoch sind. Von den erwarteten rund 50 Millionen Tonnen Getreide können nur gut ein Drittel über Bahn, LKW oder die Donauhäfen exportiert werden. Trotz der Schäden würden die Häfen weiter instand gehalten, sagt der Präsident des ukrainischen Hafenverbands Barinow. Mobile Schutzräume ermöglichten es den Arbeitern, sich bei Angriffen schnell in Sicherheit zu bringen. Der Betrieb könne deshalb oft innerhalb weniger Tage wieder aufgenommen werden. Um Reedereien und Besatzungen ausreichend Sicherheit zu geben, seien jedoch internationale Maßnahmen nötig. Wo ist der Unterschied zur Lage am Golf und der am Schwarzen Meer? Es ist ein internationales Gewässer, die Schifffahrt sollte frei sein. Warum gibt es keinen internationalen Konvoi seitens der Türkei oder Rumänien, beides NATO-Staaten, die die Handelsschiffe begleiten? Russland würde die Schiffe dieser Länder nicht angreifen, da bin ich sicher. Die Ukraine versorgt mit ihrem Getreide vor allem Staaten in Nordafrika, dem Nahen Osten und Asien. Zu den wichtigsten Abnehmern gehören Ägypten, die Türkei und China.
4: Aber russische Angriffe im Schwarzen Meer gefährden die ukrainischen Getreideexporte. Davon hat uns gerade unser Korrespondent Stefan Lack berichtet.
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4: Im Sommer für den Winter vorsorgen. Nach diesem Motto werden in diesen Monaten die deutschen Gasspeicher befüllt. Die Füllstände unserer Gasspeicher sind allerdings deutlich niedriger als vor einem Jahr. Die Bundesregierung sieht da bisher keinen Handlungsbedarf und verweist auf die Händler, die das Gas für die Speicher einkaufen. Aber Gas ist teuer, solange es am Persischen Golf Krieg gibt. Und deshalb ist unsere Berliner Hauptstadtkorrespondentin Anne-Kathrin Mellmann dann doch mal der folgenden Frage nachgegangen.
7: Bekommt Deutschland genug Gas für den nächsten Winter? Für die Überwachung der Gasspeicher ist die Bundesnetzagentur zuständig. Ihr Chef Klaus Müller sagt:
8: Also die gute Nachricht ist, Deutschland speichert jetzt schon seit Wochen Gas ein. Wir sind bei ungefähr knapp 47% gefüllten Gasspeicherständen. Auf der anderen Seite gilt auch, wir sind bei ungefähr 14% unter dem Vorjahresvergleich. Das ist schon deutlich weniger, als wir eigentlich in allen Jahren zuvor hatten. Und das hat natürlich viel mit der internationalen Krise, mit der Situation rund um den Iran zu tun. Und insofern sind ja auch die Gaspreise heftig gestiegen. Und das führt bei Gashändlern zu der Zurückhaltung, die wir gerade sehen.
7: Wenn die Händler nicht kaufen, kann auch nichts eingelagert werden. Für Bundesnetzagentur und Bundesregierung ist trotzdem noch alles im grünen Bereich. Die vorgegebenen Füllstände der Gasspeicher seien vor dem Winter noch zu erreichen. Die Grünen im Bundestag schlagen Alarm. Ihr energiepolitischer Sprecher Michael Kellner sagt, die Gasspeicher füllten sich viel zu langsam. Deutschland sei schlecht auf den Winter vorbereitet.
9: Die Regierung müsste jetzt handeln, einen runden Tisch Gaseinspeicherungen zusammenholen. Sie müsste Druck auf die Unternehmen machen, dass sie auch wirklich einspeichern und nicht einfach zuschauen, weil die Kosten tragen am Ende die Verbraucherinnen und Verbraucher und die Unternehmen.
7: Besorgt zeigen sich auch Betreiber deutscher Gasspeicher. Ihr Verbandssprecher Sebastian Heinermann sagt, dass wirtschaftliche Anreize den Gaseinkauf attraktiver machen könnten.
10: Wenn man sich die Befüllung der letzten 3 Wochen mal anschaut und das als Trend fortschreibt, dann werden wir nicht mal die Füllstände Vorgaben, die aktuell bei ca. 70% liegen, erreichen können. Und das ist, finde ich, schon grenzwertig. Ganz einfach deshalb, weil schon die Füllstandsvorgaben, die ja zuletzt abgesenkt worden sind, eigentlich nicht ausreichen, um einen sehr kalten Winter auch abzusichern.
7: Dass genau vorgegeben ist, wie viel Gas mindestens an Stichtagen gespeichert sein muss, ist eine Reaktion auf die Energiekrise nach Beginn des Ukraine-Kriegs 2022. Im kommenden Jahr soll es die Vorgaben nicht mehr geben. Die Bundesregierung plant aber eine staatliche Gasreserve. Energieministerin Katharina Reiche von der CDU.
11: Das Einspeichern von Gas ist zunächst einmal Auftrag und Aufgabe der Branche, zu der sie verpflichtet sind. Es kann aber Krisensituationen geben, wo Energieflüsse nach Deutschland gestört sind oder nicht stattfinden. Und um gegen solche extremen Szenarien abgesichert zu sein, sehen wir vor, dass ein Teil unserer Speicher einer staatlichen, vom Markt getrennten Reserve zugeführt wird.
7: Im nächsten Jahr soll diese Reserve entstehen. Für die Zukunft fordert Nina Scheer, energiepolitische Sprecherin der SPD im Bundestag, weg von Gas und Abhängigkeiten.
12: Die Möglichkeiten erneuerbarer Gase, auch von Wasserstoffvorsorge, also alles, was alternativ zu den fossilen Gasen nutzbar gemacht werden kann, sollte in so einem Reserveinstrument auf jeden Fall mit berücksichtigt werden.
7: Aber vorerst bleibt die Abhängigkeit von fossilem Gas bestehen. Und für den kommenden Winter bleibt die Hoffnung, dass er nicht so streng wird wie der vergangene.
4: Welche Möglichkeiten hat und welche Versuche unternimmt die Bundesregierung, um unserem Land ausreichende Gasvorräte für den kommenden Winter zu verschaffen? Antworten auf diese Frage haben wir gerade im Bericht unserer Hauptstadtkorrespondentin Anne-Kathrin Mellmann gehört.
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4: Wo haben wir eigentlich hingeguckt, als es noch keine Smartphones gab? Wir wissen es nicht mehr. Heutzutage sind wir im statistischen Durchschnitt 180 Minuten, also 3 Stunden pro Tag am Handy. Vor 2 Jahren waren es pro Tag noch rund 150 Minuten, also Tendenz deutlich steigend. Und so kann man das ja auch überall im Alltag beobachten. Eltern drücken ihren Kindern ein Tablet in die Hand, damit sie beschäftigt und ruhig sind. Und im Bus und in der Bahn starren die meisten auch auf ihr Smartphone. Es gibt Studien, die kommen zu dem Schluss, dass wir dadurch an Empathie verlieren, dass es uns immer schwerer fällt, in Gesichtern zu lesen, Gemütszustände bei anderen zu erkennen. Immer online zu sein, hat aber auch Folgen für unser Gehirn. Denn Handy, Computer, KI sind ja auch beliebte Hilfsmittel im Alltag, die uns vieles abnehmen, auch das selbstständige Denken. Und wenn wir das zulassen, ist unser Gehirn auf Dauer unterfordert. Gut nachzeichnen lässt sich das am Beispiel von Navigationsgeräten, die gerade jetzt in der Reisezeit vielen von uns den Weg weisen. Katharina Ditschke aus der ARD-Wissenschaftsredaktion hat sich damit beschäftigt und mit ihr habe ich heute Morgen darüber gesprochen. Schauen wir zunächst mal darauf, was in unserem Hirn ohne Navi passiert, wenn wir uns zum Beispiel in einer Stadt orientieren. Was macht unser Gehirn da?
13: Ja, unser Gehirn baut sich im Grunde eine eigene Karte. In der Hirnforschung spricht man da von einer kognitiven Karte. Die sitzt in einer Region des Gehirns, die auch für die Erinnerung wichtig ist. Das ist der Hippocampus, eine zentrale Schaltstelle. Und da gibt es sogenannte Place-Cells. Das sind Nervenzellen, die aktiv werden, wenn wir an einem bestimmten Ort sind. Und sogenannte Grid-Cells, die spannen sowas wie ein inneres Koordinatensystem oder Koordinatennetz auf. Also das Gehirn hat also tatsächlich ein eigenes Navigationssystem. Wenn wir also durch eine Stadt laufen, verknüpfen wir Orte mit Eindrücken. Da ist der Platz, dahinter die Kirche. Von dort aus finde ich wieder zurück zur Unterkunft. Also das ist unsere mentale Karte.
4: Manche von uns haben diese mentale Karte, andere sind ohne digitale Hilfe völlig aufgeschmissen. Warum funktioniert das offensichtlich bei einigen Leuten besser, bei anderen schlechter?
13: Ja, die Unterschiede sind schon groß und vermutlich kennen wir auch alle in unserem Umfeld die einen und die anderen. Und manche denken da sehr kartenmäßig, nennen wir sie mal die Kartenmenschen. Die können sich gut vorstellen, wie Straßen und Plätze räumlich zueinander liegen. Und andere orientieren sich eher über Routen. Also am Kiosk rechts, an der Kirche links, das sind die Routenmenschen. An sich hängt Orientierung mit räumlichen Fähigkeiten zusammen, mit Übungen und mit Alter und teilweise auch mit Geschlecht. Es gibt Forschung, die zeigt, dass Männer im Schnitt etwas häufiger diese kartenbasierten Strategien nutzen und Frauen häufiger routen. Und in Kulturen unterscheidet sich das auch. In manchen Sprachen werden Himmelsrichtungen ständig verwendet. Dort ist Raum ganz anders im Denken verankert.
4: Was passiert denn mit unserem inneren Navigationssystem, wenn wir ständig digitale Navis oder GPS-Apps benutzen?
13: Vereinfacht gesagt, die App übernimmt einen großen Teil der Arbeit, die unser Gehirn sonst leisten würde. Da gibt es mehrere Studien, die das zeigen. Ein japanischer Geograf hat Menschen für eine Studie in eine unbekannte Umgebung geschickt. Das ist jetzt kein Wunder, was da rausgekommen ist. Nämlich die einen hatten eine klassische Karte, die anderen GPS und die anderen kein Hilfsmittel. Und das Ergebnis war, die GPS-Gruppe hat den Weg gefunden. Aber wenn man sie halt später gefragt hat, wie liegt das alles räumlich zusammen, haben die am schlechtesten abgeschnitten. Also die innere Karte war am wenigsten ausgeprägt. Und da sieht man, wer viel GPS, also Helferlein, nutzt, tut sich halt schwerer damit, aus diesen eigenen Wegerfahrungen eine gute Gesamtübersicht zu bauen. Man kommt an, aber der Raum im Kopf bleibt unscharf.
4: Heißt das, unser Hippocampus, also unsere Schaltstelle im Gehirn, wird regelrecht faul?
13: Faul wäre vielleicht ein bisschen zu hart, aber das Gehirn oder eben diese Schaltzentrale wird halt weniger trainiert. Und da gibt es eine beachtliche Studie mit Londoner Taxifahrern. Die mussten früher ihre Stadt komplett auswendig können. Und das waren bis zu 25.000 Straßen und 20.000 Plätze. Also eine enorme Gedächtnisleistung, für die sie 3 bis 4 Jahre Prüfungsvorbereitung brauchten. Und bei denen war dieser hintere Teil des Hippocampus vergrößert. Also offenbar als Folge dieser jahrelangen intensiver Navigation. Wenn wir uns dagegen ständig mit Turn-by-Turn-Anweisungen vorhangeln, also das heißt in 200 Metern links, in 100 Metern rechts, dann wird dieses System entlastet. Und es ist jetzt nicht so, dass Google Maps und Co. unser Gehirn kaputt macht, aber es ist halt wie beim Treppensteigen. Wenn man nie Treppen geht, dann wird man darin nicht besser.
4: Kann man denn etwas dagegen tun, das Treppensteigen üben, den eigenen Orientierungssinn wieder stärken?
13: Ja, das ist natürlich eigentlich ganz einfach. Ne? Forschende empfehlen, die Navigation nicht immer komplett an das Smartphone abzugeben. Zum Beispiel kann man sich vor dem Losgehen ja auch kurz die Karte mal anschauen und überlegen, wo das Ziel ungefähr liegt. Oder man lässt das Handy zwischendurch bewusst in der Tasche und versucht, den nächsten Abschnitt selbst zu finden. Klassisches Kartenlesen hilft auch. Und man beschäftigt sich dann halt viel intensiver mit der Umgebung und baut eher wieder diese mentale Karte auf, von der wir am Anfang gesprochen haben. Und ein letzter ganz analoger und kommunikationsfördernder Gedanke, man kann auch einfach mal wieder Leute nach dem Weg fragen.
4: Ja, das tun Männer aber angeblich ungern. Katharina Ditschke aus der ARD-Wissenschaftsredaktion. Wir haben gesprochen, wie unterschiedlich unser Gehirn funktioniert, je nachdem, ob wir ein Navigationssystem benutzen oder uns selbst zu orientieren versuchen. Die Zeit 10.49 Uhr.
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4: Dass auch ein Startup nicht immer das Rad neu erfinden muss, um erfolgreich und innovativ zu sein, das zeigt uns unser Reporter Nasia Mahmoud jetzt am Beispiel von Cozy Green, einem Startup in Langenselbold im Main-Kinzig-Kreis. Die Idee dieses Unternehmens besteht darin, Techniken, die es schon gibt, zu kombinieren. Und zwar mit dem Ziel, beim Heizen CO2 einzusparen.
1: Los ging es, als sich Gründer und Geschäftsführer Alexander Hirsch während einer beruflichen Auszeit tiefe Gedanken darüber machte, wie er grundsätzlich sein Leben gestaltet. Inspiriert von der Fridays for Future-Bewegung, fragte sich der gelernte Physiker:
3: Was habe ich dem Planeten bisher angetan mit meinem persönlichen Leben? Und daraus entstand der Wunsch, in der zweiten Hälfte meines Lebens etwas anders zu machen und etwas wieder zu kompensieren von dem, wie ich früher gelebt habe.
1: Normalerweise werden Heizkessel von Mehrfamilienhäusern quasi auf Verdacht auf eine bestimmte Temperatur vorgeheizt, ungeachtet von Wetterveränderungen oder davon, wie warm es die Bewohner an kalten Tagen wirklich haben wollen. Meist sind die Vorlauftemperaturen zu hoch eingestellt, damit keiner frieren muss. Dabei geht Energie verloren.
3: Cozy Green baut smarte Thermostate an jeden Heizkörper und nutzt die Daten in Korrelation mit Wetterdaten, um genau zu berechnen, welche Temperatur der Kessel im Keller liefern muss, jetzt in diesem Moment.
1: Neben den smarten Thermostaten an den Heizkörpern und der passenden App, mit der Mieter ihre gewünschte Heiztemperatur einstellen können, wird zusätzlich ein kleiner Computer im Keller montiert. Dieser steuert den Heizkessel. Beide Techniken gibt es schon länger, mit Gründerin Christina Kaplin.
14: Wir sind in den Wohnungen drin durch die smarten Thermostate, aber wir sind auch im Heizungskeller drin. Dadurch haben wir diese Kommunikation zwischen Wohnung und Heizungskeller.
1: Zusammen mit aktuellen Wetterdaten berechnet eine KI dann in Echtzeit, wie heiß der Kessel das Wasser wirklich machen muss, um die gewünschte Temperatur in der Wohnung zu erreichen. nicht mehr auf Verdacht, sondern genau nach Bedarf.
14: Je geringer die Vorlauftemperatur ist, desto höher sind die Energieeinsparungen und dann auch die CO2-Einsparungen.
1: Die Stadt Langenselbold setzt das Angebot von Cozy Green seit einem halben Jahr in ihren zwei städtischen Wohngebäuden ein. Annike Bein ist Klimaschutzmanagerin der Stadt. Sie sagt, mittlerweile mache sich der Einsatz der Technik des Startups schon bemerkbar.
2: Wir haben jetzt schon seit Januar bemerkt, dass einmal einige Einsparungen von den Kosten da sind, die wir auch direkt auf die Mieter umlegen können. Gleichzeitig für die gesamten Gebäude, wo wir das jetzt angewendet haben, auch schon 7 Tonnen CO2-Ersparnis, die sich natürlich über die Jahre summieren wird.
1: Pro Wohnung zahlt die Stadt fürs Jahresabo ca. 300 Euro. Die Kosten dafür sind durch die Einsparungen nach einem halben Jahr bereits wieder eingeholt. Und es blieb sogar ein kleiner Überschuss, 60 Euro pro Wohnung. Für Gründer Hirsch ist das ein erster wirtschaftlicher Meilenstein und ein Schritt für den Klimaschutz.
3: Unsere große Vision ist eine klimaneutrale Gesellschaft und unser Beitrag dazu sind klimaneutrale Gebäude.
1: Die soll es nicht nur in Langenselbold geben.
3: In den nächsten Jahren wollen wir in Deutschland erstmal skalieren und gegen Ende des Jahrzehnts dann auch nach Großbritannien und nach Frankreich expandieren.
1: Und wenn das alles gut klappt, soll da noch lange nicht Schluss sein.
4: Soweit unser Reporter Nasia Mahmoud über Cozy Green, ein Startup-Unternehmen in Langenselbold im Main-Kinzig-Kreis, die 13. Folge unserer Startup-Serie hier in HR Info. Auf dem Kapellenberg in Hofheim im Main-Taunus-Kreis liegt eine der bedeutendsten Fundstätten aus der Jungsteinzeit. Es handelt sich dabei um eine riesige Wallanlage, die vor 6000 Jahren entstanden und besonders gut erhalten ist. Die Ausgrabungen dort gehen weiter und seit 3 Jahren konzentrieren sie sich auf die Bergkuppe, denn dort vermutet das archäologische Team einen Grabhügel. Unsere Reporterin Nina Michalk hat das Team bei den Ausgrabungen beobachtet.
15: Stück für Stück kratzen sich Archäologiestudenten der Uni Mainz durch die Erdschichten auf dem Kapellenberg bei Hofheim. Sie legen Steine frei und vermessen sie, erklärt Marvin Glöckner.
16: Was jetzt hier in dem Profil nicht mehr erhalten ist, aber was wir ein paar Zentimeter davor hatten, war eine Grube. Und da sieht man dann auch die Eintiefung und da konnte man dann auch zum Beispiel sehen, dass das befestigt war. Also wahrscheinlich ein Pfosten drin gesessen hat, der dann durch die Steine nochmal verankert war, die dann halt außen an der Grube saßen.
15: Gefunden haben die jungen Wissenschaftler außerdem Keramikscherben, Kohlereste und eine Steinformation, die wie eine Mulde aussieht. Das deutet auf den Unterbau einer Grabkammer hin. Ob es wirklich die vermutete 6000 Jahre alte Grabstätte ist, muss trotzdem erst noch bewiesen werden, sagt Grabungsleiter Ferenc Kantor von der Hessenarchäologie.
17: Ein wirklicher Beweis wäre jetzt zum Beispiel, dass wir hier quasi eine ehemalige Grablege finden, wo zum Beispiel noch Beigaben übrig geblieben sind. Also in Form von Keramik, in Form von anderen Steinobjekten oder ähnlichem halt dann in eine Struktur, wo wir sagen können, okay, hier lag jemand.
15: Schon vor mehr als 100 Jahren ist vermutlich neben der heutigen Grabungsstätte ein Beil gefunden worden. Damals wussten die Entdecker aber noch nicht viel damit anzufangen. Das ist heute anders, sagt Detlef Gronenborn vom Leibniz-Zentrum für Archäologie in Mainz. Er begleitet die Grabung schon seit 2008.
18: Das Beil ist aus Jadeit, aus den Westalpen. Die Rohmaterialquelle ist von den französischen Kollegen sehr gut aufgearbeitet. Dieser Beiltyp ist ein Prunkbeil. Das war extrem gleißend fast geschliffen. Solche Beigaben von 2 oder 3 Beilen ist ganz typisch für die westeuropäische Elitengrabausstattung dieser Zeit.
15: Erforscht ist heute schon, dass hier im Rhein-Main-Gebiet Menschen vor 6000 Jahren aus dem heutigen Frankreich eingewandert waren. Sie gehören zur Michelsberger Kultur, waren sesshaft und haben Handel betrieben. Der Kapellenberg und die Siedlungen drumherum waren damit Knotenpunkt für Wirtschaftsverbindungen vom Atlantik bis zum Mittelmeer. Der Beweis für einen herrschaftlichen Grabhügel würde diesen Entdeckungen die Krone aufsetzen.
18: Wenn sich unsere Vermutung bestätigt und das Ganze fällt tatsächlich in die Datierung dieser gesamten Höhensiedlung hier, dann wäre das älteste große Grab, zumindest in Mitteleuropa. In der Bretagne gibt es Gräber, die noch viel, viel größer und aufwendiger gestaltet sind. Aber hier in Deutschland wäre ein solches Grab schon einmalig tatsächlich.
15: Datiert werden die Grabungsfunde jetzt durch die Kohlestücke, die hier gefunden wurden. Ergebnisse werden bis Ende des Jahres erwartet. Für die Studierenden geht jetzt die Grabungssaison zu Ende, die nicht nur Marvin Glöckner großen Spaß gemacht hat.
16: Man muss immer die Augen offen halten, ob da Veränderungen im Boden sind. Und im Zweifel muss man auch zwischendurch mal mit der Kelle ran und genauer gucken. Also es ist auf jeden Fall sehr spannend, ja. Vor allem, wenn man dann auch was findet.
4: Der Kapellenberg als archäologisches Highlight im Rhein-Main-Gebiet hat es hier einen Grabhügel aus der Jungsteinzeit gegeben. Das ist noch nicht ganz geklärt, aber das archäologische Team gräbt weiter, um Gewissheit zu bekommen. Davon hat uns gerade unsere Reporterin Nina Michalk berichtet. Seit etwa 30 Jahren gibt es auf der ganzen Welt immer mehr Kinder mit Allergien. Allerdings bleibt eines festzuhalten: Kinder, die auf Bauernhöfen leben, haben erheblich seltener Heuschnupfen oder Asthma als Kinder in der Stadt. Dieser sogenannte Bauernhofeffekt ist höchstwahrscheinlich darauf zurückzuführen, dass Bakterien aus der Stallluft überschießende Entzündungsreaktionen des Immunsystems verhindern. Die Forschungsgruppe des Helmholtz-Instituts für Asthma- und Allergieprävention am Deutschen Forschungszentrum für Gesundheit und Umwelt in München hat nun herausgefunden, welche Rolle dabei Mikroorganismen spielen. Und Monika Haas aus der ARD-Wissenschaftsredaktion erklärt uns jetzt, wie die Forschenden zu dieser Erkenntnis gekommen sind.
0: Mithilfe von DNA-Analysen konnten sie zunächst die Vielzahl an Bakterien und Pilzen eingrenzen. Danach folgte das schrittweise Ausschlussverfahren, erklärt Allergieexperte Markus Ege vom Doktor von Haunerschen Kinderspital des LMU-Klinikums und dem Institut für Asthma- und Allergieprävention am Helmholtz-Zentrum München.
5: Wir haben immer weiter versucht, diese Keime mit statistischen Methoden zu isolieren. Dann haben wir gesehen, ein paar darf man nicht weglassen. Wenn man die weglässt, dann verlieren wir den Effekt. Also einerseits immer geschaut, sind die assoziiert mit der Bauernhofexposition und sind die assoziiert mit dem Asthma.
0: Dafür analysierte das Team 20 Jahre alte Staubproben, die von Fenstersimsen in traditionellen bayerischen Kuhställen gesammelt wurden. Diese Bioproben erlauben Rückschlüsse auf die Stallluft und wurden mit Nasenabstrichen von den Bauernhofkindern verglichen. Die Expertinnen und Experten kombinierten Gen- und Stoffwechselanalysen mit Bioinformatik. Schließlich identifizierten sie zwei Bakterien, die im Mikrobiom im Kuhdarm vorkommen. Bislang konzentrierten

0: und können dann von Kindern beim Spielen eingeatmet werden. Darauf reagieren zwei Immunrezeptoren in den Atemwegen. Sie senden Signale und mildern Entzündungsreaktionen. Das erklärt laut Studie rechnerisch etwa 2/3 des schützenden Bauernhofeffekts bei allergischem Asthma und rund die Hälfte dieses Schutzeffekts bei Heuschnupfen und Neurodermitis. Klar ist aber, im Stall kommen Kinder mit einer Vielzahl von Mikroorganismen in Kontakt. Dabei lernt das Immunsystem Krankheitserreger von harmlosen Allergenen zu unterscheiden.
1: Die Ursache des sogenannten Bauernhofeffekts ist nun gefunden und damit die Erklärung dafür, warum Kinder, die auf Bauernhöfen leben, erheblich seltener Heuschnupfen oder Asthma haben als Kinder in der Stadt. Einzelheiten haben wir gerade von Monika Haas aus der ARD-Wissenschaftsredaktion gehört.
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1: 11 Uhr. NATO und DHL melden Zwischenfall mit Drohne an Flughafen Leipzig. Israel lehnt Trump-Plan für Gazastreifen ab. Hessenwasser sieht Versorgung trotz Hitze stabil. Das Wetter, viel Sonnenschein, später auch Schauer und Gewitter bis 34 Grad. Mein Name ist Marcel Sommer. Am Flughafen Leipzig-Halle hat es einen Zwischenfall mit einer Drohne gegeben. Ein NATO-Sprecher sagte, in der Nähe eines ukrainischen Flugzeugs sei eine Drohne gesichtet worden. Mehrere Medien berichten, an der Drohne seien Sprengstoff und ein Zünder befestigt gewesen. Andere sprechen von einer Kollision zwischen Drohne und Flugzeug kurz nach dem Start. Die Maschine sei aber sicher in Hannover gelandet. Die Berichte berufen sich auf Sicherheitskreise. Der Frachtkonzern DHL erklärte, bei dem Flugzeug habe es sich um eine DHL-Maschine gehandelt. Wer hinter dem Zwischenfall steckt, ist noch nicht klar. Deutsche Sicherheitsbehörden haben vor russischer Einflussnahme gewarnt. Es gehe um gezielte Kampagnen gegen Politiker in sozialen Netzwerken. Anlass sind die kommenden Landtagswahlen in Ostdeutschland. Aus dem ARD-Hauptstadtstudio Markus Sambale.
2: Betroffen sind alle Parteien außer der AfD und dem BSW. In Videos wird zum Beispiel fälschlicherweise behauptet, örtliche Politiker hätten Geld veruntreut oder Sexualstraftaten begangen. Einige Postings enthalten Aufrufe zum Wahlboykott. Um den Fake-Videos Glaubwürdigkeit zu verleihen, sind sie mit Logos bekannter Medien versehen. Deutsche Sicherheitsbehörden gehen davon aus, dass eine gezielte Desinformationskampagne aus Russland dahinter steckt.
1: In der Debatte über die geplante Rentenreform hat Unionsfraktionschef Frey dazu aufgerufen, die weiteren Schritte abzuwarten. Frey sagte im ZDF, wenn der Referentenentwurf zu dem Gesetz vorliege, könne man weiter diskutieren. Aus der Nachrichtenredaktion Dagmar Nuhn.
3: Frey sagte, er wünsche sich, dass am Ende möglichst viele von den Reformplänen überzeugt sind. Es gehe um Kompromisse und darum, die unterschiedlichen Generationen im Blick zu behalten. Die abschlagsfreie Rente mit 45 Beitragsjahren zahlten die Jüngeren. Mehrere CDU- und SPD-Ministerpräsidenten wollen verhindern, dass die sogenannte Rente mit 63 abgeschafft wird. Der Arbeitgeberverband BDA kritisiert das. Hauptgeschäftsführer Kampeter sagte der Bild, so verspiele man vielleicht die letzte Chance, die Rente demografiefest zu machen.
1: Die israelische Regierung lehnt den jüngsten Plan des Friedensrats für eine Entwaffnung der Terrormiliz Hamas im Gazastreifen ab. Das hat Ministerpräsident Netanyahu offiziell mitgeteilt. US-Präsident Trump hatte den Plan über die Entwaffnung letzte Woche als Erfolg seines Friedensrats verkündet. Im Gegenzug sollte die israelische Armee aus dem Gazastreifen abziehen. Netanyahu erklärte jetzt, die Soldaten würden sich nicht von ihrer derzeitigen Linie zurückziehen, solange die Hamas nicht vollständig entwaffnet sei.

0: Trotz der Hitze rechnet Hessenwasser damit, dass die Trinkwasserversorgung stabil bleiben kann, zum Beispiel im Rhein-Main-Gebiet. Geschäftsführerin Schreisat hat in HR Info aber gesagt, alle sollten sparsam mit dem Wasser umgehen. Erste Zulieferer hätten die Mengen gesenkt, das müsse man jetzt ausgleichen. Dafür habe man in Hessen ein bestimmtes System im Einsatz.
1: Ich sage immer, wir machen uns den Regen selbst. Das heißt, wir bereiten Flusswasser auf am Rhein und am Main und versickern das vor unseren Gewinnungsanlagen. Wir stabilisieren mit dieser Infiltration das Grundwasser und können dementsprechend auch entnehmen.
0: Nach einem Waldbrand in der Nähe von Hanau ermittelt die Polizei. Sie geht davon aus, dass das Feuer gelegt wurde, denn es gab mehrere Brandherde. Insgesamt hat in der vergangenen Nacht eine Fläche von knapp 5000 Quadratmetern gebrannt, zwischen Neuwirtshaus und Schloss Emmerichshofen. Das Feuer ist mittlerweile gelöscht. Die Polizei hatte auch einen Hubschrauber eingesetzt, um sich einen Überblick zu verschaffen. Das waren die Nachrichten. Das Wetter. Heute scheint oft die Sonne und es wird nochmal heiß mit 28 bis 34 Grad. Am Nachmittag gibt es teils dichte Wolken, die einzelne Schauer oder Gewitter mitbringen. In der Nacht gehen die Temperaturen runter auf 19 bis 14 Grad. Morgen bekommen wir mehr Sonne als Wolken und es bleibt trocken bei 22 bis 30 Grad. Die weiteren Aussichten: am Freitag in Südhessen viel Sonne, im Norden mehr Wolken bis 28 Grad. Am Samstag sonnig und trocken bis 32 Grad. Die Zeit 11.04 Uhr.
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0: Vorsicht bitte auf der A3 Köln Richtung Frankfurt. Zwischen Idstein und Niedernhausen liegen Spanngurte auf der Fahrbahn. Vorsicht auch auf der A45 Dortmund Richtung Gießen. Zwischen Herborn Süd und Ehringshausen liegt ein Metallteil auf dem linken Fahrstreifen. A5 Heidelberg Richtung Darmstadt. Zwischen Kreuz Heidelberg und Dossenheim 2 Kilometer Stau und stockender Verkehr wegen einer Tagesbaustelle auf dem linken Fahrstreifen. Nochmal die A5, Kassel Richtung Frankfurt, zwischen Grünberg und Reiskirchener Dreieck 2 Kilometer Stau nach einem Unfall mit 5 Fahrzeugen. Die A44 Dortmund Richtung Kassel, zwischen Kreuz Wünnenberg-Haaren und Marsberg 6 Kilometer Stau und stockender Verkehr. Es dauert da ungefähr 20 Minuten länger. Und auf der B38 Reichelsheim Richtung Kreuz Weinheim ist der Saukopftunnel in beiden Richtungen wegen einer Baustelle bis morgen um 18 Uhr gesperrt. Eine Umleitung ist eingerichtet.
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3: Guten Tag. Wer A sagt, muss auch B sagen. Von diesem Grundsatz gibt es nun die folgende Ableitung. Wer die Wehrpflicht wieder aktivieren möchte, darf auch den Zivildienst nicht vergessen. Einen Wehrdienst gibt es ja seit Anfang dieses Jahres wieder in Deutschland. Dieser Wehrdienst ist allerdings freiwillig. Was aber nicht so bleiben muss. Denn es kann sein, dass die politisch Verantwortlichen zu dem Schluss kommen, wir brauchen eine Wehrpflicht, um genügend Personal für die Bundeswehr rekrutieren zu können. Und es wäre auch rechtlich kein Problem, die Wehrpflicht zu reaktivieren, denn sie ist ja nicht abgeschafft, sondern nur ausgesetzt. Das Gleiche gilt allerdings auch für den Zivildienst. Und nach dem Motto, wer A sagt, muss auch B sagen, könnte es auch beim Zivildienst wieder so kommen, wie es früher mal war, berichtet aus Berlin unser Hauptstadtkorrespondent Mario Kubina.
4: Ob Pflegeheim, Kindertagesstätte oder Jugendherberge. Für viele junge Männer kam früher nach der Schule erstmal der Zivildienst. Aber mit dem Aussetzen der Wehrpflicht ist auch der Ersatzdienst für diejenigen weggefallen, die aus Gewissensgründen keinen Dienst an der Waffe leisten wollen. Jetzt wurde bekannt, die Bundesregierung bereitet sich darauf vor, dass es den Zivildienst in Zukunft wieder brauchen könnte. Aus dem Familienministerium heißt es dazu:
5: Solange wir keine allgemeine Wehrpflicht haben, gibt es auch keinen neuen Zivildienst. Sollte die allgemeine Wehrpflicht allerdings wieder eingesetzt werden, muss die Basis für einen modernen Zivildienst vorbereitet sein. Diese Staatsaufgabe ergibt sich aus dem Grundgesetz.
4: Das Ministerium hat deshalb schon mal bei Sozial- und Umweltverbänden angefragt, ob sie bei Bedarf Zivildienstplätze anbieten könnten. Insgesamt wurden 23 Verbände kontaktiert und fast alle hätten deutlich gemacht, dass sie grundsätzlich Kapazitäten dafür hätten.
6: Falls es dazu kommen sollte, dass eine Bedarfswehrpflicht geschaffen wird, dann gibt es auch das grundrechtlich geschützte Recht zu verweigern und dann stellen wir selbstverständlich auch wieder Zivildienstplätze zur Verfügung,
4: sagt Joachim Rock vom Paritätischen Wohlfahrtsverband. Bisher sind es nur Vorbereitungen und aus Sicht von CDU-Familienministerin Karin Prien sind sie nötig.
7: Das Entsetzen wäre groß, wenn plötzlich die Wehrpflicht in Kraft treten würde und wir hätten keine Strukturen, mit denen wir den Ersatzdienst auch wieder gewährleisten könnten.
4: Doch der Linken im Bundestag geht das schon jetzt zu weit. Das macht Parteichefin Ines Schwertner deutlich.
8: Solche Vorbereitungen zeigen ja schon mal, dass das, was wir schon lange befürchten, nämlich dass eine Wehrpflicht wieder eingeführt werden soll, dass das offenbar schon in Planung ist. Und das finden wir ein Skandal, dass da nicht offen kommuniziert wird, was da geplant wird.
4: Allerdings, eine Rückkehr zum Zivildienst würde voraussetzen, dass eine Teilwehrpflicht wirklich kommt. Und dazu hat die schwarz-rote Koalition noch keine Entscheidung getroffen. Der neue Wehrdienst ist erstmal freiwillig. Nur wenn die Rekrutierungsziele klar verfehlt werden, könnten junge Leute zum Dienst an der Waffe verpflichtet werden. Und nur unter der Bedingung, dass der Bundestag dem Ganzen zustimmt. Der Paritätische Wohlfahrtsverband spricht deshalb von einem eher hypothetischen Szenario. Für die nahe Zukunft ist dem Verband etwas anderes wichtig, sagt Joachim Rock.
6: Die Hauptsache, um die es uns vor allem geht, das ist die Stärkung der Freiwilligendienste.
4: Also zum Beispiel Bundesfreiwilligendienst oder freiwilliges soziales Jahr. Ein Ziel, das auch das Ministerium verfolgt. An einem Gesetz dazu werde schon gearbeitet.
3: Falls die Wehrpflicht wiederbelebt wird, falls wohlgemerkt, müsste es auch wieder einen Zivildienst geben. Welche Überlegungen es dazu in der Bundeshauptstadt gibt, hat uns gerade unser dortiger Korrespondent Mario Kubina berichtet. Zu den vielen digitalen Helfern in unserem Alltag, die in unserem Gehirn Spuren hinterlassen, gehören auch soziale Medien. Und deren Wirkung, vor allem auf Kinder und Jugendliche, hat schon seit längerem politische Debatten ausgelöst. Denn Studien legen nahe, dass sich stundenlanger digitaler Konsum negativ aufs Gehirn junger Leute auswirkt. Mehr darüber von Veronika Bräser aus der ARD-Wissenschaftsredaktion.
9: Wer YouTube kennt, der weiß, es flutscht von allein. Man schaut sich ein Video an und ohne dass man klicken müsste, schließt sich nahtlos das nächste an. Außerdem merkt sich der Algorithmus, was gefällt und bietet sofort weitere Inhalte aus diesen Bereichen an. Personalisierung nennt sich das. Bei TikTok erscheinen quasi im Sekundentakt passende Clips, die oft nur 10 Sekunden lang sind. Der Biologe Martin Korte von der Technischen Universität Braunschweig.
10: Die digitalen sozialen Medien, vor allen Dingen auf den Smartphones, sind so konstruiert, dass sie jeden Nutzer, aber insbesondere natürlich Jugendliche und Kinder dazu verführen, wenn man einmal anfängt, diese zu nutzen, sie möglichst lange zu nutzen, weil die Hersteller dieser Apps dadurch bezahlt werden, wie lange wir diesen Geräten unsere Aufmerksamkeit zuwenden.
9: Wer selbst etwas postet, bekommt manchmal überraschende Likes. Das heißt, andere klicken das Video an und verteilen einen Daumen nach oben. Das ist ein Moment der Freude, der das Belohnungssystem im Gehirn aktiviert. Dopamin wird ausgeschüttet. Nutzer wollen mehr von diesem guten Gefühl. Erwachsene können sich dagegen stemmen, weil ihr Gehirn ausgereift ist und sie nicht mehr jedem Impuls folgen. Sie können längerfristige Ziele verfolgen. Jugendlichen aber fällt es schwer, diesem Belohnungskick zu widerstehen. Das liegt am präfrontalen Kortex, wo unser Bewusstsein sitzt, das Impulse kontrolliert. Es ist erst im Alter von Mitte 20 vollständig ausgebildet. Bis dahin handeln Kinder und Jugendliche eher nach dem Lustprinzip und folgen spontanen Regungen.
10: Darin liegt genau eben eines der Nutzungsprobleme, die man auch den Herstellern vorwirft, dass es so gebaut ist, dass es, ich sag's mal vorsichtig, zumindest ein Suchtpotenzial hat oder ein zumindest Selbstkonditionierungspotenzial, sodass insbesondere Jugendliche hier gefährdet sind, diese Geräte mehr und öfter zu nutzen, als es ihnen gut tut, was dann eben zu Kosten von sozialen Kontakten geht, auf Kosten von Bewegung, auf Kosten von Lernzeit.
9: Wer soziale Medien exzessiv nutzt, bei dem gehen die Noten in der Schule in der Regel runter. Kinder können weniger Lernstoff aufnehmen, sind weniger konzentriert und halten nicht so lange durch. Mit der Zeit nehmen kognitive Leistungen ab. Das ist das Ergebnis einer Überblicksstudie aus Australien mit fast 100.000 Teilnehmenden aus 71 Studien.
10: Das Gefährliche ist daran, dass Menschen sich auf Dauer damit nicht wohlfühlen, weil sie ständig von Dingen abgehalten werden, die sie eigentlich in der Zeit hätten machen wollen. Es kommt auch nicht dem Wunsch des menschlichen Gehirns nach, mit anderen Menschen zusammen in einem Raum zu verbringen. So zeigt sich, dass die Jugendlichen, die besonders viel und besonders häufig Social Media nutzen, sich besonders einsam fühlen.
9: Außerdem, bunte Bilder führen zu Reizüberflutung, lösen Stress und innere Anspannung aus. Manche entwickeln Schlafstörungen.
10: Und auch hier sieht man, dass in den letzten 10, 15 Jahren sich die Raten gerade bei Jugendlichen, was Depressionen und Angsterkrankungen angeht, mehr als verdoppelt haben.
9: Weiteres Problem, online werden perfekte Körper, perfekte Beziehungen und ein angeblich perfektes Leben zur Schau gestellt. Diese konstruierte Scheinwelt kann den Selbstwert der Nutzenden mindern. Minderjährige brauchen Regeln, um sinnvoll mit sozialen Medien umzugehen, von Staat, Schule und in der Familie. Helfen kann schon nur beim Einschlafen und während der Mahlzeiten aufs Handy zu verzichten. Denn Pausen arbeiten dem Suchtpotenzial von TikTok und Co. entgegen.
3: Soweit Veronika Bräser aus der ARD-Wissenschaftsredaktion über die Wirkung von Social Media auf die Gehirne von Kindern und Jugendlichen. Bei der Schwimm-Europameisterschaft in Paris haben Florian Wellbrock und Oliver Klemet gestern schon über 10 Kilometer Freiwasser, Gold und Bronze aus der Seine gefischt. Heute ging es über die halbe Distanz, also 5 Kilometer. Das Rennen ist vor knapp einer Viertelstunde zu Ende gegangen. Unser Reporter Lars Becker hat es für uns in Paris live beobachtet. Und Florian Wellbrock hat auch über 5 Kilometer Gold geholt. Wie hat er das angestellt?
11: Ja, das frage ich mich auch ein Stückchen. Es ist wirklich ein Phänomen im Freiwasser, dieser Florian Wellbrock. Sein Trainer Bernd Berghahn sagt, er sei eine Maschine im Wasser. Und das hat er heute auch wieder unter Beweis gestellt. Maschine ist ja eigentlich eher so was Schwerfälliges. Das trifft für ihn aber sonst gar nicht zu. Er ist ein Ästhet im Wasser, elegant, ökonomisch. Ist fast manchmal eins mit dem Wasser. Ist toll, ihm zuzuschauen. Aber zur Sache, gestern von vorne geschwommen, das Ding gewonnen. Hat selber gesagt, eigentlich körperlich nicht in der Lage gewesen zu gewinnen. Seine mentale Meisterleistung gewesen, weil er im Vorfeld Trainingsausfälle hatte wegen Erkrankungen. Und ich dachte, heute wird er sich ein bisschen im Pulk verstecken und vielleicht von hinten schwimmen. Aber denkste, er war fast von Beginn an, Olli Klemet hat den Anfang gemacht, dann hat er es übernommen und hat es bis zum Schluss durchgezogen, hat keinen an sich rankommen, geschweige denn vorbeiziehen lassen und hat souverän mit einer Körperlänge Vorsprung angeschlagen. Doppel-Europameister Florian Wellbrock, Riesenrespekt, großartige Leistung, das war wirklich toll.
3: Über Oliver Klemet, gerade schon erwähnt, der für die SG Frankfurt startet, müssen wir auch sprechen. Für ihn gab es gestern Bronze und heute nichts. Er landete am Ende auf Platz 10. Woran hat das gelegen?
11: Er war gestern schon ziemlich kaputt. Das hatte er auch gesagt. Das hat ihn sehr geschlaucht. Er hat ja auch in der Saison länger aussetzen müssen, wegen eines Armbruchs 10 Wochen Training verpasst. Und das hat sich jetzt möglicherweise gerecht, in Anführungsstrichen. Olli Klemet hat ja ein richtig gutes Verhältnis zur Seine und zur Paris. Hat ja unter sehr, sehr schwierigen Bedingungen vor 2 Jahren Olympia-Silber geholt. Völlig überraschend. Riesenleistung. Jetzt ein anderer Austragungsort, so ein Seitenarm, Nebenarm der Seine. So eine Insel trennt den Hauptstrom mit dem Schiffsverkehr hier von diesem, es ist kein Becken, aber es ist kaum Strom, es ist richtig sauber, hier ist sogar eine öffentliche Badestelle, hier liegen Hausboote, sehr idyllisch, das kommt Florian Wellbrock sehr entgegen. Olli Klemet war heute sehr kaputt, hat es am Anfang versucht, hat sich an die Spitze gesetzt, musste schnell sehen, das geht heute nicht, hat sich dann versucht in der Spitzengruppe aufzuhalten, ist dann aber so ein bisschen durchgereicht worden bis auf Platz 10, aber es ist alles kein Drama.
3: Nun, insgesamt bei den Männern schaut es also schon mal gut aus und um 14.30 Uhr sind dann auch die Frauen dran im Freiwasserschwimmen über 5 Kilometer. Wie sieht's da in Sachen Medaillen aus?
11: Ja, in solchen Fällen, wenn das schwer einzuschätzen ist, sage ich immer, die gehen als ambitionierte Außenseiterinnen in dieses Rennen. Das ist einmal die 19-jährige Julia Ackermann, großes Talent, Junioren-Europameisterin im Freiwasser, hat Gold und Silber geholt. Und dann gibt's noch Fabian Wenske. Das sind beides EM-Debütantinnen. Die werden sicherlich auch ein bisschen aufgeregt sein vor diesem Rennen. Mal gucken, zu was sie in der Lage sind. Gestern beim 10-Kilometer-Rennen, das olympische Rennen ohne deutsche Beteiligung, das war sehr, sehr bitter, weil die beiden, die sich qualifizieren, hatten beide im Vorfeld ausgefallen sind. Leonie Mertens hatte mehrfach Erkrankungen, hat abgesagt. Und Lea Boy, die sowohl über 5 als auch über 10 im letzten Jahr Bronze geholt hatte, die hat sich beim Weltcup in Setúbal bei wirklich dreckigem Wasser eine fette Magen-Darm-Infektion eingehandelt. 6 Kilo verloren, die war gar nicht trainingsfähig über mehrere Wochen. Die sind leider nicht dabei. Und dahinter ist so ein bisschen eine Lücke. Das ist ein bisschen dünn. Und die beiden, die genannten Julia Ackermann 19, Fabian Wenske 21, die können jetzt heute unter Beweis stellen, dass sie dazugehören. Vielleicht auch schon zur europäischen Elite. Da bin ich selber sehr gespannt. Favoriten sind andere. Und kleiner Rückgriff noch auf Florian Wellbrock und auf Olli Klemet. Die haben ja noch 2 Möglichkeiten. Übermorgen der Knockout-Sprint, Ausscheidungsrennen über 3 Bereiche, über 3 Runden. Und dann gibt es auch noch den Teamwettbewerb.
3: Lars Becker, unser Reporter bei der Schwimm-Europameisterschaft in Paris. Und ich verrate Ihnen mal was. Er hat genau bis auf die letzte Sekunde unsere Leitung ausgenutzt und war keine Sekunde früher und keine später fertig. So müssten das eigentlich dann auch alle Schwimmer bei der Europameisterschaft in Paris tun.
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3: Weltraumraketen haben es ja so an sich, dass sie nach ihrem Start immer kleiner werden. Also nicht nur für das menschliche Auge, weil sie sich immer weiter entfernen, sondern auch tatsächlich, weil sie beim Aufsteigen überflüssig gewordene Teile verlieren. Und ein solches Raketenteil wird nun voraussichtlich heute mit 7-facher Schallgeschwindigkeit auf der Mondoberfläche aufschlagen. Dieses ausgebrannte Teil gehört zu einer Rakete des US-Unternehmens SpaceX, die vor 1,5 Jahren gestartet war. Unser Korrespondent in den USA, René Bucken, erzählt uns mehr davon.
12: Es ist erst das zweite Mal, dass ein ausgedientes Raketenteil den Mond ungeplant trifft. In diesem Fall kracht die Oberstufe einer SpaceX-Rakete auf den Himmelskörper. Raketen bestehen aus mehreren Abschnitten, die nacheinander abgeworfen werden. Der oberste Teil bringt die Fracht ins All und bleibt dann dort zurück. Diese Stufe stammt von einer Falcon 9, gestartet im Januar 2025 mit 2 unbemannten Fahrzeugen an Bord, die auf dem Mond landen sollten. Für den weiten Weg dorthin ging fast der ganze Treibstoff drauf. Die leere Stufe konnte danach nicht mehr gezielt in der Erdatmosphäre verglüht werden. Sie trieb 1,5 Jahre zwischen Erde und Mond, bis Sonnenaktivität und Schwerkraft sie auf Kollisionskurs brachten. So erklärte SpaceX. Rund 4 Tonnen schwer, 12 Meter lang, 8.700 Kilometer pro Stunde schnell. Der Aufprall dürfte einen Krater von 20 bis 30 Metern Durchmesser reißen, von der Erde aus kaum zu sehen. 2 Raumsonden aber, eine amerikanische und eine südkoreanische, sollen die Stelle vorher und nachher fotografieren. Für die Forschung ist das nämlich ein Glücksfall. Gewicht, Tempo und Zeitpunkt sind bekannt. Bei einem ungeplanten Einschlag wie diesem ist das fast nie der Fall. Der Zusammenprall zeigt aber auch ein Problem. Allein um die Erde kreisen nach Zahlen der Europäischen Weltraumorganisation rund 2000 ausgediente Raketenstufen. Wie man sie im Raum zwischen Erde und Mond entsorgt, ist dagegen offen. SpaceX sagt, man suche gemeinsam mit der NASA noch nach dem besten Weg. Auch weil dort im kommenden Jahrzehnt eine Mondbasis entstehen soll.
3: Ein Raketenteil, ein ausgedientes und ausgebranntes Raketenteil, trifft heute voraussichtlich mit 7-facher Schallgeschwindigkeit auf die Mondoberfläche und die dabei aufgewirbelte Staub- und Trümmerwolke könnte der Weltraumforschung neue Erkenntnisse bringen. Das ausgebrannte Teil gehört, wie gesagt, zu einer Weltraumrakete des US-Unternehmens SpaceX, des Unternehmens von Milliardär Elon Musk. Und zufälligerweise gibt es nun gleichzeitig auch zu diesem Unternehmen neue Erkenntnisse. Keine wissenschaftlichen, aber wirtschaftliche. Vor knapp 2 Monaten, am 12. Juni, ist SpaceX ja an die Börse gegangen. Es war der größte Börsengang der Geschichte. Der Ausgabenpreis der Aktien lag bei 135 US-Dollar und das Unternehmen wurde damals mit 1,8 Billionen Dollar bewertet. Dennoch haben Fachleute schon am Ausgabetag vor zu viel Begeisterung für die Aktie gewarnt. In der vergangenen Nacht hat SpaceX nun zum ersten Mal seit dem Börsengang Quartalszahlen vorgestellt. Und darüber habe ich heute Morgen mit dem Kollegen Stefan Wolf in unserem Börsenstudio gesprochen. Die Zahlen des Unternehmens konnten ja noch nie, nicht mal ansatzweise, mit den Fantasien der Anlegerinnen und Anleger mithalten. Gilt das auch für die jetzt vorgelegten Quartalszahlen?
13: Das war auf alle Fälle ein erster Realitätscheck, dem die Aktien unterzogen worden sind und dem das Unternehmen unterzogen worden ist. Die Quartalszahlen haben dann doch nicht die Bruchlandung ergeben, die man teilweise befürchtet hatte. Sie waren aber auch nicht strahlend hell, muss man sagen. Der Umsatz von SpaceX hat sich immerhin massiv verbessert, hat sich fast verdoppelt, aber die Verluste bleiben natürlich. Das Unternehmen steckt in tiefroten Zahlen. Die Erlöse, die man sich da erstmal erhofft hat, die treten nicht ein. Zwar gibt es einige Gewinnbringer, wie zum Beispiel das Satellitensystem Starlink, das ja die Welt mit Internet versorgen soll. Aber in den Tiefen des Weltraums wird eben kein Geld verdient, da wird es eher verbrannt.
3: Wie sehr haben diese Zahlen nun den Börsenkurs, den aktuellen von SpaceX, beeinflusst? Hat der eine ähnlich harte Bruchlandung hingelegt wie voraussichtlich das ausgediente Raketenteil auf dem Mond?
13: Ja, das ist ein ziemlich harter Abschlag gewesen. An der Wall Street wurden die Zahlen nicht sehr positiv aufgenommen. Die Papiere von SpaceX haben 7% verloren. Überhaupt hat ja SpaceX eine wahre Achterbahnfahrt hingelegt in den vergangenen Monaten, die das Unternehmen an der Börse notiert ist. Den Ausgabepreis haben sie bereits genannt. 135 Dollar, dann sind die Papiere bis auf 225 US-Dollar gestiegen. Also da war eine Menge Hype dabei und da wurden auch einige Stufen gezündet letztendlich. Aber inzwischen sind die Papiere wieder unter den Ausgabepreis gefallen. Es macht sich etwas Ernüchterung breit und es macht sich auch eine gewisse Sorge breit, denn es gibt eine Menge von Anlegern der ersten Stunde. Für die läuft heute eine Frist aus, beziehungsweise morgen. Dann können sie ihre Aktien verkaufen und man befürchtet, dass da ein Riesenaktienpaket nochmal auf den Markt geworfen werden könnte. Und das würde den Kurs natürlich weiter unter Druck setzen.
3: Die meisten von uns kennen von SpaceX oder SpaceX vor allem das Raketenprogramm, also die Weltraumsparte, aber die ist nicht das einzige Geschäftsfeld. Hinzu kommen noch die Bereiche Rechenzentren und künstliche Intelligenz. Welche Rolle spielen die bei den Zahlen in der Unternehmensstrategie und in der Fantasie der Anlegerinnen und Anleger?
13: Ja, die schüren natürlich die größte Wachstumsfantasie insgesamt. Gerade das Thema künstliche Intelligenz elektrisiert ja die Märkte schon seit geraumer Zeit. Und hier schürt Elon Musk auch die Fantasie der Anleger. Er will ja Rechenzentren und Datenzentren ins Weltall verlagern. Das ist pure Science-Fiction bisher. Aber die Rechenzentren am Boden, die sind schon gewinnbringend und werfen etwas ab. Allerdings nicht die eigenen Programme. Damit ist SpaceX nicht sonderlich erfolgreich. Man vermietet die Rechenzentren inzwischen an andere Anbieter, wie zum Beispiel Anthropic, und macht damit eben das Geld, was man verdienen möchte. Aber KI ist natürlich ein Megathema, gerade bei SpaceX.
3: Informationen und Einschätzungen von Stefan Wolf aus unserem Börsenstudio. Wir haben heute Morgen über SpaceX gesprochen, das private Weltraumunternehmen des US-Milliardärs Elon Musk, das heute, rund 2 Monate nach seinem Börsengang, Quartalszahlen vorgelegt hat.

0: Seit US-Präsident Trump die USAID, die US-Behörde für Entwicklungszusammenarbeit, aufgelöst und damit auch deren Geldzahlungen eingestellt hat, zeigen sich die Auswirkungen dieser Entscheidung weltweit, auch in Südasien. Besonders die Länder Bangladesch und Nepal sind hart davon getroffen worden, denn sie haben sich lange auf diese Hilfen verlassen können, bei der Ernährungssicherheit und bei der Gesundheitsversorgung, im Bildungswesen und in der Landwirtschaft. In Nepal zum Beispiel sind jetzt die HIV-Präventionsprogramme weggefallen durch die Entscheidung der US-Regierung. Und davon sind insbesondere die Beschäftigten bei diesen Programmen doppelt oft betroffen. Das schildert uns unsere Korrespondentin Lena Bodewein am Beispiel einer Frau, mit der sie gesprochen hat.
1: Erst hat sie Menschen am Rande der Gesellschaft geholfen, sich vor der Infektion mit HIV zu schützen. Jetzt ist Ruby Lama selbst dieser Gefahr ausgesetzt. Denn seit dem Ende der finanziellen Hilfen von USAID sind in vielen Hilfsorganisationen weltweit Stellen gestrichen worden. Allein in Nepal waren schätzungsweise 35.000 Menschen im humanitären Sektor beschäftigt. Gerade Transmenschen wie Ruby Lama bleibt jetzt in dem südasiatischen Land kaum eine andere Wahl, als sich zu prostituieren.
2: In jener ersten Nacht, als ich dort war und es mit Kunden zu tun hatte, die auf mich zukamen, hatte ich Angst. Ich war nervös und unsicher, was ich sagen und wie ich es sagen sollte.
1: So erzählt sie es einer Reporterin der Nachrichtenagentur AP und beschreibt, wie sie und viele andere nachts an einer Schnellstraße stehen, um ihre sexuellen Dienstleistungen anzubieten. Wie berauschte Gruppen von Männern sie umzingeln, aggressiv mit ihnen handeln und sie dann mitnehmen, um im Dschungel oder einem Industriegebiet Sex zu haben. Viele berichten von Gewalt und Übergriffen. Sie sind oft ungeschützt, in jeder Hinsicht.
3: Man verdient sehr wenig mit Prostitution oder Sexarbeit. 100 Rupien pro Kunde, etwa bei Sexarbeiterinnen, die am Straßenrand arbeiten. Eine Packung Kondome kostet hingegen 150 Rupien, wenn es sich um Latexkondome handelt. Sie können also nicht mehr Geld für Kondome ausgeben, als sie von den Kunden einnehmen. Es ist für sie eine sehr schwierige Situation zu überleben.
1: Erklärt Sunil Babupant der ARD. Sex für weniger als einen Euro. Der ehemalige Politiker hat vor 25 Jahren die Blue Diamond Society gegründet, Anlaufstelle und Sprachrohr für die nepalesischen LGBTQ-Gemeinschaften. Sie haben mit dafür gesorgt, dass Nepal als erstes Land weltweit ein drittes Geschlecht anerkennt, dem Menschen wie Ruby Lama angehören. Doch die haben oft einen prekären Stand.
3: Da sie von zu Hause vertrieben wurden, fehlt ihnen das Geld, um auch nur ein kleines Unternehmen zu gründen, einen Teeladen etwa. Doch die bittere Realität ist, dass das Bankensystem nicht für Arme ausgelegt ist. Sie besitzen nichts, weshalb ihnen selbst für kleine Kredite nicht vertraut wird. Und das nicht nur in Nepal, sondern in vielen Ländern, glaube ich. So entsteht ein Teufelskreis.
1: Und andere Jobs zu bekommen, ist für Angehörige dieser Gemeinschaften schwierig, erzählt Sunil Babupant weiter. Darum sind viele von ihnen in die Sexarbeit abgewandert. Und ihnen fehlt die Unterstützung, die sie als humanitäre Helfende früher selbst anderen geben konnten, erzählt Ruby Lama.
2: Als USAID-Gelder zur Verfügung standen, waren Kondome kostenlos. Auch Gleitmittel wurde gratis verteilt. HIV-Behandlungen einschließlich PrEP, das zur HIV-Prävention eingenommen wird, waren ebenfalls kostenlos. Doch das ist nun vorbei.
1: Ruby Lamas Geschichte ist nur ein Beispiel von zigtausenden, wie Helfende zu Hilflosen werden.
0: Und zwar infolge der Entscheidung der US-Regierung von Donald Trump, US-amerikanische Gelder für Entwicklungszusammenarbeit zu streichen, auch zum Beispiel für HIV-Präventionsprogramme in Nepal. Davon hat uns gerade unsere Korrespondentin in Südasien, Lena Bodewein, berichtet.
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12: 11.30 Uhr. NATO und DHL melden Zwischenfall mit Drohne an Flughafen Leipzig. Frei ruft in Rentendebatte zu Zurückhaltung auf. Schwimmer Florian Wellbrock holt nächstes EM-Gold. Das Wetter oft sonnig, später einzelne Schauer und Gewitter bis 34 Grad. Mein Name ist Marcel Sommer. Am Flughafen Leipzig-Halle hat es einen Zwischenfall mit einer Drohne gegeben. Die NATO teilte mit, dass eine Drohne in der Nähe einer ukrainischen Antonov-Transportmaschine gefunden wurde. Die deutschen Behörden äußern sich dazu noch zurückhaltend und sprechen nur vom Fund einer Drohne. Mehrere Medien berichten, an der Drohne seien Sprengstoff und ein Zünder befestigt gewesen. Die Berichte berufen sich auf Sicherheitskreise. Der Frachtkonzern DHL erklärte, bei dem Flugzeug habe es sich um eine DHL-Maschine gehandelt. Wer hinter dem Zwischenfall steckt, ist noch nicht klar. Deutsche Sicherheitsbehörden haben vor russischer Einflussnahme gewarnt. Es gehe um gezielte Kampagnen gegen Politiker in sozialen Netzwerken. Anlass sind die kommenden Landtagswahlen in Ostdeutschland. Aus dem ARD-Hauptstadtstudio Markus Sambale.
13: Betroffen sind alle Parteien außer der AfD und dem BSW. In Videos wird zum Beispiel fälschlicherweise behauptet, örtliche Politiker hätten Geld veruntreut oder Sexualstraftaten begangen. Einige Postings enthalten Aufrufe zum Wahlboykott. Um den Fake-Videos Glaubwürdigkeit zu verleihen, sind sie mit Logos bekannter Medien versehen. Deutsche Sicherheitsbehörden gehen davon aus, dass eine gezielte Desinformationskampagne aus Russland dahinter steckt.
12: In der Debatte über die geplante Rentenreform hat Unionsfraktionschef Frei alle Seiten zur Zurückhaltung aufgerufen. Frei sagte am Morgen im ZDF, es gelte jetzt, den Referentenentwurf zu dem Gesetz abzuwarten. Dann werde man auch wissen, welche Teile zustimmungspflichtig seien, also im Bundesrat gestoppt werden könnten.
14: Aber am Ende des Tages wäre mir schon dran gelegen, dass möglichst viele auch davon überzeugt sind, dass es der richtige Weg ist. Das ist ja gerade das Wesen eines Kompromisses, dass man da aufeinander zugeht, aber dass man auf der anderen Seite auch die unterschiedlichen Generationen im Blick behält und die abschlagsfreie Rente mit 45 Beitragsjahren zahlen die Jüngeren. Ja.
12: Mehrere CDU- und SPD-Ministerpräsidenten hatten zuletzt verlangt, auf die Abschaffung der sogenannten Rente mit 63 zu verzichten. In Wiesbaden gilt laut Stadtverwaltung jetzt die höchste Waldbrandgefahrenstufe. Auf allen öffentlichen Plätzen ist das Grillen verboten. Ordnungskräfte sind deshalb verstärkt unterwegs, um das Verbot zu kontrollieren. Einschränkungen gibt es auch für Feste. Da sind etwa Kohlegrills verboten. Für Gas- und Elektrogrills gibt es Einschränkungen. Die Veranstalter müssen außerdem zusätzliche Feuerlöscher und Wassereimer aufstellen. Am Wochenende findet zum Beispiel im Wiesbadener Stadtteil Dotzheim die Kerb statt. Nach einem Polizeieinsatz in Guxhagen in Nordhessen ist ein Mann mittlerweile gestorben. Auf ihn hatten Polizisten geschossen. Gegen sie wird weiter ermittelt, wie in solchen Fällen üblich. Das hat die Staatsanwaltschaft dem HR bestätigt. HR-Reporterin Daniela Möllenkamp.
15: Anfang Juli wollten Polizeibeamte den 66-jährigen Mann zu Hause kontrollieren. Es bestand der Verdacht, dass er betrunken Auto gefahren war. Vor Ort eskalierte dann die Situation, so geht es aus einer Polizeimeldung hervor. Der 66-Jährige bedrohte die Beamten offenbar mit einer Schreckschusswaffe. Daraufhin schossen sie mindestens einmal auf ihn. Er kam schwer verletzt ins Krankenhaus. Dort ist er am 20. Juli gestorben.
12: Nächstes Gold für Schwimmer Florian Wellbrock. Bei der EM in Paris hat der 28-Jährige auch das Rennen über 5 Kilometer gewonnen. Gestern hatte Wellbrock schon auf der 10 Kilometer Distanz gesiegt. Das waren die Nachrichten. Das Wetter. Heute scheint oft die Sonne und es wird nochmal heiß mit 28 bis 34 Grad. Am Nachmittag gibt es teils dichte Wolken, die einzelne Schauer oder Gewitter mitbringen. Morgen bekommen wir mehr Sonne als Wolken und es bleibt trocken bei 22 bis 30 Grad. Die weiteren Aussichten: am Freitag in Südhessen viel Sonne, im Norden mehr Wolken bis 28 Grad. Am Samstag sonnig und trocken bis 32 Grad. Die Zeit 11.34 Uhr.
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12: Vorsicht bitte auf der A5 Kassel Richtung Frankfurt. Zwischen dem Bad Homburger Kreuz und dem Nordwestkreuz Frankfurt liegen Greifenteile auf der Fahrbahn. Vorsicht auch auf der A45 Gießen Richtung Dortmund. Zwischen Wetzlar Ost und Wetzlarer Kreuz liegen Spanngurte auf der Fahrbahn. Vorsicht auf der A67 Darmstadt Richtung Mannheim. Zwischen Gernsheim und Lorsch ist eine ungesicherte Unfallstelle auf dem rechten Fahrstreifen. Die A3 Köln Richtung Frankfurt. Zwischen Dietz und Limburg Nord 5 Kilometer Stau wegen einer Tagesbaustelle auf dem rechten Fahrstreifen. A5 Heidelberg Richtung Darmstadt, zwischen Kreuz Heidelberg und Dossenheim 2 Kilometer Stau und stockender Verkehr wegen einer Tagesbaustelle auf dem linken Fahrstreifen. Die A5 Kassel Richtung Frankfurt ist zwischen Grünberg und dem Reiskirchener Dreieck wegen Bergungsarbeiten nach einem Unfall gesperrt, dadurch 5 Kilometer Stau. Unsere Umleitungsempfehlung ab Homberg-Ohm über die U20. A44 Dortmund Richtung Kassel zwischen Kreuz Wünnenberg-Haaren und Marsberg streckenweise stockender Verkehr. Und auf der B38 Reichelsheim Richtung Kreuz Weinheim ist der Saukopftunnel in beiden Richtungen wegen einer Baustelle bis morgen 18 Uhr gesperrt. Eine Umleitung ist eingerichtet.
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0: Guten Tag. An der Küste von Montalto di Castro in Italien, etwa 120 Kilometer nördlich von Rom, ragen riesige Betonzylinder und verwaiste Schornsteine in den Himmel. Fast 5 Milliarden Dollar hat dieser Gebäudekomplex einmal gekostet. Er sollte Italiens modernstes Atomkraftwerk werden. Aber als die Reaktoren fast fertig waren, im Jahre 1988, beschloss Italien per Volksentscheid den sofortigen Ausstieg aus der Atomenergie. Es könnte aber sein, dass es jetzt wieder anders kommt. Denn Giorgia Meloni, die Ministerpräsidentin des Landes, setzt auf Kernenergie. Auch wenn das für die Anlage in Montalto di Castro wohl nichts ändert. Denn die, so berichtet unsere Korrespondentin Anna Giordano, wird inzwischen anders, energiepolitisch sogar ganz anders genutzt.
16: Heute stehen dort riesige Photovoltaikanlagen. Das Areal ist ein Sinnbild für Italiens Zickzackkurs in der Energiepolitik. Giorgia Meloni nämlich möchte die Atomkraft jetzt nach Italien zurückholen. Ich habe keine Zweifel daran, dass die Wiederaufnahme der Kernenergie ein Ziel ist, das in unserer Reichweite liegt. Und ich habe keinen Zweifel daran, dass sie einen Wendepunkt für unsere Wettbewerbsfähigkeit darstellen kann. Und deshalb bin ich sehr entschlossen. Applaus folgte, als sie diese Worte auf dem Jahreskongress des italienischen Industrieverbands im Mai sagte. Italien hat derzeit mit die höchsten Energiepreise Europas, auch weil das Land stark von Gasimporten abhängig ist. Das gefährdet seine Attraktivität als Industriestandort. Durch die Blockade der Straße von Hormus im Nahen Osten hat sich die Situation zuletzt weiter zugespitzt. Im Juni hat die Abgeordnetenkammer ein entsprechendes Rahmengesetz für den Wiedereinstieg in die Atomenergie mit 155 zu 86 Stimmen verabschiedet. Es gilt als sicher, dass die zweite Kammer, der Senat, auch zustimmt. Dann ist der Weg frei für weitere Schritte, bei denen es aber zunächst um ein rechtliches Rahmengerüst geht. Das Projekt ist komplex und langwierig. Italiens Umweltminister Gilberto Pichetto Fratin rechnet vor, dass erste Reaktoren frühestens in 8 bis 9 Jahren betriebsbereit wären. Experten wie Nicola Amaroli, Forschungsdirektor am staatlichen italienischen Forschungsrat CNR, gehen noch von deutlich längeren Fristen aus. Italien hat sein Atomprogramm vor 40 Jahren eingestellt. Das heißt, man müsste alles von Grund auf wieder aufbauen. Denn alte Kernkraftwerke wie das in Montalto di Castro können für Italiens Atomeinstieg nicht herhalten. Stattdessen setzt Italiens Regierung auf sehr moderne sogenannte SMRs, Small Modular Reactors. Das sind sehr kleine Kernkraftwerke, die am Fließband in Fabriken vorgefertigt werden. Das Problem, diese existieren derzeit fast nur als Prototypen. Bis sie gebaut sind und Strom ins Netz speisen, werden nach Einschätzung Amarolis viele Jahre vergehen. Es ist daher unrealistisch zu sagen, dass Italien seine Ziele früher als in 20 Jahren erreicht. Aber in diesen 20 Jahren wird sich das Energiesystem noch stark ändern. Daher muss man sich fragen, ob man in eine Technologie investiert, die in 20 Jahren veraltet sein könnte. 3 bis 6 Milliarden Euro soll ein einziges SMR-Kraftwerk nach Einschätzung von Experten kosten. Doch selbst wenn man die Kosten über private Investoren decken könnte, wie Italiens Regierung es vorhat, gibt es nach Meinung Amarolis ein weiteres Problem. Italien ist in der Atomkraftdebatte sehr gespalten. Sollten die politischen Machtverhältnisse sich irgendwann ändern oder ein Volksentscheid die Entwicklung stoppen, könnten Italiens Atomenergiepläne ähnlich enden wie damals 1988 in Montalto di Castro.
0: Italiens Ministerpräsidentin Giorgia Meloni will die Kernenergie in Italien wieder einführen. Sie begründet das mit Klimazielen, mit wachsendem Strombedarf und mit dem Wunsch nach größerer Energiesicherheit. Die Diskussion darüber hat uns unsere Italien-Korrespondentin Anna Giordano geschildert.
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0: Wo haben wir eigentlich hingeguckt, als es noch keine Smartphones gab? Wir wissen es nicht mehr. Heutzutage sind wir im statistischen Durchschnitt 180 Minuten, 3 Stunden pro Tag am Handy. Vor 2 Jahren waren es pro Tag noch rund 150 Minuten, also Tendenz deutlich steigend. Und so kann man das ja auch überall im Alltag beobachten. Eltern drücken ihren Kindern ein Tablet in die Hand, damit sie beschäftigt und ruhig sind. Und im Bus und in der Bahn starren die meisten auch auf ihr Smartphone. Es gibt Studien, die kommen zu dem Schluss, dass wir dadurch an Empathie verlieren, dass es uns immer schwerer fällt, in Gesichtern zu lesen, Gemütszustände bei anderen zu erkennen. Immer online zu sein, hat aber auch Folgen für unser Gehirn. Denn Handy, Computer, KI, das sind ja auch beliebte Hilfsmittel im Alltag, die uns vieles abnehmen, auch das selbstständige Denken. Und wenn wir das zulassen, ist unser Gehirn auf Dauer unterfordert. Gut nachzeichnen lässt sich das am Beispiel von Navigationsgeräten, die gerade jetzt in der Reisezeit vielen von uns den Weg weisen. Katharina Ditschka aus der ARD-Wissenschaftsredaktion hat sich damit beschäftigt und mit ihr habe ich heute Morgen darüber gesprochen. Schauen wir zunächst mal darauf, was in unserem Hirn ohne Navi passiert, wenn wir uns zum Beispiel in einer Stadt orientieren. Was macht unser Gehirn da?
17: Ja, unser Gehirn baut sich im Grunde eine eigene Karte. In der Hirnforschung spricht man da von einer kognitiven Karte. Die sitzt in einer Region des Gehirns, die auch für die Erinnerung wichtig ist. Das ist der Hippocampus, eine zentrale Schaltstelle. Und da gibt es sogenannte Place-Cells. Das sind Nervenzellen, die aktiv werden, wenn wir an einem bestimmten Ort sind. Und sogenannte Grid-Cells, die spannen sowas wie ein inneres Koordinatensystem oder Koordinatennetz auf. Also das Gehirn hat also tatsächlich ein eigenes Navigationssystem. Wenn wir also durch eine Stadt laufen, verknüpfen wir Orte mit Eindrücken. Da ist der Platz, dahinter die Kirche. Von dort aus finde ich wieder zurück zur Unterkunft. Also das ist unsere mentale Karte.
0: Manche von uns haben diese mentale Karte, andere sind ohne digitale Hilfe völlig aufgeschmissen. Warum funktioniert das offensichtlich bei einigen Leuten besser, bei anderen schlechter?
17: Ja, die Unterschiede sind schon groß und vermutlich kennen wir auch alle in unserem Umfeld die einen und die anderen. Und manche denken da sehr kartenmäßig, nennen wir sie mal die Kartenmenschen. Die können sich gut vorstellen, wie Straßen und Plätze räumlich zueinander liegen. Und andere orientieren sich eher über Routen, also am Kiosk rechts, an der Kirche links. Das sind die Routenmenschen. An sich hängt Orientierung mit räumlichen Fähigkeiten zusammen, mit Übungen und mit Alter und teilweise auch mit Geschlecht. Es gibt Forschung, die zeigt, dass Männer im Schnitt etwas häufiger diese kartenbasierten Strategien nutzen und Frauen häufiger Routen. Und in Kulturen unterscheidet sich das auch. In manchen Sprachen werden Himmelsrichtungen ständig verwendet. Dort ist Raum ganz anders im Denken verankert.
0: Was passiert denn mit unserem inneren Navigationssystem, wenn wir ständig digitale Navis oder GPS-Apps benutzen?
17: Vereinfacht gesagt, die App übernimmt einen großen Teil der Arbeit, die unser Gehirn sonst leisten würde. Da gibt es mehrere Studien, die das zeigen. Ein japanischer Geograf hat Menschen für eine Studie in eine unbekannte Umgebung geschickt. Das ist jetzt kein Wunder, was da rausgekommen ist. Nämlich die einen hatten eine klassische Karte, die anderen GPS und die anderen kein Hilfsmittel. Und das Ergebnis war, die GPS-Gruppe hat den Weg gefunden. Aber wenn man sie halt später gefragt hat, wie liegt das alles räumlich zusammen, haben die am schlechtesten abgeschnitten. Also die innere Karte war am wenigsten ausgeprägt. Und da sieht man, wer viel GPS, also Helferlein, nutzt, tut sich halt schwerer damit, aus diesen eigenen Wegerfahrungen eine gute Gesamtübersicht zu bauen. Man kommt an, aber der Raum im Kopf bleibt unscharf.
0: Heißt das, unser Hippocampus, also unsere Schaltstelle im Gehirn, wird regelrecht faul?
17: Faul wäre vielleicht ein bisschen zu hart, aber das Gehirn oder eben diese Schallzentrale wird halt weniger trainiert. Und da gibt es eine beachtliche Studie mit Londoner Taxifahrern. Die mussten früher ihre Stadt komplett auswendig können. Und das waren bis zu 25.000 Straßen und 20.000 Plätze. Also eine enorme Gedächtnisleistung, für die sie 3 bis 4 Jahre Prüfungsvorbereitung brauchten. Und bei denen war dieser hintere Teil des Hippocampus vergrößert. Also offenbar als Folge dieser jahrelangen intensiver Navigation. Wenn wir uns dagegen ständig mit Turn-by-Turn-Anweisungen vorhangeln, also das heißt in 200 Metern links, in 100 Metern rechts, dann wird dieses System entlastet. Und es ist jetzt nicht so, dass Google Maps und Co. unser Gehirn kaputt macht, aber es ist halt wie beim Treppensteigen. Wenn man nie Treppen geht, dann wird man darin nicht besser.
0: Kann man denn etwas dagegen tun, das Treppensteigen üben, den eigenen Orientierungssinn wieder stärken?
17: Ja, das ist natürlich eigentlich ganz einfach. Ne? Forschende empfehlen, die Navigation nicht immer komplett an das Smartphone abzugeben. Zum Beispiel kann man sich vor dem Losgehen ja auch kurz die Karte mal anschauen und überlegen, wo das Ziel ungefähr liegt. Oder man lässt das Handy zwischendurch bewusst in der Tasche und versucht, den nächsten Abschnitt selbst zu finden. Klassisches Kartenlesen hilft auch. Und man beschäftigt sich dann halt viel intensiver mit der Umgebung und baut eher wieder diese mentale Karte auf, von der wir am Anfang gesprochen haben. Und ein letzter ganz analoger und kommunikationsfördernder Gedanke, man kann auch einfach mal wieder Leute nach dem Weg fragen.
0: Sagt Katharina Ditschke aus der ARD-Wissenschaftsredaktion. Wir haben gesprochen, wie unterschiedlich unser Gehirn funktioniert, je nachdem, ob wir ein Navigationssystem benutzen oder uns selbst zu orientieren versuchen.
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0: Russische Angriffe im Schwarzen Meer gefährden ukrainische Getreideexporte. Und deshalb fordert nun der Präsident des ukrainischen Hafenverbands die Anrainerstaaten des Schwarzen Meeres auf, internationalen Handelsschiffen Geleitschutz zu geben. Dass die Getreideexporte über die ukrainischen Seehäfen nun weitgehend ausgebremst werden durch die russischen Angriffe, kommt zu einem besonders ungünstigen Zeitpunkt. Die Ukraine erwartet nämlich in diesem Jahr eine Rekordernte. Und mit ihrem Getreide versorgt sie viele Länder auf der ganzen Welt. Aber das gestaltet sich nun eben schwierig, berichtet unser Korrespondent Stefan Lack.
18: Der größte ukrainische Schwarzmeerhafen in Odessa wirkt dieser Tage wie ausgestorben. Die Containerkräne stehen still, Frachtschiffe laufen weder ein noch aus. Nur gelegentlich sind ukrainische Kontrollboote auf Patrouille. Von der Potemkinschen Treppe aus fällt der Blick auf das ausgebrannte Vessel Control Center, die Leitstelle des Hafens, von dem aus der Schiffsverkehr überwacht und gelenkt wird. Das Gebäude wurde durch russische Angriffe zerstört. Und nicht nur Odessa sei betroffen, sagt Dmytro Barinow, Präsident des ukrainischen Hafenverbands. Sämtliche Schwarzmeerhäfen litten unter den russischen Attacken. Sie zerstören Silos, Speicher und Liegeplätze sowie Straßen. Dann Schiffe, die sich in der Nähe der Liegeplätze aufhalten oder aus dem Hafen ein- bzw. ausfahren wollen. Das größte Problem sei inzwischen, dass nach Angriffen auf zivile Frachtschiffe keine Reedereien mehr ukrainische Häfen anliefen. Badinov verweist darauf, dass dabei auch Schiffe anderer Nationen getroffen worden seien. Nach internationalem Seerecht ist ein Schiff, das unter der Flagge eines bestimmten Landes fährt, gleichzusetzen mit dem Staatsgebiet dieses Landes. Selbst wenn etwas auf einem solchen Schiff passiert, wird ein Vorfall nach den Gesetzen des jeweiligen Landes untersucht. Das heißt, dass die Russen nicht die Ukraine angreifen, sondern die Türkei, Panama oder andere Länder. Gleichzeitig läuft die Ernte in diesem Jahr besonders gut, sagt Getreideexperte Maxim Khatschenko. In diesem Jahr hat sich eine besondere Situation ergeben, da die Erträge bei Gerste und Weizen, die derzeit geerntet werden, auf Rekordniveau liegen. Alle Exportprobleme werden uns also stark behindern, da die Getreidemengen in diesem Jahr ziemlich hoch sind. Von den erwarteten rund 50 Millionen Tonnen Getreide können nur gut ein Drittel über Bahn, LKW oder die Donauhäfen exportiert werden. Trotz der Schäden würden die Häfen weiter instand gehalten, sagt der Präsident des ukrainischen Hafenverbands Barinow. Mobile Schutzräume ermöglichten es den Arbeitern, sich bei Angriffen schnell in Sicherheit zu bringen. Der Betrieb könne deshalb oft innerhalb weniger Tage wieder aufgenommen werden. Um Reedereien und Besatzungen ausreichend Sicherheit zu geben, seien jedoch internationale Maßnahmen nötig. Wo ist der Unterschied zur Lage am Golf und der am Schwarzen Meer? Es ist ein internationales Gewässer, die Schifffahrt sollte frei sein. Warum gibt es keinen internationalen Konvoi seitens der Türkei oder Rumänien, beides NATO-Staaten, die die Handelsschiffe begleiten? Russland würde die Schiffe dieser Länder nicht angreifen, da bin ich sicher. Die Ukraine versorgt mit ihrem Getreide vor allem Staaten in Nordafrika, dem Nahen Osten und Asien. Zu den wichtigsten Abnehmern gehören Ägypten, die Türkei und China.
0: Aber russische Angriffe im Schwarzen Meer gefährden die ukrainischen Getreideexporte. Davon hat uns gerade unser Korrespondent Stefan Lack berichtet. Um 11.49 Uhr hier in HR Info. Kennen Sie das? Immer wieder klingelt es an der Haustür und jemand wirbt für einen Glasfaseranschluss. Oft stehen da Menschen vor der Tür, die über Subunternehmen, zum Beispiel von der Telekom oder von Vodafone, kommen. Die bekommen für jeden neuen Vertrag eine Provision. Die Verbraucherzentralen sprechen von Drückerkolonnen, die vermehrt unterwegs sind. Ihre Mission? Möglichst viele Vertragsabschlüsse, und zwar direkt vor Ort. Matthias Hof aus der ARD Verbraucherredaktion sagt uns jetzt, mit welchen Tricks die Leute arbeiten, wenn sie neue Verträge sofort an der Haustür abschließen wollen.
19: Da wird oft mit Zeitdruck und Verunsicherung gearbeitet. Davor warnen auch die Verbraucherzentralen. So ein Klassiker wäre, sie müssen jetzt handeln, weil DSL oder das Kupfernetz bald abgeschaltet werden. Das stimmt pauschal so nicht. Glasfaser soll langfristig zwar Kupfer ersetzen, aber morgen oder bald klappt das Internet nicht mehr. Das ist Quatsch. Noch ein Klassiker, um Verbraucher rumzukriegen: Wenn sie heute nicht unterschreiben, dann wird's später teurer. Das kann zwar in einigen Fällen tatsächlich zutreffen, aber Verbraucherschützer raten auch hier, Unterlagen geben lassen und in Ruhe alles prüfen. Oder gibt's auch, Vertreter sagen, sie kämen im Auftrag des bisherigen Anbieters oder sie müssten was am Anschluss checken. Und tatsächlich kann's da aber um einen Neuvertrag gehen oder um einen Anbieterwechsel.
0: Und es gibt auch durchaus einen Grund, warum die Leute, die da an der Haustür klingeln, auf Anweisung ihrer Auftraggeber zur Eile drängen sollen.
19: Weil die Unternehmen möglichst früh Kunden gewinnen wollen oder ihre alten Kunden möglichst sicher fürs Unternehmen in die neue Technik mitnehmen möchten. Glasfaserausbau, der kostet nämlich richtig Geld. Die Branche, die investiert Milliarden in den Ausbau der Netze. Telekom oder Vodafone zum Beispiel, die arbeiten dazu mit externen Vertriebspartnern, die Verträge direkt an der Haustür verkaufen. Und je mehr Menschen vor dem Ausbau zusagen, desto besser kann ein Anbieter kalkulieren.
0: Das klingt nachvollziehbar, aber es ist auch kein Problem, später einzusteigen. Und das kann in bestimmten Fällen sogar Vorteile haben.
19: Verbraucherschützer, die raten ausdrücklich davon ab, sich an der Haustür zu einer sofortigen Unterschrift drängen zu lassen. Wer sich für Glasfaser interessiert, der sollte sich Informationsmaterial geben lassen und dann die Angebote in aller Ruhe prüfen. Die Entscheidung, die muss also nicht direkt an der Haustür fallen. Übrigens, für Mieter ist Folgendes wichtig: Bitte genau nachfragen, bis wohin der Glasfaseranschluss verlegt werden soll. Am Gebäude oder bis in den Keller heißt nicht automatisch Glasfaser bis in die Wohnung. Entscheidend ist nämlich, welche Technik tatsächlich in der Wohnung ankommt und wer für die weitere Verkabelung zuständig ist.
0: Und nicht immer wird der Anschluss dann auch sofort gelegt.
19: Das kann beim Glasfaserausbau passieren, dass zwischen Vertragsabschluss und dem Anschluss der Leitung mehrere Monate vergehen. Wichtig ist auf jeden Fall, sämtliche Unterlagen und Dokumente sorgfältig aufbewahren. Nach Ablauf der Widerrufsfrist, da führt eine Verzögerung beim Ausbau allerdings nicht automatisch dazu, dass man vom Vertrag zurücktreten kann. Das hängt dann von den konkreten Vertragsbedingungen und vom Einzelfall ab. Bei Problemen können aber die Verbraucherzentralen beraten.
0: Und natürlich ist es auch möglich, aus einem abgeschlossenen Vertrag herauszukommen, wenn er an der Haustür unterschrieben worden ist.
19: Meistens geht das, also nicht in Panik geraten. Wer unterschrieben hat, der kann solche Haustürgeschäfte normalerweise innerhalb von 14 Tagen widerrufen. Und wenn der Vertreter über das Widerrufsrecht gar nicht oder falsch informiert hat, dann kann dafür auch länger Zeit sein. Im Zweifel helfen aber hier auch die Verbraucherzentralen weiter. Auch interessant, die Telekom zum Beispiel, die fordert Betroffene ausdrücklich dazu auf, unseriöse Anbieter zu melden. Laut Telekom kann das für die Vertreter oder Vertriebspartner sogar personelle Konsequenzen haben und auch zu einer Kündigung führen.
0: Worauf man achten sollte, wenn man an der Haustür Glasfaserverträge abschließt? Matthias Hof aus der ARD Verbraucherredaktion hat es uns gesagt.
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0: Dass auch ein Startup nicht immer das Rad neu erfinden muss, um erfolgreich und innovativ zu sein, das zeigt uns unser Reporter Nasir Mahmoud jetzt am Beispiel von Cozy Green, einem Startup in Langenselbold im Main-Kinzig-Kreis. Die Idee dieses Unternehmens besteht darin, Techniken, die es schon gibt, zu kombinieren. Und zwar mit dem Ziel, beim Heizen CO2 einzusparen.
20: Los ging es, als sich Gründer und Geschäftsführer Alexander Hirsch während einer beruflichen Auszeit tiefe Gedanken darüber machte, wie er grundsätzlich sein Leben gestaltet. Inspiriert von der Fridays-for-Future-Bewegung fragte sich der gelernte Physiker:
3: Was habe ich dem Planeten bisher angetan mit meinem persönlichen Leben? Und daraus entstand der Wunsch, in der zweiten Hälfte meines Lebens etwas anders zu machen und etwas wieder zu kompensieren von dem, wie ich früher gelebt habe.
20: Normalerweise werden Heizkessel von Mehrfamilienhäusern quasi auf Verdacht auf eine bestimmte Temperatur vorgeheizt, ungeachtet von Wetterveränderungen oder davon, wie warm es die Bewohner an kalten Tagen wirklich haben wollen. Meist sind die Vorlauftemperaturen zu hoch eingestellt, damit keiner frieren muss. Dabei geht Energie verloren.
3: Cozy Green baut smarte Thermostate an jeden Heizkörper und nutzt die Daten in Korrelation mit Wetterdaten, um genau zu berechnen, welche Temperatur der Kessel im Keller liefern muss, jetzt in diesem Moment.
20: Neben den smarten Thermostaten an den Heizkörpern und der passenden App, mit der Mieter ihre gewünschte Heiztemperatur einstellen können, wird zusätzlich ein kleiner Computer im Keller montiert. Dieser steuert den Heizkessel. Beide Techniken gibt es schon länger, mit Gründerin Christina Kaplin.
21: Wir sind in den Wohnungen drin durch die smarten Thermostate, aber wir sind auch im Heizungskeller drin. Dadurch haben wir diese Kommunikation zwischen Wohnung und Heizungskeller.
20: Zusammen mit aktuellen Wetterdaten berechnet eine KI dann in Echtzeit, wie heiß der Kessel das Wasser wirklich machen muss, um die gewünschte Temperatur in der Wohnung zu erreichen. Nicht mehr auf Verdacht, sondern genau nach Bedarf.
21: Je geringer die Vorlauftemperatur ist, desto höher sind die Energieeinsparungen und dann auch die CO2-Einsparungen.
20: Die Stadt Langenselbold setzt das Angebot von Cozy Green seit einem halben Jahr in ihren zwei städtischen Wohngebäuden ein. Annike Bein ist Klimaschutzmanagerin der Stadt. Sie sagt, mittlerweile mache sich der Einsatz der Technik des Startups schon bemerkbar.
22: Wir haben jetzt schon seit Januar bemerkt, dass einmal einige Einsparungen von den Kosten da sind, die wir auch direkt auf die Mieter umlegen können. Gleichzeitig für die gesamten Gebäude, wo wir das jetzt angewendet haben, auch schon 7 Tonnen CO2-Ersparnis, die sich natürlich über die Jahre summieren wird.
20: Pro Wohnung zahlt die Stadt fürs Jahresabo ca. 300 Euro. Die Kosten dafür sind durch die Einsparungen nach einem halben Jahr bereits wieder eingeholt. Und es blieb sogar ein kleiner Überschuss, 60 Euro pro Wohnung. Für Gründer Hirsch ist das ein erster wirtschaftlicher Meilenstein und ein Schritt für den Klimaschutz.
3: Unsere große Vision ist eine klimaneutrale Gesellschaft und unser Beitrag dazu sind klimaneutrale Gebäude.
20: Die soll es nicht nur in Langenselbold geben.
3: In den nächsten Jahren wollen wir in Deutschland erstmal skalieren und gegen Ende des Jahrzehnts dann auch nach Großbritannien und nach Frankreich expandieren.
20: Und wenn das alles gut klappt, soll da noch lange nicht Schluss sein.
0: Soweit unser Reporter Nasia Mahmoud über Cozy Green, ein Start-up-Unternehmen in Langenselbold im Main-Kinzig-Kreis, die 13. Folge unserer Start-up-Serie hier in HR Info.
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0: Heute Abend starten die Frauen von Eintracht Frankfurt in die Mission Champions League, denn im heimischen Stadion am Brentanobad findet das Qualifikationsturnier für die Königsklasse statt. Es ist der erste Härtetest für ein Team, das viele Abgänge zu verkraften und Neuzugänge zu integrieren hatte. Und das, so berichtet unser Reporter Daniel Höhr, schon jetzt Lust auf die neue Spielzeit ausstrahlt. Das gilt auch übrigens für den Trainer.
23: Schön, wieder hier zu sein und auch schön, dass es endlich losgeht.
24: Sagt ein gut gelaunter und energetischer Eintracht-Coach Nico Arnautis. Klar, die Akkus sind aufgeladen bei den Frankfurterinnen.
23: War ja jetzt am Ende fast 3 Monate Pause.
24: 3 Monate Zeit, sich auf die neue Saison einzustellen, auf dem Pflichtspielauftakt in der Champions-League-Qualifikation.
25: Ich habe einfach Lust, dass es losgeht.
24: Sagt Sarah Dorsun, Abwehrchefin und mit ihren 34 Jahren eine erfahrene Stütze des ansonsten rundum erneuerten Teams. Alte Leistungsträgerinnen wie die Nationalspielerinnen Nicole Anjomi und Elisa Senz haben die Frankfurterinnen verlassen. Neue Gesichter sollen den Fußball und die Eintracht prägen. Und trotzdem bleibt eines gleich.
23: Wir sind hier bei Eintracht Frankfurt. Wir leben eine gewisse DNA. Die wird bleiben, egal wer hier spielt.
24: Diese DNA gilt es auch für alle Neuen wieder zu verinnerlichen.
23: Eine Art und Weise auf den Platz zu legen, wo die Leute einfach begeistert sind, wo wir die Leute mitnehmen, wo wir attraktiven, zielstrebigen Fußball spielen.
24: Das hat sich das Team auch für das Champions League Qualifikationsturnier in Frankfurt vorgenommen. Mit einem Sieg heute Abend würde man ins Finale des Miniturniers einziehen. Nur der Sieger zieht in die letzte Qualifikationsrunde ein. Da steckt viel Konjunktiv drin.
25: Das Ziel ist, ins Finale am Samstag einzuziehen und dann reden

0: Aber auch neben dem Platz malt man sich im wahrsten Wortsinn etwas Schönes für die neue Saison aus.
1: Wir hatten letzte Woche ein Team-Event mit Malen, mit einem gemeinsamen Essen, dass man sich auch außerhalb des Fußballs ein bisschen kennenlernt.
0: Ein bisschen Kunst, gutes Essen, die Eintracht-DNA. Das alles soll im Idealfall ein Erfolgsmix für die Frauen von Eintracht Frankfurt sein, wenn die Mission Champions League heute Abend gegen Omonia Nicosia startet.
2: Soweit unser Sportreporter Daniel Hör.

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1: 12 Uhr. Ermittler finden Drohne mit Sprengstoff am Flughafen Leipzig. Frei ruft in Rentendebatte zu Zurückhaltung auf. Schwimmer Florian Wellbrock holt nächstes EM-Gold. Das Wetter oft sonnig, später einzelne Schauer und Gewitter bis 34 Grad. Mein Name ist Marcel Sommer. Am Flughafen Leipzig-Halle ist eine Drohne sichergestellt worden. Laut Polizei war sie kurz vor Mitternacht gesichtet worden. Der gesamte Flugbetrieb wurde zunächst gestoppt. Passagier- und Frachtmaschinen wurden umgeleitet. Aus Halle ARD-Reporter Marc Weirich.
2: Eine der Frachtmaschinen sei in der Luft in Höhe des Flughafens mit einem Objekt zusammengestoßen, mutmaßlich mit einer Drohne, sei aber später sicher in Hannover gelandet. Das hat die Bundesstelle für Flugunfalluntersuchungen dem MDR bestätigt. Auf dem Vorfeld der südlichen Start- und Landebahn am Flughafen Leipzig-Halle wurde dann eine Drohne gefunden. An ihr soll Sprengstoff angebracht gewesen sein. Auch ein Zünder, sagen Ermittler. Besonders brisant, dort am Flughafen parken einige ukrainische Antonov-Frachtmaschinen. Und genau dort ist das passiert.
1: Wir unterbrechen die Nachrichten kurz für eine Verkehrsmeldung. Vorsicht auf der A7 Würzburg Richtung Fulda zwischen Bad Kissingen-Obertulba und Bad Brückenau-Volkers kommt Ihnen ein Fahrzeug entgegen. Bitte in beiden Richtungen äußerst vorsichtig fahren und nicht überholen. Ich wiederhole nochmal, auf der A7 Würzburg-Fulda zwischen Bad Kissingen-Obertulba und Bad Brückenau-Volkers kommt Ihnen ein Fahrzeug entgegen. Bitte vorsichtig fahren und nicht überholen. Und jetzt weiter mit den Nachrichten. In der Debatte über die geplante Rentenreform hat Unionsfraktionschef Frei alle Seiten zur Zurückhaltung aufgerufen. Frei sagte am Morgen im ZDF, es gelte jetzt den Referentenentwurf zu dem Gesetz abzuwarten. Dann werde man auch wissen, welche Teile zustimmungspflichtig seien, also im Bundesrat gestoppt werden könnten.
3: Aber am Ende des Tages wäre mir schon dran gelegen, dass möglichst viele auch davon überzeugt sind, dass es der richtige Weg ist. Das ist ja gerade das Wesen eines Kompromisses, dass man da aufeinander zugeht. Aber dass man auf der anderen Seite auch die unterschiedlichen Generationen im Blick behält und die abschlagsfreie Rente mit 45 Beitragsjahren zahlen die Jüngeren. Ja.
1: Mehrere CDU- und SPD-Ministerpräsidenten hatten zuletzt verlangt, auf die Abschaffung der sogenannten Rente mit 63 zu verzichten. In Wiesbaden gilt laut Stadtverwaltung jetzt die höchste Waldbrandgefahrenstufe. Auf allen öffentlichen Plätzen ist das Grillen verboten. Ordnungskräfte sind deshalb verstärkt unterwegs, um das Verbot zu kontrollieren. Einschränkungen gibt es auch für Feste. Da sind etwa Kohlegrills verboten. Für Gas- und Elektrogrills gibt es Einschränkungen. Die Veranstalter müssen außerdem zusätzliche Feuerlöscher und Wassereimer aufstellen. Am Wochenende findet zum Beispiel im Wiesbadener Stadtteil Dotzheim die Kerb statt. Nach Schüssen bei einem Polizeieinsatz in Guxhagen in Nordhessen ist ein Mann mittlerweile gestorben. Das hat die Staatsanwaltschaft dem HR bestätigt. Die Ermittlungen laufen noch. Laut Staatsanwaltschaft bestand der Verdacht, dass der 66-Jährige betrunken Auto gefahren war. Als die Polizei ihn zu Hause kontrollieren wollte, habe der Mann die Beamten bedroht, offenbar mit einer Schreckschusswaffe. So steht es in einer Polizeimeldung. Die Beamten hätten dann geschossen. Bei den Schwimm-Europameisterschaften hat sich Florian Wellbrock den zweiten Titel gesichert. In Paris gewann der 28-Jährige Gold im Freiwasserschwimmen über 5 Kilometer. ARD-Sportreporter Lars Becker.
4: Nach den olympischen 10 Kilometern gestern in der Seine in Paris.

0: Gewinnt Welbrock auch über die Hälfte der Distanz genauso souverän. Was für eine Leistung von Welbrock, der ja im Vorfeld dieser Europameisterschaft oft krank war, Trainingsausfall hatte. Er hat souverän angeschlagen vor dem gestrigen Zweiten David Bethlehem aus Ungarn. Dritter sein großer Rivale und fast Freund Gregorio Paltrinieri aus Italien. Doppel-Europameister Welbrock.
1: Das waren die Nachrichten. Das Wetter. Heute scheint oft die Sonne und es wird heiß mit 28 bis 34 Grad. Am Nachmittag dann teils dichte Wolken, die einzelne Schauer oder Gewitter mitbringen. Morgen mehr Sonne als Wolken und bis 30 Grad. Die Zeit 12.04 Uhr.
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1: Vorsicht bitte auf der A7 Würzburg Richtung Fulda. Zwischen Wasserlosen und dem Fuldaer Dreieck kommt Ihnen ein Fahrzeug entgegen. Bitte fahren Sie in beiden Richtungen äußerst vorsichtig und überholen Sie nicht. Vorsicht auf der A5 Frankfurt Richtung Darmstadt. Zwischen Frankfurt Westhafen und Frankfurt Niederrad ein defekter LKW auf dem rechten Fahrstreifen. Vorsicht auch auf der A661 Egelsbach Richtung Oberursel. In der Abfahrt Offenbach-Taunusring ein defektes Fahrzeug im Kurvenbereich. A3 Frankfurt Richtung Würzburg. Zwischen Aschaffenburg und Aschaffenburg Ost 4 Kilometer stockender Verkehr. A5 Heidelberg Richtung Darmstadt, zwischen Kreuz Heidelberg und Dossenheim, 2 Kilometer Stau und stockender Verkehr wegen einer Tagesbaustelle auf dem linken Fahrstreifen. A5 Kassel Richtung Frankfurt, zwischen Grünberg und Reiskirchener Dreieck, 6 Kilometer Stau wegen Bergungsarbeiten nach einem Auffahrunfall und es steht nur der linke Fahrstreifen zur Verfügung. A7 Hannover Richtung Kassel, zwischen Hannmünden-Lutherberg und Kassel-Ost, 4 Kilometer stockender Verkehr. Und A44 Dortmund Richtung Kassel, zwischen Kreuz Wünnenberg-Haaren und Marsberg, streckenweise stockender Verkehr.
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3: Einen schönen guten Tag. In wenigen Wochen sind Landtagswahlen in Ostdeutschland. Und kurz vor solchen Terminen, da ist die Stimmung immer besonders angespannt. Dieses Mal wird sie aber offenbar noch weiter angeheizt, und zwar mit Desinformationskampagnen, die aus Russland kommen sollen. Darüber berichten zumindest die deutschen Sicherheitsbehörden. Unter anderem seien Videos unterwegs in den sozialen Netzwerken, in denen Politiker verunglimpft werden und eben auch falsche Informationen verbreitet werden. Markus Sambales, unser Hauptstadtkorrespondent in Berlin. Geben Sie uns doch mal ein Beispiel. Was ist da gerade unterwegs?
4: Das sind Videos, ein paar hundert hat man da identifiziert. Die tauchen im Moment in sozialen Netzwerken, vor allen Dingen ursprünglich auf der Plattform X auf. Und da werden Politiker, Politikerinnen in ein schlechtes Licht gerückt, diffamiert und zum Teil auch in Verbindung gebracht mit Straftaten, die sie nicht begangen haben. Und da geht es wirklich um Delikte wie Veruntreuung von Geld, Sexualdelikten, aber auch um Morde. Alles komplett erfunden. Und diese Videos sind im Stil von Videos von großen Medien, auch von der ARD oder von der Tagesschau könnte sowas kommen, aber es ist eben gefälscht.
3: Trifft das denn alle Parteien gleichermaßen oder gibt es da Auffälligkeiten?
4: Das ist interessant, zumindest was die Sicherheitsbehörden berichten, trifft es alle Parteien außer der AfD und dem BSW. Und da wird man natürlich hellhörig, weil diese Parteien für ihre russlandfreundlichere Politik bekannt sind. Und das ist für die Behörden ein weiteres Indiz, dass das eine gesteuerte Kampagne aus Russland ist.
3: Was ist denn nach den aktuellen Erkenntnissen der Sicherheitsbehörden das Ziel dieser Aktion?
4: Im Prinzip sind es zwei Dinge. Einmal will man ganz konkret diese Politiker und Politikerinnen beschädigen und anderen Parteien womöglich helfen im Wahlkampf für die anstehenden Wahlen. Und dann der zweite Punkt ist einfach das große Ziel dieses hybriden Krieges, Unsicherheit zu streuen, das Vertrauen in Institutionen, in Politik, in Medien zu erschüttern. Und das ist das, was Behörden schon lange Russland vorwerfen, dass man das versucht, gerade mit der deutschen Gesellschaft.
3: So, jetzt heißt es, diese Kampagne, die käme aus Russland. Wie sicher sind sich die Behörden denn, dass das auch so ist? Also, dass wirklich jemand in Russland dahinter steckt?
4: Also es deutet wohl vieles darauf hin und es gibt sehr viele Indizien. Mein Eindruck ist, der letzte Beleg fehlt noch, denn es ist im Moment nicht der Punkt, dass die Bundesregierung öffentlich sagt, ihr wart's aus Russland. Da könnte man zum Beispiel den Botschafter einbestellen oder Sanktionen verhängen. Sowas hat es in der Vergangenheit, im vergangenen Jahr bei der Bundestagswahl wurde so eine Kampagne identifiziert. Da hat es diese Maßnahmen gegeben. Jetzt im Moment scheint es den letzten hundertprozentigen Beleg noch nicht zu geben.
3: So, wenn ich jetzt auf solche Videos oder Artikel stoße in den sozialen Medien. Kann ich da überhaupt erkennen, dass ich Falschinformationen aus Russland vor mir habe?
4: Es ist schwer. Auf den ersten Blick sind die wirklich täuschend echt gemacht. Wenn man genau hinguckt, sieht man vielleicht so ein paar Sachen, die nicht ganz stimmen. Also zum Beispiel das Logo oder die Schriftart, die da nicht ganz passt zum Original. Da muss man sich natürlich schon gut auskennen. Deshalb ist die Empfehlung, einfach immer genau hinzugucken, nochmal nachzufragen, kann die Geschichte stimmen, zu gucken, haben andere Medien darüber berichtet. Und eine wichtige Sache wäre, auf dem Original-Account dieses Mediums, also Beispiel Tagesschau, dann auf dem Account oder in der App oder auf der Seite der Tagesschau nachzugucken. Wenn die Seite, wenn das Thema, wenn die Geschichte dort nicht steht, dann spricht vieles dafür, dass sie gefälscht ist.
3: Es war doch offenbar schwierig, das so im Einzelnen nachzuvollziehen. Wenn das Problem jetzt erkannt worden ist, können denn die Behörden irgendwas tun, damit sich diese Kampagne nicht weiter verbreitet?
4: Es ist tatsächlich schwierig. Es ist im Moment bei dieser Kampagne so, dass selbst die Behörden nicht genau wissen, wie viele Leute das Ganze wirklich erreicht und erreicht hat, wie viele beeinflusst wurden. Im Moment deutet vieles darauf hin, dass da einige Videos schon wieder verschwunden sind. Aber selbst die Behörden haben natürlich das Problem, dass sie, wenn sie bei X oder anderen ausländischen Betreibern einen Löschantrag stellen, dass das nicht oder nicht immer schnell funktioniert. Also ist der wichtigste Punkt eigentlich Aufklärung, die Menschen wirklich informieren, zu sagen, da ist sowas im Umlauf, genau darauf zu achten und dann einfach zu hoffen, dass der gesunde Menschenverstand bei möglichst vielen anschlägt, wenn diese Videos auftauchen und die Menschen skeptisch werden und eben nicht alles glauben, was sie im Netz sehen.
3: Deutsche Sicherheitsbehörden warnen aktuell vor Desinformationskampagnen, die aus Russland stammen sollen. Ausgerechnet vor den kommenden Landtagswahlen hier in Deutschland. Es geht um gezielte Kampagnen, bei denen dann auch Politiker diffamiert werden. Darüber gesprochen habe ich mit unserem Hauptstadtkorrespondenten Markus Sambale.
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3: Ist ein bisschen seltsam, jetzt bei Temperaturen von mehr als 30 Grad an den nächsten Winter zu denken. Der kommt aber garantiert. Und dann brauchen wir unter anderem genügend Erdgas, um die Wohnungen zu heizen in Deutschland. In diesen Monaten, jetzt im Sommer, werden die Gasspeicher normalerweise aufgefüllt. Aktuell sind die Füllstände aber deutlich niedriger als vor einem Jahr. Die Bundesregierung sieht da noch keinen Grund, sich Sorgen zu machen. Das Dumme ist nur, dass Erdgas aktuell ziemlich teuer ist, solange es am Persischen Golf keinen dauerhaften Frieden gibt. Und deswegen dreht sich im Moment alles um diese eine Frage.
5: Bekommt Deutschland genug Gas für den nächsten Winter? Für die Überwachung der Gasspeicher ist die Bundesnetzagentur zuständig. Ihr Chef Klaus Müller sagt:
6: Also die gute Nachricht ist, Deutschland speichert jetzt schon seit Wochen Gas ein. Wir sind bei ungefähr knapp 47% gefüllten Gasspeicherständen. Auf der anderen Seite gilt auch, wir sind bei ungefähr 14% unter dem Vorjahresvergleich. Das ist schon deutlich weniger, als wir eigentlich in allen Jahren zuvor hatten. Und das hat natürlich viel mit der internationalen Krise, mit der Situation rund um den Iran zu tun. Und insofern sind ja auch die Gaspreise heftig gestiegen. Und das führt bei Gashändlern zu der Zurückhaltung, die wir gerade sehen.
5: Wenn die Händler nicht kaufen, kann auch nichts eingelagert werden. Für Bundesnetzagentur und Bundesregierung ist trotzdem noch alles im grünen Bereich. Die vorgegebenen Füllstände der Gasspeicher seien vor dem Winter noch zu erreichen. Die Grünen im Bundestag schlagen Alarm. Ihr energiepolitischer Sprecher Michael Kellner sagt, die Gasspeicher füllten sich viel zu langsam. Deutschland sei schlecht auf den Winter vorbereitet.
7: Die Regierung müsste jetzt handeln, einen runden Tisch Gaseinspeicherungen zusammenholen. Sie müsste Druck auf die Unternehmen machen, dass sie auch wirklich einspeichern und nicht einfach zuschauen, weil die Kosten tragen am Ende die Verbraucherinnen und Verbraucher und die Unternehmen.
5: Besorgt zeigen sich auch Betreiber deutscher Gasspeicher. Ihr Verbandssprecher Sebastian Heinermann sagt, dass wirtschaftliche Anreize den Gaseinkauf attraktiver machen könnten.
8: Wenn man sich die Befüllung der letzten 3 Wochen mal anschaut und das als Trend fortschreitet, dann werden wir nicht mal die Füllstandsvorgaben, die aktuell bei ca. 70% liegen, erreichen können. Und das ist, finde ich, schon grenzwertig. Ganz einfach deshalb, weil schon die Füllstandsvorgaben, die ja zuletzt abgesenkt worden sind, eigentlich nicht ausreichen, um einen sehr kalten Winter auch abzusichern.
5: Dass genau vorgegeben ist, wie viel Gas mindestens an Stichtagen gespeichert sein muss, ist eine Reaktion auf die Energiekrise nach Beginn des Ukraine-Kriegs 2022. Im kommenden Jahr soll es die Vorgaben nicht mehr geben. Die Bundesregierung plant aber eine staatliche Gasreserve. Energieministerin Katharina Reiche von der CDU.
9: Das Einspeichern von Gas ist zunächst erstmal Auftrag und Aufgabe der Branche, zu der sie verpflichtet sind. Es kann aber Krisensituationen geben, wo Energieflüsse nach Deutschland gestört sind oder nicht stattfinden. Und um gegen solche extremen Szenarien abgesichert zu sein, sehen wir vor, dass ein Teil unserer Speicher einer staatlichen, vom Markt getrennten Reserve zugeführt wird.
5: Im nächsten Jahr soll diese Reserve entstehen. Für die Zukunft fordert Nina Scheer, energiepolitische Sprecherin der SPD im Bundestag, weg von Gas und Abhängigkeiten.
10: Die Möglichkeiten erneuerbarer Gase, auch von Wasserstoffvorsorge, also alles, was alternativ zu den fossilen Gasen nutzbar gemacht werden kann, sollte in so einem Reserveinstrument auf jeden Fall mit berücksichtigt werden.
5: Aber vorerst bleibt die Abhängigkeit von fossilem Gas bestehen. Und für den kommenden Winter bleibt die Hoffnung, dass er nicht so streng wird wie der vergangene.
3: Anna-Kathrin Mellmann hat recherchiert, wie voll die Gasspeicher in Deutschland gerade sind und ob wir zum Winter dann auch genügend Gas für die Heizungen hierzulande haben. 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Wie oft haben Sie heute schon zum Handy gegriffen, um mal schnell was nachzuschauen bei WhatsApp oder Instagram? Wahrscheinlich viel zu oft. Es ist ganz normal, dass wir alle das Handy ständig nutzen. Klar ist aber auch, diese Smartphones binden unsere Aufmerksamkeit. Die Flut von Reizen, die Möglichkeit, sich ständig belohnen zu können mit dem nächsten Videoclip oder auch das Nutzen von künstlicher Intelligenz und digitalen Helfern, das macht was mit uns und vielleicht auch mit unserem Gehirn. Darüber wollten wir mehr wissen und haben daraus heute Morgen das Thema gemacht hier in HR Info unter der Überschrift »Kannst du vergessen, was digitale Helfer mit unserem Hirn machen?« Riccardo Mastrocola hat jedenfalls eine Zusammenfassung gemacht und er beginnt mit einem ganz besonderen Experiment.
11: 21 Tage lang ohne Handy für die gesamte Schulgemeinde. Fabian Scheck ist Biolehrer und hat das Experiment an seiner Schule in Österreich durchgezogen. In den ersten Tagen war er überrascht, wie die Jugendlichen darauf reagiert haben.
12: Ein Drittel meiner Schülerinnen und Schüler haben über diverse Entzugserscheinungen berichtet. Das ging von Unruhezustand, dass sie nicht gut einschlafen konnten, zu Stimmungsschwankungen, aber auch bis hin zu wirklich starken Kopfschmerzen.
11: Dinge, die ihn an Drogenentzug und Sucht erinnert haben. Kurzer Blick nach Australien. Dort zeigt eine Überblicksstudie, dass bei übermäßiger Nutzung von sozialen Medien die kognitive Leistung sinkt, dass Schulleistungen abnehmen. Hinzu kommt, der Konsum macht nicht glücklich, so der Biologe Martin Korte von der Technischen Uni Braunschweig.
13: Das Gefährliche ist daran, dass Menschen sich auf Dauer damit nicht wohlfühlen, weil sie ständig von Dingen abgehalten werden, die sie eigentlich in der Zeit hätten machen wollen. Es kommt auch nicht dem Wunsch des menschlichen Gehirns nach, mit anderen Menschen zusammen in einem Raum zu verbringen. So zeigt sich, dass die Jugendlichen, die besonders viel und besonders häufig Social Media nutzen, sich besonders einsam fühlen.
11: Was auch längst belegt ist, dass unser Tiefenverständnis leidet, wenn wir nur noch kurze Texte lesen oder uns Texte von der KI vorformulieren oder gar komplett schreiben lassen, ohne selbst darüber nachzudenken, selbst Denkleistung zu investieren. Bestimmte Hirnregionen werden dann nicht mehr trainiert. Welche Folgen das hat, darauf gibt es noch keine einfachen Antworten, sagt der Psychologe und Neurowissenschaftler Christian Montag von der Uni Macau. Die Frage sei,
14: wie viel wollen wir eigentlich an unserer Denkleistung an eine KI, sei es jetzt ChatGPT oder ein anderes Large Language Modell, outsourcen? Und hier, auch wenn wir gerade am Anfang sind, scheint es durchaus wichtig zu sein, dass wir eben nicht einfach blind outsourcen, sondern diese KI-Systeme eher als Sparringpartner nutzen, also um Ideen auszutesten, zu diskutieren, aber eben nicht einfach zu sagen, so Maschine, mach mal und ich denke über nichts mehr selber nach.
11: Nicht mehr selbst nachdenken, nicht mehr aktiv Worte, Texte, Gedanken generieren, sondern machen lassen. Das hat gesellschaftliche Folgen und das ist ein Riesenthema auch unter Hirn- und Sozialforschern, so unser Korrespondent Gabor Pahl.
15: Eine Gefahr, die im Zusammenhang mit KI diskutiert wird, ist die Sorge, dass kritisches Denken verloren geht. Denn erstens, je weniger tief ich Zusammenhänge durchdringe, desto weniger hinterfrage ich, wie fundiert bestimmte Behauptungen überhaupt sind. Und desto weniger fallen mir vielleicht auch Ungereimtheiten auf.
11: Und das kann man ja durchaus an unseren politischen und gesellschaftlichen Debatten ablesen. Handy weg und alles wieder gut? So einfach ist das natürlich nicht. Apropos, was hat eigentlich das 21-Tage-Experiment ergeben an der Schule in Österreich?
12: Also nach einer Woche ungefähr hat sich das eingestellt, dass es vielen einfach besser ging, dass die besser schlafen konnten, dass man deutlich gemerkt hat, dass sie im psychischen Wohlbefinden besser drauf sind, dass sie in den Familien wieder mehr präsent waren, dass sie auch in der Schule einfach von sich selber erzählt haben, wie geht's ihnen und was machen sie. Und das war schon schön zu sehen, dass eigentlich nach so einer kurzen Zeit sich schon so positive Dinge angekündigt haben,
11: sagt der Biolehrer Fabian Scheck. Sein Experiment hat gezeigt, was möglich wäre bei bewusstem Umgang mit Handy und KI.
3: 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Was hängt bei Ihnen so im Schrank? T-Shirts, Pullover, Hosen oder Kleider? Vielleicht auch hier und da Billigware, made in China. Das kennen wir ja, das nutzen auch viele über Shops wie Shein oder Temu im Internet. Manchmal können wir es aber gar nicht so einfach erkennen, dass wir da Stoff aus China auf unserer Haut tragen, obwohl wir doch eigentlich Kleidung aus Italien gekauft haben. Darum geht's heute Abend in einer Dokumentation im Ersten. Da sehen wir ebenfalls sehr günstige Kleidung mit dem Label Made in Italy darin. Beim genaueren Hinsehen verbirgt sich dahinter aber ein verborgenes System von Firmen aus China und der Textilindustrie hier in Europa mit mitunter mafiösen Strukturen. Der Filmemacher, der dieses System aufgedeckt hat, ist Dominik von Eisenhardt-Rothe. Mit ihm habe ich vorhin gesprochen. Herr von Eisenhardt-Rothe, da steht auf dem Schild in diesem T-Shirt oder was immer ich habe, Made in Italy. In Wahrheit ist das aber chinesische Massenware. Sie haben das Geschäftsmodell dahinter aufgespürt in der Modestadt Prato in Italien. Was verbirgt sich denn dahinter? Also wie funktioniert das?
16: Naja, das Made in Italy Label ist wahrscheinlich das einzig Legale an dem ganzen System. Das nennt sich System Prato, nach der Stadt Prato, also das ist Nachbarstadt von Florenz und alte Textilstadt mit langer Tradition. Aber das ist so ziemlich das Einzige, was da legal ist. Also da werden Arbeitskräfte ausgebeutet, die Arbeitskräfte sind illegal, die Stoffe werden aus China reingeschmuggelt, ohne Importsteuer und Mehrwertsteuer zu bezahlen. Im Grunde genommen steckt da chinesische Mafia dahinter, die mit der italienischen Mafia zusammenarbeitet.
3: Ja, heißt das, da kommt jetzt der Stoff nur aus China und dann wird halt das Label Made in Italy drangepappt? Oder sind das schon fertig konfektionierte T-Shirts, Hosen, was auch immer, wo dann das Label nur noch rein genäht wird?
16: Der Stoff, die Ballen, die kommen aus China, geschmuggelt. Die kommen dann nach Prato und werden in Prato zusammengenäht. Und deswegen ist es eben made in Italy.
3: Sie haben von mafiösen Strukturen da auch gerade gesprochen. Wie müssen wir uns das vorstellen?
16: Das sind zum großen Teil illegale Arbeiter. Früher waren es hauptsächlich Chinesen. Ja, da fängt es eben schon an, ne? Also Menschenschmuggel, Ausbeutung von Arbeitern. Die Arbeiter leben teilweise da, wo sie arbeiten, also in den Fabrikhallen. Und als ob das nicht genug wäre, die waschen auch Gelder für die italienische Mafia. Also da wird Fast Fashion dann eben zu einer Währung.
3: Jetzt ist das ja auch in enger Zusammenarbeit mit diesen Strukturen in China passiert. Ist da der chinesische Staat in irgendeiner Form dran beteiligt oder mit involviert?
16: Also das kann man natürlich nicht nachweisen. Man kann es nur vermuten, weil in China weiß der Staat ja alles. Die sind auch in Prato vor Ort. Das sind diese informellen Konsulate sozusagen. Die Staatsanwaltschaft sagt auch, sie vermutet, weil, ne, also zumindest, dass sie es wissen. Mhm. Es gibt aber auch keine Zusammenarbeit zwischen den europäischen und chinesischen Behörden, weil es keine Verträge gibt für sowas.
3: Was Sie uns da schildern, das passiert ja alles in Italien, also in einem Land der Europäischen Union, wo doch eigentlich entsprechende Kontrollen stattfinden müssten, wo das ja alles auch entsprechend geregelt ist. Das ist ja illegal, was Sie da geschildert haben, zum großen Teil. Wie kann das eigentlich sein, dass das einfach so läuft?
16: Das ist zum großen Teil illegal, aber eben auch nicht alles illegal. Also die arbeiten viel mit Subunternehmern. Also das läuft dann eben so, das haben wir im Film auch versucht, so ein bisschen rauszuarbeiten. Eine deutsche Firma oder eine große italienische Firma gibt einen Auftrag an eine Firma in Prato. Die ist wunderbar sauber, diese Firma. Die arbeitet toll, die bezahlt ihre Arbeiter gut. Die kommt aber mit der Arbeit nicht mehr hinterher und gibt das an einen Subunternehmer. Und der Subunternehmer hat wieder seinen Subunternehmer und der wieder seinen Subunternehmer. Und am Ende landet das in irgendeinem chinesischen Sweatshop im Hinterhof, wo dann unter sklavenähnlichen Bedingungen die Arbeiter das zusammenflicken. Das ist ein Riesengeflecht, das über 2-3 Jahrzehnte gewachsen ist. Mhm. Und da spielt natürlich Korruption auch so ein bisschen so eine Rolle. Der erwähnte Staatsanwalt Luca Tescaroli, der vor 2 Jahren ins Amt kam, hatte als allererstes den Carabinieri-Chef entlassen wegen Korruption. Also da wurden eben die entsprechenden Stellen geschmiert und so konnte dieses System sich erstmal etablieren und dann überleben.
3: Kann man dem überhaupt noch einen Riegel vorschieben? So etabliert wie die Strukturen offenbar zu sein scheinen, wenn ich mir das so anhöre.
16: Ja, das versuchen die eben gerade. Ne? Also ich hatte den Luca Tescarolli eben auch gefragt, also wie weit sind wir? Sind wir am Anfang von einer großen Sache oder am Ende? Oder gibt es überhaupt Hoffnung? Und da sagte er, wir sind mittendrin in einer sehr gefährlichen Phase jetzt. Also das ist noch nicht entschieden, wo es hingeht. Aber die Gegenmaßnahmen fangen jetzt erst an, langsam zu greifen. Und das sieht man auch. Also das spürt man auch in der Stadt. Da ist eine Nervosität da. Da gibt es Razzien permanent. Und so weiter. Und die haben natürlich ein bisschen zu kämpfen mit Personalmangel. Also die haben einfach zu wenig Polizisten und so, zu wenig Ermittler, um gegen diese Riesenstruktur eben vorzugehen, richtig, ne?
3: Der Autor Dominik von Eisenhardt-Rothe. Seine Dokumentation mit dem Titel Trügerische Etiketten, Chinas Modemafia in Europa, die läuft heute Abend ab 22.50 Uhr im Ersten und gibt's auch in der ARD-Mediathek.
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3: 12.24 Uhr haben wir es. Wichtige Meldungen aus dem H-Info-Verkehrszentrum. Und zwar die Entwarnung für die A7 Würzburg-Fulda. Die Gefahr durch ein entgegenkommendes Fahrzeug zwischen Wasserlosen und dem Fuldaer Dreieck besteht nicht mehr. Das Verhältnis zwischen Deutschland und den USA war auch schon mal besser. Bundeskanzler Friedrich Merz gibt sich zwar immer große Mühe, wenn er mit Präsident Donald Trump zusammentrifft. Insgesamt ist das Verhältnis aber häufig angespannt, weil wir halt nie so genau wissen, was bei so einem Treffen passiert. Dabei haben wir in Hessen enge Beziehungen zu den USA. Das reicht mehrere hundert Jahre zurück. Zum 250. Geburtstag der Vereinigten Staaten in diesem Jahr gibt es jetzt auch eine Wanderausstellung, die sich genau mit diesem Thema befasst. Im Moment ist sie in Frankfurt zu sehen und unser Reporter Robin Niehaus war dort.
17: Professor Dr. Holger Gräf ist mittendrin. Im Institut für Frankfurter Stadtgeschichte baut der Historiker als Kurator seine Wanderausstellung auf. Er ist nicht allein.
18: Mit vielen Helfern. Viele Hände, schnelles Ende.
17: Mehr als Hessian Mercenaries und Elvis Presley. 250 Jahre transatlantische Beziehungen Hessen-USA. So lautet der Titel der Ausstellung. Dass der US-amerikanische Sänger Elvis Presley während seines Wehrdienstes in Bad Nauheim in Hessen lebte, dürfte vielen bekannt sein. Genau wie die Hessian Mercenaries, die hessischen Soldaten, die im amerikanischen Unabhängigkeitskrieg eingesetzt wurden. Mit ihnen beschäftigt sich Professor Gräf seit 20 Jahren, doch in seiner Ausstellung geht es eben um mehr.
18: Mir war es aber dann eben wichtig, eben die weniger Bekannten ganz einfach mal einen Blick zu nehmen. Alle haben irgendwie mehr oder weniger, ohne dass wir das dann en detail natürlich nachprüfen können. Aber da bin ich wirklich überzeugt, dass sie alle irgendwo einen Beitrag geleistet haben, eben für diese transatlantische Welt, wie wir die heute kennen.
17: Anhand von persönlichen Geschichten werden die abstrakten Themen, der transatlantische Kultur- und Wissenstransfer, verständlich und greifbar dargestellt. Zum Beispiel durch die Geschichte von Franz Daniel Pastorius. Die spontan gegründete Frankfurter Landkompanie schickte den Juristen in den 1680ern nach Pennsylvania.
18: Er gehört dann zu den Gründerväter eigentlich von Germantown, also der ersten deutschen Stadt, also als deutsche Gründung in Amerika. Und was dann aber wirklich einen Aha-Effekt bei mir ausgelöst hat, eine Gruppe um diesen Pastorius verfassen die erste schriftliche Petition gegen die Sklaverei in den Kolonien. Hat zwar nichts genutzt, aber immerhin.
17: Geschichten wie diese werden in der Ausstellung auf 12 über 2 Meter hohen leuchtenden Tafeln dargestellt. Es gibt viel zu lesen, dazu auch abgebildete Porträts und verschiedene Dokumente. Die Historikerin Andrea Püringer hat an diesem Projekt mitgearbeitet. Sie ist auch die Ehefrau von Professor Gräf und hat sich mit der Missouri-Auswanderung beschäftigt. Einer Gießener Auswanderungsgesellschaft mit dem Ziel, einen demokratischen deutschen Staat in den USA zu gründen.
19: Da zeigt sich halt, dass halt die ausgewandert sind, die eben eine Demokratie wollten. Und ich habe meinen Beitrag damit begonnen, dass sie die Auswanderer heute im Grab umdrehen würden, wenn sie Amerika so erleben täten, wie es ist.
17: Es ist das Thema, das über der Ausstellung schwebt. Die Krise des transatlantischen Verhältnisses unter Präsident Donald Trump. Darauf angesprochen wird Professor Gräfs Gesichtsausdruck ernst.
18: Frankly speaking, beängstigend. Also ich habe seit auch Mitte der 70er Jahre enge amerikanische Freunde. Wenn ich mit denen telefoniere, merke ich wieder die Frustration quasi über einen großen Teich kommt.
17: Und trotzdem?
18: Ich denke aber, dass letztendlich die deutsch-amerikanischen Beziehungen die ja jetzt wirklich seit 80 Jahren Wurzeln geschlagen haben, sozusagen der dritten Generation, dass sie auch das überstehen werden.
17: Wer sich dafür interessiert, wie sich Hessen und die USA gegenseitig geprägt haben, dem sei die Wanderausstellung empfohlen.
3: Unser Reporter Robin Niehaus hat sie sich schon angeschaut und wenn Sie jetzt auch Lust bekommen haben, aktuell ist die Ausstellung noch zu sehen im Institut für Stadtgeschichte in Frankfurt, noch bis zum 23. September.
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25: 12.29 Uhr. Ermittler finden Drohne mit Sprengstoff am Flughafen Leipzig. Israel lehnt Gaza-Plan von Trumps Friedensrat ab. Nächste EM-Goldmedaille für Schwimmer Florian Wellbrock. Das Wetter oft sonnig, später einzelne Schauer und Gewitter bis 34 Grad. Mein Name ist Marcel Sommer. Am Flughafen Leipzig-Halle ist eine Drohne sichergestellt worden. Laut Polizei war sie kurz vor Mitternacht gesichtet worden. Der gesamte Flugbetrieb wurde zunächst gestoppt. Passagier- und Frachtmaschinen wurden umgeleitet. Aus Halle ARD-Reporter Marc Weirich.
26: Eine der Frachtmaschinen sei in der Luft in Höhe des Flughafens mit einem Objekt zusammengestoßen, mutmaßlich mit einer Drohne, sei aber später sicher in Hannover gelandet. Das hat die Bundesstelle für Flugunfalluntersuchungen dem MDR bestätigt. Auf dem Vorfeld der südlichen Start- und Landebahn am Flughafen Leipzig-Halle wurde dann eine Drohne gefunden. An ihr soll Sprengstoff angebracht gewesen sein. Auch ein Zünder, sagen Ermittler. Besonders brisant, dort am Flughafen parken einige ukrainische Antonov-Frachtmaschinen und genau dort ist das passiert.
25: In der Debatte über die geplante Rentenreform hat Unionsfraktionschef Frey dazu aufgerufen, die weiteren Schritte abzuwarten. Frey sagte im ZDF, wenn der Referentenentwurf zu dem Gesetz vorliege, könne man weiter diskutieren. Aus der Nachrichtenredaktion Dagmar Nuhn.
27: Frey sagte, er wünsche sich, dass am Ende möglichst viele von den Reformplänen überzeugt sind. Es gehe um Kompromisse und darum, die unterschiedlichen Generationen im Blick zu behalten. Die abschlagsfreie Rente mit 45 Beitragsjahren zahlten die Jüngeren. Mehrere CDU- und SPD-Ministerpräsidenten wollen verhindern, dass die sogenannte Rente mit 63 abgeschafft wird. Der Arbeitgeberverband BDA kritisiert das. Hauptgeschäftsführer Kampeter sagte der Bild, so verspiele man vielleicht die letzte Chance, die Rente demografiefest zu machen.
25: Die israelische Regierung lehnt den jüngsten Plan des Friedensrats für eine Entwaffnung der Terrormiliz Hamas im Gazastreifen ab. Das hat Ministerpräsident Netanyahu offiziell mitgeteilt. US-Präsident Trump hatte den Plan über die Entwaffnung letzte Woche als Erfolg seines Friedensrats verkündet. Im Gegenzug sollte die israelische Armee aus dem Gazastreifen abziehen. Netanyahu erklärte jetzt, die Soldaten würden sich nicht von ihrer derzeitigen Linie zurückziehen, solange die Hamas nicht vollständig entwaffnet sei. In Hanau ist eine Frau offenbar umgebracht worden. Die Polizei hat einen 23-Jährigen festgenommen. Er soll das Opfer gekannt haben. Laut Polizei war in der Nacht ein Notruf eingegangen. Die 37 Jahre alte Frau wurde schwer verletzt in einem Haus gefunden. Für sie kam jede Hilfe zu spät. So wenige BAföG-Empfänger gab es schon seit 25 Jahren nicht mehr. Im vergangenen Jahr ist die Zahl der BAföG-geförderten Studierenden, Schülerinnen und Schüler auf rund 570.000 gesunken. Anja Braun aus der ARD-Wissenschaftsredaktion.
28: Durchschnittlich 682 Euro pro Monat erhielten die Studierenden. Das liegt weit unter dem eigentlichen Bedarf. Allein ein WG-Zimmer kostet im Schnitt rund 500 Euro im Monat, zeigte erst kürzlich eine Statistik. Zurzeit stellen bis zu 70% der eigentlich BAföG-Berechtigten keinen Antrag, weil sie das komplizierte System nicht durchschauen, berichtet das Studierendenwerk. Eigentlich war eine BAföG-Reform bereits für dieses Jahr vereinbart worden, doch aus Haushaltsgründen wurden große Teile nun aufs Sommersemester 27 verschoben.
0: Nächstes Gold für Schwimmer Florian Wellbrock. Bei der EM in Paris hat der 28-Jährige auch das Rennen über 5 Kilometer gewonnen. Gestern hatte Wellbrock schon auf der 10-Kilometer-Distanz gesiegt. Das waren die Nachrichten. Das Wetter. Heute scheint oft die Sonne und es wird noch mal heiß mit 28 bis 34 Grad. Am Nachmittag gibt es teils dichte Wolken, die einzelne Schauer oder Gewitter mitbringen. In der Nacht gehen die Temperaturen dann runter auf 19 bis 14 Grad. Morgen bekommen wir mehr Sonne als Wolken und es bleibt trocken bei 22 bis 30 Grad. Die weiteren Aussichten: am Freitag in Südhessen viel Sonne, im Norden mehr Wolken bis 28 Grad. Am Samstag sonnig und trocken bis 32 Grad. Die Zeit 12.34 Uhr.
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0: Vorsicht bitte auf der A3 Würzburg Richtung Frankfurt. Zwischen Seligenstadt und Hanau liegt ein Spanngurt auf der Fahrbahn. Vorsicht auch auf der A3 Frankfurt Richtung Köln. Zwischen dem Mönchhof-Dreieck und Raunheim liegt ein Reifen auf dem linken Fahrstreifen. A3 Frankfurt Richtung Würzburg zwischen Aschaffenburg und Aschaffenburg-Ost 4 Kilometer stockender Verkehr. A5 Kassel Richtung Frankfurt zwischen Homberg-Ohm und dem Reiskirchener Dreieck 9 Kilometer Stau und stockender Verkehr wegen Bergungsarbeiten. Da hat es einen Auffahrunfall mit 5 Fahrzeugen gegeben und der rechte Fahrstreifen ist gesperrt. A7 Hannover Richtung Kassel zwischen Hannmünden-Lutterberg und Kassel-Ost 4 Kilometer stockender Verkehr. Und auf der B38 Reichelsheim Richtung Kreuz Weinheim ist der Saukopftunnel in beiden Richtungen wegen einer Baustelle bis morgen um 18 Uhr gesperrt. Eine Umleitung ist eingerichtet.
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1: Einen schönen guten Tag. Lange hat die Bundesregierung rumgeschraubt an einer Rentenreform. Dafür wurde extra eine eigene Kommission einberufen mit Fachleuten. Die haben auch jede Menge Vorschläge gemacht. Unter anderem soll die Rente mit 63 abgeschafft werden, also die abschlagsfreie Rente nach 45 Beitragsjahren. Das ist ein Teil dieses Reformpaketes und die Befürworter sagen, das funktioniert auch nur als Gesamtkunstwerk. Jetzt kommen aber einige Ministerpräsidenten um die Ecke, unter anderem alle 5 aus Ostdeutschland, und die wollen die Rente mit 63 eben doch beibehalten. Darunter ist zum Beispiel Sachsens Ministerpräsident Michael Kretschmer von der CDU. Darüber wird nun ausführlich debattiert in der Politik und deswegen habe ich mit einem gesprochen, der in dieser Rentenkommission dabei war, und zwar mit Professor Jörg Rocholl. Er ist Wirtschaftswissenschaftler und Präsident der Internationalen Wirtschaftshochschule in Berlin. Außerdem ist er Vorsitzender des Wissenschaftlichen Beirates beim Bundesfinanzministerium. Herr Professor Rocholl, auch Sie haben gesagt, das Gesamtpaket dieser Reform, das sollte man nicht aufschnüren und sich so einzelne Dinge rauspicken oder streichen. Warum denn nicht? Was wäre denn so schlimm daran?
4: In den 33 Empfehlungen, die die Rentenkommission der Bundesregierung übergeben hat, gibt es viele Wechselwirkungen zwischen einzelnen Maßnahmen. Wenn man also beginnt, an einzelnen Maßnahmen Änderungen vorzunehmen, dann hat das unweigerlich auch Auswirkungen auf andere Maßnahmen. Und damit kommt die gesamte Wirksamkeit und die Kraft dieses Pakets schnell zum Erliegen.
1: Jetzt sage ich mal ganz naiv, wenn aber dieses Paket quasi in sich zusammenfällt, wenn ich da nur einen Baustein rausnehme, dann kann es ja so stabil nicht sein.
4: Ja, das System ist ja ein sehr sorgfältig austariertes System von verschiedenen Empfehlungen. Und der entscheidende Punkt ist, dass die Abschaffung der sogenannten Rente mit 63 eine wesentliche Komponente ist. Zum Beispiel eine wesentliche Komponente dafür, dass mit den Einsparungen auch der Aufbau der Kapitaldeckung ermöglicht werden kann. Denn diese erfordert ja zusätzliche Mittel für das System. Und deshalb ist es wichtig, diese zusätzlichen Mittel jetzt auch zur Verfügung zu haben, um mit der Kapitaldeckung dann längerfristig das Rentenniveau deutlich steigen zu können.
1: Also wenn ich Sie richtig verstehe, sagen Sie, wenn die Rente mit 63 bleibt, dann fehlt auf der anderen Seite das Geld für weitere Reformen.
4: Genau, und genau die Reformen, die ja eine zentrale Rolle spielen, um dafür zu sorgen, dass das Rentenniveau nicht nur stabilisiert wird, sondern längerfristig auch wachsen kann, so wie es ja die Kommission als eine ganz wesentliche Maßnahme und ein ganz wesentliches Ziel entwickelt hat. Und es ist zusätzlich die Gefahr, dass wenn erstmal an der einen Stelle begonnen wird, auch andere Interessensgruppen kommen und sagen, dann würden wir gerne auch an dieser Stelle und an jener Stelle wie in einem Buffet einige Dinge rausnehmen und andere wieder lassen.
1: Allerdings sehen das ja die 3 Ministerpräsidenten der CDU aus Ostdeutschland zum Beispiel ganz anders. Die sagen, gerade ostdeutsche Rentnerinnen und Rentner wären überproportional betroffen, wenn die Rente mit 63 wirklich wegfällt. Und das könne man denen nicht zumuten. Was sagen Sie zu dem Argument?
4: Im Kern ist es ja so, dass diese Rente mit 63 eine Subvention für eine bestimmte Gruppe von Menschen ist, nämlich genau die Menschen, die sehr langjährig, besonders langjährig versichert sind. Es ist aber so, die Kosten, diese Subventionen müssen von allen anderen getragen werden. Und dementsprechend ist es gerade in Ostdeutschland wichtig, dass in einer Situation, in der die höchsten Teile der Rente aus der ersten Säule, aus dem Umlageverfahren kommen, in denen es nicht diese großen Möglichkeiten in der zweiten und in der dritten Säule gibt, dass gerade dort durch die Einführung der Kapitaldeckung auch Möglichkeiten geschaffen werden, die erste Säule zu stärken. Also gerade diese Voraussetzung, die für Ostdeutschland besonders wichtig ist, würde damit in Gefahr geraten.
1: Der Widerstand aus dem Osten von den CDU-Ministerpräsidenten zum Beispiel kommt ja jetzt kurz vor den Landtagswahlen im September. Dabei hatten die Beteiligten ja vorher der Reform auch zugestimmt. Welchen Reim machen Sie sich da drauf?
4: Ja, es ist offensichtlich, dass die jetzigen Vorschläge und die jetzige Kritik natürlich mit den Wahlen in Ostdeutschland zu tun haben. Und das ist ja auch politisch verständlich. Ich halte es trotzdem ökonomisch für falsch. Und insbesondere die Möglichkeiten, die sich durch die Reform ergeben, die auch längerfristig das Rentenniveau erhöhen können, dass diese Reformen jetzt durchgesetzt werden, um damit Perspektiven für die Menschen gerade in Ostdeutschland zu schaffen.
1: Jetzt sind Sie einer der Autoren dieser Reformvorschläge und klar, dass Sie da auch dahinter stehen, das sollten Sie ja auch. Ist es aber auf der anderen Seite nicht ganz normal und auch notwendig in einer Demokratie, dass solche Vorschläge auch kontrovers diskutiert werden in der Politik, also dass auch gesagt wird, okay, schön und gut, aber diesen einen Vorschlag, den lehnen wir dann doch ab?
4: Eindeutig ist es so, dass wir als Kommission keine Legitimation dafür haben, welche politischen Entscheidungen getroffen werden. Das heißt, das sind Empfehlungen an die Politik. Was jetzt aber entscheidend ist, ist ja, dass bei der Übergabe des Berichts sowohl der Bundeskanzler als auch die Bundesarbeitsministerin und dann auch die entsprechenden Gremien der Parteien klar sich dazu bekannt haben, alles umzusetzen. Frau Baas hatte ja von einem Gesamtkunstwerk gesprochen. Und deshalb sollte man jetzt nicht im Laufe der Diskussion von den einmal getroffenen Vereinbarungen wieder abweichen.
1: Was wir da gerade erleben, was denken Sie, bedeutet das für andere Reformen, die uns noch bevorstehen?
4: Die positive Rückmeldung bei der Rentenreform und den Vorschlägen, die von der Kommission vorgelegt wurden, war ja, dass es endlich gelingt, Reformen durchzusetzen, wenn man sich zusammentut, wenn man Kompromisse findet, wenn man auch eine gute Basis auf Evidenzbasis findet, um diese Reform durchzusetzen. Und meine Sorge ist, wenn jetzt selbst diese sehr positiv wahrgenommene Reform nicht durchgeht, dass es umso mehr Zweifel daran geben wird, inwiefern das Land überhaupt reformfähig ist.
1: Die Einschätzung von Professor Jörg Rocholl, er ist Wirtschaftswissenschaftler und Präsident der Internationalen Wirtschaftshochschule in Berlin. Außerdem war er Mitglied in der Rentenkommission, die von der Bundesregierung einberufen wurde. Und die schlägt ja unter anderem vor, die Rente mit 63 abzuschaffen. Dagegen wiederum gibt es aktuell Widerstand von mehreren Ministerpräsidenten und Präsidentinnen, vor allem aus Ostdeutschland.
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1: Russlands Krieg gegen die Ukraine ist längst ein Krieg der Drohnen geworden. Beide Seiten nutzen die ferngesteuerten Flugkörper, um weit hinter der Frontlinie Angriffe zu fliegen bzw. abzuwehren. Davon gibt's auch Videos im Internet, die einfach nur sprachlos machen, weil wir da sehen, wie Menschen von Maschinen gejagt und getötet werden. Das passiert vor allem in den Städten nahe der Front. In der Nacht hat Russland die Ukraine wieder massiv angegriffen mit Drohnen, aber auch mit Raketen.
28: Nicht eine einzige der nahezu 30 ballistischen Raketen habe man abfangen können. Das geben die ukrainischen Luftstreitkräfte am Morgen bekannt. Dutzende Menschen sind in der Ukraine infolge russischer Luftangriffe in dieser Nacht verletzt worden. In und um die Hauptstadt Kiew werden mindestens 17 Zivilistinnen und Zivilisten getötet. Die Nacht war schrecklich. Wir haben den Mangel an Flugabwehr das erste Mal sehr deutlich gespürt. Das ganze Haus hat gezittert. Ich will mich nicht in irgendeinem Keller verstecken, sondern aus Kiew wegziehen, damit dieser Albtraum ein Ende hat. Es ist unmöglich zu schlafen, unmöglich zu arbeiten. Es ist einfach unmöglich geworden, in Kiew zu leben. Die Ziele der russischen Angriffe, vor allem Industriegebiete, Infrastruktur, Tankstellen, Lagerhäuser von großen Baumärkten oder Postunternehmen. Doch dafür schickt Russland ungenaue Raketen in dicht besiedeltes Gebiet und nimmt zivile Opfer in Kauf.
5: Die Ukraine kann sich gegen ballistische Raketen aktuell praktisch nicht schützen, erklärt Militärexperte Anton Semljanej. Die größte Gefahr bei ballistischen Raketen besteht darin, dass der Start nur sehr schwer vorauszusagen ist. Sie werden praktisch erst in dem Moment erfasst, in dem die Rakete abhebt. Das ist eines der größten Probleme, die derzeit bestehen, die Verfolgung und die Aufklärungsinformation über den möglichen Einsatz ballistischer Waffen. An anderer Stelle aber nimmt Russland getötete Zivilisten nicht nur in Kauf, sie sind das Ziel. So wie beispielsweise in Cherson. In der südukrainischen Stadt werden die Bewohner von russischen Drohnenpiloten regelrecht gejagt, so systematisch, dass in der Ukraine von Human Safari, also Menschenjagd, gesprochen wird. Jeden Tag haben wir hier etwa 15 verletzte Personen durch Drohnenangriffe. Das kommt sehr häufig vor. Zurzeit verzeichnen wir 500 Drohnenangriffe pro Woche. Gestern alleine waren es sogar 1000 Drohnen an einem Tag. So sieht die Realität aus. Die Russen setzen immer mehr Drohnen ein und ergänzen diese durch Artillerie und Mörser. Und sie greifen vor allem Zivilisten an. Dass es sich nicht um Einzelfälle handelt, zeigen auch Daten der ukrainischen Generalstaatsanwaltschaft. Demnach hätten die Angriffe mit kleinen FPV-Drohnen, an denen eine Sprengladung befestigt wird, schon seit 2024 systemischen Charakter angenommen. Über 7700 solcher Angriffe hat die Generalstaatsanwaltschaft im vergangenen Jahr dokumentiert. Rettungskräfte, Polizisten und Journalisten seien besonders gefährdet.
1: Die aktuelle Lage in der Ukraine und die neuen Angriffe mit Raketen und Drohnen aus Russland, beides hat unsere Korrespondentin Rebecca Barth zusammengefasst.
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1: Na, und da bleiben wir doch beim Thema Wissenschaft. Seit heute Morgen hat der Mond einen Krater mehr. Wenn alles so gelaufen ist, wie die Fachleute das vorhergesagt haben. Um kurz nach 8:30 sollte die zweite Stufe einer Rakete von SpaceX einschlagen auf dem Mond. Die war von einer Mission zum Mond übrig geblieben, ist seitdem als Weltraumschrott unterwegs gewesen auf einer Bahn zwischen Erde und Mond. Dort sollte sie eigentlich auch bleiben. Aber weil solche Bahnen immer ein bisschen instabil sind, ist diese ausgediente Raketenstufe dann doch mit dem Mond zusammengestoßen. Und dabei hat sie wahrscheinlich einen Krater gerissen von bis zu 30 Metern Durchmesser. Professor Detlef Koschny ist Astronom an der Technischen Universität in München und er gehört zu einem Team von Fachleuten, das sich diesen Einschlag mit Teleskopen genauer anschauen wollte. Schönen guten Tag, Herr Professor Koschny.
6: Schönen guten Tag.
1: Was haben Sie oder was haben Ihre Kollegen denn gesehen heute Morgen?
6: Ja, leider außer dem Mond nicht sehr viel. Es waren also einige Teams, alle in Amerika, weil dort die Sichtbarkeit am besten war, hinter dem Teleskop und einige hatten auch klare Sicht auf den Mond. Aber bis jetzt hat man also noch keine überzeugenden Daten gesehen. Wir hatten gehofft, da eine Staubwolke zu sehen. Also der Krater, der wird sicher dort sein. Den kann man von der Erde aus nicht sehen, da ist er zu klein dazu. Aber diese Staubwolke, die wir erhofft hatten, die war nun wohl nicht groß genug oder nicht hell genug, um die vom Boden aus sehen zu können.
1: Ist der Einschlag dieser Raketenstufe denn überhaupt offiziell bestätigt worden inzwischen?
6: Gut, da kann man nicht viel mehr machen, wie abwarten, bis die Lunar Reconnaissance Orbiter da drüber fliegt und Fotos macht. Und dann werden wir den neuen Krater sehen.
1: Das ist ein Satellit von der NASA, der den Mond umkreist.
6: Das ist richtig, ja genau, sorry. Also der macht regelmäßig Bilder vom Mond und da haben wir auch schon viele neue Krater entdeckt, weil der dann immer wieder über dieselben Gebiete fliegt. Und das wird dann die Bestätigung sein. Es gibt keine andere Möglichkeit, weil man keine Funkverbindung mehr mit dieser Raketenstufe hatte.
1: Jetzt sind auch früher schon mal Raketenstufen oder auch ausgediente Mondsatelliten auf dem Mond eingeschlagen. Was ist denn für Sie das Faszinierende an so einem Absturz?
6: Die Idee, dass man die da abstürzen lässt, ist, dass das Zeug aufgeräumt ist, dass es nicht dann vielleicht irgendeinen anderen Satelliten trifft, der in Umlaufbahn noch ist, um den Mond oder auch um die Erde. Also manchmal macht man das auch absichtlich, in diesem Fall nicht, wie Sie ja schon gesagt haben. Was man da sich erhofft, ist, dass man was über die Entstehung von Kratern auf dem Mond lernt. Der Mond ist ja übersät mit so Kratern, und wenn ich jetzt praktisch ein Objekt habe, wo ich weiß, wie groß das ist, wie schwer das ist, dann kann ich die Modelle, die ich für die Kraterentstehung habe, testen.
1: Das heißt, die Bilder und die Daten, die Sie wahrscheinlich noch bekommen werden von diesem Einschlag, damit können Sie auch wirklich was konkret anfangen.
6: Auf jeden Fall. Das ist wissenschaftlich sehr wertvoll, weil wir eben genau wissen, wann das passiert. Gut, auch jetzt haben wir da nichts direkt gesehen, aber auf den Kamerabildern von dem Mondorbiter werden wir dann hoffentlich was sehen. Und da können wir dann ausmessen, ja, wie groß ist denn der Krater? Und im Prinzip gibt es jetzt schon Leute, die das eben ausgerechnet haben. Sie haben die Zahl erwähnt, bis zu 30 Meter. Aber wie er dann genau ausschaut, das wird uns helfen, diese ganzen Vorhersagen zu überprüfen und unsere Modelle zu verbessern.
1: Jetzt war das ein Stück Weltraumschrott, das auf dem Mond eingeschlagen ist. Der Mond soll ja in den kommenden Jahren wieder ein vorherrschendes Ziel werden für die Raumfahrt. Die USA und China wollen da wieder Menschen auf die Oberfläche bringen. Es ist auch eine Basis geplant auf dem Mond. Wenn da so eine alte Raketenstufe runterkommt, wäre das wahrscheinlich nicht so ideal. Brauchen wir da auch neue Regeln für den Umgang mit dem Schrott da oben?
6: Ja, also die Regeln werden ja in der Tat auch gerade für die erdnahen Umlaufbahnen schon entwickelt. Nachdem wir jetzt so viele Satelliten starten, seit ein paar Jahren Tausende, mehrere Zehn pro Start, da muss man drüber nachdenken, und das wird auch gemacht. Aktuell mehr im erdnahen Orbit, weil da das Thema noch viel kritischer ist, aber das wird sicher auch auf den Mond bereits ausgedehnt, und wir überlegen, wie man da vorgehen muss, dass man das ein bisschen beregelt.
1: Damit wir den Mond und die Umgebung nicht zumüllen irgendwann.
6: Ja, das ist leider eben schon angefangen. Ne? Da liegt schon ein Haufen Müll rum. Ja. Und da muss man schauen, dass wir nicht zu spät sind, um das noch ein bisschen zu reglementieren.
1: Sagt der Astronom Professor Detlef Koschny von der Technischen Universität in München. Haben Sie vielen Dank fürs Gespräch.
6: Gern geschehen.
1: Wir haben gesprochen über den Einschlag einer alten Raketenstufe von SpaceX auf dem Mond. Das war ein Stück Weltraumschrott, das da heute Morgen eingeschlagen ist. Detlef Koschny wollte das auch selber beobachten, aber er hat uns gesagt, da hat er leider nichts gesehen. Wir werden also auf weitere Daten in den kommenden Tagen warten müssen.
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1: Vielleicht haben Sie ja noch ein paar Tage frei in den Sommerferien. Sollte Ihnen dann noch ein neues Buch fehlen für einen entspannten Leseabend, dann haben wir was Neues für Sie. Ist allerdings jetzt keine ganz leichte Kost. Die Journalistin Manuela Müller arbeitet seit 2001 als Lokalreporterin in Ostdeutschland bei der Freien Presse in Chemnitz. Sie ist auch schon mehrfach ausgezeichnet worden für ihre Arbeit. Unter anderem recherchiert sie über die Jugend in Ostdeutschland und wie ein Teil davon nach rechts außen abdriftet. Das hat sie jetzt in einem Buch zusammengefasst. Das heißt, die Jugend malt wieder Hakenkreuze. Knut Kortzen hat das Buch gelesen und mit Manuela Müller darüber gesprochen.
7: Was ist das für eine junge, nach dem Mauerfall geborene Generation, fragt sich Manuela Müller, die da auf ostdeutschen Marktplätzen abhängt und abhitlert.
8: Abhitlern heißt, man bringt Trinksprüche, man macht Trinkspiele, wo man halt sagt, Ex oder Jude, oder man macht halt Hitlergruß oder malt sich Hakenkreuze auf den Körper.
7: Manuela Müller spricht von Anfänger-Nazis. Als erste überhaupt hat sie über jene Moped-Partys auf dem Flugplatz von Zwickau berichtet, auf denen die in der DDR hergestellte Simson im Mittelpunkt steht. Die sogenannte Simme wird seit 2024 auch politisch instrumentalisiert, vor allem vom thüringischen AfD-Politiker Björn Höcke, der sich auf einer Simson sitzend plakatierte mit dem Spruch »Ja zur Jugend«. Angesichts eines alkoholbefeuerten Festivals, auf dem man unverhohlen seinen Rechtsradikalismus zur Schau trägt, fragt Müller, Hitlergruß und Ostkult, wie passt das zusammen?
8: Ich glaube nicht, dass das allen auffällt, aber es greift niemand ein, das wird total toleriert, dass solche Dinge passieren.
7: Aufschlussreich sind auch Müllers Beobachtungen jener doppeldeutig sogenannten Fahrten ins Blaue, die der einstige ZDF-Anchorman und Bestsellerautor Peter Hane durch Ostdeutschland unternimmt. Der Diplom-Theologe tritt erfolgreich als westdeutscher Wut- und Wanderprediger auf und bewirtschaftet geschickt eine diffuse Ostwut. Es schien, schreibt Manuela Müller treffend, als söge Peter Hane den ganzen Ärger und Groll in sich auf. Er schrie ihn aufs Papier und unterfütterte ihn religiös, so gut es ging. Man konnte Peter Hane als Menschen verstehen, der die Gabe besaß, aus schlechten Gefühlen eine Gemeinschaft zu bilden.
8: Ja, aus soziologischer Sicht, das, was Peter Hane bespielt und was auch die rechten Kräfte bespielen, das ist dieses Gefühl, abgehängt worden zu sein.
7: Mit Blick auf die bevorstehenden Wahlen in Sachsen-Anhalt und Mecklenburg-Vorpommern bestätigt dieses Sittenbild Ostdeutschland jene Umfragen, die einen klaren Sieg der AfD vorhersagen. Manuela Müller spricht von einer Rebellion.
8: Das hängt natürlich auch mit Bildung zusammen, mit mangelnder Bildung, mit einem Aufstand der Schwächeren.
7: Müller glaubt, dass zum Beispiel ein stärkeres bürgerschaftliches Engagement das Eintreten in Parteien der Mitte dieser derzeitigen Radikalisierung entgegenwirken kann.
8: Damit meine ich jetzt nicht uns Journalisten, weil wir haben andere Aufgaben. Aber ich kenne in meinem Umfeld niemanden, der in einer Partei politisch engagiert ist. Ich kenne nur Menschen, die schimpfen, die unzufrieden sind.
1: Sagt die Journalistin Manuela Müller, die jetzt ein Buch geschrieben hat. Es heißt, die Jugend malt wieder Hakenkreuze. Knut Kotzen hat das vorgestellt. So, und jetzt haben wir was für alle, die sich für alte Kulturen interessieren und für Archäologie. Auf dem Kapellenberg in Hofheim, hier bei uns in Hessen, da befindet sich eine der wichtigsten Fundstätten aus der Jungsteinzeit. Eine Wallanlage, die vor rund 6000 Jahren gebaut wurde, die ist da gefunden worden. Da konzentriert sich die Ausgrabung an diesem Ort im Moment aber auf eine Bergkuppe in der Nähe, denn da vermuten die Archäologen einen alten Grabhügel. Da sind auch bestimmte Steinformationen gefunden worden. Und die sehen so aus, als ob sich an dieser Stelle wirklich ein riesiges Grab befunden haben könnte. Unsere Reporterin Nina Michalk hat sich die Arbeiten vor Ort angeschaut.
2: Stück für Stück kratzen sich Archäologiestudenten der Uni Mainz durch die Erdschichten auf dem Kapellenberg bei Hofheim. Sie legen Steine frei und vermessen sie, erklärt Marvin Glöckner.
9: Was jetzt hier in dem Profil nicht mehr erhalten ist, aber was wir ein paar Zentimeter davor hatten, war eine Grube. Und da sieht man dann auch die Eintiefung. Und da konnte man dann auch zum Beispiel sehen, dass das befestigt war. Also wahrscheinlich ein Pfosten drin gesessen hat, der dann durch die Steine nochmal verankert war, die dann halt außen an der Grube saßen.
2: Gefunden haben die jungen Wissenschaftler außerdem Keramikscherben, Kohlereste und eine Steinformation, die wie eine Mulde aussieht. Das deutet auf den Unterbau einer Grabkammer hin. Ob es wirklich die vermutete 6000 Jahre alte Grabstätte ist, muss trotzdem erst noch bewiesen werden, sagt Grabungsleiter Ferenc Kantor von der Hessenarchäologie.
10: Ein wirklicher Beweis wäre jetzt zum Beispiel, dass wir hier quasi eine ehemalige Grablege finden, wo zum Beispiel noch Beigaben übrig geblieben sind. Also in Form von Keramik, in Form von anderen Steinobjekten oder ähnlichem halt dann. Eine Struktur, wo wir sagen können, okay, hier lag jemand.
2: Schon vor mehr als 100 Jahren ist vermutlich neben der heutigen Grabungsstätte ein Beil gefunden worden. Damals wussten die Entdecker aber noch nicht viel damit anzufangen. Das ist heute anders, sagt Detlef Gronenborn vom Leibniz-Zentrum für Archäologie in Mainz. Er begleitet die Grabung schon seit 2008.
11: Das Beil ist aus Jadeit, aus den Westalpen. Die Rohmaterialquelle ist von den französischen Kollegen sehr gut aufgearbeitet. Dieser Beiltyp ist ein Prunkbeil. Das war extrem gleißend fast geschliffen. Solche Beigaben von 2 oder 3 Beilen ist ganz typisch für die westeuropäische Elitengrabausstattung dieser Zeit.
2: Erforscht ist heute schon, dass hier im Rhein-Main-Gebiet Menschen vor 6000 Jahren aus dem heutigen Frankreich eingewandert waren. Sie gehören zur Michelsberger Kultur, waren sesshaft und haben Handel betrieben. Der Kapellenberg und die Siedlungen drumherum waren damit Knotenpunkt für Wirtschaftsverbindungen vom Atlantik bis zum Mittelmeer. Der Beweis für einen herrschaftlichen Grabhügel würde diesen Entdeckungen die Krone aufsetzen.
11: Wenn sich unsere Vermutung bestätigt und das Ganze fällt tatsächlich in die Datierung dieser gesamten Höhensiedlung hier, dann wäre das das älteste große Grab, zumindest in Mitteleuropa. In der Bretagne gibt es Gräber, die noch viel, viel größer und aufwendiger gestaltet sind. Aber hier in Deutschland wäre ein solches Grab schon einmalig tatsächlich.
1: Der Kapellenberg ist ein archäologisches Highlight im Rhein-Main-Gebiet und vielleicht hat es dort auch einen Grabhügel gegeben aus der Jungsteinzeit. Daran wird gerade geforscht und Nina Michalk hat sich das vor Ort angeschaut. Damit haben wir es 3:01.
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1: Heute Abend starten die Frauen von Eintracht Frankfurt in die Mission Champions League. Zu Hause im Stadion am Brentanobad findet das erste Qualifikationsturnier für die Champions League statt. Es ist auch der erste Härtetest für dieses Team, das viele Abgänge verkraften musste und auch Neuzugänge integrieren musste. Und trotzdem ist die Lust auf die neue Saison überall zu spüren.
3: Schön, wieder hier zu sein und auch schön, dass es endlich losgeht.
12: Sagt ein gut gelaunter und energetischer Eintracht-Coach Nico Arnautis. Klar, die Akkus sind aufgeladen bei den Frankfurterinnen.
3: War ja jetzt am Ende fast 3 Monate Pause.
12: 3 Monate Zeit, sich auf die neue Saison einzustellen, auf dem Pflichtspielauftakt in der Champions-League-Qualifikation.
13: Ich habe einfach Lust, dass es losgeht.
12: Sagt Sarah Dorsun, Abwehrchefin und mit ihren 34 Jahren eine erfahrene Stütze des ansonsten rundum erneuerten Teams. Alte Leistungsträgerinnen wie die Nationalspielerinnen Nicole Anjomi und Elisa Senz haben die Frankfurterinnen verlassen. Neue Gesichter sollen den Fußball und die Eintracht prägen. Und trotzdem bleibt eines gleich.
3: Wir sind hier bei Eintracht Frankfurt. Wir leben eine gewisse DNA. Die wird bleiben, egal wer hier spielt.
12: Diese DNA gilt es auch für alle Neuen wieder zu verinnerlichen.
3: Eine Art und Weise auf den Platz zu legen, wo die Leute einfach begeistert sind, wo wir die Leute mitnehmen, wo wir attraktiven, zielstrebigen Fußball spielen.
12: Das hat sich das Team auch für das Champions League Qualifikationsturnier in Frankfurt vorgenommen. Mit einem Sieg heute Abend würde man ins

0: ziehen. Und das haben wir vor. Ich habe ein gutes Gefühl für morgen.
1: Für das Gefühl in der frisch zusammengestellten Mannschaft wird auch etwas getan. Klar, auf dem Platz hart gearbeitet, viel trainiert, aber auch neben dem Platz malt man sich im wahrsten Wortsinn etwas Schönes für die neue Saison aus.
2: Wir hatten letzte Woche ein Team-Event mit Malen, mit einem gemeinsamen Essen, dass man sich auch außerhalb des Fußballs ein bisschen kennenlernt.
1: Ein bisschen Kunst, gutes Essen, die Eintracht-DNA. Das alles soll im Idealfall ein Erfolgsmix für die Frauen von Eintracht Frankfurt sein, wenn die Mission Champions League heute Abend gegen Omonia Nicosia startet.
3: Daniel Höhr über die Fußballfrauen von Eintracht Frankfurt und die Stimmung vor der Qualifikationsrunde für die Champions League heute Abend.
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5: 13 Uhr. Zum ersten Mal Drohne mit Sprengstoff an deutschem Flughafen bestätigt. 17 Tote nach russischen Raketenangriffen auf Kiew. CDU-Arbeitnehmerflügel schlägt Mobilitätsgeld vor. Das Wetter oft sonnig, später einzelne Schauer und Gewitter bis 34 Grad. Mein Name ist Marcel Sommer. Am Leipziger Flughafen ist eine Drohne mit Sprengstoff sichergestellt worden. Nach ersten Tests schätzt die Polizei, dass es sich um einen funktionsfähigen Sprengsatz handelt. ARD-Reporter Holger Schmidt.
6: Völlig offen ist aber noch, wozu die Drohne hätte genutzt werden sollen und warum es, falls es sich um einen Anschlagsversuch gehandelt haben sollte, nicht geklappt hat. Für deutsche Sicherheitsbehörden sind verdächtige Drohnensichtungen an und über Flughäfen schon seit Monaten ein immer wiederkehrendes Phänomen. Und es steht schon länger die Befürchtung im Raum, dass unbemannte Flugkörper nicht nur zur Spionage, sondern auch für Anschläge verwendet werden könnten. Ein realer Sprengsatz wäre allerdings der erste öffentlich bekannte Fall in Deutschland. Wer hinter dem konkreten Vorfall steckt, ist zurzeit unklar, wie in den meisten anderen Fällen in der Vergangenheit auch.
5: Russland hat in der Nacht wieder die ukrainische Hauptstadt Kiew mit Raketen angegriffen. Der ukrainische Präsident Selenskyj hat inzwischen mitgeteilt, dass dabei mindestens 17 Menschen getötet wurden. Es gebe Dutzende Verletzte. Das ukrainische Militär sagt, es habe keine der 28 russischen Raketen abfangen können. EU-Kommissionspräsidentin von der Leyen verurteilte den Angriff als schreckliche Gräueltat. Russland müsse für die Zerstörung zahlen. Mit Blick auf die hohen Spritpreise fordert ein Teil der CDU gezielte Entlastungen für untere und mittlere Einkommensgruppen. Wer weniger als 54.000 Euro brutto pro Jahr verdiene, solle ein Mobilitätsgeld bekommen von 500 Euro pro Jahr. Das sagte der Vorsitzende der christlich-demokratischen Arbeitnehmerschaft Radke dem Kölner Stadtanzeiger. Weder Tankrabatt noch Preisdeckel seien zielgenau. Ein Mobilitätsgeld für bestimmte Einkommensgruppen sei die bessere Lösung. In Hanau ist offenbar eine Frau umgebracht worden. Polizei und Staatsanwaltschaft haben mitgeteilt, dass ein 23 Jahre alter Mann festgenommen wurde. HR-Reporter Marcel Ronge.
7: Gegen 2 Uhr ist laut der Mitteilung ein Notruf eingegangen. Polizei und Rettungsdienst sind zu einem Wohnhaus in der Matthias-Dasbach-Straße gefahren. Dort haben sie die 37-Jährige schwer verletzt gefunden. Die Einsatzkräfte haben noch versucht, sie zu retten, ohne Erfolg. Kurz danach hat die Polizei einen 23-Jährigen festgenommen. Er gilt als Tatverdächtiger und sitzt aktuell in Polizeigewahrsam. Polizei und Staatsanwaltschaft sprechen bislang vom Verdacht eines Tötungsdelikts. Das Opfer und der mutmaßliche Täter haben sich demnach gekannt.
5: Die staatliche Förderbank KfW mit Sitz in Frankfurt spricht von einem starken ersten Halbjahr. Man habe Finanzierungen über fast 58 Milliarden Euro zugesagt. Das waren fast 50% mehr als ein Jahr vorher. HR-Reporter Alexander Schmidt.
8: Vor allem in der inländischen Förderung ging es deutlich nach oben. Die Zusagen lagen bei fast 39 Milliarden Euro, etwa für Förderkredite an den Mittelstand für Klimaschutz- und Umweltprojekte oder für private Kunden für energieeffiziente Gebäude oder Heizungen. KfW-Vorstandschef Wintels bezeichnete die Förderung als wesentlichen Beitrag zu Wachstum, Beschäftigung und zur Zukunftsfähigkeit des Standorts Deutschland.
5: Das waren die Nachrichten. Das Wetter. Heute scheint oft die Sonne und es wird noch mal heiß mit 28 bis 34 Grad. Am Nachmittag gibt es teils dichte Wolken, die einzelne Schauer oder Gewitter mitbringen. In der Nacht gehen die Temperaturen runter auf 19 bis 14 Grad. Morgen dann mehr Sonne als Wolken und es bleibt trocken bei 22 bis 30 Grad. Die weiteren Aussichten: am Freitag in Südhessen sonnig, im Norden mehr Wolken bis 28 Grad. Am Samstag sonnig und trocken bis 32 Grad. Die Zeit 13.04 Uhr.
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5: Vorsicht bitte auf der A5, Frankfurt Richtung Kassel.

0: Westkreuz Frankfurt in der Verbindung zur A648 Richtung Eschborn eine ungesicherte Unfallstelle. A3 Frankfurt Richtung Würzburg zwischen Aschaffenburg und Aschaffenburg Ost 4 Kilometer stockender Verkehr. A5 Kassel Richtung Frankfurt zwischen Homberg-Ohm und dem Reiskirchener Dreieck 9 Kilometer Stau und stockender Verkehr wegen Bergungsarbeiten. Da hat es einen Auffahrunfall mit 5 Fahrzeugen gegeben. Der rechte Fahrstreifen ist gesperrt. Und die A7 Hannover Richtung Kassel zwischen Hannmünden-Lutherberg und Kassel-Ost streckenweise stockender Verkehr.
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2: Einen schönen Mittwochmittag. In wenigen Wochen sind Landtagswahlen in Ostdeutschland, in Sachsen-Anhalt und Mecklenburg-Vorpommern. In beiden Bundesländern liegt die AfD vorne in den Meinungsumfragen. Auch in Berlin wird ja gewählt und deswegen haben diese Wahlen auch eine große bundespolitische Bedeutung. Kurz davor ist die Stimmung immer besonders angespannt, das kennen wir. Aber dieses Mal wird sie offenbar noch weiter angeheizt. Und zwar mit Desinformationskampagnen, die aus Russland kommen sollen. Darüber berichten zumindest die deutschen Sicherheitsbehörden aktuell. Unter anderem seien da Videos unterwegs in den sozialen Netzwerken, wo dann Politiker verunglimpft werden und auch falsche Informationen verbreitet werden. Darüber habe ich gesprochen mit Markus Sambale, unserem Hauptstadtkorrespondenten in Berlin. Geben Sie uns doch mal ein paar Beispiele. Was ist da gerade alles unterwegs?
3: Das sind Videos, ein paar hundert hat man da identifiziert. Die tauchen im Moment in sozialen Netzwerken, vor allen Dingen ursprünglich auf der Plattform X auf. Und da werden Politiker, Politikerinnen in ein schlechtes Licht gerückt, diffamiert und zum Teil auch in Verbindung gebracht mit Straftaten, die sie nicht begangen haben. Und da geht es wirklich um Delikte wie Veruntreuung von Geld, Sexualdelikten, aber auch um Morde. Alles komplett erfunden. Und diese Videos sind im Stil von Videos von großen Medien, auch von der ARD oder von der Tagesschau könnte sowas kommen, aber es ist eben gefälscht.
2: Trifft das denn alle Parteien gleichermaßen oder gibt es da Auffälligkeiten?
3: Das ist interessant, zumindest was die Sicherheitsbehörden berichten, trifft es alle Parteien außer der AfD und dem BSW. Und da wird man natürlich hellhörig, weil diese Parteien für ihre russlandfreundlichere Politik bekannt sind. Und das ist für die Behörden ein weiteres Indiz, dass das eine gesteuerte Kampagne aus Russland ist.
2: Was ist denn nach den aktuellen Erkenntnissen der Sicherheitsbehörden das Ziel dieser Aktion?
3: Im Prinzip sind es zwei Dinge. Einmal will man ganz konkret diese Politiker und Politikerinnen beschädigen und anderen Parteien womöglich helfen im Wahlkampf für die anstehenden Wahlen. Und dann der zweite Punkt ist einfach das große Ziel dieses hybriden Krieges, Unsicherheit zu streuen, das Vertrauen in Institutionen, in Politik, in Medien zu erschüttern. Und das ist das, was Behörden schon lange Russland vorwerfen, dass man das versucht, gerade mit der deutschen Gesellschaft.
2: So, jetzt heißt es, diese Kampagne, die käme aus Russland. Wie sicher sind sich die Behörden denn, dass das auch so ist? Also, dass wirklich jemand in Russland dahinter steckt?
3: Also es deutet wohl vieles darauf hin und es gibt sehr viele Indizien. Mein Eindruck ist, der letzte Beleg fehlt noch, denn es ist im Moment nicht der Punkt, dass die Bundesregierung öffentlich sagt, ihr wart's aus Russland. Da könnte man zum Beispiel den Botschafter einbestellen oder Sanktionen verhängen. Sowas hat es in der Vergangenheit, im vergangenen Jahr bei der Bundestagswahl wurde so eine Kampagne identifiziert. Da hat es diese Maßnahmen gegeben. Jetzt im Moment scheint es den letzten hundertprozentigen Beleg noch nicht zu geben.
2: So, wenn ich jetzt auf solche Videos oder Artikel stoße in den sozialen Medien. Kann ich da überhaupt erkennen, dass ich Falschinformationen aus Russland vor mir habe?
3: Es ist schwer. Auf den ersten Blick sind die wirklich täuschend echt gemacht. Wenn man genau hinguckt, sieht man vielleicht so ein paar Sachen, die nicht ganz stimmen. Also zum Beispiel das Logo oder die Schriftart, die da nicht ganz passt zum Original. Da muss man sich natürlich schon gut auskennen. Deshalb ist die Empfehlung einfach immer genau hinzugucken, nochmal nachzufragen, kann die Geschichte stimmen, zu gucken, haben andere Medien darüber berichtet. Und eine wichtige Sache wäre auf dem Original-Account dieses Mediums, also Beispiel Tagesschau, dann auf dem Account oder in der App oder auf der Seite der Tagesschau nachzugucken. Wenn das Thema, wenn die Geschichte dort nicht steht, dann spricht vieles dafür, dass sie gefälscht ist.
2: Es war doch offenbar schwierig, das so im Einzelnen nachzuvollziehen. Wenn das Problem jetzt erkannt worden ist, können denn die Behörden irgendwas tun, damit sich diese Kampagne nicht weiter verbreitet?
3: Es ist tatsächlich schwierig. Es ist im Moment bei dieser Kampagne so, dass selbst die Behörden nicht genau wissen, wie viele Leute das Ganze wirklich erreicht und erreicht hat, wie viele beeinflusst wurden. Im Moment deutet vieles darauf hin, dass da einige Videos schon wieder verschwunden sind. Aber selbst die Behörden haben natürlich das Problem, dass sie, wenn sie bei X oder anderen ausländischen Betreibern einen Löschantrag stellen, dass das nicht oder nicht immer schnell funktioniert. Also ist der wichtigste Punkt eigentlich Aufklärung, die Menschen wirklich informieren, zu sagen, da ist sowas im Umlauf, genau darauf zu achten und dann einfach zu hoffen, dass der gesunde Menschenverstand bei möglichst vielen anschlägt, wenn diese Videos auftauchen und die Menschen skeptisch werden und eben nicht alles glauben, was sie im Netz sehen.
2: Deutsche Sicherheitsbehörden warnen aktuell vor Desinformationskampagnen, die aus Russland kommen sollen, vor den kommenden Landtagswahlen in Deutschland. Es geht um gezielte Kampagnen, bei denen dann auch Politiker diffamiert werden. Darüber gesprochen habe ich mit unserem Hauptstadtkorrespondenten Markus Sambale.
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2: Wenn in einem Land Misswirtschaft und Tyrannei herrschen, dann leiden darunter häufig auch die Kinder, weil die sich nicht wehren können. Das ist auch in Afghanistan so, wo die Taliban vor 5 Jahren die Macht wieder an sich gerissen haben. Dort haben vor allem Kinder unter 2 Jahren mitunter nicht genug zu essen. So beschreibt es das Welternährungsprogramm der Vereinten Nationen. Da ist die Rede davon, dass die Kindersterblichkeit in Afghanistan immer weiter zunimmt. Daran ist nicht nur die Misswirtschaft schuld im Land. Es kommt von außen auch zu wenig Hilfe, um diejenigen zu unterstützen, die darauf angewiesen sind. So berichten das die Fachleute von der UNO.
4: In Kandahar Province a few days ago we met Farida, a mother of three.
5: Das ist die Geschichte von Farida, einer Mutter dreier kleiner Kinder in der afghanischen Provinz Kandahar. John Eliev, für Afghanistan zuständiger Direktor des World Food Programs der Vereinten Nationen, erzählt sie, weil sie nach seiner Ansicht typisch ist für die Missstände in dem von den islamistischen Taliban regierten Land.
4: Two of Farida's children suffer from anemia. And her 6-year-old son has been too weak to attend school for months.
5: 2 Kinder von Faridia leiden an Anämie, einem Mangel an roten Blutkörperchen, und ihr 6 Jahre alter Sohn war zu schwach, um in die Schule zu gehen, zu schwach und zu krank.
4: Too weak, too ill. When we spoke to Farida, her baby started crying.
5: Als wir mit Farida gesprochen haben, begann ihr Baby bitterlich zu weinen, weil es hungrig war. Da war einfach kein Geld da, um Milch zu besorgen. Faridas Mann verdiene gerade mal umgerechnet $1 am Tag. Das reiche für etwas Brot und Tee, mehr aber nicht. John Aliyev.
4: Farida told us categorically that if they were not receiving WFP food at the clinic, her children would undoubtedly die.
5: Farida hat uns klar gesagt, wenn sie nicht irgendwie an ein ausgewogenes Essen herankommt, gibt es keinen Zweifel daran, ihre Kinder werden sterben. So erschütternd dieses Schicksal klingt, so sehr ist es doch in Afghanistan längst zur Normalität geworden. Mangelernährung, gerade bei Kindern, das sei in etwa einem Drittel aller afghanischen Provinzen zum großen Problem geworden, sagt John Aliyev vom World Food Programm von Medienvertretern in Genf.
4: 80% of the worst cases.
5: 80% der schlimmsten Fälle betreffen Kinder im Alter von unter 2 Jahren. Und Hilfsorganisationen berichten, dass für die meisten die notwendige Hilfe zu spät kommt.
4: And NGOs report that too many of them are arriving too late to be saved. And it's a story of how too many children.
5: Und es ist die Geschichte darüber, dass viel zu viele Kinder in Afghanistan sterben an Hunger. Die Ursachen dafür sind vielfältig. Ein Grund für den großen Hunger der afghanischen Kinder, rund 6 Millionen Afghaninnen und Afghanen, die vor den Taliban ursprünglich außer Landes geflüchtet waren, wurden zum Teil aus den Nachbarländern wieder zur Rückkehr in ihr Land gezwungen. Mit, so John Aliyev, schlimmen Folgen.
4: There are simply not enough jobs to sustain them. Conflict with Pakistan and the Middle East crisis.
5: Da gibt es einfach nicht genügend Jobs für alle. Hinzu kommt der Konflikt mit Pakistan, die Krise im Nahen Osten. All dies hat die Preise für Nahrungsmittel um gut 20-30% nach oben schnellen lassen.
4: Which have pushed up the price of staple foods by 20-30%.
5: Hinzu kommen Mittelkürzungen beim World Food Programm der Vereinten Nationen.
4: We needed 900 million at the beginning of the year. We've received 130 million.
5: Wir haben 900 Millionen US-Dollar für 2026 beantragt und bekommen haben wir bis jetzt gerade mal 130 Millionen Dollar. Aus diesem Grund habe man mancherorts schweren Herzens auch die Hilfsprogramme herunterfahren müssen, klagt John Eliev.
2: Das Welternährungsprogramm der Vereinten Nationen in Genf berichtet über Kinder in Afghanistan, die unter Hunger leiden. Ein Bericht von Thomas Wagner für HR Info. Und damit kommen wir zu uns nach Europa, nach Italien. An der Küste dort, etwa 120 Kilometer nördlich von Rom, da ragen ein riesiger Betonzylinder und alte Schornsteine in den Himmel. Das sollte mal das modernste Atomkraftwerk in Italien werden. Rund 5 Milliarden Euro hat die ganze Anlage mal gekostet. Aber als die Reaktoren fast fertig waren, da hat Italien per Volksentscheid entschieden, aus der Atomenergie auszusteigen. Das war 1988. Es könnte aber sein, dass es sich jetzt wieder alles ändert, denn Ministerpräsidentin Giorgia Meloni glaubt nun doch wieder an die Kernenergie, auch wenn das für diese Anlage in Montalto di Castro wahrscheinlich nichts mehr ändern wird.
6: Heute stehen dort riesige Photovoltaikanlagen. Das Areal ist ein Sinnbild für Italiens Zickzackkurs in der Energiepolitik. Giorgia Meloni nämlich möchte die Atomkraft jetzt nach Italien zurückholen. Ich habe keine Zweifel daran, dass die Wiederaufnahme der Kernenergie ein Ziel ist, das in unserer Reichweite liegt. Und ich habe keinen Zweifel daran, dass sie einen Wendepunkt für unsere Wettbewerbsfähigkeit darstellen kann. Und deshalb bin ich sehr entschlossen. Applaus folgte, als sie diese Worte auf dem Jahreskongress des italienischen Industrieverbands im Mai sagte. Italien hat derzeit mit die höchsten Energiepreise Europas, auch weil das Land stark von Gasimporten abhängig ist. Das gefährdet seine Attraktivität als Industriestandort. Durch die Blockade der Straße von Hormus im Nahen Osten hat sich die Situation zuletzt weiter zugespitzt. Im Juni hat die Abgeordnetenkammer ein entsprechendes Rahmengesetz für den Wiedereinstieg in die Atomenergie mit 155 zu 86 Stimmen verabschiedet. Es gilt als sicher, dass die zweite Kammer, der Senat, auch zustimmt. Dann ist der Weg frei für weitere Schritte, bei denen es aber zunächst um ein rechtliches Rahmengerüst geht. Das Projekt ist komplex und langwierig. Italiens Umweltminister Gilberto Pichetto Fratin rechnet vor, dass erste Reaktoren frühestens in 8 bis 9 Jahren betriebsbereit wären. Experten wie Nicola Amaroli, Forschungsdirektor am staatlichen italienischen Forschungsrat CNR, gehen noch von deutlich längeren Fristen aus. Italien hat sein Atomprogramm vor 40 Jahren eingestellt. Das heißt, man müsste alles von Grund auf wieder aufbauen. Denn alte Kernkraftwerke wie das in Montalto di Castro können für Italiens Atomeinstieg nicht herhalten. Stattdessen setzt Italiens Regierung auf sehr moderne sogenannte SMRs, Small Modular Reactors. Das sind sehr kleine Kernkraftwerke, die am Fließband in Fabriken vorgefertigt werden. Das Problem, diese existieren derzeit fast nur als Prototypen. Bis sie gebaut sind und Strom ins Netz speisen, werden nach Einschätzung Amarolis viele Jahre vergehen. Es ist daher unrealistisch zu sagen, dass Italien seine Ziele früher als in 20 Jahren erreicht. Aber in diesen 20 Jahren wird sich das Energiesystem noch stark ändern. Daher muss man sich fragen, ob man in eine Technologie investiert, die in 20 Jahren veraltet sein könnte. 3 bis 6 Milliarden Euro soll ein einziges SMR-Kraftwerk nach Einschätzung von Experten kosten. Doch selbst wenn man die Kosten über private Investoren decken könnte, wie Italiens Regierung es vorhat, gibt es nach Meinung Amarolis ein weiteres Problem. Italien ist in der Atomkraftdebatte sehr gespalten. Sollten die politischen Machtverhältnisse sich irgendwann ändern oder ein Volksentscheid die Entwicklung stoppen, könnten Italiens Atomenergiepläne ähnlich enden wie damals 1988 in Montalto di Castro.
2: Ein Bericht unserer Korrespondentin Anna Giordano über die Frage, ob Italien wieder zurück will zur Kernenergie. Ministerpräsidentin Giorgia Meloni hat zumindest sich in diese Richtung geäußert. Sie hören HR Info am Mittwoch, 13 Uhr und gleich 18 Minuten. Es ist schon wieder was schiefgegangen beim Test einer künstlichen Intelligenz. Dieses Mal haben das Fachleute in Großbritannien entdeckt. Demnach hat ein KI-Modell bei einem von mehr als 120 Testläufen auf einmal einen echten Angriff gestartet. Es geht da um eine KI von Anthropic aus den USA. Die hat einen sogenannten Shard-Code in eine öffentlich zugängliche Software eingeschleust und dabei sogar die Entwickler dieser Software bewusst getäuscht. Das ist jetzt schon der dritte Vorfall mit einer KI in den vergangenen Wochen. Und darüber haben wir gesprochen mit Pascal Kiss aus der ARD-Wissenschaftsredaktion. In diesem Bericht zu dem neuen Vorfall heißt es, das KI-Modell von Anthropic habe nicht nur schädlichen Programmiercode eingebaut, sondern dabei Menschen auch bewusst getäuscht. Also heißt das, wir haben es da mit einem besonders schweren Zwischenfall zu tun.
7: Also man kann schon sagen, dass in diesem Fall Manipulations- und Täuschungsversuche zum ersten Mal beobachtet wurden. Es sind jetzt 19 Vorfälle veröffentlicht worden, fast alle durch das KI-Modell Midas 5 von Anthropic. Das Modell ist besonders gut darin, zum Teil über Jahrzehnte unentdeckt gebliebene Software-Schwachstellen aufzuspüren. Ein Vorfall sorgt da jetzt besonders für Aufsehen. Dabei hat das KI-Modell von Anthropic bösartigen Programmiercode in das öffentlich genutzte Open-Source-Projekt GitHub eingeschleust. Über diese Plattform speichern Entwickler ihre Softwareprojekte und teilen sie dann mit der Öffentlichkeit. Und hier hat das KI-Modell bewusst bei einem Projekt schädlichen Code eingebaut und sich auch als jemanden ausgegeben, der den Code verbessert. Jede Änderung wird dann von den Entwicklern geprüft. Jetzt, damit die KI mit ihrer Änderung nicht auffällt, hat sie Fake-Identitäten geschaffen und den Betreuer des Projekts auch unter Druck gesetzt und dabei auch gefälschte E-Mails eingesetzt. Und als jetzt der Prüfer den Schadcode entdeckte, räumte das KI-Modell sogar den Fehler ein, versuchte dann aber so im Hintergrund den Schadcode aber an anderer Stelle wieder einzuschleusen. Also diese Elemente der Täuschung und Manipulation sind in diesem Ausmaß tatsächlich neu, sagt auch die britische Behörde, die das veröffentlicht hat. Aber man muss auch sagen, wirklich überraschend ist es nicht. Die KI hatte bei den Tests viel mehr Möglichkeiten als üblich.
2: Das ist jetzt schon das dritte Mal, dass solche Vorfälle in den vergangenen Wochen Schlagzeilen gemacht haben. Manche sagen aber auch, dahinter steckt auch ganz bewusstes Marketing dieser Firmen, die die künstlichen Intelligenzen programmieren. Ist da was dran?
7: Ja, ganz klar. Also das sorgt für Aufmerksamkeit und natürlich demonstrieren die KI-Anbieter damit die Macht und Leistungsfähigkeit ihrer Modelle. Also solche Ereignisse sind natürlich erstmal für die Anbieter auch nicht schlecht. Aber natürlich sorgen solche Vorfälle auch immer wieder für Unsicherheit. Gerade über das jetzt angesprochene KI-Modell Midas 5 wird immer wieder berichtet. Das war schon in den Schlagzeilen, als die USA nach der Veröffentlichung den Zugang komplett gesperrt hatte. Und jetzt darf das KI-Modell nur von ausgewählten Partnern genutzt werden, also Cybersicherheitsfirmen und staatlichen Behörden. Und jetzt bei dem neuesten Vorfall muss man auch ganz klar betonen, dass bei dem Test die üblichen Sicherheitsvorkehrungen ausgeschaltet waren. Also das KI-Modell hatte in der Testumgebung viel mehr Möglichkeiten als sonst. Und das wäre jetzt bei einem für die Öffentlichkeit zugänglichen Modell so nicht möglich gewesen.
2: Und da stellt sich nun die Frage, wie gehen jetzt eigentlich die Anbieter von künstlichen Intelligenzen damit um und können KI-Modelle überhaupt sicher kontrolliert werden?
7: Ja, genau diese Frage hat sich bereits auch OpenAI gestellt, als sie damals mit ChatGPT das erste KI-Sprachmodell für die Öffentlichkeit zugänglich gemacht haben. Davor haben sie Monate damit verbracht, Filter einzubauen und diese sollen schädliche Anfragen erkennen und auch unterbinden. Und seitdem müssen die KI-Anbieter immer mehr Sicherheitsfilter einbauen. Das ist ein Stück weit ein Katz-und-Maus-Spiel. Das größte Risiko sind immer noch die Menschen oder in dem Fall auch die Staaten, die bei ihren KI-Modellen in Zukunft bewusst auf solche Sicherheitsfilter verzichten wollen. Wenn sie selbst solche leistungsstarken Modelle entwickeln oder besitzen, können sie natürlich damit auch gezielt Cyberattacken starten. Und natürlich können auch andere KI-Modelle beim Verteidigen solcher Cyberattacken helfen. Aber gerade in Europa müssen wir feststellen, dass wir hier noch sehr von den US-Anbietern abhängig sind. Und das ist aus Sicht vieler Fachleute fast das größte Problem bei der ganzen Geschichte. Aber natürlich auch ein Problem, das sich perspektivisch lösen lässt.
2: Sagt unser Wissenschaftsredakteur Pascal Kiss. Schon wieder gab es eine neue Hacking-Attacke von einer künstlichen Intelligenz und wieder ist das bei einem Test passiert.
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2: Und wir bleiben beim Thema Wissenschaft. Wer ist euer Lieblingslehrer oder eure Lieblingslehrerin? Viele Schüler und Schülerinnen antworten auf diese Frage inzwischen, das ist jetzt nicht die Frau Müller, der Herr Meier oder die Frau Schulze, sondern es ist die künstliche Intelligenz. Und da sind wir auch schon wieder beim Thema. Das klingt jetzt seltsam, ist aber bei einer Studie genauso rausgekommen. Mehr dazu weiß Anja Braun.
8: Wie sehr Jugendliche künstlicher Intelligenz vertrauen, hat jetzt eine Studie aus Tübingen und Kiel untersucht. Im Mittelpunkt standen besonders begabte Schülerinnen und Schüler, die an einem mathematisch-naturwissenschaftlichen Förderprogramm teilnahmen. Das Forschungsteam wollte wissen, wie schätzen heute 11- bis 13-Jährige, also sogenannte KI-Natives, das Wissen der künstlichen Intelligenz ein? Für wie allwissend halten sie die künstliche Intelligenz? Ann-Kathrin Jaggi vom Hector-Institut für empirische Bildungsforschung der Universität Tübingen sagt:
9: Das Problem, was wir dann gesehen haben, ist, dass solche Modelle den Eindruck machen, dass sie Antworten auf alles haben und diese auch immer richtig sind. Und deswegen haben wir gesagt, wir wollen mal gucken, wie weit eben solche Vorstellungen verbreitet sind.
8: Dazu haben die Forschenden rund 870 Gymnasiastinnen und Gymnasiasten aus den Klassen 6 bis 8 in Baden-Württemberg befragt. Alle waren von ihren Lehrkräften für ein Begabtenprogramm vorgeschlagen worden.
9: Das sind so plus minus die jetzt kognitiv höchsten 10% von dem Jahrgang. Und auch bei diesen 10% sind Schülerinnen und Schüler mit einer höheren kognitiven Fähigkeit immer noch kritischer.
8: Das Ergebnis lässt sich nicht auf die Gesamtheit der Schülerinnen und Schüler übertragen, aber es zeigt eine Entwicklung auf. Dabei sagt nur ein kleiner Teil dieser Jugendlichen wirklich, KI weiß alles oder KI macht keine Fehler. Doch viele schreiben ihr eine enorme Wissensautorität zu. Rund 40% stimmen der Aussage zu, dass KI mehr weiß als ihre Lehrkräfte. Und selbst wer schon falsche Antworten erlebt hatte, blieb oft bei dieser Einschätzung. Denn häufig würden diese Falschantworten einfach hingenommen, sagt Jaggi.
9: Dass ich so ein bisschen drüber hinwegsehe und denke, naja, wird schon richtig sein, so selbstbewusst, wie die Antwort gegeben wird.
8: Klar ist aber auch, KI ist besser geworden und weiß in vielen Unterrichtsfächern tatsächlich mehr als einzelne Lehrkräfte. Deshalb wird es immer wichtiger, dass Schülerinnen und Schüler lernen, jede Quelle kritisch zu prüfen, sagt Torben Jansen vom Leibniz-Institut für die Pädagogik der Naturwissenschaften und Mathematik, kurz IPN, in Kiel.
10: Es heißt insbesondere, dass wir halt bei jeder Quelle, ob es ein Lehrbuch, ob es eine Lehrkraft, ob es eine KI ist, immer kritisch prüfen müssen, ist das jetzt korrekt und den Schülerinnen und Schülern Hilfsmitteln an die Hand geben müssen, um das zu machen.
8: In der aktuellen Studie wurde explizit eine Spitzengruppe besonders begabter Schülerinnen und Schüler untersucht. Das legt nahe, in der Breite der Schülerschaft könnte die Illusion der unfehlbaren künstlichen Intelligenz noch weiter verbreitet sein, sagt Jansen.
2: Immer mehr Schülerinnen und Schüler vertrauen offenbar einer künstlichen Intelligenz mehr als der natürlichen Intelligenz ihrer Lehrkräfte. So steht das in einer neuen Studie, zusammengefasst von Anja Braun aus unserer Wissenschaftsredaktion. Das Verhältnis zwischen Deutschland und den USA war auch schon mal besser. Bundeskanzler Friedrich Merz gibt sich zwar immer große Mühe, wenn er sich mit Präsident Donald Trump verabredet. Insgesamt ist das Verhältnis aber häufig angespannt, weil wir nie so genau wissen, was dann bei so einem Treffen rauskommt. Dabei haben wir in Hessen sehr enge Beziehungen zu den USA. Die sind schon mehrere hundert Jahre alt. Und jetzt zum 250. Geburtstag der Vereinigten Staaten, da gibt's eine Wanderausstellung, die sich genau mit diesem Thema auseinandersetzt. Im Moment ist sie in Frankfurt zu sehen und unser Reporter Robin Niehaus war dort und hat auch gleich einen Fachmann getroffen.
11: Professor Dr. Holger Gräf ist mittendrin. Im Institut für Frankfurter Stadtgeschichte baut der Historiker als Kurator seine Wanderausstellung auf. Er ist nicht allein.
12: Mit vielen Helfern, viele Hände, schnelles Ende.
11: Mehr als Hessian Mercenaries und Elvis Presley. 250 Jahre transatlantische Beziehungen Hessen-USA. So lautet der Titel der Ausstellung. Dass der US-amerikanische Sänger Elvis Presley während seines Wehrdienstes in Bad Nauheim in Hessen lebte, dürfte vielen bekannt sein. Genau wie die Hessian Mercenaries, die hessischen Soldaten, die im amerikanischen Unabhängigkeitskrieg eingesetzt wurden. Mit ihnen beschäftigt sich Professor Gräf seit 20 Jahren, doch in seiner Ausstellung geht es eben um mehr.
12: Mir war es aber dann eben wichtig, eben die weniger Bekannten ganz einfach mal einen Blick zu nehmen. Alle haben irgendwie mehr oder weniger, ohne dass wir das dann en Detail natürlich nachprüfen können. Aber da bin ich wirklich überzeugt, dass sie alle irgendwo einen Beitrag geleistet haben, eben für diese transatlantische Welt, wie wir die heute kennen.
11: Anhand von persönlichen Geschichten werden die abstrakten Themen, der transatlantische Kultur- und Wissenstransfer, verständlich und greifbar dargestellt. Zum Beispiel durch die Geschichte von Franz Daniel Pastorius. Die spontan gegründete Frankfurter Landkompanie schickte den Juristen in den 1680ern nach Pennsylvania.
12: Er gehört dann zu den Gründervätern eigentlich von Germantown, also der ersten deutschen Stadt, also als deutsche Gründung in Amerika. Und was dann aber wirklich einen Aha-Effekt bei mir ausgelöst hat, eine Gruppe um diesen Pastorius verfassen die erste schriftliche Petition gegen die Sklaverei in den Kolonien. Hat zwar nichts genutzt, aber immerhin.
11: Geschichten wie diese werden in der Ausstellung auf 12 über 2 Meter hohen leuchtenden Tafeln dargestellt. Es gibt viel zu lesen, dazu auch abgebildete Porträts und verschiedene Dokumente. Die Historikerin Andrea Püringer hat an diesem Projekt mitgearbeitet. Sie ist auch die Ehefrau von Professor Gräf und hat sich mit der Missouri-Auswanderung beschäftigt, einer Gießener Auswanderungsgesellschaft mit dem Ziel, einen demokratischen deutschen Staat in den USA zu gründen.
13: Da zeigt sich halt, dass halt die ausgewandert sind, die eben eine Demokratie wollten. Und ich habe meinen Beitrag damit begonnen, dass sie die Auswanderer heute im Grab umdrehen würden, wenn sie Amerika so erleben täten, wie es ist.
11: Es ist das Thema, das über der Ausstellung schwebt. Die Krise des transatlantischen Verhältnisses unter Präsident Donald Trump. Darauf angesprochen wird Professor Gräfs Gesichtsausdruck ernst.
12: Frankly speaking, beängstigend. Also ich habe seit auch Mitte der 70er Jahre enge amerikanische Freunde. Wenn ich mit denen telefoniere, merke ich wieder die Frustration quasi über einen großen Teich kommt.
11: Und trotzdem?
12: Ich denke aber, dass letztendlich die deutsch-amerikanischen Beziehungen, die ja jetzt wirklich seit 80 Jahren Wurzeln geschlagen haben, sozusagen der dritten Generation, dass sie auch das überstehen werden.
11: Wer sich dafür interessiert, wie sich Hessen und die USA gegenseitig geprägt haben, dem sei die Wanderausstellung empfohlen.
2: Und die ist aktuell noch zu sehen im Institut für Stadtgeschichte in Frankfurt bis zum 23. September.
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14: 13.30 Uhr. Rechtsextreme Terrorgruppe zu Haftstrafen verurteilt. Zum ersten Mal Drohne mit Sprengstoff an deutschem Flughafen bestätigt. Wiesbaden ruft höchste Waldbrandgefahrenstufe aus. Das Wetter oft sonnig, einzelne Schauer und Gewitter bis 34 Grad. Mein Name ist Mike Oeske. In Hamburg sind Mitglieder der rechtsextremen Gruppe Letzte Verteidigungswelle verurteilt worden. Das Oberlandesgericht verhängte Haftstrafen von bis zu 5 Jahren, unter anderem wegen Mitgliedschaft in einer terroristischen Vereinigung und versuchten Mordes. Einer der Verurteilten ist ein heute 15 Jahre alter Schüler aus der Nähe von Haiger im Lahn-Dill-Kreis. Das Gericht hält es für bewiesen, dass die Gruppe Spreng- und Brandanschläge auf Geflüchtete und Linke geplant und zum Teil schon ausgeführt hatte. Am Leipziger Flughafen ist eine Drohne mit Sprengstoff sichergestellt worden. Nach ersten Tests schätzt die Polizei, dass es sich um einen funktionsfähigen Sprengsatz handelt. ARD-Reporter Holger Schmidt.
15: Völlig offen ist aber noch, wozu die Drohne hätte genutzt werden sollen und warum es, falls es sich um einen Anschlagsversuch gehandelt haben sollte, nicht geklappt hat. Für deutsche Sicherheitsbehörden sind verdächtige Drohnensichtungen an und über Flughäfen schon seit Monaten ein immer wiederkehrendes Phänomen. Und es steht schon länger die Befürchtung im Raum, dass unbemannte Flugkörper nicht nur zur Spionage, sondern auch für Anschläge verwendet werden könnten. Ein realer Sprengsatz wäre allerdings der erste öffentlich bekannte Fall in Deutschland. Wer hinter dem konkreten Vorfall steckt, ist zurzeit unklar, wie in den meisten anderen Fällen in der Vergangenheit auch.
14: Russland hat in der Nacht wieder die ukrainische Hauptstadt Kiew mit Raketen angegriffen. Der ukrainische Präsident Selenskyj hat inzwischen mitgeteilt, dass dabei mindestens 17 Menschen getötet wurden. Es gebe Dutzende Verletzte. Das ukrainische Militär sagt, es habe keine der 28 russischen Raketen abfangen können. EU-Kommissionspräsidentin von der Leyen verurteilte den Angriff als schreckliche Gräueltat. Russland müsse für die Zerstörung zahlen. In der Debatte über die geplante Rentenreform hat Unionsfraktionschef Frei dazu aufgerufen, die weiteren Schritte abzuwarten. Frei sagt dem ZDF, wenn der Referentenentwurf zu dem Gesetz vorliege, könne man weiter diskutieren. Aus der Nachrichtenredaktion Dagmar Nuhn.
16: Frei sagte, er wünsche sich, dass am Ende möglichst viele von den Reformplänen überzeugt sind. Es gehe um Kompromisse und darum, die unterschiedlichen Generationen im Blick zu behalten. Die abschlagsfreie Rente mit 45 Beitragsjahren zahlten die Jüngeren. Mehrere CDU- und SPD-Ministerpräsidenten wollen verhindern, dass die sogenannte Rente mit 63 abgeschafft wird. Der Arbeitgeberverband BDA kritisiert das. Hauptgeschäftsführer Kampeter sagte der Bild, so verspiele man vielleicht die letzte Chance, die Rente demografiefest zu machen.
14: In Wiesbaden gibt es wegen der Trockenheit jetzt Einschränkungen bei Volksfesten. Die Stadtverwaltung hat die höchste Waldbrandgefahrenstufe ausgerufen. HR-Reporterin Andrea Bonhagen.
17: Kohlegrills werden nicht mehr genehmigt, Feuerwerke sind verboten. Wer eine Veranstaltung organisiert, muss außerdem zusätzliche Feuerlöscher und gefüllte Wassereimer bereitstellen. Für Gas- und Elektrogrills gelten besondere Auflagen. Alle Grillplätze sind gesperrt und werden von Stadtpolizei und Forstämtern kontrolliert. Auch privat darf nicht mehr gegrillt werden, wenn der Wald weniger als 100 Meter entfernt ist. Das gilt im eigenen Garten, im Kleingarten und auch für Gaststätten.
18: Nächstes Gold für Schwimmer Florian Wellbrock. Bei der EM in Paris hat der 28-Jährige auch das Rennen über 5 Kilometer gewonnen. Gestern hatte Wellbrock schon auf der 10 Kilometer Distanz gesiegt. Das waren die Nachrichten. Das Wetter. Heute scheint oft die Sonne und es wird noch mal heiß mit 28 bis 34 Grad. Am Nachmittag gibt es teils dichte Wolken, die einzelne Schauer und Gewitter bringen. In der Nacht gehen die Temperaturen zurück auf 19 bis 14 Grad. Morgen mehr Sonne als Wolken, es bleibt meist trocken bei 22 bis 30 Grad. Die weiteren Aussichten: am Freitag in Südhessen viel Sonne, im Norden mehr Wolken bis 28 Grad, am Samstag sonnig und trocken bis 32 Grad. Die Zeit 13.34 Uhr.
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18: Vorsicht bitte auf der A5 Frankfurt Richtung Kassel, am Westkreuz Frankfurt in der Verbindung zur A648 Richtung Eschborn, eine ungesicherte Unfallstelle. Vorsicht bitte auch auf der A7 Richtung Fulda, zwischen Kirchhammer Dreieck und Hattenbacher Dreieck steht ein defekter LKW auf dem rechten Fahrstreifen. Vorsicht auf der B49 Limburg Richtung Gießen, zwischen Oberbiel und Wetzlar-Dahlheim liegen mehrere Plastikteile und Spanngurte auf der Fahrbahn. A3 Frankfurt Richtung Würzburg, zwischen Aschaffenburg und Aschaffenburg-Ost 4 Kilometer stockender Verkehr. A5 Kassel Richtung Frankfurt, zwischen Homberg-Ohm und dem Reiskirchener Dreieck 9 Kilometer Stau und stockender Verkehr wegen Bergungsarbeiten nach einem Auffahrunfall mit 5 Fahrzeugen. Der rechte Fahrstreifen ist gesperrt. Und A7 Hannover Richtung Kassel zwischen Hannmünden-Lutterberg und Kassel-Ost streckenweise stockender Verkehr.
2: Dankeschön, Mike.
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2: Einen schönen guten Tag und gerade war es in den Nachrichten. Es gab Drohnenalarm am Flughafen Leipzig-Halle. Kurz nach Mitternacht ist dort eine Drohne über dem Flughafen gesehen worden. Daraufhin wurde der Flugbetrieb sofort eingestellt aus Sicherheitsgründen. Das heißt, 2 Stunden lang konnte kein Flugzeug starten oder landen. Die Maschinen wurden umgeleitet und auch jetzt noch ist der Flugverkehr hier und da eingeschränkt. Marc Weirich ist unser Reporter in Halle. Er beobachtet mit seinem Team die Lage. Was ist denn heute Nacht genau passiert am Flughafen Leipzig-Halle?
19: Ja, zuerst wurde diese Drohne gesichtet, dann der Flugbetrieb gestoppt. Eine Maschine aus Mallorca ist nach Nürnberg umgeleitet worden. Für sämtliche Frachtmaschinen ging's nach Hannover. Und besonders bemerkenswert, eine dieser Frachtmaschinen ist vor der Umleitung im Bereich des Flughafens Leipzig-Halle mit einem Gegenstand in der Luft zusammengestoßen, heißt es. Laut Polizei wird ermittelt, was das war. Eine Drohne ist, denke ich, sehr wahrscheinlich. Diese Drohne oder eine weitere Drohne, auch das ist Gegenstand der Ermittlungen, wurde dann auf dem Vorfeld der südlichen Start- und Landebahn gefunden. Und jetzt wird's heftig. Da klebte wohl nach Angaben aus Sicherheitskreisen Sprengstoff dran und auch ein Zünder ist gefunden worden. Laut Polizei war dann entsprechend auch ein Sprengstoffroboter im Einsatz. Das Ganze hat sich ausgerechnet in dem Bereich ereignet, wo ukrainische Antonov-Frachtmaschinen parken. Die sind hier am Flughafen Leipzig-Halle aufgrund ihrer Größe regelrechte Landmarken und auch von den Autobahnen A9 und A14 gut sichtbar.
2: Wie ist die Situation denn aktuell am Flughafen? Also fliegt da alles wieder, wie es soll?
19: Ja, der Flughafen ist grundsätzlich wieder in Betrieb. Ich selbst habe Flugzeuge starten sehen, allerdings nur über die Nordbahn. Die Südbahn ist immer noch dicht. Da laufen eben immer noch die Ermittlungen. Die Spurensicherung ist im Einsatz. Wie groß die Auswirkungen sind auf den internationalen Frachtverkehr, ist nicht bekannt. DHL ist der größte Kunde dieses riesigen Frachtflughafens in Leipzig-Halle. Der Passagierbereich ist relativ klein. Der Vorfall wurde von DHL bisher bestätigt. Auf die aktuellen Ermittlungen verwiesen aber nichts über die Einschränkungen gesagt. Ganz aktuell erreicht uns die Information, dass nun die Generalstaatsanwaltschaft Dresden die Ermittlungen an sich gezogen hat und alle weiteren Behörden nicht mehr sprechen dürfen. Bisher kamen die Informationen von Polizei, NATO-Sprecher und Bundesstelle für Flugunfalluntersuchungen. Ab sofort, so heißt es, werden alle weiteren Infos nur noch aus Dresden kommen. Das Thema wird uns, so wie es aussieht, aber noch eine Weile beschäftigen.
2: sagt unser Reporter in Halle. Das ist Marc Weirich vom MDR. Wir haben gesprochen über den Sicherheitsalarm am Flughafen Leipzig-Halle. Dort war eine Drohne gesichtet worden und der Flugverkehr ist vorübergehend komplett eingestellt worden in der Nacht. Hier ist HR Info, 13.38 Uhr. Lange hat die Bundesregierung rumgeschraubt an einer Rentenreform. Dafür wurde extra eine eigene Kommission einberufen mit Fachleuten. Die haben auch jede Menge Vorschläge gemacht. Unter anderem soll die Rente mit 63 abgeschafft werden, also die abschlagsfreie Rente nach 45 Beitragsjahren. Das ist ein Teil dieses Reformpaketes. Und die Befürworter sagen, das funktioniert auch nur als Gesamtkunstwerk. Jetzt kommen aber einige Ministerpräsidenten um die Ecke, unter anderem alle fünf aus Ostdeutschland, und die wollen die Rente mit 63 eben doch beibehalten. Darunter ist auch Sachsens Ministerpräsident Michael Kretschmer von der CDU. Deswegen habe ich mit jemandem gesprochen, der in dieser Rentenkommission war, und zwar mit Professor Jörg Rocholl. Er ist Wirtschaftswissenschaftler und Präsident der Internationalen Wirtschaftshochschule in Berlin. Außerdem ist er Vorsitzender des Wissenschaftlichen Beirates beim Bundesministerium der Finanzen. Herr Professor Rocholl, auch Sie haben gesagt, dieses Gesamtpaket der Reform sollte man nicht aufschnüren und sich da ein paar Dinge rauspicken oder streichen. Warum denn eigentlich nicht? Was wäre so schlimm daran?
20: In den 33 Empfehlungen, die die Rentenkommission der Bundesregierung übergeben hat, gibt es viele Wechselwirkungen zwischen einzelnen Maßnahmen. Wenn man also beginnt, an einzelnen Maßnahmen Änderungen vorzunehmen, dann hat das unweigerlich auch Auswirkungen auf andere Maßnahmen. Und damit kommt die gesamte Wirksamkeit und die Kraft dieses Pakets schnell zum Erliegen.
2: Jetzt sage ich mal ganz naiv, wenn aber dieses Paket quasi in sich zusammenfällt, wenn ich da nur einen Baustein rausnehme, dann kann es ja so stabil nicht sein.
20: Ja, das System ist ja ein sehr sorgfältig austariertes System von verschiedenen Empfehlungen. Und der entscheidende Punkt ist, dass die Abschaffung der sogenannten Rente mit 63 eine wesentliche Komponente ist. Zum Beispiel eine wesentliche Komponente dafür, dass mit den Einsparungen auch der Aufbau der Kapitaldeckung ermöglicht werden kann. Denn diese erfordert ja zusätzliche Mittel für das System. Und deshalb ist es wichtig, diese zusätzlichen Mittel jetzt auch zur Verfügung zu haben, um mit der Kapitaldeckung dann längerfristig das Rentenniveau deutlich steigen zu können.
2: Also wenn ich Sie richtig verstehe, sagen Sie, wenn die Rente mit 63 bleibt, dann fehlt auf der anderen Seite das Geld für weitere Reformen.
20: Genau, und genau die Reformen, die ja eine zentrale Rolle spielen, um dafür zu sorgen, dass das Rentenniveau nicht nur stabilisiert wird, sondern längerfristig auch wachsen kann, so wie es ja die Kommission als eine ganz wesentliche Maßnahme und ein ganz wesentliches Ziel entwickelt hat. Und es ist zusätzlich die Gefahr, dass wenn erstmal an der einen Stelle begonnen wird, auch andere Interessensgruppen kommen und sagen, dann würden wir gerne auch an dieser Stelle und an jener Stelle wie in einem Buffet einige Dinge rausnehmen und andere wieder lassen.
2: Allerdings sehen das ja die drei Ministerpräsidenten der CDU aus Ostdeutschland zum Beispiel ganz anders. Die sagen, gerade ostdeutsche Rentnerinnen und Rentner wären überproportional betroffen, wenn die Rente mit 63 wirklich wegfällt. Und das könne man denen nicht zumuten. Was sagen Sie zu dem Argument?
20: Im Kern ist es ja so, dass diese Rente mit 63 eine Subvention für eine bestimmte Gruppe von Menschen ist, nämlich genau die Menschen, die sehr langjährig, besonders langjährig versichert sind. Es ist aber so, die Kosten, diese Subventionen müssen von allen anderen getragen werden. Und dementsprechend ist es gerade in Ostdeutschland wichtig, dass in einer Situation, in der die höchsten Teile der Rente aus der ersten Säule, aus dem Umlageverfahren kommen, in denen es nicht diese großen Möglichkeiten in der zweiten und in der dritten Säule gibt, dass gerade dort durch die Einführung der Kapitaldeckung auch Möglichkeiten geschaffen werden, die erste Säule zu stärken. Also gerade diese Voraussetzung, die für Ostdeutschland besonders wichtig ist, würde damit in Gefahr geraten.
2: Der Widerstand aus dem Osten von den CDU-Ministerpräsidenten zum Beispiel kommt ja jetzt kurz vor den Landtagswahlen im September. Dabei hatten die Beteiligten ja vorher der Reform auch zugestimmt. Welchen Reim machen Sie sich da drauf?
20: Ja, es ist offensichtlich, dass die jetzigen Vorschläge und die jetzige Kritik natürlich mit den Wahlen in Ostdeutschland zu tun haben. Und das ist ja auch politisch verständlich. Ich halte es trotzdem ökonomisch für falsch. Und insbesondere die Möglichkeiten, die sich durch die Reform ergeben, die auch längerfristig das Rentenniveau erhöhen können, dass diese Reformen jetzt durchgesetzt werden, um damit Perspektiven für die Menschen gerade in Ostdeutschland zu schaffen.
2: Jetzt sind Sie einer der Autoren dieser Reformvorschläge und klar, dass Sie da auch dahinter stehen, das sollten Sie ja auch. Ist es aber auf der anderen Seite nicht ganz normal und auch notwendig in einer Demokratie, dass solche Vorschläge auch kontrovers diskutiert werden in der Politik, also dass auch gesagt wird, okay, schön und gut, aber diesen einen Vorschlag, den lehnen wir dann doch ab?
20: Eindeutig ist es so, dass wir als Kommission keine Legitimation dafür haben, welche politischen Entscheidungen getroffen werden. Das heißt, das sind Empfehlungen an die Politik. Was jetzt aber entscheidend ist, ist ja, dass bei der Übergabe des Berichts sowohl der Bundeskanzler als auch die Bundesarbeitsministerin und dann auch die entsprechenden Gremien der Parteien klar sich dazu bekannt haben, alles umzusetzen. Frau Baas hatte ja von einem Gesamtkunstwerk gesprochen. Und deshalb sollte man jetzt nicht im Laufe der Diskussion von den einmal getroffenen Vereinbarungen wieder abweichen.
2: Was wir da gerade erleben, was denken Sie, bedeutet das für andere Reformen, die uns noch bevorstehen?
20: Die positive Rückmeldung bei der Rentenreform und den Vorschlägen, die von der Kommission vorgelegt wurden, war ja, dass es endlich gelingt, Reformen durchzusetzen, wenn man sich zusammentut, wenn man Kompromisse findet, wenn man auch eine gute Basis auf Evidenzbasis findet, um diese Reform durchzusetzen. Und meine Sorge ist, wenn jetzt selbst diese sehr positiv wahrgenommene Reform nicht durchgeht, dass es umso mehr Zweifel daran geben wird, inwiefern das Land überhaupt reformfähig ist.
2: Das ist die Einschätzung von Professor Jörg Rocholl, Wirtschaftswissenschaftler und Präsident der Internationalen Wirtschaftshochschule in Berlin. Außerdem war er Mitglied in der Rentenkommission, die von der Bundesregierung einberufen wurde. Und die schlägt ja unter anderem vor, die Rente mit 63 abzuschaffen. Dagegen wiederum regt sich Widerstand von mehreren Ministerpräsidenten und Präsidentinnen, vor allem aus Ostdeutschland.

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1: Wie oft haben Sie heute schon zum Handy gegriffen, um mal eben schnell was bei WhatsApp nachzuschauen oder bei Instagram? Wahrscheinlich viel zu oft. Es ist ganz normal, dass wir alle das Handy ständig nutzen. Klar ist aber auch, dass Smartphones unsere Aufmerksamkeit binden. Diese Flut von Reizen und die Möglichkeit, sich ständig zu belohnen mit dem nächsten tollen Video, diese Konzentration auf den Bildschirm und auch die ständige Nutzung von künstlicher Intelligenz, das alles macht etwas mit uns. Und das verändert vielleicht auch die Art und Weise, wie unser Gehirn funktioniert. Darüber wollten wir mehr wissen und haben daraus heute das Thema gemacht in HR Info am Morgen unter der Überschrift »Kannst du vergessen, was digitale Helfer mit unserem Hirn machen?« Riccardo Mastrocola hat jedenfalls eine Zusammenfassung gemacht und er beginnt mit einem ganz besonderen Experiment.
2: 21 Tage lang ohne Handy für die gesamte Schulgemeinde. Fabian Scheck ist Biolehrer und hat das Experiment an seiner Schule in Österreich durchgezogen. In den ersten Tagen war er überrascht, wie die Jugendlichen darauf reagiert haben.
3: Ein Drittel meiner Schülerinnen und Schüler haben über diverse Entzugserscheinungen berichtet. Das ging von Unruhezustand, dass sie nicht gut einschlafen konnten, zu Stimmungsschwankungen, aber auch bis hin zu wirklich starken Kopfschmerzen.
2: Dinge, die ihn an Drogenentzug und Sucht erinnert haben. Kurzer Blick nach Australien. Dort zeigt eine Überblicksstudie, dass bei übermäßiger Nutzung von sozialen Medien die kognitive Leistung sinkt, dass Schulleistungen abnehmen. Hinzu kommt, der Konsum macht nicht glücklich, so der Biologe Martin Korte von der Technischen Uni Braunschweig.
4: Das Gefährliche ist daran, dass Menschen sich auf Dauer damit nicht wohlfühlen, weil sie ständig von Dingen abgehalten werden, die sie eigentlich in der Zeit hätten machen wollen. Es kommt auch nicht dem Wunsch des menschlichen Gehirns nach, mit anderen Menschen zusammen in einem Raum zu verbringen. So zeigt sich, dass die Jugendlichen, die besonders viel und besonders häufig Social Media nutzen, sich besonders einsam fühlen.
2: Was auch längst belegt ist, dass unser Tiefenverständnis leidet, wenn wir nur noch kurze Texte lesen oder uns Texte von der KI vorformulieren oder gar komplett schreiben lassen, ohne selbst darüber nachzudenken, selbst Denkleistung zu investieren. Bestimmte Hirnregionen werden dann nicht mehr trainiert. Welche Folgen das hat, darauf gibt es noch keine einfachen Antworten, sagt der Psychologe und Neurowissenschaftler Christian Montag von der Uni Macau. Die Frage sei,
5: wie viel wollen wir eigentlich an unserer Denkleistung an eine KI, sei es jetzt ChatGPT oder ein anderes Large Language Modell, outsourcen? Und hier, auch wenn wir gerade am Anfang sind, scheint es durchaus wichtig zu sein, dass wir eben nicht einfach blind outsourcen, sondern diese KI-Systeme eher als Sparringpartner nutzen, also um Ideen auszutesten, zu diskutieren, aber eben nicht einfach zu sagen, so Maschine, mach mal und ich denke über nichts mehr selber nach.
2: Nicht mehr selbst nachdenken, nicht mehr aktiv Worte, Texte, Gedanken generieren, sondern machen lassen. Das hat gesellschaftliche Folgen und das ist ein Riesenthema auch unter Hirn- und Sozialforschern, so unser Korrespondent Gabor Pahl.
6: Eine Gefahr, die im Zusammenhang mit KI diskutiert wird, ist die Sorge, dass kritisches Denken verloren geht. Denn erstens, je weniger tief ich Zusammenhänge durchdringe, desto weniger hinterfrage ich, wie fundiert bestimmte Behauptungen überhaupt sind. Und desto weniger fallen mir vielleicht auch Ungereimtheiten auf.
2: Und das kann man ja durchaus an unseren politischen und gesellschaftlichen Debatten ablesen. Handy weg und alles wieder gut? So einfach ist das natürlich nicht. Apropos, was hat eigentlich das 21-Tage-Experiment ergeben an der Schule in Österreich?
3: Also nach einer Woche ungefähr hat sich das eingestellt, dass vielen einfach besser ging, dass die besser schlafen konnten, dass man deutlich gemerkt hat, dass sie im psychischen Wohlbefinden besser drauf sind, dass sie in den Familien wieder mehr präsent waren, dass sie auch in der Schule einfach von sich selber erzählt haben, wie geht's ihnen und was machen sie. Und das war schon schön zu sehen, dass eigentlich nach so einer kurzen Zeit sich schon so positive Dinge angekündigt haben.
2: Sagt der Biolehrer Fabian Scheck. Sein Experiment hat gezeigt, was möglich wäre bei bewusstem Umgang mit Handy und KI.
1: Riccardo Mastrocola hat das Thema von heute Morgen zusammengefasst hier in HR Info. Das haben wir genannt, kannst du vergessen, was digitale Helfer mit unserem Hirn machen? Können Sie auch nachhören bei der App oder in der App ARD Sounds. Seit heute Morgen hat der Mond einen Krater mehr, wenn alles so gelaufen ist, wie die Fachleute das vorhergesagt haben. Um kurz nach 8:30 deutscher Zeit sollte die zweite Stufe einer Rakete von SpaceX einschlagen auf dem Mond. Die war von einer Mission zum Mond übrig geblieben, ist seitdem als Weltraumschrott unterwegs gewesen auf einer Bahn zwischen Erde und Mond. Dort sollte sie eigentlich auch bleiben, aber weil diese Bahnen immer auch ein bisschen instabil sind, ist diese ausgediente Raketenstufe dann doch zusammengestoßen mit dem Mond. Dort ist wahrscheinlich ein Krater entstanden von bis zu 30 Metern Durchmesser. Darüber gesprochen habe ich mit Professor Detlef Koschny. Er ist Astronom an der Technischen Universität in München und wollte mit einem Team von Fachleuten sich diesen Einschlag mit Teleskopen genauer anschauen. Herr Professor Koschny, was haben Sie denn gesehen heute Morgen?
7: Ja, leider außer dem Mond nicht sehr viel. Es waren also einige Teams, alle in Amerika, weil dort die Sichtbarkeit am besten war, hinter dem Teleskop. Und einige hatten auch klare Sicht auf den Mond. Aber bis jetzt hat man also noch keine überzeugenden Daten gesehen. Wir hatten gehofft, da eine Staubwolke zu sehen. Also der Krater, der wird sicher dort sein. Den kann man von der Erde aus nicht sehen, da ist er zu klein dazu. Aber diese Staubwolke, die wir erhofft hatten, die war nun wohl nicht groß genug oder nicht hell genug, um die vom Boden aus sehen zu können.
1: Ist der Einschlag dieser Raketenstufe denn überhaupt offiziell bestätigt worden inzwischen?
7: Gut, da kann man nicht viel mehr machen, wie abwarten, bis die Lunar Reconnaissance Orbiter da drüber fliegt und Fotos macht. Und dann werden wir den neuen Krater sehen.
1: Das ist ein Satellit von der NASA, der den Mond umkreist.
7: Das ist richtig, ja genau, sorry. Also der macht regelmäßig Bilder vom Mond und da haben wir auch schon viele neue Krater entdeckt, weil der dann immer wieder über dieselben Gebiete fliegt. Und das wird dann die Bestätigung sein. Es gibt keine andere Möglichkeit, weil man keine Funkverbindung mehr mit dieser Raketenstufe hatte.
1: Jetzt sind auch früher schon mal Raketenstufen oder auch ausgediente Mondsatelliten auf dem Mond eingeschlagen. Was ist denn für Sie das Faszinierende an so einem Absturz?
7: Die Idee, dass man die da abstürzen lässt, ist, dass das Zeug aufgeräumt ist, dass es nicht dann vielleicht irgendeinen anderen Satelliten trifft, der in Umlaufbahn noch ist, um den Mond oder auch um die Erde. Also manchmal macht man das auch absichtlich, in diesem Fall nicht, wie Sie ja schon gesagt haben. Was man da sich erhofft, ist, dass man was über die Entstehung von Kratern auf dem Mond lernt. Der Mond ist ja übersät mit so Kratern und wenn ich jetzt praktisch ein Objekt habe, wo ich weiß, wie groß das ist, wie schwer das ist, dann kann ich die Modelle, die ich für die Kraterentstehung habe, testen.
1: Das heißt, die Bilder und die Daten, die Sie wahrscheinlich noch bekommen werden von diesem Einschlag, damit können Sie auch wirklich was konkret anfangen?
7: Auf jeden Fall. Das ist wissenschaftlich sehr wertvoll, weil wir eben genau wissen, wann das passiert. Gut, auch jetzt haben wir da nichts direkt gesehen, aber auf den Kamerabildern von dem Mondorbiter werden wir dann hoffentlich was sehen. Und da können wir dann ausmessen, ja, wie groß ist denn der Krater? Und im Prinzip gibt es jetzt schon Leute, die das eben ausgerechnet haben. Sie haben die Zahl erwähnt, bis zu 30 Meter. Aber wie er dann genau ausschaut, das wird uns helfen, diese ganzen Vorhersagen zu überprüfen und unsere Modelle zu verbessern.
1: Jetzt war das ein Stück Weltraumschrott, das auf dem Mond eingeschlagen ist. Der Mond soll ja in den kommenden Jahren wieder ein vorherrschendes Ziel werden für die Raumfahrt. Die USA und China wollen da wieder Menschen auf die Oberfläche bringen. Es ist auch eine Basis geplant auf dem Mond. Wenn da so eine alte Rakete Stufe runterkommt, wäre das wahrscheinlich nicht so ideal. Brauchen wir da auch neue Regeln für den Umgang mit dem Schrott da oben?
7: Ja, also die Regeln werden ja in der Tat auch gerade für die erdnahen Umlaufbahnen schon entwickelt. Nachdem wir jetzt so viele Satelliten starten, seit ein paar Jahren Tausende, mehrere Zehn pro Start, da muss man drüber nachdenken und das wird auch gemacht. Aktuell mehr im erdnahen Orbit, weil da das Thema noch viel kritischer ist, aber das wird sicher auch auf den Mond bereits ausgedehnt und wir überlegen, wie man da vorgehen muss, dass man das ein bisschen beregelt.
1: Damit wir den Mond und die Umgebung nicht zumüllen irgendwann.
7: Ja, das ist leider eben schon angefangen. Da liegt schon ein Haufen Müll rum. Ja. Und da muss man schauen, dass wir nicht zu spät sind, um das noch ein bisschen zu reglementieren.
1: Sagt der Astronom Professor Detlef Koschny von der Technischen Universität in München. Wir haben gesprochen über den Einschlag einer alten Raketenstufe von SpaceX auf dem Mond. Das war ein Stück Weltraumschrott. Und heute Morgen ist es auf den Mond gestürzt.
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1: Sollten Sie so gar nicht wissen, was Sie tun sollen am letzten Ferienwochenende, das jetzt kommt, dann haben wir was für Sie, beziehungsweise schon vorher im Laufe dieser Woche, das Taunus Filmfest. Das geht heute los und dauert bis zum 9. August. Da sind rund 40 Filme zu sehen, in allen Formen und Längen, findet statt, zum Teil an außergewöhnlichen Orten, zum Beispiel im Kurpark in Bad Homburg oder in einer Kirche in Oberursel. Und zum Abschluss werden dann auch 5 Preise vergeben. Vielleicht geht ja einer davon an den Film, mit dem wir jetzt auch unseren Bericht über dieses Festival starten. Da geht's um ein gelb-schwarz geflecktes Fantasiewesen mit riesigen Augen. Das kennen Sie vielleicht, wenn Sie gerne Comics lesen.
8: Was ist das? Das Marsupilami.
9: Regel Nummer 2. Geh sorgfältig damit um.
6: Marsupilami, eine Actionkomödie aus Frankreich, eröffnet in diesem Jahr das Taunus Filmfest.
10: So eine Actionkomödie, bei der man sich hoffentlich den Bauch vor Lachen nicht halten kann, ist genau das Richtige, um ins Festival zu starten.
6: Meint Festivaldirektorin Eva Debroth. Die animierte Geschichte um das gelb-schwarz gepunktete Tierchen mit den Riesenaugen ist in Frankreich ein Mega-Erfolg und hier als Deutschlandpremiere zu sehen. Doch es wird nicht nur komisch beim Taunus Filmfestival, sagt Festivaldirektor Alexander Merein.
11: Es darf auch ein bisschen Angst machen, es darf ein bisschen wütend machen, es darf vielleicht auch traurig machen. Und das ist der entscheidende Punkt, dass wir mit Emotionen sozusagen das Publikum auch bewegen. Das ist eigentlich unser größter Anspruch.
6: Zum Beispiel bei der Doku 104.
11: Es geht um eine Rettung von Flüchtlingen auf einem Schlauchboot im Mittelmeer. Und dieser Film rettet eben 104 Menschenleben. Und ist in Echtzeit gedreht, und zwar aus 6 verschiedenen Kameraperspektiven, die quasi parallel auf dem Screen zu sehen sind. Und das ist filmisch natürlich eine ganz besondere Sache, aber andererseits nimmt der Film einen von Anfang an emotional extrem mit.
6: Oder bei der Verfilmung des Romans Identity von Mithu Sanyal.
10: Es ist ein ganz spannendes Projekt, weil das ja nicht nur die Begegnung mit Mithu Sanyal ist, sondern es kommen auch Stefanie Eid als Darstellerin und Sabrina Setlur, die das Alter Ego der Hauptdarstellerin spielt. Ich glaube, das wird ein ganz interessantes Filmgespräch. In dem Film geht es um die Identitätspolitik. Ein Film, der sehr stark zum Nachdenken anregt und die gesamte Thematik um Identitätsthemen mit einem Augenzwinkern behandelt.
6: Jede Menge Promis also und intensive Gespräche mit den Filmleuten, das bietet das Taunus Filmfest. Dazu kommen Partys zum Kennenlernen und Filmworkshops für Laien und Profis. Festivaldirektorin Eva Debroth.
10: Wir versuchen als Filmfest irgendwie diesen Spagat zu schaffen, Branche und Publikum miteinander in Verbindung zu bringen. Das ist gar nicht immer so einfach, aber ich glaube, es gelingt ganz gut. Wir haben Workshops, die sind vielleicht mehr zum Reinschnuppern gedacht. Wir haben aber auch Workshops, die sind absolut branchentauglich. Und alle haben viel Gelegenheit, bei uns auf dem Festival zu netzwerken und miteinander in Verbindung zu kommen.
6: Begonnen hat das Ganze als Filmfest Oberursel. In diesem Jahr sind zum ersten Mal 4 Städte dabei. Bad Homburg, Bad Soden und Eschborn nämlich kamen hinzu. Und so nennt sich das Taunus Filmfest auch Taunale, mit Anklängen an Berlinale und Biennale.
10: Kann ich sagen, dass wir nicht auch am Anfang manchmal belächelt wurden? Wie, hier sollen Promis nach Oberursel kommen? Damals war es ja nur in Oberursel. Aber das hat alles geklappt und es hat funktioniert, weil die Leute irgendwie erkannt haben, dass diese Vision, die wir hatten, wahr werden kann und auch Lust darauf hatten, irgendwie mitzuträumen und es zu gestalten.
6: Eva Debroth ist Rechtsanwältin und Schauspielerin. Alexander Merein ist Paartherapeut. Die beiden leiten das Festival ehrenamtlich mit einer Vielzahl ganz überwiegend ehrenamtlicher Helferinnen und Helfer. Zum 15. Mal findet das Filmfest Taunus in diesem Jahr statt. Hingehen lohnt sich, meint Alexander Merein.
11: Zum einen zeigen wir Filme, die es möglicherweise gar nicht ins Kino schaffen. Erstens. Zweitens, die man auch nicht bewusst auf dem Streamingdienst auswählt, die nämlich nicht hochpoppen und nicht angezeigt werden. Und die meisten gucken einfach das, was sozusagen angezeigt wird. Das heißt, wir haben eine andere Auswahl, wir haben eine andere Herangehensweise, plus, dass wir eben die Filmemacher vor Ort haben, mit denen man dann eben über den Film sprechen kann.
1: Das lohnt sich auf jeden Fall. Das Taunus Filmfest findet ab heute statt und geht bis Sonntag in Bad Homburg, in Bad Soden, in Eschborn und in Oberursel. Der Bericht dazu kam von unserem Kulturreporter Christoph Schäffer.
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1: 14 Uhr. Rechtsextreme Terrorgruppe zu Haftstrafen verurteilt. Zwischenfall mit Sprengstoffdrohne am Flughafen Leipzig. Wiesbaden ruft höchste Waldbrandgefahrenstufe aus. Das Wetter oft sonnig, einzelne Schauer und Gewitter bis 34 Grad. Mein Name ist Mike Oeske. In Hamburg sind Mitglieder der rechtsextremen Gruppe Letzte Verteidigungswelle verurteilt worden. Das Oberlandesgericht verhängte Haftstrafen von bis zu 5 Jahren, unter anderem wegen Mitgliedschaft in einer terroristischen Vereinigung und versuchten Mordes. Das Gericht hält es für bewiesen, dass die Gruppe Spreng- und Brandanschläge auf Geflüchtete und Linke geplant und zum Teil schon ausgeführt hatte. Einer der Verurteilten ist ein heute 15 Jahre alter Schüler aus der Nähe von Haiger im Lahn-Dill-Kreis. Er bekam eine Jugendstrafe von 1,5 Jahren Haft. Sie wurde zur Bewährung ausgesetzt. Am Flughafen Leipzig-Halle hat es einen Vorfall mit mindestens einer Drohne gegeben. Laut Polizei war sie kurz vor Mitternacht gesichtet worden. Der Flugbetrieb wurde gestoppt, Flugzeuge wurden umgeleitet. Eine Frachtmaschine stieß in der Luft mit etwas zusammen, vermutlich einer Drohne. Das hat das Bundesinnenministerium bestätigt. Aus Halle, Marc Weirich.
2: Auf dem Vorfeld der südlichen Start- und Landebahn am Flughafen Leipzig-Halle wurde dann eine Drohne gefunden. An ihr soll Sprengstoff angebracht gewesen sein, auch ein Zünder, sagen Ermittler. Besonders brisant, dort am Flughafen parken einige ukrainische Antonov-Frachtmaschinen und genau dort ist das passiert. Die Südbahn am Flughafen ist noch immer gesperrt für Untersuchungen, die Nordbahn wieder freigegeben. Wie groß die Auswirkungen auf den Frachtverkehr sind, ist aktuell unklar.
1: Die großen Flüsse in Deutschland haben aktuell besonders niedrige Wasserstände. Trotzdem gibt es laut Bundesregierung bislang keine Probleme mit der Energieversorgung. Das Wirtschaftsministerium teilte mit, es gebe derzeit keine Engpässe bei Öl und Kraftstoffen. Auch Kraftwerke müssten bis jetzt nicht gedrosselt werden. In Ungarn und Rumänien wurden dagegen Kernkraftwerke heruntergefahren, weil wegen des Niedrigwassers in der Donau Kühlwasser fehlt. In Wiesbaden gibt es wegen der Trockenheit jetzt Einschränkungen bei Volksfesten. Die Stadtverwaltung hat die höchste Waldbrandgefahrenstufe ausgerufen. HR-Reporterin Andrea Bonhagen.
3: Kohlegrills werden nicht mehr genehmigt, Feuerwerke sind verboten. Wer eine Veranstaltung organisiert, muss außerdem zusätzliche Feuerlöscher und gefüllte Wassereimer bereitstellen. Für Gas- und Elektrogrills gelten besondere Auflagen. Alle Grillplätze sind gesperrt und werden von Stadtpolizei und Forstämtern kontrolliert. Auch privat darf nicht mehr gegrillt werden, wenn der Wald weniger als 100 Meter entfernt ist. Das gilt im eigenen Garten, im Kleingarten und auch für Gaststätten.
1: Mit Blick auf die hohen Spritpreise fordert ein Teil der CDU gezielte Entlastungen für untere und mittlere Einkommensgruppen. Wer weniger als 54.000 Euro brutto pro Jahr verdiene, solle ein Mobilitätsgeld bekommen von 500 Euro pro Jahr. Das sagte der Vorsitzende der christlich-demokratischen Arbeitnehmerschaft Radke dem Kölner Stadtanzeiger. Weder Tankrabatt noch Preisdeckel seien zielgenau. Ein Mobilitätsgeld für bestimmte Einkommensgruppen sei die bessere Lösung. Das waren die Nachrichten. Das Wetter besteht aus Sonne, Wolken und einzelnen Schauern und Gewittern. Die Höchstwerte liegen bei 28 Grad im Upland bis 34 Grad in Südhessen. In der Nacht kühlt die Luft ab auf 19 bis 14 Grad. Morgen erwartet uns viel Sonnenschein bei 22 bis 30 Grad. Die weiteren Aussichten: am Freitag im Süden sonnig, im Norden auch Wolken, maximal 28 Grad. Am Samstag viel Sonnenschein bis 32 Grad. Die Zeit gleich 14.04 Uhr.
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1: Vorsicht bitte auf der A4, Kirchhammer Dreieck Richtung Erfurt, zwischen Kirchhammer Dreieck und Bad Hersfeld eine ungesicherte Unfallstelle. Vorsicht bitte auf der A5 Frankfurt Richtung Kassel, zwischen Bad Homburger Kreuz und Friedberg liegen Reifenteile auf der Fahrbahn. Vorsicht bitte auch auf der A66 Wiesbaden Richtung Frankfurt. Zwischen Frankfurt-Ludwig-Landmann-Straße und Frankfurt-Mikel-Allee liegt ein totes Tier auf dem mittleren Fahrstreifen. Vorsicht auf der A661 Egelsbach Richtung Oberursel. Zwischen Frankfurt-Ost und Frankfurt-Friedberger Landstraße befindet sich ein Radfahrer auf der Fahrbahn. Vorsicht auf der A671 Mainz Richtung Wiesbaden, zwischen Hochheim Nord und Mainz Kastell liegt ein Plastikteil auf dem rechten Fahrstreifen. A3 Frankfurt Richtung Würzburg.

0: Tag zwischen Aschaffenburg und Bessenbach-Waldaschaff in beiden Richtungen streckenweise stockender Verkehr. A7 Hannover Richtung Kassel zwischen Hannmünden-Lutterberg und Kassel-Ost streckenweise stockender Verkehr. Und A66 Fulda Richtung Frankfurt zwischen Gelnhausen-West und Gründau-Lieblos ein Unfall auf dem linken Fahrstreifen.
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2: Einen guten Mittwochnachmittag. In wenigen Wochen sind Landtagswahlen in Ostdeutschland, in Sachsen-Anhalt und Mecklenburg-Vorpommern. In beiden Bundesländern liegt die AfD vorne in den Meinungsumfragen. Auch in Berlin wird gewählt und deswegen haben diese Wahlen auch eine große bundespolitische Bedeutung. Kurz davor ist die Stimmung immer angespannt. Dieses Mal wird sie aber offenbar noch weiter angeheizt, und zwar mit Desinformationskampagnen, die aus Russland kommen sollen. Darüber berichten zumindest die deutschen Sicherheitsbehörden. Unter anderem seien Videos unterwegs in den sozialen Netzwerken, in denen dann Politiker verunglimpft werden und auch falsche Informationen verbreitet werden. Darüber gesprochen habe ich mit Markus Sambale, unserem Hauptstadtkorrespondenten in Berlin. Herr Sambale, dann geben Sie uns doch mal ein paar Beispiele. Was ist da gerade alles unterwegs im Internet?
3: Das sind Videos, ein paar hundert hat man da identifiziert. Die tauchen im Moment in sozialen Netzwerken, vor allen Dingen ursprünglich auf der Plattform X auf. Und da werden Politiker, Politikerinnen in ein schlechtes Licht gerückt, diffamiert und zum Teil auch in Verbindung gebracht mit Straftaten, die sie nicht begangen haben. Und da geht es wirklich um Delikte wie Veruntreuung von Geld, Sexualdelikten, aber auch um Morde. Alles komplett erfunden. Und diese Videos sind im Stil von Videos von großen Medien, auch von der ARD oder von der Tagesschau könnte sowas kommen, aber es ist eben gefälscht.
2: Trifft das denn alle Parteien gleichermaßen oder gibt es da Auffälligkeiten?
3: Das ist interessant, zumindest was die Sicherheitsbehörden berichten, trifft es alle Parteien außer der AfD und dem BSW. Und da wird man natürlich hellhörig, weil diese Parteien für ihre russlandfreundlichere Politik bekannt sind. Und das ist für die Behörden ein weiteres Indiz, dass das eine gesteuerte Kampagne aus Russland ist.
2: Was ist denn nach den aktuellen Erkenntnissen der Sicherheitsbehörden das Ziel dieser Aktion?
3: Im Prinzip sind es zwei Dinge. Einmal will man ganz konkret diese Politiker und Politikerinnen beschädigen und anderen Parteien womöglich helfen im Wahlkampf für die anstehenden Wahlen. Und dann der zweite Punkt ist einfach das große Ziel dieses hybriden Krieges, Unsicherheit zu streuen, das Vertrauen in Institutionen, in Politik, in Medien zu erschüttern. Und das ist das, was Behörden schon lange Russland vorwerfen, dass man das versucht, gerade mit der deutschen Gesellschaft.
2: So, jetzt heißt es, diese Kampagne, die käme aus Russland. Wie sicher sind sich die Behörden denn, dass das auch so ist? Also, dass wirklich jemand in Russland dahinter steckt?
3: Also es deutet wohl vieles darauf hin und es gibt sehr viele Indizien. Mein Eindruck ist, der letzte Beleg fehlt noch, denn es ist im Moment nicht der Punkt, dass die Bundesregierung öffentlich sagt, ihr wart's aus Russland. Da könnte man zum Beispiel den Botschafter einbestellen oder Sanktionen verhängen. Sowas hat es in der Vergangenheit, im vergangenen Jahr bei der Bundestagswahl wurde so eine Kampagne identifiziert. Da hat es diese Maßnahmen gegeben. Jetzt im Moment scheint es den letzten hundertprozentigen Beleg noch nicht zu geben.
2: So, wenn ich jetzt auf solche Videos oder Artikel stoße in den sozialen Medien. Kann ich da überhaupt erkennen, dass ich Falschinformationen aus Russland vor mir habe?
3: Es ist schwer. Auf den ersten Blick sind die wirklich täuschend echt gemacht. Wenn man genau hinguckt, sieht man vielleicht so ein paar Sachen, die nicht ganz stimmen. Also zum Beispiel das Logo oder die Schriftart, die da nicht ganz passt zum Original. Da muss man sich natürlich schon gut auskennen. Deshalb ist die Empfehlung einfach immer genau hinzugucken, nochmal nachzufragen, kann die Geschichte stimmen, zu gucken, haben andere Medien darüber berichtet. Und eine wichtige Sache wäre auf dem Original-Account dieses Mediums, also Beispiel Tagesschau, dann auf dem Account oder in der App oder auf der Seite der Tagesschau nachzugucken. Wenn das Thema, wenn die Geschichte dort nicht steht, dann spricht vieles dafür, dass sie gefälscht ist.
2: Es ist aber doch offenbar schwierig, das so im Einzelnen nachzuvollziehen. Wenn das Problem jetzt erkannt worden ist, können denn die Behörden irgendwas tun, damit sich diese Kampagne nicht weiter verbreitet?
3: Es ist tatsächlich schwierig. Es ist im Moment bei dieser Kampagne so, dass selbst die Behörden nicht genau wissen, wie viele Leute das Ganze wirklich erreicht und erreicht hat, wie viele beeinflusst wurden. Im Moment deutet vieles darauf hin, dass da einige Videos schon wieder verschwunden sind. Aber selbst die Behörden haben natürlich das Problem, dass sie, wenn sie bei X oder anderen ausländischen Betreibern einen Löschantrag stellen, dass das nicht oder nicht immer schnell funktioniert. Also ist der wichtigste Punkt eigentlich Aufklärung, die Menschen wirklich informieren, zu sagen, da ist sowas im Umlauf. genau drauf zu achten und dann einfach zu hoffen, dass der gesunde Menschenverstand bei möglichst vielen anschlägt, wenn diese Videos auftauchen und die Menschen skeptisch werden und eben nicht alles glauben, was sie im Netz sehen.
2: Die Sicherheitsbehörden hier in Deutschland warnen vor Desinformationskampagnen, die aus Russland kommen sollen. Und das ausgerechnet vor den Landtagswahlen in Ostdeutschland. Es geht um gezielte Kampagnen, bei denen dann auch Politiker diffamiert werden. Darüber gesprochen habe ich mit unserem Hauptstadtkorrespondenten Markus Sambale.
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2: Russlands Krieg gegen die Ukraine ist längst ein Krieg der Drohnen geworden. Beide Seiten nutzen diese ferngesteuerten Flugkörper, um auch weit hinter der Frontlinie Angriffe zu fliegen bzw. solche abzuwehren. Davon gibt's auch Videos im Internet, die einfach nur sprachlos machen, weil wir da sehen, wie Menschen von Maschinen gejagt und auch getötet werden. Das passiert dann vor allem in den Städten nahe der Front. In der Nacht hat Russland die Ukraine wieder massiv mit Drohnen angegriffen, aber auch mit Raketen.
4: Nicht eine einzige der nahezu 30 ballistischen Raketen habe man abfangen können. Das geben die ukrainischen Luftstreitkräfte am Morgen bekannt. Dutzende Menschen sind in der Ukraine infolge russischer Luftangriffe in dieser Nacht verletzt worden. In und um die Hauptstadt Kiew werden mindestens 17 Zivilistinnen und Zivilisten getötet. Die Nacht war schrecklich. Wir haben den Mangel an Flugabwehr das erste Mal sehr deutlich gespürt. Das ganze Haus hat gezittert. Ich will mich nicht in irgendeinem Keller verstecken, sondern aus Kiew wegziehen, damit dieser Albtraum ein Ende hat. Es ist unmöglich zu schlafen, unmöglich zu arbeiten. Es ist einfach unmöglich geworden, in Kiew zu leben. Die Ziele der russischen Angriffe, vor allem Industriegebiete, Infrastruktur, Tankstellen, Lagerhäuser von großen Baumärkten oder Postunternehmen. Doch dafür schickt Russland ungenaue Raketen in dicht besiedeltes Gebiet und nimmt zivile Opfer in Kauf. Die Ukraine kann sich gegen ballistische Raketen aktuell praktisch nicht schützen, erklärt Militärexperte Anton Semljanej. Die größte Gefahr bei ballistischen Raketen besteht darin, dass der Start nur sehr schwer vorauszusagen ist. Sie werden praktisch erst in dem Moment erfasst, in dem die Rakete abhebt. Das ist eines der größten Probleme, die derzeit bestehen, die Verfolgung und die Aufklärungsinformation über den möglichen Einsatz ballistischer Waffen. An anderer Stelle aber nimmt Russland getötete Zivilisten nicht nur in Kauf, sie sind das Ziel. So wie beispielsweise in Cherson. In der südukrainischen Stadt werden die Bewohner von russischen Drohnenpiloten regelrecht gejagt, so systematisch, dass in der Ukraine von Human Safari, also Menschenjagd, gesprochen wird. Jeden Tag haben wir hier etwa 15 verletzte Personen durch Drohnenangriffe. Das kommt sehr häufig vor. Zurzeit verzeichnen wir 500 Drohnenangriffe pro Woche. Gestern alleine waren es sogar 1000 Drohnen an einem Tag. So sieht die Realität aus. Die Russen setzen immer mehr Drohnen ein und ergänzen diese durch Artillerie und Mörser. Und sie greifen vor allem Zivilisten an. Dass es sich nicht um Einzelfälle handelt, zeigen auch Daten der ukrainischen Generalstaatsanwaltschaft. Demnach hätten die Angriffe mit kleinen FPV-Drohnen, an denen eine Sprengladung befestigt wird, schon seit 2024 systemischen Charakter angenommen. Über 7.700 solcher Angriffe hat die Generalstaatsanwaltschaft im vergangenen Jahr dokumentiert. Rettungskräfte, Polizisten und Journalisten seien besonders gefährdet.
2: Die aktuelle Lage in der Ukraine und die neuen Angriffe mit Raketen und Drohnen aus Russland. Beides hat unsere Korrespondentin Rebecca Barth zusammengefasst. Damit haben wir es gleich 14.14 Uhr.
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2: Gianni Infantino hatte eine Idee, die er selbst vor allen Dingen ganz großartig fand. Er wollte Anteile verkaufen an den Rechten der Fußball-WM, und zwar an private Investoren. Außer ihm hat das aber kaum jemand so großartig gefunden. Vor allem Europas Fußballverband UEFA hat protestiert und sogar mit einem Boykott der FIFA-Turniere gedroht. Also hat Infantino seinen Plan aufgegeben. Seitdem wächst der Druck auf ihn allerdings. Auch, dass er am besten seinen Posten als Chef der FIFA aufgeben geben soll. Darüber hat unser Sportreporter Taufik Khalil mit einem gesprochen, der sich bestens auskennt bei der FIFA, und zwar mit dem Juristen Hans-Joachim Eckert. Der war bis 2017 Mitglied der FIFA-Ethikkommission, bevor er dann aus dem Amt gedrängt wurde. Er hat eine ganz klare Meinung zu der Angelegenheit.
5: Die Luft wird dünn für Gianni Infantino, dafür ist Hans-Joachim Eckert überzeugt. Zumal in den letzten Tagen gleich mehrere hochrangige Mitarbeiter deutlich auf Distanz zum Weltverband und ihrem Präsidenten gegangen sind.
6: Interne Mitstreiter von Infantino springen ab, sagen, ich habe nichts davon gewusst, da mache ich nicht mehr mit. Das ist wirklich neu. Und das wird also sich meines Erachtens auch noch ausweiten.
5: Doch Eckert ist sicher, von selber aufgeben wird der FIFA-Präsident auf keinen Fall.
6: Infantino wird nicht aufgeben, an seinen Plänen festhalten und wird versuchen, dass er vor allen Dingen im März in Marokko wiedergewählt wird.
5: Das allerdings wird schwierig für den Schweizer, denn drei Kontinentalverbände haben sich mittlerweile gegen ihn ausgesprochen und hätten genug Stimmen, einen anderen Kandidaten auf den Thron zu heben.
6: Wenn wir darüber sprechen, wie viele Stimmen man braucht, um ihn zu stürzen beim Kongress, dann braucht er etwa 103 oder 110, also so um den Dreh rum. Wenn man die Stimmen der UEFA mit 55, des CONCACAF mit 35 und des AFC mit 46 zusammenzählt, kommt man wahrscheinlich auf 134 Stimmen. Das würde reichen.
5: Doch auf wen könnten sich die Verbände mit ihren Stimmen einigen? Paris-Chef Al-Khelaifi hat schon abgewunken, so wie auch Scheich El-Khalifa. Alexander Čeferin, der UEFA-Präsident, wird wohl lieber bei der UEFA bleiben. Wären da noch Matthias Grafström?
6: Grafström, rechte Hand von Infantino. Aus meiner Sicht nicht geeignet. Ganz schlicht und einfach deshalb nicht geeignet, weil zu nahe dran.
5: Bleibt am Ende dann vielleicht doch nur noch ein Name, der Kanadier Victor Montagliani.
6: Ich habe da jetzt keine Erinnerung mehr dran, ob es irgendwann einmal etwas gegen ihn gegeben hat von der Ethikkommission.
5: Infantino wird die Zeit bis zur Wahl im März in Marokko nutzen, glaubt Eckert, und erstmal auf Weltreise gehen.
6: Er wird eine gesponserte Luftfahrttätigkeit von Staat zu Staat aufnehmen, da bin ich mir ganz sicher, um also Stimmen zu sammeln. Aber er bekommt momentan so viel Gegenwind, dass ich nicht weiß, ob diese Gespräche in Afrika oder in anderen Ländern überhaupt noch Sinn machen.
2: So sieht es Hans-Joachim Eckert. Der war früher mal bei der Ethikkommission des Weltfußballverbandes FIFA. Mit ihm hat unser Sportreporter Taufik Khalil gesprochen, auch über die Zukunft von FIFA-Boss Gianni Infantino. Der steht im Moment ja unter Druck wegen seiner gescheiterten Investorenpläne. T-Shirts, Pullover, Hosen oder Kleider, das hängt bei Ihnen garantiert auch im Schrank. Vielleicht ja auch von einem Billiganbieter, Made in China. Das ist schon verlockend, diese Angebote, die es da gibt, übers Internet, bei Shein oder Temu. Manchmal können wir es aber gar nicht so einfach erkennen, dass wir da Stoff aus China auf unserer Haut tragen. Obwohl wir doch eigentlich Kleidung aus Italien gekauft haben. Darum geht's heute Abend in einer Dokumentation im Ersten. Da sehen wir ebenfalls sehr günstige Kleidung mit dem Label Made in Italy. Beim genaueren Hinsehen verbirgt sich dahinter aber ein System von Firmen aus China und der Textilindustrie hier in Europa, teilweise mit mafiösen Strukturen. Der Filmemacher, der das aufgedeckt hat, ist Dominik von Eisenhardt-Rothe. Mit ihm habe ich vorhin gesprochen. Herr von Eisenhardt-Rothe, da steht also Made in Italy auf dem eingenähten Schild. In Wahrheit aber ist das chinesische Massenware. Sie haben dieses Geschäftsmodell in der Modestadt Prato in Italien aufgespürt. Wie funktioniert das denn?
7: Naja, das Made in Italy Label ist wahrscheinlich das einzig Legale an dem ganzen System. Das nennt sich System Prato, nach der Stadt Prato, also das Nachbarstadt von Florenz und alte Textilstadt mit langer Tradition. Aber das ist so ziemlich das Einzige, was da legal ist. Also da werden Arbeitskräfte ausgebeutet, die Arbeitskräfte sind illegal, die Stoffe werden aus China reingeschmuggelt, ohne Importsteuer und Mehrwertsteuer zu bezahlen. Im Grunde genommen steckt da chinesische Mafia dahinter, die mit der italienischen Mafia zusammenarbeitet.
2: Ja, heißt das, da kommt jetzt der Stoff nur aus China und dann wird halt das Label Made in Italy drangepappt? Oder sind das schon fertig konfektionierte T-Shirts, Hosen, was auch immer, wo dann das Label nur noch rein genäht wird?
7: Der Stoff, die Ballen, die kommen aus China, geschmuggelt. Die kommen dann nach Prato und werden in Prato zusammengenäht. Und deswegen ist es eben Made in Italy.
2: Sie haben von mafiösen Strukturen da auch gerade gesprochen. Wie müssen wir uns das vorstellen?
7: Das sind zum großen Teil illegale Arbeiter. Früher waren es hauptsächlich Chinesen. Ja, da fängt es eben schon an, ne? Also Menschenschmuggel, Ausbeutung von Arbeitern. Die Arbeiter leben teilweise da, wo sie arbeiten, also in den Fabrikhallen. Und, als ob das nicht genug wäre, die waschen auch Gelder für die italienische Mafia. Also da wird Fast Fashion dann eben zu einer Währung.
2: Jetzt ist das ja auch in enger Zusammenarbeit mit diesen Strukturen in China passiert. Ist da der chinesische Staat in irgendeiner Form dran beteiligt oder mit involviert?
7: Also das kann man natürlich nicht nachweisen. Man kann es nur vermuten, weil in China weiß der Staat ja alles. Die sind auch in Prato vor Ort. Das sind diese informellen Konsulate sozusagen. Die Staatsanwaltschaft sagt auch, sie vermutet, weil, ne, also zumindest, dass sie es wissen. Mhm. Es gibt aber auch keine Zusammenarbeit zwischen den europäischen und chinesischen Behörden, weil es keine Verträge gibt für sowas.
2: Was Sie uns da schildern, das passiert ja alles in Italien, also in einem Land der Europäischen Union, wo doch eigentlich entsprechende Kontrollen stattfinden müssten, wo das ja alles auch entsprechend geregelt ist. Das ist ja illegal, was Sie da geschildert haben, zum großen Teil. Wie kann das eigentlich sein, dass das einfach so läuft?
7: Das ist zum großen Teil illegal, aber eben auch nicht alles illegal. Also die arbeiten viel mit Subunternehmern. Also das läuft dann eben so, das haben wir im Film auch versucht, so ein bisschen rauszuarbeiten. Eine deutsche Firma oder eine große italienische Firma gibt einen Auftrag an eine Firma in Prato. Die ist wunderbar sauber, diese Firma. Die arbeitet toll, die bezahlt ihre Arbeiter gut. Die kommt aber mit der Arbeit nicht mehr hinterher und gibt das an einen Subunternehmer. Und der Subunternehmer hat wieder seinen Subunternehmer und der wieder seinen Subunternehmer. Und am Ende landet das in irgendeinem chinesischen Sweatshop im Hinterhof, wo dann unter sklavenähnlichen Bedingungen die Arbeiter das zusammenflicken. Das ist ein Riesengeflecht, das über 2-3 Jahrzehnte gewachsen ist. Und da spielt natürlich Korruption auch so ein bisschen so eine Rolle. Der erwähnte Staatsanwalt Luca Tescaroli, der vor 2 Jahren ins Amt kam, hatte als allererstes den Carabinieri-Chef entlassen wegen Korruption. Also da wurden eben die entsprechenden Stellen geschmiert und so konnte dieses System sich erstmal etablieren und dann überleben.
2: Kann man dem überhaupt noch einen Riegel vorschieben? So etabliert, wie die Strukturen offenbar zu sein scheinen, wenn ich mir das so anhöre.
7: Ja, das versuchen die eben gerade. Ne? Also ich hatte den Luca Tescaroli eben auch gefragt, also wie weit sind wir? Sind wir am Anfang von einer großen Sache oder am Ende? Oder gibt es überhaupt Hoffnung? Und da sagte er, wir sind mittendrin in einer sehr gefährlichen Phase jetzt. Also das ist noch nicht entschieden, ne, wo es hingeht. Aber die Gegenmaßnahmen fangen jetzt erst an, langsam zu greifen. Und das sieht man auch. Also das spürt man auch in der Stadt. Da ist eine Nervosität da. Da gibt es Razzien permanent und so weiter. Und die haben natürlich ein bisschen zu kämpfen mit Personalmangel. Also die haben einfach zu wenig Polizisten und so, zu wenig Ermittler, um gegen diese Riesenstruktur eben vorzugehen, richtig, ne?
2: Der Autor Dominik von Eisenhardt-Rothe. Seine Dokumentation mit dem Titel Trügerische Etiketten, Chinas Modemafia in Europa, die läuft heute Abend ab 22.50 Uhr im Ersten und gibt's natürlich auch in der ARD-Mediathek. Und da wird erklärt, warum wir in Kleidung, wo Made in Italy drin steht, mitunter auch Ware aus China finden, die unter billigsten Bedingungen hergestellt wurde.
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2: Das Verhältnis zwischen Deutschland und den USA war auch schon mal besser. Bundeskanzler Friedrich Merz gibt sich zwar immer große Mühe, wenn er mit Präsident Donald Trump zusammentrifft. Insgesamt ist das Verhältnis aber häufig angespannt, weil wir nie so genau wissen, wie das denn ausgeht, so ein Treffen. Dabei haben wir hier in Hessen enge Beziehungen zu den USA, die reichen auch schon weit zurück. Und jetzt zum 250. Geburtstag der Vereinigten Staaten in diesem Jahr, da gibt's eine Wanderausstellung in Hessen, die sich genau mit diesem Thema beschäftigt. Im Moment ist sie in Frankfurt zu sehen und unser Reporter Robin Niehaus war schon dort und hat sich auch gleich einen Fachmann geschnappt.
8: Professor Dr. Holger Gräf ist mittendrin. Im Institut für Frankfurter Stadtgeschichte baut der Historiker als Kurator seine Wanderausstellung auf. Er ist nicht allein.
9: Mit vielen Helfern, viele Hände, schnelles Ende.
8: Mehr als Hessian Mercenaries und Elvis Presley. 250 Jahre transatlantische Beziehungen Hessen-USA. So lautet der Titel der Ausstellung. Everybody let it rock. Dass der US-amerikanische Sänger Elvis Presley während seines Wehrdienstes in Bad Nauheim in Hessen lebte, dürfte vielen bekannt sein. Genau wie die Hessian Mercenaries, die hessischen Soldaten, die im amerikanischen Unabhängigkeitskrieg eingesetzt wurden. Mit ihnen beschäftigt sich Professor Gräf seit 20 Jahren, doch in seiner Ausstellung geht es eben um mehr.
10: Mir war es aber dann eben wichtig, eben die weniger Bekannten ganz einfach mal einen Blick zu nehmen. Alle haben irgendwie mehr oder weniger, ohne dass wir das dann en Detail natürlich nachprüfen können, aber da bin ich wirklich überzeugt, dass sie alle irgendwo einen Beitrag geleistet haben, eben für diese transatlantische Welt, wie wir die heute kennen.
8: Anhand von persönlichen Geschichten werden die abstrakten Themen, der transatlantische Kultur- und Wissenstransfer, verständlich und greifbar dargestellt. Zum Beispiel durch die Geschichte von Franz Daniel Pastorius. Die spontan gegründete Frankfurter Landkompanie schickte den Juristen in den 1680ern nach Pennsylvania.
10: Er gehört dann zu den Gründervätern eigentlich von Germantown, also der ersten deutschen Stadt, also als deutsche Gründung in Amerika. Und was dann aber wirklich einen Aha-Effekt bei mir ausgelöst hat, eine Gruppe um diesen Pastorius verfassen die erste schriftliche Petition gegen die Sklaverei in den Kolonien. Hat zwar nichts genutzt, aber immerhin.
8: Geschichten wie diese werden in der Ausstellung auf 12 über 2 Meter hohen leuchtenden Tafeln dargestellt. Es gibt viel zu lesen, dazu auch abgebildete Porträts und verschiedene Dokumente. Die Historikerin Andrea Püringer hat an diesem Projekt mitgearbeitet. Sie ist auch die Ehefrau von Professor Gräf und hat sich mit der Missouri-Auswanderung beschäftigt, einer Gießener Auswanderungsgesellschaft mit dem Ziel, einen demokratischen deutschen Staat in den USA zu gründen.
11: Da zeigt sich halt, dass halt die ausgewandert sind, die eben eine Demokratie wollten. Und ich habe meinen Beitrag damit begonnen, dass sie die Auswanderer heute im Grab umdrehen würden, wenn sie Amerika so erleben täten, wie es ist.
8: Es ist das Thema, das über der Ausstellung schwebt. Die Krise des transatlantischen Verhältnisses unter Präsident Donald Trump. Darauf angesprochen wird Professor Gräfs Gesichtsausdruck ernst.
10: Frankly speaking, beängstigend. Also ich habe seit auch Mitte der 70er Jahre enge amerikanische Freunde. Wenn ich mit denen telefoniere, merke ich wieder die Frustration quasi über einen großen Teich kommt.
8: Und trotzdem?
10: Ich denke aber, dass letztendlich die deutsch-amerikanischen Beziehungen, die ja jetzt wirklich seit 80 Jahren Wurzeln geschlagen haben, sozusagen der dritten Generation, dass sie auch das überstehen werden.
8: Wer sich dafür interessiert, wie sich Hessen und die USA gegenseitig geprägt haben, dem sei die Wanderausstellung empfohlen.
2: Und die ist aktuell noch in Frankfurt zu sehen, im Institut für Stadtgeschichte, bis zum 23. September. Jetzt haben wir es 14.27 Uhr und damit höchste Zeit für
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2: Florian Wellbrock schwimmt gerade allen davon bei den Europameisterschaften in Paris. Er hat heute schon die 2. Goldmedaille geholt im Freiwasserschwimmen. Die 1. gab es für den Sieg über die olympischen 10 Kilometer. Und heute gab es das Rennen über die halbe Distanz. Und auch da war der Mann aus Deutschland wieder ganz vorne.
12: Es ist eine Leistung, die sich ambitionierte Sportler vorstellen können. Fühlen kann es wohl nur er selbst. Florian Wellbrock, gestern mit dem Europameistertitel über 10 Kilometer in der Seine, legte er heute 24 Stunden später über 5 Kilometer direkt wieder nach.
13: Ich würde gar nicht mal sagen, dass es heute mehr wehgetan hat als gestern. Der Schmerz ist ein bisschen anders, war nur die halbe Strecke. Ich habe einfach heute mein Programm abgespult, habe mit nichts gerechnet und jetzt mit der 2. Goldmedaille rausgekommen. Das ist unglaublich.
12: Unglaublich auch, wie souverän er das Feld nach der ersten Boje wieder anführt. Und das, obwohl sich die starke Konkurrenz unter anderem mit dem Vize-Europameister über die 10 Kilometer aus Ungarn, David Bethlehem, wirklich etwas vorgenommen hat. Immer wieder attackiert er, das spannte auch den Bundestrainer Bernd Berghahn an.
14: Heute war ich nicht ruhig. Nee, ich habe ganz schön mitgefiebert, muss ich sagen. Also ich habe immer den Fernseher angeschrien und dem Florian Anweisungen gegeben, was er machen sollte. Das hat er nicht immer gemacht, aber am Ende war alles gut und er hat das dann über seine körperliche Leistungsfähigkeit gemacht.
12: Und die war zuletzt alles andere als gut. Seine Saison ein kleines Desaster, umso erstaunlicher die Erfolge jetzt. Der nun zweifache Europameister im Freiwasser ist davon selbst überrascht.
13: Mich macht das alles ein bisschen sprachlos, um ehrlich zu sein. Also hättet ihr meine Saison mitverfolgt und gesehen, was ich im Training gemacht habe, dann ist das hier umso spektakulärer, dass ich 2-mal Gold gewonnen habe. Teilweise musste ich mit den Mädels dieses Jahr trainieren, weil ich für die Jungs einfach zu langsam war. Deswegen, ich habe absolut keine Erklärung, wo das jetzt herkommt, dieser Leistungssprung.
12: Sein Trainer hat Erklärungen dafür. Das Trainingsvolumen wurde vor der EM deutlich runtergeschraubt. Ungewöhnlich für Florian Wellbrock. Aber auch der Körper des bald 29-Jährigen verändert sich. Zudem hat er nicht nur gute Zeiten im Wasser erlebt, das formt.
13: Im Endeffekt ist es nur Sport. Es ist irgendwo ein Hobby. Klar, wir verdienen damit unser Geld, aber man sollte das, glaube ich, nicht zu wichtig im Leben nehmen. Das ist jetzt meine Erkenntnis aus den letzten 2-3 Jahren. Gerade nach Tokio hatte ich immer das Gefühl, wenn ich auf den Block gegangen bin, dass ich irgendwo so einen Job zu erledigen hatte, auf den ich teilweise gar nicht mal so Lust hatte. Und jetzt viel Mentalarbeit gemacht mit einer sehr guten Psychologin, der ich sehr, sehr dankbar bin, die auch einen großen Anteil an diesen Erfolgen hat.
12: Er wirkt lockerer, gelöster, aber natürlich bleibt er trotz alledem der ehrgeizige Sportler. Bei der Weltmeisterschaft in Singapur hat er alle 4 Titel im Freiwasser gewonnen. Und für die 2 noch anstehenden Wettbewerbe in Paris hat er sich auch noch etwas vorgenommen. Das merkt Bundestrainer Bernd Berghardt.
15: Der will jetzt hier die Bude einreißen.
12: Aber zunächst wird sich wieder gestärkt. Heute mit Burger und Pommes. Das hat er sich redlich verdient.
2: Na dann, guten Appetit. Christina Graf aus Paris über den 2. großen Erfolg von Freiwasserschwimmer Florian Wellbrock. Heute hat er die 2. Goldmedaille geholt bei dieser Veranstaltung, dieses Mal über die 5-Kilometer-Distanz.
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0: 14.30 Uhr. Haftstrafen im Prozess gegen letzte Verteidigungswelle. Erstmal Zwischenfall mit Sprengstoffdrohne an deutschem Flughafen bestätigt. Razzien gegen mutmaßlichen Kindesmissbrauch in Hessen. Das Wetter oft sonnig, einzelne Schauer und Gewitter bis 34 Grad. Mein Name ist Mike Oeske. In Hamburg sind Mitglieder der rechtsextremen Gruppe Letzte Verteidigungswelle verurteilt worden. Das Oberlandesgericht verhängte Haftstrafen von bis zu 5 Jahren, unter anderem wegen Mitgliedschaft in einer terroristischen Vereinigung und versuchten Mordes. Das Gericht hält es für bewiesen, dass die Gruppe Spreng- und Brandanschläge auf Geflüchtete und Linke geplant und zum Teil schon ausgeführt hatte. Einer der Verurteilten ist ein heute 15 Jahre alter Schüler aus der Nähe von Haiger im Lahn-Dill-Kreis. Er bekam eine Jugendstrafe von 1,5 Jahren Haft. Sie wurde zur Bewährung ausgesetzt. Am Leipziger Flughafen ist eine Drohne mit Sprengstoff sichergestellt worden. Nach ersten Tests schätzt die Polizei, dass es sich um einen funktionsfähigen Sprengsatz handelt. ARD-Reporter Holger Schmidt.
16: Völlig offen ist aber noch, wozu die Drohne hätte genutzt werden sollen und warum es, falls es sich um einen Anschlagsversuch gehandelt haben sollte, nicht geklappt hat. Für deutsche Sicherheitsbehörden sind verdächtige Drohnensichtungen an und über Flughäfen schon seit Monaten ein immer wiederkehrendes Phänomen. Und es steht schon länger die Befürchtung im Raum, dass unbemannte Flugkörper nicht nur zur Spionage, sondern auch für Anschläge verwendet werden könnten. Ein realer Sprengsatz wäre allerdings der erste öffentlich bekannte Fall in Deutschland. Wer hinter dem konkreten Vorfall steckt, ist zurzeit unklar, wie in den meisten anderen Fällen in der Vergangenheit auch.
0: Im Kampf gegen Kindesmissbrauch und Kinderpornografie sind in der letzten Woche in Hessen 63 Wohnungen durchsucht worden. Das halten das Landeskriminalamt und die Generalstaatsanwaltschaft Frankfurt heute mit. Die meisten Durchsuchungen gab es in Südhessen. Auch in Frankfurt, Kassel und den Landkreisen Fulda und Gießen fanden Razzien statt. Insgesamt wurden mehr als 400 Beweismittel sichergestellt, vor allem Speichermedien. Beschuldigt werden 61 Männer und 2 Frauen. Russland hat in der Nacht wieder die ukrainische Hauptstadt Kiew mit Raketen angegriffen. Der ukrainische Präsident Selenskyj hat inzwischen mitgeteilt, dass dabei mindestens 17 Menschen getötet wurden. Es gebe Dutzende Verletzte. Das ukrainische Militär sagt, es habe keine der 28 russischen Raketen abfangen können. EU-Kommissionspräsidentin von der Leyen verurteilte den Angriff als schreckliche Gräueltat. Russland müsse für die Zerstörung zahlen. Die staatliche Förderbank KfW mit Sitz in Frankfurt spricht von einem starken ersten Halbjahr. Man habe Finanzierungen über fast 58 Milliarden Euro zugesagt. Das waren fast 50% mehr als ein Jahr vorher. HR-Reporter Alexander Schmidt.
17: Vor allem in der inländischen Förderung ging es deutlich nach oben. Die Zusagen lagen bei fast 39 Milliarden Euro, etwa für Förderkredite an den Mittelstand für Klimaschutz- und Umweltprojekte oder für private Kunden für energieeffiziente Gebäude oder Heizungen. KfW-Vorstandschef Wintels bezeichnete die Förderung als wesentlichen Beitrag zu Wachstum, Beschäftigung und zur Zukunftsfähigkeit des Standorts Deutschland.
0: Nächstes Gold für Schwimmer Florian Wellbrock. Bei der EM in Paris hat der 28-Jährige auch das Rennen über 5 Kilometer gewonnen. Gestern hatte Wellbrock schon auf der 10-Kilometer-Distanz gesiegt. Das waren die Nachrichten. Das Wetter. Es ist mal sonnig, mal bewölkt und vereinzelt kommt es mal zu einem Schauer oder Gewitter. Die Höchstwerte liegen bei 28 Grad im Upland bis 34 Grad in Südhessen. In der Nacht ist der Himmel über Hessen locker bewölkt oder klar. Die Luft kühlt ab auf 19 bis 14 Grad. Morgen erwartet uns viel Sonnenschein bei 22 bis 30 Grad. Die weiteren Aussichten: am Freitag im Süden sonnig, im Norden auch Wolken, maximal 28 Grad. Am Samstag viel Sonnenschein bis 33 Grad. Die Zeit 14.34 Uhr.
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0: Vorsicht bitte auf der A45 Dortmund Richtung Gießen. Zwischen Wetzlar Ost und Wetzlar Süd liegen Spanngurte auf dem rechten Fahrstreifen. A3 Frankfurt Richtung Würzburg, zwischen Aschaffenburg und Bessenbach-Wald-Aschaff in beiden Richtungen streckenweise stockender Verkehr. A5 Frankfurt Richtung Kassel, zwischen Nordwestkreuz Frankfurt und Friedberg, 6 Kilometer Stau und stockender Verkehr. A7 Hannover Richtung Kassel, zwischen Hannmünden-Lutterberg und Kassel-Ost, 4 Kilometer stockender Verkehr. A44 Dortmund Richtung Kassel, zwischen Lichtenau-Westfalen und Diemelstadt streckenweise stockender Verkehr. Und eine Meldung aus dem Rheingau-Taunus-Kreis, zwischen Bad Schwalbach und Taunusstein-Seitzenhahn brennt ein größeres Waldstück. Die Feuerwehr und ein Hubschrauber sind im Einsatz.
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2: Einen schönen guten Tag. Gerade war es auch wieder in unseren Nachrichten. Es gab einen Drohnenalarm am Flughafen Leipzig-Halle. Kurz nach Mitternacht ist dort eine Drohne über dem Flughafen gesehen worden. Daraufhin wurde sofort der Flugbetrieb eingestellt. Das passiert schon aus Sicherheitsgründen. 2 Stunden lang konnte da keine Maschine mehr starten oder landen. Die Flugzeuge, die in der Luft waren im Anflug, die wurden umgeleitet. Auch jetzt ist der Flugverkehr noch eingeschränkt. Marc Weirich ist unser Reporter in Halle und beobachtet mit seinem Team die Lage. Wir haben ihn vorhin gefragt, was ist denn heute Nacht da genau passiert am Flughafen Leipzig-Halle?
18: Ja, zuerst wurde diese Drohne gesichtet, dann der Flugbetrieb gestoppt. Eine Maschine aus Mallorca ist nach Nürnberg umgeleitet worden. Für sämtliche Frachtmaschinen ging's nach Hannover. Und besonders bemerkenswert, eine dieser Frachtmaschinen ist vor der Umleitung im Bereich des Flughafens Leipzig-Halle mit einem Gegenstand in der Luft zusammengestoßen, heißt es. Laut Polizei wird ermittelt, was das war. Eine Drohne ist, denke ich, sehr wahrscheinlich. Diese Drohne oder eine weitere Drohne, auch das ist Gegenstand der Ermittlungen, wurde dann auf dem Vorfeld der südlichen Start- und Landebahn gefunden. Und jetzt wird's heftig. Da klebte wohl nach Angaben aus Sicherheitskreisen Sprengstoff dran und auch ein Zünder ist gefunden worden. Laut Polizei war dann entsprechend auch ein Sprengstoffroboter im Einsatz. Das Ganze hat sich ausgerechnet in dem Bereich ereignet, wo ukrainische Antonov-Frachtmaschinen parken. Die sind hier am Flughafen Leipzig-Halle aufgrund ihrer Größe regelrechte Landmarken und auch von den Autobahnen A9 und A14 gut sichtbar.
2: Wie ist die Situation denn aktuell am Flughafen? Also fliegt da alles wieder, wie es soll?
18: Ja, der Flughafen ist grundsätzlich wieder in Betrieb. Ich selbst habe Flugzeuge starten sehen, allerdings nur über die Nordbahn. Die Südbahn ist immer noch dicht. Da laufen eben immer noch die Ermittlungen. Die Spurensicherung ist im Einsatz. Wie groß die Auswirkungen sind auf den internationalen Frachtverkehr, ist nicht bekannt. DHL ist der größte Kunde dieses riesigen Frachtflughafens in Leipzig-Halle. Der Passagierbereich ist relativ klein. Der Vorfall wurde von DHL bisher bestätigt. Auf die aktuellen Ermittlungen verwiesen aber nichts über die Einschränkungen gesagt. Ganz aktuell erreicht uns die Information, dass nun die Generalstaatsanwaltschaft Dresden die Ermittlungen an sich gezogen hat und alle weiteren Behörden nicht mehr sprechen dürfen. Bisher kamen die Informationen von Polizei, NATO-Sprecher und Bundesstelle für Flugunfalluntersuchungen. Ab sofort, so heißt es, werden alle weiteren Infos nur noch aus Dresden kommen. Das Thema wird uns, so wie es aussieht, aber noch eine Weile beschäftigen.
2: Drohnenalarm am Flughafen Leipzig-Halle. Heute Nacht musste deswegen der Flugverkehr vorübergehend komplett eingestellt werden. Die Ermittlungen laufen noch. Die Rede ist auch von einer Drohne, die dort entdeckt wurde, die mit Sprengstoff beladen gewesen sein soll.
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2: Wenn in einem Land Misswirtschaft und Tyrannei herrschen, dann leiden darunter häufig die Kinder, weil die sich eben nicht wehren können. Das ist auch in Afghanistan der Fall, wo die Taliban vor 5 Jahren die Macht wieder an sich gerissen haben. Dort haben vor allem Kinder unter 2 Jahren mitunter nicht mehr genug zu essen. So beschreibt es das Welternährungsprogramm der Vereinten Nationen. Demnach sterben in Afghanistan seit einer Weile auch immer mehr Kinder. Daran ist nicht nur die Misswirtschaft im Land schuld, es kommt auch von außen zu wenig Hilfe an. So berichten das die Fachleute von der UNO und die machen das an einem Beispiel deutlich.
19: In Kandahar Province a few days ago we met Farida, a mother of three.
20: Das ist die Geschichte von Farida, einer Mutter dreier kleiner Kinder in der afghanischen Provinz Kandahar. John Elieff, für Afghanistan zuständiger Direktor des World Food Programs der Vereinten Nationen, erzählt sie, weil sie nach seiner Ansicht typisch ist für die Missstände in dem von den islamistischen Taliban regierten Land.
19: Two of Farida's children suffer from anemia. And her 6-year-old son has been too weak to attend school for months.
20: 2 Kinder von Farida leiden an Anämie, einem Mangel an roten Blutkörperchen, und ihr 6 Jahre alter Sohn war zu schwach, um in die Schule zu gehen, zu schwach und zu krank.
19: Too weak, too ill. When we spoke to Farida, her baby started crying.
20: Als wir mit Farida gesprochen haben, begann ihr Baby bitterlich zu weinen, weil es hungrig war. Da war einfach kein Geld da, um Milch zu besorgen. Faridas Mann verdiene gerade mal umgerechnet 1 Dollar am Tag. Das reiche für etwas Brot und Tee, mehr aber nicht. John Aliyev.
19: Farida told us categorically that if they were not receiving WFP food at the clinic, her children would undoubtedly die.
20: Farida hat uns klar gesagt, wenn sie nicht irgendwie an ein ausgewogenes Essen herankommt, gibt es keinen Zweifel daran, ihre Kinder werden sterben. So erschütternd dieses Schicksal klingt, so sehr ist es doch in Afghanistan längst zur Normalität geworden. Mangelernährung, gerade bei Kindern, das sei in etwa 1/3 aller afghanischen Provinzen zum großen Problem geworden, sagt John Aliyev vom World Food Programm vor Medienvertretern in Genf.
19: 80% of the worst cases.
20: 80% der schlimmsten Fälle betreffen Kinder im Alter von unter 2 Jahren. Und Hilfsorganisationen berichten, dass für die meisten die notwendige Hilfe zu spät kommt.
19: And NGOs report that too many of them are arriving too late to be saved. And it's a story of how too many children.
20: Und dies ist die Geschichte darüber, dass viel zu viele Kinder in Afghanistan sterben an Hunger. Die Ursachen dafür sind vielfältig. Ein Grund für den großen Hunger der afghanischen Kinder, rund 6 Millionen Afghaninnen und Afghanen, die vor den Taliban ursprünglich außer Landes geflüchtet waren, wurden zum Teil aus den Nachbarländern wieder zur Rückkehr in ihr Land gezwungen. Mit, so John Aliyev, schlimmen Folgen.
19: There are simply not enough jobs to sustain them. Conflict with Pakistan and the Middle East crisis.
20: Da gibt es einfach nicht genügend Jobs für alle. Hinzu kommt der Konflikt mit Pakistan, die Krise im Nahen Osten. All dies hat die Preise für Nahrungsmittel um gut 20-30% nach oben schnellen lassen.
19: Which have pushed up the price of staple foods by 20-30%.
20: Hinzu kommen Mittelkürzungen beim World Food Programm der Vereinten Nationen.
19: We needed 900 million at the beginning of the year. We've received 130 million.
20: Wir haben 900 Millionen US-Dollar für 2026 beantragt und bekommen haben wir bis jetzt gerade mal 130 Millionen Dollar. Aus diesem Grund habe man mancherorts schweren Herzens auch die Hilfsprogramme herunterfahren müssen, klagt John Aliyev.
2: Das Welternährungsprogramm der Vereinten Nationen in Genf berichtet über immer mehr Kinder in Afghanistan, die unter Hunger leiden. Eine Zusammenfassung von unserem Korrespondenten Thomas Wagner für HR Info. Und wir kommen nach Europa. An der Küste von Italien, etwa 120 Kilometer nördlich von Rom, da stehen ein riesiger Zylinder aus Beton und alte Schornsteine herum. Das sollte mal das modernste Atomkraftwerk in Italien werden. Rund 5 Milliarden Euro hat die ganze Anlage mal gekostet. Aber als die Reaktoren dann fast fertig waren, ist Italien ausgestiegen aus der Atomenergie. Das wurde mit einem Volksentscheid beschlossen, und zwar schon 1988. Jetzt könnte es aber sein, dass eine Rolle rückwärts kommt, denn Ministerpräsidentin Giorgia Meloni glaubt nun doch wieder an die Kernenergie, auch wenn das für diese Anlage in Montalto di Castro wahrscheinlich nichts ändern wird.
21: Heute stehen dort riesige Photovoltaikanlagen. Das Areal ist ein Sinnbild für Italiens Zickzackkurs in der Energiepolitik. Giorgia Meloni nämlich möchte die Atomkraft jetzt nach Italien zurückholen.
3: non ho dubbi sul fatto che la ripresa.
21: Ich habe keine Zweifel daran, dass die Wiederaufnahme der Kernenergie ein Ziel ist, das in unserer Reichweite liegt. Und ich habe keinen Zweifel daran, dass sie einen Wendepunkt für unsere Wettbewerbsfähigkeit darstellen kann. Und deshalb bin ich sehr entschlossen. Applaus folgte, als sie diese Worte auf dem Jahreskongress des italienischen Industrieverbands im Mai sagte. Italien hat derzeit mit die höchsten Energiepreise Europas, auch weil das Land stark von Gasimporten abhängig ist. Das gefährdet seine Attraktivität als Industriestandort. Durch die Blockade der Straße von Hormus im Nahen Osten hat sich die Situation zuletzt weiter zugespitzt. Im Juni hat die Abgeordnetenkammer ein entsprechendes Rahmengesetz für den Wiedereinstieg in die Atomenergie mit 155 zu 86 Stimmen verabschiedet. Es gilt als sicher, dass die zweite Kammer, der Senat, auch zustimmt. Dann ist der Weg frei für weitere Schritte, bei denen es aber zunächst um ein rechtliches Rahmengerüst geht. Das Projekt ist komplex und langwierig. Italiens Umweltminister Gilberto Pichetto Fratin rechnet vor, dass erste Reaktoren frühestens in 8 bis 9 Jahren betriebsbereit wären. Experten wie Nicola Amaroli, Forschungsdirektor am staatlichen italienischen Forschungsrat CNR, gehen noch von deutlich längeren Fristen aus. Italien hat sein Atomprogramm vor 40 Jahren eingestellt. Das heißt, man müsste alles von Grund auf wieder aufbauen. Denn alte Kernkraftwerke wie das in Montalto di Castro können für Italiens Atomeinstieg nicht herhalten. Stattdessen setzt Italiens Regierung auf sehr moderne sogenannte SMRs, Small Modular Reactors. Das sind sehr kleine Kernkraftwerke, die am Fließband in Fabriken vorgefertigt werden. Das Problem, diese existieren derzeit fast nur als Prototypen. Bis sie gebaut sind und Strom ins Netz speisen, werden nach Einschätzung Amarolis viele Jahre vergehen. Es ist daher unrealistisch zu sagen, dass Italien seine Ziele früher als in 20 Jahren erreicht. Aber in diesen 20 Jahren wird sich das Energiesystem noch stark ändern. Daher muss man sich fragen, ob man in eine Technologie investiert, die in 20 Jahren veraltet sein könnte. 3 bis 6 Milliarden Euro soll ein einziges SMR-Kraftwerk nach Einschätzung von Experten kosten. Doch selbst wenn man die Kosten über private Investoren decken könnte, wie Italiens Regierung es vorhat, gibt es nach Meinung Amarolis ein weiteres Problem. Italien ist in der Atomkraftdebatte sehr gespalten. Sollten die politischen Machtverhältnisse sich irgendwann ändern oder ein Volksentscheid die Entwicklung stoppen, könnten Italiens Atomenergiepläne ähnlich enden wie damals 1988 in Montalto di Castro.
2: Und damals hatte sich Italien von der Atomenergie verabschiedet. Giorgia Meloni, die Ministerpräsidentin, möchte aber gerne zurück zur Kernenergie. Unsere Korrespondentin Anna Giordano hat gezeigt, was dafür auch technisch noch alles getan werden müsste.
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2: Und jetzt haben wir es genau 14.47 Uhr. Seit heute Morgen hat der Mond einen Krater mehr, wenn alles so gelaufen ist, wie die Fachleute das vorhergesagt haben. Um kurz nach 8:30 sollte die zweite Stufe einer Rakete von SpaceX auf dem Mond einschlagen. Die war von einer Mission zum Mond übrig geblieben, ist seitdem als Weltraumschrott unterwegs gewesen auf einer Bahn zwischen Erde und Mond. Dort sollte sie eigentlich auch bleiben. Aber weil diese Bahnen immer ein bisschen instabil sind, ist diese ausgediente Raketenstufe dann eben doch mit dem Mond zusammengestoßen. Dort ist wahrscheinlich auch ein Krater entstanden von bis zu 30 Metern Durchmesser. Professor Detlef Koschny ist Astronom an der Technischen Universität in München und er gehört zu einem Team von Fachleuten, die sich diesen Einschlag heute mit Teleskopen anschauen wollten. Ich habe ihn vorhin gefragt, was haben Sie denn gesehen heute Morgen?
5: Ja, leider außer dem Mond nicht sehr viel. Es waren also einige Teams alle in Amerika, weil dort die Sichtbarkeit am besten war, hinter dem Teleskop, und einige hatten auch klare Sicht auf den Mond. Aber bis jetzt hat man also noch keine überzeugenden Daten gesehen. Wir hatten gehofft, da eine Staubwolke zu sehen. Also der Krater, der wird sicher dort sein. Den kann man von der Erde aus nicht sehen, da ist er zu klein dazu. Aber diese Staubwolke, die wir erhofft hatten, die war nun wohl nicht groß genug oder nicht hell genug, um die vom Boden aus sehen zu können.
2: Ist der Einschlag dieser Raketenstufe denn überhaupt offiziell bestätigt worden inzwischen?
5: Gut, da kann man nicht viel mehr machen, wie abwarten, bis die Lunar Reconnaissance Orbiter da drüber fliegt und Fotos macht. Und dann werden wir den neuen Krater sehen.
2: Das ist ein Satellit von der NASA, der den Mond umkreist.
5: Das ist richtig, ja genau, sorry. Also der macht regelmäßig Bilder vom Mond, und da haben wir auch schon viele neue Krater entdeckt, weil der dann immer wieder über dieselben Gebiete fliegt. Und das wird dann die Bestätigung sein. Es gibt keine andere Möglichkeit, weil man keine Funkverbindung mehr mit dieser Raketenstufe hatte.
2: Jetzt sind auch früher schon mal Raketenstufen oder auch ausgediente Mondsatelliten auf dem Mond eingeschlagen. Was ist denn für Sie das Faszinierende an so einem Absturz?
5: Die Idee, dass man die da abstürzen lässt, ist, dass das Zeug aufgeräumt ist, dass es nicht dann vielleicht irgendeinen anderen Satelliten trifft, der in Umlaufbahn noch ist, um den Mond oder auch um die Erde. Also manchmal macht man das auch absichtlich, in diesem Fall nicht, wie Sie ja schon gesagt haben. Was man da sich erhofft, ist, dass man was über die Entstehung von Kratern auf dem Mond lernt. Der Mond ist ja übersät mit so Kratern, und wenn ich jetzt praktisch ein Objekt habe, wo ich weiß, wie groß das ist, wie schwer das ist, dann kann ich die Modelle, die ich für die Kraterentstehung habe, testen.
2: Das heißt, die Bilder und die Daten, die Sie wahrscheinlich noch bekommen werden von diesem Einschlag, damit können Sie auch wirklich was konkret anfangen.
5: Auf jeden Fall. Das ist wissenschaftlich sehr wertvoll, weil wir eben genau wissen, wann das passiert. Gut, auch jetzt haben wir da nichts direkt gesehen, aber auf den Kamerabildern von dem Mondorbiter werden wir dann hoffentlich was sehen. Und da können wir dann ausmessen, ja, wie groß ist denn der Krater? Und im Prinzip gibt es jetzt schon Leute, die das eben ausgerechnet haben. Sie haben die Zahl erwähnt, bis zu 30 Meter. Aber wie er dann genau ausschaut, das wird uns helfen, diese ganzen Vorhersagen zu überprüfen und unsere Modelle zu verbessern.
2: Jetzt war das ein Stück Weltraumschrott, das auf dem Mond eingeschlagen ist. Der Mond soll ja in den kommenden Jahren wieder ein vorherrschendes Ziel werden für die Raumfahrt. Die USA und China wollen da wieder Menschen auf die Oberfläche bringen. Es ist auch eine Basis geplant auf dem Mond. Wenn da so eine alte Raketenstufe runterkommt, wäre das wahrscheinlich nicht so ideal. Brauchen wir da auch neue Regeln für den Umgang mit dem Schrott da oben?
5: Ja, also die Regeln werden ja in der Tat auch gerade für die erdnahen Umlaufbahnen schon entwickelt. Nachdem wir jetzt so viele Satelliten starten, seit ein paar Jahren Tausende, mehrere Zehn pro Start, da muss man drüber nachdenken, und das wird auch gemacht. Aktuell mehr im erdnahen Orbit, weil da das Thema noch viel kritischer ist, aber das wird sicher auch auf den Mond bereits ausgedehnt, und wir überlegen, wie man da vorgehen muss, dass man das ein bisschen beregelt.
2: Damit wir den Mond und die Umgebung nicht zumüllen irgendwann.
5: Ja, das ist leider eben schon angefangen. Da liegt schon ein Haufen Müll rum, ja. Und da muss man schauen, dass wir nicht zu spät sind, um das noch ein bisschen zu reglementieren.
2: Sagt der Astronom Professor Detlef Koschny von der Technischen Universität in München. Wir haben gesprochen über den Einschlag einer alten Raketenstufe von SpaceX auf dem Mond. Das war ein Stück Weltraumschrott, das dann heute Morgen auf dem Mond gestürzt ist. Und jetzt wollen die Forscherinnen und Forscher versuchen, mehr über die Auswirkungen dieses Absturzes herauszufinden.
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2: Es ist schon wieder was schiefgegangen beim Test einer künstlichen Intelligenz. Dieses Mal haben das Fachleute in Großbritannien entdeckt. Demnach hat ein KI-Modell bei einem von mehr als 120 Testläufen dann auf einmal einen echten Angriff gestartet. Es geht um eine KI der Firma Anthropic aus den USA. Die hat einen sogenannten Shardcode eingeschleust in eine öffentlich zugängliche Software. Dabei sind sogar die Entwickler dieser Software hinters Licht geführt worden. Jetzt ist das schon das dritte Mal, dass sowas in der Art passiert, innerhalb von nur ein paar Wochen. Und deswegen haben wir darüber mit Pascal Kiss gesprochen aus der ARD-Wissenschaftsredaktion. In dem Bericht zu dem neuen Vorfall heißt es, diese KI von Anthropic habe nicht nur schädlichen Programmiercode eingebaut, sondern dabei seien auch Menschen bewusst getäuscht worden. Heißt das, wir haben es da mit einem besonders schweren Zwischenfall zu tun?
6: Also man kann schon sagen, dass in diesem Fall Manipulations- und Täuschungsversuche zum ersten Mal beobachtet wurden. Es sind jetzt 19 Vorfälle veröffentlicht worden, fast alle durch das KI-Modell Midas 5 von Anthropic. Das Modell ist besonders gut darin, zum Teil über Jahrzehnte unentdeckt gebliebene Software-Schwachstellen aufzuspüren. Ein Vorfall sorgt da jetzt besonders für Aufsehen. Dabei hat das KI-Modell von Anthropic bösartigen Programmiercode in das öffentlich genutzte Open-Source-Projekt GitHub eingeschleust. Über diese Plattform speichern Entwickler ihre Softwareprojekte und teilen sie dann mit der Öffentlichkeit. Und hier hat das KI-Modell bewusst bei einem Projekt schädlichen Code eingebaut und sich auch als jemanden ausgegeben, der den Code verbessert. Jede Änderung wird dann von den Entwicklern geprüft. Jetzt, damit die KI mit ihrer Änderung nicht auffällt, hat sie Fake-Identitäten geschaffen und den Betreuer des Projekts auch unter Druck gesetzt und dabei auch gefälschte E-Mails eingesetzt. Und als jetzt der Prüfer den Schadcode entdeckte, räumte das KI-Modell sogar den Fehler ein, versuchte dann aber so im Hintergrund den Schadcode aber an anderer Stelle wieder einzuschleusen. Also diese Elemente der Täuschung und Manipulation sind in diesem Ausmaß tatsächlich neu, sagt auch die britische Behörde, die das veröffentlicht hat. Aber man muss auch sagen, wirklich überraschend ist es nicht. Die KI hatte bei den Tests viel mehr Möglichkeiten als üblich.
2: Das ist jetzt schon das dritte Mal, dass solche Vorfälle in den vergangenen Wochen Schlagzeilen gemacht haben. Manche sagen aber auch, dahinter steckt auch ganz bewusstes Marketing dieser Firmen, die die künstlichen Intelligenzen programmieren. Ist da was dran?
6: Ja, ganz klar. Also das sorgt für Aufmerksamkeit und natürlich demonstrieren die KI-Anbieter damit die Macht und Leistungsfähigkeit ihrer Modelle. Also solche Ereignisse sind natürlich erstmal für die Anbieter auch nicht schlecht. Aber natürlich sorgen solche Vorfälle auch immer wieder für Unsicherheit. Gerade über das jetzt angesprochene KI-Modell Midas 5 wird immer wieder berichtet. Das war schon in den Schlagzeilen, als die USA nach der Veröffentlichung den Zugang komplett gesperrt hatte. Und jetzt darf das KI-Modell nur von ausgewählten Partnern genutzt werden, also Cybersicherheitsfirmen und staatlichen Behörden. Und jetzt bei dem neuesten Vorfall muss man auch ganz klar betonen, dass bei dem Test die üblichen Sicherheitsvorkehrungen ausgeschaltet waren. Also das KI-Modell hatte in der Testumgebung viel mehr Möglichkeiten als sonst. Und das wäre jetzt bei einem für die Öffentlichkeit zugänglichen Modell so nicht möglich gewesen.
2: Und da stellt sich nun die Frage, wie gehen jetzt eigentlich die Anbieter von künstlichen Intelligenzen damit um und können KI-Modelle überhaupt sicher kontrolliert werden?
6: Ja, genau diese Frage hat sich bereits auch OpenAI gestellt, als sie damals mit ChatGPT das erste KI-Sprachmodell für die Öffentlichkeit zugänglich gemacht haben. Davor haben sie Monate damit verbracht, Filter einzubauen und diese sollen schädliche Anfragen erkennen und auch unterbinden. Und seitdem müssen die KI-Anbieter immer mehr Sicherheitsfilter einbauen. Das ist ein Stück weit ein Katz-und-Maus-Spiel. Das größte Risiko sind immer noch die Menschen oder in dem Fall auch die Staaten, die bei ihren KI-Modellen in Zukunft bewusst auf solche Sicherheitsfilter verzichten wollen. Wenn sie selbst solche leistungsstarken Modelle entwickeln oder besitzen, können sie natürlich damit auch gezielt Cyberattacken starten. Und natürlich können auch andere KI-Modelle beim Verteidigen solcher Cyberattacken helfen. Aber gerade in Europa müssen wir feststellen, dass wir hier noch sehr von den US-Anbietern abhängig sind. Und das ist aus Sicht vieler Fachleute fast das größte Problem bei der ganzen Geschichte. Aber natürlich auch ein Problem, das sich perspektivisch lösen lässt.
2: Sagt unser Wissenschaftsredakteur Pascal Kiss. Schon wieder gab es eine Hacking-Attacke von einer künstlichen Intelligenz und wieder ist das bei einem Test passiert, dieses Mal mit einem KI-Modell der amerikanischen Firma Anthropic.
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Jeden Tag gearbeitet, 45 Jahre lang eingezahlt in die staatliche Rentenkasse und dann mit 63 in die Rente gehen ohne Abschläge. Das geht, Klammer auf, noch in Deutschland. Allerdings nicht mehr lange, denn das ist ja ein Vorschlag der Rentenkommission, die von der Bundesregierung einberufen wurde, die Abschaffung der Rente mit 63. Dagegen regt sich jetzt Widerstand, kommt zum Beispiel von den Ministerpräsidenten aus Ostdeutschland. Deshalb haben wir heute mit jemandem gesprochen, der in dieser Kommission war und sagt, also dieses Paket jetzt wieder aufzudröseln und sich da verschiedene Dinge rauszupicken, die vielleicht doch nicht durchgeführt werden, das sei genau der falsche Weg. Warum er das sagt, das hören Sie in dem Interview, das wir gleich um kurz

0: Einsatz gegen sexuelle Gewalt an Kindern. Ermittler haben letzte Woche 63 Wohnungen in Hessen durchsucht. Das haben das Landeskriminalamt und die Generalstaatsanwaltschaft Frankfurt heute mitgeteilt. HR-Reporter Heiko Schneider.
1: Die meisten Wohnungen wurden nach Angaben eines Sprechers in Südhessen durchsucht. Durchsuchungen fanden unter anderem auch in Frankfurt, Kassel und den Landkreisen Fulda und Gießen statt. Dabei haben die Ermittler mehr als 400 Beweise für Aufnahmen von sexueller Gewalt an Kindern entdeckt, unter anderem Festplatten und Speicherkarten. Sie sollen jetzt ausgewertet werden. Durchsucht wurde bei 61 Männern und 2 Frauen. Der jüngste Beschuldigte ist 15, der älteste 79 Jahre alt.
0: In Hamburg sind Mitglieder der rechtsextremen Gruppe Letzte Verteidigungswelle verurteilt worden. Das Oberlandesgericht verhängte Haftstrafen von bis zu 5 Jahren, unter anderem wegen Mitgliedschaft in einer terroristischen Vereinigung und versuchten Mordes. Das Gericht hält es für bewiesen, dass die Gruppe Spreng- und Brandanschläge auf Geflüchtete und Linke geplant und zum Teil schon ausgeführt hatte. Einer der Verurteilten ist ein heute 15 Jahre alter Schüler aus der Nähe von Haiger im Lahn-Dill-Kreis. Er bekam eine Jugendstrafe von 1,5 Jahren Haft. Sie wurde zur Bewährung ausgesetzt. Nach dem Zwischenfall mit mindestens einer Drohne am Flughafen Leipzig-Halle spricht Sachsens Innenminister Schuster von einem sehr ernsten Sicherheitsvorfall. Schuster sagt, es werde unter Hochdruck ermittelt und er stehe in ständigem Austausch mit Bundesinnenminister Dobrindt. In der Nacht waren im Flughafen laut Polizei eine Drohne mit einem Sprengsatz entdeckt worden. Außerdem sei ein Frachtflugzeug kurz danach mit einem weiteren unbekannten Gegenstand zusammengestoßen. Nach Forderungen von Sozialverbänden zu einer möglichen Neuauflage des Zivildienstes werden kritische Stimmen laut. So sagt etwa der SPD-Bundestagsabgeordnete Döring, zuerst müssten die Freiwilligen stärker unterstützt werden. Aus Berlin ARD-Korrespondentin Efi Seibert.
2: Er sagte der Rheinischen Post, statt neue Pflichtdienste einzuführen, wollen wir Freiwilligendienste stärken, ausbauen und sozial gerechter gestalten. Die Präsidentin des Caritas-Verbandes hat im Deutschlandfunk auf ein anderes Problem hingewiesen. Mit einem neuen Zivildienst drohe eine Ungerechtigkeit bei der Bezahlung. Der Zivildienst als Ersatzdienst muss sich nämlich am Sold der Bundeswehr orientieren. Das sind rund 2.300 Euro netto. Das derzeitige Taschengeld für Freiwillige beträgt dagegen nur rund 400 Euro.
0: Die großen Flüsse in Deutschland haben aktuell besonders niedrige Wasserstände. Trotzdem gibt es laut Bundesregierung bislang keine Probleme mit der Energieversorgung. Das Wirtschaftsministerium teilte mit, es gebe derzeit keine Engpässe bei Öl und Kraftstoffen. Auch Kraftwerke müssten bis jetzt nicht gedrosselt werden. In Ungarn und Rumänien wurden dagegen Kernkraftwerke heruntergefahren, weil wegen des Niedrigwassers in der Donau Kühlwasser fehlt. Das waren die Nachrichten. Das Wetter, es ist mal sonnig, mal bewölkt und vereinzelt kommt es mal zu einem Schauer oder Gewitter. Die Höchstwerte liegen bei 28 Grad im Upland bis 34 Grad in Südhessen. In der Nacht ist der Himmel über Hessen locker bewölkt oder klar, die Luft kühlt ab auf 19 bis 14 Grad. Morgen erwartet uns viel Sonnenschein bei 22 bis 30 Grad. Die weiteren Aussichten, am Freitag im Süden sonnig, im Norden auch Wolken, maximal 28 Grad. Am Samstag viel Sonnenschein bis 33 Grad. Die Zeit 15.04 Uhr.
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0: A3 Frankfurt Richtung Würzburg, zwischen Aschaffenburg und Bessenbach-Wald-Aschaff, in beiden Richtungen streckenweise Stau und stockender Verkehr. A7 Hannover Richtung Kassel, zwischen Hannmünden-Lutherberg und Kassel-Ost, 4 Kilometer stockender Verkehr. A661 Oberursel Richtung Egelsbach, zwischen Bad Homburger Kreuz und Frankfurt-Eckenheim, streckenweise stockender Verkehr. A671 Wiesbaden Richtung Mainz, zwischen Hochheim-Süd und Gustavsburg, 1 Kilometer Stau. Und eine Meldung aus dem Rheingau-Taunus-Kreis zwischen Bad Schwalbach und Taunusstein-Seizenhahn brennt ein größeres Waldstück. Die Feuerwehr und ein Hubschrauber sind im Einsatz.
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4: Einen schönen Nachmittag. Lange hat die Bundesregierung rumgeschraubt an einer Rentenreform. Dafür wurde auch extra eine eigene Kommission einberufen mit Fachleuten. Die haben dann auch jede Menge Vorschläge gemacht. Unter anderem soll die Rente mit 63 abgeschafft werden, also die abschlagsfreie Rente nach 45 Beitragsjahren. Das ist ein Teil dieses Reformpaketes und die Befürworter sagen, das Ganze funktioniert auch nur als Gesamtkunstwerk. Jetzt kommen aber einige Ministerpräsidenten

0: Präsidenten um die Ecke, unter anderem alle 5 aus Ostdeutschland, und die wollen die Rente mit 63 eben doch beibehalten. Deswegen habe ich mit einem gesprochen, der in dieser Rentenkommission dabei war, und zwar mit Professor Jörg Rocholl. Er ist Wirtschaftswissenschaftler und Präsident der Internationalen Wirtschaftshochschule in Berlin. Außerdem ist er Vorsitzender des Wissenschaftlichen Beirates im Bundesfinanzministerium. Herr Professor Rocholl, auch Sie haben gesagt, das Gesamtpaket dieser Reform, das sollte man nicht aufschnüren und sich da ein paar Dinge rauspicken oder streichen. Warum denn nicht? Was wäre denn so schlimm daran?
1: In den 33 Empfehlungen, die die Rentenkommission der Bundesregierung übergeben hat, gibt es viele Wechselwirkungen zwischen einzelnen Maßnahmen. Wenn man also beginnt, an einzelnen Maßnahmen Änderungen vorzunehmen, dann hat das unweigerlich auch Auswirkungen auf andere Maßnahmen. Und damit kommt die gesamte Wirksamkeit und die Kraft dieses Pakets schnell zum Erliegen.
0: Jetzt sage ich mal ganz naiv, wenn aber dieses Paket quasi in sich zusammenfällt, wenn ich da nur einen Baustein rausnehme, dann kann es ja so stabil nicht sein.
1: Ja, das System ist ja ein sehr sorgfältig austariertes System von verschiedenen Empfehlungen. Und der entscheidende Punkt ist, dass die Abschaffung der sogenannten Rente mit 63 eine wesentliche Komponente ist. Zum Beispiel eine wesentliche Komponente dafür, dass mit den Einsparungen auch der Aufbau der Kapitaldeckung ermöglicht werden kann. Denn diese erfordert ja zusätzliche Mittel für das System. Und deshalb ist es wichtig, diese zusätzlichen Mittel jetzt auch zur Verfügung zu haben, um mit der Kapitaldeckung dann längerfristig das Rentenniveau deutlich steigen zu können.
0: Also wenn ich Sie richtig verstehe, sagen Sie, wenn die Rente mit 63 bleibt, dann fehlt auf der anderen Seite das Geld für weitere Reformen.
1: Genau, und genau die Reformen, die ja eine zentrale Rolle spielen, um dafür zu sorgen, dass das Rentenniveau nicht nur stabilisiert wird, sondern längerfristig auch wachsen kann, so wie es ja die Kommission als eine ganz wesentliche Maßnahme und ein ganz wesentliches Ziel entwickelt hat. Und es ist zusätzlich die Gefahr, dass wenn erstmal an der einen Stelle begonnen wird, auch andere Interessensgruppen kommen und sagen, dann würden wir gerne auch an dieser Stelle und an jener Stelle wie in einem Buffet einige Dinge rausnehmen und andere wieder lassen.
0: Allerdings sehen das ja die drei Ministerpräsidenten der CDU aus Ostdeutschland zum Beispiel ganz anders. Die sagen, gerade ostdeutsche Rentnerinnen und Rentner wären überproportional betroffen, wenn die Rente mit 63 wirklich wegfällt. Und das könne man denen nicht zumuten. Was sagen Sie zu dem Argument?
1: Im Kern ist es ja so, dass diese Rente mit 63 eine Subvention für eine bestimmte Gruppe von Menschen ist, nämlich genau die Menschen, die sehr langjährig, besonders langjährig versichert sind. Es ist aber so, die Kosten, diese Subventionen müssen von allen anderen getragen werden. Und dementsprechend ist es gerade in Ostdeutschland wichtig, dass in einer Situation, in der die höchsten Teile der Rente aus der ersten Säule, aus dem Umlageverfahren kommen, in denen es nicht diese großen Möglichkeiten in der zweiten und in der dritten Säule gibt, dass gerade dort durch die Einführung der Kapitaldeckung auch Möglichkeiten geschaffen werden, die erste Säule zu stärken. Also gerade diese Voraussetzung, die für Ostdeutschland besonders wichtig ist, würde damit in Gefahr geraten.
0: Der Widerstand aus dem Osten von den CDU-Ministerpräsidenten zum Beispiel kommt ja jetzt kurz vor den Landtagswahlen im September. Dabei hatten die Beteiligten ja vorher der Reform auch zugestimmt. Welchen Reim machen Sie sich da drauf?
1: Ja, es ist offensichtlich, dass die jetzigen Vorschläge und die jetzige Kritik natürlich mit den Wahlen in Ostdeutschland zu tun haben. Und das ist ja auch politisch verständlich. Ich halte es trotzdem ökonomisch für falsch. Und insbesondere die Möglichkeiten, die sich durch die Reform ergeben, die auch längerfristig das Rentenniveau erhöhen können, dass diese Reformen jetzt durchgesetzt werden, um damit Perspektiven für die Menschen gerade in Ostdeutschland zu schaffen.
0: Jetzt sind Sie einer der Autoren dieser Reformvorschläge und klar, dass Sie da auch dahinter stehen, das sollten Sie ja auch. Ist es aber auf der anderen Seite nicht ganz normal und auch notwendig in einer Demokratie, dass solche Vorschläge auch kontrovers diskutiert werden in der Politik, also dass auch gesagt wird, okay, schön und gut, aber diesen einen Vorschlag, den lehnen wir dann doch ab?
1: Eindeutig ist es so, dass wir als Kommission keine Legitimation dafür haben, welche politischen Entscheidungen getroffen werden. Das heißt, das sind Empfehlungen an die Politik. Was jetzt aber entscheidend ist, ist ja, dass bei der Übergabe des Berichts sowohl der Bundeskanzler als auch die Bundesarbeitsministerin und dann auch die entsprechenden Gremien der Parteien klar sich dazu bekannt haben, alles umzusetzen. Frau Baas hatte ja von einem Gesamtkunstwerk gesprochen. Und deshalb sollte man jetzt nicht im Laufe der Diskussion von den einmal getroffenen Vereinbarungen wieder abweichen.
0: Was wir da gerade erleben, was denken Sie, bedeutet das für andere Reformen, die uns noch bevorstehen?
1: Die positive Rückmeldung bei der Rentenreform und den Vorschlägen, die von der Kommission vorgelegt wurden, war ja, dass es endlich gelingt, Reformen durchzusetzen, wenn man sich zusammentut, wenn man Kompromisse findet, wenn man auch eine gute Basis auf Evidenzbasis findet, um diese Reform durchzusetzen. Und meine Sorge ist, wenn jetzt selbst diese sehr positiv wahrgenommene Reform nicht durchgeht, dass es umso mehr Zweifel daran geben wird, inwiefern das Land überhaupt reformfähig ist.
0: Die Einschätzung von Professor Jörg Rocholl, er ist Wirtschaftswissenschaftler und Präsident der Internationalen Wirtschaftshochschule in Berlin. Außerdem war er Mitglied in der Rentenkommission, die von der Bundesregierung einberufen wurde. Die schlägt unter anderem vor, die Rente mit 63 abzuschaffen. Dagegen wiederum gibt es Widerstand von mehreren Ministerpräsidenten und Präsidentinnen, vor allem aus Ostdeutschland.
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0: Wer ist euer Lieblingslehrer oder eure Lieblingslehrerin? Viele Schülerinnen und Schüler antworten auf diese Frage inzwischen, das ist nicht die Frau Müller, der Herr Meier oder die Frau Schulze, sondern es ist die künstliche Intelligenz. Das klingt jetzt ein bisschen seltsam, ist aber bei einer Studie sinngemäß zumindest genauso rausgekommen. Anja Braun aus unserer Wissenschaftsredaktion weiß mehr.
3: Wie sehr Jugendliche künstlicher Intelligenz vertrauen, hat jetzt eine Studie aus Tübingen und Kiel untersucht. Im Mittelpunkt standen besonders begabte Schülerinnen und Schüler, die an einem mathematisch-naturwissenschaftlichen Förderprogramm teilnahmen. Das Forschungsteam wollte wissen, wie schätzen heute 11- bis 13-Jährige, also sogenannte KI-Natives, das Wissen der künstlichen Intelligenz ein? Für wie allwissend halten sie die künstliche Intelligenz? Ann-Kathrin Jaggi vom Hector-Institut für empirische Bildungsforschung der Universität Tübingen sagt:
4: Das Problem, was wir dann gesehen haben, ist, dass solche Modelle den Eindruck machen, dass sie Antworten auf alles haben und diese auch immer richtig sind. Und deswegen haben wir gesagt, wir wollen mal gucken, wie weit eben solche Vorstellungen verbreitet sind.
3: Dazu haben die Forschenden rund 870 Gymnasiastinnen und Gymnasiasten aus den Klassen 6 bis 8 in Baden-Württemberg befragt. Alle waren von ihren Lehrkräften für ein Begabtenprogramm vorgeschlagen worden.
4: Das sind so plus minus die jetzt kognitiv höchsten 10% von dem Jahrgang. Und auch bei diesen 10% sind Schülerinnen und Schüler mit einer höheren kognitiven Fähigkeit immer noch kritischer.
3: Das Ergebnis lässt sich nicht auf die Gesamtheit der Schülerinnen und Schüler übertragen, aber es zeigt eine Entwicklung auf. Dabei sagt nur ein kleiner Teil dieser Jugendlichen wirklich, KI weiß alles oder KI macht keine Fehler. Doch viele schreiben ihr eine enorme Wissensautorität zu. Rund 40% stimmen der Aussage zu, dass KI mehr weiß als ihre Lehrkräfte. Und selbst wer schon falsche Antworten erlebt hatte, blieb oft bei dieser Einschätzung. Denn häufig würden diese Falschantworten einfach hingenommen, sagt Jaggi.
4: Dass ich so ein bisschen drüber hinwegsehe und denke, naja, wird schon richtig sein, so selbstbewusst, wie die Antwort gegeben wird.
3: Klar ist aber auch, KI ist besser geworden und weiß in vielen Unterrichtsfächern tatsächlich mehr als einzelne Lehrkräfte. Deshalb wird es immer wichtiger, dass Schülerinnen und Schüler lernen, jede Quelle kritisch zu prüfen, sagt Torben Jansen vom Leibniz-Institut für die Pädagogik der Naturwissenschaften und Mathematik, kurz IPN, in Kiel.
5: Es heißt insbesondere, dass wir halt bei jeder Quelle, ob es ein Lehrbuch, ob es eine Lehrkraft, ob es eine KI ist, immer kritisch prüfen müssen, ist das jetzt korrekt und den Schülerinnen und Schülern Hilfsmittel an die Hand geben müssen, um das zu machen.
3: In der aktuellen Studie wurde explizit eine Spitzengruppe besonders begabter Schülerinnen und Schüler untersucht. Das legt nahe, in der Breite der Schülerschaft könnte die Illusion der unfehlbaren künstlichen Intelligenz noch weiter verbreitet sein, sagt Jansen.
0: Immer mehr Schülerinnen und Schüler vertrauen einer künstlichen Intelligenz offenbar mehr als der natürlichen Intelligenz der Lehrkräfte. So steht's in einer Studie. Zusammengefasst hat das Anja Braun aus unserer Wissenschaftsredaktion. Was hängt bei Ihnen so alles im Kleiderschrank? Wahrscheinlich T-Shirts, Pullover, Hosen oder Kleider, je nachdem. Möglicherweise auch von irgendwelchen Billiganbietern. Das ist ja auch sehr reizvoll, über solche Shops wie Shein oder Temu was zu bestellen im Internet. Manchmal können wir das aber gar nicht so einfach erkennen, ob wir da nun Stoff aus China auf unserer Haut tragen, obwohl wir doch eigentlich Kleidung aus Italien gekauft haben. Darum geht's heute Abend in einer Dokumentation im Ersten. Da sehen wir ebenfalls sehr günstige Kleidung mit dem Label Made in Italy. Beim genaueren Hinsehen verbirgt sich dahinter aber ein System von Firmen aus China, die mit der Textilindustrie hier in Europa zusammenarbeiten. Und da sind dann teilweise mafiöse Strukturen vorhanden. Der Filmemacher, der das aufgedeckt hat, ist Dominik von Eisenhardt-Rothe. Mit ihm habe ich vorhin gesprochen. Herr von Eisenhardt-Rothe, da steht also Made in Italy auf dem eingenähten Label. In Wahrheit ist das aber chinesische Massenware. Sie haben das Geschäftsmodell in dieser Modestadt Prato in Italien aufgespürt, das dahinter steckt. Wie funktioniert das denn?
6: Naja, das Made in Italy Label ist wahrscheinlich das einzig Legale an dem ganzen System. Das nennt sich System Prato, nach der Stadt Prato, also das ist Nachbarstadt von Florenz und alte Textilstadt mit langer Tradition. Aber das ist so ziemlich das Einzige, was da legal ist. Also da werden Arbeitskräfte ausgebeutet, die Arbeitskräfte sind illegal, die Stoffe werden aus China reingeschmuggelt, ohne Importsteuer und Mehrwertsteuer zu bezahlen. Im Grunde genommen steckt da chinesische Mafia dahinter, die mit der italienischen Mafia zusammenarbeitet.
0: Ja, heißt das, da kommt jetzt der Stoff nur aus China und dann wird halt das Label Made in Italy drangepappt? Oder sind das schon fertig konfektionierte T-Shirts, Hosen, was auch immer, wo dann das Label nur noch reingenäht wird?
6: Der Stoff, die Ballen, die kommen aus China, geschmuggelt. Die kommen dann nach Prato und werden in Prato zusammengenäht. Und deswegen ist es eben Made in Italy.
0: Sie haben von mafiösen Strukturen da auch gerade gesprochen. Wie müssen wir uns das vorstellen?
6: Das sind zum großen Teil illegale Arbeiter. Früher waren es hauptsächlich Chinesen. Ja, da fängt es eben schon an, ne? Also Menschenschmuggel, Ausbeutung von Arbeitern. Die Arbeiter leben teilweise da, wo sie arbeiten, also in den Fabrikhallen. Und, als ob das nicht genug wäre, die waschen auch Gelder für die italienische Mafia. Also da wird Fast Fashion dann eben zu einer Währung.
0: Jetzt ist das ja auch in enger Zusammenarbeit mit diesen Strukturen in China passiert. Ist da der chinesische Staat in irgendeiner Form dran beteiligt oder mit involviert?
6: Also das kann man natürlich nicht nachweisen. Man kann es nur vermuten, weil in China weiß der Staat ja alles. Die sind auch in Prato vor Ort. Das sind diese informellen Konsulate sozusagen. Die Staatsanwaltschaft sagt auch, sie vermutet, weil, ne, also zumindest, dass sie es wissen. Mhm. Es gibt aber auch keine Zusammenarbeit zwischen den europäischen und chinesischen Behörden, weil es keine Verträge gibt für sowas.
0: Was Sie uns da schildern, das passiert ja alles in Italien, also in einem Land der Europäischen Union, wo doch eigentlich entsprechende Kontrollen stattfinden müssten, wo das ja alles auch entsprechend geregelt ist. Das ist ja illegal, was Sie da geschildert haben, zum großen Teil. Wie kann das eigentlich sein, dass das einfach so läuft?
6: Das ist zum großen Teil illegal, aber eben auch nicht alles illegal. Also die arbeiten viel mit Subunternehmern. Also das läuft dann eben so, das haben wir im Film auch versucht, so ein bisschen rauszuarbeiten. Eine deutsche Firma oder eine große italienische Firma gibt einen Auftrag an eine Firma in Prato. Die ist wunderbar sauber, diese Firma. Die arbeitet toll, die bezahlt ihre Arbeiter gut. Die kommt aber mit der Arbeit nicht mehr hinterher und gibt das an einen Subunternehmer. Und der Subunternehmer hat wieder seinen Subunternehmer und der wieder seinen Subunternehmer. Und am Ende landet das in irgendeinem chinesischen Sweatshop im Hinterhof, wo dann unter sklavenähnlichen Bedingungen die Arbeiter das zusammenflicken. Das ist ein Riesengeflecht, das über 2-3 Jahrzehnte gewachsen ist. Und da spielt natürlich Korruption auch so ein bisschen so eine Rolle. Der erwähnte Staatsanwalt Luca Tescaroli, der vor 2 Jahren ins Amt kam, hatte als allererstes den Carabinieri-Chef entlassen wegen Korruption. Also da wurden eben die entsprechenden Stellen geschmiert und so konnte dieses System sich erstmal etablieren und dann überleben.
0: Kann man dem überhaupt noch einen Riegel vorschieben? So etabliert, wie die Strukturen offenbar zu sein scheinen, wenn ich mir das so anhöre.
6: Ja, das versuchen die eben gerade, ne? Also ich hatte den Luca Tescaroli eben auch gefragt, also wie weit sind wir? Sind wir am Anfang von einer großen Sache oder am Ende oder gibt's überhaupt Hoffnung? Und da sagte er, wir sind mittendrin in einer sehr gefährlichen Phase jetzt. Also das ist noch nicht entschieden, ne, wo es hingeht. Aber die Gegenmaßnahmen fangen jetzt erst an, langsam zu greifen. Und das sieht man auch. Also das spürt man auch in der Stadt. Da ist eine Nervosität da. Da gibt's Razzien permanent und so weiter. Und die haben natürlich ein bisschen zu kämpfen mit Personalmangel. Also die haben einfach zu wenig Polizisten und so, zu wenig Ermittler, um gegen diese Riesenstruktur eben vorzugehen, richtig, ne?
0: Der Autor Dominik von Eisenhardt-Rothe, seine Dokumentation mit dem Titel Trügerische Etiketten, Chinas Modemafia in Europa, die läuft heute Abend ab 22.50 Uhr im Ersten und gibt's natürlich auch in der ARD-Mediathek.
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0: Vielleicht haben Sie ja auch noch ein paar Tage frei in den Sommerferien. Sollte Ihnen da noch ein neues Buch fehlen für einen entspannten Leseabend, dann haben wir was Neues für Sie. Ist jetzt allerdings keine ganz leichte Kost. Die Journalistin Manuela Müller, die arbeitet seit 2001 als Lokalreporterin in Ostdeutschland bei der Freien Presse in Chemnitz. Sie ist auch schon mehrfach ausgezeichnet worden für ihre Arbeit. Unter anderem recherchiert sie über die Jugend in Ostdeutschland und wie ein Teil davon nach rechts außen abdriftet. Das hat sie jetzt in einem Buch zusammengefasst. Es heißt, die Jugend malt wieder Hakenkreuze. Knut Kortzen hat das Buch gelesen und mit Manuela Müller darüber gesprochen.
7: Was ist das für eine junge, nach dem Mauerfall geborene Generation, fragt sich Manuela Müller, die da auf ostdeutschen Marktplätzen abhängt und abhitlert.
8: Abhitlern heißt, man bringt Trinksprüche, man macht Trinkspiele, wo man halt sagt Ex oder Jude oder man macht halt Hitlergruß oder malt sich Hakenkreuze auf den Körper.
7: Manuela Müller spricht von Anfänger-Nazis. Als erste überhaupt hat sie über jene Moped-Partys auf dem Flugplatz von Zwickau berichtet, auf denen die in der DDR hergestellte Simson im Mittelpunkt steht. Die sogenannte Simme wird seit 2024 auch politisch instrumentalisiert, vor allem vom thüringischen AfD-Politiker Björn Höcke, der sich auf einer Simson sitzend plakatierte mit dem Spruch »Ja zur Jugend«. Angesichts eines alkoholbefeuerten Festivals, auf dem man unverhohlen seinen Rechtsradikalismus zur Schau trägt, fragt Müller, Hitlergruß und Ostkult, wie passt das zusammen?
8: Ich glaube nicht, dass das allen auffällt, aber es greift niemand ein, das wird total toleriert, dass solche Dinge passieren.
7: Aufschlussreich sind auch Müllers Beobachtungen jener doppeldeutig sogenannten Fahrten ins Blaue, die der einstige ZDF-Anchorman und Bestsellerautor Peter Hane durch Ostdeutschland unternimmt. Der Diplom-Theologe tritt erfolgreich als westdeutscher Wut- und Wanderprediger auf und bewirtschaftet geschickt eine diffuse Ostwut. Es schien, schreibt Manuela Müller treffend, als söge Peter Hane den ganzen Ärger und Groll in sich auf. Er schrie ihn aufs Papier und unterfütterte ihn religiös, so gut es ging. Man konnte Peter Hane als Menschen verstehen, der die Gabe besaß, aus schlechten Gefühlen eine Gemeinschaft zu bilden.
8: Ja, aus soziologischer Sicht, das, was Peter Hane bespielt und was auch die rechten Kräfte bespielen, das ist dieses Gefühl, abgehängt worden zu sein.
7: Mit Blick auf die bevorstehenden Wahlen in Sachsen-Anhalt und Mecklenburg-Vorpommern bestätigt dieses Sittenbild Ostdeutschland jene Umfragen, die einen klaren Sieg der AfD vorhersagen. Manuela Müller spricht von einer Rebellion.
8: Das hängt natürlich auch mit Bildung zusammen, mit mangelnder Bildung, mit einem Aufstand der Schwächeren.
7: Müller glaubt, dass zum Beispiel ein stärkeres bürgerschaftliches Engagement das Eintreten in Parteien der Mitte dieser derzeitigen Radikalisierung entgegenwirken kann.
8: Damit meine ich jetzt nicht uns Journalisten, weil wir haben andere Aufgaben. Aber ich kenne in meinem Umfeld niemanden, der in einer Partei politisch engagiert ist. Ich kenne nur Menschen, die schimpfen, die unzufrieden sind.
0: Sagt die Journalistin Manuela Müller. Die hat jetzt ein Buch geschrieben über die Jugend in Ostdeutschland, über einen Teil zumindest. Das Buch heißt »Die Jugend malt wieder Hakenkreuze«. Knut Kortzen hat das Buch vorgestellt. Gleich haben wir es 15.24 Uhr.
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0: Florian Wellbrock schwimmt gerade allen davon bei den Europameisterschaften in Paris. Da hat er schon die zweite Goldmedaille geholt im Freiwasserschwimmen. Die erste Medaille gab es für den Sieg über die olympischen 10 Kilometer. Und heute gab es das Rennen über die halbe Distanz. Und auch da war der Mann aus Deutschland wieder ganz vorne.
9: Es ist eine Leistung, die sich ambitionierte Sportler vorstellen können. Fühlen kann es wohl nur er selbst. Florian Wellbrock, gestern mit dem Europameistertitel über 10 Kilometer in der Seine, legte er heute 24 Stunden später über 5 Kilometer direkt wieder nach.
10: Ich würde gar nicht mal sagen, dass es heute mehr wehgetan hat als gestern. Der Schmerz ist ein bisschen anders, war nur die halbe Strecke. Ich habe einfach heute mein Programm abgespult, habe mit nichts gerechnet und jetzt mit der zweiten Goldmedaille rausgekommen. Das ist unglaublich.
9: Unglaublich auch, wie souverän er das Feld nach der ersten Boje wieder anführt. Und das, obwohl sich die starke Konkurrenz unter anderem mit dem Vize-Europameister über die 10 Kilometer aus Ungarn, David Bethlehem, wirklich etwas vorgenommen hat. Immer wieder attackiert er, das spannte auch den Bundestrainer Bernd Berghahn an.
11: Heute war ich nicht ruhig. Nee, ich habe ganz schön mitgefiebert, muss ich sagen. Also ich habe immer den Fernseher angeschrien und dem Florian Anweisungen gegeben, was er machen sollte. Das hat er nicht immer gemacht, aber am Ende war alles gut und er hat das dann über seine körperliche Leistungsfähigkeit gemacht.
9: Und die war zuletzt alles andere als gut. Seine Saison ein kleines Desaster. Umso erstaunlicher die Erfolge jetzt. Der nun zweifache Europameister im Freiwasser ist davon selbst überrascht.
10: Mich macht das alles ein bisschen sprachlos, um ehrlich zu sein. Also hättet ihr meine Saison mitverfolgt und gesehen, was ich im Training gemacht habe, dann ist das hier umso spektakulärer, dass ich zweimal Gold gewonnen habe. Teilweise musste ich mit den Mädels dieses Jahr trainieren, weil ich für die Jungs einfach zu langsam war. Deswegen, ich habe absolut keine Erklärung, wo das jetzt herkommt, dieser Leistungssprung.
9: Sein Trainer hat Erklärungen dafür. Das Trainingsvolumen wurde vor der EM deutlich runtergeschraubt. Ungewöhnlich für Florian Wellbrock. Aber auch der Körper des bald 29-Jährigen verändert sich. Zudem hat er nicht nur gute Zeiten im Wasser erlebt, das formt.
10: Im Endeffekt ist es nur Sport. Es ist irgendwo ein Hobby. Klar, wir verdienen damit unser Geld, aber man sollte das, glaube ich, nicht zu wichtig im Leben nehmen. Das ist jetzt meine Erkenntnis aus den letzten 2-3 Jahren. Gerade nach Tokio hatte ich immer das Gefühl, wenn ich auf den Block gegangen bin, dass ich irgendwo so einen Job zu erledigen hatte, auf den ich teilweise gar nicht mal so Lust hatte. Und jetzt viel Mentalarbeit gemacht mit einer sehr guten Psychologin, der ich sehr, sehr dankbar bin, die auch einen großen Anteil an diesen Erfolgen hat.
9: Er wirkt lockerer, gelöster, aber natürlich bleibt er trotz alledem der ehrgeizige Sportler. Bei der Weltmeisterschaft in Singapur hat er alle 4 Titel im Freiwasser gewonnen. Und für die 2 noch anstehenden Wettbewerbe in Paris hat er sich auch noch etwas vorgenommen. Das merkt Bundestrainer Bernd Berghahn.
11: Der will jetzt hier die Bude einreißen.
9: Aber zunächst wird sich wieder gestärkt. Heute mit Burger und Pommes. Das hat er sich redlich verdient.
0: Na dann, guten Appetit. Unsere Sportreporterin Christina Graf aus Paris über den 2. großen Erfolg von Freiwasserschwimmer Florian Wellbrock. Der hat heute schon die 2. Goldmedaille geholt, dieses Mal über die 5-Kilometer-Strecke. Und wir bleiben sportlich, aber wechseln die Sportart. Denn Gianni Infantino, der hatte eine Idee, die er selbst vor allen Dingen ganz großartig fand. Der wollte Anteile an den Rechten der Fußball-WM verkaufen an private Investoren. Außer ihm hat das aber kaum jemand so großartig gefunden. Vor allem Europas Fußballverband UEFA hat protestiert und sogar mit einem Boykott aller FIFA-Turniere gedroht. Daraufhin hat Gianni Infantino seinen Plan aufgegeben. Seitdem wächst der Druck allerdings auf ihn, dass er am besten auch seinen Posten als Chef der FIFA aufgeben soll. Darüber hat unser Sportreporter Taufik Khalil gesprochen, mit einem, der sich auskennt bei der FIFA, und zwar mit dem Juristen Hans-Joachim Eckert. Der war bis 2017 Mitglied der FIFA-Ethikkommission, bevor er dann aus dem Amt gedrängt wurde. Und der hat zu all dem eine ganz klare Meinung.
12: Die Luft wird dünn für Gianni Infantino, davon ist Hans-Joachim Eckert überzeugt. Zumal in den letzten Tagen gleich mehrere hochrangige Mitarbeiter deutlich auf Distanz zum Weltverband und ihrem Präsidenten gegangen sind.
13: Interne Mitstreiter von Infantino springen ab, sagen, ich habe nichts davon gewusst, da mache ich nicht mehr mit. Das ist wirklich neu. Und das wird also sich meines Erachtens auch noch ausweiten.
12: Doch Eckert ist sicher, von selber aufgeben wird der FIFA-Präsident auf keinen Fall.
13: Infantino wird nicht aufgeben, an seinen Plänen festhalten und wird versuchen, dass er vor allen Dingen im März in Marokko wiedergewählt wird.
12: Das allerdings wird schwierig für den Schweizer, denn 3 Kontinentalverbände haben sich mittlerweile gegen ihn ausgesprochen und hätten genug Stimmen, einen anderen Kandidaten auf den Thron zu heben.
13: Wenn wir darüber sprechen, wie viele Stimmen man braucht, um ihn zu stürzen beim Kongress, dann braucht er etwa 103 oder 110, also so um den Dreh rum. Wenn man die Stimmen der UEFA mit 55, des CONCACAF mit 35 und des AFC mit 46 zusammenzählt, kommt man wahrscheinlich auf 134 Stimmen. Das würde reichen.
12: Doch auf wen könnten sich die Verbände mit ihren Stimmen einigen? Paris-Chef Al-Khelaifi hat schon abgewunken, so wie auch Scheich El-Khalifa. Alexander Čeferin, der UEFA-Präsident, wird wohl lieber bei der UEFA bleiben. Wären da noch Matthias Grafström?
13: Grafström, rechte Hand von Infantino. Aus meiner Sicht nicht geeignet. Ganz schlicht und einfach deshalb nicht geeignet, weil zu nahe dran.
12: Bleibt am Ende dann vielleicht doch nur noch ein Name, der Kanadier Victor Montagliani.
13: Ich habe da jetzt keine Erinnerung mehr dran, ob es irgendwann mal etwas gegen ihn gegeben hat von der Ethikkommission.
12: Infantino wird die Zeit bis zur Wahl im März in Marokko nutzen, glaubt Eckert, und erstmal auf Weltreise gehen.
13: Er wird eine gesponserte Luftfahrttätigkeit von Staat zu Staat aufnehmen, da bin ich mir ganz sicher, um also Stimmen zu sammeln. Aber er bekommt momentan so viel Gegenwind, dass ich nicht weiß, ob diese Gespräche in Afrika oder in anderen Ländern überhaupt noch Sinn machen.
0: So sieht das Hans-Joachim Eckert. Der war früher mal bei der Ethikkommission der FIFA. Mit ihm hat unser Sportreporter Taufik Khalil gesprochen über die mögliche Zukunft von FIFA-Chef Gianni Infantino.
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21: 15.31 Uhr. Razzien wegen Verdacht auf Kindesmissbrauch in Hessen. Gericht verurteilt Mitglieder der letzten Verteidigungswelle zu Haftstrafen. Drohne mit Sprengsatz am Leipziger Flughafen gefunden. Das Wetter oft sonnig, einzelne Schauer und Gewitter bis 34 Grad. Mein Name ist Mike Oeske. Im Kampf gegen Kindesmissbrauch und Missbrauchsdarstellungen sind in der letzten Woche in Hessen 63 Wohnungen durchsucht worden. Das teilten das Landeskriminalamt und die Generalstaatsanwaltschaft Frankfurt heute mit. Die meisten Durchsuchungen gab es in Südhessen. Auch in Frankfurt, Kassel und den Landkreisen Fulda und Gießen fanden Razzien statt. Insgesamt wurden mehr als 400 Beweismittel sichergestellt, vor allem Speichermedien. Beschuldigt werden 61 Männer und 2 Frauen. Das Oberlandesgericht Hamburg hat 7 Mitglieder und einen Unterstützer der rechtsextremen sogenannten letzten Verteidigungswelle verurteilt. Die Strafen liegen zwischen 1,5 und 5 Jahren Haft. Aus Hamburg, Elke Spanner.
22: Rechtes Gedankengut, Brandanschläge, menschenverachtende Chats. Die letzte Verteidigungswelle sei eindeutig eine terroristische Vereinigung, so die Vorsitzende Richterin. Sie sei darauf ausgerichtet gewesen, Mord und Totschlag zu begehen. Es ist das erste Mal, dass ein deutsches Gericht das festgestellt hat. Die Angeklagten waren alle erst zwischen 14 und 21 Jahre alt, als sie sich der sogenannten letzten Verteidigungswelle anschlossen. Die Gruppe hatte Brandanschläge geplant und auch bereits begangen.
21: Nach einem Zwischenfall mit mindestens einer Drohne am Flughafen Leipzig-Halle ermittelt das Sächsische Landeskriminalamt. Die Behörde teilte mit, dass an dem Flugobjekt Sprengstoff und ein Zünder befestigt waren. Aus Leipzig, ARD-Reporterin Ine Dippmann.
23: Mit Unterstützung der Bundespolizei und eines Sprengstoffroboters wurde der Gegenstand untersucht, der Zünder entfernt. Zeitweise wurde der Flughafen komplett gesperrt. Für zusätzliche Aufmerksamkeit sorgt der Bericht über eine DHL-Frachtmaschine, die wegen der Sperrung durchstarten musste. Das Flugzeug stieß nach Angaben der Bundesstelle für Flugunfalluntersuchung in der Luft mit einem bislang unbekannten Objekt zusammen und landete anschließend aber sicher in Hannover. Sachsens Innenminister Armin Schuster bezeichnete in einer Pressemitteilung die Ereignisse als einen sehr ernsten Sicherheitsvorfall.
21: Das neue Schuljahr ab dem kommenden Montag ist aus Sicht der Gewerkschaft GEW besonders herausfordernd. Probleme bringe vor allem der Rechtsanspruch auf Ganztagsbetreuung an Grundschulen mit sich. HR-Reporterin Alicia Lindhoff.
24: Zwar arbeiteten Schulen mit Hochdruck am Ganztagsausbau, doch gerade in ärmeren Kommunen drohen aus GEW-Sicht finanzielle Engpässe und eine schlechtere Betreuungsqualität. Landesschülersprecher Laurenz Spieß nannte als weitere riesige Aufgabe den Hitzeschutz an Schulen. Er forderte ein vom Land finanziertes Sanierungsprogramm und kostenlose Trinkwasserbrunnen an allen Schulen. Angesichts der großen Herausforderungen kritisierte GEW-Chef Hartmann erneut die Kürzungen, etwa bei den Intensivklassen und an sogenannten Brennpunktschulen.
21: Der baden-württembergische CDU-Bundestagsabgeordnete Bahrreis hat nach einem schweren Autounfall Konsequenzen gezogen. Er bat um Entschuldigung und kündigte eine politische Auszeit an. Hintergrund ist, dass die Staatsanwaltschaft wegen des Unfalls gegen Bahrreis ermittelt. Laut der Behörde legt eine Blutanalyse nahe, dass er den Unfall verursacht hat, und zwar unter Drogeneinfluss. Bei dem Zusammenstoß von 2 Autos Mitte Juli waren Bahrreis und 3 weitere Menschen verletzt worden.
1: Das waren die Nachrichten. Das Wetter. Es ist mal sonnig, mal bewölkt und vereinzelt kommt es mal zu einem Schauer oder Gewitter. Die Höchstwerte liegen bei 28 Grad im Upland bis 34 Grad in Südhessen. In der Nacht ist der Himmel über Hessen locker bewölkt oder klar. Die Luft kühlt ab auf 19 bis 14 Grad. Morgen erwartet uns viel Sonnenschein bei 22 bis 30 Grad. Die weiteren Aussichten: am Freitag im Süden sonnig, im Norden auch Wolken, maximal 28 Grad. Am Samstag viel Sonnenschein bis 33 Grad. Die Zeit 15.35 Uhr.
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1: Vorsicht bitte auf der A49 Kassel Richtung Gießen. Zwischen Fritzlar und Wabern stehen zwei Fahrzeuge auf dem rechten Fahrstreifen. A3 Frankfurt Richtung Würzburg. Zwischen Stockstadt und Weibersbrunn in beiden Richtungen streckenweise Stau und stockender Verkehr. A7 Hannover Richtung Kassel. Zwischen Hanmünden-Lutterberg und Kassel-Ost 4 Kilometer stockender Verkehr. A60 Rüsselsheim Richtung Mainz, zwischen Rüsselsheim-Königstetten und Mainz-Spitz-Dreieck 3 Kilometer Stau. A661 Oberursel Richtung Egelsbach, zwischen Bad Homburger Kreuz und Frankfurt-Eckenheim streckenweise stockender Verkehr. A671 Wiesbaden Richtung Mainz, zwischen Hochheim-Süd und Gustavsburg 1 Kilometer Stau. Die B459 Frankfurt Richtung Eppertshausen ist zwischen Gravenbruch und Dietzenbach wegen Bergungsarbeit nach einem Unfall gesperrt, dadurch in beiden Richtungen 2 Kilometer Stau. Und eine Meldung aus dem Rheingau-Taunus-Kreis: zwischen Bad Schwalbach und Taunusstein-Seizenhahn brennt ein größeres Waldstück. Dadurch kommt es zu starker Rauchentwicklung. Wegen des Brandes ist die K663 zwischen Hettenheim und der B275 in beiden Richtungen gesperrt. Bitte das Gebiet meiden und die Zugangswege für die Feuerwehr freihalten. Anwohner in Hettenhain und Seizenhain werden gebeten, Fenster und Türen geschlossen zu halten und Lüftungen abzustellen.
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3: Es ist Mitte Oktober 2014 und Hanno Berger sitzt im Auto. Er ist auf dem Weg nach Lugano im Süden der Schweiz.
4: Ich habe das Auto voll gehabt mit Leuten, mit Verwandten. Wir sind in Urlaub gefahren, um mal ein paar Tage, 3-4 Tage oder so.
3: Es ist herbstlich mild und in Lugano sollen es an diesem Tag noch 18 Grad werden. Rechts und links zieht das Schweizer Alpenpanorama mit seinen 3000ern vorbei. Als plötzlich ein Anruf aus Deutschland kommt. Eine Angestellte von Berger ist dran. Und sie hat richtig schlechte Neuigkeiten. Denn sie sagt Berger,
4: dass da eine Razzia ist. Ja.
3: Die Mitarbeiterin erzählt ihm, um 8 Uhr seien die Ermittler zu Bergers Wohnhaus in Deutschland angerückt. Mit einem Durchsuchungsbeschluss.
4: Ich habe natürlich gedacht, was soll denn das? Ja.
3: Berger möchte sofort mehr darüber wissen, was die Hintergründe sind. Was steht in dem Durchsuchungsbeschluss? Was wird ihm vorgeworfen? Er beendet das Telefonat mit seiner Mitarbeiterin und ruft bei der Staatsanwaltschaft an. So erfährt er, wer die Razzia veranlasst hat, nämlich die Staatsanwaltschaft Köln, unter der Leitung von Anne Brohilker. Nach und nach sickern die Informationen zu Berger in die Schweiz durch. In dem 16-seitigen Durchsuchungsbeschluss geht es um Steuerhinterziehung. Und es geht noch um einen zweiten Verdacht.
4: Und dann kam Sigrid raus mit Betrug dahinter. Ja?
3: In dem Durchsuchungsbeschluss geht es auch um einen möglichen Betrug. Und das beunruhigt ihn.
4: Ich habe dann telefoniert im Auto und habe dann angerufen und gesagt, Betrug, wie kommt Betrug? Ich habe ihn angerufen und so weiter. Das war das, was mich beschäftigt hat an dem Tag. Ich habe gesagt, wie können die mir einen Betrug verhalten? Ja?
3: Eigentlich ist Berger in der Schweiz sicher und quasi unerreichbar für die deutsche Justiz. Ausgeliefert wird wegen gewöhnlicher Steuerhinterziehung nämlich nicht nach Deutschland. Aber das kleine Wort Betrug ändert alles.
5: In Aktiengeschäften erstattete der Staat Milliarden an Steuern.
6: Steuerraub Deutschlands.
3: Mindestens 10 Milliarden Euro wurden allein in Deutschland mit Cum-Ex-Deals erbeutet.
2: the biggest tax heist
7: in Banken, Finanzdienstleister und Börsenhändler
2: taxpayers billions of euros
7: auf Kosten des deutschen Fiskus.
3: 10 Milliarden Euro Steuergeld. Geld, das wir alle eingezahlt haben.
8: Eine regelrechte Bande zum Ausnehmen des
10: Steuern erstatten lassen, die sie nie gezahlt hatten.
3: Geld, das zum Beispiel gereicht hätte, um 280.000 Studierenden 3 Jahre lang den BAföG-Höchstsatz zu bezahlen.
11: Einer soll sich von dem Geld eine teure Yacht gekauft und sie Cum-Ex getauft haben.
3: Mein Name ist Massimo Bognani. Ich bin Investigativreporter beim WDR und beschäftige mich seit vielen Jahren mit Wirtschaftskriminalität. In diesem Podcast nehme ich euch mit hinter die Kulissen des größten Steuerskandals aller Zeiten. Es ist Frühjahr 2014, ein paar Wochen bevor Brohilker bei Berger durchsuchen lässt. Wir springen von der Schweiz nach Köln zu Brohilker. Und die hat jede Menge zu tun. Oder genauer gesagt, zu drucken.
25: Ich hatte schon Schwierigkeiten damit, alle Durchsuchungsbeschlüsse auszudrucken.
3: Brohilker plant gerade ihre Razzia, also eine Mega-Razzia. Eigentlich soll ihre Razzia ein ganz großer Aufschlag werden. Sie will nicht nur Hanno Bergers Anwesen durchsuchen, sondern auch Banken und Kanzleien auf der ganzen Welt. Viele davon sollen Verbindung zu Berger stehen. Aber bevor sie durchsuchen kann, muss sie einen bürokratischen Marathon überstehen. Papierkrieg.
25: Es war ein Wahnsinnsaufwand, diese Beschlüsse alle tippitoppi zu bekommen.
3: Nach 2 Wochen sind alle Beschlüsse ausgedruckt. In Umzugskisten karrt das LKA sie für Brohilker zum Richter. Aber die nächste Etappe wartet schon. Brohilker muss nun die ganzen Durchsuchungen im Ausland abstimmen und besprechen. Zusammen mit Kollegen vom LKA fährt sie persönlich dafür 2 Wochen lang in einem Kombi kreuz und quer durch Europa. Von Köln nach London, nach Luxemburg, nach Den Haag. Einfach, um mit den ausländischen Kollegen im direkten Gespräch die Razzia zu planen. Im Gepäck haben Brohilker und Kollegen eine PowerPoint-Präsentation und viele Fragen, die sie interessieren. Vor allem, wer durchsucht wann und wo? In die Schweiz, wo Berger wohnt, fahren Brohilker und ihre Kollegen auch.
25: Wobei wir, weil wir auch etwas limitiert sind mit unseren Reisekosten, man darf immer nur für 75 Euro irgendwo übernachten, haben wir dann jenseits der Grenze übernachtet. Also wir haben dann Hotels in Deutschland gebucht und sind dann erst am nächsten Morgen über die Grenze gefahren, weil das sonst in der Schweiz so teuer gewesen wäre.
3: In diesen Wochen arbeitet Brohilker Tag und Nacht auf ihr großes Ziel hin. Die Razzia, die ihr all die Beweise liefern soll, die sie braucht. Und all das macht Brohilker bei der Staatsanwaltschaft Köln damals fast im Alleingang. Ihre Behörde ist zu der Zeit mit etwa 130 Strafverfolgerinnen und Strafverfolgern zwar die größte Staatsanwaltschaft in Nordrhein-Westfalen, aber die Staatsanwälte arbeiten zu ganz unterschiedlichen Delikten. Im Bereich Wirtschaftskriminalität, also Anne Brohilkers Abteilung, arbeiten 40 Staatsanwälte. Aber für den großen Cum-Ex-Fall sind 2014 gerade einmal 2 davon zuständig. Also, neben Brohilker noch ein weiterer Kollege. Unterstützt werden sie von einigen Kollegen des LKA. Gleichzeitig laufen Brohilkers andere Fälle einfach weiter. Mehrere mutmaßliche Mitglieder einer Gerüstbaumafia hat sie in Untersuchungshaft gesetzt und muss ihre Fälle deshalb vorrangig bearbeiten. Und dann ist da noch ein Verdächtiger, der mithilfe eines Umsatzsteuerkarussells die Terrororganisation Al-Qaida finanziert haben soll. Monatelang ist der Druck hoch und die Zeit knapp. Brohilker fehlt es an Druckern, Personal, an Platz und Möbeln. Aber nicht an Motivation.
25: Dieses Ohnmachtsgefühl, was viele meiner Kollegen oft haben, wegen der suboptimalen Strukturen und den schlechten Arbeitsbedingungen, das hatte ich nie, sondern ich habe das immer so als Herausforderung gesehen und habe gedacht, alle erwarten jetzt von uns, insbesondere die Täter und die Anwälte, dass wir das nicht hinbekommen, weil das eben so schwierig ist und weil man sich ja auch so schnell davon beeindrucken lässt, von dem Machtungleichverhältnis oder von dem Ressourcenungleichverhältnis auf Seiten des Staates und auf Seiten der Täter und der teuren Verteidiger. Und mir hat es nie eingeleuchtet, dass man das einfach so hinnimmt, sondern das war mir schon ein Bedürfnis, auch zu zeigen, dass man es hinbekommen kann.
3: Man kann es hinbekommen. Broeker weiß aber auch, dass sie scheitern kann. Dass der Fall am Ende vielleicht einfach zu groß für sie und ihre begrenzten Möglichkeiten ist. Und sie weiß auch, dass sie sich mit extrem mächtigen Gegnern anlegt. Umso wichtiger ist es, dass Broeker jetzt, in der Phase der Ermittlungen, keine Fehler passieren.
25: Ich wache morgens auf und freue mich auf den Tag. Setze mich ins Auto, fahre über die A57 zum Landeskriminalamt auf dem Parkplatz.
3: Es ist der 14. Oktober 2014. Draußen dämmert es gerade, als Broeker ankommt und der Parkplatz liegt noch im Halbdunkel. Broeker steigt aus ihrem Auto aus. Sie weiß, heute ist ein besonderer Tag. Ein Tag, auf den sie seit dem Moment abends an ihrem Küchentisch 2 Jahre lang hingearbeitet hat. Für den sie 2 Wochen am Drucker stand und kreuz und quer durch Europa gefahren ist. Heute ist der Tag der großen Razzia. Broeker geht einen schmalen Trampelpfad lang, um den 6-stöckigen Bau mit Flachdach herum zum Eingang.
25: Das ist ein sehr imposantes Gebäude, das Landeskriminalamt in Nordrhein-Westfalen. Es ist wirklich ein riesiger Eingangsbereich, über mehrere Etagen, so ein Glaskasten.
3: Sie zückt ihren Gästeausweis, mit dem sie die Tür öffnet und geht zügig durch die Drehtür rein in den Glaskasten. Drinnen sind nur ein paar Lampen an. Sie geht eilig nach links durch lange Gänge und ein paar Stufen hoch und dann öffnet sie eine schwere Sicherheitstür und ist angekommen.
25: Man muss sich das vorstellen wie eine Turnhalle, etwa in der Größe.
3: Von diesem Raum aus, der Einsatzzentrale im LKA NRW in Düsseldorf, wird Staatsanwältin Broeker die Razzia begleiten. Broeker setzt sich an den Rand auf einen Bürostuhl neben einem kleinen Tisch.
25: Ja, und dann habe ich von meinem Platz aus beobachtet, wie sich dann die anderen Plätze alle füllten nach und nach, bis es irgendwann rappelvoll war.
3: Broeker sieht, wie nach und nach Dutzende LKA-Polizisten dazukommen, außerdem Experten für Auslandsrechtshilfe. Und irgendwann auch der Polizeiführer, der sich an den Tisch der Einsatzleitung setzt. Da ist es nicht einmal 7:30 am Morgen. Leise Gespräche, das Surren hochfahrender Rechner, letzte Anweisungen, die erteilt werden. Etwa 60 bis 70 Leute warten allein hier in der Einsatzzentrale auf den Start. Insgesamt sind es mehr als 1.000 Beamte in 14 Ländern. Und sie alle sollen gleich zuschlagen, zur selben Zeit und ohne Ankündigung. Weltweit ist es die größte Cum-Ex-Razzia überhaupt. Broeker hat mit ihren Ermittlungen ziemlich allein angefangen. Aber jetzt hat sie die Unterstützung hunderter Ermittlerinnen und Ermittler auf der ganzen Welt. Der Polizeiführer gibt den Befehl zum Zugriff. Polizisten auf der ganzen Welt verschaffen sich Zugang zu Banken, Kanzleien und auch Bergers Anwesen. Es wird durchsucht.
25: Ja, und dann ging es auch los mit den Telefonaten.
3: Bei Staatsanwältin Broeker laufen die Fragen und Probleme der Fahnder ein. Allein in Frankfurt durchsuchen sie den Messeturm, den Westhafen Tower und eine Tochterfirma der Deutschen Börse, die den Handel technisch abwickelt. Alles auf einmal, parallel, koordiniert von hier, von der Einsatzzentrale. Von Broeker, die Entscheidungen trifft, vermittelt und viel telefoniert.
0: Das ist eine ganz junge. Die hat keine Ahnung.
3: Wir sind wieder bei Hanno Berger in der Schweiz. Nachdem er von der Razzia erfahren hat, telefoniert er quasi ununterbrochen. Und immer wieder schimpft er über Staatsanwältin Broeker.
0: Ich habe die eben angerufen. Hat jede Diskussion verweigert. Die hat jetzt keine Zeit. Die Frau ist nicht mehr sauber im Hirn. Eine schöne Scheiße.
3: Was Berger zu diesem Zeitpunkt nicht weiß, Broeker hat nicht nur die Razzia vorbereitet, sondern auch dafür gesorgt, dass sein Telefon abgehört wird. Und das ist auch der Grund, warum ich so genau weiß, wann genau Berger was sagt. In den Protokollen der Telefonüberwachung spricht er von Existenzvernichtung, von einem Vernichtungsfeldzug und von schreiendem Unrecht. Aber es gibt auch Passagen, die klingen für mich so, als würde er sich ertappt fühlen. Zum Beispiel, wenn er panisch feststellt, dass auch in London und Luxemburg durchsucht wurde. Oder wenn er flucht, weil ein bestimmter wichtiger Vertrag beschlagnahmt wurde. Und dann gibt es dann noch einen Umstand, der dafür spricht, dass Berger durchaus gewusst hat, dass sein Handeln möglicherweise nicht legal war. Um das zu verstehen, müssen wir nochmal 2 Jahre zurückspringen. Damals gab es nämlich von einer anderen Staatsanwaltschaft schon einmal eine Razzia bei Berger zu Hause und in seiner Kanzlei, auch wegen Cum-Ex. Noch während diese Durchsuchung läuft, verlässt Berger damals Deutschland. Ein Freund fährt ihn mit dem Auto in die Schweiz.
4: Jetzt gehst du erstmal da hin und guckst mal, bis der Rauch sich da gelegt hat. Und ist ja kein Problem, kommst dann schnell wieder zurück.
3: Aber der Rauch will sich einfach nicht legen. Aus dem schnell zurück ist nie etwas geworden. Seine Kanzleikollegen lässt er damals in Frankfurt zurück und macht die Kanzlei später ganz dicht. 2 Jahre ist das jetzt her. So lange wohnt Berger schon in seinem Zufluchtsort in der Schweiz. Und offenbar fühlt sich Berger jenseits der Alpen ziemlich sicher.
4: Alle haben gesagt, das geht nicht, das ist Steuerhinterziehung, da kann sich ausgeliefert werden, dass die dann plötzlich mit Betrug um die Ecke kommen.
3: Weil genau dieser Vorwurf macht den Unterschied. Denn wenn es um Betrug geht, dann liefert die Schweiz sehr wohl aus. Berger weiß also, was für ihn auf dem Spiel steht. Seine Freiheit. Die Razzia ist vorbei. Und für Broeke ein Erfolg. Sie sitzt jetzt auf einem Goldschatz von Unterlagen. Aktenordner über Aktenordner, lose Blätter aus Papierkörben, Festplatten, USB-Sticks und Flipcharts, die komplizierte Firmengeflechte erklären. Ein Schatz von Beweisen, zusammengetragen aus der ganzen Welt. Wer soll das alles lesen? Was Broeke deswegen eigentlich noch braucht, ist etwas anderes. Wenn sie die Aktenberge bewältigen und den Fall klären will und das Geld zurückholen, dann braucht sie eigentlich, und zwar ziemlich schnell, einen Insider. Einen Insider, der auspackt. Es ist Juli 2016 und am Flughafen Zürich findet eine Art Krisensitzung statt. Neben Berger sind noch weitere Beschuldigte anwesend, inklusive ihrer Verteidiger. Viele Männer und eine Frau sitzen in einem Besprechungsraum im Radisson Blue Hotel am Flughafen. Die Nerven unter den Beschuldigten liegen blank. Kurz vorher hat Berger an seinen ehemaligen Kanzleipartner, der jetzt auch vor Ort ist, eine Nachricht geschrieben. Die habe ich einsprechen lassen.
9: Wenn nicht drastische Maßnahmen durch eine Phalanx von Verteidigern ergriffen werden, haben wir nicht die geringste Chance, aus der Sache heil herauszukommen.
3: Berger hofft wohl auf einen Befreiungsschlag und möchte die Reihen schließen. Es soll bloß keiner der anderen Beschuldigten etwas eingestehen. Berger ist offenbar klar, dass es eng wird für ihn. Er weiß ja, dass Broeke sich durch die beschlagnahmten Daten und Papiere arbeitet. Dass er etwas gegen ihn finden könnte. Ganz am Ende der Nachricht an seinen ehemaligen Kanzleipartner schreibt er deshalb:
9: Es hilft nur das gemeinsam geführte scharfe Schwert. Viele Grüße. Hanno.
3: Deshalb das Meeting am Flughafen, das jetzt beginnt. 3 Teilnehmer haben mir unabhängig voneinander geschildert, was sie erlebt haben. Berger will offenbar, dass die Anwesenden durchhalten und bloß nicht mit der Staatsanwaltschaft sprechen. Er referiert unermüdlich. Bis plötzlich der Moment kommt, in dem die Karten ganz neu gemischt werden. Berger sagt mir später, für ihn kommt dieser Moment überraschend. Einer der Anwälte legt ganz langsam seine Hände auf den großen Konferenztisch. Er hat der Runde und vor allem Berger etwas Wichtiges mitzuteilen. Es ist ausgerechnet der Anwalt, der Bergers ehemaligen Kanzleipartner vertritt. Dieser Anwalt vertritt also den Mann, dem Berger kurz vor dem Treffen die Nachricht geschrieben hatte mit dem Schwert und der Phalanx. Seine Hände liegen nun auf dem Tisch. Er schaut in die Runde und sagt: Wir machen es genau andersrum. Sein Mandant, der neben ihm sitzt, der wolle aussagen. Bei Broeke. Sein Mandant habe sich entschieden. Er wolle auspacken. In dem Moment ist wohl allen im Raum klar, wenn er das wirklich macht, dann würde das wohl alles verändern. Meine Quellen haben mir gesagt, Berger, der er sonst oft gern stundenlang doziert, wäre in diesem Moment sprachlos gewesen. In sich zusammengesunken hätte er am Konferenztisch gesessen.
4: die waren halt auf dem Trip dann, dass sie gesagt haben, wir liefern anderen ans Messer, ja, und dann kommt er vom Haken. Ja.
3: Berger weiß, wenn er wirklich aussagt, dann kann es richtig eng für ihn werden. Bergers ehemaliger Kanzleipartner steht auf.
4: Er ist dann rausgegangen und hat gesagt, wir schnacken nochmal, hat er gesagt. Ja, da haben wir nichts mehr geschnackt, da war vorbei.
3: Wird das nach der Razzia der nächste Punkt, der an Broeker geht?
4: Er hat Wurstschnappen veranstaltet, wie bei Kindergeburtstagen. Wissen Sie, was das bedeutet? Er hat den Leuten eine Wurst hingehängt auf eine Schnur und die hat sie immer ein bisschen höher gehängt. Ja? Er ist immer höher gesprungen und hat dann gedacht, ja, also er kriegt da was von der Wurst ab. Ja?
3: Kai Uwe Steck. Er ist der Mann, der alles verändert. Zusammen mit ihren Kollegen setzt Broeker ein Vermerk auf.
25: Dass, wenn er nicht nur zu seiner Rolle was sagt, sondern auch darüber hinaus zu anderen Fällen Aufklärungshilfe leistet, also sozusagen dann als Kronzeuge tätig werden würde.
3: Wenn Steck wirklich auspackt, und zwar ungeschönt und vollständig über sich und andere, dann könnte er Kronzeuge werden. Sollte Steck verurteilt werden, drohen ihm bis zu 10 Jahre Gefängnis. Aber wenn Steck Kronzeuge würde, dann könnte er auf eine mildere Strafe hoffen. Im krassesten aller Fälle sogar auf Straffreiheit. Und diese Idee, die zündet ziemlich bei Steck.
25: Ja, ab dem Zeitpunkt hat er sich eben auch bemüht, zu anderen Fallkomplexen noch was beizutragen.
3: Steck wird in den nächsten Verhören offener. Broeker schlägt ihm vor, er soll zu Hause alte Mails durchgehen. Einfach, um sich noch besser erinnern zu können.
25: Und ja, das hat er dann auch so gehandhabt und hat relativ viel an Sachverhalten zusammengetragen, an Randbeobachtungen, auch zu anderen Personen, Situationen sehr lebhaft geschildert. Er hat da viel Zeit drauf verwendet und auch viel Energie.
3: Wir hätten uns all das gerne von Kai-Uwe Steck selber erzählen lassen. Aber er hat unsere wiederholten Interviewanfragen abgelehnt. Immer wieder treffen sie sich für stundenlange Gespräche. Steck hilft Broeker dabei, das Große und Ganze besser zu verstehen.
25: Und das machte dann dieses ganze Setting, in dem sich die Geschäfte abgespielt haben, also diese Geschäftswelt sozusagen der Banken und auch der Privatbanken, die hat er sehr lebhaft und sehr detailliert beschrieben. Also das gab einem von atmosphärisch schon einen Eindruck, wie das in dieser Blase, kann man ja fast sagen, ne? Wie das da so abgelaufen ist.
3: Steck erzählt auch von der gemeinsamen Zeit mit Berger. Wie Berger einmal mit 10.000 Euro Bargeld in einem Brustbeutel in die Schweiz gefahren sei. Wie Steck sich gedacht habe, dass das doch einfacher gehen muss. Und wie sie eine Offshore-Firma gegründet hätten, durch die sie ihre Cum-Ex-Gewinne schleusten. Steck erzählt, wie sie juristische Gutachten schrieben, mit denen sie ihre Geschäftspartner beruhigten. Wie ein Kollege fertig gemacht worden sei, weil der Probleme damit gehabt hätte, dass wegen ihrer Deals weniger Kindergärten gebaut werden. Steck lässt die Hose ganz runter. Er erzählt Broeker, dass Berger und er sich eine Parallelwelt gebaut hätten. Ganz nach Pippi Langstrumpf. Ich baue mir die Welt, wie sie mir gefällt. Steck nennt Broeker sogar einen eigenen Begriff dafür. Twisten. Sie hätten sich das Gesetz immer so gedreht, wie es für ihre Geschäfte passte. Dabei hätten sie nur auf den Wortlaut des Steuergesetzes geschaut und verdrängt, welche Folgen ihr Handeln für andere habe. Und dann ist da noch etwas, das Steck tut.
25: Also er hatte sich zwischenzeitlich auch bereit erklärt, andere anzusprechen und dafür zu werben, dass die eben bei uns auch aussagten. Das hat er auch gemacht.
3: Immer mehr Beschuldigte packen deshalb aus. Einer nach dem anderen kommt nach Köln, zu Broeker. Es sind Finanzjongleure, getrieben vom Profit. Händler, deren Job es ist, zwischen Gier und Gesetz zu balancieren. Und die sich dabei auch Fehltritte leisten. Sie alle berichten Broeker aus dem Inneren der Cum-Ex-Maschine. Sie reden vermutlich auch, weil sie wissen, je mehr sie Broeker Neues liefern, desto mehr dürfen sie hoffen, selbst zu Kronzeugen zu werden. Und genau deshalb ist Steck für Broeker der entscheidende Schlüssel, oder besser gesagt, der erste Dominostein. Später wird sie mir mal sagen, Steck und die anderen zum Reden zu bringen, Das war ihr größter Erfolg in dieser ganzen Geschichte.

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1: 16 Uhr. Razzien wegen Verdacht auf Kindesmissbrauch in Hessen. Drohne mit Sprengladung an Leipziger Flughafen entdeckt. Sternsinger sammeln mehr als 47 Millionen Euro. Das Wetter oft sonnig, einzelne Schauer und Gewitter bis 34 Grad. Mein Name ist Mike Oeske.

0: Der jüngste Beschuldigte ist 15, der älteste 79 Jahre alt.
1: Nach dem Zwischenfall mit mindestens einer Drohne am Flughafen Leipzig-Halle spricht Sachsens Innenminister Schuster von einem sehr ernsten Sicherheitsvorfall. Schuster sagt, es werde unter Hochdruck ermittelt und er stehe in ständigem Austausch mit Bundesinnenminister Dobrindt. Dobrindt unterbrach wegen des Vorfalls seinen Urlaub und will sich am Abend äußern. In der Nacht war an dem Flughafen laut Polizei eine Drohne mit einem Sprengsatz entdeckt worden. Die Sprengvorrichtung wurde inzwischen entschärft. Außerdem sei ein Frachtflugzeug kurz danach mit einem weiteren unbekannten Gegenstand zusammengestoßen. Das Oberlandesgericht Hamburg hat 7 Mitglieder und einen Unterstützer der rechtsextremen sogenannten letzten Verteidigungswelle verurteilt. Die Strafen liegen zwischen 1,5 und 5 Jahren Haft. Aus Hamburg Elke Spanner.
2: Rechtes Gedankengut, Brandanschläge, menschenverachtende Chats. Die letzte Verteidigungswelle sei eindeutig eine terroristische Vereinigung, so die Vorsitzende Richterin. Sie sei darauf ausgerichtet gewesen, Mord und Totschlag zu begehen. Es ist das erste Mal, dass ein deutsches Gericht das festgestellt hat. Die Angeklagten waren alle erst zwischen 14 und 21 Jahre alt, als sie sich der sogenannten letzten Verteidigungswelle anschlossen. Die Gruppe hatte Brandanschläge geplant und auch bereits begangen.
1: Sternsinger sammeln mehr als 47 Millionen Euro. Wie das katholische Kindermissionswerk die Sternsinger mitteilte, kam diese Summe bei der aktuellen Aktion mit Fokus auf Bangladesch zusammen. Das Geld fließt aber an benachteiligte Kinder in aller Welt. Die Sternsinger waren unter dem Motto Schule statt Fabrik, Sternsingen gegen Kinderarbeit von Haus zu Haus gezogen. Bei den Schwimm-Europameisterschaften hat sich Florian Wellbrock den 2. Titel gesichert. In Paris gewann der 28-Jährige Gold im Freiwasserschwimmen über 5 Kilometer. ARD-Sportreporter Lars Becker.
3: Nach den olympischen 10 Kilometern gestern in der Seine in Paris gewinnt Wellbrock auch über die Hälfte der Distanz genauso souverän. Was für eine Leistung von Wellbrock, der ja im Vorfeld dieser Europameisterschaft oft krank war, Trainingsausfall hatte. Er hat souverän angeschlagen. Vor dem gestrigen 2. David Bethlehem aus Ungarn. 3. sein großer Rivale und fast Freund Gregorio Paltrinieri aus Italien. Doppel-Europameister Wellbrock.
1: Das waren die Nachrichten. Das Wetter, es ist mal sonnig, mal bewölkt und vereinzelt kommt es mal zu einem Schauer oder Gewitter. Die Höchstwerte liegen bei 28 Grad im Upland bis 34 Grad in Südhessen. In der Nacht ist der Himmel über Hessen locker bewölkt oder klar, die Luft kühlt ab auf 19 bis 14 Grad. Morgen erwartet uns viel Sonnenschein bei 22 bis 30 Grad. Die weiteren Aussichten: am Freitag im Süden sonnig, im Norden auch Wolken, höchstens 28 Grad. Am Samstag viel Sonnenschein bis 33 Grad. Die Zeit 16.04 Uhr.
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1: Vorsicht bitte auf der A5 Frankfurt Richtung Darmstadt. In Höhe Frankfurt-Niederrad steht ein defekter PKW auf dem Beschleunigungsstreifen. A3 Frankfurt Richtung Köln zwischen Raunheim und Niedernhausen. 5 Kilometer stockender Verkehr. Die Unfallstelle ist geräumt. A3 Frankfurt Richtung Würzburg zwischen Offenbacher Kreuz und Hanau. Streckenweise stockender Verkehr. Außerdem zwischen Offenbacher Kreuz und Obertshausen ein defekter LKW auf dem rechten Fahrstreifen. A3 Frankfurt Richtung Würzburg zwischen Stockstadt und Weibersbrunn in beiden Richtungen streckenweise Stau und stockender Verkehr. Außerdem steht zwischen Weibersbrunn und Bessenbach-Walterschaff ein defekter LKW auf dem rechten Fahrstreifen. A7 Hannover Richtung Kassel zwischen Hannmünden-Lutherberg und Kassel-Ost 4 Kilometer stockender Verkehr. A60 Rüsselsheim Richtung Mainz zwischen Rüsselsheim-Königstetten und Mainz-Spitzdreieck 3 Kilometer Stau. A661 Oberursel Richtung Egelsbach zwischen Bad Homburger Kreuz und Frankfurt-Eckenheim streckenweise stockender Verkehr. Und A671 Wiesbaden Richtung Mainz zwischen Hochheim Süd und Gustavsburg 1 Kilometer Stau.
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5: Ihnen einen schönen guten Tag. Wer soll der nächste Repräsentant der Bundesrepublik Deutschland werden? Es geht um die Wahl der neuen Bundespräsidentin oder eines Bundespräsidenten. Die Amtszeit von Frank-Walter Steinmeier endet ja im März 2027. In Koalitionskreisen wird mit einem gemeinsamen Personalvorschlag von Union und SPD gerechnet. Die AfD deutete kürzlich noch die Nominierung eines eigenen Kandidaten an. Die Bundespräsidentenwahl, die ist übrigens am 30. Januar kommenden Jahres. Aber wer könnte es machen und ist auch bereit? Angela Merkel hat ja schon abgewunken, aber es gibt durchaus andere Kandidatinnen und Kandidaten. Darüber spreche ich

0: Mit Mario Kubina aus unserem ARD-Hauptstadtstudio. Der Wunsch vieler war ja, dass es eine Frau machen soll. Dann blicken wir mal auf die Frauen. Es sind schon einige Frauen im Gespräch. Wer will denn den Hut in den Ring werfen?
1: Also da gibt's drei Namen, die vor allem immer wieder genannt werden. Drei Namen von Politikerinnen. Das ist zum einen Julia Klöckner, die Bundestagspräsidentin. Das ist ja auch naheliegend, weil sie in ihrem jetzigen Amt schon eine, na ich sag mal, überparteiliche Funktion hat. Dann Karin Prien, Familienministerin, wie Klöckner bei der CDU. Prien gilt als liberal. Die wäre wohl vielleicht auch besser bei Mitte-Links-Parteien vermittelbar, die ja in der Bundesversammlung auch vertreten sein werden, wenn denn Anfang nächsten Jahres ein neues Staatsoberhaupt gewählt wird. Und dann am häufigsten genannt der Name von Ilse Aigner von der CSU. Sie ist Landtagspräsidentin in München, also Präsidentin des Bayerischen Landtags, war früher auch schon mal in Berlin Landwirtschaftsministerin. Das war noch in der Merkel-Zeit, also man kennt sie auch hier noch in Berlin. Und vor allem, sie hat die Unterstützung ihres Parteichefs Markus Söder. Für den wäre das natürlich ein Coup, wenn eine CSU-Politikerin am Ende die Unionskandidatin wäre.
0: Hessens Ministerpräsident Boris Rhein, der wurde jetzt auch ins Gespräch gebracht. Welche Chancen hätte er denn?
1: Ja, das ist jetzt ganz neu, die Spekulation über den hessischen Ministerpräsidenten. Also es wird gemunkelt, dass Roland Koch, der frühere hessische Ministerpräsident, auch von der CDU Rhein genannt hat. Und zwar gegenüber Friedrich Merz, dem CDU-Chef, der ja letztlich auch informell zumindest das Vorschlagsrecht in dieser Sache hat. Was für Rhein sprechen würde, er ist ja schon seit rund 4 Jahren Ministerpräsident in Hessen. Er hat also reichlich Regierungserfahrung. Er gilt bundesweit auch als Pragmatiker, als eher ausgleichender Typ. Und er ist Jurist. Und das könnte natürlich auch eine Rolle spielen, wenn es zu schwierigen Szenarien kommen sollte, zu noch schwierigeren Mehrheitsverhältnissen auf Bundesebene. Da fällt ja einem Bundespräsidenten durchaus auch eine wichtige Rolle zu. Das ist niemand, der jetzt nur Empfänge geben würde hier in Berlin, sondern eben auch einer, der im Machtgefüge in bestimmten Situationen eine wichtige Rolle spielt.
0: Wo gäbe es denn eigentlich die größten Schnittmengen bisher zwischen Union und SPD?
1: Bisher hätte ich gesagt, liegt die Schnittmenge vor allem darin, dass sich Union und SPD einig darin seien, dass es jetzt wirklich mal an der Zeit wäre für eine Frau als Staatsoberhaupt. Und auch Friedrich Merz hatte sich eigentlich schon vor einiger Zeit entsprechend geäußert, ist jetzt aber ein Stück weit zurückgerudert, hat zuletzt erkennen lassen, dass er sich eben nicht festgelegt hat. Und gerade eben hatten wir hier im ARD-Hauptstadtstudio Unionsfraktionschef Thorsten Frey im Interview und der hat auch noch mal deutlich gemacht, also ja, es spricht auch aus seiner Sicht viel für eine Frau, aber man solle bitte die Debatte nicht auf diese eine Frage verengen, Mann oder Frau.
0: Ist denn jetzt schon klar, dass es auf jeden Fall jemand aus der Union werden muss oder hat die SPD vielleicht auch noch jemanden in der Hinterhand?
1: Also theoretisch ist alles denkbar, aber bei den derzeitigen Mehrheitsverhältnissen CDU, CSU als Kanzlerformation, will ich mal sagen, die CDU, die Kanzlerpartei, da ist schwer vorstellbar, dass sich CDU-Chef Merz die Butter vom Brot nehmen lassen wird in dieser wichtigen Personalfrage. Und die SPD hat schon auch deutlich gemacht, also erstens, sie sähe gerne eine Frau als Staatsoberhaupt und auch zweitens, zumindest aus der Bayern-SPD hören wir, dass man durchaus auch große Sympathien für eine Kandidatin Ilse Aigner hätte. Also da gibt es bisher keine Signale, dass die Sozialdemokraten ernsthaft über eine eigene Kandidatin nachdenken würden.
0: Am 30. Januar ist Bundespräsidentenwahl. Über das Kandidatenkarussell habe ich mit Mario Kubina aus unserem ARD-Hauptstadtstudio gesprochen. Vielen Dank.
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0: Vielleicht waren Sie ja gerade an der Tankstelle. Die Spritpreise ziehen wieder richtig an und gleichzeitig melden die großen Mineralölkonzerne hohe Gewinne. Da stellt sich für viele die Frage, wer profitiert eigentlich von den steigenden Preisen? Bundesfinanzminister Lars Klingbeil hat angekündigt, eine mögliche Übergewinnsteuer auf EU-Ebene prüfen zu lassen. Doch was ist seitdem passiert? Ann-Kathrin Mellmann hat sich für uns mal auf Spurensuche begeben.
2: Sie verdienen zu viel, das gefällt mir nicht, schreibt sogar US-Präsident Trump und meint die Mineralölkonzerne. Sie erzielen trotz oder wegen des Iran-Kriegs deutlich höhere Gewinne. Abzocke, meint Christian Görke, Finanzpolitiker der Linken im Bundestag.
3: Wie man sieht, geht durch die unterlassene Hilfeleistung der Bundesregierung das Abkassieren an den deutschen Zapfsäulen munter weiter. Und deshalb schlagen wir als Linke eine Übergewinnsteuer von 50% vor. In dem Moment, wo diese Übergewinnsteuer scharf gestellt wird, fehlt den Mineralölkonzernen das entscheidende Motiv, da sie wissen, dass der Staat sowieso rückwirkend sie zur Kasse bitten wird.
2: Eine nationale Lösung müsse her, so Görke, und nicht die von SPD-Finanzminister Lars Klingbeil vorgeschlagene europäische. Die, so Görke, dauere zu lange und sei zu zahm. Seine Kollegin von den Grünen, Katharina Beck, weist auf ein Grundproblem in Deutschland hin. Wenige Konzerne beherrschen den Markt. Auch das treibe die Preise.
4: Wir haben auch nach dem russischen Angriffskrieg auf die Ukraine Übergewinne beobachtet. Also dass quasi die Gewinnmargen krass ausgedehnt werden, obwohl sich das auf der Kostenseite nicht spiegelt. Klingbeil und die Bundesregierung sollten endlich jetzt hier auch diese Übergewinnsteuer einführen.
2: Aber Klingbeil und die Bundesregierung scheinen weiterhin abzuwarten, wie sich der Iran-Krieg entwickelt. Regierungssprecher Steffen Mayer vor einer Woche.
5: Der Bundeskanzler hat sich hier mehrfach auch geäußert. Er ist grundsätzlich offen für die Diskussion, sieht aber eben auch steuerrechtliche und verfassungsrechtliche Risiken, die zum Beispiel auch von betroffenen Unternehmen durchgängig vor Gericht angefochten werden können, auch angefochten wurden. Insofern prüfen wir alle Möglichkeiten, wie wir auch kartellrechtlich, steuerrechtlich abgesichert gegenüber den Mineralölwirtschaftsunternehmen Maßnahmen treffen können.
2: Offenheit signalisiert auch CSU-Chef Markus Söder. Bundeswirtschaftsministerin Katharina Reiche von der CDU allerdings will von einer Übergewinnsteuer nichts wissen.
6: Unsere Raffinerien sind in Deutschland ein wesentlicher Standortfaktor. Wir haben noch 11 Raffinerien in unserem Land. Raffinerien weiter zu schwächen, ist das falsche Signal in dieser Zeit. Wir müssen vielmehr alles dafür tun, dass der Raffineriestandort Deutschland gestärkt wird.
2: Es sei eine Illusion, durch eine Übergewinnsteuer Mehreinnahmen zu erzielen. Ablehnung kommt auch vom AfD-Finanzpolitiker Kai Gottschalk.
7: Eine Übergewinnsteuer ist rechtlich fraglich. Ab wann gibt es eine Übergewinnsteuer? Sie schreckt Unternehmen, Investoren ab. BioNTech beispielsweise in der großen Corona-Krisenzeit, sollen die dann Übergewinnsteuer zahlen, weil sie als erstes ein Impfpräparat entwickelt haben, ohne dabei zu sagen, wie man zum Impfen steht. Also generell ist das ein Rezept aus der Mottenkiste, aus dem sozialistischen Giftschrank. Entlasten, die CO2-Bepreisung aufheben, runter mit den Steuern auf Benzin, Sprit und allgemein auf die Strompreise. Und dann klappt das auch schon, ohne solche Verrenkung.
2: Andere Länder planen angesichts der extrem hohen Gewinne der Mineralölkonzerne so eine Übergewinnsteuer. Portugal zum Beispiel. Die Abgabe soll auf den Teil des Profits erhoben werden, der den Durchschnitt der letzten 2 Jahre um mehr als 20% übersteigt. In Deutschland dagegen stehen die Zeichen weiterhin auf Abwarten.
0: Wie sieht es aus mit einer möglichen Übergewinnsteuer für die Mineralölkonzerne? Soweit Anne-Kathrin Mellmann mit den Einzelheiten. Sie hören H-Info am Nachmittag gleich 15 Minuten nach 4. FIFA-Boss Gianni Infantino hat es versucht, über eine neue Firma Anteile an der Fußball-Weltmeisterschaft zu verkaufen, um damit noch mehr Geld in das Spektakel zu pumpen. Aber damit ist er krachend gescheitert, weil sich ziemlich schnell ein Großteil der Fußballverbände auf der Welt gegen den FIFA-Präsidenten gestellt haben. Dann hat Infantino zurückgezogen und diesen Plan erstmal beerdigt. Und jetzt rechnen viele damit, dass er auch selbst den Hut nimmt, weil er im Grunde untragbar geworden ist. Aber so ganz sicher ist das alles noch nicht. Heute hat Infantino wohl andere Spitzenfunktionäre des Weltfußballverbandes zu einem Treffen eingeladen in Marokkos Hauptstadt Rabat. Infantino war da eher gerade aus Feierlichkeiten des marokkanischen Königshauses unterwegs. Was da besprochen wird und wer überhaupt im Einzelnen mit dabei ist, all das wissen wir derzeit nicht. Aber wir haben mit jemandem sprechen können, der die FIFA bestens kennt. Der Schweizer Rechtswissenschaftler und Korruptionsexperte Marc Piet, der in den 2010er Jahren Vorsitzender der unabhängigen Kommission für Governance bei der FIFA war. Herr Piet, wie beschädigt ist Infantino? Kann er eigentlich Präsident bleiben oder hat er sich komplett verzockt?
8: So beschädigt wie jetzt war er noch nie. Und das ist eigentlich ein unheimlich großer Fall. Bis vor kurzem war er ja der große Held, der so viel Geld in die Kasse gespült hat wie noch niemand vor ihm. allerdings auch zum Teil auf Kosten der Fans. Jetzt hat er sich irgendwie total verzockt. Er hat das Gefühl gehabt, er kann das Ganze an einer Firma rausgeben, zum Teil jedenfalls, und er kann sich damit auch seinen eigenen Lebensabend sichern. Das war meine Interpretation jedenfalls, dass er, auch wenn er dann zurückgetreten ist als Präsident, ist er ja immer noch Präsident dieser Firma und kann partizipieren, jedenfalls finanziell. Das war einfach ein Schritt zu viel, und da haben zunächst UEFA und dann weitere Verbände gesagt, jetzt hat er die rote Linie überschritten. Ein bisschen vorbereitet hat er das ja schon mit seinem Geplänkel da mit der roten Karte.
0: Wie könnte denn eine Absetzung überhaupt funktionieren? Also welche Voraussetzungen müssen da sein?
8: Also er müsste ja wiedergewählt werden, und da reicht ein einfaches Mehr. Es reicht aber auch ein einfaches Mehr gegen ihn, um einen anderen Kandidaten zu portieren. Also im Moment wird da hin und her überlegt, ob es Alternativen gibt. Und er überlegt sich wohl, ob er genügend Unterstützung hat. Bis jetzt hat er ja vor allem mit Afrika und Südamerika ja ziemlich viel Unterstützer.
0: Viele Verbände haben sich gegen Infantino gestellt, vor allem auch die UEFA, der Europäische Fußballverband. Sie haben ja gerade schon die afrikanischen Verbände angesprochen. Deshalb ja wahrscheinlich auch das Treffen jetzt in Rabat in Marokko, weil da seine letzten Freunde sitzen, oder?
8: Marokko ist besonders an ihm interessiert, weil die nächste WM ausrichten wollen. Und er kümmert sich immer sehr intensiv um den nächsten Austragungsort. Da bestehen sehr gute Beziehungen für ihn. Ich weiß nicht genau, wen er sonst noch eingeladen hat. Man sagt, der Zweck sei ja auch, sein eigenes Team auf Vordermann zu bringen. Wobei, ich muss ehrlich sagen, das war ja schon eindrücklich, dass sogar Leute aus seinem unmittelbaren Umfeld sich gegen ihn gestemmt haben. Und die haben ja eigentlich am meisten zu befürchten. Normalerweise werden die Leute sang- und klanglos rausbefördert, die werden abgesetzt, wenn sie sich gegen den Chef wenden.
0: Die UEFA hat eine Riesenmacht innerhalb der FIFA. Ohne europäischen Fußball wäre eine Weltmeisterschaft absolut witzlos. Was denken Sie, warum hält die UEFA sich so zurück und spielt diese Macht derzeit überhaupt gar nicht so richtig aus?
8: Also noch vor kurzem hatte ich ja die UEFA ein bisschen respektlos als Bande von Feiglingen bezeichnet. Das hat sich ein Stück weit geändert jetzt mit den beiden Ereignissen, die dazu gebracht, Jeffrey dazu gebracht haben, von roter Linie zu sprechen und sagen, jetzt hat er die rote Linie überschritten. Das erste Mal war mit der roten Karte und das zweite Mal jetzt sowieso mit diesem Versuch, einen Teil der FIFA zu verkaufen. Also ich glaube, die sind wie ein bisschen aufgewacht. Wobei, man darf die UEFA nicht als Block betrachten, nicht wahr? Da gibt es ganz unterschiedliche Leute. Die Norwegerin hat schon gesagt, jetzt ist das Ende von Infantino gekommen, während andere Leute sind durchaus noch auf Infantinos Seite.
0: Angenommen, Infantino geht und es kommt ein neuer, wer könnte es denn machen? Welche Namen sind denn da im Umlauf?
8: Ja, das Problem ist ja eigentlich, und das sagen inzwischen einige Leute, gar nicht der Name als solcher. Die Wahrscheinlichkeit ist hoch, dass irgendein Präsident ins gleiche Fahrwasser gelangt wie Infantino. Das ist ja auch die Erfahrung der Vergangenheit. Das Problem ist eigentlich, dass die Struktur der FIFA solche Präsidenten befördert. Und man könnte relativ leicht strukturell was ändern, damit es nicht so weit kommt. Ein Vorschlag, der im Moment in Diskussion ist, ist mal von Čeferin, dem UEFA-Präsidenten, vor etwa 10 Jahren selbst in Umlauf gesetzt worden, dass die Chefin der Konföderationen dieser 6 Verbände, dass die sozusagen reihum für 2 Jahre zum Zug kommen als Präsident. Das hätte ganz große Vorteile, da würde niemand so mächtig und so kräftig werden. Und eigentlich würde der Job gemacht. Man braucht gar nicht über Jahre hinweg Präsident zu sein. Und vieles kann die Administration der FIFA nämlich selbst. Also die Frage, wie viel Geld nun von einem Sponsor bezahlt wird, das ist nicht eigentlich Sache des Präsidenten, das zu bestimmen, sondern das kommt in einer Verhandlung mit der Administration zustande. Also man braucht den Präsidenten eigentlich vor allem als Repräsentanten und das dürfte reichen. Von daher gesehen ist die Idee dieser Rotation gar nicht abwegig. Die Schwierigkeit ist nur, sie bedürfte einer Statutenänderung und Statutenänderungen brauchen 3/4 der Stimmen.
0: Sagt der Schweizer Rechtswissenschaftler und Korruptionsexperte Marc Piet. Mit ihm habe ich vor der Sendung gesprochen.
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0: KI ist ja in aller Munde und viele von uns nutzen sie inzwischen auch tagtäglich. Und schon wieder gab es eine Panne beim Test eines leistungsstarken KI-Modells. Britische Sicherheitsforscher haben ein KI-Modell in einem von insgesamt 122 Testläufen bei einem Angriff ertappt. Das leistungsstärkste KI-Modell des US-Anbieters Anthropic hat Schadcodes in öffentlich zugängliche Software eingeschleust und dabei die Entwickler auch gezielt getäuscht.
10: Wir behandeln dies als ernsthaften Vorfall. Das schreibt die britische Sicherheitseinrichtung, das AI Security Institute, im Bericht über den neuen Vorfall. Die Behörde testet gezielt leistungsstarke KI-Modelle und simuliert Angriffe. Besonders ein Fall mit Anthropics Modell Mythos 5 sorgt für Aufsehen. Dabei hat ein KI-Agent bewusst Schadcode in ein öffentliches GitHub-Projekt eingeschleust und Menschen getäuscht. Über diese Plattform speichern Entwickler ihre Softwareprojekte und teilen sie mit der Öffentlichkeit. Und hier hat das KI-Modell bewusst bei einem Projekt schädlichen Code eingebaut und sich als jemanden ausgegeben, der den Code verbessert und mitentwickelt, sagt Thilo Hagendorf, Experte für KI-Sicherheit von der Universität Stuttgart.
11: Das hat der Agent gemacht, hat eben einen schädlichen Code in diese bestehende Software eingebettet und brauchte dann eben den menschlichen Besitzer dieser Software, um das Ganze auf GitHub dann entsprechend zum Standard, zur aktuellsten Version zu machen.
10: Um die Softwareänderungen zu verbergen, legte der KI-Agent Fake-Identitäten an, übte Druck auf den Projektbetreuer aus und verschickte gefälschte E-Mails. Und als die Prüfer den Schadcode entdeckten, räumte das KI-Modell den Fehler zwar ein, versuchte ihn aber erneut einzuschleusen. Der KI-Agent täuschte und manipulierte Menschen bewusst, sagt Christopher Kunz, promovierter Informatiker, der heute für das Online-IT-Magazin Heise arbeitet. Viele Fachleute seien überrascht, wie die KI-Agenten vorgegangen sind.
12: Diese Modelle sind dann losgegangen, haben genau das gemacht, aber sie haben mehr gemacht, als eigentlich erwartet wurde. Sie haben nämlich sogar versucht, Softwarehersteller, echte Personen zu täuschen, zu belügen, sie mit gefälschten Identitäten zu überreden, Schadcode in ihre eigenen Produkte, ihre eigene Software einzubauen und sind weit über das hinausgegangen, was eigentlich für so eine KI möglich sein sollte und was eigentlich auch denkbar war.
10: Bei dem Vorfall handelt es sich also um einen KI-Agenten, der selbstständig über Stunden autonom ein Ziel verfolgt, betont KI-Sicherheitsexperte Thilo Hagendorf.
11: Das heißt, wenn man ihnen ein Ziel setzt, dann tun sie vieles, um dieses Ziel auch zu erreichen. Und wenn sie Hindernisse sehen, dann räumen sie diese Hindernisse zur Seite.
10: Die britischen Sicherheitsexperten waren in ihrem Bericht von dem aktuellen Fall durchaus überrascht, sagt IT-Experte Christopher Kunz.
12: Die schreiben in ihrem Bericht, der jetzt rausgekommen ist und sehr umfangreich ist, sowas wie, ja, wir haben eigentlich nicht erwartet, dass das Modell, also in diesem Fall Claude Mythos, diese Aktionen durchführt. Das haben wir unterschätzt, steht da mehr oder weniger ausdrücklich so drin.
10: Üblicherweise schützen komplexe Filter vor schädlichen Anfragen und stoppen dann auch riskantes Verhalten. Doch nicht alle Akteure müssen solche Schutzmaßnahmen einsetzen. Mit eigenen Hochleistungsmodellen könnten Staaten gezielt Cyberangriffe starten, warnt Thilo Hagendorf von der Universität Stuttgart.
11: Das ist ein ziemliches Bedrohungsszenario, ja, weil ich glaube, wir sind in einer Übergangsphase, wo die Cyberangriffsfähigkeiten von KI-Agenten jene von Menschen überschreiten.
10: Der Vorfall macht deutlich, ohne klare Grenzen und internationale Sicherheitsstandards sind KI-Agenten immer besser in der Lage, Cyberangriffe durchzuführen.
0: Ein leistungsstarkes KI-Modell des US-Anbieters Anthropic hat Schadcode in öffentlich zugängliche Software eingeschleust und dabei die Entwickler der Software auch gezielt getäuscht. Soweit Pascal Kiss. Jedes Jahr pilgern Millionen Schiiten in die heilige Stadt Kerbela im Irak zum Gedenkfest Arabin. Ein Großteil der Gläubigen kommt aus dem Nachbarland Iran in das Gedenken an den Märtyrertod Hussein. Im Jahr 680 mischen sich auch aktuell politische Töne. Dieses Jahr stehen die Pilger noch vor einer weiteren großen Herausforderung. Die Temperaturen in Kerbela liegen nämlich weit über 45 Grad.
9: Mehrere Männer wuchten Eisblöcke in einen großen Kanister voller Zitronensirup. Abdul Hossein Kalate aus Teheran kommt jedes Jahr nach Kerbela, nicht nur um zu pilgern, sondern auch um die anderen Gläubigen mit kühlen Getränken zu versorgen. Wie jedes Jahr bereiten wir Zitronenlimonade vor, um sie an die Pilger zu verteilen. Täglich geben wir hier etwa 1000 Liter aus. Wir hoffen, dass Gott all denen wohlgesinnt ist, die zu diesem Dienst beigetragen haben. Der Lohn kommt von Gott, die Getränke werden kostenlos verteilt. In diesem Jahr sind in Kerbela besonders viele Menschen zu sehen, die mit Plastikbechern zum festlich beleuchteten Imam Hussein-Schrein laufen. Kein Wunder, bei Temperaturen von um die 45 Grad. Die größte Herausforderung dieses Jahr waren die hohen Temperaturen, berichtet einer der Organisatoren der Nachrichtenagentur Reuters. Er listet die Maßnahmen auf, die zum Schutz der Menschenmassen ergriffen wurden. Große Stoffbahnen, die über die Wege gespannt wurden, und Sprühnebelanlagen sollen zur Abkühlung beitragen. Außerdem stünden fast 2000 Sanitäter an den heiligen Stätten bereit. Jedes Jahr pilgern mehrere Millionen Schiiten zum Arbain-Fest ins irakische Kerbela. Arbain heißt 40 auf Arabisch und bezieht sich auf die 40 Tage nach dem Märtyrertod von Hussein, dem Enkel des Propheten Mohammed. Ein Großteil der Pilger in Kerbela kommt aus dem Nachbarland Iran, so wie Abdul Hossein Kalate, der Getränkeverteiler. Der Iran und der Irak sind Brüder, sagt er. Sie müssen immer zusammenstehen, damit keine Supermacht der Welt in der Lage ist, den Iran oder den Irak zu beugen. Die Supermacht von heute ist auch in Kerbela präsent. Eine Frau trägt ein Schild, auf das sie in Arabisch und Englisch geschrieben hat: Wir werden Trump töten. Noch häufiger auf Postern und Fahnen ist Ali Khamenei zu sehen. Der geistliche und politische Führer Irans wurde Ende Februar durch einen israelischen Luftangriff getötet. Auch im Irak wurden seit Anfang März mehr als 100 Menschen durch US-Luftangriffe getötet. Vor allem Kämpfer von Milizen, die den iranischen Revolutionsgarden nahestehen. Die Bindungen zwischen den beiden Nachbarländern sind eng, politisch und religiös. Allerdings gibt es im Irak auch unter Schiiten viele Stimmen, die sich eine stärkere Abgrenzung von der Islamischen Republik wünschen. Der einflussreiche nationalistische Geistliche Moqtada Sadr gab den Gläubigen zu den Arbain-Feierlichkeiten eine doppelte Botschaft mit auf den Weg. Möge Gott euch schützen und den Irak und die Iraker vor den Ränkespielen der Feinde und der Übeltäter bewahren, schrieb er im Online-Netzwerk X. Und dann legte er den Menschen in Kerbela noch nahe, doch bitte am Ende der Feierlichkeiten gut aufzuräumen, damit wir ein schönes Bild von unserem geliebten Irak vermitteln.
0: Soweit der Bericht von Moritz Behrendt.
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14: 16.29 Uhr. Razzien wegen Verdacht auf Kindesmissbrauch in Hessen. Drohne mit Sprengladung an Leipziger Flughafen entdeckt. Angeklagter im Reichsbürgerprozess äußert sich zu Waffenkäufen. Das Wetter oft sonnig, einzelne Schauer und Gewitter bis 34 Grad. Mein Name ist Mike Oeske. Im Kampf gegen Kindesmissbrauch und Missbrauchsdarstellungen sind in der letzten Woche in Hessen 63 Wohnungen durchsucht worden. Das teilten das Landeskriminalamt und die Generalstaatsanwaltschaft Frankfurt heute mit. Die meisten Durchsuchungen gab es in Südhessen. Auch in Frankfurt, Kassel und den Landkreisen Fulda und Gießen fanden Razzien statt. Insgesamt wurden mehr als 400 Beweismittel sichergestellt, vor allem Speichermedien. Beschuldigt werden 61 Männer und 2 Frauen.
15: Nach einem Zwischenfall mit mindestens einer Drohne am Flughafen Leipzig-Halle ermittelt das Sächsische Landeskriminalamt. Die Behörde teilte mit, dass an dem Flugobjekt Sprengstoff und ein Zünder befestigt waren. Aus Leipzig ARD-Reporterin Ine Dippmann.
16: Mit Unterstützung der Bundespolizei und eines Sprengstoffroboters wurde der Gegenstand untersucht, der Zünder entfernt. Zeitweise wurde der Flughafen komplett gesperrt. Für zusätzliche Aufmerksamkeit sorgt der Bericht über eine DHL-Frachtmaschine, die wegen der Sperrung durchstarten musste. Das Flugzeug stieß nach Angaben der Bundesstelle für Flugunfalluntersuchung in der Luft mit einem bislang unbekannten Objekt zusammen und landete anschließend aber sicher in Hannover. Sachsens Innenminister Armin Schuster bezeichnete in einer Pressemitteilung die Ereignisse als einen sehr ernsten Sicherheitsvorfall.
15: Im Frankfurter Reichsbürgerprozess hat heute erstmals ein Angeklagter zugegeben, dass die Gruppe versucht hat, in größerem Umfang Waffen zu besorgen. Den neuen Angeklagten wird vorgeworfen, einen gewaltsamen Umsturz geplant zu haben. HR-Reporter Daniel Majic.
17: Rund 30.000 Euro sollen nach Angaben des angeklagten Ex-Soldaten Peter W. an ein kriminelles Schweizer Brüderpaar geflossen sein, mit dem Auftrag, Waffen zu besorgen. Das habe ihm der Mitangeklagte Rüdiger von P. berichtet, ein ehemaliger Oberstleutnant der Bundeswehr und laut Anklage Kopf des militärischen Arms der Verschwörung. Ziel sei es gewesen, Teile des militärischen Arms vollständig auszustatten, so Peter W. Jedoch seien die Waffen nicht, wie von der Anklage behauptet, für einen Sturm auf den Reichstag gedacht gewesen, sondern für die Befreiung von angeblich in unterirdischen Verliesen gefangen gehaltenen Kindern. Geliefert worden seien die Waffen allerdings nie.
15: Die Lage um den Ebola-Ausbruch in der Demokratischen Republik Kongo ist aus Sicht von Beobachtern kritischer denn je. Die Hilfsorganisation Ärzte ohne Grenzen erklärte, die Krankheit verbreite sich beispiellos schnell. Hauptproblem sei, dass die Behörden in den meisten Fällen nicht die Kontaktpersonen von Infizierten kennen. So könnten sie auch nicht gewarnt und geschützt werden. Seit Mitte Mai sind mindestens 1.700 Menschen in der Demokratischen Republik Kongo an Ebola gestorben. Die großen Flüsse in Deutschland haben aktuell besonders niedrige Wasserstände. Trotzdem gibt es laut Bundesregierung bislang keine Probleme mit der Energieversorgung. Das Wirtschaftsministerium teilte mit, es gebe derzeit keine Engpässe bei Öl und Kraftstoffen. Auch Kraftwerke müssten bis jetzt nicht gedrosselt werden. In Ungarn und Rumänien wurden dagegen Kernkraftwerke heruntergefahren, weil wegen des Niedrigwassers in der Donau Kühlwasser fehlt. Das waren die Nachrichten. Das Wetter, es ist mal sonnig, mal bewölkt und vereinzelt kommt es mal zu einem Schauer oder Gewitter. Die Höchstwerte liegen bei 28 Grad im Upland bis 34 Grad in Südhessen. In der Nacht ist der Himmel über Hessen locker bewölkt oder klar. Die Luft kühlt ab auf 19 bis 14 Grad. Morgen erwartet uns viel Sonnenschein bei 22 bis 30 Grad. Die weiteren Aussichten: am Freitag im Süden sonnig, im Norden auch Wolken, maximal 28 Grad. Am Samstag viel Sonnenschein bis 33 Grad. Die Zeit 16.33 Uhr.
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15: Vorsicht bitte auf der A3 Frankfurt Richtung Köln. Zwischen Bad Camberg und Limburg Süd liegt ein Hammer auf dem mittleren Fahrstreifen. Vorsicht auch auf der A3 Frankfurt Richtung Würzburg. Zwischen Frankfurt Süd und dem Offenbacher Kreuz stehen mehrere defekte Fahrzeuge auf dem Standstreifen und es liegt ein Reifen auf der Fahrbahn. Vorsicht bitte auch auf der A67 Mannheim Richtung Darmstadt zwischen Viernheimer Dreieck und Lorsch. Dort liegen Reifenteile auf der Fahrbahn. A3 Würzburg Richtung Frankfurt zwischen Offenbacher Kreuz und Frankfurt Süd. 4 Kilometer Stau und stockender Verkehr wegen eines defekten LKW auf dem mittleren Fahrstreifen. A3 Frankfurt Richtung Würzburg zwischen Frankfurt Süd und Obertshausen. 6 Kilometer stockender Verkehr wegen eines defekten LKW auf dem rechten Fahrstreifen. A3 Frankfurt Richtung Würzburg zwischen Stockstadt und Weibersbrunn in beiden Richtungen streckenweise Stau und stockender Verkehr. Außerdem steht zwischen Weibersbrunn und Bessenbach-Walterschaff ein defekter LKW auf dem rechten Fahrstreifen. A60 Rüsselsheim Richtung Mainz zwischen Rüsselsheim-Königstetten und Mainspitz-Dreieck 3 Kilometer Stau. Und A671 Wiesbaden Richtung Mainz zwischen Hochheim Süd und Gustavsburg 1 Kilometer Stau.
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0: Ihnen schönen guten Tag. Schon lange ist die Rede davon, dass Russland hybride Kriegsführung sich auch gegen Deutschland wendet. aber möglicherweise hat das jetzt auch nochmal eine ganz andere Qualität, was da in der letzten Nacht und auch heute am Flughafen Leipzig-Halle passiert ist. Vergangene Nacht ist nämlich eine Drohne entdeckt worden am Flughafen Leipzig in der Nähe von 4 Transportflugzeugen der ukrainischen Staatsairline Antonov Airlines. Diese Drohne soll mit Sprengstoff versehen gewesen sein und danach ist der Flughafen gesperrt worden. Eine Maschine, die deshalb nicht landen konnte, startete dann durch und ist dabei wiederum mit irgendetwas Kleinem in der Luft zusammengestoßen, möglicherweise auch eine Drohne. Das alles wird jetzt akribisch auch untersucht. Die Generalstaatsanwaltschaft in Dresden und auch das polizeiliche Terrorismus- und Extremismus-Abwehrzentrum ermitteln inzwischen. Innenminister Alexander Dobrindt, der hat seinen Urlaub deswegen auch unterbrochen. Holger Schmidt ist unser ARD-Terrorismus-Experte. Was wissen wir denn schon sicher? Also was ist noch im Bereich der Spekulation? War die Drohne tatsächlich eine fliegende Bombe?
18: Das klingt für mich so. Und also die Polizei würde es anders nennen. Die würde von einer unkonventionellen Spreng- und Brandvorrichtung sprechen. Aber das meint, glaube ich, das, was wir umgangssprachlich fliegende Bombe nennen würden in dem Zusammenhang. Es ist aus meiner Perspektive gesichert, dass das Sprengstoff an der Drohne war. Es sieht so aus, als sei da ein Zünder dabei gewesen. Es ist wohl so gewesen, dass die Bundespolizei relativ behutsam mit dem Ding umgehen konnte. Manchmal geht sowas ja zum Beispiel beim Einsatz eines Wassergewehrs kaputt beim Entschärfen, aber die Kriminalisten haben wohl ein bisschen was in der Hand, an dem sie jetzt weiter ermitteln können. Und die große Frage ist, wer hat dieses Ding fliegen lassen? Warum? Was wäre der Plan gewesen? Ganz in der Theorie ist ja auch denkbar, dass das Ganze nur einen riesigen Schreck einjagen sollte. Aber natürlich muss man auch in Erwägung ziehen, dass das dieses Konstrukt hätte explodieren sollen.
0: Wenn die Drohne jetzt explodiert wäre, welchen Schaden hätte sie denn womöglich angerichtet?
18: Da kann ich nur drüber spekulieren. Wir wissen ja aber aus vielen Videoaufnahmen, die es aus der Ukraine gibt, vom Angriffskrieg Russlands, aber auch von dem, was die Ukraine mit Drohnen macht, dass wirklich auch schon kleine Mengen Sprengstoff glücklich mit einer Drohne platziert, aus Sicht derjenigen, die es tun, wirklich erheblichen Schaden anrichten kann. Und eine der Spekulationen, die ja heute im Laufe des Tages aufgekommen sind, ist, dass es damit zu tun haben könnte, dass ganz in der Nähe von dem Fundort der Drohne auf dem Flughafen mehrere Antonov Frachtmaschinen der Ukraine stehen. Das ist so etwas, ich glaube, man darf sagen, der Stolz der ukrainischen Luftfahrt. Ganz große, wertvolle Frachtflugzeuge, von denen es auch nur noch wenige auf der Welt gibt. Und ein Symbol letztlich auch auf der einen Seite für die wirtschaftliche Stärke der Ukraine vor dem Krieg und auf der anderen Seite ein Ziel Russlands in den ersten Kriegstagen. Einige dieser Flugzeuge, die größten darunter, sind zerstört worden. Und darüber zu spekulieren, dass es darum gegangen sein könnte, diese Flugzeuge zu treffen, das scheint mir jetzt wirklich nicht so fernliegend. Aber viele andere Ziele sind genauso denkbar und das sind jetzt eben Fragen, mit denen sich die Ermittler beschäftigen müssen.
0: Sie haben es ja eben auch schon angedeutet, der Flughafen Leipzig-Halle ist ein wichtiges Drehkreuz für Rüstungsgüter für die Ukraine. Wie sicher können wir uns eigentlich sein, ob wirklich Russland dahinter steckt?
18: Da können wir uns im Augenblick gar nicht sicher sein. Man kann nur Folgendes machen, man kann sich den Sachverhalt anschauen und gucken, was ist denn plausibel? Und diese Plausibilitätsüberlegungen, die kann man anstellen. Und da muss man sagen, eine Täterschaft von russischen Akteuren, sei es jetzt staatlich, halbstaatlich oder im Sinne von Russland, das ist etwas, das ist nicht unplausibel. Aber es mag durchaus andere Lösungen noch geben. Wir sollten den kriminaltechnischen, den kriminalistischen Ermittlungen da auch nicht vorgreifen. Aber es wäre naiv zu glauben, dass das nicht jedenfalls eine Möglichkeit wäre.
0: Sie haben ja den Blick darauf, was sagen denn die Sicherheitsbehörden? Haben diese Übergriffe oder zumindest was hört man von dort, nimmt sowas immer mehr zu?
18: Das nimmt immer mehr zu, aber wenn das jetzt so ist, wie das heute ja eigentlich wirklich vor uns liegt, dann ist das trotzdem eine neue Qualität, weil das, was wir bisher gesehen haben, das waren Drohnen, da musste man davon ausgehen, die spähen, die wollen spionieren, die sind möglicherweise zur Verunsicherung oder zur Gefährdung des Flugverkehrs einfach durch die Masse der Drohne, die da fliegt, gedacht. Aber jetzt Sprengstoff und ein Zünder, das wäre eine völlig neue Qualität oder das ist eine völlig neue Qualität. Und auch, dass es da möglicherweise noch eine zweite Drohne gibt, deutet für mich darauf hin, dass das Ganze eine etwas größere Operation gewesen sein könnte, nochmal Konjunktiv könnte, und dass es bei dieser zweiten Drohne darum gegangen sein könnte, Bilder von dem zu machen, was eigentlich hätte geschehen sollen.
0: Sagt Holger Schmidt, unser ARD-Terrorismus-Experte. Wir haben gesprochen darüber, was bisher bekannt ist zu der Drohne mit Sprengstoff am Flughafen Leipzig-Halle, die in der vergangenen Nacht in der Nähe von 4 ukrainischen Frachtmaschinen entdeckt worden ist.
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0: Vor gut zwei Wochen wurde die Metropole New York zum Zentrum der Fußballwelt. Das Finale der FIFA-Weltmeisterschaft lockte Zehntausende ins Stadion und Millionen vor die Bildschirme. Für viele war das der endgültige Beweis, Fußball ist in den USA angekommen. Doch was ist von dieser Begeisterung in der Stadt eigentlich geblieben und kann das eigene Profiteam überhaupt davon profitieren? Benjamin Best ist diesen Fragen für uns einmal nachgegangen.
20: Noch vor zwei Wochen herrschte in New York Ausnahmezustand. Das WM-Finale im MetLife Stadium begeisterte Fans aus aller Welt. Für viele schien klar, Fußball hat in den Vereinigten Staaten endgültig den Sprung in den Mainstream geschafft. Doch inzwischen ist der WM-Trubel dem Alltag gewichen. Im Yankee Stadium, eigentlich bekannt für Baseball, rollt wieder der Ball der nordamerikanischen Profiliga Major League Soccer, kurz MLS. New York City FC empfängt Toronto FC. Jetzt beginnt die eigentliche Bewährungsprobe. Gelingt es der Liga, die Begeisterung der Weltmeisterschaft in dauerhaftes Interesse am Vereinsfußball zu verwandeln? Der 17-jährige Lucas Radner ist Fan von New York City FC und spielt selbst Fußball. Er erlebt den WM-Effekt bereits an seiner Schule. Ich merke das an meiner Highschool-Mannschaft. Dank der WM spielen bei uns 20 Jungs mehr im Team. Auch die größte Fanorganisation von New York City FC, Third Rail, berichtet von wachsendem Interesse. Benjamin Malls gehört zum Vorstand des Fanclubs. Wir haben die Weltmeisterschaft genutzt, um möglichst viele Menschen für Fußball zu begeistern. Jetzt sehen wir bereits steigende Mitgliederzahlen. Viele springen jetzt auf die Fußballwelle auf. Der Verein setzt darauf, aus der WM-Euphorie langfristige Fanbindung herzustellen. New York City FC gehört zur City Football Group, dem weltweiten Vereinsnetzwerk der Herrscherfamilie aus Abu Dhabi, zu dem auch der englische Premier League Club Manchester City zählt. Entsprechend langfristig ist die Strategie. 2027 wird im New Yorker Stadtteil Queens ein neues reines Fußballstadion eröffnet. Der Stadionbesuch soll mehr sein als 90 Minuten Fußball. Die günstigste Karte liegt bei $30. Rund um das Spiel gegen Toronto dreht sich diesmal alles um Harry Potter. Solche Themenabende sollen vor allem Familien anlocken, erklärt Clubchef Brad Sims. Kinder und Jugendliche sind die wichtigste Zielgruppe. Wenn sie ihre Eltern bitten, gehen wir zu einem Spiel von New York City FC, dann entsteht für uns daraus etwas Großes. Ob der WM-Effekt tatsächlich anhält, entscheidet sich aber nicht nur in den Stadien der MLS. Rund 20 Kilometer entfernt trainieren auf dem Metropolitan Oval im New Yorker Stadtteil Queens hunderte Kinder. Viele haben die Weltmeisterschaft verfolgt und träumen jetzt selbst von einer großen Karriere. Vielleicht gewinne ich eines Tages mit den USA die WM. Mein Traum ist es, die WM zu gewinnen und den Pokal mit meinen Mitspielern in die Höhe zu stellen. Trainer John Burklow erlebt die neue Fußball-Euphorie hier jeden Tag. Die Begeisterung für Fußball hat seit der Weltmeisterschaft deutlich zugenommen. Ob der WM-Sommer den Fußball in den USA nachhaltig verändert, wird sich erst in den kommenden Jahren zeigen. Entscheidend wird sein, ob aus der Begeisterung dieses Sommers eine neue Generation amerikanischer Fußballerinnen und Fußballer entsteht.
0: Wie sehr hat der Fußball in den USA von der WM profitiert? Benjamin Best berichtete für uns. Damit zurück nach Deutschland. Rhein, Main und Donau haben ja sehr niedrige Pegel mittlerweile. Darüber haben wir ja schon oft in den letzten Tagen und Wochen immer wieder berichtet. Auch was das für Folgen zum Beispiel für die Landwirtschaft hat. Aber auch Transport, Tourismus und Umwelt sind betroffen. Badeseen kippen immer häufiger um und sind gesperrt. Oder es wird zumindest davor gewarnt, darin zu baden. Wie sich die Hitze auf Seen auswirkt und auf das Leben darin, darauf wollen wir jetzt einmal etwas ausführlicher blicken. Das mache ich mit Carsten Rinke, Professor für Hydrobiologie am Helmholtz-Zentrum für Umweltforschung in Magdeburg. Schönen guten Tag, Herr Rinke.
21: Hallo, ich grüße Sie.
0: Je wärmer Wasser ist, umso weniger Sauerstoff kann es binden, der aber für alles ziemlich wichtig ist, was da im Wasser lebt, also lebensnotwendig ist. Für welche Lebewesen in den Seen ist es denn jetzt mittlerweile schon problematisch?
21: Also richtig problematisch wird es für die Organismen, wenn es sehr, sehr warm wird, also über 25 Grad. 30 Grad ist so eine Grenze, wo Organismen tatsächlich einfach sterben, weil die Temperatur zu hoch ist. Also selbst wenn im Wasser alles in Ordnung ist, sie haben glasklares klares Wasser, stirbt zum Beispiel ein Hecht bei 30 Grad Celsius. Und das hängt einfach damit zusammen, dass bei hohen Temperaturen die Sauerstofflöslichkeit abnimmt. Ich gebe Ihnen mal ein Beispiel. Bei 30 Grad sind das nur noch 7 Milligramm in einem Liter Wasser. Das heißt, ein Liter Wasser hat viel, viel weniger Sauerstoff als ein Liter Luft, obwohl ja der Liter Wasser viel mehr wiegt, also viel mehr Wasser hat, viel mehr Masse hat, ist also viel weniger Sauerstoff drin. Und das macht den Organismen ein Problem. Wir sprechen immer oft über Fischsterben, aber eigentlich betrifft das auch genauso die Muscheln und die Krebse und die Schnecken. Also wenn der Sauerstoff fehlt oder zu wenig ist, dann sterben sehr viele Organismen.
0: Es heißt ja auch immer, je tiefer ein See ist, umso besser, weil das Wasser weiter unten natürlich kühler ist und demzufolge auch sauerstoffreicher. Ist das so?
21: Ja, also das muss man differenzieren. Grundsätzlich ist das in vielen Fällen der Fall. Wenn sie tief genug sind, schwimmt das warme Wasser, das sich ja nur an der Oberfläche erwärmt des Sees, das schwimmt auf den kalten Wasser oben auf, weil es leichter ist. Und das kalte Wasser darunter ist wie im Kühlschrank, da sind alle Abbauprozesse auch langsamer und deswegen ist auch die Sauerstoffzehrung geringer. Deswegen hat ein tiefer See, zum Beispiel der Bodensee, hat ein riesiges Sauerstoffreservoir da unten in dem kalten Wasserkörper und davon wird wenig verbraucht. Das hat aber auch einen Nachteil, weil dieser Wasserkörper dort unten ja quasi den ganzen Sommer über vom Austausch mit der Atmosphäre abgeschlossen ist. Und deswegen kann man auch schön messen, wie der Sauerstoff in dem tiefen Wasser abnimmt. Wenn das der Bodensee ist mit einem großen Wasserkörper und relativ wenig Nährstoffen, ist das kein Problem. Aber wenn Sie an die Edertalsperre gehen zum Beispiel, die ist ja auch relativ tief, die hat aber viel mehr Nährstoffe, da wachsen mehr Algen, da wird auch mehr abgebaut. Da wird der Sauerstoff dann unten am Ende des Sommers schon langsam knapp.
0: Ich gebe mal ein Beispiel, also bei Gartenteichen, Fischzuchten oder auch Aquarien, da wird ja andauernd Luft, ich sag mal so reingeblubbert, ne, um zu verhindern, dass das Gewässer irgendwie kippt. Ginge sowas auch eigentlich im großen Maßstab? Könnte man das auch bei dem einen oder anderen, sag ich, mittelgroßen See machen?
21: Ja, das kann man, das machen wir auch. Also zum Beispiel bei Trinkwassertalsperren ist das eine gängige Maßnahme, dass man so eine Belüftung vorsieht, die man dann einfach anschalten kann, wenn der Sauerstoff knapp wird. Bei den kleineren Seen, so sage ich mal im städtischen Gebiet, sieht man das auch oft, denn die haben auch eine hohe Nährstoffbelastung. Wenn die den Sauerstoff verlieren, fangen die an zu stinken. Die Fische schwimmen Kiel oben, das will niemand sehen. Also kann man die belüften. Das hilft. Es gibt aber eine Grenze, und das ist das, was ich eingangs sagte, wenn es einfach zu heiß wird, dann geht es physiologisch nicht mehr. Dann sterben die Organismen, auch wenn sie belüften, aufgrund der Temperatur einfach weg. Wasserorganismen sind nicht, jedenfalls nicht die bei uns, für hohe Temperaturen gemacht. Und das ist auch was, was für mich neu ist in diesem Jahr, weil wir hatten ja Ende Juni diese enorme Hitze und wir haben in manchen Seen wirklich 30 Grad gemessen. Das kannte ich vorher nicht. Und im Steinhuder Meer sind zum Beispiel auch die großen Hechte alle gestorben. Die hatten großes Fischsterben. Also die Höhe der Temperatur ist ein neuer Belastungsfaktor, den wir jetzt langsam erst kennenlernen.
0: Die hohen Temperaturen machen unseren Seen immer mehr zu schaffen. Vor allem wird dadurch der Sauerstoff knapp. Darüber habe ich mit Carsten Rinke gesprochen, Professor für Hydrobiologie am Helmholtz-Zentrum für Umweltforschung in Magdeburg.
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0: Florian Wellbrock schwimmt ja gerade allen irgendwie davon bei den Europameisterschaften in Paris. Er hat heute schon die zweite Goldmedaille im Freiwasserschwimmen geholt. Die erste Medaille gab es für den Sieg über die olympischen 10 Kilometer. Heute gab es das Rennen über die halbe Distanz und auch da war der Mann aus Deutschland wieder richtig weit vorn.
1: Es ist eine Leistung, die sich ambitionierte Sportler vorstellen können. Fühlen kann es wohl nur er selbst. Florian Wellbrock, gestern mit dem Europameistertitel über 10 Kilometer in der Seine, legte er heute 24 Stunden später über 5 Kilometer direkt wieder nach.
3: Ich würde gar nicht mal sagen, dass es heute mehr wehgetan hat als gestern. Der Schmerz ist ein bisschen anders, war nur die halbe Strecke. Ich habe einfach heute mein Programm abgespult, habe mit nichts gerechnet und jetzt mit der zweiten Goldmedaille rausgekommen. Das ist unglaublich.
1: Unglaublich auch, wie souverän er das Feld nach der ersten Boje wieder anführt. Und das, obwohl sich die starke Konkurrenz unter anderem mit dem Vize-Europameister über die 10 Kilometer aus Ungarn, David Bethlehem, wirklich etwas vorgenommen hat. Immer wieder attackiert er, das spannte auch den Bundestrainer Bernd Berghahn an.
4: Heute war ich nicht ruhig. Nee, ich habe ganz schön mitgefiebert, muss ich sagen. Also ich habe immer den Fernseher angeschrien und dem Florian Anweisungen gegeben, was er machen sollte. Das hat er nicht immer gemacht, aber am Ende war alles gut und er hat das dann über seine körperliche Leistungsfähigkeit gemacht.
1: Und die war zuletzt alles andere als gut. Seine Saison ein kleines Desaster. Umso erstaunlicher die Erfolge jetzt. Der nun zweifache Europameister im Freiwasser ist davon selbst überrascht.
3: Mich macht das alles ein bisschen sprachlos, um ehrlich zu sein. Also hättet ihr meine Saison mitverfolgt und gesehen, was ich im Training gemacht habe, dann ist das hier umso spektakulärer, dass ich zweimal Gold gewonnen habe. Teilweise musste ich mit den Mädels dieses Jahr trainieren, weil ich für die Jungs einfach zu langsam war. Deswegen, ich habe absolut keine Erklärung, wo das jetzt herkommt, dieser Leistungssprung.
1: Sein Trainer hat Erklärungen dafür. Das Trainingsvolumen wurde vor der EM deutlich runtergeschraubt. Ungewöhnlich für Florian Wellbrock. Aber auch der Körper des bald 29-Jährigen verändert sich. Zudem hat er nicht nur gute Zeiten im Wasser erlebt, das formt.
3: Im Endeffekt ist es nur Sport. Es ist irgendwo ein Hobby. Klar, wir verdienen damit unser Geld, aber man sollte das, glaube ich, nicht zu wichtig im Leben nehmen. Das ist jetzt meine Erkenntnis aus den letzten 2-3 Jahren. Gerade nach Tokio hatte ich immer das Gefühl, wenn ich auf den Block gegangen bin, dass ich irgendwo so einen Job zu erledigen hatte, auf den ich teilweise gar nicht mal so Lust hatte. Und jetzt viel Mentalarbeit gemacht mit einer sehr guten Psychologin, der ich sehr, sehr dankbar bin, die auch einen großen Anteil an diesen Erfolgen hat.
1: Er wirkt lockerer, gelöster, aber natürlich bleibt er trotz alledem der ehrgeizige Sportler. Bei der Weltmeisterschaft in Singapur hat er alle 4 Titel im Freiwasser gewonnen. Und für die 2 noch anstehenden Wettbewerbe in Paris hat er sich auch noch etwas vorgenommen. Das merkt Bundestrainer Bernd Berghahn.
4: Der will jetzt hier die Bude einreißen.
1: Aber zunächst wird sich wieder gestärkt. Heute mit Burger und Pommes. Das hat er sich redlich verdient.
0: Christina Graf aus Paris über den zweiten großen Erfolg von Freiwasserschwimmer Florian Wellbrock. Die Zahl der Kinder mit Allergien steigt seit etwa mehr als 30 Jahren weltweit. Doch Kinder auf Bauernhöfen, die haben erheblich seltener Heuschnupfen zum Beispiel oder Asthma als Stadtkinder. Dieser sogenannte Bauernhofeffekt ist höchstwahrscheinlich darauf zurückzuführen, dass Bakterien aus der Stallluft überschießende Entzündungsreaktion des Immunsystems nämlich verhindern. Die Forschungsgruppe des Helmholtz-Instituts für Asthma- und Allergieprävention am Deutschen Forschungszentrum für Gesundheit und Umwelt in München, die hat jetzt herausgefunden, welche Rolle dabei Mikroorganismen spielen.
22: Mithilfe von DNA-Analysen konnten sie zunächst die Vielzahl an Bakterien und Pilzen eingrenzen. Danach folgte das schrittweise Ausschlussverfahren, erklärt Allergieexperte Markus Ege vom Dr. von Haunerschen Kinderspital des LMU-Klinikums und dem Institut für Asthma- und Allergieprävention am Helmholtz-Zentrum München.
23: Wir haben immer weiter versucht, diese Keime mit statistischen Methoden zu isolieren. Dann haben wir gesehen, ein paar darf man nicht weglassen, wenn man die weglässt, dann verlieren wir den Effekt. Also einerseits immer geschaut, sind die assoziiert mit der Bauernhofexposition und sind die assoziiert mit dem Asthma.
22: Dafür analysierte das Team 20 Jahre alte Staubproben, die von Fenstersimsen in traditionellen bayerischen Kuhställen gesammelt wurden. Diese Bioproben erlauben Rückschlüsse auf die Stallluft und wurden mit Nasenabstrichen von den Bauernhofkindern verglichen. Die Expertinnen und Experten kombinierten Gen- und Stoffwechselanalysen mit Bioinformatik. Schließlich identifizierten sie 2 Bakterien, die im Mikrobiom im Kuhdarm vorkommen. Bislang konzentrierte sich die Allergieforschung auf Mechanismen, die sogenannte gramnegative Bakterien durch Gift in ihrer Zellwand beim direkten Kontakt mit Schleimhäuten auslösen. Solche Endotoxine haben die beiden neu entdeckten sogenannten gram-positiven Bakterien nicht, Studien-Co-Autor Ege.
23: Die gram-negativen sind immer im Rampenlicht gewesen, weil man sie besser messen kann, weil Endotoxin einfach leicht messbar war vor 20, 30 Jahren. Vielleicht haben wir bislang ein bisschen in die falsche Richtung gesucht.
22: Bei der Verdauung der Kuh gelangen Stoffwechselmoleküle der neu entdeckten Bakterien in die Stallluft und können dann von Kindern beim Spielen eingeatmet werden. Darauf reagieren zwei Immunrezeptoren in den Atemwegen. Sie senden Signale und mildern Entzündungsreaktionen. Das erklärt laut Studie rechnerisch etwa 2/3 des schützenden Bauernhofeffekts bei allergischem Asthma und rund die Hälfte dieses Schutzeffekts bei Heuschnupfen und Neurodermitis. Klar ist aber, im Stall kommen Kinder mit einer Vielzahl von Mikroorganismen in Kontakt. Dabei lernt das Immunsystem Krankheitserreger von harmlosen Allergenen zu unterscheiden.
0: Monika Haas war das aus der ARD-Wissenschaftsredaktion. Die Leidtragenden von Misswirtschaft, Armut und Unterdrückung sind ja oft die Schwächsten, nämlich die Kinder. Besonders dramatisch ist die Lage derzeit in Afghanistan. Nach Angaben des UN-Welternährungsprogramms steigt dort die Kindersterblichkeit, vor allem bei den unter Zweijährigen. Verantwortlich seien nicht nur die Folgen der Taliban-Herrschaft seit 2021, sondern auch fehlende internationale Unterstützung.
2: In Kandahar Province a few days ago we met Farida, a mother of three.
5: Das ist die Geschichte von Farida, einer Mutter dreier kleiner Kinder in der afghanischen Provinz Kandahar. John Elieff, für Afghanistan zuständiger Direktor des World Food Programs der Vereinten Nationen, erzählt sie, weil sie nach seiner Ansicht typisch ist für die Missstände in dem von den islamistischen Taliban regierten Land.
2: Two of Farida's children suffer from anemia.
5: Zwei Kinder von Farida leiden an Anämie, einem Mangel an roten Blutkörperchen, und ihr 6 Jahre alter Sohn war zu schwach, um in die Schule zu gehen. Zu schwach und zu krank. Als wir mit Farida gesprochen haben, begann ihr Baby bitterlich zu weinen, weil es hungrig war. Da war einfach kein Geld da, um Milch zu besorgen. Faridas Mann verdiene gerade mal umgerechnet $1 am Tag. Das reiche für etwas Brot und Tee, mehr aber nicht. John Aliyev.
2: Farida told us categorically that if they were not receiving WFP food at the clinic, her children would undoubtedly die.
5: Farida hat uns klar gesagt, wenn sie nicht irgendwie an ein ausgewogenes Essen herankommt, gibt es keinen Zweifel daran, ihre Kinder werden sterben. So erschütternd dieses Schicksal klingt, so sehr ist es doch in Afghanistan längst zur Normalität geworden. Mangelernährung, gerade bei Kindern, das sei in etwa einem Drittel aller afghanischen Provinzen zum großen Problem geworden, sagt John Aliyev vom World Food Programm von Medienvertretern in Genf.
2: 80% of the worst cases.
5: 80% der schlimmsten Fälle betreffen Kinder im Alter von unter 2 Jahren. Und Hilfsorganisationen berichten, dass für die meisten die notwendige Hilfe zu spät kommt.
2: NGOs report that too many of them are arriving too late to be saved. And it's a story of how too many children are dying in Afghanistan.
5: Und es ist die Geschichte darüber, dass viel zu viele Kinder in Afghanistan sterben an Hunger. Die Ursachen dafür sind vielfältig. Ein Grund für den großen Hunger der afghanischen Kinder: rund 6 Millionen Afghaninnen und Afghanen, die vor den Taliban ursprünglich außer Landes geflüchtet waren, wurden zum Teil aus den Nachbarländern wieder zur Rückkehr in ihr Land gezwungen. Mit, so John Elieff, schlimmen Folgen.
2: There are simply not enough jobs to sustain them. Conflict with Pakistan and the Middle East crisis.
5: Da gibt es einfach nicht genügend Jobs für alle. Hinzu kommt der Konflikt mit Pakistan, die Krise im Nahen Osten. All dies hat die Preise für Nahrungsmittel um gut 20-30% nach oben schnellen lassen.
2: Which have pushed up the price of staple foods by 20-30%.
5: Hinzu kommen Mittelkürzungen beim World Food Programm der Vereinten Nationen.
2: We needed 900 million at the beginning of the year. We've received 130 million.
5: Wir haben 900 Millionen US-Dollar für 2026 beantragt und bekommen haben wir bis jetzt gerade mal 130 Millionen Dollar. Aus diesem Grund habe man mancherorts schweren Herzens auch die Hilfsprogramme herunterfahren müssen, klagt John Elieff.
0: Laut UN-Welternährungsprogramm steigt in Afghanistan die Kindersterblichkeit vor allem unter den Zweijährigen. Soweit der Bericht von Thomas Wagner.
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0: Und gleich gibt es die Nachrichten bei uns. Vorher schauen wir nochmal schnell auf die Straße. Vorsicht bitte auf der A661 Egelsbach Richtung Oberursel zwischen Frankfurt-Eckenheim und Frankfurt-Heddernheim. Hier gibt es eine ungesicherte Unfallstelle und hier sind Personen auf der Fahrbahn. Fahren Sie da bitte besonders vorsichtig.
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8: 17 Uhr. Ermittler suchen Verantwortliche für Drohnenvorfall in Leipzig. Razzien wegen Verdacht auf Kindesmissbrauch in Hessen. Friedensprozess mit PKK in der Türkei kommt voran. Das Wetter oft sonnig, einzelne Schauer und Gewitter bis 34 Grad. Mein Name ist Mike Oeske. Wer steckt hinter dem ersten bestätigten Vorfall mit einer Sprengstoffdrohne an einem deutschen Flughafen? Die Drohne war in der Nacht am Flughafen Leipzig-Halle entdeckt worden. Die Generalstaatsanwaltschaft Dresden und der sächsische Staatsschutz ermitteln. Aus Leipzig Ine Dippmann.
9: Nach bisherigen Erkenntnissen ist die Drohne kurz nach Mitternacht an der südlichen Start- und Landebahn entdeckt worden. Daran befestigt eine Sprengvorrichtung. Mit Unterstützung der Bundespolizei und eines Sprengstoffroboters wurde der Zünder entfernt. Für zusätzliche Aufmerksamkeit sorgt der Bericht über eine DHL-Frachtmaschine,

0: versuchten Mordes. Das Gericht hält es für bewiesen, dass die Gruppe Spreng- und Brandanschläge auf Geflüchtete und Linke geplant und zum Teil schon ausgeführt hatte. Einer der Verurteilten ist ein heute 15 Jahre alter Schüler aus der Nähe von Haiger im Lahn-Dill-Kreis. Er bekam eine Jugendstrafe von 1,5 Jahren Haft. Sie wurde zur Bewährung ausgesetzt. In der Türkei ist der Friedensprozess mit der verbotenen PKK einen wichtigen Schritt weiter. Die Regierungsparteien haben einen Gesetzentwurf ins Parlament eingebracht. ARD-Korrespondentin Isabel Gutowatz.
1: Haftstrafen für verurteilte PKK-Mitglieder sollen unter bestimmten Voraussetzungen ausgesetzt werden. Das gilt allerdings nicht automatisch für Personen, die wegen schwerer Gewalttaten verurteilt wurden. Die PKK kämpfte mit Waffengewalt und Anschlägen für einen kurdischen Staat oder ein Autonomiegebiet. Zehntausende Menschen kamen in dem Konflikt ums Leben.
0: Das neue Schuljahr ab dem kommenden Montag ist aus Sicht der Gewerkschaft GEW besonders herausfordernd. Probleme bringe vor allem der Rechtsanspruch auf Ganztagsbetreuung an Grundschulen mit sich. HR-Reporterin Alicia Lindhoff.
2: Zwar arbeiteten Schulen mit Hochdruck am Ganztagsausbau, doch gerade in ärmeren Kommunen drohen aus GEW-Sicht finanzielle Engpässe und eine schlechtere Betreuungsqualität. Landesschülersprecher Laurenz Spieß nannte als weitere riesige Aufgabe den Hitzeschutz an Schulen. Er forderte ein vom Land finanziertes Sanierungsprogramm und kostenlose Trinkwasserbrunnen an allen Schulen. Angesichts der großen Herausforderungen kritisierte GEW-Chef Hartmann erneut die Kürzungen, etwa bei den Intensivklassen und an sogenannten Brennpunktschulen.
0: Das waren die Nachrichten. Das Wetter. In der Nacht ist der Himmel über Hessen locker bewölkt oder klar. Die Luft kühlt ab auf 19 bis 14 Grad. Morgen erwartet uns viel Sonnenschein und die Temperaturen steigen auf 22 bis 30 Grad. Die weiteren Aussichten. Am Freitag im Süden oft sonnig, im Norden auch Wolken, maximal 28 Grad. Am Samstag viel Sonnenschein bis 33 Grad. Die Zeit 17.04 Uhr.
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0: Vorsicht bitte auf der A661 Egelsbach Richtung Oberursel zwischen Frankfurt-Eckenheim und Frankfurt-Heddernheim. Eine ungesicherte Unfallstelle und es sind Menschen auf der Fahrbahn. A3 Frankfurt Richtung Würzburg zwischen Obertshausen und Hanau. 3 Kilometer Stau nach einem Unfall mit 2 PKW auf dem linken Fahrstreifen. A3 Frankfurt Richtung Würzburg zwischen Stockstadt und Weibersbrunn. In beiden Richtungen streckenweise Stau und stockender Verkehr. Außerdem steht zwischen Weibersbrunn und Bessenbach-Walterschaff ein defekter LKW auf dem rechten Fahrstreifen. A6 Heilbronn Richtung Mannheim zwischen Kreuz Mannheim und Viernheimer Kreuz ist wegen eines Böschungsbrandes der rechte Fahrstreifen gesperrt, dadurch 4 Kilometer Stau. Im weiteren Verlauf am Viernheimer Dreieck ist die Verbindung Richtung Mannheim-Sandhofen ebenfalls wegen eines Böschungsbrandes gesperrt. A7 Hannover Richtung Kassel zwischen Hannmünden-Lutterberg und Kassel-Ost streckenweise stockender Verkehr. A671 Wiesbaden Richtung Mainz zwischen Hochheim-Süd und dem Main-Spitz-Dreieck in beiden Richtungen 2 Kilometer Stau wegen einer Brückenbaustelle. Eine Meldung aus dem Rheingau-Taunus-Kreis. Zwischen Bad Schwalbach und Taunusstein-Seizenhahn brennt ein größeres Waldstück. Dadurch kommt es zu starker Rauchentwicklung. Wegen des Brandes ist die K663 zwischen Hettenhain und der B275 in beiden Richtungen gesperrt. Bitte das Gebiet meiden und die Zugangswege für die Feuerwehr freihalten. Anwohner in Hettenhain und Seizenhahn werden gebeten, Fenster und Türen geschlossen zu halten und Lüftungen abzustellen. Und Vorsicht bitte auf der A3 Frankfurt Richtung Köln zwischen Bad Camberg und Limburg Süd, eine ungesicherte Unfallstelle.
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4: Wieder einen schönen guten Tag. Die Diskussion um die abschlagsfreie Rente nach 45 Beitragsjahren sorgt weiter für viel Spannung in der Union und der SPD. Unionsfraktionschef Thorsten Frei sieht im Streit über die sogenannte Rente mit 63 weiter keinen Spielraum für eine Abkehr von dem Reformvorhaben. Und Diskussionsbedarf gibt es allerdings bei den ostdeutschen Ministerpräsidenten. Die sagen nämlich, dass die Pläne an der Lebenswirklichkeit der Menschen im Osten komplett vorbeigehen. Das Thema Rente ist immer schon ein heikles in der Politik gewesen. Pascal Riddich ist stellvertretender Bundesvorsitzender der Jungen Union und saß auch bei der geplanten Rentenreform mit am Tisch. Mit ihm habe ich vor der Sendung gesprochen. Herr Riddich, die Union gibt sich ja gerne als eine Partei, wo letzten Endes alle an einem Strang ziehen. Warum ist die CDU?

0: CDU derzeit so zerrissen bei der Rente mit 63?
1: Dass wir beim Thema Rente natürlich auch unterschiedliche Interessen haben, ist völlig klar. Wir sind eine Volkspartei, deswegen ist auch es in Ordnung, wenn es unterschiedliche Perspektiven gibt, die eingebracht werden. Aber wir müssen uns natürlich auch die Fakten anschauen. Und das haben wir in der Rentenkommission gemacht. Wir haben uns gerade mit der Rente mit 63 sehr intensiv beschäftigt. Und die wurde ja mal eingeführt, weil wir gesagt haben, wir wollen, dass diejenigen, die sehr hart gearbeitet haben, die lange gearbeitet haben, in körperlich belasteten Berufen, in psychisch belasteten Berufen, dass die frühzeitig abschlagsfrei in Rente gehen können. In der Realität war es aber so, und das zeigt jede Studie, dass die insbesondere von Menschen in Anspruch genommen wurden, die in besonders gut bezahlten Bürojobs gesessen haben. Also gerade nicht der Dachdecker oder die Pflegekraft, wie wir eigentlich immer gehofft haben. Und dann muss die Politik auch irgendwann sich überlegen, ob wir die Kosten in dem Fall finanzieren können. Die Rente mit 63 kostet insgesamt ungefähr 13 Milliarden Euro jedes Jahr. Und deshalb finde ich es richtig, dass wir in der Kommission da auch gemeinsam einstimmig entschieden haben, dass die Rente mit 63 abgeschafft werden soll. Und ich würde mich auch wünschen, dass wir das dann am Ende auch in der Politik umsetzen.
0: Aber haben nicht die CDU-Ministerpräsidenten aus dem Osten da wirklich einen Punkt, wenn sie sagen, die Rentenreform geht an der Lebenswirklichkeit der Menschen im Osten komplett vorbei?
1: Die Analyse, dass ganz viele Menschen in Ostdeutschland nur auf die gesetzliche Rente angewiesen sind, die stimmt. Das gilt aber nicht nur für die Menschen, die in Ostdeutschland leben, gilt auch für viele, beispielsweise bei uns in Hessen, aber auch anderswo. Und deshalb haben wir einen Vorschlag in der Rentenkommission gemacht, der insgesamt vor allem zu höheren Renten führen kann. Also die Ableitung, die die Ostministerpräsidenten treffen, ist einfach falsch. Denn die Ableitung wäre ja, wir ziehen jetzt einen Baustein raus und dann fangen wir an der anderen Stelle auch noch an, ziehen auch noch einen Baustein raus und dann wird von der Reform nichts übrig bleiben. Wir haben zum Beispiel vorgeschlagen, dass wir eine Kapitalrente nach schwedischem Vorbild einführen. Das hat in den skandinavischen Ländern dazu geführt, dass die Altersvorsorge für die Menschen deutlich besser geworden ist, dass die Renten extrem gestiegen sind. Und das wollen wir auch für Deutschland vorschlagen. Das hätte zur Folge, dass gerade die Menschen, die nur auf die gesetzliche Rente angewiesen sind, in Zukunft deutlich besser dastehen als heute. Deswegen ist, glaube ich, das der Grundfehler, davon auszugehen, wenn wir jetzt da was rausziehen, dann führt es dazu, dass dann der Rest stehen bleibt. Das wird nicht passieren. Jeder muss sich bewusst sein, wenn wir jetzt etwas rausziehen, dann wird die Reform in Gänze nicht gelingen. Und das würde vor allem auch die Menschen in Ostdeutschland sehr hart treffen.
0: Aber die skandinavischen Länder haben natürlich auch eine ganz andere Rentenreform. Dort zahlen größtenteils wirklich auch alle in die Rente ein. Das ist ja hier bei uns in Deutschland nicht der Fall, ist aber auch nochmal ein anderes Thema. Sie haben die Reform ja mit ausgearbeitet. Haben Sie denn wirklich vermutet, dass es so viel Gegenwind aus den eigenen Reihen gibt? Mittlerweile gibt es ja auch einige Stimmen in der SPD, die sagen, da müssen wir unbedingt nachbessern, das können wir so nicht machen.
1: Wir haben ja insgesamt 33 Vorschläge vorgelegt und dass es natürlich zu den einzelnen Punkten auch Diskussionen gibt, ist völlig klar und ehrlich gesagt auch richtig in der Demokratie, dass nicht alles eins zu eins übernommen wird. Ich glaube, wir müssen jetzt aber auch wirklich Mut haben als Politik. Mich hat das immer wieder genervt, bin jetzt seit letztem Jahr im Bundestag und habe das vorher auch von außen betrachten können und ich habe mich immer darüber geärgert, dass Politik ganz häufig, wenn es mal hart auf hart kam, wenn es darum ging, schaffen wir Reformen in dem Land oder nicht, haben wir angefangen, die Dinge zu zerreden und dann ist wenig stehen geblieben. Und das hat in der Vergangenheit dazu geführt, dass eben die grundlegenden Reformen in den sozialen Sicherungssystemen auf der Strecke geblieben sind und wir haben jetzt die Chance, das besser zu machen und deswegen würde ich mir wünschen, dass wir zwar jetzt diskutieren, danach aber auch den Mut haben, die großen Reformen umzusetzen, sonst werden wir in Zukunft die sozialen Sicherungssysteme nicht mehr finanzieren können.
0: Sollte die CDU das so durchziehen, wie Sie das jetzt auch gesagt haben, was heißt das eigentlich für die Wahlen jetzt im September, Sachsen-Anhalt, Mecklenburg-Vorpommern? Das werden die Wählerinnen und Wähler dort ja bestimmt nicht so vergessen. Ist Ihnen das egal?
1: Mein Eindruck ist schon, dass ganz viele Menschen auch in dem Land, unabhängig davon, wo sie leben, den Eindruck haben, dass wir was tun müssen, dass das Rentensystem, so wie es jetzt im Moment ist, angesichts des demografischen Wandels einfach nicht über die nächsten Jahrzehnte funktionieren wird. Und wir sehen ja alle, dass wir extrem hohe Beiträge für die Rente zahlen, vergleichsweise aber gar nicht so viel rausbekommen. Wir zahlen überproportional viel in das System ein im europäischen oder auch im OECD-Vergleich. Aber das, was die Menschen rausbekommen, ist gar nicht so hoch. Also ist doch völlig klar, dass es eine Reform braucht. Und das sehen viele. Und in der Vergangenheit haben wir häufig den Fehler gemacht, dass wir immer auf Wahltermine geachtet haben. Immer wieder auch Entscheidungen auf der Strecke geblieben sind, weil wieder Wahlen anstanden. Und das sehen, glaube ich, auch nicht unbedingt alle positiv. Deswegen würde ich mir eher mehr Mut wünschen, auch das Selbstbewusstsein aus der Politik, dass man sagt, unabhängig von Wahlterminen, unabhängig von den Wahlen in Ostdeutschland treffen wir jetzt Entscheidungen. Das ist ehrlich gesagt auch die Erwartungshaltung, die ich ganz oft gespiegelt bekomme.
0: sagt Pascal Reddich. Er ist stellvertretender Bundesvorsitzender der Jungen Union und saß auch bei der geplanten Rentenreform mit am Tisch.
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0: Der Flughafen Leipzig-Halle ist nach dem Fund eines verdächtigen Gegenstandes in der Nacht gesperrt worden. In der Nähe einer ukrainischen Frachtmaschine war eine Drohne gefunden worden. Noch nicht abschließend geklärt ist, ob sie mit Sprengstoff dann wirklich präpariert war. Der Flugbetrieb in Leipzig konnte inzwischen allerdings zum Glück wieder aufgenommen werden. In der Nähe des Airports gab es dann einen zweiten Vorfall. Eine DHL-Maschine stieß in der Luft mit einem unbekannten Gegenstand zusammen. Größere Schäden entstanden nicht.
3: Alles gesperrt, hieß es in der Nacht am Flughafen Leipzig. Ein Mitarbeiter hatte kurz nach Mitternacht eine Drohne mit einer Sprengvorrichtung auf der Südpiste des Flughafens entdeckt. Das haben inzwischen Landeskriminalamt und die Generalstaatsanwaltschaft Dresden bestätigt. Mit Unterstützung der Bundespolizei und eines Sprengstoffroboters wurde der Gegenstand untersucht, der Zünder entfernt. Besonders betroffen war der nächtliche Frachtverkehr am DHL-Drehkreuz Leipzig-Halle. Nach Polizeiangaben mussten 19 Frachtmaschinen und ein Passagierflug umgeleitet werden. Als eine DHL-Frachtmaschine wegen der Sperrung durchstarten musste, kollidierte sie mit einem Objekt, wurde aber nur leicht beschädigt und konnte später sicher in Hannover landen. Nach Angaben der Bundesstelle für Flugunfalluntersuchung wird geprüft, ob es sich um eine weitere Drohne gehandelt haben könnte. Touristen am Flughafen Leipzig machten sich im Laufe des Tages Gedanken.
4: Das gesehen mit der Drohne, ja. Fliegt tatsächlich zum ersten Mal heute. Und das eine Nacht, bevor ich fliege, ist schon ein bisschen komisch.
5: Also ich habe das auch gelesen und habe gedacht, oh Gott, was jetzt? Und hatte natürlich auch Sorge, ob wir heute hier landen können und was überhaupt mit der Sicherheit hier ist.
3: Der Einsatz spielte sich in unmittelbarer Nähe ukrainischer Antonov-Frachtmaschinen ab, die auf dem Flughafengelände stationiert sind. Ob diese Flugzeuge Ziel der Aktion waren, ist bislang völlig offen. Sachsens Innenminister Armin Schuster schrieb in einer Pressemitteilung am Nachmittag:
6: Bei den Vorkommnissen am Leipziger Flughafen handelt es sich um einen sehr ernsten Sicherheitsvorfall. Deshalb ermitteln Landes- und Bundessicherheitsbehörden seit heute Nacht unter Hochdruck Hand in Hand. Unter anderem ist das gemeinsame Zentrum zur Abwehr hybrider Bedrohungen und die Drohnenabwehr der Bundespolizei involviert.
3: Es stehe im Raum, dass die hybride Kriegsführung Russlands einen wichtigen Knotenpunkt der kritischen Infrastruktur in Sachsen zum Ziel hatte, heißt es in einem Statement eines sächsischen SPD-Innenpolitikers. Das Landeskriminalamt Sachsen hat ein Hinweistelefon und ein Hinweisportal eingerichtet. Nach einer umfangreichen Kontrolle des Flughafens konnte die Start- und Landebahn Nordpiste aber noch in der Nacht wieder freigegeben werden. Die Start- und Landebahn Südpiste bleibt vorerst gesperrt. Von den Behörden heißt es zudem, es bestehe keine Gefahr für Leib und Leben von Passagieren oder Mitarbeitern des Flughafens. Der Flugverkehr für Passagiere sei nicht beeinträchtigt. Am Abend werden Bundesinnenminister Alexander Dobrindt und Sachsens Innenminister Armin Schuster am Flughafen erwartet. Sie wollen sich vor Ort ein Bild von der Lage machen.
0: Der Flughafen Leipzig-Halle war nach einem Fund eines verdächtigen Gegenstandes in der Nacht gesperrt worden. Inzwischen ist er wieder freigegeben. Soweit der Bericht von Ina Dippmann. Sie planten Brand- und Sprengstoffanschläge auf Asylbewerberheime und linke Einrichtungen. Sie sollen Jagd auf Menschen gemacht haben, die sie für Pädophile hielten, und sie wollten Chaos herbeiführen. So hat das Oberlandesgericht Hamburg heute sein Urteil gegen die Mitglieder der rechtsextremen Gruppe Letzte Verteidigungswelle begründet. 8 von ihnen müssen jetzt in Haft wegen versuchten Mordes und Körperverletzung.
7: Was soll brennen? Fragte einer der Angeklagten in einem Chat der Terrorgruppe. Das Asylheim oder die Bewohner? Die Antwort: beides. Vor dem zuletzt geplanten Anschlag auf eine Flüchtlingsunterkunft in Brandenburg flog die Gruppe auf. Bis dahin hatte die sogenannte letzte Verteidigungswelle aber schon professionelle Terrorstrukturen, sagt Gerichtssprecher Florian Vogelsang.
8: Das Gericht hat heute zur sogenannten letzten Verteidigungswelle festgestellt, dass es sich dabei um eine terroristische Vereinigung handelt.
7: Fast alle Angeklagten wurden wegen ihrer Mitgliedschaft in der Terrorvereinigung verurteilt, einer wegen Unterstützung.
8: Einzelne Angeklagte darüber hinaus wegen weiterer Straftaten. Das betrifft insbesondere 2 Brandanschläge, einen in Altdöbern, wo einige der Angeklagten auch wegen eines Mordversuchs verurteilt worden sind. Wegen eines weiteren Brandanschlages auf ein Asylbewerberheim in Schmölln sind ebenfalls Angeklagte wegen eines versuchten Mordes verurteilt worden.
7: Bei einigen kamen dann noch Verabredungen zu einem Anschlag hinzu und Fälle von Körperverletzungen. Gut organisiert war die Gruppe, aber nicht sehr professionell, sagt Bundesanwalt Stefan Biel.
9: Wir haben es hier tatsächlich mit wirklich sehr unprofessionell handelnden Angeklagten zu tun gehabt, die sich selbst gefilmt haben, die ganz normal angemeldete Mobiltelefone benutzt haben, meistens auf die Familienangehörigen, sodass wir da ermittlungsmäßig ganz schnell zum Ziel kamen und die Beschuldigten damals ermitteln konnten.
7: Als eine Kugelbombe für einen geplanten Anschlag bestellt werden sollte, konnte die Gruppe 38 Euro dafür nicht aufbringen und kaufte ein kleineres Modell. Die Angeklagten sind jetzt zwischen 15 und 22 Jahre alt. Die Vorsitzende Richterin zitiert aus einem Chat: Ich würde jede Straftat begehen, schreibt da ein Mitglied. Aber versuch das mal mit einer strengen Mutter. Ich darf nach 18 Uhr nicht mehr raus. Die Richterin sprach von braunen Kinderzimmern. Es habe sich im Prozess gezeigt, wie schnell sich die sehr jungen Männer über das Internet radikalisiert haben, sagt Bundesanwalt Biel. Aber
9: tatsächlich hat die Beweisaufnahme ergeben, dass bei den meisten der Angeklagten tatsächlich die familiären Verhältnisse ein Nährboden waren für das rechtsradikale Gedankengut, was sich dann letztlich auch für die Strafzumessung ausgewirkt hat.
7: Und alle Angeklagten haben Taten gestanden. Einige sehr glaubhaft, sagt Gerichtssprecher Vogelsang.
8: Bei anderen Angeklagten war es offenbar so, dass es auch Einlassungen gab, denen das Gericht aber in Teilen jedenfalls nicht gefolgt ist, weil es andere Umstände für objektiv wahrscheinlicher hielt.
7: Weil etwa Videoaufnahmen deutlich andere Schlüsse zuließen. Was die Angeklagten in den vergangenen 5 Monaten vor Gericht genau gesagt haben, wissen nur die direkt Prozessbeteiligten. Weil die Männer so jung sind, fand die Verhandlung weitgehend unter Ausschluss der Öffentlichkeit statt.
8: Schließlich war auch zu berücksichtigen, dass einige der Angeklagten sich im Verfahren offenbar jedenfalls von der rechtsradikalen Gesinnung als auch von den Taten distanziert haben, teil- oder gar vollgeständig waren und auch bei der Strafaufklärung weiter geholfen haben.
7: Einige nehmen freiwillig an Deradikalisierungsprogrammen teil, so der Gerichtssprecher. Wir hoffen, ihre Einsicht ist echt, sagt die Vorsitzende Richterin und gibt den Männern noch mit auf den Weg, sie sollten die Zeit in der Haft nutzen, um an sich zu arbeiten und sich eine Zukunft aufzubauen. Für Bundesanwalt Stefan Biel ist das Thema letzte Verteidigungswelle mit diesem Prozess noch nicht abgeschlossen.
9: Es ist klar, dass wir uns die weiteren Mitglieder der entsprechenden Chatgruppen anschauen und schauen, wer sich da gegebenenfalls auch noch mitgliedschaftlich an dieser Vereinigung betätigt hat.
7: Die 8 Angeklagten in Hamburg seien nur die Spitze des Eisbergs, sagt Biel.
0: In Hamburg sind Mitglieder und Unterstützer einer rechtsextremen Gruppierung zu Haftstrafen verurteilt worden. Es handelt sich um die sogenannte letzte Verteidigungswelle. Frauke Reinig berichtete für uns aus Hamburg.

0: In knapp 3 Monaten, Anfang November, sind die sogenannten Midterms in den USA, die Zwischenwahlen, bei denen alle Abgeordneten des Repräsentantenhauses neu gewählt werden, etwa ein Drittel des Senats. Momentan laufen die sogenannten Vorwahlen, bei denen die Parteien jeweils ihre Kandidaten wiederum finden. Und eine solche Vorwahl der Demokraten war gerade gestern in Michigan, ein Swing State, der in den letzten Jahren mal so und mal so abgestimmt hat. Und deshalb ist diese Vorwahl in Michigan innerhalb der Demokraten so wichtig, weil hier nämlich 2 Kandidaten angetreten sind, die unterschiedlicher nicht sein können und für 2 Strömungen innerhalb der Demokratischen Partei in den USA stehen. Das habe ich mir mal erklären lassen, und zwar von Sarah Wagner. Sie ist Politikwissenschaftlerin und stellvertretende Direktorin der Atlantischen Akademie Rheinland-Pfalz. Mit ihr habe ich vor der Sendung gesprochen. Frau Wagner, Haley Stevens und Abdul Said sind die beiden, die gestern zur Wahl gestanden haben innerhalb der US-Demokraten in Michigan. Stevens gilt ja eher als Mitte. El Said gehört eher dem linken Flügel an. Fangen wir mal bei der Innenpolitik an. Bei welchen innenpolitischen Themen haben die 2 ganz unterschiedliche Positionen und Ansichten?
1: Was wir an diesen Kandidaten wirklich gut sehen können, ist die Teilung der Partei. Also ganz grob gesprochen, wir haben Anhänger von Haley Stevens, also es sind in erster Linie klassische Demokraten, also ältere Menschen, schwarze Wähler und Wählerinnen. Bei El Said sind es junge Menschen, Menschen mit höheren Bildungsabschlüssen und vor allen Dingen auch weiße, wohlhabende Wähler, die seine Kampagne unterstützen. Interessanterweise wurden aber beide Kandidaten auch von Gewerkschaften unterstützt. Das heißt, wir haben zum einen unterschiedliche Wahlgruppierungen und wir sehen auch die Unterstützung innerhalb der Partei unterscheidet sich, also Establishment-Führungsfiguren wie Chuck Schumer oder auch die Gouverneurin für Michigan, Gretchen Whitmer, haben Haley Stevens unterstützt. Also sie galt dann auch als Kandidatin des Establishments. Und bei Abdul El Said waren es dann so linke Schwergewichte wie Bernie Sanders oder die Abgeordnete Alexandria Ocasio-Cortez, die eben El Said unterstützten. Und an dieser Unterstützung sehen wir natürlich dann auch unterschiedliche inhaltliche Schwerpunkte. Also was beiden Kandidaten gemein war, war schon ein Fokus auf wirtschaftliche Themen. Also es geht natürlich um die steigenden Lebenshaltungskosten in den USA. Alles wird teurer, Benzin, Inflation, das Essen, die Miete. Das war den Kandidaten gemein. Dann gab es aber teils wirklich gravierende Unterschiede, wenn es um Fragen ging, zum Beispiel die Abschaffung der ICE-Behörde oder eben natürlich auch außenpolitisch gesehen die Haltung zu Israel.
0: Lässt sich denn jetzt schon so ein wenig absehen, wer da eventuell die besseren Chancen hat? Eher das Mittellager, das Haley Stevens ja vertritt, oder eher das Linke von Abdul El Said?
1: Also in Michigan ist das Rennen aktuell noch sehr eng, wo wir jetzt sprechen. Aber ich denke, es ist für das progressive Lager auf alle Fälle schon mal ein Erfolg, dass man überhaupt so kompetitiv ist. Also wir sehen hier wirklich auch einen kleinen Warnschuss an das Establishment-Lager der Partei. Denn der Wahlkampf war beispielsweise sehr, sehr teuer, sehr intensiv und war am Ende auch sehr bitter und verhärtet. Und es gab wirklich sehr viel Geld, also extern gab es knapp 60 Millionen Dollar, die von externen Organisationen für Haley Stevens eingesetzt worden sind. Bei El Said waren es lediglich knapp 4,5 Millionen Dollar. Und dass man sich diesem finanziellen Übergewicht so entgegenstellen konnte mit der Mobilisierung der eigenen Wählerschaft, das wird das progressive Lager auf alle Fälle als Erfolg für sich verbuchen und dadurch natürlich auch mehr Mitspracherecht innerhalb dieser Parteidiskussionen einfordern.
0: Zu hören ist ja auch, dass die Haltung zum Beispiel zu Israel doch ein bisschen unterschiedlich ist. Also könnte das Thema Israel jetzt zu einem Konfliktthema innerhalb der Demokratischen Partei werden?
1: Das ist es schon längst geworden. Also die Lobbygruppe AIPAC hat enormes Geld in den Wahlkampf gepumpt. In Michigan hat die Gruppe fast mehr als 30 Millionen Dollar ausgegeben für Haley Stevens. Und das sind enorm hohe Zahlen für einen Vorwahlkampf. Und genau diese hohe finanzielle Unterstützung war ja auch ein großer Kritikpunkt von El Said, der Israel und die israelische Politik wirklich sehr scharf kritisiert. Und was wir hier sehen, ist eben ein fundamentaler Wandel wirklich innerhalb der Demokratischen Partei. Hier haben sich die Demokraten in den letzten Jahren und insbesondere seit dem Gaza-Krieg wirklich sich zusehends kritisch gegenüber Israel positioniert. Und das geht auch über die Rhetorik hinaus. Also im Senat gab es Abstimmungen gegen bestimmte Lieferungen von Material an Israel. Und in Umfragen zeigt sich, dass knapp ganze 80% der Demokraten mittlerweile eine negative oder sehr kritische Haltung und Einschätzung gegenüber Israel haben. Und das sehen wir insbesondere auch unter jüngeren Demokraten, ebenso eine Hauptziel- und Wählergruppe von Abdul El Said.
0: Das heißt also, die Demokraten sind, was Israel betrifft, beziehungsweise die Politik zu Israel, sehr zerrissen derzeit.
1: Ja, absolut. Und ich denke, das wird sich auch in den nächsten 2 Jahren nochmal wirklich verhärten, gerade mit Blick auf den Präsidentschaftswahlkampf 2028. Wir sehen jetzt schon, dass Figuren, die Interesse haben an einem Präsidentschaftswahlkampf, zum Beispiel Gavin Newsom, aber auch Rahm Emanuel, die eigentlich einem sehr doch liberalen Establishment zugeordnet werden, auch weitaus kritischer sind mit Israel, als sie es in der Vergangenheit waren. Und ich denke, das wird den Präsidentschaftswahlkampf bzw. die Kandidaten für 2028 definitiv beeinflussen.
0: Blicken wir mal auf das Strategische. Was meinen Sie, mit welcher Grundhaltung haben die Demokraten eher eine Chance gegen Donald Trump und die Republikaner? Also mit welchen Themen könnten die Demokraten punkten?
1: Genau zu dieser Frage gibt es heiße Diskussionen innerhalb der Partei und da verdienen auch viele Berater gutes Geld dran. Ich denke, was wir langsam sehen, ist eine Herauskristallisierung, dass es um wirtschaftliche Themen auch gehen wird. Also die schon angesprochenen Lebenshaltungskosten, natürlich der Krieg im Iran wird hier eine Rolle spielen und die sich dadurch erhöhenden Kosten, also dass man wirklich versucht, sich zu fokussieren auf die Lebensrealitäten der Leute, der Menschen in den USA. Und ich denke, das wird auch so ein einender Faktor sein. Das sehen wir bei Kandidaten, egal ob aus dem linken Flügel oder aus dem sogenannten mittleren Establishment-Flügel, dass das ein Thema ist, das die Partei auch einen kann. Weitere Themen werden auch sein künstliche Intelligenz. Das hat jetzt auch in dem Vorwahlkampf gerade an Lauf und Fahrt aufgenommen. Das Bauen von Datenzentrum, wie geht man damit um? Wie geht man um mit einem möglicherweise doch sehr fundamentalen Wandel in der Arbeitswelt durch KI? Und natürlich auch die Frage, wie begegnet man den Republikanern in einer Post-Donald-Trump-Zeit? Und wie geht man damit um mit den Schäden, die das politische System mittlerweile erfahren hat? Also braucht es da nur kleine Korrekturen oder, wie einige Kandidaten ja auch schon sagen, braucht das wirklich doch einen größeren Wandel in diesem Institutionengefüge?
0: Sagt Sarah Wagner, Politikwissenschaftlerin und stellvertretende Direktorin der Atlantischen Akademie Rheinland-Pfalz. Mit ihr habe ich vor der Sendung über die Vorwahlen in den USA gesprochen und wie sich die Demokraten künftig aufstellen wollen. Und soeben kam jetzt auch die Meldung, der als progressiv geltende Demokrat Abdul El-Said hat sich im Bundesstaat Michigan in einer vielbeachteten parteiinternen Vorwahl für einen Sitz im US-Senat durchgesetzt.
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10: 17.30 Uhr. Ermittler suchen Verantwortliche nach Drohnenvorfall in Leipzig. Waldbrand im Rheingau-Taunus-Kreis. Sternsinger sammeln mehr als 47 Millionen Euro. Das Wetter in der Nacht locker bewölkt oder klar, Abkühlung auf 19 bis 14 Grad. Mein Name ist Stefan Schiebelhut. Nach dem Fund einer Sprengstoffdrohne am Flughafen Leipzig-Halle läuft die Suche nach den Verantwortlichen. Die Generalstaatsanwaltschaft Dresden und der sächsische Staatsschutz ermitteln. Bundesinnenminister Dobrindt hat seinen Urlaub unterbrochen. Er will sich unter anderem mit Bundespolizei und Verfassungsschutz beraten. Eine Drohne mit Sprengstoff und Zünder war in der Nacht an einer Startbahn des Leipziger Flughafens entdeckt worden. Es ist der erste bestätigte Fall dieser Art in Deutschland. Zwischen Taunusstein und Bad Schwalbach gibt es zurzeit einen Waldbrand, der noch nicht unter Kontrolle ist. Menschen sind nach Angaben der Feuerwehr nicht in Gefahr. HR-Reporterin Andrea Bonhagen.
11: Gemeldet wurde Rauch in der Ferne von einer Anwohnerin. Als die Feuerwehr den Brand im Wald entdeckt hat, standen bereits vertrocknete Fichten bis in die Wipfel in Flammen. Nach einer ersten Schätzung sind mindestens 20.000 Quadratmeter betroffen. Zurzeit breitet sich das Feuer am Boden aus. Möglicherweise gibt es einen zweiten Brandherd. Die Lage wird mit Drohnen erkundet. 150 Kräfte sind im Einsatz. Ein Feuerwehrmann ist leicht verletzt worden.
10: In Hamburg sind Mitglieder der rechtsextremen Gruppe Letzte Verteidigungswelle verurteilt worden. Das Oberlandesgericht verhängte Haftstrafen von bis zu 5 Jahren, unter anderem wegen Mitgliedschaft in einer terroristischen Vereinigung und versuchten Mordes. Das Gericht hält es für bewiesen, dass die Gruppe Sprengstoff- und Brandanschläge auf Geflüchtete und Linke geplant und zum Teil schon ausgeführt hatte. Einer der Verurteilten ist ein heute 15 Jahre alter Schüler aus der Nähe von Haiger im Lahn-Dill-Kreis. Er bekam eine Jugendstrafe von 1,5 Jahren Haft. Sie wurde zur Bewährung ausgesetzt. Nächstes Jahr soll ein Nachfolger oder eine Nachfolgerin für Bundespräsident Steinmeier gewählt werden. Zur Frage nach möglichen Kandidaten sagte Unionsfraktionschef Frei dem ARD-Hauptstadtstudio, aus seiner Sicht sollten sich Union und SPD erst nach den anstehenden Landtagswahlen festlegen. ARD-Korrespondent Mario Kubina.
12: Bisher war man in Berlin davon ausgegangen, dass alles auf eine Frau hinausläuft. Aber CDU-Chef Friedrich Merz hat zuletzt deutlich gemacht, dass er sich noch nicht festgelegt hat. Nach den Worten von Fraktionschef Frei spricht nach wie vor viel für eine Kandidatin. Allerdings warnt Frei vor einer Verengung der Debatte. In den Augen des Koalitionspartners SPD steht dagegen fest, die Zeit ist reif für eine Bundespräsidentin.
10: Sternsinger sammeln mehr als 47 Millionen Euro. Wie das katholische Kindermissionswerk die Sternsinger mitteilte, kam diese Summe bei der aktuellen Aktion mit Fokus auf Bangladesch zusammen. Das Geld fließt aber an benachteiligte Kinder in aller Welt. Die Sternsinger waren unter dem Motto Schule statt Fabrik, Sternsingen gegen Kinderarbeit von Haus zu Haus gezogen. Das waren die Nachrichten. Das Wetter. Heute Abend bleibt es trocken bei Sonne und meist nur lockeren Wolken. Auch in der Nacht ist es oft nur locker bewölkt oder klar. Es kühlt ab auf 19 bis 14 Grad. Morgen gibt es wieder viel Sonnenschein. Am Nachmittag kann es auch mal wolkiger sein. Es bleibt aber trocken. Es wird nicht mehr so heiß. Die Temperaturen steigen auf 22 Grad in Nordhessen bis 30 Grad im Süden. Die weiteren Aussichten: am Freitag im Süden oft sonnig, sonst auch ein paar Wolken, aber kein Regen, 20 bis 28 Grad. Am Samstag wieder verbreitet Sonnenschein bis 33 Grad. Die Zeit 17.34 Uhr.
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10: A3 Würzburg Richtung Frankfurt, zwischen Weibersbrunn und Hößbach 9 Kilometer Stau. A3 Frankfurt Richtung Würzburg, zwischen Offenbacher Kreuz und Hanau, 6 Kilometer Stau nach einem Unfall mit 2 Pkw auf den beiden linken Fahrstreifen. Im weiteren Verlauf zwischen Stockstadt und Aschaffenburg Ost, 4 Kilometer Stau nach einem Unfall, der rechte Fahrstreifen und der Standstreifen sind blockiert. A6 Heilbronn Richtung Mannheim. Zwischen Kreuz Mannheim und Firnheimer Kreuz ist wegen eines Böschungsbrandes der rechte Fahrstreifen gesperrt, dadurch 4 Kilometer Stau. Im weiteren Verlauf am Firnheimer Dreieck ist die Verbindung Richtung Mannheim-Sandhofen ebenfalls wegen eines Böschungsbrandes gesperrt, dadurch 2 Kilometer Stau ab dem Firnheimer Kreuz. A661 Oberursel Richtung Egelsbach, zwischen Oberursel und Frankfurt-Niedereschbach, 3 Kilometer Stau nach einem Unfall auf dem linken Fahrstreifen. A671 Wiesbaden-Mainz, zwischen Hochheim-Süd und dem Mainspitz-Dreieck, 2 Kilometer Stau wegen einer Brückenbaustelle. Und Vorsicht auf der A643 Wiesbaden Richtung Mainz. Am Schiersteiner Kreuz auf der Verbindung zur A66 Richtung Wiesbaden steht ein defekter PKW im Kurvenbereich.
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0: Ihnen einen schönen guten Abend. Schon lange ist ja die Rede davon, dass Russland hybride Kriegsführung sich auch gegen Deutschland wendet. Aber möglicherweise hat das jetzt nochmal eine ganz andere Qualität, was da in der letzten Nacht und auch heute am Flughafen Leipzig-Halle passiert ist. Vergangene Nacht ist eine Drohne entdeckt worden am Flughafen Leipzig in der Nähe von 4 Transportflugzeugen der ukrainischen Staatsairline Antonov Airlines. Diese Drohne soll mit Sprengstoff versehen gewesen sein. Danach ist der Flughafen gesperrt worden. Eine Maschine, die deshalb nicht landen konnte, startete dann durch und ist dabei mit irgendetwas Kleinem in der Luft zusammengestoßen, möglicherweise auch eine Drohne. Das alles wird jetzt akribisch untersucht. Die Generalstaatsanwaltschaft in Dresden und das polizeiliche Terrorismus- und Extremismusabwehrzentrum ermitteln mittlerweile. Innenminister Alexander Dobrindt hat seinen Urlaub deswegen auch unterbrochen. Holger Schmidt ist unser ARD-Terrorismus-Experte. Ich habe vor gut einer Stunde mit ihm gesprochen. Was wissen wir schon sicher? Was ist noch im Bereich der Spekulation? Also war die Drohne tatsächlich eine fliegende Bombe?
13: Das klingt für mich so. Also die Polizei würde es anders nennen. Die würde von einer unkonventionellen Spreng- und Brandvorrichtung sprechen. Aber das meint, glaube ich, das, was wir umgangssprachlich fliegende Bombe nennen würden in dem Zusammenhang. Es ist aus meiner Perspektive gesichert, dass das Sprengstoff an der Drohne war. Es sieht so aus, als sei da ein Zünder dabei gewesen. Es ist wohl so gewesen, dass die Bundespolizei relativ behutsam mit dem Ding umgehen konnte. Manchmal geht sowas ja zum Beispiel beim Einsatz eines Wassergewehrs kaputt beim Entschärfen. Aber die Kriminalisten haben wohl ein bisschen was in der Hand, an dem sie jetzt weiter ermitteln können. Und die große Frage ist, wer hat dieses Ding fliegen lassen? Warum? Was wäre der Plan gewesen? Ganz in der Theorie ist ja auch denkbar, dass das Ganze nur einen riesigen Schreck einjagen sollte. Aber natürlich muss man auch in Erwägung ziehen, dass dieses Konstrukt hätte explodieren sollen.
0: Wenn die Drohne jetzt explodiert wäre, welchen Schaden hätte sie denn womöglich angerichtet?
13: Da kann ich nur drüber spekulieren. Wir wissen ja aber aus vielen Videoaufnahmen, die es aus der Ukraine gibt, vom Angriffskrieg Russlands, aber auch von dem, was die Ukraine mit Drohnen macht, dass wirklich auch schon kleine Mengen Sprengstoff glücklich mit einer Drohne platziert, aus Sicht derjenigen, die es tun, wirklich erheblichen Schaden anrichten kann. Und eine der Spekulationen, die ja heute im Laufe des Tages aufgekommen sind, ist, dass es damit zu tun haben könnte, dass ganz in der Nähe von dem Fundort der Drohne auf dem Flughafen mehrere Antonov-Frachtmaschinen der Ukraine stehen. Das ist so etwas, ich glaube, man darf sagen, der Stolz der ukrainischen Luftfahrt. Ganz große, wertvolle Frachtflugzeuge, von denen es auch nur noch wenige auf der Welt gibt. Und ein Symbol letztlich auch auf der einen Seite für die wirtschaftliche Stärke der Ukraine vor dem Krieg und auf der anderen Seite ein Ziel Russlands in den ersten Kriegstagen. Einige dieser Flugzeuge, die größten darunter, sind zerstört worden. Und darüber zu spekulieren, dass es darum gegangen sein könnte, diese Flugzeuge zu treffen, das scheint mir jetzt wirklich nicht so fernliegend. Aber viele andere Ziele sind genauso denkbar und das sind jetzt eben Fragen, mit denen sich die Ermittler beschäftigen müssen.
0: Sie haben es ja eben auch schon angedeutet, der Flughafen Leipzig-Halle ist ein wichtiges Drehkreuz für Rüstungsgüter für die Ukraine. Wie sicher können wir uns eigentlich sein, ob wirklich Russland dahinter steckt?
13: Da können wir uns im Augenblick gar nicht sicher sein. Man kann nur Folgendes machen, man kann sich den Sachverhalt anschauen und gucken, was ist denn plausibel. Und diese Plausibilitätsüberlegungen, die kann man anstellen. Und da muss man sagen, eine Täterschaft von russischen Akteuren, sei es jetzt staatlich, halbstaatlich oder im Sinne von Russland, das ist etwas, das ist nicht unplausibel. Aber es mag durchaus andere Lösungen noch geben. Wir sollten den kriminalistischen Ermittlungen da auch nicht vorgreifen. Aber es wäre naiv zu glauben, dass das nicht jedenfalls eine Möglichkeit wäre.
0: Sie haben ja den Blick darauf, was sagen denn die Sicherheitsbehörden? Haben diese Übergriffe oder zumindest was hört man von dort, nimmt sowas immer mehr zu?
13: Das nimmt immer mehr zu, aber wenn das jetzt so ist, wie das heute ja eigentlich wirklich vor uns liegt, dann ist das trotzdem eine neue Qualität, weil das, was wir bisher gesehen haben, das waren Drohnen, da musste man davon ausgehen, die spähen, die wollen spionieren, die sind möglicherweise zur Verunsicherung oder zur Gefährdung des Flugverkehrs einfach durch die Masse der Drohne, die da fliegt, gedacht. Aber jetzt Sprengstoff und Entzünder, das wäre eine völlig neue Qualität oder das ist eine völlig neue Qualität. Und auch, dass es da möglicherweise noch eine zweite Drohne gibt, deutet für mich darauf hin, dass das Ganze eine etwas größere Operation gewesen sein könnte, nochmal Konjunktiv könnte, und dass es bei dieser zweiten Drohne darum gegangen sein könnte, Bilder von dem zu machen, was eigentlich hätte geschehen sollen.
0: Sagt Holger Schmidt, unser ARD-Terrorismusexperte. Wir haben gesprochen darüber, was bisher bekannt ist zu der Drohne mit Sprengstoff am Flughafen Leipzig-Halle, die in der vergangenen Nacht in der Nähe von 4 ukrainischen Frachtmaschinen entdeckt worden ist.
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0: Nur noch wenige Tage, dann geht's wieder los in Hessen mit der Schule und da könnte es gleich wieder hitzefrei geben. So heiß ist es in diesem Sommer immer noch, aber genau das sind Themen, die die Gewerkschaft für Erziehung und Wissenschaft bei uns in Hessen heute bemängelt hat. Denn immer noch sind viele Schulen hessenweit in Sachen Hitzeschutz nicht ziemlich gut aufgerüstet und immer noch schlecht gerüstet, so das wollte ich sagen. Aber es gibt auch noch andere Themen, wo laut GEW noch nachgearbeitet werden muss. Alicia Lindhoff berichtet über die komplette Mängelliste.
14: Zwar arbeiteten die Schulen mit Hochdruck am Ganztagsausbau, doch gerade in ärmeren Kommunen drohen aus GEW-Sicht finanzielle Engpässe, weil die Gelder von Land und Bund nicht ausreichten. Auf dieses Dilemma könnten die Kommunen nur auf drei Arten reagieren, sagt Thilo Hartmann.
15: Sie können weniger ausgebildetes Personal einstellen. Sie können Elternbeiträge verlangen, bis zu 300 Euro pro Monat und Kind sehen wir in Hessen. Oder aber Sie können sagen, wenn mir Plätze fehlen, das hat Marburg-Biedenkopf zum Beispiel gemacht, na dann haben die Erstklässlerinnen eben das Erstzugriffsrecht. Und wenn dann Plätze fehlen, dann haben eventuell zwei, drei, Viertklässlerinnen, die bisher einen Platz hatten, dann eben keinen mehr.
14: Landesschülersprecher Laurenz Spieß hat zur Pressekonferenz ein Thermometer mitgebracht. Trotz Kühlungsgeräten zeigt es schon am Vormittag 31 Grad an. In vielen hessischen Schulen inzwischen keine ungewöhnliche Temperatur mehr, sagt Spieß.
16: Wir haben viele Schulgebäude, die noch aus den 70er und 80er Jahren stammen, wobei Bau und Planung einfach nicht bedacht wurde, dass jetzt in den 20er Jahren, aber natürlich auch in den Jahrzehnten danach, es viel, viel mehr Hitzetage geben wird, die Hitzewellen einfach zunehmen werden. Und deshalb sind die Schulgebäude darauf einfach aktuell noch nicht ausgelegt.
14: Die LandesschülerInnenkonferenz fordert ein vom Land finanziertes Hitzeschutz-Sanierungsprogramm und kostenlose Trinkwasserbrunnen an allen Schulen. Der Landeselternbeirat wiederum legt seinen Fokus auf die digitale Bildung und kritisiert die Entscheidung der Landesregierung, das neu entwickelte Fach Digitale Welt nicht fest in den Lehrplan aufzunehmen, sondern in den Ganztagsbereich zu verschieben. Digitale Bildung sei eine Basiskompetenz. Ein freiwilliges Angebot am Nachmittag reiche nicht aus, findet der stellvertretende Landeselternsprecher Thomas Obed.
17: Das ist wichtig für die Zukunft unserer Kinder, damit sie die Kompetenzen haben, um sich in der Berufswelt zu orientieren. Es ist wichtig für unsere Gesellschaft und Demokratie, damit unsere Kinder lernen, zu verstehen, wie soziale Medien funktionieren, warum der Algorithmus ihnen bestimmte Sachen immer wieder vorspielt und andere nicht und deswegen die Wirklichkeit verzerrt.
14: Ganztagsausbau, Hitzeschutz und digitale Bildung. Aus Sicht von GEW-Chef Thilo Hartmann nur drei Posten auf einer langen To-Do-Liste der hessischen Schulen. Er erwähnt den Anstieg psychischer Erkrankungen bei Jugendlichen und die weiter großen Aufgaben bei Inklusion und Integration. Und kritisiert angesichts dieser Herausforderungen erneut die Kürzungen der Landesregierung bei den Intensivklassen, an sogenannten Brennpunktschulen und an integrierten Gesamtschulen. Nach GEW-Berechnungen fallen dadurch im neuen Schuljahr fast 1000 Lehrerstellen weg. Doch etwas mache ihm Hoffnung, sagt Hartmann.
15: Es gibt eine große Bewegung innerhalb der Elternschaft zu sagen, hey, wir können die Politik nicht allein dem Land überlassen, wir müssen uns selber einbringen. Wir sehen auch durchaus in der Politik eine gewisse Bewegung. Sie haben durch den Gegenwind mit den Kürzungen, glaube ich, verstanden, dass es eine falsche Idee ist, dass es keine gute Idee ist.
14: Ob Kultusminister Armin Schwarz das ähnlich sieht, wird sich am Freitag zeigen. Da stellt das Ministerium in einer Pressekonferenz seine Sicht auf den Schulstart dar.
0: Alicia Lindhoff berichtete für uns über die Mängelliste, die es laut GEW gibt. Von Hessen gehen wir jetzt in die Bundespolitik. Wer soll der nächste Repräsentant der Bundesrepublik Deutschland werden? Es geht um die Wahl der neuen Bundespräsidentin oder eines Bundespräsidenten. Die Amtszeit von Frank-Walter Steinmeier endet im März 2027. In Koalitionskreisen, da wird mit einem gemeinsamen Personalvorschlag von Union und SPD ja gerechnet. Die AfD hat kürzlich die Nominierung eines eigenen Kandidaten angekündigt. Die Bundespräsidentenwahl ist übrigens am 30. Januar 2027. Aber wer könnte es machen und ist auch bereit? Angela Merkel hat ja schon abgewunken, aber es gibt durchaus Kandidatinnen und Kandidaten. Darüber habe ich heute Nachmittag mit Mario Kubina aus unserem ARD-Hauptstadtstudio gesprochen. Der Wunsch vieler war ja, dass es eine Frau machen soll. Dann blicken wir mal darauf. Es sind ja schon einige Frauen im Gespräch. Wer will denn den Hut in den Ring werfen?
12: Also da gibt's drei Namen, die vor allem immer wieder genannt werden. Drei Namen von Politikerinnen. Das ist zum einen Julia Klöckner, die Bundestagspräsidentin. Das ist ja auch naheliegend, weil sie in ihrem jetzigen Amt schon eine, na ich sag mal, überparteiliche Funktion hat. Dann Karin Prien, Familienministerin, wie Klöckner bei der CDU. Prien gilt als liberal. Die wäre wohl vielleicht auch besser bei Mitte-Links-Parteien vermittelbar, die ja in der Bundesversammlung auch vertreten sein werden, wenn denn Anfang nächsten Jahres ein neues Staatsoberhaupt gewählt wird. Und dann am häufigsten genannt der Name von Ilse Aigner von der CSU. Sie ist Landtagspräsidentin in München, also Präsidentin des Bayerischen Landtags, war früher auch schon mal in Berlin Landwirtschaftsministerin. Das war noch in der Merkel-Zeit, also man kennt sie auch hier noch in Berlin. Und vor allem, sie hat die Unterstützung ihres Parteichefs Markus Söder. Für den wäre das natürlich ein Coup, wenn eine CSU-Politikerin am Ende die Unionskandidatin wäre.
0: Hessens Ministerpräsident Boris Rhein, der wurde jetzt auch ins Gespräch gebracht. Welche Chancen hätte er denn?
12: Ja, das ist jetzt ganz neu, die Spekulation über den hessischen Ministerpräsidenten. Also es wird gemunkelt, dass Roland Koch, der frühere hessische Ministerpräsident, auch von der CDU Rhein genannt hat. Und zwar gegenüber Friedrich Merz, dem CDU-Chef, der ja letztlich auch informell zumindest das Vorschlagsrecht in dieser Sache hat. Was für Rhein sprechen würde, er ist ja schon seit rund 4 Jahren Ministerpräsident in Hessen. Er hat also reichlich regiert. Erfahrung. Er gilt bundesweit auch als Pragmatiker, als eher ausgleichender Typ und er ist Jurist und das könnte natürlich auch eine Rolle spielen, wenn es zu schwierigen Szenarien kommen sollte, zu noch schwierigeren Mehrheitsverhältnissen auf Bundesebene. Da fällt ja einem Bundespräsidenten durchaus auch eine wichtige Rolle zu. Das ist niemand, der jetzt nur Empfänge geben würde hier in Berlin, sondern eben auch einer, der im Machtgefüge in bestimmten Situationen eine wichtige Rolle spielt.
0: Wo gäbe es denn eigentlich die größten Schnittmengen bisher zwischen Union und SPD?
12: Bisher hätte ich gesagt, liegt die Schnittmenge vor allem darin, dass sich Union und SPD einig darin seien, dass es jetzt wirklich mal an der Zeit wäre für eine Frau als Staatsoberhaupt. Und auch Friedrich Merz hatte sich eigentlich schon vor einiger Zeit entsprechend geäußert, ist jetzt aber ein Stück weit zurückgerudert, hat zuletzt erkennen lassen, dass er sich eben nicht festgelegt hat. Und gerade eben hatten wir hier im ARD-Hauptstadtstudio Unionsfraktionschef Thorsten Frey im Interview und der hat auch noch mal deutlich gemacht, also ja, es spricht auch aus seiner Sicht viel für eine Frau, aber man solle bitte die Debatte nicht auf diese eine Frage verengen, Mann oder Frau.
0: Ist denn jetzt schon klar, dass es auf jeden Fall jemand aus der Union werden muss oder hat die SPD vielleicht auch noch jemanden in der Hinterhand?
12: Also theoretisch ist alles denkbar, aber bei den derzeitigen Mehrheitsverhältnissen CDU, CSU als Kanzlerformation, will ich mal sagen, die CDU, die Kanzlerpartei, da ist schwer vorstellbar, dass sich CDU-Chef Merz die Butter vom Brot nehmen lassen wird in dieser wichtigen Personalfrage. Und die SPD hat schon auch deutlich gemacht, also erstens, sie sähe gerne eine Frau als Staatsoberhaupt und auch zweitens, zumindest aus der Bayern-SPD, hören wir, wir, dass man durchaus auch große Sympathien für eine Kandidatin Ilse Aigner hätte. Also da gibt es bisher keine Signale, dass die Sozialdemokraten ernsthaft über eine eigene Kandidatin nachdenken würden.
0: Am 30. Januar ist Bundespräsidentenwahl. Über das Kandidatenkarussell habe ich mit Mario Kubina aus unserem ARD-Hauptstadtstudio gesprochen.
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0: Jedes Jahr pilgern Millionen Schiiten in die heilige Stadt Kerbela im Irak zum Gedenkfest Arabin. Ein Großteil der Gläubigen kommt aus dem Nachbarland Iran. In das Gedenken an den Märtyrertod Hussein im Jahr 680 mischen sich mittlerweile allerdings auch ziemlich viele politische Töne. Dieses Jahr stehen die Pilger allerdings auch noch vor einer weiteren großen Herausforderung. Die Temperaturen in Kerbela liegen über 45 Grad.
18: Mehrere Männer wuchten Eisblöcke in einen großen Kanister voller Zitronensirup. Abdul Hossein Kalate aus Teheran kommt jedes Jahr nach Kerbela, nicht nur um zu pilgern, sondern auch um die anderen Gläubigen mit kühlen Getränken zu versorgen. Wie jedes Jahr bereiten wir Zitronenlimonade vor, um sie an die Pilger zu verteilen. Täglich geben wir hier etwa 1000 Liter aus. Wir hoffen, dass Gott all denen wohlgesinnt ist, die zu diesem Dienst beigetragen haben. Der Lohn kommt von Gott, die Getränke werden kostenlos verteilt. In diesem Jahr sind in Kerbela besonders viele Menschen zu sehen, die mit Plastikbechern zum festlich beleuchteten Imam Hussein-Schrein laufen. Kein Wunder, bei Temperaturen von um die 45 Grad. Die größte Herausforderung dieses Jahr waren die hohen Temperaturen, berichtet einer der Organisatoren der Nachrichtenagentur Reuters. Er listet die Maßnahmen auf, die zum Schutz der Menschenmassen ergriffen wurden. Große Stoffbahnen, die über die Wege gespannt wurden, und Sprühnebelanlagen sollen zur Abkühlung beitragen. Außerdem stünden fast 2000 Sanitäter an den heiligen Stätten bereit. Jedes Jahr pilgern mehrere Millionen Schiiten zum Arbain-Fest ins irakische Kerbela. Arbain heißt 40 auf Arabisch und bezieht sich auf die 40 Tage nach dem Märtyrertod von Hussein, dem Enkel des Propheten Mohammed. Ein Großteil der Pilger in Kerbela kommt aus dem Nachbarland Iran, sowie Abdul Hossein Kalate, der Getränkeverteiler. Der Iran und der Irak sind Brüder, sagt er. Sie müssen immer zusammenstehen, damit keine Supermacht der Welt in der Lage ist, den Iran oder den Irak zu beugen. Die Supermacht von heute ist auch in Kerbela präsent. Eine Frau trägt ein Schild, auf das sie in Arabisch und Englisch geschrieben hat: Wir werden Trump töten. Noch häufiger auf Postern und Fahnen ist Ali Khamenei zu sehen. Der geistliche und politische Führer Irans wurde Ende Februar durch einen israelischen Luftangriff getötet. Auch im Irak wurden seit Anfang März mehr als 100 Menschen durch US-Luftangriffe getötet. Vor allem Kämpfer von Milizen, die den iranischen Revolutionsgarden nahestehen. Die Bindungen zwischen den beiden Nachbarländern sind eng, politisch und religiös. Allerdings gibt es im Irak auch unter Schiiten viele Stimmen, die sich eine stärkere Abgrenzung von der Islamischen Republik wünschen. Der einflussreiche nationalistische Geistliche Moqtada Sadr gab den Gläubigen zu den Arbain-Feierlichkeiten eine doppelte Botschaft mit auf den Weg. Möge Gott euch schützen und den Irak und die Iraker vor den Ränkespielen der Feinde und der Übeltäter bewahren, schrieb er im Online-Netzwerk X. Und dann legte er den Menschen in Kerbela noch nahe, doch bitte am Ende der Feierlichkeiten gut aufzuräumen, damit wir ein schönes Bild von unserem geliebten Irak vermitteln.
0: Jedes Jahr pilgern Millionen Schiiten in die heilige Stadt Kerbela im Irak zum Gedenkfest Arabin. Moritz Behrendt war das, unser Korrespondent. Urlaubszeit heißt ja Entspannungszeit eigentlich, aber so einfach ist das oft nicht. Dabei ist Nichtstun ziemlich wichtig, unterscheidet uns Menschen auch von Tieren und hat möglicherweise auch Kultur hervorgebracht. In unserem Hirn wird es auf jeden Fall sehr spannend, wenn wir nichts machen. Einzelheiten von Jonas Arndt.
19: Sich mit seinem eigenen Kopf beschäftigen, das ist komplex. Also allgemein gesprochen. Wenn es dann noch darum geht, darüber nachzudenken, dass man nichts tut, wird es noch einmal schwieriger. Denn nichts tun, das kann unser Gehirn gar nicht, erklärt der Neurowissenschaftler Henning Beck.
20: Ein Gehirn kann nicht nichts tun. Also ein Gehirn wird auch, wenn man jetzt körperlich nichts tut oder jetzt auch nicht konkret an eine Sache denkt, ja, immer wieder gedanklich umherwandern und niemals gar nichts tun, also abgeschaltet sein.
19: Selbst beim auf der Couch gammeln müssen wir schließlich atmen, das Herz schlagen lassen, auf das Klingeln des Pizzaboten reagieren oder auf den Feueralarm. Dafür ist unser Gehirn verantwortlich und es läuft und läuft und läuft, solange wir leben. Und wenn wir bewusst nichts machen, wird es richtig spannend, sagt Casey Pakwola vom Forschungszentrum Jülich.
1: I think the default mode network is the most amazing discovery of cognitive neuroscience.
19: Sie forscht zu dem Netzwerk, das in unserem Hirn aktiv wird, wenn wir inaktiv sind. Nichts ist für sie spannender als dieses Ruhezustandnetzwerk. Doch der Reihe nach. Studien haben gezeigt, schon kurze Ruhephasen helfen dabei, Gelerntes besser zu behalten. Gleichzeitig steigt die Wahrscheinlichkeit für neue Ideen. Wenn Kreativität und Gedächtnis im Spiel sind,
21: scheint beides zu profitieren von diesen Momenten Ruhe, auch im Alltag, im Wachzustand.
19: Erklärt Fabian Renz. Er steht kurz vor seiner Promotion am Leipziger Max-Planck-Institut für kognitive Neurowissenschaften. Renz vergleicht die Ruhephasen mit Aufräumarbeiten im Arbeitszimmer.
21: Also im Sinne von, ich trage weitere Aktenordner hinein und nehme nicht Zeit, sie ordentlich einzusortieren, wenn man es so möchte, quasi als Metapher dafür. Sondern ich fange an, weiter reinzutragen und es türmt sich auf, aber ich komme nicht dazu, quasi irgendwie die Kochbücher zu den anderen Kochbüchern zu räumen und, keine Ahnung, die Romane irgendwie ins Bücherregal. Dieser Prozess findet nicht statt.
19: Für den brauchen wir die Ruhephasen. Sie sind wichtig dafür, dass sich unser Gehirn sortiert, damit sich Nervenbahnen im Hirn dauer verbinden, sich Netzwerke aufbauen. Wir lernen. Dafür braucht es laut Renz die Ruhe. What fires together, wires together. Was zusammen feuert, wird zusammengeschweißt.
21: Es wäre eine meiner Kernvermutungen, dass quasi diese Ruheperioden notwendig sind dafür, um eben gene Verbindungen zu verfestigen, dass es ohne die nicht gehen würde, wenn man quasi weiterhin konstanten neuen Input bekommt.
19: Doch es geht beim Nichtstun nicht nur darum, etwas Gelerntes zu behalten. Wir sind in diesen Phasen besonders kreativ, sagt Henning Beck.
20: Stellen Sie sich vor, Sie würden das nicht machen. Stellen Sie sich vor, Sie würden sich immer konzentriert einer Sache widmen. Sie wären nicht besonders kreativ, Sie wären auch nicht besonders anpassungsfähig. Sie würden das, für das Sie sich einmal entschieden haben, sehr konzentriert abarbeiten. Aber Menschen müssen mehr tun, als eine Konzentrationsmaschine zu sein. Diese Fähigkeit abzuschweifen, was anderes zu tun, ist eigentlich für unser Denken mindestens genauso wichtig, wie eine Sache konzentriert zu bearbeiten auf Dauer.
0: Ja, gut zu wissen. Was passiert in unserem Gehirn, wenn wir nichts machen und uns ausruhen? Jonas Arendt berichtete für uns. Vor gut zwei Wochen wurde die Metropole New York zum Zentrum der Fußballwelt. Das Finale der FIFA-Weltmeisterschaft lockte Zehntausende ins Stadion und Millionen auch vor die Bildschirme. Für viele war das der endgültige Beweis, Fußball ist in den USA angekommen. Doch was ist von dieser Begeisterung in der Stadt eigentlich geblieben und kann das eigene Profiteam in den USA überhaupt davon profitieren? Benjamin Best ist diesen Fragen mal nachgegangen.
22: Noch vor zwei Wochen herrschte in New York Ausnahmezustand. Das WM-Finale im MetLife Stadium begeisterte Fans aus aller Welt. Für viele schien klar, Fußball hat in den Vereinigten Staaten endgültig den Sprung in den Mainstream geschafft. Doch inzwischen ist der WM-Trubel dem Alltag gewichen. Im Yankee Stadium, eigentlich bekannt für Baseball, rollt wieder der Ball der nordamerikanischen Profiliga Major League Soccer, kurz MLS. New York City FC empfängt Toronto FC. Jetzt beginnt die eigentliche Bewährungsprobe. Gelingt es der Liga, die Begeisterung der Weltmeisterschaft in dauerhaftes Interesse am Vereinsfußball zu verwandeln? Der 17-jährige Lucas Redner ist Fan von New York City FC und spielt selbst Fußball. Er erlebt den WM-Effekt bereits an seiner Schule. Ich merke das an meiner Highschool-Mannschaft. Dank der WM spielen bei uns 20 Jungs mehr im Team. Auch die größte Fanorganisation von New York City FC, Third Rail, berichtet von wachsendem Interesse. Benjamin Malls gehört zum Vorstand des Fanclubs. Wir haben die Weltmeisterschaft genutzt, um möglichst viele Menschen für Fußball zu begeistern. Jetzt sehen wir bereits steigende Mitgliederzahlen. Viele springen jetzt auf die Fußballwelle auf. Der Verein setzt darauf, aus der WM-Euphorie langfristige Fanbindung herzustellen. New York City FC gehört zur City Football Group, dem weltweiten Vereinsnetzwerk der Herrscherfamilie aus Abu Dhabi. Zudem auch der englische Premier League Club Manchester City zählt. Entsprechend langfristig ist die Strategie. 2027 wird im New Yorker Stadtteil Queens ein neues reines Fußballstadion eröffnet. Der Stadionbesuch soll mehr sein als 90 Minuten Fußball. Die günstigste Karte liegt bei $30. Rund um das Spiel gegen Toronto dreht sich diesmal alles um Harry Potter. Solche Themenabende sollen vor allem Familien anlocken, erklärt Clubchef Brad Sims. Kinder und Jugendliche sind die wichtigste Zielgruppe. Wenn sie ihre Eltern bitten, gehen wir zu einem Spiel von New York City FC, dann entsteht für uns daraus etwas Großes. Ob der WM-Effekt tatsächlich anhält, entscheidet sich aber nicht nur in den Stadien der MLS. Rund 20 Kilometer entfernt trainieren auf dem Metropolitan Oval im New Yorker Stadtteil Queens hunderte Kinder. Viele haben die Weltmeisterschaft verfolgt und träumen jetzt selbst von einer großen Karriere.
2: Maybe one day,
22: vielleicht gewinne ich eines Tages mit den USA die WM. Mein Traum ist es, die WM zu gewinnen und den Pokal mit meinen Mitspielern in die Höhe zu stellen. Trainer John Burklow erlebt die neue Fußball-Euphorie hier jeden Tag. Die Begeisterung für Fußball hat seit der Weltmeisterschaft deutlich zugenommen. Ob der WM-Sommer den Fußball in den USA nachhaltig verändert, wird sich erst in den kommenden Jahren zeigen. Entscheidend wird sein, ob aus der Begeisterung dieses Sommers eine neue Generation amerikanischer Fußballerinnen und Fußballer entsteht.
0: Wie sehr hat der Fußball in den USA von der WM profitiert? Darüber berichtete unser Korrespondent Benjamin Best aus New York. 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
1: 18 Uhr. Dobrindt schaltet sich in Ermittlungen zu Drohnenvorfall in Leipzig ein. Angeklagter im Reichsbürgerprozess bestätigt versuchten Waffenkauf. CDU-Bundestagsabgeordneter Bareis kündigte politische Auszeit an. Das Wetter in der Nacht locker bewölkt oder klar, Abkühlung auf 19 bis 14 Grad. Mein Name ist Stefan Schiebelhut. Nach dem Drohnenvorfall am Flughafen Leipzig-Halle gibt es heute Abend eine Lagebesprechung mit Bundesinnenminister Dobrindt. Wie sein Ministerium mitteilte, nehmen daran auch Sachsens Innenminister Schuster und die Spitzen der Sicherheitsbehörden von Bund und Ländern teil. Vergangene Nacht war an einer Startbahn eine Drohne mit Sprengstoff und Zünder gefunden worden. Außerdem stieß eine Frachtmaschine mit einem unbekannten Flugobjekt zusammen und wurde leicht beschädigt. Der Staatsschutz in Sachsen und die Generalstaatsanwaltschaft Dresden ermitteln. Zwischen Taunusstein und Bad Schwalbach gibt es zurzeit einen Waldbrand, der noch nicht unter Kontrolle ist. Menschen sind nach Angaben der Feuerwehr nicht in Gefahr. HR-Reporterin Andrea Bonhagen.
2: Gemeldet wurde Rauch in der Ferne von einer Anwohnerin. Als die Feuerwehr den Brand im Wald entdeckt hat, standen bereits vertrocknete Fichten bis in die Wipfel in Flammen. Nach einer ersten Schätzung sind mindestens 20.000 Quadratmeter betroffen. Zurzeit breitet sich das Feuer am Boden aus. Möglicherweise gibt es einen zweiten Brandherd. Die Lage wird mit Drohnen erkundet. 150 Kräfte sind im Einsatz. Ein Feuerwehrmann ist leicht verletzt worden.
1: Der Iran und der Oman haben sich offenbar auf eine neue Route für die

0: in größerem Umfang Waffen zu besorgen. Den neun Angeklagten wird vorgeworfen, einen gewaltsamen Umsturz geplant zu haben. HR-Reporter Daniel Majic.
1: Rund 30.000 Euro sollen nach Angaben des angeklagten Ex-Soldaten Peter W. an ein kriminelles Schweizer Brüderpaar geflossen sein, mit dem Auftrag, Waffen zu besorgen. Das habe ihm der Mitangeklagte Rüdiger von P. berichtet, ein ehemaliger Oberstleutnant der Bundeswehr und laut Anklage Kopf des militärischen Arms der Verschwörung. Ziel sei es gewesen, Teile des militärischen Arms vollständig auszustatten, so Peter W. Jedoch seien die Waffen nicht, wie von der Anklage behauptet, für einen Sturm auf den Reichstag gedacht gewesen, sondern für die Befreiung von angeblich in unterirdischen Verliesen gefangen gehaltenen Kindern. Geliefert worden seien die Waffen allerdings nie.
0: Der baden-württembergische CDU-Bundestagsabgeordnete Bareis hat nach einem schweren Autounfall Konsequenzen gezogen. Er bat um Entschuldigung und kündigte eine politische Auszeit an. Hintergrund ist, dass die Staatsanwaltschaft wegen des Unfalls gegen Bareis ermittelt. Laut der Behörde legt eine Blutanalyse nahe, dass er den Unfall verursacht hat, und zwar unter Drogeneinfluss. Bei dem Zusammenstoß von zwei Autos Mitte Juli waren Bareis und drei weitere Menschen verletzt worden. Das waren die Nachrichten. Das Wetter: heute Abend bleibt es trocken bei Sonne und meist nur lockeren Wolken. Auch in der Nacht ist es oft nur locker bewölkt oder klar. Es kühlt ab auf 19 bis 14 Grad. Morgen gibt es wieder viel Sonnenschein. Am Nachmittag kann es auch mal wolkiger sein. Es bleibt aber trocken und es wird nicht mehr so heiß. Die Temperaturen steigen auf 22 Grad in Nordhessen bis 30 Grad im Süden. Die weiteren Aussichten: am Freitag im Süden oft sonnig, sonst auch ein paar Wolken, aber kein Regen, 20 bis 28 Grad. Am Samstag wieder verbreitet Sonnenschein bis 33 Grad. Die Zeit 18.04 Uhr.
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0: Vorsicht auf der A44 Kassel Richtung Dortmund. Zwischen Zierenberg und Bräuna liegt ein Styroporpaket auf der Fahrbahn. A3 Würzburg Richtung Frankfurt, zwischen Weibersbrunn und Hößbach 9 Kilometer Stau. A3 Frankfurt Richtung Würzburg, zwischen Offenbacher Kreuz und Hanau 6 Kilometer Stau nach einem Unfall mit zwei Pkw auf den beiden linken Fahrstreifen. A6 Heilbronn Richtung Mannheim. Zwischen Kreuz Mannheim und dem Firnheimer Kreuz ist wegen eines Böschungsbrandes der rechte Fahrstreifen gesperrt, dadurch 4 Kilometer Stau. A7 Fulda Richtung Würzburg. Zwischen der Raststätte Utrichshausen und Bad Brückenau-Volkers 4 Kilometer Stau. A661 Oberursel Richtung Egelsbach. Zwischen der Auffahrt Bad Homburg und Frankfurt-Eckenheim 5 Kilometer Stau. Außerdem in Höhe Niedereschbach ein Unfall auf dem linken Fahrstreifen. A671 Wiesbaden-Mainz. Zwischen Hochheim Süd und dem Mainspitz-Dreieck 2 Kilometer Stau wegen einer Brückenbaustelle. Und Rheingau-Taunus-Kreis zwischen Bad Schwalbach und Taunusstein-Seizenhahn brennt ein größeres Waldstück. Dadurch kommt es zu starker Rauchentwicklung. Wegen des Brandes ist die K663 zwischen Hettenhain und der B275 in beiden Richtungen gesperrt. Bitte das Gebiet meiden und die Zugangswege für die Feuerwehr freihalten. Anwohner in Hettenhain und Setzenhain werden gebeten, Fenster und Türen geschlossen zu halten und Lüftungen abzustellen.
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3: Ihnen einen schönen guten Abend. Nach dem Drohnenalarm am Flughafen Leipzig-Halle nimmt der Fall eine ganz neue Dimension an. Ermittler hatten an der Drohne eine Sprengvorrichtung entdeckt und den Zünder dann auch wenig später entschärft. Die Behörden sprechen von einem sehr ernsten Sicherheitsvorfall. Ein politisches Motiv wird inzwischen auch nicht mehr ausgeschlossen. Bundesinnenminister Alexander Dobrindt hat deshalb sogar seinen Urlaub unterbrochen, ist zu einer Lagebesprechung nach Leipzig gereist. Die Hintergründe sind also alle noch völlig unklar. Einzelheiten jetzt von Ina Dippmann.
4: Alles gesperrt, hieß es in der Nacht am Flughafen Leipzig. Ein Mitarbeiter hatte kurz nach Mitternacht eine Drohne mit einer Sprengvorrichtung auf der Südpiste des Flughafens entdeckt. Das haben inzwischen Landeskriminalamt und die Generalstaatsanwaltschaft Dresden bestätigt. Mit Unterstützung der Bundespolizei und eines Sprengstoffroboters wurde der Gegenstand untersucht, der Zünder entfernt. Besonders betroffen war der nächtliche Frachtverkehr am DHL-Drehkreuz Leipzig-Halle. Nach Polizeiangaben mussten 19 Frachtmaschinen und ein Passagierflug umgeleitet werden. Als eine DHL-Frachtmaschine wegen der Sperrung durchstarten musste, kollidierte sie mit einem Objekt,

0: wurde aber nur leicht beschädigt und konnte später sicher in Hannover landen. Nach Angaben der Bundesstelle für Flugunfalluntersuchung wird geprüft, ob es sich um eine weitere Drohne gehandelt haben könnte. Touristen am Flughafen Leipzig machten sich im Laufe des Tages Gedanken.
1: Das gesehen mit der Drohne, ja. Fliegt tatsächlich zum ersten Mal heute. Und das eine Nacht, bevor ich fliege, ist schon ein bisschen komisch.
2: Also ich habe das auch gelesen und habe gedacht, oh Gott, was jetzt? Und hatte natürlich auch Sorge, ob wir heute hier landen können und was überhaupt mit der Sicherheit hier ist.
0: Der Einsatz spielte sich in unmittelbarer Nähe ukrainischer Antonov-Frachtmaschinen ab, die auf dem Flughafengelände stationiert sind. Ob diese Flugzeuge Ziel der Aktion waren, ist bislang völlig offen. Sachsens Innenminister Armin Schuster schrieb in einer Pressemitteilung am Nachmittag:
3: Bei den Vorkommnissen am Leipziger Flughafen handelt es sich um einen sehr ernsten Sicherheitsvorfall. Deshalb ermitteln Landes- und Bundessicherheitsbehörden seit heute Nacht unter Hochdruck Hand in Hand. Unter anderem ist das gemeinsame Zentrum zur Abwehr hybrider Bedrohungen und die Drohnenabwehr der Bundespolizei involviert.
0: Es stehe im Raum, dass die hybride Kriegsführung Russlands einen wichtigen Knotenpunkt der kritischen Infrastruktur in Sachsen zum Ziel hatte, heißt es in einem Statement eines sächsischen SPD-Innenpolitikers. Das Landeskriminalamt Sachsen hat ein Hinweistelefon und ein Hinweisportal eingerichtet. Nach einer umfangreichen Kontrolle des Flughafens konnte die Start- und Landebahn Nordpiste aber noch in der Nacht wieder freigegeben werden. Die Start- und Landebahn Südpiste bleibt vorerst gesperrt. Von den Behörden heißt es zudem, es bestehe keine Gefahr für Leib und Leben von Passagieren oder Mitarbeitern des Flughafens. Der Flugverkehr für Passagiere sei nicht beeinträchtigt. Am Abend werden Bundesinnenminister Alexander Dobrindt und Sachsens Innenminister Armin Schuster am Flughafen erwartet. Sie wollen sich vor Ort ein Bild von der Lage machen.
4: Der Flughafen Leipzig-Halle ist nach dem Fund eines verdächtigen Gegenstandes in der Nacht gesperrt worden. In der Nähe einer ukrainischen Frachtmaschine war eine Drohne gefunden worden, soweit der Bericht von Ina Dippmann. Rhein, Main und Donau haben sehr niedrige Pegel mittlerweile. Darüber haben wir auch schon oft in den letzten Tagen und Wochen immer wieder berichtet. Auch was das für Folgen hat, zum Beispiel für die Landwirtschaft, aber auch für den Transport, Tourismus und die Umwelt. Badeseen kippen immer häufiger um und sind gesperrt oder es wird zumindest davor gewarnt, darin zu baden. Wie sich die Hitze auf Seen auswirkt und auf das Leben darin, darauf wollen wir jetzt noch einmal genauer blicken. Das mache ich mit Carsten Rinke, Professor für Hydrobiologie am Helmholtz-Zentrum für Umweltforschung in Magdeburg. Ich habe am Nachmittag mit ihm gesprochen. Herr Rinke, je wärmer Wasser ist, umso weniger Sauerstoff kann es binden, der aber für alles, was im Wasser lebt, lebensnotwendig ist. Für welche Lebewesen in Seen wird es denn jetzt ziemlich problematisch?
5: Also richtig problematisch wird es für die Organismen, wenn es sehr, sehr warm wird, also über 25 Grad. 30 Grad ist so eine Grenze, wo Organismen tatsächlich einfach sterben, weil die Temperatur zu hoch ist. Also selbst wenn im Wasser alles in Ordnung ist, sie haben glasklares klares Wasser, stirbt zum Beispiel ein Hecht bei 30 Grad Celsius. Und das hängt einfach damit zusammen, dass bei hohen Temperaturen die Sauerstofflöslichkeit abnimmt. Ich gebe Ihnen mal ein Beispiel. Bei 30 Grad sind das nur noch 7 Milligramm in einem Liter Wasser. Das heißt, ein Liter Wasser hat viel, viel weniger Sauerstoff als ein Liter Luft. Obwohl ja der Liter Wasser viel mehr wiegt, also viel mehr Masse hat, ist also viel weniger Sauerstoff drin. Und das macht den Organismen ein Problem. Wir sprechen immer oft über Fischsterben, aber eigentlich betrifft das auch genauso die Muscheln und die Krebse und die Schnecken. Also wenn der Sauerstoff fehlt oder zu wenig ist, dann sterben sehr viele Organismen.
4: Es heißt ja auch immer, je tiefer ein See ist, umso besser, weil das Wasser weiter unten natürlich kühler ist und demzufolge auch sauerstoffreicher. Ist das so?
5: Ja, also das muss man differenzieren. Grundsätzlich ist das in vielen Fällen der Fall. Wenn sie tief genug sind, schwimmt das warme Wasser, das sich ja nur an der Oberfläche erwärmt des Sees, das schwimmt auf dem kalten Wasser oben auf, weil es leichter ist. Und das kalte Wasser darunter ist wie im Kühlschrank, da sind alle Abbauprozesse auch langsamer und deswegen ist auch die Sauerstoffzehrung geringer. Zum Beispiel der Bodensee hat ein riesiges Sauerstoffreservoir da unten in dem kalten Wasserkörper und davon wird wenig verbraucht. Das hat aber auch einen Nachteil, weil dieser Wasserkörper dort unten ja quasi den ganzen Sommer über vom Austausch mit der Atmosphäre abgeschlossen ist. Und deswegen kann man auch schön messen, wie der Sauerstoff in dem tiefen Wasser abnimmt. Wenn das der Bodensee ist mit einem großen Wasserkörper und relativ wenig Nährstoffen, ist das kein Problem. Aber wenn Sie an die Edertalsperre gehen zum Beispiel, die ist ja auch relativ tief, die hat aber viel mehr Nährstoffe, da wachsen mehr Algen, da wird auch mehr abgebaut. Da wird der Sauerstoff dann unten am Ende des Sommers schon langsam knapp.
4: Ich gebe mal ein Beispiel, also bei Gartenteichen, Fischzuchten oder auch Aquarien, da wird ja andauernd Luft, ich sag mal so reingeblubbert, ne, um zu verhindern, dass das Gewässer irgendwie kippt. Ginge sowas auch eigentlich im großen Maßstab? Könnte man das auch bei dem ein oder anderen mittelgroßen See machen?
5: Ja, das machen wir auch. Also zum Beispiel bei Trinkwassertalsperren ist das eine gängige Maßnahme, dass man so eine Belüftung vorsieht, die man dann einfach anschalten kann, wenn der Sauerstoff knapp wird. Bei den kleineren Seen, so sage ich mal im städtischen Gebiet, sieht man das auch oft, denn die haben auch eine hohe Nährstoffbelastung. Wenn die den Sauerstoff verlieren, fangen die an zu stinken. Die Fische schwimmen Kiel oben, das will niemand sehen. Also kann man die belüften. Das hilft. Es gibt aber eine Grenze, und das ist das, was ich eingangs sagte, wenn es einfach zu heiß wird, dann geht es physiologisch nicht mehr. Dann sterben die Organismen, auch wenn sie belüften, aufgrund der Temperatur einfach weg. Wasserorganismen sind nicht, jedenfalls nicht die bei uns, für hohe Temperaturen gemacht. Und das ist auch was, was für mich neu ist in diesem Jahr, weil wir hatten ja Ende Juni diese enorme Hitze und wir haben in manchen Seen wirklich 30 Grad gemessen. Das kannte ich vorher nicht. Und im Steinhuder Meer sind zum Beispiel auch die großen Hechte alle gestorben. Die hatten großes Fischsterben. Also die Höhe der Temperatur ist ein neuer Belastungsfaktor, den wir jetzt langsam erst kennenlernen.
4: Die hohen Temperaturen machen unseren Seen ziemlich zu schaffen. Vor allem wird der Sauerstoff knapp. Darüber habe ich mit Carsten Rinke gesprochen, Professor für Hydrobiologie am Helmholtz-Zentrum für Umweltforschung in Magdeburg.
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4: Die Spritpreise ziehen derzeit wieder deutlich an und gleichzeitig melden die großen Mineralölkonzerne hohe Gewinne. Da stellt sich natürlich wieder die Frage, wer profitiert eigentlich von den steigenden Preisen? Bundesfinanzminister Lars Klingbeil hat angekündigt, eine mögliche Übergewinnsteuer auf EU-Ebene prüfen zu lassen. Doch was ist eigentlich seitdem passiert? Anne-Kathrin Mellmann hat sich für uns mal auf Spurensuche begeben.
7: Sie verdienen zu viel, das gefällt mir nicht, schreibt sogar US-Präsident Trump und meint die Mineralölkonzerne. Sie erzielen trotz oder wegen des Iran-Kriegs deutlich höhere Gewinne. Abzocke, meint Christian Görke, Finanzpolitiker der Linken im Bundestag.
8: Wie man sieht, geht durch die unterlassene Hilfeleistung der Bundesregierung das Abkassieren an den deutschen Zapfsäulen munter weiter. Und deshalb schlagen wir als Linke eine Übergewinnsteuer von 50% vor. In dem Moment, wo diese Übergewinnsteuer scharf gestellt wird, fehlt den Mineralölkonzernen das entscheidende Motiv, da sie wissen, dass der Staat sowieso rückwirkend sie zur Kasse bitten wird.
7: Eine nationale Lösung müsse her, so Görke, und nicht die von SPD-Finanzminister Lars Klingbeil vorgeschlagene europäische. Die, so Görke, dauere zu lange und sei zu zahm. Seine Kollegin von den Grünen, Katharina Beck, weist auf ein Grundproblem in Deutschland hin. Wenige Konzerne beherrschen den Markt. Auch das treibe die Preise.
9: Wir haben auch nach dem russischen Angriffskrieg auf die Ukraine Übergewinne beobachtet. Also dass quasi die Gewinnmargen krass ausgedehnt werden, obwohl sich das auf der Kostenseite nicht spiegelt. Klingbeil und die Bundesregierung sollten endlich jetzt hier auch diese Übergewinnsteuer einführen.
7: Aber Klingbeil und die Bundesregierung scheinen weiterhin abzuwarten, wie sich der Iran-Krieg entwickelt. Regierungssprecher Steffen Mayer vor einer Woche.
10: Der Bundeskanzler hat sich hier mehrfach auch geäußert. Er ist grundsätzlich offen für die Diskussion, sieht aber eben auch steuerrechtliche und verfassungsrechtliche Risiken, die zum Beispiel auch von betroffenen Unternehmen durchgängig vor Gericht angefochten werden können, auch angefochten wurden. Insofern prüfen wir alle Möglichkeiten, wie wir auch kartellrechtlich, steuerrechtlich abgesichert gegenüber den Mineralölwirtschaftsunternehmen Maßnahmen treffen können.
7: Offenheit signalisiert auch CSU-Chef Markus Söder. Bundeswirtschaftsministerin Katharina Reiche von der CDU allerdings will von einer Übergewinnsteuer nichts wissen.
11: Unsere Raffinerien sind in Deutschland ein wesentlicher Standortfaktor. Wir haben noch 11 Raffinerien in unserem Land. Raffinerien weiter zu schwächen, ist das falsche Signal in dieser Zeit. Wir müssen vielmehr alles dafür tun, dass der Raffineriestandort Deutschland gestärkt wird.
7: Es sei eine Illusion, durch eine Übergewinnsteuer Mehreinnahmen zu erzielen. Ablehnung kommt auch vom AfD-Finanzpolitiker Kai Gottschalk.
6: Eine Übergewinnsteuer ist rechtlich fraglich. Ab wann gibt es eine Übergewinnsteuer? Sie schreckt Unternehmen, Investoren ab. BioNTech beispielsweise in der großen Corona-Krisenzeit, sollen die dann Übergewinnsteuer zahlen, weil sie als erstes ein Impfpräparat entwickelt haben, ohne dabei zu sagen, wie man zum Impfen steht. Also generell ist das ein Rezept aus der Mottenkiste, aus dem sozialistischen Giftschrank. Entlasten, die CO2-Bepreisung aufheben, runter mit den Steuern auf Benzin, Sprit und allgemein auf die Strompreise. Und dann klappt das auch schon ohne solche Verrenkung.
7: Andere Länder planen angesichts der extrem hohen Gewinne der Mineralölkonzerne so eine Übergewinnsteuer. Portugal zum Beispiel. Die Abgabe soll auf den Teil des Profits erhoben werden, der den Durchschnitt der letzten 2 Jahre um mehr als 20% übersteigt. In Deutschland dagegen stehen die Zeichen weiterhin auf Abwarten.
4: Anne-Kathrin Mellmann war das aus unserem Hauptstadtstudio über die Übergewinnsteuer, ob sie eventuell auch für Deutschland kommen könnte. Damit gehen wir in die USA. In knapp 3 Monaten, Anfang November, sind die sogenannten Midterms in den USA, die Zwischenwahlen, bei denen alle Abgeordneten des Repräsentantenhauses neu gewählt werden, etwa ein Drittel des Senats. Momentan laufen die sogenannten Vorwahlen, bei denen die Parteien wiederum, also Republikaner und Demokraten, jeweils ihre Kandidaten finden. Und eine solche Vorwahl der Demokraten war gerade gestern in Michigan, ein Swing State, der in den letzten Jahren mal so und mal so abgestimmt hat. Und deshalb ist diese Vorwahl in Michigan innerhalb der Demokraten auch so wichtig, weil hier nämlich 2 Kandidaten angetreten sind, die unterschiedlicher nicht sein könnten und auch für 2 Strömungen innerhalb bei den Demokraten stehen. Das habe ich mir mal erklären lassen, und zwar von Sarah Wagner, Politikwissenschaftlerin und stellvertretende Direktorin der Atlantischen Akademie Rheinland-Pfalz. Mit ihr habe ich vor der Sendung gesprochen. Frau Wagner, Hayley Stevens und Abdul El-Said sind die beiden, die gestern zur Wahl gestanden haben innerhalb der US-Demokraten in Michigan. Stevens gilt eher als die Mitte, El-Said gehört eher dem linken Flügel bei den Demokraten an. Fangen wir mal bei der Innenpolitik an. Bei welchen innenpolitischen Themen haben die 2 unterschiedlichen Positionen und auch Ansichten?
12: Was wir an diesen Kandidaten wirklich gut sehen können, ist die Teilung der Partei. Also ganz grob gesprochen, wir haben Anhänger von Hayley Stevens, also es sind in erster Linie klassische Demokraten, also ältere Menschen, schwarze Wähler und Wählerinnen. Bei El-Said sind es junge Menschen, Menschen mit höheren Bildungsabschlüssen und vor allen Dingen auch weiße, wohlhabende Wähler, die seine Kampagne unterstützen. Interessanterweise wurden aber beide Kandidaten auch von Gewerkschaften unterstützt. Das heißt, wir haben zum einen unterschiedliche Wahlgruppierungen und wir sehen auch die Unterstützung innerhalb der Partei unterscheidet sich, also Establishment-Führungsfiguren wie Chuck Schumer oder auch die Gouverneurin für Michigan, Gretchen Whitmer, haben Hayley Stevens unterstützt. Also sie galt dann auch als Kandidatin des Establishments. Und bei Abdul El-Sayed waren es dann so linke Schwergewichte wie Bernie Sanders oder die Abgeordnete Alexandria Ocasio-Cortez, die eben El-Sayed unterstützten. Und an dieser Unterstützung sehen wir natürlich dann auch unterschiedliche inhaltliche Schwerpunkte. Also was beiden Kandidaten gemein war, war schon ein Fokus auf wirtschaftliche Themen. Also es geht natürlich um die steigenden Lebenshaltungskosten in den USA. Alles wird teurer, Benzin, Inflation, das Essen, die Miete. Das war den Kandidaten gemein. Dann gab es aber teils wirklich gravierende Unterschiede, wenn es um Fragen ging, zum Beispiel die Abschaffung der ICE-Behörde oder eben natürlich auch außenpolitisch gesehen die Haltung zu Israel.
4: Lässt sich denn jetzt schon so ein wenig absehen, wer da eventuell die besseren Chancen hat? Eher das Mittellager, das Hayley Stevens ja vertritt, oder eher das Linke von Abdul El-Said?
12: Also in Michigan ist das Rennen aktuell noch sehr eng, wo wir jetzt sprechen. Aber ich denke, es ist für das progressive Lager auf alle Fälle schon mal ein Erfolg, dass man überhaupt so kompetitiv ist. Also wir sehen hier wirklich auch einen kleinen Warnschuss an das Establishment-Lager der Partei. Denn der Wahlkampf war beispielsweise sehr, sehr teuer, sehr intensiv und war am Ende auch sehr bitter und verhärtet. Und es gab wirklich sehr viel Geld, also extern gab es knapp 60 Millionen Dollar, die von externen Organisationen für Hayley Stevens eingesetzt worden sind. Bei El-Said waren es lediglich knapp 4,5 Millionen Dollar. Und dass man sich diesem finanziellen Übergewicht so entgegenstellen konnte mit der Mobilisierung der eigenen Wählerschaft, das wird das progressive Lager auf alle Fälle als Erfolg für sich verbuchen und dadurch natürlich auch mehr Mitspracherecht innerhalb dieser Parteidiskussionen einfordern.
4: Zu hören ist ja auch, dass die Haltung zum Beispiel zu Israel doch ein bisschen unterschiedlich ist. Also könnte das Thema Israel jetzt zu einem Konfliktthema innerhalb der Demokratischen Partei werden?
12: Das ist es schon längst geworden. Also die Lobbygruppe AIPAC hat enormes Geld in den Wahlkampf gepumpt. In Michigan hat die Gruppe fast mehr als 30 Millionen Dollar ausgegeben für Haley Stevens. Und das sind enorm hohe Zahlen für einen Vorwahlkampf. Und genau diese hohe finanzielle Unterstützung war ja auch ein großer Kritikpunkt von LCJ, der Israel und die israelische Politik wirklich sehr scharf kritisiert. Und was wir hier sehen, ist eben ein fundamentaler Wandel wirklich innerhalb der Demokratischen Partei. Hier haben sich die Demokraten in den letzten Jahren und insbesondere seit dem Gazakrieg wirklich sich zusehends kritisch gegenüber Israel positioniert. Und das geht auch über die Rhetorik hinaus. Also im Senat gab es Abstimmungen gegen bestimmte Lieferungen von Material an Israel. Und in Umfragen zeigt sich, dass knapp ganze 80% der Demokraten mittlerweile eine negative oder sehr kritische Haltung und Einschätzung gegenüber Israel haben. Und das sehen wir insbesondere auch unter jüngeren Demokraten, ebenso eine Hauptziel- und Wählergruppe von Abdel El-Sayed.
4: Das heißt also, die Demokraten sind, was Israel betrifft, beziehungsweise die Politik zu Israel, sehr zerrissen derzeit.
12: Ja, absolut. Und ich denke, das wird sich auch in den nächsten 2 Jahren nochmal wirklich verhärten, gerade mit Blick auf den Präsidentschaftswahlkampf 2028. Wir sehen jetzt schon, dass Figuren, die Interesse haben an einem Präsidentschaftswahlkampf, zum Beispiel Gavin Newsom, aber auch Rahm Emanuel, die eigentlich einem sehr doch liberalen Establishment zugeordnet werden, auch weitaus kritischer sind mit Israel, als sie es in der Vergangenheit waren. Und ich denke, das wird den Präsidentschaftswahlkampf bzw. die Kandidaten für 2028 definitiv beeinflussen.
4: Blicken wir mal auf das Strategische. Was meinen Sie, mit welcher Grundhaltung haben die Demokraten eher eine Chance gegen Donald Trump und die Republikaner? Also mit welchen Themen könnten die Demokraten punkten?
12: Genau zu dieser Frage gibt es heiße Diskussionen innerhalb der Partei und da verdienen auch viele Berater gutes Geld dran. Ich denke, was wir langsam sehen, ist eine Herauskristallisierung, dass es um wirtschaftliche Themen auch gehen wird. Also die schon angesprochenen Lebenshaltungskosten, natürlich der Krieg im Iran wird hier eine Rolle spielen und die sich dadurch erhöhenden Kosten. Also dass man wirklich versucht, sich zu fokussieren auf die Lebensrealitäten der Leute, der Menschen in den USA. Und ich denke, das wird auch so ein einender Faktor sein. Das sehen wir bei Kandidaten, egal ob aus dem linken Flügel oder aus dem sogenannten mittleren Establishment-Flügel, dass das ein Thema ist, das die Partei auch einen kann. Weitere Themen werden auch sein künstliche Intelligenz. Das hat jetzt auch in dem Vorwahlkampf gerade an Lauf und Fahrt aufgenommen. Das Bauen von Datenzentrum, wie geht man damit um? Wie geht man um mit einem möglicherweise doch sehr fundamentalen Wandel in der Arbeitswelt durch KI? Und natürlich auch die Frage, wie begegnet man den Republikanern in einer Post-Donald-Trump-Zeit? Und wie geht man damit um mit den Schäden, die das politische System mittlerweile erfahren hat. Also braucht es da nur kleine Korrekturen oder, wie einige Kandidaten ja auch schon sagen, braucht das wirklich doch einen größeren Wandel in diesem Institutionengefüge?
4: Sagt Sarah Wagner, Politikwissenschaftlerin und stellvertretende Direktorin der Atlantischen Akademie Rheinland-Pfalz. Mit ihr habe ich vor der Sendung über die Vorwahlen in den USA gesprochen, wie sich die Demokraten hier künftig aufstellen wollen. Und jetzt am späten Nachmittag gab es die Meldung, dass der als progressiv geltende Demokrat Abdul El-Said sich durchgesetzt hat in Michigan.
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4: FIFA-Boss Gianni Infantino hat versucht, über eine neue Firma Anteile an der Fußball-Weltmeisterschaft zu verkaufen, um damit noch mehr Geld in dieses Spektakel zu pumpen. Aber damit ist er krachend gescheitert, weil sich ziemlich schnell ein Großteil der Fußballverbände in der Welt gegen den FIFA-Präsidenten gestellt haben. Dann hat Infantino zurückgezogen und diesen Plan erstmal beerdigt. Und jetzt rechnen viele damit, dass er auch selbst vielleicht den Hut nimmt, weil er im Grunde untragbar geworden ist. Heute hat Infantino wohl andere Spitzenfunktionäre des Weltfußballverbandes zu einem Treffen eingeladen, und zwar in Marokkos Hauptstadt Rabat. Infantino war da eher gerade wegen Feierlichkeiten des marokkanischen Königshauses unterwegs. Was da besprochen wird und wer überhaupt im Einzelnen mit dabei ist, all das wissen wir derzeit nicht. Aber wir haben mit jemandem sprechen können, der die FIFA bestens kennt, der Schweizer Rechtswissenschaftler und Korruptionsexperte Marc Piet, der in den 2010er Jahren Vorsitzender der unabhängigen Kommission für Governance bei der FIFA war. Herr Piet, wie beschädigt ist denn Infantino? Kann er Präsident bleiben oder hat er sich komplett verzockt?
14: So beschädigt wie jetzt war er noch nie. Und bis vor kurzem war er ja der große Held, der so viel Geld in die Kasse gespült hat wie noch niemand vor ihm. Jetzt hat er sich irgendwie total verzockt. Er hat das Gefühl gehabt, er kann das Ganze an einer Firma rausgeben, zum Teil jedenfalls, und er kann sich damit auch seinen eigenen Lebensabend sichern. Das war einfach ein Schritt zu viel, und da haben zunächst UEFA und dann weitere Verbände gesagt, jetzt hat er die rote Linie überschritten. Ein bisschen vorbereitet hat er das ja schon mit seinem Geplänkel da mit der roten Karte.
4: Wie könnte denn eine Absetzung überhaupt funktionieren? Also welche Voraussetzungen müssen da sein?
14: Also er müsste ja wiedergewählt werden, und da reicht ein einfaches Mehr. Es reicht aber auch ein einfaches Mehr gegen ihn, um einen anderen Kandidaten zu portieren. Also im Moment wird da hin und her überlegt, ob es Alternativen gibt. Und er überlegt sich wohl, ob er genügend Unterstützung hat.
4: Viele Verbände haben sich gegen Infantino gestellt, vor allem auch die UEFA, der Europäische Fußballverband. Deshalb ja wahrscheinlich auch das Treffen jetzt in Rabat in Marokko, weil da seine letzten Freunde sitzen, oder?
14: Marokko ist besonders an ihm interessiert, weil die nächste WM ausrichten wollen. Und er kümmert sich immer sehr intensiv um den nächsten Austragungsort. Da bestehen sehr gute Beziehungen für ihn. Ich weiß nicht genau, wen er sonst noch eingeladen hat. Man sagt, der Zweck sei ja auch, sein eigenes Team auf Vordermann zu bringen. Wobei, ich muss ehrlich sagen, das war ja schon eindrücklich, dass sogar Leute aus seinem unmittelbaren Umfeld sich gegen ihn gestemmt haben. Und die haben ja eigentlich am meisten zu befürchten. Normalerweise werden die Leute sang- und klanglos rausbefördert, die werden abgesetzt, wenn sie sich gegen den Chef wenden.
4: Die UEFA hat eine Riesenmacht innerhalb der FIFA. Ohne europäischen Fußball wäre eine Weltmeisterschaft absolut witzlos. Was denken Sie, warum hält die UEFA sich so zurück und spielt diese Macht derzeit überhaupt gar nicht so richtig aus?
14: Das Problem ist eigentlich, dass die Struktur der FIFA solche Präsidenten befördert. Und man könnte relativ leicht strukturell was ändern, damit es nicht so weit kommt. Ein Vorschlag, der im Moment in Diskussion ist, ist mal von Ceferin, dem UEFA-Präsidenten, vor etwa 10 Jahren selbst in Umlauf gesetzt worden, dass die Chefin der Konföderationen dieser 6 Verbände, dass die sozusagen reihum für 2 Jahre zum Zug kommen als Präsident. Das hätte ganz große Vorteile, da würde niemand so mächtig und so kräftig werden. Und eigentlich würde der Job gemacht. Man braucht gar nicht über Jahre hinweg Präsident zu sein. Und vieles kann die Administration der FIFA nämlich selbst. Also die Frage, wie viel Geld nun von einem Sponsor bezahlt wird, das ist nicht eigentlich Sache des Präsidenten, das zu bestimmen, sondern das kommt in einer Verhandlung mit der Administration zustande. Also man braucht den Präsidenten eigentlich vor allem als Repräsentanten, und das dürfte reichen. Von daher gesehen ist die Idee dieser Rotation gar nicht abwegig. Die Schwierigkeit ist nur, sie bedürfte einer Statutenänderung, und Statutenänderungen brauchen 3/4 der Stimmen.
4: Sagt der Schweizer Rechtswissenschaftler und Korruptionsexperte Marc Piet.
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15: 18.31 Uhr. Dobrindt schaltet sich in Ermittlungen zu Drohnenvorfall in Leipzig ein. Haftstrafen im Prozess um letzte Verteidigungswelle. Friedensprozess mit PKK in der Türkei kommt voran. Das Wetter in der Nacht locker bewölkt oder klar, Abkühlung auf 19 bis 14 Grad. Mein Name ist Stefan Schiebelhut. Nach dem Drohnenvorfall am Flughafen Leipzig-Halle gibt es heute Abend eine Lagebesprechung mit Bundesinnenminister Dobrindt. Wie sein Ministerium mitteilte, nehmen daran auch Sachsens Innenminister Schuster und die Spitzen der Sicherheitsbehörden von Bund und Ländern teil.
16: Vergangene Nacht war an einer Startbahn eine Drohne mit Sprengstoff und Zünder gefunden worden. Außerdem stieß eine Frachtmaschine mit einem unbekannten Flugobjekt zusammen und wurde leicht beschädigt. Der Staatsschutz in Sachsen und die Generalstaatsanwaltschaft Dresden ermitteln. Das Oberlandesgericht Hamburg hat 7 Mitglieder und einen Unterstützer der rechtsextremen sogenannten letzten Verteidigungswelle verurteilt. Die Strafen liegen zwischen 1,5 und 5 Jahren Haft. Aus Hamburg ARD-Reporterin Elke Spanner.
17: Rechtes Gedankengut, Brandanschläge, menschenverachtende Chats. Die letzte Verteidigungswelle sei eindeutig eine terroristische Vereinigung, so die Vorsitzende Richterin. Sie sei darauf ausgerichtet gewesen, Mord und Totschlag zu begehen. Es ist das erste Mal, dass ein deutsches Gericht das festgestellt hat. Die Angeklagten waren alle erst zwischen 14 und 21 Jahre alt, als sie sich der sogenannten letzten Verteidigungswelle anschlossen. Die Gruppe hatte Brandanschläge geplant und auch bereits begangen.
16: Der Iran und der Oman haben sich offenbar auf eine neue Route für die Schifffahrt durch die Straße von Hormuz geeinigt. Details dazu nennt die Nachrichtenagentur AP. Danach ist geplant, dass Schiffe über eine vom Iran kontrollierte Route in den Persischen Golf einlaufen und über eine vom Oman kontrollierte Route wieder verlassen. Für die Sicherheit würden Gebühren erhoben. Bis jetzt haben allerdings weder der Iran noch der Oman die Einigung offiziell bestätigt. In der Türkei ist der Friedensprozess mit der verbotenen PKK einen wichtigen Schritt weiter. Die Regierungsparteien haben einen Gesetzentwurf ins Parlament eingebracht. Er regelt unter anderem die Entwaffnung von ehemaligen PKK-Kämpfern. Außerdem, welche von ihnen strafrechtlich verfolgt werden und welche nicht. PKK-Gründer Öcalan müsste nach dem Entwurf im Gefängnis bleiben. Nach Forderungen von Sozialverbänden zu einer möglichen Neuauflage des Zivildienstes werden kritische Stimmen laut. So sagt etwa der SPD-Bundestagsabgeordnete Döring, zuerst müssten die Freiwilligen stärker unterstützt werden. Aus Berlin ARD-Korrespondentin Efi Seibert.
18: Er sagte der Rheinischen Post, statt neue Pflichtdienste einzuführen, wollen wir Freiwilligendienste stärken, ausbauen und sozial gerechter gestalten. Die Präsidentin des Caritas-Verbandes hat im Deutschlandfunk auf ein anderes Problem hingewiesen. Mit einem neuen Zivildienst drohe eine Ungerechtigkeit bei der Bezahlung. Der Zivildienst als Ersatzdienst muss sich nämlich am Sold der Bundeswehr orientieren. Das sind rund 2.300 Euro netto. Das derzeitige Taschengeld für Freiwillige beträgt dagegen nur rund 400 Euro.
16: Das waren die Nachrichten. Das Wetter. Heute Abend bleibt es trocken bei Sonne und meist nur lockeren Wolken. Auch in der Nacht ist es oft nur locker bewölkt oder klar. Es kühlt ab auf 19 bis 14 Grad. Morgen gibt es wieder viel Sonnenschein. Am Nachmittag kann es auch mal wolkiger sein. Es wird nicht mehr so heiß. Die Temperaturen steigen auf 22 Grad in Nordhessen bis 30 Grad im Süden. Die weiteren Aussichten: am Freitag im Süden oft sonnig, sonst auch ein paar Wolken, aber kein Regen, 20 bis 28 Grad. Am Samstag wieder verbreitet Sonnenschein bis 33 Grad. Die Zeit 18.35 Uhr.
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16: Vorsicht auf der A3 Frankfurt Richtung Würzburg. Zwischen Frankfurt Süd und dem Offenbacher Kreuz befindet sich eine ungesicherte Unfallstelle. Die beiden rechten Fahrstreifen sind blockiert. Vorsicht auf der A7 Kassel Richtung Fulda. Zwischen Kirchheim und dem Hattenbacher Dreieck steht ein defekter LKW auf dem rechten Fahrstreifen. A3 Frankfurt Richtung Würzburg. Zwischen Obertshausen und Hanau 3 Kilometer stockender Verkehr wegen Bergungsarbeiten auf dem linken Fahrstreifen. A6 Heilbronn Richtung Mannheim. Zwischen Kreuz Mannheim und dem Firnhammer Kreuz ist wegen eines Böschungsbrandes der rechte Fahrstreifen gesperrt, dadurch 3 Kilometer Stau. A7 Würzburg Richtung Fulda. Zwischen Bad Kissingen-Obertulba und Bad Brückenau-Volkers 9 Kilometer Stau. A661 Oberursel Richtung Egelsbach. Zwischen Bad Homburg und Frankfurt-Heddernheim 3 Kilometer stockender Verkehr. Außerdem in Höhe Niedereschbach ein Unfall auf dem linken Fahrstreifen. Und Rheingau-Taunus-Kreis zwischen Bad Schwalbach und Taunusstein-Seitzenhahn brennt ein größeres Waldstück. Dadurch kommt es zu starker Rauchentwicklung. Wegen des Brandes ist die K663 zwischen Hettenhain und der B275 in beiden Richtungen gesperrt. Bitte das Gebiet möglichst weit meiden und die Zugangswege für die Feuerwehr freihalten. Anwohner in Hettenhain und Seitzenhahn werden gebeten, Fenster und Türen geschlossen zu halten und Lüftungen abzustellen.
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4: Ihnen schönen guten Abend. Schon lange ist die Rede davon, dass Russland hybride Kriegsführung sich auch gegen Deutschland wendet, aber möglicherweise hat das jetzt nochmal eine ganz andere Qualität, was da in der letzten Nacht und heute am Flughafen Leipzig-Halle passiert ist. Vergangene Nacht ist eine Drohne entdeckt worden am Flughafen Leipzig in der Nähe von 4 Transportflugzeugen der ukrainischen Staatsairline Antonov Airlines. Diese Drohne soll mit Sprengstoff versehen gewesen sein. Danach ist der Flughafen komplett gesperrt worden. Eine Maschine, die deshalb nicht landen konnte, startete dann durch und ist dabei mit irgendetwas Kleinem in der Luft zusammengestoßen. Möglicherweise ebenfalls einer Drohne. Das alles wird jetzt akribisch untersucht. Die Generalstaatsanwaltschaft in Dresden und auch das polizeiliche Terrorismus- und Extremismusabwehrzentrum ermittelt inzwischen. Innenminister Alexander Dobrindt hat ja seinen Urlaub deswegen unterbrochen und ist nach Leipzig gekommen. Holger Schmidt ist unser ARD-Terrorismus-Experte. Ich habe am Nachmittag mit ihm gesprochen. Was wissen wir schon sicher? Was ist noch im Bereich der Spekulation? War die Drohne tatsächlich eine fliegende Bombe?
19: Das klingt für mich so. Also die Polizei würde es anders nennen. Die würde von einer unkonventionellen Spreng- und Brandvorrichtung sprechen. Aber das meint, glaube ich, das, was wir umgangssprachlich fliegende Bombe nennen würden in dem Zusammenhang. Es ist aus meiner Perspektive gesichert, dass das Sprengstoff an der Drohne war. Es sieht so aus, als sei da ein Zünder dabei gewesen. Es ist wohl so gewesen, dass die Bundespolizei relativ behutsam mit dem Ding umgehen konnte. Manchmal geht sowas ja zum Beispiel beim Einsatz eines Wassergewehrs kaputt beim Entschärfen. Aber die Kriminalisten haben wohl ein bisschen was in der Hand, an dem sie jetzt weiter ermitteln können. Und die große Frage ist, wer hat dieses Ding fliegen lassen? Warum? Was wäre der Plan gewesen? Ganz in der Theorie ist ja auch denkbar, dass das Ganze nur einen riesigen Schreck einjagen sollte. Aber natürlich muss man auch in Erwägung ziehen, dass dieses Konstrukt hätte explodieren sollen.
4: Wenn die Drohne jetzt explodiert wäre, welchen Schaden hätte sie denn womöglich angerichtet?
19: Da kann ich nur drüber spekulieren. Wir wissen ja aber aus vielen Videoaufnahmen, die es aus der Ukraine gibt, vom Angriffskrieg Russlands, aber auch von dem, was die Ukraine mit Drohnen macht, dass wirklich auch schon kleine Mengen Sprengstoff glücklich mit einer Drohne platziert, aus Sicht derjenigen, die es tun, wirklich erheblichen Schaden anrichten kann. Und eine der Spekulationen, die ja heute im Laufe des Tages aufgekommen sind, ist, dass es damit zu tun haben könnte, dass ganz in der Nähe von dem Fundort der Drohne auf dem Flughafen mehrere Antonov-Frachtmaschinen der Ukraine stehen. Das ist so etwas, ich glaube, man darf sagen, der Stolz der ukrainischen Luftfahrt. Ganz große, wertvolle Frachtflugzeuge, von denen es auch nur noch wenige auf der Welt gibt. Und ein Symbol letztlich auch auf der einen Seite für die wirtschaftliche Stärke der Ukraine vor dem Krieg und auf der anderen Seite ein Ziel Russlands in den ersten Kriegstagen. Einige dieser Flugzeuge, die größten darunter, sind zerstört worden. Und darüber zu spekulieren, dass es darum gegangen sein könnte, diese Flugzeuge zu treffen, das scheint mir jetzt wirklich nicht so fernliegend. Aber viele andere Ziele sind genauso denkbar und das sind jetzt eben Fragen, mit denen sich die Ermittler beschäftigen müssen.
4: Sie haben es ja eben auch schon angedeutet, der Flughafen Leipzig-Halle ist ein wichtiges Drehkreuz für Rüstungsgüter für die Ukraine. Wie sicher können wir uns eigentlich sein, ob wirklich Russland dahinter steckt?
19: Da können wir uns im Augenblick gar nicht sicher sein. Man kann nur Folgendes machen, man kann sich den Sachverhalt anschauen und gucken, was ist denn plausibel. Und diese Plausibilitätsüberlegungen, die kann man anstellen. Und da muss man sagen, eine Täterschaft von russischen Akteuren, sei es jetzt staatlich, halbstaatlich oder im Sinne von Russland, das ist etwas, das ist nicht unplausibel. Aber es mag durchaus andere Lösungen noch geben. Wir sollten den kriminalistischen Ermittlungen da auch nicht vorgreifen. Aber es wäre naiv zu glauben, dass das nicht jedenfalls eine Möglichkeit wäre.
4: Sie haben ja den Blick darauf, was sagen denn die Sicherheitsbehörden? Haben diese Übergriffe oder zumindest was hört man von dort, nimmt sowas immer mehr zu?
19: Das nimmt immer mehr zu, aber wenn das jetzt so ist, wie das heute ja eigentlich wirklich vor uns liegt, dann ist das trotzdem eine neue Qualität, weil das, was wir bisher gesehen haben, das waren Drohnen, da musste man davon ausgehen, die spähen, die wollen spionieren, die sind möglicherweise zur Verunsicherung oder zur Gefährdung des Flugverkehrs einfach durch die Masse der Drohne, die da fliegt, gedacht. Aber jetzt Sprengstoff und ein Zünder, das wäre eine völlig neue Qualität oder das ist eine völlig neue Qualität. Und auch, dass es da möglicherweise noch eine zweite Drohne gibt, deutet für mich darauf hin, dass das Ganze eine etwas größere Operation gewesen sein könnte, nochmal Konjunktiv könnte, und dass es bei dieser zweiten Drohne darum gegangen sein könnte, Bilder von dem zu machen, was eigentlich hätte geschehen sollen.
4: Sagt Holger Schmidt, unser ARD-Terrorismusexperte. Wir haben gesprochen darüber, was bisher bekannt ist zu der Drohne mit Sprengstoff am Flughafen Leipzig-Halle, die in der vergangenen Nacht in der Nähe von 4 ukrainischen Frachtmaschinen entdeckt worden ist.
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4: Sie planten Brand- und Sprengstoffanschläge auf Asylbewerberheime und linke Einrichtungen. Sie sollen Jagd auf Menschen gemacht haben, die sie für Pädophile hielten, und sie wollten Chaos herbeiführen. So hat das Oberlandesgericht Hamburg heute sein Urteil gegen die Mitglieder der rechtsextremen Gruppe Letzte Verteidigungswelle begründet. 8 von ihnen müssen jetzt in Haft wegen versuchten Mordes und Körperverletzung.
17: Was soll brennen? Fragte einer der Angeklagten in einem Chat der Terrorgruppe. Das Asylheim oder die Bewohner? Die Antwort: beides. Vor dem zuletzt geplanten Anschlag auf eine Flüchtlingsunterkunft in Brandenburg flog die Gruppe auf. Bis dahin hatte die sogenannte Letzte Verteidigungswelle aber schon professionelle Terrorstrukturen, sagt Gerichtssprecher Florian Vogelsang.
20: Das Gericht hat heute zur sogenannten Letzten Verteidigungswelle festgestellt, dass es sich dabei um eine terroristische Vereinigung handelt.
17: Fast alle Angeklagten wurden wegen ihrer Mitgliedschaft in der Terrorvereinigung verurteilt, einer wegen Unterstützung.
20: Einzelne Angeklagte darüber hinaus wegen weiterer Straftaten. Das betrifft insbesondere 2 Brandanschläge, einen in Altdöbbern, wo einige der Angeklagten auch wegen eines Mordversuchs verurteilt worden sind. Wegen eines weiteren Brandanschlages auf ein Asylbewerberheim in Schmölln sind ebenfalls Angeklagte wegen eines versuchten Mordes verurteilt worden.
17: Bei einigen kamen dann noch Verabredungen zu einem Anschlag hinzu und Fälle von Körperverletzungen. Gut organisiert war die Gruppe, aber nicht sehr professionell, sagt Bundesanwalt Stefan Biel.
21: Wir haben es hier tatsächlich mit wirklich sehr unprofessionell handelnden Angeklagten zu tun gehabt, die sich selbst gefilmt haben, die ganz normal angemeldete Mobiltelefone benutzt haben, meistens auf die Familienangehörigen, sodass wir da ermittlungsmäßig ganz schnell zum Ziel kamen und die Beschuldigten damals ermitteln konnten.
17: Als eine Kugelbombe für einen geplanten Anschlag bestellt werden sollte, konnte die Gruppe 38 Euro dafür nicht aufbringen und kaufte ein kleineres Modell. Die Angeklagten sind jetzt zwischen 15 und 22 Jahre alt. Die Vorsitzende Richterin zitiert aus einem Chat: Ich würde jede Straftat begehen, schreibt da ein Mitglied. Aber versuch das mal mit einer strengen Mutter. Ich darf nach 18 Uhr nicht mehr raus. Die Richterin sprach von braunen Kinderzimmern. Es habe sich im Prozess gezeigt, wie schnell sich die sehr jungen Männer über das Internet radikalisiert haben, sagt Bundesanwalt Biel. Aber
21: tatsächlich hat die Beweisaufnahme ergeben, dass bei den meisten der Angeklagten tatsächlich die familiären Verhältnisse ein Nährboden waren für das rechtsradikale Gedankengut, was sich dann letztlich auch für die Strafzumessung ausgewirkt hat.
17: Und alle Angeklagten haben Taten gestanden. Einige sehr glaubhaft, sagt Gerichtssprecher Vogelsang.
20: Bei anderen Angeklagten war es offenbar so, dass es auch Einlassungen gab, denen das Gericht aber in Teilen jedenfalls nicht gefolgt ist, weil es andere Umstände für objektiv wahrscheinlicher hielt.
17: Weil etwa Videoaufnahmen deutlich andere Schlüsse zuließen. Was die Angeklagten in den vergangenen 5 Monaten vor Gericht genau gesagt haben, wissen nur die direkt Prozessbeteiligten. Weil die Männer so jung sind, fand die Verhandlung weitgehend unter Ausschluss der Öffentlichkeit statt.
20: Schließlich war auch zu berücksichtigen, dass einige der Angeklagten sich im Verfahren offenbar jedenfalls von der rechtsradikalen Gesinnung als auch von den Taten distanziert haben, teil- oder gar vollgeständig waren und auch bei der Strafaufklärung weiter geholfen haben.
17: Einige nehmen freiwillig an Deradikalisierungsprogrammen teil, so der Gerichtssprecher. Wir hoffen, ihre Einsicht ist echt, sagt die Vorsitzende Richterin und gibt den Männern noch mit auf den Weg. Sie sollten die Zeit in der Haft nutzen, um an sich zu arbeiten und sich eine Zukunft aufzubauen.
4: In Hamburg sind Mitglieder und Unterstützer einer rechtsextremen Gruppierung zu Haftstrafen verurteilt worden. Es handelt sich dabei um die sogenannte letzte Verteidigungswelle. Die Diskussion um die abschlagsfreie Rente nach 45 Beitragsjahren sorgt weiter für Spannung in der Union, aber auch in der SPD. Unionsfraktionschef Thorsten Frei sieht im Streit über die sogenannte Rente mit 63 weiter keinen Spielraum für eine Abkehr von dem Reformvorhaben. Diskussionsbedarf gibt es allerdings bei den Ostdeutschen des Ministerpräsidenten. Die sagen, dass die Pläne an der Lebenswirklichkeit der Menschen im Osten komplett vorbeigehen. Das Thema Rente ist immer schon ein heikles in der Politik gewesen. Pascal Redich ist stellvertretender Bundesvorsitzender der Jungen Union und saß auch bei der geplanten Rentenreform mit am Tisch. Herr Redich, die Union gibt sich ja gerne als eine Partei, wo letzten Endes alles sehr, sehr normal läuft und alle an einem Strang ziehen. Warum ist die CDU so zerrissen bei der Rente mit 63?
1: Dass wir beim Thema Rente natürlich auch unterschiedliche Interessen haben, ist völlig klar. Wir sind eine Volkspartei, deswegen ist auch es in Ordnung, wenn es unterschiedliche Perspektiven gibt, die eingebracht werden. Aber wir müssen uns natürlich auch die Fakten anschauen. Und das haben wir in der Rentenkommission gemacht. Wir haben uns gerade mit der Rente mit 63 sehr intensiv beschäftigt. Und die wurde ja mal eingeführt, weil wir gesagt haben, wir wollen, dass diejenigen, die sehr hart gearbeitet haben, die lange gearbeitet haben, in körperlich belasteten Berufen, in psychisch belasteten Berufen, dass die frühzeitig abschlagsfrei in Rente gehen können. In der Realität war es aber so, und das zeigt jede Studie, dass die insbesondere von Menschen in Anspruch genommen wurden, die in besonders gut bezahlten Bürojobs gesessen haben. Also gerade nicht der Dachdecker oder die Pflegekraft, wie wir eigentlich immer gehofft haben. Und dann muss die Politik auch irgendwann sich überlegen, ob wir die Kosten in dem Fall finanzieren können. Die Rente mit 63 kostet insgesamt ungefähr 13 Milliarden Euro jedes Jahr. Und deshalb finde ich es richtig, dass wir in der Kommission da auch gemeinsam einstimmig entschieden haben, dass die Rente mit 63 abgeschafft werden soll. Und ich würde mich auch wünschen, dass wir das dann am Ende auch in der Politik umsetzen.
4: Aber haben nicht die CDU-Ministerpräsidenten aus dem Osten da wirklich einen Punkt, wenn sie sagen, die Rentenreform geht an der Lebenswirklichkeit der Menschen im Osten komplett vorbei?
1: Die Analyse, dass ganz viele Menschen in Ostdeutschland nur auf die gesetzliche Rente angewiesen sind, die stimmt. Das gilt aber nicht nur für die Menschen, die in Ostdeutschland leben, gilt auch für viele, beispielsweise bei uns in Hessen, aber auch anderswo. Und deshalb haben wir einen Vorschlag in der Rentenkommission gemacht, der insgesamt vor allem zu höheren Renten führen kann. Also die Ableitung, die Ostministerpräsidenten treffen, ist einfach falsch. Denn die Ableitung wäre ja, wir ziehen jetzt einen Baustein raus und dann fangen wir an der anderen Stelle auch noch an, ziehen auch noch einen Baustein raus und dann wird von der Reform nichts übrig bleiben. Wir haben zum Beispiel vorgeschlagen, dass wir eine Kapitalrente nach schwedischem Vorbild einführen. Das hat in den skandinavischen Ländern dazu geführt, dass die Altersvorsorge für die Menschen deutlich besser geworden ist, dass die Renten extrem gestiegen sind. Und das wollen wir auch für Deutschland vorschlagen. Das hätte zur Folge, dass gerade die Menschen, die nur auf die gesetzliche Rente angewiesen sind, in Zukunft deutlich besser dastehen als heute. Deswegen ist, glaube ich, das der Grundfehler, davon auszugehen, wenn wir jetzt da was rausziehen, dann führt es dazu, dass dann der Rest stehen bleibt. Das wird nicht passieren. Jeder muss sich bewusst sein, wenn wir jetzt etwas rausziehen, dann wird die Reform in Gänze nicht gelingen. Und das würde vor allem auch die Menschen in Ostdeutschland sehr hart treffen.
4: Aber die skandinavischen Länder haben natürlich auch eine ganz andere Rentenreform. Dort zahlen größtenteils wirklich auch alle in die Rente ein. Das ist ja hier bei uns in Deutschland nicht der Fall, ist aber auch nochmal ein anderes Thema. Sie haben die Reform ja mit ausgearbeitet. Haben Sie denn wirklich vermutet, dass es so viel Gegenwind aus den eigenen Reihen gibt? Mittlerweile gibt es ja auch einige Stimmen in der SPD, die sagen, da müssen wir unbedingt nachbessern, das können wir so nicht machen.
1: Wir haben ja insgesamt 33 Vorschläge vorgelegt und dass es natürlich zu den einzelnen Punkten auch Diskussionen gibt, ist völlig klar und ehrlich gesagt auch richtig in der Demokratie, dass nicht alles eins zu eins übernommen wird. Ich glaube, wir müssen jetzt aber auch wirklich Mut haben als Politik. Mich hat das immer wieder genervt, bin jetzt seit letztem Jahr im Bundestag und habe das vorher auch von außen betrachten können und ich habe mich immer darüber geärgert, dass Politik ganz häufig, wenn es mal hart auf hart kam, wenn es darum ging, schaffen wir Reformen in dem Land oder nicht, haben wir angefangen, die Dinge zu zerreden und dann ist wenig stehen geblieben. Und das hat in der Vergangenheit dazu geführt, dass eben die grundlegenden Reformen in den sozialen Sicherungssystemen auf der Strecke geblieben sind. Und wir haben jetzt die Chance, das besser zu machen. Und deswegen würde ich mir wünschen, dass wir zwar jetzt diskutieren, danach aber auch den Mut haben, die großen Reformen umzusetzen. Sonst werden wir in Zukunft die sozialen Sicherungssysteme nicht mehr finanzieren können.
4: Aber was sagen Sie denn? Sie haben ja vorhin von der Summe von 13 Milliarden gesprochen. Es gibt viele Menschen, mit denen man sich unterhält, die sagen, ja, es ist eigentlich für alles Geld da. Bei der Rente, da kürzen wir jetzt ordentlich, da haben wir diese 13 Milliarden nicht. Wie könnte denn eventuell ein Kompromiss aussehen? Ich sage jetzt mal, vielleicht eine Rente mit 64?
1: Es stimmt ja schon, dass wir bei der Rente mit 63 kürzen würden oder insgesamt bei der Rente kürzen. Die Ausgaben für Renten steigen jedes Jahr immer weiter. Die Beitragszahlerinnen und Beitragszahler zahlen das ja. Es ist ja nicht so, dass das irgendwie aus allgemeinen Haushaltsmitteln bezahlt wird, sondern die Rentenversicherungsbeiträge liegen heute bei 18,6%. Wenn wir nichts tun, werden die in den nächsten Jahren auf 22% steigen. Und deswegen ist es schon vor allem auch eine Frage, die Beitragszahlerinnen und Beitragszahler von einer zusätzlichen Last da auch zu bewahren. Insofern finde ich das in der Sache richtig. Aber ich glaube, es gibt einen Kompromissweg, den man finden kann. Den haben wir auch schon in der Kommission vorgeschlagen. Ich habe den Eindruck, dass sich auch noch nicht alle, die sich jetzt darüber beschweren, in der Tiefe damit befasst haben. Und zwar wollen wir eine sogenannte Schutzrente. Also, dass wir wirklich zielgenau schauen, wer nicht mehr kann. Diejenigen, die jetzt in rentennahen Jahrgängen sind und
4: also Dachdecker zum Beispiel
1: vielleicht auch besonders belastet sind, beispielsweise Dachdecker, aber auch ganz viele andere. Es gibt ja auch psychisch belastete Berufe, dass diejenigen, die dann für sich feststellen, ich kann in dem Beruf einfach nicht mehr arbeiten, ich bin fertig, dass die Personen auch frühzeitig abschlagsfrei in Rente gehen können. Solche Härtefallregelungen muss es auf jeden Fall geben. Das muss unser soziales Netz auch hergeben. Und das finde ich gut, weil dann würde man wirklich auch zielgenau die Menschen treffen, die getroffen werden müssen, also die wir unterstützen wollen, und hätten aber trotzdem keine so massive Überforderung auch der Beitragszahlerinnen und Beitragszahler.
4: Sollte die CDU das so durchziehen, wie Sie das jetzt auch gesagt haben, was heißt das eigentlich für die Wahlen jetzt im September, Sachsen-Anhalt, Mecklenburg-Vorpommern? Das werden die Wählerinnen und Wähler dort ja bestimmt nicht so vergessen. Ist Ihnen das egal?
1: Mein Eindruck ist schon, dass ganz viele Menschen auch in dem Land, unabhängig davon, wo sie leben, den Eindruck haben, dass wir was tun müssen, dass das Rentensystem, so wie es jetzt im Moment ist, angesichts des demografischen Wandels einfach nicht über die nächsten Jahrzehnte funktionieren wird. Und wir sehen ja alle, dass wir extrem hohe Beiträge für die Rente zahlen, vergleichsweise aber gar nicht so viel rausbekommen. Wir zahlen überproportional viel in das System ein im europäischen oder auch im OECD-Vergleich. Aber das, was die Menschen rausbekommen, ist gar nicht so hoch. Also ist doch völlig klar, dass es eine Reform braucht. Und das sehen viele. Und in der Vergangenheit haben wir häufig den Fehler gemacht, dass wir immer auf Wahltermine geachtet haben, immer wieder auch Entscheidungen auf der Strecke geblieben sind, weil wieder Wahlen anstanden. Und das sehen, glaube ich, auch nicht unbedingt alle positiv. Deswegen würde ich mir eher mehr Mut wünschen, auch das Selbstbewusstsein aus der Politik, dass man sagt, unabhängig von Wahlterminen, unabhängig von den Wahlen in Ostdeutschland treffen wir jetzt Entscheidungen. Das ist ehrlich gesagt auch die Erwartungshaltung, die ich ganz oft gespiegelt bekomme.
4: Sagt Pascal Riddich. Er ist stellvertretender Bundesvorsitzender der Jungen Union und saß auch bei der geplanten Rentenreform mit am Tisch.
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4: Nur noch wenige Tage, dann geht's wieder los bei uns in Hessen, und zwar mit der Schule. Und da könnte es gleich wieder hitzefrei geben. So heiß ist es in diesem Sommer immer noch. Aber genau das sind Themen, die die Gewerkschaft für Erziehung und Wissenschaft Hessen heute bemängelt hat. Denn immer noch sind viele Schulen hessenweit in Sachen Hitzeschutz nicht gut gerüstet. Aber es gibt auch noch andere Themen, so laut GEW, die noch nachgearbeitet werden müssen. Alicia Lindhoff berichtet über diese Mängelliste.
3: Zwar arbeiteten die Schulen mit Hochdruck am Ganztagsausbau, doch gerade in ärmeren Kommunen drohen aus GEW-Sicht finanzielle Engpässe, weil die Gelder von Land und Bund nicht ausreichten. Auf dieses Dilemma könnten die Kommunen nur auf drei Arten reagieren, sagt Thilo Hartmann.
22: Sie können weniger ausgebildetes Personal einstellen. Sie können Elternbeiträge verlangen, bis zu 300 Euro pro Monat und Kind sehen wir in Hessen. Oder aber Sie können sagen, wenn mir Plätze fehlen, das hat Marburg-Biedenkopf zum Beispiel gemacht, na dann haben die Erstklässlerinnen eben das Erstzugriffsrecht. Und wenn dann Plätze fehlen, dann haben eventuell zwei, drei, Viertklässlerinnen, die bisher einen Platz hatten, dann eben keinen mehr.
3: Landesschülersprecher Laurenz Spieß hat zur Pressekonferenz ein Thermometer mitgebracht. Trotz Kühlungsgeräten zeigt es schon am Vormittag 31 Grad an. In vielen hessischen Schulen inzwischen keine ungewöhnliche Temperatur mehr, sagt Spieß.
23: Wir haben viele Schulgebäude, die noch aus den 70er und 80er Jahren stammen, wobei Bau und Planung einfach nicht bedacht
0: wurde das jetzt in den 20er Jahren, aber natürlich auch in den Jahrzehnten danach, es viel, viel mehr Hitzetage geben wird, die Hitzewellen einfach zunehmen werden und deshalb sind die Schulgebäude darauf einfach aktuell noch nicht ausgelegt.
3: Die Landesschülerinnenkonferenz fordert ein vom Land finanziertes Hitzeschutz-Sanierungsprogramm und kostenlose Trinkwasserbrunnen an allen Schulen. Der Landeselternbeirat wiederum legt seinen Fokus auf die digitale Bildung und kritisiert die Entscheidung der Landesregierung, das neu entwickelte Fach Digitale Welt nicht fest in den Lehrplan aufzunehmen, sondern in den Ganztagsbereich zu verschieben. Digitale Bildung sei eine Basiskompetenz. Ein freiwilliges Angebot am Nachmittag reiche nicht aus, findet der stellvertretende Landeselternsprecher Thomas Obed.
5: Das ist wichtig für die Zukunft unserer Kinder, damit sie die Kompetenzen haben, um sich in der Berufswelt zu orientieren. Es ist wichtig für unsere Gesellschaft und Demokratie, damit unsere Kinder lernen, zu verstehen, wie soziale Medien funktionieren, warum der Algorithmus ihnen bestimmte Sachen immer wieder vorspielt und andere nicht und deswegen die Wirklichkeit verzerrt.
3: Ganztagsausbau, Hitzeschutz und digitale Bildung. Aus Sicht von GEW-Chef Thilo Hartmann nur 3 Posten auf einer langen To-Do-Liste der hessischen Schulen. Er erwähnt den Anstieg psychischer Erkrankungen bei Jugendlichen und die weiter großen Aufgaben bei Inklusion und Integration. Und kritisiert angesichts dieser Herausforderungen erneut die Kürzungen der Landesregierung bei den Intensivklassen, an sogenannten Brennpunktschulen und an integrierten Gesamtschulen. Nach GEW-Berechnungen fallen dadurch im neuen Schuljahr fast 1000 Lehrerstellen weg. Doch etwas mache ihm Hoffnung, sagt Hartmann.
22: Es gibt eine große Bewegung innerhalb der Elternschaft zu sagen, hey, wir können die Politik nicht allein dem Land überlassen, wir müssen uns selber einbringen. Wir sehen auch durchaus in der Politik eine gewisse Bewegung. Sie haben durch den Gegenwind mit den Kürzungen, glaube ich, verstanden, dass es eine falsche Idee ist, dass es keine gute Idee ist.
3: Ob Kultusminister Armin Schwarz das ähnlich sieht, wird sich am Freitag zeigen. Da stellt das Ministerium in einer Pressekonferenz seine Sicht auf den Schulstart dar.
4: Alisa Lindhoff war das über die Mängelliste, die die Gewerkschaft für Erziehung und Wissenschaft vorgelegt hat.
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8: Nach einem starken Start kam dem deutschen Aktienmarkt im Verlauf der Schwung abhanden. Am Morgen hatte der DAX noch ein weiteres Rekordhoch bei 26.404 Punkten erklommen. Dann aber bröckelten die Kurse. Der deutsche Leitindex schloss 0,3% tiefer bei 26.126 Punkten. Zunächst hatten Hoffnungen auf eine Lösung im Iran-Krieg für gute Stimmung gesorgt. Angeblich stehen die Kriegsparteien kurz vor einer Übergangslösung zur Öffnung der Straße von Hormus. Den Marktteilnehmern ist allerdings bewusst, dass sie an dieser Stelle schon einmal standen. Aber auch eine Fülle an Quartalszahlen hielt die Anleger auf Trab. Besonders gut kamen die Zahlen und Ausblicke von Fresenius und Siemens Energy an. Die Fresenius-Aktie gewann über 4%. Weniger gnädig wurde der Quartalsausweis von Infineon aufgenommen. Zwar blickt der Chipkonzern dank des KI-Booms immer optimistischer nach vorn und meldete einen Rekordumsatz. Doch die Marktteilnehmer zeigten sich von der Profitabilität des DAX-Konzerns enttäuscht. Die Infineon-Aktie war mit einem Minus von zeitweise mehr als 6% Schlusslicht im DAX. Auch die Aktie von Vonovia stand nach den Quartalszahlen unter Druck. Steigende Mieten brachten zwar höhere Einnahmen, Deutschlands größtem Wohnimmobilienkonzern machten aber gleichzeitig höhere Finanzierungskosten zu schaffen.
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1: 19 Uhr. Dobrindt schaltet sich in Ermittlungen zu Drohnenvorfall in Leipzig ein. Gericht in Hamburg verhängt Haftstrafen gegen Rechtsextremisten. Angeblich Einigung auf neue Schiffsroute durch Straße von Hormus. Das Wetter in der Nacht locker bewölkt oder klar, 19 bis 14 Grad. Mein Name ist Stefan Schiebelhut. Nach dem Drohnenvorfall am Flughafen Leipzig-Halle gibt es heute Abend eine Lagebesprechung mit Bundesinnenminister Dobrindt. Wie sein Ministerium mitteilte, nehmen daran auch Sachsens Innenminister Schuster und die Spitzen der Sicherheitsbehörden von Bund und Ländern teil. Vergangene Nacht war an einer Startbahn eine Drohne mit Sprengstoff und Zünder gefunden worden. Außerdem stieß eine Frachtmaschine mit einem unbekannten Flugobjekt zusammen und wurde leicht beschädigt. Der Staatsschutz in Sachsen und die Generalstaatsanwaltschaft Dresden ermitteln. Das Oberlandesgericht Hamburg hat 7 Mitglieder und einen Unterstützer der rechtsextremen sogenannten letzten Verteidigungswelle verurteilt. Die Strafen liegen zwischen 1,5 und 5 Jahren. Aus Hamburg ARD-Reporterin Elke Spanner.
2: Rechtes Gedankengut, Brandanschläge, menschenverachtende Chats. Die letzte Verteidigungswelle sei eindeutig eine terroristische Vereinigung, so die Vorsitzende Richterin. Sie sei darauf ausgerichtet gewesen, Mord und Totschlag zu begehen. Es ist das erste Mal, dass ein deutsches Gericht das festgestellt hat. Die Angeklagten waren alle erst zwischen 14 und 21 Jahre alt, als sie sich der sogenannten letzten Verteidigungswelle anschlossen. Die Gruppe hatte Brandanschläge geplant und auch bereits begangen.
1: Nächstes Jahr soll ein Nachfolger oder eine Nachfolgerin für Bundespräsident Steinmeier gewählt werden. Zur Frage nach möglichen Kandidaten sagte Unionsfraktionschef Frei dem ARD-Hauptstadtstudio, aus seiner Sicht sollten sich Union und SPD erst nach den anstehenden Landtagswahlen festlegen. ARD-Korrespondent Mario Kubina.
3: Bisher war man in Berlin davon ausgegangen, dass alles auf eine Frau hinausläuft. Aber CDU-Chef Friedrich Merz hat zuletzt deutlich gemacht, dass er sich noch nicht festgelegt hat. Nach den Worten von Fraktionschef Frei spricht nach wie vor viel für eine Kandidatin. Allerdings warnt Frei vor einer Verengung der Debatte. In den Augen des Koalitionspartners SPD steht dagegen,

0: In Frankfurt sind gestern zwei Jugendliche mit einem gestohlenen LKW vor der Polizei geflüchtet. Das hat die Polizei heute mitgeteilt. HR-Reporter Heiko Schneider.
1: Da klauen zwei Jugendliche einen LKW im Stadtteil Sachsenhausen. Der eine ist 15, der andere 17. Zeugen beobachten das und alarmieren die Polizei. Der 15-Jährige setzt sich ans Steuer und die beiden rasen mit dem 7,5-Tonner los, liefern sich eine Verfolgungsjagd mit den Beamten. Die brechen die Verfolgung dann ab, um andere Menschen nicht noch weiter zu gefährden. Wenig später entdeckt die Polizei den abgestellten LKW und findet auch die beiden Jugendlichen. Auf sie kommen jetzt mehrere Verfahren zu.
0: Das waren die Nachrichten. Das Wetter heute Abend und in der Nacht bleibt es trocken. Bis zum frühen Morgen kühlt es ab auf 19 bis 14 Grad. Morgen gibt es wieder viel Sonnenschein, am Nachmittag auch ein paar Wolken, aber keinen Regen. Es wird nicht mehr so heiß, mit Höchstwerten zwischen 22 Grad in Nord- und 30 Grad in Südhessen. Am Freitag dann im Süden sonnig, sonst auch Wolken, bis 28 Grad. Es ist 19.04 Uhr.
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0: A3 Würzburg Richtung Frankfurt, zwischen Weibersbrunn und Hößbach 7 Kilometer Stau. A5 Heidelberg Richtung Darmstadt, zwischen Heidelberg-Schwetzingen und Dossenheim 6 Kilometer stockender Verkehr. A6 Heilbronn Richtung Nürnberg, zwischen Kupferzell und Ilshofen-Wolpertshausen 4 Kilometer Stau wegen eines defekten LKW auf dem rechten Fahrstreifen. A6 Heilbronn Richtung Mannheim. Zwischen Kreuz Mannheim und dem Firnheimer Kreuz ist wegen eines Böschungsbrandes der rechte Fahrstreifen gesperrt, dadurch 3 Kilometer Stau und stockender Verkehr. A7 Würzburg Richtung Fulda. Zwischen Bad Kissingen-Obertulba und Bad Brückenau-Volkers 6 Kilometer Stau wegen einer Baustelle. Die Fahrbahn ist auf einen Fahrstreifen verengt. Und Rheingau-Taunus-Kreis. Zwischen Bad Schwalbach und Taunusstein-Seizenhahn brennt ein größeres Waldstück. Wegen des Brandes ist die K663 zwischen Hettenhain und der B275 in beiden Richtungen gesperrt. Anwohner in Hettenhain und Seizenhahn werden gebeten, Fenster und Türen geschlossen zu halten und Lüftungen abzustellen.
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0: Ich bin Corinna Hennig. Armut macht krank. Wer sich auch nur am Rande mal mit Medizin beschäftigt hat, der weiß das. Und eigentlich ist diese Erkenntnis wirklich schon sehr, sehr alt. Trotzdem scheint sich an der Grundverteilung von Gesundheit und Krankheit entlang sozioökonomischer Grenzen nicht so richtig was zu tun. Und in Deutschland sind rund 13 Millionen Menschen von Armut betroffen, sind also gar nicht so wenige, über die wir hier sprechen. Wir wollen deshalb wissen, wie kann das sein in einem wohlhabenden Land wie Deutschland mit eigentlich guter Gesundheitsversorgung? Was muss sich ändern aus der evidenzbasierten Forschungsperspektive betrachtet? Das hat mein Kollege Sebastian Friedrich für uns recherchiert. Uns als Redaktion ist die soziale Schere in der öffentlichen Gesundheit schon lange ein Anliegen. Aber du persönlich, Sebastian, warum beschäftigt dich das Thema?
1: Also das hat im Kern zwei Gründe. Erstens interessiere ich mich als Journalist grundsätzlich für Themen, die sich mit Ungleichheit, sozialen Verhältnissen auseinandersetzen. Ich habe ja auch hier bei euch im Podcast schon mal über Eigentum und über Arbeitslosigkeit eine Folge gemacht. Das ist also der eine Aspekt, das inhaltliche Interesse. Aber zum Zweiten habe ich auch einen persönlichen Bezug dazu. Denn in meiner eigenen Lebensgeschichte gibt es auch einen Zusammenhang zwischen Gesundheit und sozialer Lage.
0: Inwiefern?
1: Also vor gut 10 Jahren wurde bei mir eine auffällig geringe Knochendichte festgestellt.
0: Also Osteoporose.
1: Genau.
0: Das ist überraschend. Das ist ja eine Krankheit, die oft mit älteren Frauen verbunden wird. Ich kenne da zum Beispiel gar keine Daten für Männer unter 40.
1: Ah ja, also diese Erkrankung ist bei Männern noch dazu bei Jüngeren. Also als das diagnostiziert wurde, war ich Ende 20. Ziemlich ungewöhnlich. In der Altersgruppe 35 bis 39 ist laut Gesundheitsatlas der AOK nur gut jeder 2000. Mann betroffen. Und für Männer unter 35 gibt es da gar keine Zahl.
0: Zu so einer Diagnose kommt man ja aber jetzt nicht so auf blauen Dunst, sondern da muss vorher irgendein Verdacht vorgelegen haben. Was war da los? Wie hast du das gemerkt?
1: Also ich hatte zuerst Schmerzen im Bein bzw. im Fuß. Es war nicht so ganz verortbar, ziemlich diffus. Und nach einigen Monaten und Besuchen bei am Ende 4 verschiedenen Ärzten

0: gab es dann endlich mal ein MRT und da wurde dann ein Haarriss erkannt. Also es ist eine kleine, feine Fraktur, die auf Röntgenbildern vorher nicht zu erkennen war.
1: Ein Ermüdungsbruch, würde man sagen.
0: Genau. Und den hat man ja eigentlich meistens nicht einfach so. Es gibt da verschiedene Möglichkeiten, warum man einen Ermüdungsbruch bekommt. Zum Beispiel, wenn jemand sehr, sehr viel Sport macht, dann kann das passieren. Und ich sag mal so, daran kann es damals nicht gelegen haben. Also ich habe dann das gemacht, was man eigentlich nicht machen sollte, nämlich ich habe Ewigkeiten selbst recherchiert, gegoogelt und mich dann eben auch irgendwann mit Osteoporose beschäftigt. Nachdem ich dann einiges darüber gelesen habe, wollte ich dann eine Knochendichte-Messung machen, um das eben auszuschließen oder das eben zu prüfen. Ich habe das dann auch gemacht, allerdings auf eigene Kosten, weil mein Orthopäde mich nicht zur Knochendichte-Messung schicken wollte, denn es war ihm zu abwegig, dass jemand in meinem Alter und noch dazu männlich Osteoporose haben könnte.
1: Allein das Geld dafür muss man erstmal haben, wenn der Arzt das nicht veranlasst.
0: Das stimmt. Ist jetzt nicht wahnsinnig teuer, aber trotzdem, wenn es ausgeschlossen wird, meistens von den Ärzten, dann macht man das eigentlich nicht. Also 40, 50, 60 Euro oder so.
1: Igel-Leistung könnte man sagen. Wie auch immer. Also das war es dann? Also ein positiver Befund für Osteoporose?
0: Ja, also die Knochendichte-Messung hat sich gelohnt. Mhm. Das Geld hat sich gelohnt, leider muss man sagen. Zusammen dann mit verschiedenen Spezialistinnen und Spezialisten habe ich dann am Ende einige Jahre nach der Ursache gesucht, denn viele von ihnen haben erstmal vermutet, es handelt sich um keine normale Osteoporose, sondern um eine sogenannte sekundäre Osteoporose.
1: Das heißt, Osteoporose wäre dann ein Symptom für eine andere Krankheit.
0: Genau, und da gibt es auch wiederum verschiedene Möglichkeiten, sehr breites Spektrum, Hormonstörungen, Magen-Darm-Erkrankungen, Morbus Crohn zum Beispiel, Rheuma, Nieren, Lebererkrankungen, auch verschiedene Tumorerkrankungen und noch einiges mehr. Das wurde alles getestet, aber gefunden hat man nichts.
1: Das ist eigentlich erstmal eine gute Nachricht.
0: Ja, auch da gibt es zwei Seiten, denn einerseits gut, dass es das alles nicht war, andererseits blieb natürlich die Ungewissheit. Und viele können das wahrscheinlich nachvollziehen, die schon mal länger nach einer Ursache für bestimmte Symptome gesucht haben, dass das nicht immer so angenehm ist, nach dieser Ursache zu suchen. Nachdem dann aber alles, was wir zumindest Stand heute wissen, getestet war, hat meine Osteologin dann doch die Diagnose primäre Osteoporose gestellt, also normale Osteoporose. Mhm.
1: Damit hatte die Unsicherheit ein Ende, aber deine Fragen waren vermutlich noch längst nicht alle beantwortet, sondern dann fing es wahrscheinlich überhaupt erst an, weil dass ein Mann Ende 20 poröse Knochen hat, kommt ja nicht aus dem Nichts.
0: Genau, dann stand ich also quasi wieder am Anfang. Mhm. Wie kann das sein? Und irgendwann fing dann die Osteologin, die Spezialistin auch für speziell Osteoporose bei jüngeren Menschen an, mich über meine Kindheit und Jugend auszufragen. Mhm. Und ich habe dann mit ihr lange auch über meinen Lebensweg gesprochen. Das war schon immer mal im Laufe der Untersuchungen Thema, aber nie so explizit wie dann eben in diesem Gespräch. Und ich habe ihr dann etwas erzählt, was die Osteologin sehr interessiert hat. Und zwar gab es in meiner Kindheit und Jugend eine längere Phase, in der es ja mit der Ernährung nicht so gut gestellt war.
1: Wann war das? In welchem Alter?
0: Ja, also eigentlich war diese Phase durchgehend durch Kindheit und Jugend, aber vor allem so ab dem 9., 10. Lebensjahr bis so ungefähr 15.
1: Mhm, Pubertät also.
0: Ja, oder Frühpubertät, aber ja. Kurz gesagt, das war eine Phase, in der es sehr viel Mikrowellenessen gab mittags. Nicht, weil es jetzt besonders gut schmeckte, sondern es war relativ pragmatisch und es ging auch damals eigentlich nicht anders. Und es war auch eine Phase, in der es nicht nur mit der Ernährung nicht so gut lief, sondern ja allgemein auch wenig Bewegung, wenig Sonnenlicht.
1: Das Problem war also wenig Vitamin D, wenig Calcium und im Allgemeinen Nährstoffe. Und das in einer ziemlich vulnerablen Phase, kann man sagen.
0: Genau. Heute weiß ich, das ist für die Osteoporose ziemlich relevant, denn in der Kindheit und Jugend wird diese maximale Knochenmasse aufgebaut. Und da ist eben Ernährung, aber auch natürlich Bewegung und Sonnenlicht ziemlich wichtig. Und wenn ich in dieser Zeit zu wenig Calcium, Vitamin D und Eiweiß aufnehme, dann fällt die Spitzenknochenmasse niedriger aus.
1: Also Spitzenknochenmasse meint die maximal erreichbare Knochendichte, so mit 20, 25 Jahren, bevor dann der Körper, brutal gesagt, wieder abbaut.
0: Genau, von da an geht es dann wieder bergab.
1: Bitter.
0: Das heißt also, es gibt einen Sockel, von dem aus dann der natürliche Knochenabbau im Erwachsenenalter beginnt. Und der Sockel war bei mir natürlich dann kleiner.
1: Mhm.
0: Man muss dazu aber sagen, jetzt Mikrowellenessen ist jetzt nicht an sich das Problem, aber so Fertigessen, Fastfood ist meistens relativ kalziumarm, Vitamin D-arm und eben auch eiweißarm.
1: Mhm. Du hast eben gesagt, Mikrowellenessen aus pragmatischen Gründen. Das heißt, wie war eure Lebenssituation da als Familie? Was genau waren das für Gründe?
0: Ja, also das gibt sicherlich mehrere Gründe für die Probleme, die ich geschildert habe, aber es gibt eben auch soziale Gründe. Mhm. Meine Mutter war alleinerziehend eigentlich meine ganze Kindheit und Jugend und sie arbeitete damals in der Schichtarbeit. Also war zunächst Fabrikarbeiterin, dann später hat sie in der Spielhalle gearbeitet. nicht nur das Geld war in dieser Zeit knapp, sondern auch das Wissen um eine gute Ernährung. Mhm. Und auch überhaupt die Zeit, sich mit guter Ernährung zu befassen. Und ich möchte jetzt auch überhaupt niemanden Vorwürfe machen, also meiner Mutter. Es war eine harte Zeit und ich bin immer noch sehr beeindruckt, wie sie auch als sehr junge Mutter das alles so hinbekommen hat. Die Osteologin, der ich das dann alles erzählt habe, die klärte mich dann auf, dass Osteoporose eben mit diesem Mangel an bestimmten Vitaminen und Mineralien und so weiter einhergehen kann und dass sie es zumindest ziemlich wahrscheinlich findet, dass die sozial bedingte Ernährung zumindest ein Grund für die Erkrankung ist. Also neben auch einer möglichen schlechten genetischen Disposition, das kann eben auch sein, aber diese Ernährung oder diese sozialen Hintergründe sind ein sogenannter Mitfaktor, auch wenn man das heute jetzt nicht nachweisen kann. Also ich kann jetzt keinen Bluttest machen und sagen, ah ja, daran liegt's.
1: Das ist ja oft so, dass so eine schwere chronische Erkrankung oder überhaupt eine chronische Erkrankung so multifaktoriell ist. Weißt du denn irgendwas drüber, ob du dazu noch erblich vorbelastet warst? Also gab es sowas schon bei euch in der Familie?
0: Ja, so ganz genau kann ich es nicht sagen, weil ich auch die Krankheitsgeschichte von vielen Verwandten nicht so gut kenne und jetzt auch nicht alle Verwandten. Mhm. Aber Osteoporose kommt schon auch vor in der Familie, aber dann vor allem eben ja auch bei älteren Frauen, also so wie es auch in der Gesamtgesellschaft der Fall ist. Ob das jetzt auch bei Männern der Fall ist, noch dazu bei Jüngeren, kann ich nicht sagen. Also eine Knochendichte-Messung hat jedenfalls noch niemand gemacht.
1: Bleiben wir jetzt mal bei der sozial bedingten Ernährung. Die Osteologin meinte ja, dass sie durchaus davon ausgeht, dass das ein Faktor für die Osteoporose ist.
0: Genau, das Schlüsselwort, das sie damals sagte und was ich damals zum ersten Mal gehört habe, war soziale Determinanten von Gesundheit.
1: Also die Lebens- und Arbeitsbedingungen, unter denen Menschen geboren werden und leben und die die Gesundheit dann mitbestimmen.
0: Genau, und auf diesen Begriff und auf diesen Erklärungsansatz stieß ich dann vielleicht 2 Jahre, nachdem ich diesen Haarriss hatte. Mhm. Vorher ging es eigentlich ausschließlich um Biologie, um Gene, biochemische Prozesse und so weiter.
1: Du bist also selbst ein ziemlich anschauliches Beispiel für unser Thema heute. Dann können wir uns an der Stelle das vielleicht jetzt mal erlauben, in die etwas abstraktere Welt der Forschungsdaten dazu einzutauchen. Ich habe es ja am Anfang schon plakativ gesagt, Armut macht krank, ist im Prinzip eine medizinsoziologische Binsenweisheit. Man weiß ganz viel darüber, dass arme Menschen öfter Herz-Kreislauf-Erkrankungen haben zum Beispiel. Was mich aber auch erschüttert hat, als ich mich vor ein paar Jahren mal damit beschäftigt habe, ist, wie sehr das sogar für solche Phänomene wie Infektionserkrankungen gilt. Lass uns mal den großen Draufblick nehmen, aber mit strenger Datenbrille. Wie groß sind da die Effekte für den generellen Zusammenhang Armut und Gesundheit und wie gut sind sie belegt?
0: Also zentral ist hier eine Studie des Robert-Koch-Instituts aus dem Jahr 2019. Die Forscher haben da geschaut, wie hoch die Lebenserwartung von Armen im Vergleich zu wohlhabenden Reichen ist. Ihre Datengrundlage haben sie aus diesem sozioökonomischen Panel gewonnen.
1: Vielleicht kurz zur Erklärung. Das sozioökonomische Panel, SÖP wird das oft abgekürzt und genannt, ist eine seit mehr als 40 Jahren laufende Langzeitbefragung. Ein ganz wichtiger, riesiger Datensatz für ziemlich viele Forschungsfragen aus dem echten Leben sozusagen. Also da werden Daten zu Einkommen erhoben, Bildung, Arbeit und eben auch Gesundheit.
0: Ja, und die Forscher des RKI haben dann zunächst Frauen und Männer unterschieden und dann eben auch Einkommensgruppen. Mhm. Dafür haben sie die Gesellschaft in 5 Gruppen nach Einkommensstärke eingeteilt. Die unterste Gruppe hat ein Einkommen unter 60% des Medianwerts und gilt nach eigentlich allen gängigen sozialpolitischen Definitionen als von Armut betroffen oder zumindest als Gruppe, die einem Armutsrisiko ausgesetzt ist.
1: Der Median, muss man vielleicht auch noch mal dazu sagen, das ist der Wert, der genau in der Mitte liegt. Also das ist nicht der Durchschnitt, sondern der in der Mitte liegt, wenn man alle Werte der Größe nachsortiert. Das sind in Deutschland so um und bei 1.400 € netto als Schwellenwert, ab dem eine alleinstehende Person als relativ arm gilt, statistisch gesehen. Wobei viele Armutsbetroffene noch deutlich weniger als 1.000 € haben, habe ich gesehen. So wird es jedes Jahr im Armutsbericht kommuniziert vom Paritätischen Verband.
0: Und nochmal zum Vergleich, die oberste Gruppe hat 150% des Einkommensmedians, ist also relativ wohlhabend. Zumindest was Einkommen angeht. Vermögen ist ja nochmal ein
1: ganz eigenes Thema. Das ist noch eine ganz andere Frage. Sprechen wir heute mal nicht drüber, ausnahmsweise. Wenn man jetzt die ärmste Gruppe mit der reichsten vergleicht, was kommt dann raus?
0: Also kurz gesagt, Frauen in der einkommensschwächsten Gruppe sterben fast 4,5 Jahre früher als Frauen in der einkommensstärksten Gruppe. Mhm. Bei Männern ist der Unterschied noch deutlicher. Da liegt die Differenz bei gut 8,5 Jahren.
1: Fast doppelt so viel.
0: Genau. Man kann es aber auch anders ausdrücken. Die Gefahr, den 65. Geburtstag nicht zu erleben, ist bei armen Menschen fast doppelt so hoch wie bei einkommensstarken Menschen.
1: Das ist schon eine ziemlich deutliche Zahl, finde ich. Wie viele Menschen in der einkommensschwachen Gruppe erleben denn ihren 65. Geburtstag gar nicht erst bezogen auf die Gesamtbevölkerung?
0: Also bei Frauen sind es 13% und bei Männern sogar 27%. Mhm. Bei Männern ist der Unterschied zu den Wohlhabenden also nochmal deutlich größer als bei Frauen.
1: Lässt sich auch was zur Entwicklung sagen? Also nimmt der Unterschied zwischen Ärmeren und Wohlhabenden eher ab oder eher zu in dieser gesundheitlichen Betrachtung?
0: Und auch dazu gibt es eine Studie aus dem RKI, die ist auch relativ aktuell aus dem vergangenen Jahr. Die Forscherinnen und Forscher haben sich für 2003 bis 2022 angeguckt, woran sterben die Menschen in Deutschland eigentlich, und diese Daten dann mit Regionaldaten verknüpft. Also wo sind die Menschen gestorben, wie steht die Region ökonomisch und strukturell da? Mhm. Im nächsten Schritt haben dann die RKI-Forscherinnen und Forscher die mittlere Lebenserwartung für Landkreise und kreisfreie Städte berechnet. Und das wiederum haben sie dann mit Daten abgeglichen, die zeigen, ob es sich um wohlhabende oder stark benachteiligte Regionen handelt. Mhm. So, Ergebnis. 2003 bis 2005 lag diese sogenannte Lebenserwartungslücke zwischen Menschen, die in wohlhabenden Regionen leben, und den Menschen, die in stark benachteiligten Regionen leben, bei Frauen noch bei gut 2,5 Jahren. Bei Männern waren das da auch viel mehr, fast 6 Jahre. 2020 bis 2022 ist das dann stark angestiegen. Da betrug der Unterschied bei Frauen schon mehr als 4 Jahre, vorher 2,5 Jahre. Und bei Männern waren es dann auch schon gut 7 Jahre.
1: Klarer Negativtrend. Also die Lebenserwartungslücke ist innerhalb von 15 bis 20 Jahren deutlich größer geworden. Und was ich interessant finde, das sieht man sogar auf struktureller Ebene. Also nicht, wenn man jetzt einzelne Menschen statistisch anguckt, sondern wenn man die Wohngegend als Maßstab nimmt.
0: Genau.
1: Jetzt fällt aber eins auf bei den Zahlen, die du eben gesagt hast. 2020 bis 2022 waren ja entscheidende Jahre. Wir erinnern uns, in denen alles anders war als sonst. Da muss man vielleicht eine kleine Fußnote an die Zahlen machen, oder? Wegen der außergewöhnlichen Bedingungen durch die Pandemie. Also konkret gefragt, hat Corona diesen Unterschied verstärkt bei der Lebenserwartungslücke?
0: Also der Studie zufolge ist das tatsächlich so, dass die Schieflage verstärkt wurde. Aber die Forschenden haben diesen Trend auch schon vorher festgestellt.
1: Trotzdem möchte ich bewusst nochmal kritisch nachhaken. Wir unterscheiden ja immer möglichst sauber zwischen Kausalität und Korrelation, wenn man das kann. Wie sauber kann man eigentlich rausrechnen, inwiefern die Armut tatsächlich ursächlich für den früheren Tod ist?
0: Um genau das zu wissen, habe ich mit verschiedenen Leuten gesprochen. Mit Wissenschaftlerinnen, Ärztinnen, Ärzten, Sozialarbeiterinnen. Also Profis, die in diesem Feld arbeiten. Und die Antwort ist eindeutig. Wir hören jetzt mal eine Antwort zum Beispiel von Nico Dragano, Professor für medizinische Soziologie am Universitätsklinikum in Düsseldorf.
2: Es gibt so ein paar Prüfpunkte, die man durchgehen kann, wenn man sich mit Kausalität beschäftigt. Punkt 1 ist, zeigen viele Studien in vielen Bevölkerungen rund um die Welt zu unterschiedlichen Zeiten ähnliche Ergebnisse. Und das ist in diesem Feld fast schon langweilig, denn das Ergebnis ist immer dasselbe. Je weniger Mittel sie zur Verfügung haben, je geringere Bildung, je benachteiligter, desto höher ihre Erkrankungsrisiken und ihr Risiko, frühzeitig zu versterben. Also es gibt eine extrem hohe Konsistenz zwischen den Studien. Das ist der eine Hinweis. Der andere Hinweis ist der, dass wir sehr, sehr viele Längsschnittstudien haben. Wenn dann diejenigen in Armut häufiger erkranken, dann ist es ein Hinweis auf einen kausalen Beitrag der Armut. Und diese Langzeitstudien liegen in sehr großer Zahl vor. Wir reden hier über hunderte Studien. Wir haben sogar Geburtskohortenstudien, wo Menschen von der Geburt bis zu ihrem Tod begleitet wurden. Die ersten sind schon Mitte des letzten Jahrhunderts in Großbritannien aufgelegt worden. Und überall zeigt sich, dass Armut ein Gesundheitsrisiko ist, über das gesamte Leben.
1: Nun ist aber Armut ja erstmal die Tapete oder besser gesagt der Boden, auf dem soziale Unterschiede im Detail dann gedeihen. Was sind konkret diese sogenannten sozialen Determinanten für Gesundheit?
0: Ja, also Armut ist eng gekoppelt mit eben auch anderen Faktoren. Nico Dragano spricht hier von zwischengeschalteten Faktoren. Also miese Jobs, schlechte Wohnverhältnisse, eine Unterversorgung im Stadtteil, wenig Apotheken, kaum Ärzte. Also das sind alles soziale Determinanten. Alle Bedingungen, in die wir hineingeboren werden, in denen wir aufwachsen, leben, arbeiten, altern und auch sterben.
1: Familie, Geschlecht, materielle Lebensbedingungen.
0: Genau, oder auch auf welche Schule gehe ich? Wo befindet die sich überhaupt? Wo wachse ich auf? Auf dem Land, in der Stadt, in einer wohlhabenden Gegend oder nicht? Welche Nachbarschaft gibt es? Welche Infrastruktur? Und dann natürlich auch, wo arbeite ich und unter welchen Bedingungen mache ich das?
1: Eigentlich schon irre viele Dinge, die da dranhängen. Oder in deinem Fall auch, was arbeiten die Eltern, beziehungsweise wie ist die Versorgungslage?
0: Ja, und da auch die Faktoren Zeit, Wissen, Betreuung.
1: Und Stichwort Wohnort, Schadstoffbelastung in der Luft, auch das ist schon lange bekannt, das sind auch Gesundheitsrisiken.
0: man muss sich eins klar machen, diese sozialen Determinanten wirken eigentlich schon vor der Geburt. Der Embryo bildet ja Organe aus, wie wir wissen. Und Nico Tragano weist darauf hin, dass wir genau zu diesem Zeitpunkt natürlich am verletzlichsten sind. Also wenn sich das gerade erst alles entwickelt. Und dazu gibt es auch diverse Studien.
2: Da gibt es sogar epidemiologische Untersuchungen mit Populationen aus dem Zweiten Weltkrieg. Eine ganz berühmte Studie, der niederländische Hungerwinter, the Dutch Hunger Winter, wo im Winter 1944-45 eine große Hungersnot herrschte in den Niederlanden und eine Population traf, die vorher doch noch halbwegs gut zurecht war. Und dort haben eben auch viele Kinder gelitten und gehungert. Und da hat man noch 40, 50, 60 Jahre später gesundheitliche Folgeschäden erkennen können. Ja, wenn der Stoffwechsel beispielsweise nicht vollständig ausgeprägt ist, kann es sein, dass es zu Beginn ihres Lebens vielleicht gar kein Problem macht. Wenn sie aber 40, 50 sind und Übergewicht haben, dann bekommen sie eher Diabetes.
1: Nun ist Hunger ja tatsächlich ein Extrembeispiel. Das wissen viele vermutlich, wenn es um Krieg geht, aber auch um Dürre oder Flucht, dass Kinder da am verletzlichsten sind mit teilweise schweren Langzeitfolgen. War zuletzt bei Kindern aus Gaza zum Beispiel auch nochmal Thema, was die für Belastungen im Moment ausgesetzt sind. Trotzdem, wenn wir mal vor unserer Haustür bleiben. Es müssen auch in Deutschland Menschen hungern, aber es ist glücklicherweise kein Massenphänomen mehr wie im Winter 44-45. Trotzdem muss man an der Stelle vielleicht mal erwähnen, dass laut Statistischem Bundesamt zuletzt jeder siebte Minderjährige in Deutschland armutsgefährdet war. Bei Kindern mit Einwanderungsgeschichte ist es sogar fast jeder dritte. Lass uns über die reine Armut aber mal hinausgehen. Welche sozialen Faktoren sind noch besonders gravierend, die die Gesundheit belasten?
0: Also eine ganz wichtige soziale Determinante haben wir vorhin auch schon mal angedeutet. Das sind natürlich die Arbeitsbedingungen. Menschen in prekären Jobs haben ein größeres Risiko zu erkranken. Und auch dazu hat Nico Tragano selbst geforscht.
2: Arbeitsplatzunsicherheit ist auf lange Sicht, wenn Sie lange Zeit um Ihren Arbeitsplatz bangen und sich nie richtig etablieren, ist das in großen Studien, Meta-Analysen, also wo man verschiedene Studien zusammengepackt hat, mit dem späteren Risiko verbunden, eine Herz-Kreislauf-Krankheit zu entwickeln. Muskel-Skeletterkrankungen auch. Es sind nicht nur psychische, das muss man dazu sagen. Es sind halt eben auch häufig körperlich anstrengende Arbeitsbedingungen. Und das wirkt wiederum auf das Muskel-Skelett-System zurück. Und wenn dann noch Stress dazukommt, Stress ist auch für das Muskel-Skelett-System nicht gut, dann kumulieren die Risiken. Das heißt, die tun sich zusammen. Und auch hier sind diese Kolleginnen und Kollegen gefährdeter.
0: Neben diesen typischen Faktoren, Geld, Arbeit, Wohnen, ist noch ein weiterer wichtiger Punkt, die strukturelle Benachteiligung, etwa von Migrantinnen und Migranten. Darüber habe ich mit Claudia Höfner gesprochen. Sie ist Professorin für gesundheitsbezogene soziale Arbeit an der Alice-Salomon-Hochschule in Berlin und war vorher 15 Jahre beim Robert-Koch-Institut und hat dort zuletzt das Fachgebiet soziale Determinanten der Gesundheit geleitet. Und davor war sie übrigens auch mal ausgebildete Krankenpflegerin, also hat das Feld breit sich angeguckt. Und sie sagt, hier verschränken sich die Determinanten, die wir auch schon gehört haben.
3: Wir sehen hier eine total große Wechselwirkung. Das heißt, Menschen mit Migrationserfahrung und Erwerbslose und Alleinerziehenden sind die Gruppen mit den höchsten Armutsrisikoquoten in Deutschland und sind deshalb dann auch natürlich nochmal benachteiligt. Und das hat sicherlich auch was teilweise mit gesellschaftlichen Strukturen zu tun. Die meisten Alleinerziehenden sind Frauen. Frauen sind generell benachteiligter. Bei Migrantinnen wissen wir auch, dass sie benachteiligt sind, auch aufgrund dessen, dass sie Migrantinnen sind, Diskriminierung erfahren, nicht immer die Deutschkenntnisse haben, mit denen sie sich Zugang zu allen Ressourcen verschaffen können. Und das spielt dann auch wieder eine große Rolle. Also es ist so immer als Wechselwirkung auch zu betrachten.
0: Solange Geflüchtete unter das Asylbewerberleistungsgesetz fallen, haben sie nur eingeschränkten Anspruch auf die Gesundheitsversorgung. Ein Thema, das auch NGOs schon lange kritisieren. Pro Asyl beispielsweise berichtet davon, dass Geflüchtete lange auf Termine warten müssen und sich Verordnungen von Medikamente, notwendige Überweisung und so weiter, dass sich das alles sehr schwierig gestaltet. Doch nicht nur Menschenrechtsorganisationen wie Pro Asyl kritisieren die eingeschränkte Gesundheitsversorgung. Auch das DIW, das Deutsche Institut für Wirtschaftsforschung, verweist auf langfristige Kosten, wenn Gesundheitsprobleme eben nicht früh erkannt und auch behandelt werden.
1: Also fassen wir bis hier mal zusammen. Es gibt einen evident nachweisbaren Zusammenhang zwischen Armut und Gesundheit, auch über verschiedene andere Benachteiligungen, die miteinander in einem engen Wechselverhältnis stehen. Wie groß das Ausmaß all dieser Faktoren auf die Gesundheit ist, sieht man da, wo ihre Effekte dann kumulieren. Also wer arm ist, stirbt statistisch gesehen deutlich früher. So weit, so abstrakt. Aber hinter den Zahlen verbergen sich ja reale Biografien. Und vor allem vor Ort in benachteiligten Wohngegenden kann man dem Gesundheitswesen dann auch direkt auf die Finger gucken. Jetzt schauen wir uns das mal im echten Leben an. Also, das Problem ist ja lange bekannt und durch erforscht. Und genau das ist eigentlich ziemlich erschütternd. Es ändert sich nicht wirklich was. Deshalb die Frage, was wird denn konkret getan und wie gut funktioniert das? Ich kenne zum Beispiel als relativ neuen Ansatz die Idee der Gesundheitskioske.
0: Ja, das ist genau so ein Ansatz. Also Gesundheitskioske sind Anlaufstellen in einem Stadtteil, in denen Menschen auch einfach ohne Termin eine Beratung bekommen können. Im Idealfall auch mehrsprachig.
1: Das hat ja der frühere Bundesgesundheitsminister Karl Lauterbach sehr propagiert als sozialmedizinischen Ansatz. Im Südosten von Hamburg gibt es sowas zum Beispiel, weiß ich. Aber flächendeckend ist das nie eingeführt worden, obwohl es da auch wissenschaftliche Evaluationen zu gab und ein klares Plädoyer aus der Forschung, mit dem Argument, dass sich das langfristig fürs Gesundheitssystem sogar rechnen würde. Da gab es dann aber Widerstand innerhalb der Ampelkoalition.
0: Ja, aber es gibt eben trotzdem noch Gesundheitskioske. Allerdings sind das dann nur noch Modellprojekte oder eben regionale Projekte. Ich habe mir aber mal ein anderes Projekt angeschaut, das zwar in eine ähnliche Richtung geht, aber noch mal ein paar Schritte weiter geht. Mhm. Und zwar die Poliklinik auf der Hamburger Vettel.
1: Das ist eine Elbinsel zwischen Hafen und Elbearmen. Da gibt es ein Industriegebiet, aber auch ein Wohngebiet, also ein richtiger Stadtteil.
0: Genau, und ich habe mal ins Archiv geschaut. Unsere Kolleginnen und Kollegen vom NDR Fernsehen haben vor gut 10 Jahren mal einen Film über die Vettel gemacht, in ihrer Reihe Nordstory.
4: Die Vettel ist nur 3 Kilometer Luftlinie vom Zentrum entfernt.
5: Viele wollen mit Vettel nichts zu tun haben. Das finde ich schade. Daher würde ich sagen, einfach hierher kommen, sich Vettel mal anschauen, wie es hier ist und danach beurteilen.
4: Selçuk Kokarda ist Türke mit deutschem Pass, gelernter Koch und Vetteler von klein auf. 5000 Einwohner leben hier. Etwa 70% haben internationale Wurzeln. Der Stadtteil ist einer der ärmsten in Hamburg, aber reich an Träumen und Ideen.
0: Also diese Einleitung in die Nordstory markiert im Grunde ganz gut auch das öffentliche Bild von der Vettel. Also sozial benachteiligter Stadtteil, aber eben auch ja jetzt kein schlechter Ort oder so. Ein Freund von mir wohnt auch da, ich kenne die Vettel deswegen ganz gut. Ich muss auch sagen, ich fühle mich dort jetzt nicht unwohl oder so. Es gibt da nette Cafés, ein bisschen verraucht vielleicht, Kneipen. Es gibt aber auch so eine Art ja so Vettel-Identität. Also es ist ja eine Insel und auch so eine Art ja wie eine abgeschlossene Kleinstadt innerhalb der Großstadt.
1: Mhm. Der Vollständigkeit halber, ich habe mal nachgeguckt, heute 10 Jahre später, nachdem dieser Film, der NDR-Film entstanden ist, wohnen ein gutes Stück weniger Menschen auf der Vettel. Gut 4000 sind es noch. Ein Drittel von ihnen ist unter 25. Mhm. Damit ist die Vettel auffallend jung im Vergleich. Aber wir haben es gerade gehört, eins der ärmsten Viertel der Stadt.
0: Ja, also die Vettel gilt als eine der sozial am stärksten benachteiligten Stadtteile hier in Hamburg. Mhm. Ich habe mir mal den aktuellen Stadtteilbericht des Statistischen Amts für Hamburg und Schleswig-Holstein angeschaut. Das sind Daten aus dem Jahr 2024, veröffentlicht 2025, Ende 2025, also relativ aktuell. Und jetzt kommen noch mal kurz ein paar Zahlen.
1: Achtung!
0: Also der Anteil der Leistungsempfängerinnen und Empfänger nach SGB II, also Bürgergeld, liegt bei mehr als 20%. Das ist mehr als doppelt so viel wie im Hamburger Durchschnitt. Der Anteil der Sozialwohnungen beträgt hier gut ein Drittel. Der Hamburger Schnitt 7,9%. Das durchschnittliche Einkommen liegt bei rund 23.000 Euro. Der Hamburger Schnitt ist wiederum auch mehr als doppelt so viel.
1: Beeindruckende Zahlen.
0: Ja, und typische Problemmarker.
1: Viel als Problem thematisiert wird ja auch immer der Anteil der Bevölkerung mit Migrationshintergrund, weil damit eben oft strukturelle Benachteiligung verknüpft ist. Haben wir eben schon gehört, dass der sehr hoch ist. Der hat in den vergangenen Jahren aber auch nochmal zugenommen auf der Vettel, oder?
0: Ja, der beträgt jetzt 76,5%. Hamburger Schnitt hier auch 41,2%.
1: Auch wieder fast doppelt so hoch.
0: Genau. Nichtdeutsche Staatsbürgerinnen und Staatsbürger sind auf der Vettel knapp jeder Zweite. In ganz Hamburg ist es nur jeder Fünfte.
1: Mhm. Okay, und jetzt die Kernfrage. Wie ist die medizinische Versorgung vor Ort?
0: Interessanterweise geht es auch schon in der Nordstory unserer Fernsehkollegen vor 10 Jahren mehrere Minuten genau um dieses Thema. Mhm. Und dazu nochmal ein Ausschnitt.
4: Lange war der Stadtteil als Ausländerghetto abgestempelt. Die Infrastruktur wurde vernachlässigt.
6: Definitiv fehlen hier einige Sachen. Das Problem ist auch, die Post ist weggekommen, Bank ist hier nicht mehr da. Ärzte gibt es hier leider nicht mehr. Das ist etwas, was ich gerne hier auf der Fell sehen möchte, vielleicht ein Kinderarzt. Vielleicht gibt es hier nicht viele Privatleute, deswegen ist das nicht ein Anreiz für die Ärzte, dass sie herkommen. Ich weiß es nicht.
4: Gerade mal ein Hausarzt hat halbtags geöffnet. Unregelmäßig. Für die ganze Veddel.
1: Mir ist jetzt eben aufgefallen, die Post ist weggekommen. Das kennen wir mittlerweile leider alle. Aber trotzdem mal im Ernst. Ein Hausarzt, halbtags geöffnet für den ganzen Stadtteil, das ist echt nicht viel. Hast du da Vergleichsdaten parat?
0: Ich habe das auch nochmal nachrecherchiert in den offiziellen statistischen Daten. Damals gab es tatsächlich nur einen Hausarzt und das auf knapp, du hast es vorhin gesagt, 5000 Einwohnerinnen und Einwohner. Hamburgweit lag das Verhältnis im selben Zeitraum bei etwa 1300 bis 1400 Einwohnerinnen je Hausarzt. Also da ist nochmal die Spanne nicht doppelt, sondern drei-, vierfach so viel.
1: Krass. Die Veddel war also vor 10 Jahren massiv unterversorgt. Heute ist das aber bisschen anders, oder?
0: Ja, heute liegt die Veddel sogar leicht über dem Schnitt, denn inzwischen gibt es laut dem Statistikamt 4 niedergelassene Ärztinnen und Ärzte. Das liegt vor allem an einem ziemlich interessanten Projekt, nämlich der Poliklinik auf der Veddel.
1: Hast du eben schon gesagt, das ist ein Stadtteil-Gesundheitszentrum, kann man sagen?
0: Also zunächst gibt es dort eine Hausarztpraxis, hausärztliche Versorgung. Ich habe mir das vor Ort mal angesehen und auch eine Ärztin getroffen, die dort arbeitet. Ricarda Horas heißt sie. Sie ist Ärztin in Weiterbildung, angehende Allgemeinmedizinerin und seit 2,5 Jahren in dieser hausärztlichen Praxis tätig. Sie stellt die Arbeit der Poliklinik folgendermaßen vor.
7: Also die Poliklinik Veddel ist ein Stadtteilgesundheitszentrum. Also das heißt, dass es einerseits eine allgemeinmedizinische Praxis ist, aber auch ein wichtiger Bestandteil ist, dass es eine interdisziplinäre Versorgung ist. Also verschiedene Fachbereiche zusammenarbeiten und da Gesundheit im Fokus steht. Aber eben auch in das Gemeinwesenarbeit oder Stadtteilarbeit ein wichtiger Bestandteil davon ist. Und inzwischen gibt es 5 Standorte auf der Veddel, weil es immer mehr gewachsen ist und der Versorgungsbedarf auch einfach groß ist.
1: Also erstmal kann man sagen, man kriegt eigentlich direkt ein bisschen mehr, zumindest ein bisschen mehr Struktur, mehr Möglichkeiten als in einer stinknormalen Hausarztpraxis. Ist das Prinzip denn so ähnlich wie Polikliniken in der DDR? Weil die kennen ja vielleicht einige noch.
0: Jein. Also was es gab, übrigens nicht nur in der DDR, sondern im ganzen Ostblock, waren in der Tat sogenannte Polikliniken. Es gibt da erstmal Unterschiede. Bei der Poliklinik auf der Veddel gibt es, wie wir gerade gehört haben, neben dieser medizinischen Betreuung auch noch Sozialarbeiterinnen, Sozialarbeiter, etwa auch für den Stadtteil oder auch eine psychosoziale Beratung. Das heißt, das Projekt ist viel weniger ärztezentriert. Aber es gibt eben auch Gemeinsamkeiten zur Poliklinik in der DDR. Da gab es auch unterschiedliche medizinische Fachbereiche unter einem Dach. Vor allem gab es damals auch die Idee, dass wohnortnah gearbeitet wird. In gewisser Weise ist das schon auch so eine Art Primärversorgungszentrum. Das ist also eine wohnortnahe, ja, erste Anlaufstelle, betont niedrigschwellig und integriert in den Alltag. Man kann da einfach so vorbeigehen, auch mit Alltagsproblemen hingehen. Man kriegt dort erstmal so eine Basisdiagnostik. Und falls man zu einer Fachärztin muss, kann das dann auch vor Ort bestenfalls direkt koordiniert werden. Und es sind eben auch mehrere Professionen unter einem Dach. Auch Pflege, schon erwähnt Sozialarbeit, psychologische Beratung.
1: Das heißt, es ist auch so ein bisschen sichergestellt, dass man da tatsächlich dann zum Facharzt geht und auch dahin kommt, sozusagen da einen Termin bekommt.
0: Ja, genau. Und dass man dann nicht am Telefon 30 Mal nicht durchkommt und ein halbes Jahr braucht auf den nächsten Termin.
1: Ja.
0: Das also funktioniert dann da schon in dem System selbst drin.
1: Aus einer Hand.
0: Vor Ort, genau. Die Poliklinik auf der Veddel koppelt die Idee des Primärversorgungszentrums mit einem stärkeren Bezug in den Stadtteil. Und das ist wirklich was Besonderes an diesem Projekt auf der Veddel. Es gibt übrigens noch ein Partnerprojekt in Berlin-Neukölln, aber wir bleiben jetzt hier mal in Hamburg auf der Veddel. Und die Poliklinik stützt sich auf die Erklärung von Alma Ata, der WHO aus dem Jahr 1978, nach der die primäre Gesundheitsversorgung ein Menschenrecht ist.
1: Ganz wichtige Erklärung damals. Wie sieht das dann im Alltag aus? Also was erlebt eine Ärztin in der Praxis, wenn sie in so einem Viertel arbeitet wie der Veddel? Was hat sie dir erzählt?
0: Also Ricarda Horas nennt hier verschiedene Sachen. Stress, Alltagsdiskriminierung und ja, auch prekäre Wohnverhältnisse und Arbeitsbedingungen.
7: Natürlich ist irgendwie sowohl irgendwie Feinstaubbelastung als auch schimmeliger Wohnraum noch mal mehr belastend für Menschen, die irgendwie eine Lungenerkrankung haben, so COPD oder Asthma oder auch prekäre oder auch schwerkörperliche Arbeit, die Menschen machen. Ich würde sagen, wir sehen viele Personen, die dann irgendwie mit Rückenbeschwerden kommen, mit Gliederbeschwerden oder Gelenkbeschwerden, was auch einfach Folge von langjähriger, schwerer körperlicher Arbeit ist.
1: Und was macht die Poliklinik jetzt anders als andere Angebote, also als andere Stadtteilzentren oder auch Gesundheitskioske hatten wir erwähnt. Auch da gibt es ja eine Erstversorgung, auch da gibt es so ein bisschen soziale Begleitung. Aber was geht jetzt hier darüber hinaus?
0: Ich finde, der Unterschied ist, dass die Poliklinik auf der Veddel dezidiert auf die sozialen Determinanten abzielt. Also genau über diese ganzen Faktoren, über die wir vorhin gesprochen haben. Und die fließen eben nicht nur jetzt in die Behandlung ein, sondern auch in die Diagnose. Sie sind im Grunde Dreh- und Angelpunkt. Und Ricarda Horres hat mir das so erklärt.
7: Also ich würde sagen, dass ein wichtiger Gedanke ist, dass Gesundheit jetzt nicht nur Abwesenheit von Krankheit ist, sondern natürlich ganz viele Faktoren dazugehören oder krankmachende Faktoren, also wie ist das Wohnumfeld, wie ist es auf der Arbeit, habe ich da irgendwie Stress, habe ich finanzielle Sorgen, werde ich diskriminiert oder bin ich von Alltagsrassismus betroffen und so weiter und so fort, dass das alles natürlich einen riesengroßen Einfluss hat auf Gesundheit und dass krankmachende Faktoren sind.
1: Okay, ich muss trotzdem nochmal nachhaken, weil soweit kenne ich solche Konzepte auch noch von anderen Projekten aus Stadtteilkliniken. Also wenn jemand zum Beispiel unter Übergewicht und Diabetes Typ 2 leidet, dann guckt man sich in so einer gesundheitlichen Stadtteilversorgung schon meistens auch an, wie ist es überhaupt möglich, dass der genug Bewegung kriegt, was für Angebote gibt es, welche Hilfen braucht jemand, um sich besser zu ernähren zum Beispiel.
0: Ja, aber Ricarda Horres hat auch noch etwas gesagt, das sozusagen ein Knackpunkt ist, wenn es um den Gesamtkomplex Armut und Gesundheit geht.
7: Man sieht ja in der klassischen Medizin, dass zum Beispiel so Präventionsprojekte viel auch auf Verhaltensprävention aus sind. Was heißt sehr individualisiert. Es geht darum, habe ich mich jetzt irgendwie falsch verhalten, muss ich aufhören zu rauchen. Aber wir finden viel wichtiger, dass auch eine Verhältnisprävention irgendwie in den Blick genommen wird. Was sind die krankmachenden Faktoren, die dann vielleicht auch gar nicht mehr medizinisch adressiert werden können?
0: So, und jetzt sind wir, glaube ich, bei dem Punkt, der ist dann doch ein bisschen unterscheidet vom Gesundheitskiosk. Also ganz zentral ist hier Verhältnisveränderung statt nur Verhaltensveränderung.
1: Okay, das finde ich einen tatsächlich ganz interessanten und total wichtigen Punkt. Denn gesellschaftlich und auch sozialpolitisch bleibt nach meinem Eindruck schon oft die Einschätzung hängen, ja gut, das ist auch nicht einfach für arme Menschen, die können sich halt keine Bio-Lebensmittel leisten. Aber es hat natürlich auch damit zu tun, dass die schließlich fast alle rauchen und sich sowieso kein frisches Essen kochen. Und so viele von denen hängen vom Fernseher, wenn sie keine Arbeit haben und so weiter. Also jetzt mal total überspitzt gesagt. Solche Dinge wie Rauchen und Übergewicht lassen sich ja zwar statistisch schon auch festmachen, das ist nicht völlig aus der Luft gegriffen, aber unterm Strich läuft so eine stigmatisierende Wahrnehmung schon darauf hinaus, dass man am individuellen Verhalten ansetzen muss, wenn man was ändern will. Nach dem Motto, du musst Dinge anders machen. Aber, wie du das jetzt eben betont hast, Verhältnisänderung bezieht auch die Bedingungen, unter denen jemand lebt, mit ein. Also gesellschaftliche und strukturelle Verhältnisse.
0: Das sagt auch Nico Tragano von der Uniklinik Düsseldorf.
2: Das Verhalten ist wichtig für die Gesundheit. Das Verhalten ist aber, so ungern wie das hören, alles andere als eine individuelle Entscheidung. Denn wo kommt Verhalten her? Verhalten lernen wir von Beginn an. Ja, und wir lernen das Verhalten in den sozialen Kontexten, in denen wir sind. Was tun unsere Eltern? Was tut unser Umfeld? Was tun die Leute auf der Straße? Und da leben Kinder in Armut, ein ganz anderes Umfeld. Und wir wissen, dass das Verhalten ohnehin bei jedem von uns extrem sozial geprägt ist über die ganzen Normen, Kulturen, alles, was wir mitbekommen. Und sicherlich muss man sich mit dem Verhalten beschäftigen. Aber eben nicht auf diese fast schon diskriminierende Art und Weise, oh, die sind ja selber schuld. Als wären die morgens aufgestanden, hätten sie gesagt, hey, super, toll, ich lebe jetzt ein richtig ungesundes Leben. Deswegen ist dieses Argument sowohl wissenschaftlich falsch, vielfach widerlegt und auch, wenn man selber kurz drüber nachdenkt, glaube ich, auch mit dem gesunden Menschenverstand zu widerlegen. Wenn man aber die Komplexität des Verhaltens kennt und weiß, wie es geprägt wird, dann kann man anfangen, sozusagen die Verhältnisse so zu verändern, dass Menschen eben ein gesünderes Verhalten überhaupt entwickeln können.
0: Also Menschen führen nicht ein ungesundes Leben, weil sie das unbedingt wollen, sondern weil es eben die Umstände, die Verhältnisse gibt, die ein ungesundes Leben überhaupt begünstigen. Mhm. Also ich habe mich damals ja auch nicht freiwillig schlecht ernährt.
1: Und auch heute muss man sagen, gibt es eigentlich sehr viel Ganztagsbetreuung, aber das löst auch nicht alle Probleme.
0: Ja, absolut.
1: Lass uns nochmal zur Poliklinik auf der Veddel zurückgehen. Wir haben vorhin gehört, dass es da verschiedene Fachbereiche gibt. Nochmal gefragt, was daran ist so vielversprechend?
0: Ich kann das vielleicht mal an einem bestimmten Fachbereich deutlich machen, den es hier in der Poliklinik gibt. Neben der allgemeinärztlichen Praxis gibt es, ein paar wurden vorhin schon genannt, Gesundheit, Sozialberatung, es gibt aber auch kooperierende Hebammen, Stadtteilsozialarbeit, psychosoziale Beratung und auch so etwas ja wie Stadtteilpflegerinnen und Pfleger. Und es gibt auch eine AG-Forschung.
1: Was macht die AG-Forschung? Warum nützt das den Menschen?
0: Ganz wichtig für die Arbeit der Poliklinik war und ist eine Studie, die vor ein paar Jahren gemacht wurde, von der Poliklinik selbst. 2022 haben Leute aus der Poliklinik gemeinsam mit Leuten aus dem Stadtteil einen Fragebogen entwickelt und dann, ja, überwiegend an den Haustüren, die Menschen auf der Veddel befragt. Mhm. Ziel der Studie war es, den Gesundheitszustand der Bewohnerinnen und Bewohner zu dokumentieren, natürlich anonym. Soziale Ursachen von Gesundheit und Krankheit sollten besser verstanden werden und es ging auch darum, die Bedarfe und Hürden bei der Nutzung von Gesundheitsleistungen zu erheben und diese Ergebnisse dann für Maßnahmen gegen gesundheitliche Ungleichheit zu nutzen. So kamen dann Daten von etwa einem Viertel der Haushalte auf der Veddel zusammen. Die Gespräche wurden dann in Kooperation mit der HAW Hamburg ausgewertet.
1: Und was kam dabei raus? Gab es konkrete Befunde?
0: Also ein konkretes Resultat des Surveys war es, dass die Wohnverhältnisse noch stärker in den Blick genommen werden müssen.
1: Was heißt das, noch stärker in den Blick nehmen?
0: Also wir haben ja vorhin schon geklärt, dass Wohnen ein wichtiges, bekanntes Thema ist, wenn es um soziale Determinanten geht. Aber im Survey erschien es dann als dermaßen zentral, dass im Anschluss etwas gegründet wurde, was auf den ersten Blick erstmal gar nichts mit Medizin zu tun hat. Mhm. Ricarda Horas hat mir das so erzählt.
7: Also für uns ganz explizit zum Beispiel hat sich dann als Konsequenz der Mieterinnenrat gegründet, wo auch einerseits MieterInnen hier empowert werden sollten, auch vielleicht ein Verständnis oder ein besseres Verständnis dazu entwickeln sollten, wie Wohnen und Gesundheit zusammenhängen, aber auch ganz praktisch da Mitspracherecht zu haben, weil es hier einfach super viele Probleme gibt. Jetzt auch zuletzt sind häufiger mal irgendwie Heizungen ausgefallen, Warmwasser fällt aus, Schimmel in den Wohnungen und VermieterInnen dann auch die prekäre Situation teilweise ausnutzen von Personen, die hier leben und dann die Schimmelbekämpfung irgendwie hinauszögern, Informationsfluss nicht richtig ist, das in den Mieterinnenrat auch noch mal mehr zu adressieren.
1: Ah, so langsam wird es greifbar. Ich ahne, inwiefern die Poliklinik mehr macht als nur angewandte Sozialmedizin und Beratung, um das persönliche Verhalten zu verändern. Erzähl mal, was macht dieser Mieterinnenrat konkret?
0: Also der trifft sich einmal im Monat auf der Veddel. Da kommen dann Mieterinnen und Mieter zusammen, um sich dann über ihre Wohnverhältnisse auszutauschen. Mhm. Und auch, um gemeinsam für Verbesserungen zu streiten. Sie werden dabei begleitet, nämlich von der Poliklinik, von der Stadtteilsozialarbeit.
1: Das heißt, es geht konkret um Verhältnisänderungen und nicht über die Köpfe der Menschen, die es betrifft, hinweg, sondern gemeinsam mit ihnen. Beziehungsweise sie bekommen Unterstützung, um die Wohnverhältnisse zu verbessern, nicht nur das eigene Verhalten?
0: Ja, also du kannst natürlich individuell einiges tun, dein Immunsystem stärken und so weiter. Aber wenn du starken Schimmelbefall in der Wohnung hast, naja, da sind deine individuellen Möglichkeiten doch irgendwann ausgeschöpft.
1: Oder wenn es durch die Fenster zieht und die Heizung richtig nicht richtig funktioniert.
0: Genau.

0: Bei der Frage, wie viele Erkrankungen mittelbar oder unmittelbar mit sozioökonomischen Bedingungen zu tun haben, können wir da noch mal konkret werden? Wovon genau sprechen wir und wovon auch nicht?
1: Das habe ich auch Claudia Höfner gefragt, die haben wir vorhin auch schon mal gehört. Ist heute Professorin für gesundheitsbezogene soziale Arbeit in Berlin und war 15 Jahre beim Robert-Koch-Institut.
2: Ja, also da gibt es natürlich viele, viele, viele Studien zu, dass eigentlich alle Erkrankungen einen sozialen Gradienten haben. Also das heißt, dass Menschen, die ärmer sind, sage ich jetzt mal ein bisschen vereinfacht, oder die, wir sagen, sozioökonomisch benachteiligter sind, und diese Ressourcen, das kann Armut sein oder auch Bildung sein, also Menschen mit einer niedrigeren Bildung oder Menschen mit einem niedrigeren Einkommen, sind benachteiligt in Bezug auf fast alle Erkrankungen. Es gibt zwei oder drei, bei denen das nicht so ist. Das ist Hautkrebs, das sind Allergien und das ist Brustkrebs bei Frauen. Bei allen anderen Erkrankungen sehen wir, dass Menschen, die ärmer sind, häufiger betroffen sind.
0: Okay, immerhin sind hier mal drei genannt, wo es keine Abhängigkeiten gibt, aber der große Rest bleibt. Ich möchte trotzdem mal kurz einhaken, weil Claudia Höfner gerade Einkommen und Bildung genannt hat. Darüber haben wir ja noch gar nicht so konkret gesprochen. Das muss ja nicht immer unbedingt zusammengehen. Also formal niedrigere Bildung und niedriges Einkommen.
1: Ja, das stimmt. Also wir haben bisher vor allem Einkommensarmut heute fokussiert. Aber wenn jetzt jemand sehr gut gebildet ist, sich zum Beispiel sehr gut auskennt, was Gesundheit angeht, dann kann er natürlich etwas ausgleichen. Und im Grunde war das bei mir damals auch der Fall.
0: Inwiefern?
1: Als ich diese Osteoporose bei mir entdeckt habe, also eben vor gut 10 Jahren, da war ich rein ökonomisch gesehen nicht gerade privilegiert. Aber ich hatte zwei Ressourcen. Ich hatte den Zugang und auch die Möglichkeiten, mich mit meinen Knochen zu befassen. Mhm. Ich hatte vorher ein Sozialpädagogikstudium abgeschlossen, wusste deshalb ziemlich gut, wo ich mich erkundige und konnte natürlich auch Informationen finden und auch diese einordnen.
0: Mhm. Und du hattest vermutlich auch ein soziales Netzwerk.
1: Ja, ich kannte ziemlich viele Leute, die im sozialen Bereich arbeiten, und habe mich natürlich auch mit denen ausgetauscht, habe mir Tipps für Ärzte geholt, bei denen ich nochmal mit meinen Schmerzen im Fuß oder im Bein da vorstellig werden kann. Ich war also gut gebildet, gut vernetzt, und ja, ich hatte auch den Habitus, das Auftreten gegenüber Ärzten, dass die mich überhaupt ernst nehmen, habe mich nicht abwimmeln lassen.
0: Ganz entscheidender Faktor, auch wie mit einem gesprochen wird natürlich, ne? Das zeigt, wie komplex das ganze Problem sein kann. Einkommensarmut kann glücklicherweise, kann man in dem Fall vielleicht sogar sagen, zum Teil durch andere Faktoren ausgeglichen werden.
1: Ja, zum Teil, denn ich kann nun gegensteuern, aber weg geht diese Osteoporose jetzt natürlich nicht mehr, denn wir haben es ja vorhin schon besprochen, der natürliche Knochenabbau lässt sich allenfalls bremsen, wenn man erwachsen ist und wenn man dann auch älter wird. Das ist bei mir erfreulicherweise der Fall. Aber diesen Sockel in Jugend und frühes Erwachsenenalter, diesen Sockel kann ich jetzt natürlich nicht rückwirkend wieder nach oben schrauben. Mhm. Also die höchste Knochendichte in der Jugendzeit, die wird bei mir immer niedriger bleiben und eben dadurch das Problem niemals ganz weggehen.
0: Mhm. Lass uns mal gucken, von welchen Krankheiten sind ärmere Menschen noch in besonderer Weise betroffen, von denen du sagen würdest, da hat man auf der Veddel offenbar einen ganz guten Hebel gefunden, um zu helfen.
1: Ganz eindrücklich finde ich hier das Thema Depression. Claudia Höfner hat mich hier auf eine aktuelle Studie auch des RKI hingewiesen. Die wurde Ende vergangenen Jahres publiziert und hat auf Basis umfassender Daten den Einfluss von Einkommen und Bildung auf depressive Symptome untersucht.
0: Ich erinnere mich an die Veröffentlichung. Das gehört, glaube ich, zu der großen Erhebung des Robert-Koch-Instituts Gesundheit in Deutschland, heißt die ganz lakonisch. Menschen mit formal niedriger Bildung und niedrigem Einkommen, war ein Ergebnis, sind durchgängig am stärksten belastet in diesem Bereich, auch bei Mental Health.
1: Und auch hier geht die Schere weiter auseinander. Der Anteil derer mit depressiven Symptomen ist bei den niedrigen Einkommens- und Bildungsgruppen deutlich stärker angestiegen als bei den höheren Statusgruppen.
0: Das ist interessant, weil viele bei Depressionen ja vielleicht eher an Akademiker denken, also an Burnout, Meetingräume, Menschen, die viel Verantwortung tragen und lange Arbeitstage. Aber wenn man systematisch misst, dann kommt offenbar was anderes raus. Übrigens auch, fällt mir gerade ein, für Kinder und Jugendliche, das hat die große KICKS-Studie gezeigt, die ist auch vom Robert-Koch-Institut. Das ist ja auch ein Thema, das auf der Poliklinik auf der Veddel in Hamburg präsent ist. Du hast nämlich vorhin bei den Bereichen auch die psychosoziale Beratung aufgezählt. Was macht die da konkret?
1: Bei meinem Besuch auf der Veddel habe ich auch Mona Wittdorf getroffen. Sie ist eine der Sozialpädagoginnen, die dort arbeitet. Mhm. Übrigens auch Traumafachberaterin, systemische Beraterin und arbeitet eben in dieser psychosozialen Beratung der Poliklinik. Sie hat mir erzählt, dass diese Angebote eigentlich eher unüblich sind. Normalerweise gibt es ja, direkt Psychotherapie oder eben nur eine reine Sozialberatung. Die psychologische Beratung, auch diese sozialpsychologische Beratung in der Poliklinik, ist doch nochmal etwas anderes. Auch sehr niedrigschwellig und vor allem auch ohne Wartelisten.
0: Oh, ohne Wartelisten, ganz wichtig in dem Bereich. Therapieplätze zu kriegen ist ja sonst oft gar nicht so einfach, wenn man überhaupt schon so weit gekommen ist, danach zu suchen.
1: Und hier bei der Poliklinik auf der Vettel kann man erstmal ohne große Bürokratie, ohne Papierkram 5 Beratungsstunden bekommen. Mhm. Diese Niedrigschwelligkeit ist auch deshalb wichtig, weil ja viele gar nicht wissen, was sich hinter diesem Angebot überhaupt verbirgt und mit ihrem Problem erst einmal ja in die Hausarztpraxis kommen und dort dann in der Poliklinik etwa von unserer Ärztin Ricarda Horas dann zur sozialpsychologischen Beratung dann vermittelt werden. Mhm. Also oft geht es erst einmal um Aufklärung. Was sind überhaupt psychische Erkrankungen? Welche Zugänge zum Gesundheitssystem gibt es überhaupt? Aber klar, die Menschen kommen dann mit sehr konkreten Themen und Problemen. Das hat mir Mona Wittorf erzählt.
3: Die meisten haben einfach Beschwerden, wie zum Beispiel Schmerzen oder Schlafstörungen oder Ängste. Oder sie sind betroffen von Gewalt in der Familie häufig oder Sorgen mit den Kindern. Ja, also viele so Belastungssituationen. Und manchmal geht es erst so ganz diffus los und sie wissen auch nicht genau, wo sie eigentlich anfangen sollen zu erzählen.
0: Wie wird das Angebot denn angenommen? Ich kann mir vorstellen, dass so ein Angebot, das viele Menschen ja erstmal gar nicht kennen, nicht kein Selbstläufer ist.
1: Ja, Mona Wittorf hat erzählt, dass es anfänglich erstmal ein großes Missverständnis gab. Also viele gingen davon aus, man müsse schon sehr schwer erkrankt sein, um überhaupt in so ein Angebot in Anspruch nehmen zu können. Und natürlich spielten auch Vorurteile, Ressentiments, Abneigungen eine gewisse Rolle.
3: Das ist ja auch nach wie vor viel so stigmatisiert, so krank im Kopf zu sein. Und da leisten wir auch eine ganz hohe Aufklärungsarbeit dadurch. Und durch dieses Vertrauen über die Poliklinik kommen inzwischen so vielfältige auch Männer mittleren bis älteren Alters mit Migrationsgeschichte und Hintergrund, die am Anfang hier gar nicht aufgetaucht sind. Das waren in erster Linie junge Frauen, so, ne? So ein bisschen der Klassiker. Und inzwischen ist das schon so eine große Breite, die auch kommen und das sehr positiv für sich nutzen.
0: Wie ist denn die Entwicklung in Bezug auf den großen Horizont? Also inwieweit solche psychosozialen Ansätze auch in die flächendeckende medizinische Versorgung Eingang finden? Hat sich in Bezug auf so ein Bewusstsein für die sozialen Determinanten in Bezug auf Gesundheit in den letzten Jahren was geändert? Was weißt du darüber?
1: Das habe ich Nico Tragano gefragt von dem Universitätsklinikum Düsseldorf. Er sagt, dass zumindest bei ihm an der Uni sich jeder im Erstsemester im Medizinstudium mit diesen sozialen Determinanten befassen muss.
4: Das ist bestimmt noch ausbaufähig und man kann bestimmt mehr tun. Aber es ist ein Thema, das wächst und mit dem sich die Ärztinnen und Ärzte auch selber beschäftigen. Das ist durchaus auf der Agenda und wird auch verhandelt. Und es gäbe eigentlich auch ein entsprechendes Fachgebiet. Das ist nämlich die Public Health, die öffentliche Gesundheit. Das müssen dann nicht zwingend Ärztinnen und Ärzte sein, sondern das können Public Health-Expertinnen, Psychologinnen, Soziologen, Epidemiologen sein und sind es auch oft. Nur dieses System, das fachärztliche oder Fachleute-System für die Prävention, das ist in Deutschland eben komplett unterentwickelt. Ja, also sowohl geldtechnisch als auch strukturell. Also da bleibt kaum Geld hängen. Und die Strukturen, die es gibt, sind komplett unterentwickelt. Deswegen gibt es halt quasi niemand, der das wirklich koordiniert, denn was soll ihr Hausarzt da machen, wenn es ums Bildungssystem geht?
0: Du hast dir ja die Poliklinik auf der Vettel als Rechercheansatz ausgesucht, weil du das ein wegweisendes Beispiel findest. Wie steht's um die Zukunft für solche Projekte? Wird das ausgebaut werden?
1: Ja, das noch in der Schwebe. Gerade wird in der Politik, auch im Bundesgesundheitsministerium, viel über Primärversorgung gesprochen, diskutiert. Insbesondere darüber, ob erstmal alle zum Hausarzt müssen, bevor sie dann überhaupt zum Facharzt gehen
0: können.
1: Stimmt,
0: aktuelle Debatte.
1: Genau. Aber dieser biopsychosoziale Ansatz auf der Vettel, so wie Nico Tragano ihn gerade bezeichnet hat, der geht ja doch nochmal über diese Frage, ob man erstmal zum Hausarzt gehen muss und dann erst zum Facharzt, weit hinaus. Mhm. Und bei der Poliklinik gibt es jetzt ein ziemlich aufwendiges Modellprojekt. Das nennt sich Navigation und soll die Arbeit von Primärversorgungszentren, wie ja auch die Poliklinik letztlich eines ist, erleichtern. Etwa indem bestimmte Abläufe standardisiert und auch besser koordiniert werden können.
0: Das klingt wieder ein bisschen abstrakt, ehrlich gesagt. Was genau ist damit gemeint?
1: Also eigentlich geht es darum, dass alle bei der Behandlung der Patienten zusammenarbeiten. Also die Ärztin, die psychosoziale Beratung, die Stadtteilpflegerin und Pfleger und so weiter.
0: Das tun sie aber ohnehin schon in der Poliklinik.
1: Genau, aber es geht darum, dass sie gemeinsam auch Diagnostik machen und auch gemeinsam dokumentieren, gemeinsam behandeln. Also was braucht der Patient, wie entwickelt sich sein Zustand, seine Bedürfnisse. Mhm. Das unterscheidet eine Poliklinik auch jetzt von Ärztehäusern oder auch medizinischen Versorgungszentren. Die sind vielleicht auch alle unter einem Dach, behandeln aber trotzdem mehr oder weniger nebeneinander her.
0: Und schicken sich dann nur Daten.
1: Mhm. Ja, richtig, genau. Und bei der Poliklinik gibt es außerdem noch gemeinsame wöchentlich stattfindende Sitzungen, in denen alle Bereiche zusammenkommen und über die Fälle gesprochen wird, teilweise sogar mit den Patientinnen und Patienten oder, wie Sie in der Poliklinik sagen, mit ihren Nutzerinnen und Nutzern.
0: Mhm. So ein bisschen, wie man das aus der Krebsmedizin kennt, da gibt es so Tumorkonferenzen. Nur, dass man halt hier alle Krankheiten potenziell im Blick nimmt. Ne? Du hattest eben gesagt Modellprojekt. Das heißt, dass die strukturierte gemeinsame Zusammenarbeit dieser verschiedenen Disziplinen wie auf der Vettel vielleicht irgendwann flächendeckend angeboten werden könnte, wenn das Modell erfolgreich absolviert wird und bewertet?
1: Genau, das würde natürlich ein bisschen dauern. Jetzt läuft erstmal das Projekt, in dem man dann einer festgelegten Struktur folgt, wie ein Patient in der Poliklinik dann interdisziplinär aufgenommen, beraten und dann auch behandelt wird. Das wird vom Innovationsfonds des GBA, also des obersten Beschlussgremiums im deutschen Gesundheitssystem, gefördert.
0: Also GBA, da sitzen Vertreter von Krankenkassen, Ärzteschaft und Krankenhäusern drin.
1: Genau, und die verteilen Geld,
0: ja.
1: Haben auch Geld, bekommen Geld und können dann solche Innovationsprojekte eben fördern. Mhm. Das Modellprojekt dieser Navigation wurde gestartet im April 2025 und geht noch bis Ende März 2027, also zumindest die Praxisphase. Mhm. Danach gibt es dann eine Evaluation, die wird erstellt von der AOK und der Charité in Berlin. Und dann kann es vielleicht in Richtung Regelversorgung gehen.
0: Kann es vielleicht, viele Konjunktive sozusagen, da rein gedacht, ob das dann wirklich passiert. Ich bin da noch ein bisschen skeptisch, nachdem dieser große Aufschlag, über den wir schon gesprochen hatten, 1000 Gesundheitskioske im Land zu etablieren, ja auch komplett zerplatzt ist, beziehungsweise ganz simpel am politischen Willen gescheitert ist. Ja. Aber selbst wenn es so kommt, gehen wir mal von dem positiven Fall aus, dann ist letztlich so ein Projekt wie die Poliklinik ja auch keine Lösung des Problems, denn Armut gibt es ja weiterhin.
1: Ja, das stimmt, aber ich finde es schon eine Möglichkeit. Und ich finde es eine sehr sinnvolle, um das Problem nicht zu lösen, aber zumindest zu bearbeiten.
0: Anzupacken.
1: Genau, also es setzt eben nicht nur eine Behandlung an, nicht nur eine Therapie, sondern nimmt eben, und das finde ich schon was Besonderes, diese strukturellen Ursachen in den Blick und versucht da im Rahmen der Möglichkeiten gegenzusteuern. Aber sicherlich müsste man auf einer allgemeineren politischen, sozialen und ich finde auch ökonomischen Ebene natürlich nochmal ganz anders ansetzen. Aus Sicht der Perspektive sozialer Determinanten, also stärker als bisher an Arbeitsverhältnissen und an sozialer Ungleichheit ansetzen. Das umfasst also auch eine materielle Versorgung, ja, mehr Geld, aber eben auch Bildung und überhaupt Versorgung und Prävention. Die Leute aus der Poliklinik fordern entsprechend jetzt nicht nur, was man sich so vorstellt, also bessere medizinische Versorgung, sondern sie fordern auch explizit mehr Investitionen in Bildung, Wohnen und sie fordern auch letztlich mehr Umverteilung von Reich nach Arm.
0: Das ist im Prinzip auch das, was Nico Dragano gesagt hat, also der Medizinsoziologe mit strengem Blick auf die Daten. Also ohne große gesellschaftliche Investitionen ist es absolut nicht getan, aber immerhin zeigen Projekte wie die Poliklinik offenbar, dass es auch im Kleinen konkrete und auch relativ neue Ansätze gegen die gesundheitlichen Auswirkungen von Armut gibt. Ich bin Corinna Hennig, bis ganz bald.

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2: Einen schönen guten Abend. Ich begrüße Sie zur Tagesschau. Am Flughafen Leipzig-Halle haben in der vergangenen Nacht zwei Vorfälle die Sicherheitsbehörden alarmiert. In der Nähe von ukrainischen Frachtmaschinen wurde eine Drohne mit einem Sprengsatz gefunden und entschärft. Außerdem soll ein weiteres Frachtflugzeug in der Luft mit einem unbekannten Objekt zusammengestoßen sein. Der Flughafen liegt zwischen Halle und Leipzig in Sachsen. Im Norden ist der Passagierteil, im Süden der Frachtflughafen. Er ist einer der größten Europas und wird auch für die Versorgung der Ukraine genutzt.
3: Am Morgen läuft der Betrieb am Flughafen Leipzig-Halle schon wieder normal. Gegen Mitternacht noch Stillstand. Polizei und Feuerwehr mussten plötzlich auf das Rollfeld. Laut der Generalstaatsanwaltschaft Dresden wurde eine Drohne mit einer bisher unbekannten Sprengvorrichtung entdeckt. Die Polizei setzte einen Sprengstoffroboter ein. Zeitweise konnte kein Flugzeug mehr starten oder landen.
4: Das hat das zur Folge hatte, dass mehrere Maschinen umgeleitet werden mussten. Es betraf auch eine Passagiermaschine, die sich verspätet auf dem Anflug befunden hatte. Die wurde nach Nürnberg umgeleitet.
3: Wegen der Sperrung des Flughafens konnte auch ein DHL-Frachtflugzeug nicht landen und musste durchstarten. Dabei stieß es mit einem zweiten, noch unbekannten Flugobjekt in der Luft zusammen. Dennoch landete der Flieger später sicher in Hannover. Unklar ist, woher die Flugobjekte kamen und wer sie steuerte. Seit Beginn der russischen Großinvasion in der Ukraine 2022 werden häufiger Drohnen über kritischer Infrastruktur in Europa gesichtet.
5: Das passt in das Muster hybrider Angriffe Russlands gegen uns. Und so muss man das auch einordnen und muss dem begegnen und muss besser werden in der Abwehr dieser hybriden Angriffe.
3: Der Flughafen Leipzig-Halle gilt als Drehscheibe für Rüstungsgüter im Krieg in der Ukraine. Mittlerweile hat sich auch die Bundesregierung eingeschaltet. Bundesinnenminister Dobrindt ist auf dem Flughafen zu einer Lagebesprechung eingetroffen.
2: Ja, und ich spreche jetzt mit Holger Schmidt, dem ARD-Sicherheitsexperten. Ist denn von einem gezielten Anschlag auf den Flughafen Leipzig-Halle auszugehen?
6: Eine Drohne mit Sprengstoff und einer Zündvorrichtung? Ich würde das einen Anschlagsversuch nennen. Ja, ich denke, das ist sehr deutlich. Wir reden ja schon länger über die Gefahren, die Drohnen an Flughäfen verursachen können. Allein schon durch ihr Gewicht bei einem Zusammenstoß mit einem Flugzeug, egal ob das jetzt Cockpitscheibe oder Triebwerk ist, aber Sprengstoff und Zünder, das ist für Deutschland eine neue Qualität. Und deswegen ist das auch

0: entdecken. Und selbst wenn man sie entdeckt hat, muss man hinkommen und dann kann man Abwehrmaßnahmen versuchen. Also ich glaube, da müssen wir ganz realistisch sein und sagen, das ist eine Gefahr, die wird gesehen, aber das ist eine Gefahr, vor der kann man nicht hundertprozentig schützen.
1: Holger Schmidt, vielen Dank nach Baden-Baden. Das russische Militär hat in der vergangenen Nacht erneut die Ukraine angegriffen mit Drohnen und 28 ballistischen Raketen. In der Hauptstadt Kiew und Umgebung gab es heftige Explosionen. Nach Angaben von Präsident Zelensky starben mindestens 17 Menschen, unter anderem in einem Vorstadtbahnhof. Die ukrainische Luftwaffe war nach eigenen Angaben nicht in der Lage, auch nur eine einzige der russischen Raketen abzuwehren. Über die abschlagsfreie Frührente wird nun doch wieder diskutiert. Die Koalition hat sich darauf geeinigt, sie abzuschaffen. Doch mehrere Bundesländer fordern, sie zu erhalten. Wer 45 Jahre lang Beitrag gezahlt hat, kann bislang 2 Jahre früher in Rente gehen, ohne dass die Rente gekürzt wird. Als diese Regel eingeführt wurde, lag das reguläre Rentenalter bei 65 Jahren. Deshalb wird die Frührente auch Rente mit 63 genannt. Weil das Renteneintrittsalter aber allmählich steigt, verschiebt sich auch die Grenze für die Frührente. Derzeit liegt sie bei 64,5 Jahren.
2: Früher in Rente gehen nach 45 Beitragsjahren ohne Abschläge, dass das nun abgeschafft werden soll, führt zu viel Kritik von ostdeutschen Ministerpräsidenten und Präsidentinnen von der CDU und SPD. Die typische Ostbiografie sei:
3: Mit 16 anfangen zu arbeiten und einzuzahlen, da ist man nach 45 Jahren erst 61 und muss dann noch bis fast 65 arbeiten.
2: Die Rentenkommission hatte ihre Vorschläge im Juni dem Kanzler überreicht. Die Diagnose der Experten: aktuell gehen zu viele in Rente, zu wenige zahlen in Zukunft ein, das System zu teuer. Für den CDU-Abgeordneten Reddich ist die Frührente nicht mehr finanzierbar.
4: Wir geben jedes Jahr ungefähr 13 Milliarden Euro für die Rente mit 63 aus. Das zahlen die Beitragszahlerinnen und Beitragszahler. Und wir müssen jetzt natürlich auch dafür sorgen, dass die Finanzierbarkeit der Systeme hergestellt bleibt.
2: Bisher würden laut Union vor allem gesunde, wohlhabende Männer in Frührente gehen und nicht diejenigen, die aus gesundheitlichen Gründen nicht mehr könnten. Im vergangenen Jahr sind in Ostdeutschland nach Angaben der deutschen Rentenversicherung rund 33% der Rentner abschlagsfrei früher in den Ruhestand gegangen, in Westdeutschland 28%. Der neue Unionsfraktionschef Frei verweist auf eine geplante Ausnahmeregelung für Härtefälle.
5: Es ist vorgesehen, dass eine soziale Schutzrente eingeführt wird, wo dann eben individuell auch die gesundheitlichen Verhältnisse geprüft werden. Und unter bestimmten Voraussetzungen soll dann eben auch nach einer früheren Zeit ein abschlagsfreier Übergang in den Ruhestand möglich sein.
2: Derzeit wird an einem Gesetzentwurf gearbeitet. Das Reformpaket aufschnüren will die Regierung, stand jetzt nicht. Bis es einen möglichen Kompromiss zwischen der Bundesregierung und den Bundesländern geben wird, kann es dauern. Denn jetzt ist erstmal Landtagswahlkampf in Sachsen-Anhalt und Mecklenburg-Vorpommern. Und die Kandidaten dort versuchen, mit den Themen Rente und Gerechtigkeit zu punkten. Erst im Herbst gibt es wahrscheinlich mehr Klarheit.
1: Seit mehr als 5 Monaten blockiert Iran den Schiffsverkehr in der Straße von Hormus. Als Reaktion auf die Angriffe der USA bedroht das Regime in Teheran Tanker, die sonst Öl und Flüssigerdgas durch die Meerenge transportieren. Jetzt hat Iran bekannt gegeben, man stehe kurz vor einer Einigung mit dem Oman über eine sichere Route für diese Schiffe. Ja, Katharina Willinger in Istanbul, was bedeutet das denn jetzt konkret?
6: Also uns fehlen bis jetzt die Details, aber es sind zumindest die ursprünglichen Forderungen des Irans bekannt. Demnach schlägt Teheran eine Einfahrt für Schiffe durch die Nordroute vor, durch iranisches Hoheitsgewässer, gegen eine Gebühr. Eine Ausfahrt wiederum soll durch omanische Hoheitsgewässer erfolgen, über eine Südroute. Wenn dieses Modell tatsächlich durchgeht, wir wissen es ja aktuell noch nicht, dann würde das bedeuten, dass das iranische Regime massiv gestärkt wird, nicht nur finanziell, sondern auch für zukünftige Verhandlungen, würde ich sagen. Und das muss man immer wieder betonen, ist wichtig, denn jetzt gerade bei dem Abkommen, was sich abzeichnet, da geht es nicht um den großen Deal, der einen Krieg beenden könnte, wie US-Präsident Trump immer wieder sagt. Es geht nicht ums iranische Atomprogramm, nicht ums Raketenprogramm, sondern es geht allein um die Öffnung der Straße von Hormuz, die vor

0: vor dem Krieg ja offen war und jetzt mit so einem Modell theoretisch auch ganz offiziell unter die Kontrolle der iranischen Revolutionsgarde fallen könnte.
1: Katharina Willinger in Istanbul, vielen Dank. Erneut hat ein KI-Programm unerwartet einen Hacking-Versuch gestartet. Bei dem Testlauf eines Modells des US-Entwicklers Anthropic versuchte die KI mit falscher Identität und Phishing-Mails eine öffentliche Software zu manipulieren. Laut britischem KI-Sicherheitsinstitut wollte das Programm reale Personen davon überzeugen, eine Schadsoftware einzubauen. In den vergangenen Wochen waren bereits mehrere Vorfälle unkontrollierter KI-Angriffe bekannt geworden.
2: Eine E-Mail von einem freundlichen Kollegen. Er bittet um einen Gefallen. Es geht um eine Änderung an einem Computerprogramm. Doch den Kollegen gibt es gar nicht. Geschrieben hat die Mail eine künstliche Intelligenz. Und sie will etwas ganz anderes. In den vorgeschlagenen Änderungen ist eine Schadsoftware versteckt. Unter einem zweiten Namen bestätigt sie die Richtigkeit der Änderungen. Als das auffällt, gibt die KI ihren vermeintlichen Fehler zu, um ihn dann in einer angeblichen Korrektur erneut unterzubringen. Der Vorfall ereignete sich bei einem Test eines KI-Modells der US-amerikanischen Firma Anthropic. Kein Chatprogramm für jedermann, sondern ein neuartiges Spezialwerkzeug für IT-Fachleute. Die britische KI-Sicherheitsbehörde AISI nennt den Fall beispiellos, schreibt auf X, auch unter Testbedingungen ist dieser Vorfall bedeutsam. Zum ersten Mal haben wir Risiken im Bereich Autonomie und Täuschung so deutlich in der realen Welt gesehen. Diese Gefahr bestätigen auch andere IT-Experten.
3: Right now.
2: Derzeit sind KI-Systeme noch begrenzt und leistungsschwach. Und der Schaden, den sie anrichten können, ist gering. Aber wenn die Unternehmen ihren angekündigten Kurs beibehalten, werden ihre Systeme in naher Zukunft deutlich stärker werden. Anthropic erklärt den Vorfall damit, dass der KI in dem Test keine Einschränkungen zur Internetnutzung vorgegeben wurden. Durch diese fehlenden Leitplanken habe das Modell anders gehandelt als erwartet. Verhindert hat den Angriff am Ende kein Sicherheitssystem, sondern ein Mensch, der genau hingeschaut hat.
1: 7 Mitglieder und ein Unterstützer einer rechtsextremen Gruppe sind in Hamburg zu Haftstrafen verurteilt worden. Sie waren zur Tatzeit zwischen 14 und 21 Jahre alt. Die Urteile ergingen nach Jugendstrafrecht, unter anderem wegen versuchten Mordes und Brandstiftung. Die Gruppe nannte sich Letzte Verteidigungswelle und verübte Anschläge auf ein Asylbewerberheim und ein Kulturhaus. Dabei wurde nach Überzeugung des Gerichts nur dank glücklicher Zufälle niemand verletzt.
4: Regungslos nehmen die 8 Angeklagten das Urteil zur Kenntnis. Das hanseatische Oberlandesgericht verhängt Freiheitsstrafen zwischen 1,5 und 5 Jahren gegen die teilweise geständigen Jugendlichen und Heranwachsenden. Unter anderem wegen Mitgliedschaft oder Unterstützung einer terroristischen Vereinigung, versuchten Mordes und Brandstiftung.
5: Das Gericht hat heute zur sogenannten letzten Verteidigungswelle festgestellt und das auch in der Begründung heute noch einmal betont, dass es sich dabei um eine terroristische Vereinigung handelt. Diese ist zwar vorwiegend von Jugendlichen betrieben worden und hatte etwa keine gesicherte Finanzierung, doch aber feste Organisationsstrukturen.
4: Unter anderem sollen die Beschuldigten ein Kulturzentrum im südbrandenburgischen Altdöbern in Brand gesteckt haben. Auch Jagd auf Menschen und die Planung von Sprengstoffanschlägen legt ihnen das Gericht zur Last. Die selbsternannte letzte Verteidigungswelle, kurz LVW, offenbar eng orientiert am Nationalsozialismus. In Handychats sollen Mitglieder zu Anschlägen aufgerufen haben, gegen Migranten und politische Gegner. Das Ziel, der Zusammenbruch des demokratischen Systems der Bundesrepublik. Laut Bundesanwaltschaft getragen von zahlreichen Anhängern.
6: Die haben sich relativ schnell über das Internet radikalisiert und sind schnell in diese sozialen Medien der Vereinigung aufgenommen worden. Und dementsprechend sind die 8 Angeklagten hier sozusagen nur die Spitze des Eisbergs.
4: Das heutige Urteil im Terrorismusprozess ist nicht rechtskräftig. Eine Revision beim Bundesgerichtshof möglich.
1: Jedes Jahr erkranken mehr als 500.000 Menschen in Deutschland an Krebs. Dank moderner Medizin gibt es für sie inzwischen immer bessere Heilungschancen. Vor allem für jüngere Patienten kann aber selbst eine überstandene Krebserkrankung den Alltag erschweren, etwa weil sie keinen Bankkredit bekommen. Die SPD fordert nun ein Recht auf Vergessen. Nach 5 Jahren sollten Betroffene nicht mehr verpflichtet sein, ihre frühere Krankheit offenzulegen.
3: Die Leukämie hat Tobias Streich gut überstanden. Seine Nachkontrollen im Stuttgarter Robert-Bosch-Krankenhaus sind unauffällig. Trotzdem wird ihn die Blutkrebserkrankung noch lange verfolgen, denn der 22-Jährige muss sie bei Verträgen für Versicherungen oder Kredite immer angeben.
7: Gerade bei privaten Krankenversicherungen ist es ja so, dass man da einen Risikozuschlag zahlt, wenn man eine Vorerkrankung hatte. Und auch bei Krediten ist es ja so, dass man schlechtere Bedingungen bekommt, weil man eben durch die Erkrankung weniger kreditwürdig ist.
3: Die SPD schlägt ein Recht auf Vergessenwerden von Krebserkrankungen vor. Die Initiative geht auch auf Mecklenburg-Vorpommerns Ministerpräsidentin Manuela Schwesig zurück. Sie hat Brustkrebs überwunden. Ihre Forderung, per Gesetz sollen Krebserkrankungen nach 5 Jahren für Verträge nicht mehr offengelegt werden müssen.
0: Ein solches Recht gibt es schon längst in anderen Ländern und der Europäischen Union. Und da hinkt Deutschland hinterher. Und wir wollen gerade mit Blick auf die Jüngeren, dass wir das auch einsetzen.
3: Der Gesamtverband der Versicherer zeigt sich dafür offen. Fristen müssten sich jedoch an den Risiken der jeweiligen Krebsart orientieren. Das kann auch Mediziner Kai Carsten Kober nachvollziehen.
8: Denn es gibt Krebserkrankungen, die auch nach vielen Jahren noch mit einem Rückfall kommen können. Das andere ist, dass vielfach die Krebstherapien Folgen haben, die sich dann Jahre später niederschlagen.
3: Gesund ist gesund, meint Tobias Streich. Die Leukämie hat er besiegt. Nun hofft er, dass ein Gesetz zum Recht auf Vergessen schnell kommt.
1: Wir kommen zum Sport, genauer zur Schwimm-Europameisterschaft. Da dominiert momentan er, Florian Wellbrock. Bei der Europameisterschaft in Paris holte der Deutsche den 2. Tag in Folge Gold. Nach seinem Sieg gestern über die 10 Kilometer im Freiwasser war der 28-Jährige auch über die halbe Distanz der Schnellste. Wellbrock setzte sich in der Seine gegen den Ungar David Bethlehem durch. Auf Platz 3 kam Gregorio Paltrinieri aus Italien. Und noch ein Medaillenerfolg für Deutschland in Paris. Pauline Pfeiff und Ole Rösler holten EM-Silber im Wasserspringen. Im Synchron-Mixed-Wettbewerb von der 10-Meter-Plattform mussten sich die beiden nur dem ukrainischen Team geschlagen geben. Es ist bereits die 6. Medaille für die deutschen Wasserspringer bei dieser EM. Und nun die Wettervorhersage für morgen, Donnerstag, den 6. August.
9: Von Nordwesten fließt kühlere Luft heran und verdrängt die schwül-heiße Luft nach Südosten, wo es noch teilweise kräftige Schauer und Gewitter gibt. Die sind dort auch heute Nacht aktiv, sonst ist es nur locker bewölkt oder klar und meist trocken. Im Südosten morgen wechselhaft mit Schauern und Gewittern, vor allem am Alpenrand ist Starkregen möglich. Im übrigen Land neben ein paar Wolken oft sonnig. In Nordseenähe ziehen später bei kräftigem Wind ein paar Schauer auf. Im Osten und Südosten heute Nacht wieder tropisch warm, in der Eifel dagegen etwa 10 Grad. Kühler. Auf den nordfriesischen Inseln morgen um 20, im Osten und Süden teilweise um 30 Grad. Ähnliches Wetter erwartet uns auch Freitag, aber ab Samstag wird es bei steigender Temperatur verbreitet sonnig. Sonntag sind von Südwesten wieder stellenweise Schauer und Gewitter möglich.
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0: Beziehung zu den eigenen Eltern, die hier mit reinspielt. Und noch dazu befinden sich junge Menschen ja in einer Identitätskrise, also viele junge Menschen gerade in der Pubertät, weil die Pubertät eben dazu führt, dass sich ja sehr viel verändert, nicht nur der Körper, sondern auch der Kopf verändert sich sehr stark. Und umso mehr und umso vulnerabler und umso empfänglicher sind Jugendliche gerade für solche radikalen Botschaften.
1: In so einer Identitätskrise, Frau Kolleck, also dass man in Chatgruppen dann sich gegenseitig hochschaukelt, auch mal daneben benimmt. Okay, das alles passiert. Aber hier ist der Schritt vom Posen, vom Angeben, vom Drohen, Unsinnreden und so weiter zur echten Tat ja offenbar gleich mehrfach gegangen worden. Also wenn man wie in diesem Fall den Tag gleich mit Hitlergrüßen beginnt, dann mit Kugelbomben und Brandsätzen ja in echt hantiert. Was läuft da schief?
0: Das ist natürlich im ersten Prozess eine gewisse Normalisierung, die wir ja in der breiten Bevölkerung feststellen können, dass dadurch, dass eben ja auch sehr viel Hitler-Propaganda zum Beispiel über Social Media gepostet wird und sehr junge Menschen auch erreicht, es zu einer gewissen Art von Normalisierung kommt. Und dann finden bei solchen jungen Menschen, die dann auch tatsächlich bereit sind, selbst Gewalt anzuwenden, finden dann nochmal andere Prozesse statt. Das, in der Wissenschaft nennen wir das oft auch Dehumanisierung, also dass andere Menschen nicht mehr als gleichwertige Menschen charakterisiert werden und man eben auch keine Empathie mehr mit diesen anderen Menschen hat. Also das können zum Beispiel Ausländer sein, das können aber auch teilweise Frauen sein, die dann nicht mehr als gleichwertig gelten, sodass dann eben ja der nächste Schritt zur Tat gar nicht mehr so weit ist.
1: Wie sehr sind denn solche Neonazi-Strukturen unter Jugendlichen in Social Media verankert mittlerweile?
0: Die sind tatsächlich stark verankert, also das ist nicht der einzige Fall, sondern wir beobachten, dass pausenlos fast schon solche Strukturen entstehen, sehr junge Neonazi-Strukturen, die oft auch anders aufgestellt sind als jetzt so fest etablierte Strukturen, wie jetzt beispielsweise der Dritte Weg, den es ja schon lange gibt. Die haben dann Anwälte, die haben Medienberatung und die agieren auch noch mal viel professioneller als diese kleinen Gruppierungen, die so plötzlich aus dem Boden sprießen. Und das ist tatsächlich ein Phänomen, das aktuell, zu aktuellen Zeiten, ja, immer größer wird.
1: Weil man unser Gespräch jetzt hört, Frau Kolleck, was kann man dann machen, damit zum Beispiel die eigenen Kinder nicht in solche Chats, in solche Extreme hineingezogen werden?
0: Also mit den eigenen Kindern kann man schon mal am allermeisten machen, ne? Weil die Eltern haben ja auf jeden Fall einen sehr starken Einfluss, wenn man mit den Kindern im Gespräch bleibt, den Kindern auch das Gefühl gibt, wenn dir irgendetwas passiert, also gerade auch im Netz oder auch darüber hinaus. Und wenn du in irgendwelche Strukturen gerätst, vor denen du dich dann vielleicht auch schämst oder mit denen du erstmal gar niemanden findest, worüber, also mit wem du drüber sprechen willst. Also hier ist immer ein offenes Ohr. Mit uns kannst du sprechen oder auch alternative Kontaktmöglichkeiten zu zeigen. Denn gerade in der Pubertät wollen ja viele Jugendlichen dann auch nicht unbedingt mit den eigenen Eltern sprechen, dass man sich eben auch offen zeigt, dass sie ja auch andere Gesprächspartner finden und Einrichtungen.
2: Das sagt die Bildungsforscherin und Erziehungswissenschaftlerin Nina Kolleck von der Uni Potsdam. 20.25 Uhr gleich.
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2: Mit Ann-Kathrin Rose.
4: Guten Abend. Florian Wellbrock, der hat nur einen Tag nach seinem Goldkuh im Freiwasserrennen über die 10 Kilometer heute den nächsten Titel perfekt gemacht. Bei der Schwimm-EM in Paris schlug Wellbrock wieder als Erster an, wieder Gold und Wellbrock auch über die 5 Kilometer wieder fassungslos. Der 28-Jährige ist ja nicht fit angereist, hat an Paris und an die Olympischen Spiele damals in der Stadt keine guten Erinnerungen und deshalb ist er mit dieser zweiten Goldmedaille eine Überraschung auch für sich selbst.
5: Mich macht das alles ein bisschen sprachlos, um ehrlich zu sein. Also hättet ihr meine Saison mitverfolgt und gesehen, was ich im Training gemacht habe, dann ist das hier umso spektakulärer, dass ich zweimal Gold gewonnen habe. Deswegen, ich habe absolut keine Erklärung, wo das jetzt herkommt, dieser Leistungssprung. Aber es macht natürlich Spaß, wenn es am Ende der Saison trotzdem klappt.
4: ARD-Schwimmreporter Lars Becker begleitet das deutsche Team, aber eben auch Florian Wellbrock schon viele Jahre und hat das Rennen in Paris heute live kommentiert. Lars, wie ordnest du Wellbrocks zweites Gold bei dieser EM ein?
6: Ich bin total beeindruckt von diesem Schwimmphänomen Florian Wellbrock. Er hat nach den olympischen 10 Kilometern gestern heute auch die 5 Kilometer gewonnen. Gestern von einer mentalen Meisterleistung gesprochen, weil er ja so lange krank war, Trainingsausfall hat, es durchgezogen hat. Heute wieder von Beginn an das Rennen bestimmt. Die ersten Meter, Olli Klemet, sein Teamkollege und Vereinskollege aus Magdeburg, der am Ende 10. gewonnen ist. Dann hat Wellbrock übernommen und er hat es durchgezogen bis ins Ziel, hat sich souverän durchgesetzt, niemand an sich rankommen lassen. Zweiter, wie gestern der Ungar, das ist David Bethlehem und Gregorio Paltrinieri, der Freund und Dauerrivale von Florian Wellbrock auf Platz 3. Aber ich bin ein Stück weit geflasht von dieser Leistung von Florian Wellbrock, der auch ein solcher Ästhet im Wasser ist, der so elegant, so ökonomisch schwimmt, das kommt ihm natürlich entgegen. Fast eins wird mit dem Wasser. Jetzt ist er Doppel-Europameister. Herzlichen Glückwunsch.
4: Ja, und Glückwunsch auch an Wasserspringerin Pauline Pfeiff. Die hat ihren beiden EM-Medaillen heute Abend noch eine dritte hinzugefügt. Gemeinsam mit Ole Rösler sprang sie im gemischten Synchronfinale vom Turm auf Platz 2. Ja, und es hört nicht auf mit den Glückwünschen. Diesmal an Radprofi Antonia Niedermayer. Auf der 5. Etappe der Tour de France Femmes hat sie sich das weiße Trikot der besten Nachwuchsfahrerin geholt. Mathieu Genet schön fasst den Tag zusammen.
7: Demi Wollering, die gesamtführende Marlen Reusser und Kasia Niewiadoma sind die stärksten Fahrerinnen dieser Tour de France. So scheint es zumindest nach der 5. Etappe dieser Rundfahrt. Die drei kamen zusammen ins Ziel in Belleville-en-Beaujolais mit großem Vorsprung nach 140 Kilometern. Und alle drei erreichten dieses Ergebnis dank der starken Hilfe ihrer jeweiligen deutschen Edelhelferinnen. Liane Lippert für Marlen Reusser, Franziska Koch für die Etappensiegerin Wollering und Antonia Niedermayer für die Polin Niewiadoma. Alle drei waren bis zum letzten Anstieg in der Spitzengruppe und halfen ihren Kapitäninnen auf dem Weg ins Finale. Der starke deutsche Tag wurde abgerundet durch den Erfolg von Niedermayer. Die 23-Jährige wurde am Ende sogar Sechste des Tages, klettert damit auf Rang 4 im Gesamtklassement und trägt ab heute das weiße Trikot der besten Nachwuchsfahrerin.
4: Ja, und Niedermayer, die für das deutsche Team Canyons Ram an den Start geht, die hat gekämpft für sich und ihre Teamkapitänin, für Kasia Niewiadoma.
8: Wir wussten, dass die letzten zwei Berge wirklich sehr, sehr hart sind. Und ich wusste auch, dass wahrscheinlich in dem letzten Berg ein paar Attacken kommen. Aber ich wusste eben auch, dass Kasia da mit Sicherheit gut hinterherfahren kann. Für mich, mir ist schon klar, dass ich diese kurzen Anstiege, diese kurzen Punchy-Attacken nicht so gut mitfahren kann. Aber für das, glaube ich, ist es trotzdem ganz gut gelaufen.
4: Die Tour de France Femmes, die endet dann am Sonntag in Nizza. Aktuell führt übrigens die Schweizerin Marlen Reusser die Gesamtwertung an. Ja, und weniger souverän führt aktuell der FIFA-Präsident Gianni Infantino. Und auch deshalb hat Infantino heute eine Art Krisensitzung einberufen und sich mit seinen engsten Mitarbeitern in Marokko getroffen, in Rabat, um es genau zu nehmen. Denn die Pläne, die WM-Rechte an private Investoren zu verkaufen, die sind inzwischen zwar vom Tisch, aber die Kritik, die ist nicht weniger geworden. Deshalb wollte er heute die Wogen glätten. Ergebnisse der Krisensitzung sind bisher noch nicht an die Öffentlichkeit gelangt. Auch Anzeichen für einen Rücktritt gibt es nicht. Soweit der Sport mit Ann-Kathrin Rose.
2: Ja, und den Sport im ARD-Infoabend, den hören Sie in einer knappen Stunde wieder um kurz vor 9:30.
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2: Ja, den hatten wir gerade, genau. Hier folgen jetzt gleich noch die Nachrichten und danach schauen wir nochmal auf den Drohnenvorfall heute am Flughafen Leipzig-Halle. Alles, was bisher bekannt ist, berichten wir um kurz nach 9:30.

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1: Um 20.30 Uhr mit Johannes Wördermann. Bundesinnenminister Dobrindt schaltet sich in die Ermittlungen um den Drohnenzwischenfall am Flughafen Leipzig ein. Er hatte deshalb seinen Urlaub in Italien unterbrochen. Zur Stunde macht er sich zusammen mit Bundespolizeipräsident Roman und Verfassungschef Seelen ein Bild der Lage. Für den Abend ist am Leipziger Flughafen noch eine Pressekonferenz angekündigt. Die Drohne war mit einer Sprengvorrichtung vergangene Nacht in der Nähe abgestellter ukrainischer Frachtflugzeuge entdeckt worden. Spezialisten der Polizei hatten später den Zünder entfernt. Nach Ansicht von Experten passt der Zwischenfall ins Schema russischer hybrider Angriffe. Das iranische Außenministerium hat bestätigt, dass sich der Iran und der Oman auf eine neue Route für Handelsschiffe durch die Straße von Hormus geeinigt haben. Schiffe würden demnach über eine vom Iran kontrollierte Route in den Persischen Golf einlaufen und ihn über eine von Oman kontrollierte Route wieder verlassen. Das soll Gebühren kosten. Die USA haben auf die Pläne noch nicht reagiert. Präsident Trump hatte bisher aber jede Vereinbarung abgelehnt, die dem Iran eine Kontrolle über die Meerenge einräumt oder ihm ermöglicht, Gebühren zu verlangen. Die Diskussion über die Rente mit 63 geht weiter. Jetzt hat sich Unionsfraktionschef Frei zu Wort gemeldet. Er sagte dem ARD-Hauptstadtstudio, die Rentenreform sei ein fein austarierter Kompromiss. Das Paket solle nicht wieder aufgeschnürt, sondern in Gänze verabschiedet werden. Drei CDU-Ministerpräsidenten aus Ostdeutschland hatten die Diskussion über die abschlagsfreie Rente nach 45 Beitragsjahren wieder ins Rollen gebracht. Auch aus der SPD gibt es entsprechende Forderungen, zuletzt vom niedersächsischen Ministerpräsidenten Lies. Fluggesellschaften könnten bald dafür bezahlen müssen, wenn sie nicht eine Mindestmenge Flugbenzin an deutschen Abflughäfen tanken. Der Hintergrund: Die EU schreibt vor, dass Kerosin künftig weniger Treibhausgase erzeugt. Dieser Treibstoff ist aber teurer. Airlines füllen die Tanks ihrer Flugzeuge deshalb oft außerhalb der EU stärker als für den Flug nach Deutschland nötig. Das Mehrgewicht führt zu höherem Spritverbrauch. Diese Praxis soll durch Strafzahlungen uninteressant werden. Die EU erhofft sich dadurch mehr Umweltschutz. Bei der Schwimmeuropameisterschaft in Paris hat es eine weitere Medaille für Deutschland gegeben. Pauline Pfeiff aus Berlin und ihr Partner Ole Rösler aus Rostock holten Silber im Mixed-Synchronspringen vom Turm. Gold ging an die Ukraine, Bronze an Spanien. SWR Nachrichtenredaktion, Klaus Regeneck und das Wetter in Deutschland. Nachts teils wolkig, teils sternenklar im Osten und Südosten. Anfangs Schauer und Gewitter, die Tiefstwerte 21 bis 12 Grad. Tagsüber im Südosten stark bewölkt mit teils schauerartigem Regen und teils kräftigen Gewittern. Die Höchstwerte 21 bis 31 Grad. 20.33 Uhr.
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2: Mit Jonathan Hadem. Schönen guten Abend. PETN und Semtex, das sind zwei militärische Sprengstoffe, die heute am Flughafen Leipzig-Halle für Unruhe gesorgt haben. Dort ist eine Drohne in der Nähe von ukrainischen Transportflugzeugen entdeckt worden. Und an dieser Drohne waren die beiden Sprengstoffe angebracht. Später gab es dann noch einen Zusammenstoß eines Flugzeugs mit einem unbekannten Objekt. Das Flugzeug konnte zum Glück noch landen, hatte aber sichtbare Schäden von dem Zusammenstoß. Ine Dippmann fasst zusammen, was bekannt ist.
3: Nach bisherigen Erkenntnissen ist die Drohne kurz nach Mitternacht an der südlichen Start- und Landebahn entdeckt worden. Daran befestigt eine Sprengvorrichtung. Mit Unterstützung der Bundespolizei und eines Sprengstoffroboters wurde der Gegenstand untersucht, der Zünder entfernt. Zeitweise wurde der Flughafen komplett gesperrt. Besonders betroffen war der nächtliche Frachtverkehr am DHL-Drehkreuz Leipzig-Halle. Nach Polizeiangaben mussten 19 Frachtmaschinen und ein Passagierflugzeug umgeleitet werden. Für zusätzliche Aufmerksamkeit sorgt der Bericht über eine DHL-Frachtmaschine, die wegen der Sperrung durchstarten musste. Das Flugzeug stieß nach Angaben der Bundesstelle für Flugunfalluntersuchung in der Luft mit einem bislang unbekannten Objekt zusammen und landete anschließend aber sicher in Hannover. Nach Informationen aus Ermittlerkreisen wird auch geprüft, ob es sich dabei möglicherweise um eine weitere Drohne gehandelt haben könnte.
2: Und das, was wir gerade gehört haben, vertiefen wir jetzt noch mit dem ARD-Terrorismusexperten Holger Schmidt. Meine SWR-Aktuell-Kollegin Ulrike Alex hat mit ihm gesprochen.
4: Herr Schmidt, Sachsens Innenminister Schuster bezeichnet die Ereignisse als sehr ernsten Sicherheitsvorfall. Landes- und Bundessicherheitsbehörden ermitteln. Wie muss man die Sache Stand jetzt einordnen?
5: Ja, ich würde mindestens so deutliche Worte dafür nehmen wollen. Wir reden schon seit sehr langer Zeit über immer wieder Drohnensichtungen an Flughäfen, an anderen Punkten kritischer Infrastruktur. Und wir spekulieren darüber, ob es da um Ausspähen oder worum es da geht. Und jetzt finden wir eine Drohne, an der ganz offensichtlich Sprengstoff und wohl auch eine Zündvorrichtung gefunden worden ist. Und da ist es ja mehr als naheliegend, über einen Anschlagsversuch nachzudenken. Das wäre eine neue Qualität. Das ist eine neue Qualität. Und entsprechend groß ist die Besorgnis in den Sicherheitskreisen. Und wenn wir beim Sachverhalt merken, da ist noch eine zweite Drohne gewesen, dann deutet ja auch das darauf hin, dass das wohl eine kompliziertere Operation gewesen sein könnte und dass es möglicherweise bei dieser zweiten Drohne auch darum gegangen sein könnte, Aufnahmen von dem zu machen, was hätte passieren sollen.
4: Am Flughafen Leipzig, da sind ja ukrainische Antonov-Frachtmaschinen stationiert. Läuft das unter Zufall oder unter Tatmotiv?
5: Wir kennen das Tatmotiv nicht. Wir können nur über das Tatmotiv spekulieren. Und auch für die Sicherheitsbehörden ist das eine Hypothese zu sagen, es könnte um diese Antonov-Frachtmaschinen der Ukraine gegangen sein. Vielleicht nochmal zur Erinnerung, schon vor dem Krieg war die ukrainische Luftfahrtindustrie bekannt dafür, dass man sehr große, sehr spezielle Antonov-Frachtmaschinen unterschiedlicher Bauarten hatte. Das größte Frachtflugzeug der Welt gehörte damals der Ukraine. Und das war einer der allerersten Erfolge, wenn man das so nennen will, Russlands, dieses Flugzeug in der Ukraine zerstört zu haben. Und andere Antonov-Maschinen sind nach Leipzig in Sicherheit gebracht worden, stehen dort, sind auch durchaus in Benutzung und sind so etwas wie ein Symbol für die Leistungsfähigkeit der Ukraine und letztlich auch für die Unabhängigkeit der Ukraine. Und deswegen ist darüber zu spekulieren, ob sie das Ziel gewesen sein könnten, ob es also darum gegangen sein könnte, diese Flugzeuge zu zerstören, aus meiner Perspektive durchaus naheliegend. Aber es ist eine Spekulation. Wir wissen es im Augenblick nicht.
4: Das Zentrum zur Abwehr hybrider Bedrohungen und die Drohnenabwehr der Bundespolizei, die sind jetzt auch involviert worden. Welche Aufgaben haben die jetzt?
5: Es geht bei diesem Zentrum genau darum, Vorfälle dieser Art aus unterschiedlichen Blickwinkeln unterschiedlicher Sicherheitsbehörden zu bewerten und die Erkenntnisse dieser Sicherheitsbehörden zusammenzuführen. Und es ist schon, man kann fast sagen, ein glücklicher Zufall, dass dieses Antidrohnenzentrum vor gar nicht kurzer Zeit aus der Taufe gehoben wurde und mit diesem konkreten Vorfall nun einen der Fälle hat, um den man sich dort intensiv kümmern kann. Auf der einen Seite gibt es natürlich auch staatsanwaltschaftliche Ermittlungen der Generalstaatsanwaltschaft Dresden in der Sache. Aber eben auf der anderen Seite kommt es ja auch darauf an, jenseits der Strafverfolgung quasi eine Sicherheitsbewertung vorzunehmen, was aus diesem Vorfall folgt. Und das wird unter anderem in diesem Zentrum gemacht.
4: Der Flugverkehr in Leipzig, der läuft wieder. Wissen Sie von zusätzlichen Sicherheitsmaßnahmen?
5: Na, es ist ja grundsätzlich so, dass die deutschen Flughäfen versuchen, mit dieser Drohnenproblematik klar zu kommen und eigentlich immer das gleiche Problem haben, dass je größer der Flughafen ist, umso schwieriger es wird, einigermaßen auch nur flächendeckend überhaupt nur zu erkennen, was da so rumfliegt an ja vergleichsweise kleinen Drohnen. Und wenn man es dann erkannt hat, rechtzeitig da zu sein und rechtzeitig die entsprechenden Maßnahmen zu ergreifen. Da gibt es technisch eine ganze Reihe sehr unterschiedlicher Möglichkeiten, wie man damit umgehen kann. Aber auch gute Gründe der Sicherheitsbehörden, das nicht allzu laut herauszuposaunen, weil man ja auch ganz deutlich sieht, dass verschiedene Gegner, staatliche Akteure, nicht nur Russland, sehr wahrscheinlich auch China, sich durchaus genau für diese Maßnahmen interessieren.
4: Wie geht's denn jetzt mit den Ermittlungen weiter?
5: Es muss einfach, so gut es geht, geklärt werden, wer sind die Urheber dieser Geschichte gewesen? Und dadurch, dass, so wie ich das höre, diese Drohne vergleichsweise unbeschädigt geblieben ist bei der Untersuchung heute Morgen durch die Bundespolizei, kann man nur darauf hoffen, dass es da kriminaltechnisch Möglichkeiten gibt, Dinge zu finden, die den Ermittlern weiterhelfen. Ich beschreibe es mal so abstrakt, weil es ist natürlich auch wieder spekulativ, was man da finden könnte, von Fingerabdrücken über technischen Bauteilen. Also da gibt es ja eine ganze Reihe von Ermittlungsansätzen. Und dann wird es sicher auch noch mal sehr interessant werden zu schauen, was ist mit dieser zweiten Maschine gewesen, die von irgendetwas getroffen worden ist, als sie dabei war, durchzustarten. Ist das auch eine Drohne gewesen? Nach dem, was ich höre, ist es sehr unwahrscheinlich, dass es ein Vogel gewesen ist. Denn dann findet man üblicherweise Spuren, Federn, also Hinweise auf einen Vogelschlag. Und so sieht diese Maschine wohl nicht aus. Und auch das könnte eben dazu helfen, zu klären, was ist da eigentlich genau passiert.
2: Die Einschätzung von ARD-Terrorismus-Experte Holger Schmidt war das.
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2: Tja, während wir alle kopfschüttelnd an der Zapfsäule stehen und warten, bis die eine Tankfüllung für 170 Euro eingefüllt ist, machen die Mineralölkonzerne richtig Reibach. Also nicht nur normalen Gewinn, sondern Rekordeinnahmen. Finanzminister Klingbeil hatte zuletzt angekündigt, auf EU-Ebene eine Übergewinnsteuer prüfen zu lassen. Wie ist der Stand? Eine Spurensuche von Anne-Kathrin Mellmann.
6: Sie verdienen zu viel, das gefällt mir nicht, schreibt sogar US-Präsident Trump und meint die Mineralölkonzerne. Sie erzielen trotz oder wegen des Iran-Kriegs deutlich höhere Gewinne. Abzocke, meint Christian Görke, Finanzpolitiker der Linken im Bundestag.
7: Wie man sieht, geht durch die unterlassene Hilfeleistung der Bundesregierung das Abkassieren an den deutschen Zapfsäulen munter weiter. Und deshalb schlagen wir als Linke eine Übergewinnsteuer von 50% vor. In dem Moment, wo diese Übergewinnsteuer scharf gestellt wird, fehlt den Mineralölkonzernen das entscheidende Motiv, da sie wissen, dass der Staat sowieso rückwirkend sie zur Kasse bitten wird.
6: Eine nationale Lösung müsse her, so Görke, und nicht die von SPD-Finanzminister Lars Klingbeil vorgeschlagene europäische. Die, so Görke, dauere zu lange und sei zu zahm. Seine Kollegin von den Grünen, Katharina Beck, weist auf ein Grundproblem in Deutschland hin. Wenige Konzerne beherrschen den Markt. Auch das treibe die Preise.
8: Wir haben auch nach dem russischen Angriffskrieg auf die Ukraine Übergewinne beobachtet. Also dass quasi die Gewinnmargen krass ausgedehnt werden, obwohl sich das auf der Kostenseite nicht spiegelt. Klingbeil und die Bundesregierung sollten endlich jetzt hier auch diese Übergewinnsteuer einführen.
6: Aber Klingbeil und die Bundesregierung scheinen weiterhin abzuwarten, wie sich der Iran-Krieg entwickelt. Regierungssprecher Steffen Mayer vor einer Woche.
9: Der Bundeskanzler hat sich hier mehrfach auch geäußert. Er ist grundsätzlich offen für die Diskussion, sieht aber eben auch steuerrechtliche und verfassungsrechtliche Risiken, die zum Beispiel auch von betroffenen Unternehmen durchgängig vor Gericht angefochten werden können, auch angefochten wurden. Insofern prüfen wir alle Möglichkeiten, wie wir auch kartellrechtlich, steuerrechtlich abgesichert gegenüber den Mineralölwirtschaftsunternehmen Maßnahmen treffen können.
6: Offenheit signalisiert auch CSU-Chef Markus Söder. Bundeswirtschaftsministerin Katharina Reiche von der CDU allerdings will von einer Übergewinnsteuer nichts wissen.
10: Unsere Raffinerien sind in Deutschland ein wesentlicher Standortfaktor. Wir haben noch 11 Raffinerien in unserem Land. Raffinerien weiter zu schwächen, ist das falsche Signal in dieser Zeit. Wir müssen vielmehr alles dafür tun, dass der Raffineriestandort Deutschland gestärkt wird.
6: Es sei eine Illusion, durch eine Übergewinnsteuer Mehreinnahmen zu erzielen. Ablehnung kommt auch vom AfD-Finanzpolitiker Kai Gottschalk.
11: Eine Übergewinnsteuer ist rechtlich fraglich. Ab wann gibt es eine Übergewinnsteuer? Sie schreckt Unternehmen, Investoren ab. BioNTech beispielsweise in der großen Corona-Krisenzeit, sollen die dann Übergewinnsteuer zahlen, weil sie als erstes ein Impfpräparat entwickelt haben, ohne dabei zu sagen, wie man zum Impfen steht. Also generell ist das ein Rezept aus der Mottenkiste, aus dem sozialistischen Giftschrank. Entlasten, die CO2-Bepreisung aufheben, runter mit den Steuern auf Benzin, Sprit und allgemein auf die Strompreise. Und dann klappt das auch schon, ohne solche Verrenkung.
6: Andere Länder planen angesichts der extrem hohen Gewinne der Mineralölkonzerne so eine Übergewinnsteuer. Portugal zum Beispiel. Die Abgabe soll auf den Teil des Profits erhoben werden, der den Durchschnitt der letzten 2 Jahre um mehr als 20% übersteigt. In Deutschland dagegen stehen die Zeichen weiterhin auf Abwarten.
2: Wie ist der Stand bei einer Übergewinnsteuer auf EU-Ebene? Das war der Beitrag von Anne-Kathrin Mellmann.

0: 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Jetzt ist es 20.44 Uhr.
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0: Wer nicht gerade die Zugspitze besteigt und entspannte 12 Grad genießt tagsüber, der wird auch heute wieder richtig geschwitzt haben in Deutschland. Temperaturen über 30 Grad eigentlich im ganzen Land. Und das kann man dann eigentlich nur im Freibad verbringen. Abkühlung für die Erwachsenen und Spaß für die Kinder. Allerdings in einigen Freibädern, in Bayern zum Beispiel, da wird der Ton unter den Badegästen offenbar immer rauer. Und die Bademeister haben immer häufiger Probleme damit. Nico Angersdorfer berichtet.
2: Das Stadtbad in Landshut. Am Nachmittag hat es hier 34 Grad im Schatten. Das Freibad gut gefüllt an so einem Tag mit über 2000 Badegästen. Da wird auch die Stimmung schnell mal hitzig, berichtet Bademeisterin Jasmin Mineif.
3: Ich bin mittlerweile seit 99 hier im Bad. Aber man merkt die letzten Jahre so eine steigende Aggressivität und dass die Leute egoistischer werden und rücksichtsloser.
2: Der Höhepunkt dann vor ein paar Wochen. Ein Badegast bedroht und bespuckt hier einen Bademeister. Jasmin Mineif, die Leiterin des Stadtbads, musste handeln.
3: Wir haben jetzt halt auch gesagt, also bevor jetzt da irgendwas wirklich Gravierendes passiert, haben wir jetzt halt am Pflock eine. Und dann sollen uns die unterstützen.
2: Und zwar ein Sicherheitsdienst. An sonnigen Tagen ist jetzt Security im Bad. Die drehen ihre Runden und packen an, wenn's hart auf hart kommt.
3: Wenn eben einmal jemand rausgeworfen worden ist, weil er schon 5, 6, 7 Mal ermahnt worden ist und es hat nichts gebracht. Aber dann hat man einfach das gehabt, dann haben die den rausbegleitet und haben sich halt über alles gekümmert.
2: Die Bademeister haben so wieder Zeit für ihre Aufgaben. In Landshut kommt das gut an.
4: Also die machen das recht unauffällig, muss ich sagen. Die sind ja nicht so, dass die da mitten drin im Weg stehen und ständig kontrollieren.
5: Aber ich kann mir vorstellen, dass das für junge Mädels oder so vielleicht gar nicht verkehrt ist.
6: Ich habe eigentlich da noch nie was erlebt. Bin relativ oft da, also ich fühle mich da sehr sicher.
2: Der Vorfall in Landshut ist kein Einzelfall. Eine Umfrage des BR zeigt, der Ton wird rauer. Es verändere sich das Miteinander, berichten viele bayerische Städte. Mehr Diskussionen über Regeln, gereiztere Stimmung. Mitte Juli etwa eine Pöbelei in Cham. Die Polizei wirft 10 Männer aus dem Freibad. Hauptaggressor hier ein 21-jähriger Syrer, so die Polizei. Und auch in Landshut ist auffällig, aggressiv sind Gruppen junger Männer, meistens mit Migrationshintergrund, so Landshuts Oberbürgermeister Thomas Haslinger. Aber trotz der Vorfälle will man in Landshut offen bleiben für alle, sagt die Chefin Jasmin Mineif.
3: Es gibt so viele nette und super Leute. Und nur weil ein paar Störenfriede haben, die meinen, sie müssen da jetzt auf starke Hose machen.
2: Ob der Sicherheitsdienst zur Dauerlösung wird, wollen sie sich noch überlegen. Bis jetzt sorgt er aber für Ruhe im Stadtbad.
0: Nico Angersdorfer über die wachsende Aggression auch in Bayerns Freibädern. Jeden zweiten Tag wird in Deutschland eine Frau von ihrem Partner, Ex-Partner, ihrem Vater oder einem anderen Mann, der ihr nahe steht, getötet. Femizid nennt sich das. Der bislang jüngste Fall in Berlin war der Mord an einer 65-Jährigen durch ihren Sohn in Mariendorf. Und vor dem Rathaus Schöneberg in Berlin fand heute deswegen eine Kundgebung für diese ermordete Frau statt. Nicht die erste ihrer Art. Oda Tischewski war vor Ort dabei.
7: Ihr nehmt uns fest an allen Tagen.
8: Lieder, Redebeiträge und eine Schweigeminute. Auf dem Boden ein Netz aus roten Fasern und paarweise rote Schuhe. Pumps und Schnürschuhe, Sneakers und Stiefel. Die Aktion Rote Schuhe erinnert an das Opfer eines Femizids in Berlin. Wieder einmal erzählt eine der Mitinitiatorinnen. Sie arbeitet selbst im Bereich Gewaltschutz und möchte anonym bleiben.
9: Nach jedem in Berlin verübten Femizid treffen wir uns am darauffolgenden Mittwoch vor dem Rathaus des jeweiligen Bezirks, in dem der Femizid verübt wurde, um einen Protest auszudrücken, um unsere Wut und unsere Erschütterung auf die Straße zu bringen, weil wir der Überzeugung sind, dass die Politik die Weichen stellen muss, um Femizide zu verhindern.
8: Auch Noah Ursprung von der Berliner Initiative gegen Gewalt an Frauen, BIG, muss immer wieder zu Gedenkveranstaltungen gehen, die es eigentlich nicht geben sollte.
10: Ich glaube, das ist der 6. Femizid dieses Jahr in Berlin. Ich bin mir aber nicht 100% sicher. Ich habe ehrlich gesagt den Überblick verloren. Es machen sich so Absurditäten breit wie, ich habe jetzt Grabkerzen zu Hause parat, damit ich spontan zu so einer Aktion fahren kann.
8: Mitarbeitende in Frauenhäusern, Schutzunterkünften und Beratungsstellen legen während der Aktion Rote Schuhe für einige Stunden die Arbeit nieder. Sie wollen auf die Dringlichkeit des Problems aufmerksam machen, auf die prekäre Lage in ihrem Bereich und auf die Tatsache, dass Berlin die Bedingungen der Istanbul-Konvention zum Gewaltschutz für Frauen noch immer nicht vollständig umsetze, so Ursprung.
10: Aktuell fehlen in Berlin an schnell zugänglichen, niedrigschwelligen Schutzplätzen 451. Das sind ungefähr die Hälfte derer, die wir bräuchten.
8: Zwar werden gerade 3 neue Frauenhäuser gebaut, doch selbst wenn die bezugsfertig sind, werden die benötigten 900 Plätze noch lange nicht erreicht. Empörung über den viel zu zähen Fortschritt beim Gewaltschutz auch unter den Teilnehmenden der Kundgebung.
11: Es gibt immer noch viel zu viel Morde an Frauen. Es wird allgemein gesagt, weil sie Frauen sind. Nein, weil die Männer eine Haltung haben, sich das einfach zu erlauben und sich das Recht rauszunehmen, Frauen zu töten, bloß weil ihnen irgendwas nicht passt an denen.
12: Ich sage immer, Männergewalt ist ein Männerthema. Sie sollten sich darum kümmern, dass auch Männer sich verantwortlich fühlen. Nicht nur immer die Frauen auf die Straße gehen. Und nicht nur bei Gewalt, sondern generell bei der Veränderung der Geschlechterverhältnisse.
8: Doch wieder ist er fast der einzige Mann unter den etwa 50 Teilnehmenden. Während Frauen, die vorbeikommen, oft kurz innehalten, gehen Männer meist rasch vorbei. Der Satz, wir haben ein Problem mit Männern, der in einem Redebeitrag fällt, erscheint einen Nerv zu treffen.
7: Stopp Feminizide! Man tötet nicht aus Liebe! Stopp Feminizide!
0: Der Beitrag von Oda Tischewski war das. 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So langsam wird es fast schon Normalität. Es gab schon wieder eine alarmierende Panne beim Testen eines leistungsstarken KI-Modells. Britische Sicherheitsforscher haben ein KI-Modell bei einem Angriff außerhalb des eigenen Systems ertappt. Das leistungsstärkste KI-Modell des US-Anbieters Anthropic hat Schadcode in öffentlich zugängliche Software eingeschleust und dabei die Entwickler der Software gezielt getäuscht. Es ist der 3. Vorfall in den vergangenen Wochen. Pascal Kiss aus der ARD-Wissenschaftsredaktion.
13: Wir behandeln dies als ernsthaften Vorfall. Das schreibt die britische Sicherheitseinrichtung, das AI Security Institute, im Bericht über den neuen Vorfall. Die Behörde testet gezielt leistungsstarke KI-Modelle und simuliert Angriffe. Besonders ein Fall mit Anthropics Modell Mythos 5 sorgt für Aufsehen. Dabei hat ein KI-Agent bewusst Schadcode in ein öffentliches GitHub-Projekt eingeschleust und Menschen getäuscht. Über diese Plattform speichern Entwickler ihre Softwareprojekte und teilen sie mit der Öffentlichkeit. Und hier hat das KI-Modell bewusst bei einem Projekt schädlichen Code eingebaut und sich als jemanden ausgegeben, der den Code verbessert und mitentwickelt, sagt Thilo Hagendorf, Experte für KI-Sicherheit von der Universität Stuttgart.
14: Das hat der Agent gemacht, hat eben einen schädlichen Code in diese bestehende Software eingebettet und brauchte dann eben den menschlichen Besitzer dieser Software, um das Ganze auf GitHub dann entsprechend zum Standard, zur aktuellsten Version zu machen.
13: Um die Softwareänderungen zu verbergen, legte der KI-Agent Fake-Identitäten an, übte Druck auf den Projektbetreuer aus und verschickte gefälschte E-Mails. Und als die Prüfer den Schadcode entdeckten, räumte das KI-Modell den Fehler zwar ein, versuchte ihn aber erneut einzuschleusen. Der KI-Agent täuschte und manipulierte Menschen bewusst, sagt Christopher Kunz, promovierter Informatiker, der heute für das Online-IT-Magazin Heise arbeitet. Viele Fachleute seien überrascht, wie die KI-Agenten vorgegangen sind.
15: Diese Modelle sind dann losgegangen, haben genau das gemacht, aber sie haben mehr gemacht, als eigentlich erwartet wurde. Sie haben nämlich sogar versucht, Softwarehersteller, echte Personen zu täuschen, zu belügen, sie mit gefälschten Identitäten zu überreden, Schadcode in ihre eigenen Produkte, ihre eigene Software einzubauen und sind weit über das hinausgegangen, was eigentlich für so eine KI möglich sein sollte und was eigentlich auch denkbar war.
13: Bei dem Vorfall handelt es sich also um einen KI-Agenten, der selbstständig über Stunden autonom ein Ziel verfolgt, betont KI-Sicherheitsexperte Thilo Hagendorf.
14: Das heißt, wenn man ihnen ein Ziel setzt, dann tun sie vieles, um dieses Ziel auch zu erreichen. Und wenn sie Hindernisse sehen, dann räumen sie diese Hindernisse zur Seite.
13: Die britischen Sicherheitsexperten waren in ihrem Bericht von dem aktuellen Fall durchaus überrascht, sagt IT-Experte Christopher Kunz.
15: Die schreiben in ihrem Bericht, der jetzt rausgekommen ist und sehr umfangreich ist, sowas wie, ja, wir haben eigentlich nicht erwartet, dass das Modell, also in diesem Fall Claude Mythos, diese Aktionen durchführt. Das haben wir unterschätzt, steht da mehr oder weniger ausdrücklich so drin.
13: Üblicherweise schützen komplexe Filter vor schädlichen Anfragen und stoppen dann auch riskantes Verhalten. Doch nicht alle Akteure müssen solche Schutzmaßnahmen einsetzen. Mit eigenen Hochleistungsmodellen könnten Staaten gezielt Cyberangriffe starten, warnt Thilo Hagendorf von der Universität Stuttgart.
14: Das ist ein ziemliches Bedrohungsszenario, ja, weil ich glaube, wir sind in einer Übergangsphase, wo die Cyberangriffsfähigkeiten von KI-Agenten jene von Menschen überschreiten.
13: Der Vorfall macht deutlich, ohne klare Grenzen und internationale Sicherheitsstandards sind KI-Agenten immer besser in der Lage, Cyberangriffe durchzuführen.
0: Mal wieder ein KI-Modell, das auf eigene Faust Schadsoftware verteilt. Der Beitrag von Pascal Kiss war das. Zu einem richtigen Photovoltaik-Komplettsystem gehören natürlich die PV-Module auf dem Dach, der Stromspeicher im Keller und die Wallbox in der Einfahrt. Und die meisten Menschen entscheiden sich für ein Komplettpaket, wenn sie sich Photovoltaik holen wollen. Also eine Firma, die sich um alles kümmert. Und dann sind die Erwartungen natürlich auch dementsprechend hoch, dass das möglichst zügig erledigt wird. Aber was tun, wenn der Vertrag steht, die Firma sich aber über Monate kaum meldet? Ein Fall aus Niedersachsen zeigt, warum klare Fristen im Vertrag wichtig sind und welche Rechte Verbraucherinnen und Verbraucher haben. Tobias Deckert.
16: Eine Photovoltaikanlage auf dem Dach, ein Batteriespeicher im Keller und das Elektroauto in der Garage, geladen mit selbst erzeugtem Solarstrom. Genau das wollten Naja und Boris Hoffmeister. Im Jahr 2022 haben die beiden sich deshalb eine Solaranlage zugelegt, Anbieter Energieversum. Die Werbung klang verlockend, einmal entscheiden, 20 Jahre sorgenfrei hieß es, Photovoltaik all-inclusive zum Festpreis, mit einem Ansprechpartner für alles. Rund 30.000 Euro hat das Paar bezahlt. Schon beim Einbau der Solaranlage gab es aber Verzögerungen, sagt Boris Hoffmeister.
17: Bei der Solaranlage hat es sich halt unheimlich lange hingezogen, dass wir zwar die Platten eben auf dem Dach hatten, aber weder der Speicher im Keller war, noch dass der angeschlossen war.
16: Am Ende funktionierte die Anlage. 3 Jahre später wandte sich das Ehepaar erneut an Energieversum. Sie wollten das System um eine Wallbox erweitern, auch weil sie sonst ihre 20-jährige Garantie verloren hätten. Sie einigten sich auf ein Angebot. Allerdings...
17: Wir wollten ein gewisses Lieferdatum haben. Darauf haben wir gepocht, damit es eben sich nicht über mehrere Monate zieht. Und uns war auch wichtig, dass wir eben keine Vorkasse zu zahlen haben.
16: Schriftlich wurde das Lieferdatum allerdings nicht festgehalten. Nur telefonisch hieß es, in 6 Wochen solle es losgehen. Die Wochen vergingen, ohne dass sich etwas tat. Stattdessen folgten nach Angaben des Ehepaares zahlreiche E-Mails und Anrufe, ohne konkreten Installationstermin. Ein Mitarbeiter bat zwar später noch um Fotos von Sicherungskasten und den Leitungen, danach hörten die Hofmeisters nach eigener Darstellung erneut längere Zeit nichts mehr.
18: Wir haben darauf gewartet, dass sich jemand meldet. Wir hatten eigentlich ja auch einen Ansprechpartner, der war aber nicht erreichbar. Das war sehr frustrierend, weil man immer nur bis zur Hotline gekommen ist. Die haben gesagt, wir können hier technisch nicht weiter verbinden.
16: Was Verbraucherinnen und Verbraucher in solchen Fällen tun können, erklärt Julia Rehberg von der Verbraucherzentrale Hamburg.
19: Verbraucher und Verbraucherinnen, die merken, da tut sich überhaupt nichts, sollten auf jeden Fall Fristen setzen. Und zwar nachweisbar, also per Einschreiben, auffordern, die Leistung zu erbringen bis zu einem bestimmten Datum und danach gegebenenfalls auch wieder eine Frist setzen, um vielleicht zurückzutreten und den Vertrag zu beenden. Oder aber zumindest den Schaden, der dadurch entsteht, dass die Arbeit nicht vorangeht, diesen geltend machen zu können.
16: Auf Anfrage räumte Energieversum schließlich Kommunikationsprobleme ein. Das Unternehmen erklärt, die Installation einer Wallbox sei komplex, weil unter anderem auch der örtliche Netzbetreiber eingebunden werden müsse. Gleichzeitig habe man die Kunden über den Stand der Abstimmungen und die dadurch entstandenen Verzögerungen nicht ausreichend informiert. Am Ende gewährte das Unternehmen dem Ehepaar einen Preisnachlass von rund 200 Euro. Nach insgesamt 5 Monaten wurde die Wallbox schließlich installiert.
18: Wir mussten halt 5 Monate lang extern irgendwo laden. Das war sehr lang, aber jetzt sind wir froh, dass alles geklärt ist.
16: Der Fall der beiden Niedersachsen zeigt, wer einen Handwerksvertrag abschließt, sollte möglichst einen verbindlichen Leistungszeitraum schriftlich festhalten. Das kann helfen, langwierige Verzögerungen und Streit zu vermeiden.
0: Der Beitrag von Tobias Deckert war das. Und hier kommen jetzt gleich noch die Nachrichten um 21 Uhr. Und im Anschluss ist nochmal der Drohnenzwischenfall am Flughafen Leipzig-Halle ein Thema. Das dann um 3 nach 9 Uhr.

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1: Um 21 Uhr mit Stefan Schiebelhut. Bei einem Waldbrand zwischen Taunusstein und Bad Schwalbach ist die Feuerwehr seit Stunden in einem Großeinsatz. 3 Feuerwehrleute sind verletzt worden. HR-Reporterin Andrea Bonhagen.
2: Inzwischen sind 450 Feuerwehrkräfte im Einsatz. Die Arbeit in der Hitze ist schwierig. Der Wind sorgt immer wieder dafür, dass Funken weitergetragen werden und der Brand sich ausbreitet. Als die Feuerwehr eintraf, brannte es auf etwa 20.000 Quadratmetern. Am Anfang standen vertrocknete Fichten bis in die Spitzen in Flammen. Inzwischen gibt es mehrere Brandstellen und eine größere Fläche. Mehrere Anrufer hatten gegen 13.20 Uhr Rauch im Wald gemeldet.
1: Bundesinnenminister Dobrindt ist wegen des Vorfalls mit einer Drohne am Flughafen Leipzig-Halle angekommen. Der CSU-Politiker will nach einer Lagebesprechung noch heute die Medien informieren. Vergangene Nacht war an einer Startbahn eine Drohne mit Sprengstoff und Zünder gefunden worden. Außerdem stieß eine Frachtmaschine mit einem unbekannten Flugobjekt zusammen und wurde leicht beschädigt. Dobrindt hat wegen des Vorfalls seinen Urlaub unterbrochen. Die Pegelstände im Rhein sinken wegen der anhaltenden Trockenheit weiter. Bei Kaub an der Grenze zu Hessen ist das Rekordtief vom Montag noch einmal unterschritten worden. Laut dem Wasserstraßen- und Schifffahrtsamt Rhein liegt der Pegelstand nun bei 19 Zentimetern. Das sind 5 Zentimeter weniger. Morgen will Bundesverkehrsminister Bilger auf einer Konferenz in Bonn über die Lage beraten. Der US-Bundesstaat New Mexico hat das Justizministerium in der Hauptstadt Washington verklagt. Der Bundesstaat wirft dem geschäftsführenden US-Justizminister Blanche vor, Informationen über den verstorbenen Sexualstraftäter Epstein zurückzuhalten. Epstein wurde sexueller Missbrauch von Frauen auf einem Anwesen in New Mexico vorgeworfen. Mit der Klage will der Bundesstaat erreichen, dass die US-Regierung relevante Unterlagen herausgibt. Bei der Schwimm-EM in Paris gibt es eine weitere Medaille für Deutschland. Pauline Pfeiff und Ole Rösler haben im Mixed-Synchronspringen vom Turm Silber geholt. ARD-Sportreporter Lars Becker.
3: In einer Konkurrenz mit nur 6 Teams kämpfte das neu zusammengestellte deutsche Duo mit der Ukraine um Gold und Silber. Vor dem letzten Durchgang lagen Pfeiff Rösler nur 3 Punkte hinter den Konkurrenten. Die Ukraine legte mit hoher Wertung vor. Pfeiff Rösler, lautstark angefeuert von der DSV-Schwimmjugend, konnten trotz seines starken letzten Sprungs nicht mehr kontern.
1: Das waren die Nachrichten. Das Wetter. Heute Nacht kühlte es ab auf 19 bis 14 Grad. Morgen gibt es neben ein paar Wolken wieder viel Sonnenschein. Es wird aber nicht mehr so heiß, mit Höchstwerten von 22 Grad im Upland bis 30 Grad in Südhessen. Am Freitag dann im Süden sonnig, sonst auch Wolken, aber kein Regen, bis 28 Grad. Es ist 21.03 Uhr.
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4: Vom Silvesterfunk in Baden-Baden aus dem Studio von SWR aktuell. Mein Name ist Jonathan Hadem. Schönen guten Abend. Eine Drohne mit 2 unterschiedlichen Sprengstoffen war heute Auslöser für einen größeren Zwischenfall am Flughafen Leipzig-Halle. Die Drohne wurde in der Nähe von ukrainischen Transportflugzeugen entdeckt. Und weil der Flughafen gesperrt war, musste auch eine zweite Maschine während des Landeanflugs durchgeführt werden.

0: war der nächtliche Frachtverkehr am DHL-Drehkreuz Leipzig-Halle. Nach Polizeiangaben mussten 19 Frachtmaschinen und ein Passagierflug umgeleitet werden. Als eine DHL-Frachtmaschine wegen der Sperrung durchstarten musste, kollidierte sie mit einem Objekt, wurde aber nur leicht beschädigt und konnte später sicher in Hannover landen. Nach Angaben der Bundesstelle für Flugunfalluntersuchung wird geprüft, ob es sich um eine weitere Drohne gehandelt haben könnte. Touristen am Flughafen Leipzig machten sich im Laufe des Tages Gedanken.
1: Das gesehen mit der Drohne, ja. Fliegt tatsächlich zum ersten Mal heute. Und das eine Nacht, bevor ich fliege, ist schon ein bisschen komisch.
2: Also ich habe das auch gelesen und habe gedacht, oh Gott, was jetzt? Und hatte natürlich auch Sorge, ob wir heute hier landen können und was überhaupt mit der Sicherheit hier ist.
0: Der Einsatz spielte sich in unmittelbarer Nähe ukrainischer Antonov-Frachtmaschinen ab, die auf dem Flughafengelände stationiert sind. Ob diese Flugzeuge Ziel der Aktion waren, ist bislang völlig offen. Sachsens Innenminister Armin Schuster schrieb in einer Pressemitteilung am Nachmittag:
3: Bei den Vorkommnissen am Leipziger Flughafen handelt es sich um einen sehr ernsten Sicherheitsvorfall. Deshalb ermitteln Landes- und Bundessicherheitsbehörden seit heute Nacht unter Hochdruck Hand in Hand. Unter anderem ist das gemeinsame Zentrum zur Abwehr hybrider Bedrohungen und die Drohnenabwehr der Bundespolizei involviert.
0: Es stehe im Raum, dass die hybride Kriegsführung Russlands einen wichtigen Knotenpunkt der kritischen Infrastruktur in Sachsen zum Ziel hatte, heißt es in einem Statement eines sächsischen SPD-Innenpolitikers. Das Landeskriminalamt Sachsen hat ein Hinweistelefon und ein Hinweisportal eingerichtet. Nach einer umfangreichen Kontrolle des Flughafens konnte die Start- und Landebahn Nordpiste aber noch in der Nacht wieder freigegeben werden. Die Start- und Landebahn Südpiste bleibt vorerst gesperrt. Von den Behörden heißt es zudem, es bestehe keine Gefahr für Leib und Leben von Passagieren oder Mitarbeitern des Flughafens. Der Flugverkehr für Passagiere sei nicht beeinträchtigt. Am Abend werden Bundesinnenminister Alexander Dobrindt und Sachsens Innenminister Armin Schuster am Flughafen erwartet. Sie wollen sich vor Ort ein Bild von der Lage machen.
4: Ine Dippmann hat die Lage zusammengefasst. Brandanschläge, versuchter Mord und Mitgliedschaft in einer terroristischen Vereinigung. Unter anderem deswegen sind heute in Hamburg 8 junge Männer zu Jugendstrafen zwischen 1,5 und 5 Jahren Haft verurteilt worden. Die Angeklagten waren Mitglieder und Unterstützer der sogenannten letzten Verteidigungswelle. Frauke Reinig berichtet.
5: Was soll brennen, fragte einer der Angeklagten in einem Chat der Terrorgruppe. Das Asylheim oder die Bewohner? Die Antwort: beides. Vor dem zuletzt geplanten Anschlag auf eine Flüchtlingsunterkunft in Brandenburg flog die Gruppe auf. Bis dahin hatte die sogenannte letzte Verteidigungswelle aber schon professionelle Terrorstrukturen, sagt Gerichtssprecher Florian Vogelsang.
6: Das Gericht hat heute zur sogenannten letzten Verteidigungswelle festgestellt, dass es sich dabei um eine terroristische Vereinigung handelt.
5: Fast alle Angeklagten wurden wegen ihrer Mitgliedschaft in der Terrorvereinigung verurteilt, einer wegen Unterstützung.
6: Einzelne Angeklagte darüber hinaus wegen weiterer Straftaten. Das betrifft insbesondere 2 Brandanschläge, einen in Altdöbern, wo einige der Angeklagten auch wegen eines Mordversuchs verurteilt worden sind. Wegen eines weiteren Brandanschlages auf ein Asylbewerberheim in Schmölln sind ebenfalls Angeklagte wegen eines versuchten Mordes verurteilt worden.
5: Bei einigen kamen dann noch Verabredungen zu einem Anschlag hinzu und Fälle von Körperverletzungen. Gut organisiert war die Gruppe, aber nicht sehr professionell, sagt Bundesanwalt Stefan Biel.
7: Wir haben es hier tatsächlich mit wirklich sehr unprofessionell handelnden Angeklagten zu tun gehabt, die sich selbst gefilmt haben, die ganz normal angemeldete Mobiltelefone benutzt haben, meistens auf die Familienangehörigen, sodass wir da ermittlungsmäßig ganz schnell zum Ziel kamen und die Beschuldigten damals ermitteln konnten.
5: Als eine Kugelbombe für einen geplanten Anschlag bestellt werden sollte, konnte die Gruppe 38 Euro dafür nicht aufbringen und kaufte ein kleineres Modell. Die Angeklagten sind jetzt zwischen 15 und 22 Jahre alt. Die Vorsitzende Richterin zitiert aus einem Chat: Ich würde jede Straftat begehen, schreibt da ein Mitglied. Aber versuch das mal mit einer strengen Mutter. Ich darf nach 18 Uhr nicht mehr raus. Die Richterin sprach von braunen Kinderzimmern. Es habe sich im Prozess gezeigt, wie schnell sich die sehr jungen Männer über das Internet radikalisiert haben, sagt Bundesanwalt Biel. Aber
7: tatsächlich hat die Beweisaufnahme ergeben, dass bei den meisten der Angeklagten tatsächlich die familiären Verhältnisse ein Nährboden waren für das rechtsradikale Gedankengut, was sich dann letztlich auch für die Strafzumessung ausgewirkt hat.
5: Und alle Angeklagten haben Taten gestanden. Einige sehr glaubhaft, sagt Gerichtssprecher Vogelsang.
6: Bei anderen Angeklagten war es offenbar so, dass es auch Einlassungen gab, denen das Gericht aber in Teilen jedenfalls nicht gefolgt ist, weil es andere Umstände für objektiv wahrscheinlich

0: erhielt. Weil etwa Videoaufnahmen deutlich andere Schlüsse zuließen. Was die Angeklagten in den vergangenen 5 Monaten vor Gericht genau gesagt haben, wissen nur die direkt Prozessbeteiligten. Weil die Männer so jung sind, fand die Verhandlung weitgehend unter Ausschluss der Öffentlichkeit statt.
1: Schließlich war auch zu berücksichtigen, dass einige der Angeklagten sich im Verfahren offenbar jedenfalls von der rechtsradikalen Gesinnung als auch von den Taten distanziert haben, teil- oder gar vollgeständig waren und auch bei der Strafaufklärung weiter geholfen haben.
0: Einige nehmen freiwillig an Deradikalisierungsprogrammen teil, so der Gerichtssprecher. Wir hoffen, ihre Einsicht ist echt, sagt die Vorsitzende Richterin und gibt den Männern noch mit auf den Weg, sie sollten die Zeit in der Haft nutzen, um an sich zu arbeiten und sich eine Zukunft aufzubauen. Für Bundesanwalt Stefan Biel ist das Thema letzte Verteidigungswelle mit diesem Prozess noch nicht abgeschlossen.
2: Es ist klar, dass wir uns die weiteren Mitglieder der entsprechenden Chatgruppen anschauen und schauen, wer sich da gegebenenfalls auch noch mitgliedschaftlich an dieser Vereinigung betätigt hat.
0: Die 8 Angeklagten in Hamburg seien nur die Spitze des Eisbergs, sagt Biel. Einige weitere Polizeiaktionen gegen die Gruppe gab es bereits. Zuletzt sind im Juni 2 Männer in Thüringen festgenommen worden. Sie sollen versucht haben, eine Asylunterkunft anzuzünden.
3: Die letzte Verteidigungswelle. 8 Mitglieder sind heute zu Haftstrafen verurteilt worden, Frauke Reinig berichtete. Und auch das Kulturhaus in Altdöbern in Brandenburg fiel einem Brandanschlag der Terrorgruppe zum Opfer. Wir haben es gerade gehört, was das mit der Kultur in Altdöbern gemacht hat und wie der Ort damit umgeht, das hat unsere Reporterin Luise Mösle erkundet.
4: Altdöberns Bürgermeister Peter Winzer bewegt das Geschehen noch immer. Das Urteil des hanseatischen Oberlandesgerichtes nimmt er mit gespaltenen Gefühlen auf.
5: Den Jugendlichen komplett die Zukunft zu verbauen, wäre auch nicht gut. Deshalb finde ich das Urteil angemessen. Die merken schon, was sie getan haben. Worauf ich aber hinaus will, das ist für mich eigentlich das Wichtigste. Die Strafe hilft uns nicht. Unser Schützenhaus ist abgebrannt, fehlt dem Ort. Jetzt müssen wir mal schauen, wie wir weitermachen.
4: Der Verlust wiegt schwer für den Ort mit knapp 3000 Einwohnern. Die meisten aber wollen sich nicht zu dem Urteil äußern. Sie fürchten Konsequenzen. Und die, die etwas sagen, die halten das Urteil für zu mild.
6: Ich denke, das ist zu wenig für das, was die gemacht haben. Und das sollte auch ein bisschen strenger verstraft werden, dass die auch für Zukunft nicht sowas machen.
7: Ja, also das wäre ja ein bisschen zu wenig für das, was er da angerichtet hat. Er müsste das da selber bezahlen.
8: Gut, dass es wenigstens keinen Freispruch gab. Die Haftstrafe ist einer Seite, aber wie soll der Ort das wieder aufbauen? Das ist wirklich eine Kultgaststätte gewesen.
4: Einige sagen bei ausgeschaltetem Mikrofon, dass der Rechtsextremismus in Altdöbern zu sehr geduldet wird. Dieses Problem sieht auch der Bürgermeister.
5: Wir haben eine ganz starke rechte Szene in Altdöbern. Und ich befürchte, das wird sich auch bei den nächsten Wahlen zeigen.
4: Heute ist das Kulturhaus immer noch eine Ruine. Die Pächter haben den Ort verlassen. Aktuell wird der Kultberg ausgeräumt und für den Abbruch vorbereitet. Ein neues Kulturzentrum soll entstehen, haben zumindest die Gemeindevertreter beschlossen. Doch aktuell fehlt der Gemeinde das Geld. Und auch die Versicherung weigert sich noch zu zahlen, beklagt der Bürgermeister. Ob Altdöbern tatsächlich ein neues Kulturhaus bekommt, das steht noch in den Sternen.
3: Altdöbern hat noch mit den Folgen des Brandanschlags auf das Kulturzentrum durch Rechtsextremisten zu tun. Die wurden heute zu Haftstrafen verurteilt. Reaktionen hatte Luise Mösle gesammelt. 21.12 Uhr jetzt. Das kam gestern ziemlich überraschend. Das Bundesfamilienministerium hat gerade ringsum gefragt, ob im möglichen Fall, also sollte es doch noch möglicherweise zum Wechsel von freiwilligem Wehrdienst zu einer Wehrpflicht kommen, ob dann möglicherweise auch Zivildienstleistende wieder aufgenommen werden könnten. Und es gab wohl relativ viel Zustimmung und Bereitschaft. Und dann wäre das ja tatsächlich wieder wie vor 15 Jahren. Dann gäbe es eine Musterung und wer verweigert, müsste dann Zivildienst leisten. Insgesamt aber noch recht viel Konjunktiv. Aber unser Reporter Julian Schildheuer hat in Dortmund nachgefragt, welche Erinnerungen Menschen aus unterschiedlichen Generationen an den Zivildienst haben.
9: Jede Person, die ich in der Dortmunder Innenstadt treffe und die Zivildienst geleistet hat oder mit Zivis gearbeitet hat, berichtet mir nur Positives.
10: Wir waren dafür auch zuständig, die Leute an der Schleuse zu versorgen mit einer Gesichtsmaske und dem Nachthemdchen. Und als mal Rosenmontag war, haben wir mal ein Herzchen auf den Masken gemalt. Die Ärzte haben die schlapp gelacht und die Patienten wussten nichts davon. Das war was Lustiges.
11: War eine schöne Zeit. War das nicht zu Hause gemacht worden, sondern auswärts. War damals natürlich erste außerelterliche Behausung. Und ja, man war ein bisschen ungezwungener. Und wir hatten jeweils das Glück, dass wir in der Uniklinik in Gießen relativ entspanntes Arbeiten hatten. In unserem Wohnhaus. Also es war eine schöne Zeit.
12: Ich habe die Zeit noch mitbekommen, wo wir eben Zivis hatten. Die hießen ja einfach Zivis. Die konnten angeleitet werden, die konnten zum Beispiel Essen austeilen. Die waren für Gespräche da, was ja auch immer ganz wichtig ist.
9: Meint Brigitte Merschemke. Sie ist mittlerweile in Rente. Zuvor hat sie mehr als 40 Jahre in der Pflege gearbeitet. Sie würde es gut finden, wenn der Zivildienst zurückkäme. So würden Pflegekräfte entlastet und auch für die Zivis selbst könnte das Vorteile bringen.
12: Erstmal ist ja ein Tag strukturiert, dass man morgens ziemlich früh da sein muss, dass man präsent sein muss, ne? Dass man in einer Gemeinschaft arbeitet, mit fremden Leuten arbeitet. Sehr wichtig eigentlich.
9: Und das gehe leider nur mit einem verpflichtenden Dienst, am besten für alle. Das sieht auch Rudolf so. Er war vor knapp 40 Jahren zwar bei der Bundeswehr, aber auch Zivildienst sei wichtig.
11: Das wäre für die Menschen eine Alternative, die eben nicht zur Bundeswehr wollen und sagen, sie können es nicht mit ihrem Gewissen vereinbaren, aber sie können auch Dienst fürs Land irgendwie leisten. Ja, weil wir, glaube ich, auch dem Land irgendwo was schulden. Wir können nicht immer nur fordern.
9: Das heißt, ein gesellschaftlicher Dienst dann auch für alle?
11: Ja, genau.
9: Genau daran denkt aktuell auch die Bundesregierung. Kommt die Wehrpflicht, sollte es laut Unionsfraktionschef Frei auch einen Ersatz in Form eines Zivildienstes geben. Junge Erwachsene müssten den dann nach der Schule absolvieren, wenn sie nicht zur Bundeswehr gehen. Was halten die denn davon?
13: Finde ich gut. Also ich meine, sowieso, wir haben viel zu wenig Pflegekräfte, ob im Krankenhaus oder im Altenheim. Meine Mutter ist selber da tätig. Da merke ich das auch immer, dass sie viel zu viel arbeiten muss.
14: Wenn es Pflicht ist, ist es ein bisschen schwierig, ne? Aber so würde ich das schon gut finden eigentlich. Ja, weil die jungen Leute heutzutage selber nicht wissen, was sie anfangen.
15: Aber ich würde sagen, dass das halt verpflichtend ein bisschen, bin ich kein Fan von, sage ich ehrlich. Sollte aber nicht zu lange gehen, würde ich sagen. Also 3 Monate, höchstens ein halbes Jahr, würde ich sagen.
9: Sammy ist davon überzeugt, dass diese Zeit reicht, um zu schauen, ob ein Job in der Pflege passt. Er steckt gerade in der Ausbildung und meint, dass ein Zivildienst zu kurz gedacht wäre, um Versorgungslücken zu schließen.
15: Dass irgendwie die Bezahlung besser wird oder so, einfach der Job an sich attraktiver gemacht wird, dass dann irgendwie junge Menschen von alleine auf die Idee kommen.
9: Prinzipiell stellt sich niemand, mit dem ich spreche, gegen den Zivildienst. Auch die jungen Menschen in der Dortmunder Innenstadt sehen die Notwendigkeit und zeigen sich bereit. Ihnen kommt es aber vor allem auf die Länge eines möglichen Pflichtdienstes an. Auch anschließende Ausbildungen im Bereich des Zivildienstes könnten ein Anreiz sein.
3: Der WDR-Kollege Julian Schildheuer war das.
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3: Die Hitze der vergangenen Wochen hat auch Trockenheit mitgebracht. Und die Wasserknappheit in der Europäischen Union hat mittlerweile auch massive Auswirkungen auf unser normales Leben. Wir müssen eigentlich Wasser sparen, auch wenn wir das nicht immer merken. Aber es gibt trotzdem auch großes Potenzial beim Sparen und Wiederverwerten von Wasser in der EU. Mit ihrer sogenannten Wasserresilienzstrategie will die EU bis 2030 10% des Verbrauchs verringern. Aus Brüssel dazu Sabrina Fritz.
17: Viele Kreuzfahrtschiffe ankern gerade im belgischen Hafen Antwerpen, obwohl sie da gar nicht hin wollten. Der Grund: Niedrigwasser im Rhein. Statt Köln heißt es für die Urlauber also jetzt Antwerpen. Gut 100 Kilometer weiter entfernt in Brüssel macht man sich schon seit Jahren Gedanken über die Wasserknappheit in der Europäischen Union. Im Jahr 2023 erklärte EU-Kommissionspräsidentin Ursula von der Leyen:
18: But with climate pressures.
17: Mit der Klimakrise verschärft sich die Situation. Der Zugang zu frischem Wasser wird eine große Herausforderung. Mit dem Weg, auf dem wir uns befinden, wird die Hälfte der Menschheit bis 2030 unter massivem Wassermangel leiden. Bis 2030, soweit reicht auch die sogenannte Wasserresilienzstrategie der Europäischen Union. Ein sperriger Name, ähnlich schwierig wie das Thema. Das wichtigste Signal aus dieser Strategie ist, Wasser zu sparen und wiederzuverwerten. In den nächsten Jahren sollen rund 10% des Wasserverbrauchs eingespart werden. Dafür hat die EU eine lange Liste an Empfehlungen, Projekten und Initiativen veröffentlicht. Vorschriften oder gar Strafen kann sie den 27 Mitgliedstaaten allerdings nicht machen. Jessica Roswall, die zuständige EU-Kommissarin für Umwelt- und Wasserresilienz, äußert sich entsprechend vage. Wir müssen den kaputten Wasserkreislauf reparieren. Zweitens müssen wir eine wasserkluge Wirtschaft aufbauen. Und wir müssen sauber und bezahlbares Wasser für alle sicherstellen. Schaut man sich die Liste der Empfehlungen durch, fällt zum Beispiel auf, dass nur knapp 3% des Abwassers in der EU wiederverwertet wird. Auch die Wasserverschwendung durch löchrige Pipelines und undichte Transporter könnten viele Planschbecken füllen. Bei Hotels, Gaststätten und Sportanlagen ist der Wasserverlust besonders hoch. Die sogenannte Leckrate in der EU liegt bei 8-57%, je nach Mitgliedsland. Wasser im Wert von schätzungsweise 3 Millionen Euro verschwindet jedes Jahr in der EU. Man kann es nicht anders sagen, die Gemeinschaft ist nicht dicht. Aber all dies sind nur die berühmten Tropfen auf dem heißen Stein gegen den Verbrauch in der Landwirtschaft. Um Tomaten, Gurken und Kartoffeln großzuziehen, den Wein zu wässern und die Tiere zu füttern, wird fast die Hälfte des gesamten EU-Wasserverbrauchs aufgewendet. Mit Fast Fashion und Rechenzentren kommen ganz neue durstige Branchen dazu. Andererseits sollen Digitalisierung und KI dazu beitragen, den Einsatz von Wasser besser zu steuern. Eine klare Wasserstrategie ist also gar nicht so einfach. Geld spielt auch eine Rolle. Veralterte Rohre, Kläranlagen, mangelnde Speichermöglichkeiten. Der Investitionsbedarf geht in die Milliarden. Dabei trifft die Wasserknappheit die EU an vielen Stellen. Die Wirtschaft leidet, Migration nimmt zu, die Waldbrände breiten sich in ganz anderen Dimensionen aus. Ungarn musste gerade sein Atomkraftwerk abschalten, weil die Kühlung nicht mehr gewährleistet ist. Ministerpräsident Modja spricht von einer beispiellosen Energiekrise. In Brüssel heißt es dazu:
16: At the moment, there hasn't been a need to call a electricity coordination group. We're ready to do it as soon as there is a need. But needless to say, this is being followed very, very closely.
17: Im Moment gibt es keinen Grund, die Stromkoordinationsgruppe einzuberufen, aber wir beobachten die Lage, so Anna Kaiser, eine Sprecherin der EU-Kommission. An ihrer Aussage, dass Atomkraft zu den verlässlichen Energiequellen der Zukunft gehört, will die EU dennoch festhalten.
3: Der Beitrag von Sabrina Fritz. 21.21 Uhr ist es jetzt. 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Und es ist noch eine Weile hin bis zur nächsten Bundesversammlung. Im Januar findet die statt. Aber die Diskussion darüber, wer Frank-Walter Steinmeier als Staatsoberhaupt nachfolgt, ist natürlich in vollem Gange. Etliche Namen sind im Gespräch. Und es geht auch darum, ob Deutschland nächstes Jahr die erste Bundespräsidentin bekommt. Jetzt hat Unionsfraktionschef Thorsten Frey im ARD-Interview um Geduld gebeten. Mario Kubina berichtet aus Berlin.
19: Wen will die CDU ins Rennen um die Nachfolge von Bundespräsident Frank-Walter Steinmeier schicken? Dazu hat sich die Partei noch gar nicht positioniert, sagt Unionsfraktionschef Thorsten Frey dem ARD-Hauptstadtstudio.
20: Es ist richtig, dass man jetzt zunächst einmal im September die 3 Landtagswahlen in Ostdeutschland abwartet. Dann wissen wir, wie die Zusammensetzung der Bundesversammlung für den 30. Januar aussehen wird.
19: Das ist das Gremium, das ein neues Staatsoberhaupt wählt. Es besteht aus den Abgeordneten des Bundestags und Vertretern der Bundesländer. Bisher war man in Berlin davon ausgegangen, dass alles auf eine Frau hinausläuft. Aber CDU-Chef Friedrich Merz hat zuletzt deutlich gemacht, dass er sich noch nicht festgelegt hat. Aus Sicht von Fraktionschef Frey spricht nach wie vor viel für eine Kandidatin.
20: Nicht zuletzt die Tatsache, dass es die erste Frau als Bundespräsidentin wäre. Ich warne nur vor einer Verengung der Debatte, die sozusagen von vornherein einen Teil der Gesellschaft ausschließt.
19: Was der Koalitionspartner SPD anders sieht. Die Sozialdemokraten finden, die Zeit ist reif für eine Bundespräsidentin. Im Gespräch ist unter anderem Ilse Aigner von der CSU, derzeit Präsidentin des Bayerischen Landtags. CSU-Chef Markus Söder unterstützt Aigner, aber Merz will sich nicht unter Zeitdruck setzen lassen und die Sache erst im Herbst entscheiden.
3: Mario Kubina aus Berlin war das. Die weltpolitische Lage ist angespannt, deshalb investiert Deutschland massiv in seine militärische Infrastruktur. Der Wehretat soll in den kommenden Jahren verdreifacht werden. Und so gibt es beispielsweise Pläne, das ehemalige Munitionsdepot Wolfsruhe nördlich von Berlin zu reaktivieren. Gegen den Widerstand vieler Anwohner des Ortes Gransee in der Nähe. Carsten Zumack hat mit Investoren, Kritikern und Kommunalpolitikern gesprochen und sich das Areal angeschaut.
21: Achtung, Lebensgefahr, warnt ein Schild am Eingang. Auf der Tour per Geländewagen sind am Rand Stacheldrahtzäune zu sehen und jede Menge der insgesamt 66 Bunker und 30 Lagerhallen. Bis zur Stilllegung 2004 diente das Gelände als Munitionsdepot, erklärt Grundstückseigentümer Robert Priem. Gemeinsam mit einer Investorengruppe will er dies nun wiederbeleben.
22: Der Standort war schon immer ein Munitionsdepot, seit 90 Jahren. Damals der Wehrmacht und der NVA, der Bundeswehr. Und wir glauben, dass sich der Standort eignet, weil der bauliche Voraussetzungen bietet, die wir sonst nicht finden. Darüber hinaus macht es Sinn, ein bestehendes Depot zu reaktivieren, statt es irgendwo neu zu bauen.
21: Mit etwa 200 Hektar ist das ehemalige Munitionslager so groß wie der Stadtstaat Monaco. Nicht nur deshalb regt sich in der Region Widerstand gegen die Reaktivierungspläne, zu erkennen an Protestplakaten. Katrin Davis hat eine Bürgerinitiative gegründet, um das Projekt zu verhindern.
0: Es ist hier Urlaubsgebiet und ein Munitionslager, ein Waffenlager in einem Urlaubsgebiet, das ist erstmal wirtschaftlich gar nicht tragbar. Die ganzen Grundstücke werden an Wert verlieren. Und generell hat jeder das Gefühl, er lebt nicht mehr im Urlaubsgebiet, er lebt in einem Risikogebiet. Wer gibt uns die Garantie, dass das nicht der erste Angriffspunkt in Deutschland ist?
21: Sollte der Antrag eingereicht werden, will die Bürgerinitiative klagen. Eine politische Entscheidung gegen das Militärprojekt ist wohl eher unwahrscheinlich. Den Kommunen seien die Hände gebunden, sagt der Amtsdirektor von Gransehen, Nico Zemke.
1: Im Flächennutzungsplan ist es eben eine Sonderfläche, die eine militärische Nutzung eben doch ausweist. Und das ist auch im Verfahren dann entsprechend zu bewerten. Es ist immer noch eine Sonderfläche, die eine solche Nutzung eben doch zulässt.
21: Nach den bisherigen Plänen könnte das Munitionsdepot bereits in 2 Jahren wieder genutzt werden.
3: Der Beitrag von Carsten Zumack.
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3: Mit Ann-Kathrin Rose.
23: Guten Abend. Antonia Niedermayer hat sich auf der 5. Etappe der Tour de France Femme das weiße Trikot der besten Nachwuchsfahrerin gesichert. Matthew Genet, schön, fasst den Tag zusammen.
24: Demi Wollering, die gesamtführende Marlen Reusser und Kasia Niewiadoma sind die stärksten Fahrerinnen dieser Tour de France. So scheint es zumindest nach der 5. Etappe dieser Rundfahrt. Die drei kamen zusammen ins Ziel in Belleville en Beaujolais mit großem Vorsprung nach 140 Kilometern. Und alle drei erreichten dieses Ergebnis dank der starken Hilfe ihrer jeweiligen deutschen Edelhelferinnen. Liane Lippert für Marlen Reusser, Franziska Koch für die Etappensiegerin Wollering und Antonia Niedermayer für die Polin Niewiadoma. Alle drei waren bis zum letzten Anstieg in der Spitzengruppe und halfen ihren Kapitäninnen auf dem Weg ins Finale. Der starke deutsche Tag wurde abgerundet durch den Erfolg von Niedermayer. Die 23-Jährige wurde am Ende sogar Sechste des Tages, klettert damit auf Rang 4 im Gesamtklassement und trägt ab heute das weiße Trikot der besten Nachwuchsfahrerin.
23: Niedermayer hat gekämpft für sich und für ihre Teamkapitänin Kasia Niewiadoma, denn beide gehen für das deutsche Team Canyons Ram an den Start.
25: Wir wussten, dass die letzten zwei Berge wirklich sehr, sehr hart sind. Und ich wusste auch, dass wahrscheinlich in dem letzten Berg ein paar Attacken kommen. Aber ich wusste eben auch, dass Kasia da mit Sicherheit gut hinterherfahren kann. Für mich, mir ist schon klar, dass ich diese kurzen Anstiege, diese kurzen Punchy-Attacken nicht so gut mitfahren kann. Aber für das, glaube ich, ist es trotzdem ganz gut gelaufen.
23: Für Antonia Niedermayer aus Rosenheim und für die anderen Starterinnen steht am Donnerstag erneut eine anspruchsvolle Etappe auf dem Programm. Und am Freitag, da wartet dann der ikonische Mont Ventoux. Die Tour de France Femme endet am Sonntag in Nizza. Aktuell führt übrigens die Schweizerin Marlen Reusser die Gesamtwertung an. Ebenfalls in Frankreich, allerdings in Paris, ist aktuell Schwimm-EM. Und ganz vorne mit dabei auch heute wieder Florian Wellbrock. Nur einen Tag nach seinem Gold-Coup über die 10 Kilometer im Freiwasser hat er heute den nächsten Titel perfekt gemacht. Über die 5 Kilometer wieder Gold und Wellbrock wieder fassungslos, denn der 28-Jährige, der ist gar nicht fit angereist und hat mit dieser zweiten Goldmedaille auch sich selbst überrascht.
26: Mich macht das alles ein bisschen sprachlos, um ehrlich zu sein. Also hättet ihr meine Saison mitverfolgt und gesehen, was ich im Training gemacht habe, dann ist das hier umso spektakulärer, dass ich zweimal Gold gewonnen habe. Deswegen, ich habe absolut keine Erklärung, wo das jetzt herkommt, dieser Leistungssprung. Aber es macht natürlich Spaß, wenn es am Ende der Saison trotzdem klappt.
23: Ja, und am Abend hat Wasserspringerin Pauline Pfeiff ihren beiden EM-Medaillen noch eine dritte hinzugefügt. Gemeinsam mit Ole Rösler sprang sie im gemischten Synchronfinale vom Turm auf Platz 2. Und Gold gab es gerade eben für Teamkollege Moritz Wesemann. Er triumphierte auch im Finale vom 3-Meter-Brett souverän. Und zum Schluss schauen wir noch auf den Fußball oder ganz konkret auf den Platz. Da haben die Fußballerinnen von Eintracht Frankfurt heute die erste Hürde auf dem Weg in die Champions League genommen. Das Team von Trainer Nico Anautis setzte sich mit 8:0 gegen Omonia Nicosia durch. Am Samstag müssen die Frankfurterinnen dann wieder ran im Finale dieses Miniturniers gegen Malmö FF und sind mit einem Sieg weiterhin im Rennen um ein Ticket für die Champions League. Die Entscheidung, die fällt allerdings erst später, nämlich dann Ende August bzw. Anfang September. Soweit der Sport mit Ann-Kathrin Rose.
3: Ja, und den Sport im ARD-Infoabend hören Sie jede Stunde um kurz vor halb. Und jetzt folgen hier gleich noch die Nachrichten um 21.30 Uhr. Und danach berichten wir über Falschmeldungen zum Klimawandel und warum alle Klimaforscher angeblich falsch lagen.

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1: Um 21.30 Uhr von HR Info mit Stefan Schiebelhut. Bundesinnenminister Dobrindt hat den Drohnenvorfall am Flughafen Leipzig-Halle als sehr ernst bezeichnet. Dobrindt sprach am Abend vor Ort von einer neuen Gefahrenqualität.
2: Dass eine Drohne bewaffnet mit Sprengstoff sich hier auf einem Flughafengelände befindet, das ist ein neues Bedrohungsszenario.
1: Ein Mitarbeiter des Flughafens hatte die Drohne vergangene Nacht an einer Start- und Landebahn gefunden. Sie war mit Sprengstoff und Zünder ausgestattet. Außerdem stieß eine Frachtmaschine mit einem unbekannten Flugobjekt zusammen und wurde leicht beschädigt. Bei einem Waldbrand zwischen Taunusstein und Bad Schwalbach ist die Feuerwehr seit Stunden in einem Großeinsatz. Drei Feuerwehrleute sind verletzt worden. HR-Reporterin Andrea Bonhagen.
3: Inzwischen sind 450 Feuerwehrkräfte im Einsatz. Die Arbeit in der Hitze ist schwierig. Der Wind sorgt immer wieder dafür, dass Funken weitergetragen werden und der Brand sich ausbreitet. Als die Feuerwehr eintraf, brannte es auf etwa 20.000 Quadratmetern. Am Anfang standen vertrocknete Fichten bis in die Spitzen in Flammen. Inzwischen gibt es mehrere Brandstellen und eine größere Fläche. Mehrere Anrufer hatten gegen 13.20 Uhr Rauch im Wald gemeldet.
1: Der US-Bundesstaat New Mexico hat das Justizministerium in der Hauptstadt Washington verklagt. Der Bundesstaat wirft dem geschäftsführenden US-Justizminister Blanche vor, Informationen über den verstorbenen Sexualstraftäter Epstein zurückzuhalten. Epstein wurde sexueller Missbrauch von Frauen auf einem Anwesen in New Mexico vorgeworfen. Mit der Klage will der Bundesstaat erreichen, dass die US-Regierung relevante Unterlagen herausgibt. Bei der Schwimm-EM in Paris gibt es eine weitere Medaille für Deutschland. Wasserspringer Moritz Wesemann hat im Finale vom 3-Meter-Brett Gold geholt. Vorher hatten Pauline Pfeiff und Ole Rösler im Mixed-Synchronspringen von Turm die Silbermedaille gewonnen. Die Fußballerinnen von Eintracht Frankfurt haben die erste Hürde auf dem Weg in die Champions League genommen. Im Halbfinale des Miniturniers der zweiten Runde besiegten sie im Stadion am Brentanobad Omnia Nikosia aus Zypern klar mit 8:0. Im Finale am Samstag treffen die Frankfurterinnen auf Malmö FF aus Schweden. Das waren die Nachrichten. Das Wetter. Heute Nacht ist es nur locker bewölkt oder klar. Es kühlt ab auf 19 bis 14 Grad. Morgen gibt es neben ein paar Wolken wieder viel Sonnenschein. Es wird aber nicht mehr so heiß mit Höchstwerten von 22 Grad im Upland bis 30 Grad in Südhessen. Am Freitag dann im Süden sonnig, sonst auch Wolken, aber kein Regen bei 20 bis 28 Grad. Es ist jetzt 21.33 Uhr.
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4: Die Apokalypse fällt aus, Prognosen völlig falsch, Klimaforscher streichen ihr schlimmstes Angstszenario. Jetzt beginnt das Zurückrudern aktivistischer Klimawissenschaftler. Diese und andere Schlagzeilen hat es in den letzten Wochen gegeben. Viele von euch werden sie gelesen haben. Auslöser war ein wissenschaftlicher Artikel für den Weltklimarat, in dem festgestellt wurde, das Worst-Case-Szenario ist nicht mehr plausibel. Das Schlimmste, was der Menschheit beim Klima passieren kann, wird nicht mehr eintreten. Von vielen Medien und auch von Politikern wird das jetzt so hingestellt, als ob die Wissenschaft jahrelang Panik verbreitet hat und jetzt zugeben muss, dass sie mit Absicht maßlos übertrieben hat. Wir schauen uns den Fall jetzt in dieser Folge ganz genau an. Warum ist das Worst-Case-Szenario nicht mehr plausibel? Wie sieht das neue Worst-Case-Szenario aus? Und warum brauchen wir diese Szenarien überhaupt? Wir wollen den Blick aber auch ein bisschen weiten und sprechen über andere Desinformationskampagnen, wie sie funktionieren.
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4: Willkommen, schön, dass ihr dabei seid. Ich bin Markus Schödel. Heute sprechen wir also über Klimaszenarien und dafür habe ich mir Jennifer Siegler an meine Seite geholt. Hallo Jennifer.
5: Hallo.
4: Du bist Moderatorin, Autorin und Journalistin und hast dich intensiv mit den Klimaszenarien beschäftigt. Wie bist du auf das Thema gekommen? Hat dich das einfach interessiert oder gab es einen konkreten Anlass?
5: Also wir haben eine Konferenz mit der ARD-Klimaredaktion und da ist das Thema aufgekommen, weil wir eben unterschiedliche Artikel darüber gelesen hatten. Und dann hat auch noch eine Kollegin Screenshots von diesen Falschinformationen von einem Verwandten zugeschickt bekommen, so nach dem Motto, hier guck mal, was sagst denn du dazu? Und dann haben wir eben ein bisschen nachgeforscht, haben gesehen, dass diese Falschinformationen schon ziemlich stark im rumgehen. Und dann haben wir gesagt, okay, es wäre gut, wenn wir dem mal auf den Grund gehen und das recherchieren. Und deswegen habe ich dann mit allen wichtigen Beteiligten lange Rechercheinterviews geführt, zum Beispiel auch mit dem Autor des Papers, das da eben diese Wellen geschlagen hat. Außerdem auch mit dem Deutschen Büro des Weltklimarats und auch mit der Bundesregierung.
4: Wir gehen jetzt trotzdem noch mal einen Schritt zurück und fangen ganz von vorn an. Die Klimaszenarien, von denen wir sprechen, werden in den sogenannten Sachstandsberichten des Weltklimarats aufgeführt. Diese Berichte werden alle paar Jahre herausgegeben und geben quasi den aktuellen Forschungsstand wieder. Warum gibt es diese Klimaszenarien? Was muss ich mir unter einem solchen Klimaszenario vorstellen?
5: Also es geht im Grunde darum, dass man Prognosen macht, die plausibel sein müssen. Also es geht jetzt nicht darum, irgendwas zu prognostizieren, was unter den absurdesten Bedingungen eintreten könnte, sondern diese Szenarien müssen schon plausibel sein, aber eben unter unterschiedlichen Voraussetzungen. Also man guckt zum Beispiel, was ist das beste Szenario, das wir erreichen können, wenn wir zum Beispiel konsequent Klimaschutz betreiben und welche Erderwärmung würde das dann bedeuten. Und da wird aber bei diesen Klimaszenarien zum Beispiel auch geguckt, was wäre das schlechteste Szenario, wenn wir genau das Gegenteil machen und zum Beispiel wieder extrem viel mehr Kohle verbrennen? Welche Erderwärmung würde das dann bedeuten? Und dann gibt es noch Szenarien dazwischen. Und genau diese Szenarien, die braucht man eben wissenschaftlich. Die sind wichtig, um da eben einen wissenschaftlich fundierten Blick in die Zukunft zu werfen. Und was die Wissenschaftler aber in dem Zusammenhang betont, dass das eben keine Prognosen sind. Also es ist nicht sowas wie, das wird passieren, sondern es sind eben mögliche Szenarien, die zwar plausibel eben sein müssen, aber nur eine Möglichkeit darstellen, wie es eben unter bestimmten Bedingungen weitergehen kann mit der Erderwärmung.
4: Okay, im letzten Sachstandsbericht von 2021 werden ja insgesamt 5 Szenarien aufgeführt. Bezeichnet werden sie als repräsentative Konzentrationspfade. Das englische Wort dafür wird mit RCP abgekürzt. Und dahinter steht dann immer eine Nummer. Also das Szenario mit den niedrigsten Emissionen heißt RCP 1.9 und das Szenario mit den höchsten Emissionen, also dieses Worst-Case-Szenario, von dem du eben auch gesprochen hast, RCP 8.5. Diese Ziffern dahinter haben eine bestimmte Bedeutung. Was hat es mit diesen Ziffern auf sich?
5: Ja, also man könnte ja so im ersten Moment glauben, dass das die Erderwärmung in Grad Celsius ist, die uns dann eben in diesem Szenario erwartet, aber das ist es nicht. Es geht um die zusätzliche Energie, die durch Treibhausgase im Jahr 2100 im Klimasystem festgehalten wird. Das ist die Strahlungsantriebsstärke, die wir in Watt pro Quadratmeter messen. Und ja, bei diesem Szenario RCP 8.5, da geht es dann also um zusätzliche 8,5 Watt pro Quadratmeter bezogen auf das vorindustrielle Niveau. Und das wiederum würde dann eine Erderwärmung von knapp 5 Grad bedeuten. Also RCPH 8.5 bedeutet dann in diesem Szenario eine Erderwärmung von knapp 5 Grad. Also ja, unkompliziert ist es nicht.
4: Und am meisten Aufsehen erregt hat ja eben dieses Worst-Case-Szenario RCP 8.5. Also das Szenario mit den höchsten Emissionen. Ohne dass ich da jetzt eine wissenschaftliche Analyse dazu habe. Aber ich glaube, ich lehne mich jetzt nicht zu weit aus dem Fenster, wenn ich sage, dieses Szenario ist von allen Szenarien am häufigsten aufgegriffen worden, von den Medien und der Politik. Was steht denn in diesem Szenario drin? Welche Welt hätte uns erwartet, wenn diese Prognose tatsächlich eingetroffen wäre?
5: Also es wäre schon eine sehr dystopische Welt gewesen, also mit Starkregenereignissen, mit extremen Hitzewellen, mit wahrscheinlich auch mit Fluchtbewegungen von sehr vielen Menschen und natürlich neigen gewisse Medien dazu, sowas aufzugreifen und dann eben dieses Horrorszenario an die Wand zu malen. Aber ich würde dir insofern ein wenig widersprechen, dass zum Beispiel wir in der ARD dieses Szenario nie als das Wahrscheinlichste dargestellt oder übermäßig oft darüber berichtet haben. Aber es wurde natürlich von Medien immer mal aufgegriffen. Ich würde sagen, das liegt natürlich auch an Social Media und den Klicks, die alle haben wollen. Und da klingt dieses Worst-Case-Szenario natürlich besonders schlimm, was es ja auch soll. Es ging den Wissenschaftlern ja darum, ein Szenario zu beschreiben, das eben die schlimmste Entwicklung beschreibt. Man muss ja aber eben sagen, es gab ja auch 4 weitere Szenarien, die allen einen positiveren Weg beschreiben. Darunter sogar eins, bei dem wir es schaffen, die Erderwärmung auf 1,5 Grad Celsius zu beschränken. Es geht bei diesen Szenarien also, wie gesagt, darum, alle plausiblen Möglichkeiten darzustellen.
4: Jetzt hat sich ja eine Gruppe von Wissenschaftlerinnen und Wissenschaftlern zusammengesetzt und diese Szenarien überarbeitet. Die nächsten Szenarien im Sachstandsbericht des Weltklimarats werden also anders aussehen. Und am auffälligsten, das bisherige Worst-Case-Szenario verschwindet. Die Wissenschaftler finden es nicht mehr plausibel. Und dieses Szenario, das du eben beschrieben hast, wird also nicht eintreten. Wie kommen jetzt die Wissenschaftler darauf, dass dieses Szenario auf einmal nicht mehr plausibel ist?
5: Ja, weil wir Klimaschutz gemacht haben und dieser eben auch funktioniert. Also das ist eigentlich eine total gute Nachricht, dass dieses Szenario angepasst wurde, weil das hat eben einen Weg beschrieben, in dem wir gar keinen Klimaschutz machen, in dem die Kohle eine Renaissance bekommt und dass immer mehr Menschen weltweit Verbrennerautos fahren und so weiter. Und das ist eben nicht eingetreten. Stattdessen, wir wissen es alle, haben wir mittlerweile günstige Alternativen bei erneuerbaren Energien. Die sind auch auf dem Vormarsch. Immer mehr Menschen weltweit fahren Elektroautos. Und deswegen ist dieses Szenario in dieser Form eben nicht mehr plausibel. Und jetzt kommt aber eben noch eine Info von mir, die in all diesen Falschmeldungen verschwiegen wird. Mhm. Da wurde eben nicht nur das Worst-Case-Szenario angepasst, sondern auch das Beste, das Best-Case-Szenario, bei dem die Erderwärmung unter 1,5 Grad bleibt. Da sagt nämlich die Wissenschaft, das ist auch nicht mehr plausibel, weil wir für dieses Szenario eben zu wenig Klimaschutz machen.
4: Okay, also das beste Szenario wurde gestrichen und das schlechteste. Wie sieht denn jetzt das neue Worst-Case-Szenario aus? Was kann dem Planeten, was kann uns Menschen im schlimmsten Fall passieren?
5: Also das neue Worst-Case-Szenario, das skizziert eine Erderwärmung um 3,5 Grad herum bis zum Jahr 2100.
4: Auch hier gilt ja, dass das so eintritt, muss ja nicht sein. Gibt es ein Szenario, bei dem die Wissenschaftlerinnen und Wissenschaftler sagen, das ist die wahrscheinlichste Prognose?
5: Also wenn wir so weitermachen wie bisher, dann wird die weltweite Erderwärmung laut der neuen Szenarien 2,8 Grad bis 2100 betragen. Das ist ja ein Durchschnittswert und für Deutschland wäre das eine Erwärmung von 3 bis 4 Grad. Und auch das wäre schon überhaupt nicht wünschenswert. Also wir hätten dann mehr Dürren, mehr Starkregen, mehr Waldbrände, mehr Artensterben und so weiter. Also auch dieser Pfad, also dieses Szenario ist etwas, was wir nicht wollen.
4: Ja, also ich würde auch sagen, also einladend klingt das nicht. Es wird nicht besser. Wir haben festgestellt, dass Klimaszenarien gestrichen werden, ist ganz normales wissenschaftliches Arbeiten. Erkenntnisse werden immer wieder überprüft, überholtes Wissen aussortiert und aktuelle Entwicklungen hinzugefügt. Warum hat das jetzt trotzdem so eine gewaltige Resonanz hervorgerufen, dass das Worst-Case-Szenario angepasst wurde? Es gibt diese Schlagzeilen in den Medien. Dann hat Donald Trump dem Weltklimarat in den sozialen Netzwerken vorgeworfen, dass er jahrelang Falschmeldungen verbreitet hat. Und die AfD hat im Bundestag sogar eine Aktuelle Stunde beantragt zu diesem Thema. Also woher kommt diese Aufregung?
5: Also ich habe das einfach mal einen der Wissenschaftler gefragt, der an diesen neuen Klimaszenarien mitgewirkt hat. Also der dieses Paper, das die Wellen geschlagen hat, mitgeschrieben hat. Und das ist Professor Elmar Kriegler. Der forscht am Potsdam-Institut für Klimafolgenforschung. Und ich habe ihn gefragt, ob er das Gefühl hat, dass seine Arbeit missbraucht wird.
6: Ich würde so sagen, es wird zumindest missverstanden, vermutlich bewusst missverstanden.
5: Also er sagt, es wird vermutlich bewusst missverstanden. Und dann habe ich noch den Klimaforscher Niklas Höhne dazu interviewt. Er ist Gründer des New Climate Institutes. Das ist ein gemeinnütziges Forschungsinstitut.
7: Ja, es ist aus meiner Sicht unverantwortlich und auch durchschaubar, dass hier Klimaleugner oder die extrem rechten Medien oder eben auch die Trump-Administration diesen Vorgang für ihre eigenen Zwecke missbrauchen. Also das finde ich extrem schwierig und macht mich auch geradezu wütend, muss ich sagen.
4: Also die Wissenschaftler werden ja hier richtig emotional, finde ich. Aber sie nehmen das Wort Desinformationskampagne jetzt nicht direkt in den Mund. Aber du würdest schon sagen, dass wir es hier klar mit einer Desinformationskampagne zu tun haben, richtig?
5: Absolut, ja. Das würde ich auf jeden Fall sagen. Also das hat Niklas Höhne auch gesagt. Also es war jetzt in dem Ton nicht zu hören, aber das sagt er auch ganz klar.
4: Jetzt hat Christina Schröder in der Welt einen Meinungsbeitrag veröffentlicht und der hat ziemlich hohe Wellen geschlagen. Christina Schröder war, wer sich noch dran erinnern kann, 2009 bis 2013 Familienministerin. Und jetzt ist sie stellvertretende Vorsitzende der Denkfabrik 21, die sich nach eigenen Angaben für eine neue bürgerliche Politik einsetzt. Und wie das aussieht, das kann man eben in der Welt nachlesen. Dort behauptet Christina Schröder, dass die Bundesregierung ihre Klimapolitik bisher mit dem Worst-Case-Szenario begründet hat. Und weil das jetzt nicht mehr eintritt, sollte ihrer Meinung nach darüber nachgedacht werden, die Klimapolitik lockerer zu gestalten. So fasse ich den Artikel jetzt mal frei zusammen. Jennifer, kann man das wirklich so sagen, dass Klimagesetze entstanden sind, weil es das Worst-Case-Szenario gab?
5: Nein, also das ist völlig falsch. Das ist irgendwie wie zu sagen, ja, in Deutschland gibt es ja gar kein Polio mehr, also ist die Polio-Impfung Quatsch. Also es gibt kein Polio mehr, weil wir impfen und genauso ist es bei den Klimaszenarien. Weil die Welt Klimaschutz betrieben hat, wurde eben dieses Worst-Case-Szenario angepasst und wir machen aber immer noch zu wenig Klimaschutz, um überhaupt das Klimaschutzabkommen von Paris einzuhalten.
4: Ähnlich wie die ehemalige Ministerin argumentiert auch die AfD. Die Bundestagsdebatte, die Partei beantragt hatte, die habe ich ja schon erwähnt. Diese Aktuelle Stunde fand im Mai statt und dort hat unter anderem der AfD-Abgeordnete Carsten Hilse gesprochen. Und der hat Folgendes gesagt.
8: Das Bundesverfassungsgericht stützte sich im Klimabeschluss vom 24. März 2021 auf IPCC-Berichte, die RCP 8.5 als hohes Emissionsszenario nutzten. Der Beschluss wurde und wird von vielen Verfassungsrechtlern scharf kritisiert, weil das Bundesverfassungsgericht nicht nur den Artikel 20a Grundgesetz völlig umdeutete, sondern sich aus ihrer Sicht zur gesetzgebenden Macht aufschwang. Einige Kritiker fordern nach Wegfall der Grundlage nun eine Revidierung des Beschlusses.
4: Ich weiß nicht, ob sich da noch alle dran erinnern können. 2021 hat das Bundesverfassungsgericht die Regierung zu einer ehrgeizigeren Klimapolitik verpflichtet. Und laut AfD-Mann Hilse war Grundlage für den Beschluss auch das Worst-Case-Szenario. Jennifer, deshalb frage ich jetzt nochmal, muss das Bundesverfassungsgericht und damit auch die Bundesregierung irgendwelche Entscheidungen revidieren, weil sich die Wissenschaft weiterentwickelt hat?
5: Nein, also das ist nicht auf dieses Szenario bezogen gewesen und ich habe da auch nochmal den Bundesumweltminister Carsten Schneider dazu interviewt und ihn mit diesem Vorwurf konfrontiert und das hat er mir gesagt.
9: Nein, das stimmt nicht. Unsere Politik beruht auf dem Ziel, 2045 klimaneutral zu werden. Und das Ziel ist, die Erderwärmung zu begrenzen auf 1,5 Grad. Das haben wir nicht allein im Griff in Deutschland, weil es geht ja um die ganze Welt. Wir sind derzeit bei einer Erderwärmung von 2,8 Grad und gerade uns in Europa trifft es überproportional bei den Veränderungen und auch den Auswirkungen.
5: Ja, und genauso ist es eben beim Bundesverfassungsgericht. Auch da ging es darum, ob Deutschland seine Klimaziele erreichen kann und nicht um das Worst-Case-Szenario.
4: Okay, ich würde sagen, damit haben wir etwas Klarheit in die Debatte gebracht und damit erstmal danke an dich, Jennifer.
5: Sehr gerne.
4: Wir haben jetzt ausführlich über die Desinformationskampagne mit den Weltklimaszenarien gesprochen. Jetzt wollen wir ein bisschen grundsätzlicher werden und schauen, wie Desinformationskampagnen funktionieren und was man vielleicht dagegen tun kann. Und dafür sprechen wir mit Klimaökonomin Professorin Claudia Kempfert. Sie arbeitet am Deutschen Institut für Wirtschaftsforschung und leitet dort die Abteilung Energie, Verkehr, Umwelt. Hallo Frau Kempfert.
10: Hallo Herr Schöll, ich grüße Sie.
4: Die Kampagne mit dem Worst-Case-Szenario, haben Sie mitbekommen, wer dahinter steckt, wer damit angefangen hat, die Wissenschaft verächtlich zu machen? Fällt Ihnen vielleicht auch ein Motiv ein, was dahinter dieser Kampagne stecken könnte?
10: Ja, also das ist meist so eine typische Desinformationskampagne und die Muster sind da immer ganz ähnlich. Man greift sich so einen wissenschaftlichen Punkt heraus, löst es aus dem Zusammenhang und nutzt dann irgendwie so grundsätzliche Zweifel an der Wissenschaft zu sehen. Und Man tut ja dann so, als wäre die Klimawissenschaft nicht seriös und die Motive sind meistens dahinter, dass man Zweifel sehen will und das von Interessengruppen heraus, von interessierter Seite. Also es gibt eben entsprechende Parteien oder es gibt auch Unternehmen, es gibt Interessengruppen, Interessenverbände, die letztendlich ein Interesse daran haben, Zweifel an der Wissenschaft zu sehen. Und das ist häufig ein Motiv dahinter, warum man es hier mit solchen Desinformationskampagnen zu tun hat.
4: Also die eine Methode ist, Zweifel an der Wissenschaft zu sehen. Es gibt ja noch andere Methoden und die beschreiben Sie in Ihrem Buch Kurzschluss sehr ausführlich. Und dazu gehört die Methode Astroturfing. Können Sie das mal erklären, was das ist? Was ist unter Astroturfing zu verstehen?
10: Ja, Astroturfing bedeutet, dass das soll so aussehen wie eine spontane Bürgerbewegung von unten und dass es so eine Kampagne ist, die in Wahrheit künstlich organisiert ist, auch professionell gesteuert und von bestimmten Interessen unterstützt. Der Begriff kommt vom Kunstrasen, also es wirkt so wie eine Graswurzelbewegung, ist aber keine echte und das Ziel ist, die Lobbyinteressen als Bürgerprotest so zu tarnen. Also wenn so ein fossiler Konzern zum Beispiel sagt, wir wollen keine Windräder bauen oder wir wollen keinen Klimaschutz, dann ist das durchschaubar. Aber wenn jetzt so scheinbar besorgte Bürgerinnen und Bürger sagen, wir machen uns Sorgen um die Landschaft, Gesundheit oder Artenschutz, dann wirkt das sehr viel glaubwürdiger. Und genau diese Glaubwürdigkeit, die wird hier strategisch genutzt. Und das heißt nicht, dass jede Bürgerinitiative so unecht ist. Da gibt es natürlich berechtigte Sorgen auch. Aber problematisch ist es dann, wenn solche Sorgen gezielt aufgegriffen werden, verstärkt werden für eine Kampagne, die gegen den Klimaschutz oder auf die Energiewende instrumentalisiert wird.
4: Sie schreiben ja auch in Ihrem Buch, dass es ein Beispiel gibt, ein sehr prominentes Beispiel, nämlich den eingetragenen Verein Vernunftkraft. Und dieser Verein beschreibt sich selbst als Bundesinitiative für vernünftige Energiepolitik. Auf der Internetseite von Vernunftkraft wird sehr schnell klar, was damit gemeint ist. Der Verein richtet sich gegen Windräder. Frau Kempfert, woran machen Sie denn das fest, dass der Verein von Lobbyisten gesteuert wird, dass dort nicht nur normale Bürger mitmachen?
10: Ja, wichtig ist, nicht jede Bürgerinitiative gegen ein Windrad ist auch wirklich gesteuert. Es gibt schon auch echte Sorgen und die muss man auch ernst nehmen. Also auffällig wird es dann aber, wenn aus vielen lokalen Konflikten so eine bundesweit koordinierte Kampagne wird mit immer gleichen Botschaften, immer gleichen Argumentationsmustern und so einer klaren politischen Stoßrichtung gegen die Windenergie und auch gegen die Energiewende insgesamt. Und bei Vernunftkraft sieht man das sehr genau. Der Verein tritt als Dachverband gegen Windenergie auf und fordert nicht nur bessere Planung oder auch mehr Beteiligung, sondern eine grundlegende Abkehr von zentralen Instrumenten der Energiewende, etwa von diesem Förderinstrument EEG oder auch vom weiteren Ausbau der Windenergie. Und im Lobbyregister des Bundestags werden zum Beispiel auch die Rücknahme von Flächenzielen für Windkraft genannt oder auch das Ende der EEG-Förderung. Und das ist dann mehr als ein spontaner Bürgerprotest. Das ist professionell organisierte Kampagnenkommunikation. Und genau daran, würde ich sagen, erkennt man auch, dass es hier Astroturfing ist. Also einzelne Sorgen vor Ort werden aufgegriffen, verstärkt und dann so in eine größere politische Erzählung eingebaut, mit dem Ziel, die Energiewende insgesamt zu bremsen.
4: Dass Fake News, Fake-Informationen und Kampagnen nicht immer von der Gas- und Öllobby kommen müssen, sondern auch von Politikern kommen können, haben Sie, Frau Kempfert, schon ziemlich früh mitbekommen. Dafür müssen wir jetzt die Zeit ein bisschen zurückspulen in das Jahr 2013. Angela Merkel war Bundeskanzlerin und Wirtschaftsminister war Peter Altmaier. Und der hat in Interviews, Zeitungen und Pressekonferenzen verkündet, die Energiewende kann 1 Billion Euro kosten. Frau Kempfert, konnten Sie je nachvollziehen, wie Herr Altmaier auf diese Zahl gekommen ist? Konnte das jemals aufgeklärt werden?
10: Nein, also diese Zahl, die war nie seriös nachvollziehbar. Ich habe damals immer wieder nachgefragt, welche Annahmen liegen denn dahinter und welche Kosten werden hier addiert, welche Einsparungen werden gegengerechnet. Also da gab es nie eine transparente oder auch belastbare Berechnung. Und das Problem war, es wurden ja vor allen Dingen Bruttokosten in den Raum gestellt, ohne den Nutzen der Energiewende sauber einzubeziehen. Also vermiedene Brennstoffimporte beispielsweise oder geringere Klimaschäden, sinkende Kosten für Wind- oder Solarenergie, Innovation, Arbeitsplätze, weniger Abhängigkeit von Öl und Gas und so wurde nie gegengerechnet. Und so entstand ein völlig verzerrtes Bild, denn die entscheidende Frage lautet ja nicht nur, was kostet die Energiewende, sondern auch, was kostet es, sie zu verschleppen und was kostet es, die Energiewende nicht zu tun. Und genau diese Kosten des Nichthandelns wurden damals systematisch ausgeblendet, teilweise heute ja immer noch. Also für mich war diese Billion immer nur eine so politische Zahl, sie sollte da Angst machen, die Energiewende als unbezahlbar darstellen und den Ausbau der erneuerbaren Energien ausbremsen.
4: Also diese Fantasiezahl war also, kann man schon auch sagen, eine Fake News und hatte auch ein Ziel. Altmaier wollte ja politische Vorhaben durchsetzen. Welche Vorhaben waren denn das, Frau Kempfert, und hatte er mit dieser Kampagne, mit dieser Zahl Erfolg?
10: Ja, also diese Zahl, die hatte ein klares politisches Ziel. Sie sollte die Energiewende als unbezahlbar darstellen, also 1 Billion Euro und damit auch die Eingriffe des damaligen EEGs, also der Förderung erneuerbarer Energien Gesetzes, sowie auch Kürzungen beim Ausbau der erneuerbaren Energien legitimieren. Und die Botschaft dahinter war klar, alles wird zu teuer, also müssen wir bremsen. Und das hatte Wirkung, also die Debatte hat sich damals stark verschoben, also weg von den Chancen der Energiewende, die wir vorher hatten. Es war sehr positiv, alles, was sich da entwickelt hat. Aber dann hat man nur noch über angeblich explodierende Kosten gesprochen. Und in der Folge wurden die Förderungen und der Ausbau immer wieder gedeckelt, gebremst und auch bürokratisch erschwert. Und das war sehr durchsichtig, also auch ökonomisch durchsichtig, weil je länger man die Energiewende verschleppt, desto teurer wird es ja am Ende. Das ist ja das, was wir auch aktuell erleben. Durch die fossile Importabhängigkeit, durch die hohen Energiepreise, verpassten Investitionen, steigende Klimaschäden. Also die eigentliche Kostenwelle war damals und ist nie gewesen die Energiewende, sondern das Ausbremsen der Energiewende. Also die Nicht-Energiewende ist teuer und das ist das, was wir aktuell auch erleben.
4: Und man spricht ja auch in dem Zusammenhang von der Altmaier-Delle, ne? Also die Investitionen in neue Solar- und Windkraftanlagen sind ja dann auch eingebrochen. Also er hatte quasi mit seiner Kampagne Erfolg, muss man sagen.
10: Genau, sie sollte Angst machen, sie sollte als politisches Bremsmanöver da sein. Also die Kürzungen beim EEG wurden gemacht, weniger Dynamik beim Ausbau der erneuerbaren Energien, mehr Kontrolle über die Energiewende und das hatte Erfolg. Also die Debatte wurde ja dann auf die Kosten verengt, der Ausbau der erneuerbaren Energien wurde gebremst und deswegen heißt es auch Altmaier-Delle. Also wir zahlen heute den Preis der verschleppten Energiewende. Auch das, was damals Falschinformationen und Fehlentscheidungen getätigt wurden, den Preis zahlen wir heute.
4: Jetzt haben wir viel über Desinformationskampagnen, Fake News und Fantasiezahlen gesprochen. Für die Wissenschaft und für die Gesellschaft eine Riesenherausforderung. Deshalb muss natürlich unbedingt darüber gesprochen werden, was dagegen helfen kann. Die Wissenschaftler, die die neuen Klimaszenarien und das neue Worst-Case-Szenario erarbeitet haben, haben zum Beispiel gesagt, wir hätten die Studie, die neuen Szenarien, kommunikativ besser vorbereiten müssen. Die Kommunikation darf man nicht den Rechtspopulisten überlassen. Sie, Frau Kempfert, machen ja eigentlich genau das. Als Wissenschaftlerin sind Sie offensiv und gehen an die Öffentlichkeit, geben Interviews, machen Podcasts, schreiben für Zeitungen. Was ist Ihr Eindruck? Können Sie mit Ihren öffentlichen Auftritten Desinformationskampagnen wirklich verhindern?
10: Nein, also ganz verhindern kann man Desinformationskampagnen leider nicht. Also dafür sind sie viel zu schnell in der Welt, zu laut und oft auch sehr professionell organisiert. Also falsche Informationen, die sind in wenigen Sekunden in der Welt und sie sauber dann zu widerlegen, das dauert alles viel, viel länger. Und das ist genau diese Asymmetrie. Also eine Seite, die kippt Müll aus, die andere Seite muss mühsam diesen Müll wieder aufräumen. Aber Schweigen wäre hier die schlechteste Antwort. Das mache ich ja selber auch nie. Wissenschaft muss da raus aus dem Elfenbeinturm und wir müssen auch ganz früh erklären, was die Studien bedeuten und auch, was sie nicht bedeuten. Und deswegen müssen wir einordnen und das auch verständlich erklären, die Fakten deutlich machen. Und sonst überlassen wir die Deutung denen, die bewusst ja auch verunsichern wollen. Aber man kommt nicht jeder Fake News hinterher. Also man kann aber die Muster sichtbar machen. Wer profitiert von der Verunsicherung? Was wird weggelassen? Welche Halbwahrheiten werden verdreht? Wenn Menschen diese Mechanismen auch viel, viel mehr erkennen, dann wird auch die Desinformationskampagne weniger wirksam. Und deshalb ist es so wichtig, dass die Wissenschaft kommuniziert und auch das alles deutlich erklärt.
11: Das war die Ökonomin Claudia Kempfert im ARD-Klima-Update. 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Und das war der ARD-Infoabend vom Südwestrundfunk aus Baden-Baden. Ich bin Jonathan Hadem und nach den Nachrichten geht es gleich weiter mit den Kolleginnen und Kollegen der ARD-Infonacht.

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1: Um 22 Uhr mit Ronald Lessig. Nach dem Drohnenvorfall am Flughafen Leipzig spricht Bundesinnenminister Dobrindt von einem hybriden Anschlagsszenario. Dass eine mit Sprengstoff ausgestattete Drohne im Bereich eines Flughafens entdeckt werde, sei eine neue Gefahrenqualität, sagte der CSU-Politiker am Abend vor Ort. Dobrindt sprach zudem von einem professionellen Vorgehen der Täter.
2: Es ist überhaupt nicht auszuschließen, dass es auch zukünftig ähnliche Versuche auch von hybriden Aktionen, von hybriden Anschlägen geben kann. Trotzdem werden wir das Netz unserer Sicherungsmaßnahmen immer weiter schließen. Zum Netz der Sicherungsmaßnahmen gehört die aktive Drohnenabwehr, die immer mit neuer und zusätzlicher Technik ausgestattet wird, auch an den Flughäfen, auch an anderen Orten.
1: Im Prozess gegen 8 Rechtsextreme hat das Hanseatische Oberlandesgericht in Hamburg Jugendstrafen zwischen 1,5 und 5 Jahren verhängt. Die Angeklagten waren Mitglieder und Unterstützer der sogenannten letzten Verteidigungswelle. Aus Hamburg, Elke Spanner.
3: Rechtes Gedankengut, Brandanschläge, menschenverachtende Chats. Die letzte Verteidigungswelle sei eindeutig eine terroristische Vereinigung, so die Vorsitzende Richterin. Sie sei darauf ausgerichtet gewesen, Mord und Totschlag zu begehen. Die Angeklagten waren alle erst zwischen 14 und 21 Jahre alt, als sie sich der sogenannten letzten Verteidigungswelle anschlossen. Die Gruppe hatte Brandanschläge geplant und auch bereits begangen. Einige der Angeklagten hatten ein Kulturzentrum in Brandenburg in Brand gesetzt. Die Bewohner konnten sich gerade noch retten. Andere Angeklagte hatten Feuerwerkskörper in eine Flüchtlingsunterkunft in Thüringen geworfen.
1: Die israelische Armee hat nach eigenen Angaben wieder mit gezielten Angriffen im Süden des Libanon begonnen. Zuvor hatte Israel Bewohner des Dorfes Al-Mansouri im Süden des Libanon zur Evakuierung aufgefordert. Israel begründete die Angriffe als Reaktion auf einen Verstoß der Hisbollah gegen die vereinbarte Waffenruhe. Wie das libanesische Gesundheitsministerium mitteilte, ist mindestens ein Mensch getötet und 12 weitere verletzt worden. Der linke Flügel der US-Demokraten hat bei den Vorwahlen im Bundesstaat Michigan einen wichtigen Sieg errungen. Ihr Kandidat El Sayed gewann die Abstimmung für die Kandidatur zum Senat knapp gegen die moderate Konkurrentin Stevens. Die Vorwahl galt als Richtungsentscheidung für den künftigen Kurs der Demokraten. Der Mediziner El Sayed wirbt unter anderem für ein Ende der US-Hilfen für Israel und die Abschaffung der Einwanderungsbehörde ICE. Das waren die Nachrichten. Das Wetter in Deutschland. In der Nacht meist trocken, vereinzelt Schauer, 21 bis 12 Grad. Morgen trocken, im Osten später Schauer, 20 bis 30 Grad. Die Zeit, es ist 22.03 Uhr.
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4: Zunächst mit einer Gefahreninformation für Hessen. Im Rheingau-Taunus-Kreis zwischen Bad Schwalbach und Taunusstein-Seizenheim brennt ein größeres Waldstück. Anwohner in Hettenhain und Seizenheim werden gebeten, Fenster und Türen geschlossen zu halten und Lüftungen abzustellen. Am Blick auf die Straßen, die A1 Bremen Richtung Osnabrück ist zwischen Groß-Sippenau und Wildeshausen-Nord wegen eines defekten LKW gesperrt. Dadurch gibt es 3 Kilometer Stau. Die Umleitung führt über Klein-Ippener, Harpstedt und Wildeshausen. A1 Münster Richtung Dortmund. Zwischen Carmen-Zentrum und Kreuz Dortmund-Unna 5 Kilometer stockender Verkehr wegen Bauarbeiten. Die A3 Köln Richtung Frankfurt zwischen Bad Camberg und Idstein 3 Kilometer Stau. Die A3 Köln Richtung Frankfurt ist zwischen Idstein und Wiesbaden-Niedernhausen wegen eines brennenden Wohnmobils gesperrt, dadurch 3 Kilometer.

0: Szenario zu tun haben. Und ich habe nicht umsonst die Spitzen aller Sicherheitsbehörden, sowohl des Verfassungsschutzes als auch der Bundespolizei, als auch des BKAs hier zusammengezogen, um sich mit dieser Thematik auseinanderzusetzen. Es wäre jetzt zu kurz gesprungen, zu glauben, man könnte diese Form der Bedrohungslage, die es eben objektiv gibt, mit einer einfachen Maßnahme bekämpfen oder erwidern.
1: Der Minister geht also davon aus, dass ein hybrider Anschlag verübt werden sollte. Die Drohne mitsamt Sprengstoff und Zünder war zuvor ja in der Nähe eines Flugzeugs entdeckt worden. Außerdem war eine weitere Frachtmaschine von DHL mit einem unbekannten Objekt kollidiert. Inne Dittmann aus Leipzig berichtet.
2: Ein Mitarbeiter hatte eine Drohne mit einer Sprengvorrichtung auf der Südpiste des Flughafens entdeckt. Das haben Landeskriminalamt und die Generalstaatsanwaltschaft Dresden bestätigt. Mit Unterstützung der Bundespolizei und eines Sprengstoffroboters wurde der Gegenstand untersucht, der Zünder entfernt. Besonders betroffen war der nächtliche Frachtverkehr am DHL-Drehkreuz Leipzig-Halle. Nach Polizeiangaben mussten 19 Frachtmaschinen und ein Passagierflug umgeleitet werden. Als eine DHL-Frachtmaschine wegen der Sperrung durchstarten musste, kollidierte sie mit einem Objekt, wurde aber nur leicht beschädigt und konnte später sicher in Hannover landen. Nach Angaben der Bundesstelle für Flugunfalluntersuchung wird geprüft, ob es sich um eine weitere Drohne gehandelt haben könnte. Touristen am Flughafen Leipzig machten sich Gedanken.
3: Das gesehen mit der Drohne, ja. Fliegt tatsächlich zum ersten Mal heute. Und das eine Nacht, bevor ich fliege, ist schon ein bisschen komisch.
4: Also ich habe das auch gelesen und habe gedacht, oh Gott, was jetzt? Und hatte natürlich auch Sorge, ob wir heute hier landen können und was überhaupt mit der Sicherheit hier ist.
2: Der Einsatz spielte sich in unmittelbarer Nähe ukrainischer Antonov-Frachtmaschinen ab, die auf dem Flughafengelände stationiert sind. Ob diese Flugzeuge Ziel der Aktion waren, ist bislang völlig offen. Sachsens Innenminister Armin Schuster schrieb in einer Pressemitteilung am Nachmittag:
5: Bei den Vorkommnissen am Leipziger Flughafen handelt es sich um einen sehr ernsten Sicherheitsvorfall. Deshalb ermitteln Landes- und Bundessicherheitsbehörden unter Hochdruck Hand in Hand. Unter anderem ist das gemeinsame Zentrum zur Abwehr hybrider Bedrohungen und die Drohnenabwehr der Bundespolizei involviert.
2: Es stehe im Raum, dass die hybride Kriegsführung Russlands einen wichtigen Knotenpunkt der kritischen Infrastruktur in Sachsen zum Ziel hatte, heißt es in einem Statement eines sächsischen SPD-Innenpolitikers. Das Landeskriminalamt Sachsen hat ein Hinweistelefon und ein Hinweisportal eingerichtet. Nach einer umfangreichen Kontrolle des Flughafens konnte die Start- und Landebahn Nordpiste wieder freigegeben werden. Die Start- und Landebahn Südpiste bleibt vorerst gesperrt. Von den Behörden heißt es zudem, es bestehe keine Gefahr für Leib und Leben von Passagieren oder Mitarbeitern des Flughafens. Der Flugverkehr für Passagiere sei nicht beeinträchtigt.
1: Also es hat eine Lagebesprechung gegeben, die Ermittlungen laufen. Auch unser Rechercheteam vom NDR, WDR und Süddeutscher Zeitung kümmert sich um den Fall. Mein Kollege Tim Krohn hat mit dem Leiter der Recherchekooperation Jörg Diehl über die gemeinsamen Recherchen und die, wie es zunächst hieß, unbekannte Masse gesprochen, mit der die Drohne präpariert gewesen ist. Dazu sagt Jörg Diehl:
6: Am Anfang war die Lage etwas unübersichtlich und unklar und im Laufe des Tages im Zuge unserer Recherchen hat sich das jetzt verdichtet. Die Polizei hat mehrere Tests gemacht vor Ort, hat also diese Drohne auf Sprengstoffe untersucht und uns liegen die Rechercheergebnisse vor und aus denen geht eben hervor, dass die Sprengstoffexperten der sächsischen Polizei Spuren gefunden haben von PETN und Semtex. Das sind Plastiksprengstoffe, wie sie auch im militärischen Bereich eingesetzt werden. Und das, glaube ich, kann man inzwischen annehmen, dass sie nicht nur eben präpariert war mit einer Masse, sondern tatsächlich im Grunde genommen eine fliegende Bombe war.
7: Also eine fliegende Bombe und das auf einem Flughafen, gleich neben einem ukrainischen Transportflugzeug. Wie gefährlich war das?
6: Ich würde sagen, es war hochgradig gefährlich. Ich muss gestehen, ich mache das ja wirklich schon seit vielen Jahren, dass ich mich mit Themen der inneren Sicherheit beschäftige. Aber so ein Szenario haben wir zwar immer für möglich gehalten, aber wir haben es in der Realität noch nie gesehen. Und ich würde sagen, es war pures Glück, dass Deutschland nicht in eine Katastrophe geschlittert ist. Es war pures Glück, dass das Ganze so glimpflich abgelaufen ist. Und man muss leider sagen, am Ende ist es nicht verhindert worden, sondern es war eben ein Zufall, dass diese Bombe offensichtlich nicht detoniert ist.
7: Leipzig, das ist ja ein logistisches Luftdrehkreuz, vor allem ja auch für Güter, die in die Ukraine

0: Ukraine geflogen werden. Wenn jetzt, Herr Diehl, gleich in der Nähe von ukrainischen Transportern sowas gefunden wird, wie wahrscheinlich ist da ein Zusammenhang Ihrer Meinung nach?
1: Wir sind natürlich relativ früh noch in den Ermittlungen und die Hintergründe kennt bislang niemand. Gleichwohl halte ich es nicht für einen Zufall, dass hier ukrainische Frachtflugzeuge offensichtlich attackiert werden sollten. Wir würden an der Stelle schon annehmen, dass die gezielt angegriffen werden sollten und dass es da durchaus einen Zusammenhang gibt, eben mit der militärischen und logistischen Unterstützung Deutschlands für die Ukraine, die eben über diesen Flughafen läuft und auch über diese Flugzeuge, die dort geparkt waren.
0: Und das ist ja nicht der erste Zwischenfall auf diesem Flughafen. Vor 2 Jahren, glaube ich, war das da, war es ja auch schon fast zu einer Katastrophe gekommen. Was war damals passiert und vor allem, wer waren da die mutmaßlichen Täter?
1: Ja, das Szenario war ähnlich. Damals allerdings wurde keine fliegende Bombe eingesetzt, sondern wurde ein Paket verschickt, in dem sich ein Sprengsatz befand. Dieser Sprengsatz fing Feuer, glücklicherweise noch zu dem Zeitpunkt, als sich das Paket am Boden befand und nicht in der Luft in einer Frachtmaschine. Inzwischen ist dieser Fall relativ gut aufgeklärt worden und es ist deutlich geworden, dass eben diese Männer, die das damals konzipiert und umgesetzt haben, im Auftrag des russischen Staates gehandelt haben. Mehrere von ihnen müssen sich derzeit auch in einem Gerichtsverfahren in Litauen verantworten.
2: Der Leiter der Recherchekooperation von NDR, WDR und Süddeutscher Zeitung, Jörg Diehl. Bundesinnenminister Dobrindt sagt ja, dass dieser Fall eine neue Gefahrenqualität darstellt. Wie lässt sich konkret gerade in Zukunft gegen solche Gefahren, was lässt sich da unternehmen? Was kann man da machen? Das regelt in Deutschland das Luftsicherheitsgesetz. Da steht drin, wer eine Drohne stoppen darf. Und gerade weil es immer mehr Sichtungen von Drohnen an Flughäfen gibt, ist erst vor einigen Monaten das Gesetz verschärft worden. Unsere Hauptstadtkorrespondentin Bianca Schwarz weiß, was da genau geändert worden ist.
3: Die wichtigste Änderung am Luftsicherheitsgesetz ist der Einsatz der Bundeswehr unter bestimmten Voraussetzungen. Und das ist bemerkenswert, weil die Bundeswehr ist grundsätzlich nicht zuständig für Polizeiaufgaben im Inland. Um die Sicherheit an Flughäfen kümmern sich erstmal viele verschiedene Akteure, also die Bundespolizei, die Landespolizeien, aber auch die Flughafenbetreiber selbst und eventuell von den Betreibern beauftragte private Sicherheitsfirmen. Aber bei einer Drohnensichtung in der Nähe eines Flughafens muss sehr schnell reagiert werden. Und so ein kleiner Flughafen hat natürlich ganz andere personelle und technische Möglichkeiten als ein großer Flughafen. Und deswegen kann im Fall der Fälle seit März die Bundeswehr schnell um Amtshilfe gebeten werden. Dafür hat die Änderung am Luftsicherheitsgesetz die rechtliche Grundlage geschaffen. Voraussetzung ist, dass die Drohne Menschen oder wichtige Anlagen bedroht und dass keine andere Maßnahme helfen kann. Ganz grundsätzlich regelt das Luftsicherheitsgesetz zum Beispiel auch kleinere Vorgänge wie die Kontrolle von Fracht und Personen am Flughafen. Aber in erster Linie geht es bei dem Gesetz darum, wie man terroristische Anschläge auf den Flugverkehr oder auch Flugzeugentführungen verhindern kann. Dieses Gesetz ist aus dem Jahr 2005 und da gab es auch einen konkreten Auslöser dafür. 2003 ist in Frankfurt am Main ein Mann mit einem Motorsegler über den Wolkenkratzern vom Frankfurter Bankenviertel gekreist. Er hat gedroht, das Flugzeug abstürzen zu lassen in eins der Hochhäuser. Es ist nichts passiert damals, aber die Bundesregierung hat reagiert und hat kurz danach dieses Luftsicherheitsgesetz auf den Weg gebracht.
2: Bianca Schwarz aus dem ARD-Hauptstadtstudio über das neue Luftsicherheitsgesetz.

0: Die Zeit, es ist 22 Uhr und 15.
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0: Es ist eine Hungerkrise, die Afghanistan in dieser Form noch nicht erlebt hat. Fast ein Drittel der Bevölkerung leidet unter akutem Hunger. Die Vereinten Nationen schlagen vor allem wegen einer extremen Unterernährung bei Kindern und Müttern Alarm. Für Millionen Kleinkinder ist die Lage lebensbedrohlich. Die Katastrophe wird durch die Taliban verschärft, weil sie Frauen die Arbeit bei Hilfsorganisationen verbieten. Die fatale Folge: Da männliche Helfer fremde Häuser mit Frauen nicht betreten dürfen, bricht die Versorgungskette irgendwann ab. Die ausländische Hilfe erreicht die hungernden Mütter und ihre Kinder vor Ort einfach nicht mehr. Was das für sie bedeutet, verdeutlicht John Elliff vom Welternährungsprogramm der Vereinten Nationen.
2: In Kandahar Province a few days ago we met Farida, a mother of three.
3: Das ist die Geschichte von Farida, einer Mutter dreier kleiner Kinder in der afghanischen Provinz Kandahar. John Elliff, für Afghanistan zuständiger Direktor des World Food Programs der Vereinten Nationen, erzählt sie, weil sie nach seiner Ansicht typisch ist für die Missstände in dem von den islamistischen Taliban regierten Land.
2: Two of Farida's children suffer from anemia.
3: Zwei Kinder von Faridia leiden an Anämie, einem Mangel an roten Blutkörperchen, und ihr 6 Jahre alter Sohn war zu schwach, um in die Schule zu gehen. Zu schwach und zu krank. Als wir mit Farida gesprochen haben, begann ihr Baby bitterlich zu weinen, weil es hungrig war. Da war einfach kein Geld da, um Milch zu besorgen. Faridas Mann verdiene gerade mal umgerechnet $1 am Tag. Das reiche für etwas Brot und Tee, mehr aber nicht. John Aliyev.
2: Farida told us categorically that if they were not receiving WFP food at the clinic, her children would undoubtedly die.
3: Farida hat uns klar gesagt, wenn sie nicht irgendwie an ein ausgewogenes Essen herankommt, gibt es keinen Zweifel daran, ihre Kinder werden sterben. So erschütternd dieses Schicksal klingt, so sehr ist es doch in Afghanistan längst zur Normalität geworden. Mangelernährung, gerade bei Kindern, das sei in etwa einem Drittel aller afghanischen Provinzen zum großen Problem geworden, sagt John Aliyev vom World Food Programm von Medienvertretern in Genf.
2: 80% of the worst cases.
3: 80% der schlimmsten Fälle betreffen Kinder im Alter von unter 2 Jahren. Und Hilfsorganisationen berichten, dass für die meisten die notwendige Hilfe zu spät kommt.
2: NGOs report that too many of them are arriving too late to be saved. And it's a story of how too many children.
3: Und es ist die Geschichte darüber, dass viel zu viele Kinder in Afghanistan sterben an Hunger. Die Ursachen dafür sind vielfältig. Ein Grund für den großen Hunger der afghanischen Kinder, rund 6 Millionen Afghaninnen und Afghanen, die vor den Taliban ursprünglich außer Landes geflüchtet waren, wurden zum Teil aus den Nachbarländern wieder zur Rückkehr in ihr Land gezwungen. Mit, so John Elliff, schlimmen Folgen.
2: There are simply not enough jobs to sustain them. Conflict with Pakistan and the Middle East crisis.
3: Da gibt es einfach nicht genügend Jobs für alle. Hinzu kommt der Konflikt mit Pakistan, die Krise im Nahen Osten. All dies hat die Preise für Nahrungsmittel um gut 20-30% nach oben schnellen lassen.
2: Which have pushed up the price of staple foods by 20-30%.
3: Hinzu kommen Mittelkürzungen beim World Food Programm der Vereinten Nationen.
2: We needed 900 million to, at the beginning of the year. We've received 130 million.
3: Wir haben 900 Millionen US-Dollar für 2026 beantragt und bekommen haben wir bis jetzt gerade mal 130 Millionen Dollar. Aus diesem Grund habe man mancherorts schweren Herzens auch die Hilfsprogramme herunterfahren müssen, klagt John Elliff. Bis zum Ende des Jahres benötige man 500 Millionen Dollar, um die Ernährungskrise in Afghanistan wenigstens einigermaßen unter Kontrolle zu bringen. Das sei einerseits zwar viel Geld, aber andererseits auch eine gute Investition in die Zukunft, so der Afghanistan-Direktor des Welternährungsprogrammes.
2: A further concern, a real concern, that abject hunger drives migration, radicalization and ultimately brings instability.
3: Wir haben eine große Sorge. Der große Hunger im Land kann zur Radikalisierung der Betroffenen führen und den Migrationsdruck befördern. Und das bedeutet Instabilität. Und eines hat uns die Geschichte gezeigt. Instabilität im Inneren birgt die Gefahr in sich, über die afghanischen Grenzen hinauszuschwappen. Ein politisch zerbrechliches, instabiles Afghanistan kann unter diesen Umständen in niemandens Interesse sein.
0: Über die Situation in Afghanistan war das Thomas Wagner. Noch Es ist eine Weile hin, bis ein neuer Bundespräsident oder eine neue Bundespräsidentin gewählt wird. Im Januar ist es soweit. Viele aus der SPD bestehen aber jetzt schon darauf, dass eine Frau die Nachfolge von Bundespräsident Frank-Walter Steinmeier eintritt. Unionsfraktionschef Frei tritt da auf die Bremse. Er hat im ARD-Interview klargestellt, dass es aus seiner Sicht, seiner Partei auch nicht zwingend eine Frau sein muss. Mario Kubina dazu.
4: Wen will die CDU ins Rennen um die Nachfolge von Bundespräsident Frank-Walter Steinmeier schicken? Dazu hat sich die Partei noch gar nicht positioniert, sagt Unionsfraktionschef Thorsten Frei dem ARD-Hauptstadtstudio.
5: Es ist richtig, dass man jetzt zunächst einmal im September die drei Landtagswahlen in Ostdeutschland abwartet. Dann wissen wir, wie die Zusammensetzung der Bundesversammlung für den 30. Januar aussehen wird.
4: Das ist das Gremium, das ein neues Staatsoberhaupt wählt. Es besteht aus den Abgeordneten des Bundestags und Vertretern der Bundesländer. Bisher war man in Berlin davon ausgegangen, dass alles auf eine Frau hinausläuft. Aber CDU-Chef Friedrich Merz hat zuletzt deutlich gemacht, dass er sich noch nicht festgelegt hat. Aus Sicht von Fraktionschef Frei spricht nach wie vor viel für eine Kandidatin.
5: Nicht zuletzt die Tatsache, dass es die erste Frau als Bundespräsidentin wäre. Ich warne nur vor einer Verengung der Debatte, die sozusagen von vornherein einen Teil der Gesellschaft ausschließt.
4: Was der Koalitionspartner SPD anders sieht. Die Sozialdemokraten finden, die Zeit ist reif für eine Bundespräsidentin. Im Gespräch ist unter anderem Ilse Aigner von der CSU, derzeit Präsidentin des Bayerischen Landtags. CSU-Chef Markus Söder unterstützt Aigner, aber Merz will sich nicht unter Zeitdruck setzen lassen und die Sache erst im Herbst entscheiden.
0: Eine Hitzewelle, wie wir sie gerade erleben, ist ja auch immer eine Aggressionswelle. Je höher die Temperaturen, desto schneller kocht laut Wissenschaftlern die Stimmung über. Und diese Hitzeaggressivität hat natürlich auch die Freibäder erreicht. Statt entspannt ein paar Bahnen zu drehen, wird der Ton am Beckenrand offenbar rauer. Wie es gerade zum Beispiel in Bayern aussieht, dazu Nico Angersdorfer.
6: Das Stadtbad in Landshut. Am Nachmittag hat es hier 34 Grad im Schatten. Das Freibad gut gefüllt an so einem Tag mit über 2000 Badegästen. Da wird auch die Stimmung schnell mal hitzig, berichtet Bademeisterin Jasmin Mineif.
7: Ich bin mittlerweile seit 99 hier im Bad. Aber man merkt die letzten Jahre so eine steigende Aggressivität und dass die Leute egoistischer werden und rücksichtsloser.
6: Der Höhepunkt dann vor ein paar Wochen. Ein Badegast bedroht und bespuckt hier einen Bademeister. Jasmin Mineif, die Leiterin des Stadtbads, musste handeln.
7: Wir haben jetzt auch gesagt, also bevor jetzt da irgendwas wirklich Gravierendes passiert, haben wir jetzt am Pflock eine. Und dann sollen uns die unterstützen.
6: Und zwar ein Sicherheitsdienst. An sonnigen Tagen ist jetzt Security im Bad. Die drehen ihre Runden und packen an, wenn's hart auf hart kommt.
7: Wenn eben einmal jemand rausgeworfen worden ist, weil er schon 5, 6, 7 Mal ermahnt worden ist und es hat nichts gebracht. Aber dann hat man einfach das gehabt, dann haben die den rausbegleitet und haben sich halt über alles gekümmert.
6: Die Bademeister haben so wieder Zeit für ihre Aufgaben. In Landshut kommt das gut an.
8: Also die machen das recht unauffällig, muss ich sagen. Die sind ja nicht so, dass die da mitten drin im Weg stehen und ständig kontrollieren.
9: Aber ich kann mir vorstellen, dass das für junge Mädels oder so vielleicht gar nicht verkehrt ist.
10: Ich habe eigentlich da noch nie was erlebt. Bin relativ oft da, also ich fühle mich da sehr sicher.
6: Der Vorfall in Landshut ist kein Einzelfall. Eine Umfrage des BR zeigt, der Ton wird rauer. Es verändere sich das Miteinander, berichten viele bayerische Städte. Mehr Diskussionen über Regeln, gereiztere Stimmung. Mitte Juli etwa eine Pöbelei in Cham. Die Polizei wirft 10 Männer aus dem Freibad. Hauptaggressor hier ein 21-jähriger Syrer, so die Polizei. Und auch in Landshut ist auffällig, aggressiv sind Gruppen junger Männer, meistens mit Migrationshintergrund, so Landshuts Oberbürgermeister Thomas Haslinger. Aber trotz der Vorfälle will man in Landshut offen bleiben für alle, sagt die Chefin Jasmin Mineif.
7: Es gibt so viele nette und super Leute. Und nur weil ein paar Störenfriede haben, die meinen, sie müssen da jetzt auf starke Hose machen.
6: Ob der Sicherheitsdienst zur Dauerlösung wird, wollen sie sich noch überlegen. Bis jetzt sorgt er aber für Ruhe im Stadtbad.
1: Sport.
0: Und da geht es um den Wasserspringkönig von Paris, Moritz Wesemann. Der hat sich bei der Schwimm-EM zum zweiten Mal zum Europameister gekrönt. Stefanie Lavoie.
11: 4 Tage nach seinem Erfolg vom 1-Meter-Brett triumphierte der 24-Jährige auch im Finale vom 3-Meter-Brett. Lars Becker war für uns am Beckenrand dabei.
12: Das zweite Gold. Moritz Wesemann ist der erfolgreichste deutsche Wasserspringer bei den Europameisterschaften in Paris. Nach der Enttäuschung zum Auftakt im Mixed-Team gewann der Hallenser seine beiden Einzelwettbewerbe. Erst dominant im 1-Meter und jetzt auch mit Können und mit etwas Glück im 3-Meter-Wettbewerb. In einem hochklassigen Springen lag Wesemann vor dem letzten Durchgang hinter dem bis dahin herausragenden Jordan Holden. Der Brite verpatzte aber seinen schwierigsten Sprung, während Wesemann, der Beste des Vorkampfs, dann mit dem allerletzten Versuch des Wettbewerbs einen makellosen Sprung ins Wasser zauberte. Gold mit mehr als 500 Punkten. Mit diesen Leistungen kann Wesemann auch auf Weltniveau um Medaillen kämpfen. Lou Massenberg, der zweite deutsche Springer im Finale, wurde starker Fünfter. Auch Pauline Pfeiff musste den medaillenlosen Auftakt verkraften. Ihre Antwort: 3-mal Silber in allen Wettbewerben von der 10-Meter-Plattform. Solo, synchron und zum Abschluss mit Ole Rösler auch im Synchron-Mixed nach nur wenigen gemeinsamen Trainingseinheiten. Es war der dritte Abend mit Gold und Silber für den DSV. Dazu kommt einmal Bronze. Damit stehen vor dem Abschlusstag 7 Medaillen in der DSV-Bilanz. Das muss noch nicht das letzte Wort sein.
11: Morgen folgt dann das 3-Meter-Synchronspringen der Frauen und das Springen der Männer vom 10-Meter-Turm. Es ging durch die lieblichen Weinberge des Beaujolais. Bei der Tour de France Femme stand heute die 5. Etappe auf dem Programm. Und auf der setzten die deutschen Fahrerinnen ein Zeichen, weiß Matthew Genie Schön.
13: Die deutschen Edelhelferinnen um Antonia Niedermayer, Franziska Koch und Liane Lippert waren einmal mehr enorm gefordert und konnten auf der 5. von insgesamt 9 Etappen dieser Tour de France der Frauen absolut überzeugen. Allen voran Antonia Niedermayer, die zusätzlich zu ihrer Hilfe für die Polin Kasia Niewiadoma auch noch Tagessechste wurde, dadurch auf Rang 4 in der Gesamtwertung klettert und jetzt obendrauf auch noch das weiße Trikot der besten Nachwuchsfahrerin trägt.
14: Das weiße Trikot ist natürlich immer ein netter Bonus, den man hat. Aber trotzdem liegt der Hauptfokus wirklich auf Kasia. Jetzt kommen natürlich die Berge, das freut mich. Und dann schauen wir mal, was wir da alles machen können,
13: sagte Niedermayer. Gemeinsam mit Liane Lippert und Franziska Koch schaffte sie es in die Spitzengruppe des Tages. Und die drei Deutschen bereiteten so das Finale für ihre Kapitäninnen vor. Der Lohn, das Tages- und das Gesamtpodium für ihre Anführerinnen. Lipperts Kapitänin Marlen Reusser wird heute Zweite, bleibt aber in Gelb und damit Gesamtführende. Niedermayers Leaderin Kasia Niewiadoma landet heute auf Rang 3 und belegt diesen Platz auch im Gesamtklassement. Und die strahlende Siegerin in Belleville en Beaujolais ist die Niederländerin Demi Wollering, Teamkollegin von Franziska Koch und jetzt weiterhin mit knappem Rückstand Gesamtzweite.
11: Die Tour findet nach 9 Etappen am Sonntag ihr Ziel in Nizza. Mit einem Torfestival haben die Fußballerinnen von Eintracht Frankfurt die erste Hürde auf dem Weg in die Champions League genommen. Im Halbfinale des Miniturniers der zweiten Runde bezwangen sie Omonia Nikosia aus Zypern mit 8:0. Im Kampf um den Einzug in die dritte Qualifikationsrunde trifft die Eintracht am Samstag auf den schwedischen Vertreter Malmö. Der Sieger dieser Partie bleibt im Rennen um ein Ticket für die Königsklasse. Der Verlierer spielt im Europacup.
0: Und das war der Sport mit Stephanie Lavoie.

Die Art und Weise von Donald Trump sorgt offenbar dafür, dass in den USA ein völlig neuer Politikertyp gefragt ist, Soran Mamdani-mäßig. Abdul El-Sayed ist noch so ein Typ vom linken Flügel der Demokraten. Er hat die Senatsvorwahl in Michigan gewonnen. Was das für ein Typ ist, hören Sie nach den Nachrichten um 11:30 hier in der ARD-Infonacht.

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1: Um 22.30 Uhr mit Ronald Lessig. Nach dem Drohnenfund auf dem Leipziger Flughafen hat sich Bundesinnenminister Dobrindt über den Vorfall informieren lassen. Er bestätigte, dass die Drohne mit Sprengstoff versehen war. Dobrindt sprach von einem hybriden Anschlagsszenario.
2: Das ist eine neue Gefahrenqualität. Drohnensichtungen, Drohnenbedrohungen, auch im hybriden Zusammenhang. Das kennen wir aus der Vergangenheit, dass eine Drohne bewaffnet mit Sprengstoff sich hier auf einem Flughafengelände befindet. Das ist ein neues Bedrohungsszenario.
1: Bundesinnenminister Dobrindt. Junge Mitglieder der rechtsextremen Terrorgruppe Letzte Verteidigungswelle sind zu Haftstrafen verurteilt worden. Das Oberlandesgericht Hamburg verhängte Strafen von 1,5 bis 5 Jahre Haft. Die Angeklagten waren zur Tatzeit zwischen 14 und 21 Jahre alt. Nach Überzeugung des Gerichts haben sie Spreng- und Brandanschläge auf Geflüchtete und politisch Andersdenkende geplant, erste Taten auch schon verübt. Außerdem sollen Mitglieder sogenanntes Pädo-Hunting, also Jagd auf Menschen, die sie für Pädophile hielten, gemacht haben. Im US-Bundesstaat Michigan hat sich der linke Gesundheitspolitiker Abdul El-Sayed knapp die Kandidatur der Demokraten für die Senatswahlen im November gesichert. Die Vorwahl galt auch als Stimmungstest an der Basis der Demokraten. Aus Washington Sandra Razzo.
3: El-Sayed setzte sich gegen Haley Stevens durch, die derzeitige Abgeordnete des US-Repräsentantenhauses. Sie war die Wunschkandidatin des Partei-Establishments der Demokratischen Partei und hatte im Wahlkampf vor allem für den Schutz von Sozialleistungen und die Stärkung der Autoindustrie geworben. El-Sayed dagegen steht für den linken Parteiflügel rund um Bernie Sanders. Er fordert eine staatliche Krankenversicherung für alle, strengere Regeln für Großkonzerne und einen Kurswechsel in der amerikanischen Israel-Politik.
1: Die USA haben zusätzliche Gelder in Höhe von umgerechnet rund 210 Millionen Euro zur Bekämpfung der Ebola-Pandemie in der Demokratischen Republik Kongo bereitgestellt. Washington rief andere Länder dazu auf, ihre Beiträge zu den Maßnahmen zur Bekämpfung der Krankheit ebenfalls zu erhöhen. Der Chef der Weltgesundheitsorganisation WHO, Ghebreyesus, rief bei einem Besuch in Kongos Hauptstadt Kinshasa dazu auf, die Bemühungen im Kampf gegen Ebola massiv zu intensivieren. Das Wetter in Deutschland. In der Nacht meist trocken, vereinzelt Schauer bei 21 bis 12 Grad. Morgen freundlich und trocken, im Osten später an der Nordsee Schauer bis 30 Grad. Am Freitag wechselhaft an den Alpen Schauer bis 29 Grad. Das waren die Nachrichten.
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4: Die A1 Bremen Richtung Osnabrück ist zwischen Dreieck Stur und Wildeshausen Nord gerade wegen eines defekten LKW gesperrt. A1 Münster Richtung Dortmund zwischen Carmen Zentrum und Kreuz Dortmund Unnam 3 Kilometer stockender Verkehr wegen Bauarbeiten. Die A3 Köln Richtung Frankfurt ist zwischen Idstein und Wiesbaden-Niedernhausen wegen Bergungsarbeiten gesperrt, dadurch 3 Kilometer Stau. A5 Karlsruhe Richtung Frankfurt zwischen Karlsruhe Nord und Bruchsal 3 Kilometer Stau, da ist nur eine Spur frei. Und die A14 Magdeburg Richtung Dresden ist zwischen Kreuz Bernburg und Plötzkau wegen Bergungsarbeiten gesperrt. In eine gute Fahrt.
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4: Mit Reza Waffa. Guten Abend. Ein offenbar neues Phänomen wirbelt die US-Politik auf. An die Spitze der Demokratischen Partei drängen Kandidaten, die mit den alten Regeln komplett brechen und ein komplettes Gegengewicht auch zu Trump darstellen. Nach Erfolgen von Politikern wie Soran Mamdani sorgt jetzt Abdul El-Sayed für ein politisches Beben. Der linke Gesundheitspolitiker hat im Bundesstaat Michigan die entscheidende Senatsvorwahl gegen das moderate Partei-Establishment gewonnen. Wie weit nach links rücken jetzt die Demokraten? Dieses Ergebnis ist in jedem Fall schon mal ein richtungsweisendes Signal für die Kongresswahlen im Herbst. Denn Abdul El-Sayed hat eine Menge Unterstützer.
5: Money out of? Money in your!
3: Geld raus aus der Politik, Geld rein in eure Taschen und Krankenversicherung für alle. Das ist der Slogan von Abdul El-Sayed. der Arzt und Sohn ägyptischer Einwanderer. Er will nun für die Demokraten einen Senatssitz für Michigan holen und steht für eine radikal linke Politik. Weniger Macht für Großkonzerne, höhere Steuern für Reiche und kein Geld mehr für Waffen an Israel. El Sayed betont: Ich will, dass Politik für die Menschen hier funktioniert. Bezahlbare Lebensmittel und Wohnraum, kostenlose Krankenversicherung, dazu gute Schulen. Sie sollen wissen, dass ihre Steuergelder hier für sie ausgegeben werden. In Michigan stehen große Teile der arabischsprachigen Gemeinschaft hinter El Sayed, aber auch viele junge Wähler wie Myra Hughes. Uni-Absolventin. Er hat sehr viele gute Politikideen, Krankenversicherung für alle und keine Steuergelder mehr ins Ausland dafür, dass Israel dann Kinder bombardiert. Das ist auch ein Seitenhieb gegen El Sayeds Konkurrentin. Haley Stevens war die Favoritin des Partei-Establishments der Demokraten, unterstützt auch von vielen schwarzen Wählern und von pro-israelischen Lobbygruppen. Umgerechnet mindestens 26 Millionen Euro hatten die für Stevens Wahlkampf ausgegeben. Und genau das machte ihr El Sayed immer wieder zum Vorwurf. Dass sie parteiintern als erfahren und pragmatisch gilt, ging dabei fast schon unter. Ich habe entschieden, in meinem Wahlkampf nicht einem anderen Land die Schuld für Amerikas Probleme zu geben. Das verstehe ich nicht. Stevens wollte die Unterstützung der Autoindustrie und den Erhalt von Sozialleistungen. Und sie ging mit einem Vorteil ins Rennen. Als Abgeordnete im US-Repräsentantenhaus hatte sie schon mehrere Wahlkämpfe hier im umkämpften Swing State Michigan gewonnen. Und genau deshalb hielt die Parteiführung sie für die bessere Kandidatin für den Senatssitz, so Matt Bennett von der Denkfabrik Third Way. Er bezeichnet El Sayed als einen Extremisten. Die demokratische Basis hat einen Fehler gemacht. Die wählbarere Kandidatin hat verloren, das kann passieren. Aber er muss jetzt bescheiden die Hand innerhalb seiner Partei ausstrecken und die andere Seite um Hilfe bitten. Der linke Parteiflügel hat den Stimmungstest an der Basis vorerst knapp gewonnen. Abdul El Sayed sieht den Beginn einer Bewegung, auch für ein komplett neues System der Wahlkampffinanzierung. Mit seiner Basisbewegung habe er gegen die Kandidatin des Establishments und der großen Lobbygruppen gewonnen, so El Sayed. Wir haben uns mit einer Maschinerie angelegt. Du kannst eigentlich nicht gegen 70 Millionen US-Dollar Wahlkampfhilfe von außen gewinnen. So viel Geld wurde noch nie in einer Vorwahl gegen einen Demokraten ausgegeben. Doch bei aller Euphorie, der Bewährungstest kommt erst noch. Nun muss El Sayed für die Demokraten den Senatssitz für Michigan auch wirklich gewinnen. Und das wird alles andere als einfach.
4: Sandra Razzo berichtete.
0: Wirtschaft.
4: E-Autos verkaufen sich gerade ziemlich gut, auch dank der staatlichen Kaufprämie. Wer weniger verdient, bekommt vom Staat mehr dazu. Erste Daten zeigen, das Prinzip geht auf, gerade Menschen mit kleinerem Einkommen greifen zu. Das Problem aber für die heimische Wirtschaft, die Menschen kaufen vor allem billigere Autos ausländischer Hersteller. In der Bundesregierung wird darum über Änderungen der Prämie diskutiert. Aus Berlin dazu Jakob Mayer.
6: Die CSU will die E-Auto-Förderung zugunsten deutscher Hersteller anpassen. Die Förderung müsse so ausgerichtet werden, dass die Wertschöpfung größtenteils in Europa stattfindet, verlangt CSU-Landesgruppenchef Alexander Hoffmann im Internetportal Politico. Er beklagt, dass von der E-Auto-Prämie vor allem außereuropäische Hersteller profitierten. Hoffmann konkretisiert damit die Forderung von Parteichef Markus Söder. Der bayerische Ministerpräsident hatte sich im ARD-Sommerinterview dafür ausgesprochen, die seit Mitte Mai geltende Förderung bald zu überprüfen.
7: Anpassen, zum Beispiel auch für Gebrauchtwagen und anderes, sodass wir dann auch eine stärkere Öffnung haben, sodass auch die deutschen Hersteller davon deutlich mehr profitieren.
6: CSU-Landesgruppenchef Hoffmann verweist auf EU-Partner, die E-Auto-Prämien an bestimmte Voraussetzungen wie Umweltauflagen knüpfen. Frankreich macht die Unterstützung zum Beispiel davon abhängig, wie sehr Herstellung und Transport von E-Autos und Batterien das Klima belasten. Das erschwert es der Konkurrenz aus China. Nach Angaben des Bundesumweltministeriums ist Berlin mit Brüssel über mögliche Lösungen auf EU-Ebene im Gespräch. Grundlage ist der Industrial Accelerator Act, ein Rechtsakt, der angesichts des zunehmend als unfair wahrgenommenen globalen Wettbewerbs die europäische Industrie stärken soll. Eine Ministeriumssprecherin:
8: Wir hatten ja auch schon im Koalitionsausschuss die Vereinbarung, dass eben auf der Grundlage von europäischen Initiativen, zum Beispiel dem Industrial Accelerator Act, möglichst EU-weit harmonisierte Local-Content-Kriterien entwickelt werden.
6: Die seit anderthalb Monaten geltende deutsche E-Auto-Förderung will nicht vorrangig heimische Hersteller unterstützen, sondern die Elektromobilität insgesamt voranbringen. Und davon profitieren bisher tatsächlich vor allem ausländische Autobauer. Das geht aus der Antwort des Umweltministeriums auf eine Frage des grünen Bundestagsabgeordneten Julian Joswig hervor. Demnach lagen bei den bis Ende Juni bewilligten Förderfällen die Marken Tesla, Skoda und Renault an der Spitze. Volkswagen kommt erst auf Platz 8, noch hinter Hyundai und Kia aus Südkorea und Leapmotor aus China, das aber bestimmte Modelle in Europa montieren lässt. Bundesumweltminister Carsten Schneider hatte bei der Einführung der Förderung im Mai die Gefahr, dass die Prämie eine Kaufhilfe für chinesische E-Autos werde, als sehr gering eingeschätzt. Im Übrigen seien die Beteiligten inklusive der Länderregierungschefinnen und Chefs einbezogen worden.
9: Ich habe das abgestimmt mit der IG Metall und auch mit dem VDA im Vorfeld, auch mit den Ministerpräsidenten, dass wir hier keine Beschränkung machen, sondern sicher sind, dass die europäischen Autos wettbewerbsfähig sind und die deutschen allemal.
6: Auf jeden Fall ist das Interesse enorm. Nach Angaben des Bundesamtes für Wirtschaft und Ausfuhrkontrolle sind bis heute früh 103.542 Anträge auf E-Auto-Förderung eingegangen. Die Unterstützung ist sozial gestaffelt. Entsprechend wurde über die Hälfte der Anträge von Haushalten mit einem zu versteuernden Jahreseinkommen von bis zu 45.000 Euro gestellt. Die Zahl der Neuzulassungen von E-Autos in Deutschland steigt stetig. Im Juni machten sie ein knappes Drittel der Gesamtzulassungen aus.
4: Überall fehlt es in Deutschland an Wohnraum. Ja, die Wohnungen gibt es, aber da wohnt jemand, aber die Büros nebenan, die sind oft leer. Wie passt das zusammen? Experten sagen, wir müssen endlich alte Büroflächen in Wohnungen umbauen, statt neu zu bauen oder abzureißen. Warum das so eine zähe Nummer ist, damit beschäftigt sich eine neue Doku, die ab sofort in der ARD-Mediathek zu sehen ist. Die hat Meier Rollberg gesehen. Also was macht den Umbau statt Abriss so schwierig?
10: Leere Büros, ungenutzte Räume. Auch in Hamburg liegen immer mehr Büroflächen brach. Tendenz steigend. Jedes 14. Büro bleibt hier aktuell unvermietet. Eine schlechte Wirtschaftslage und mehr Homeoffice führen laut Immobiliendienstleistern zu knapp 7% Büroleerstand. Und das, obwohl Wohnraum in den großen Städten knapp ist. Das spürt auch Studentin Adiona Reichert in Bremen.
11: Ich habe vorher sehr viele Wohnungen gesucht, Einzimmerwohnungen. Ich habe immer eine Absage gekriegt, für jede Wohnung, egal welche Wohnung ich angeschrieben habe.
10: Es wäre doch ein leichtes, leerstehende Büros in Wohnraum umzuwandeln, könnte man meinen. Doch der Geschäftsführer Felix von Sauken vom Immobilienberater Collier weiß,
12: das ist nicht so einfach, wie es immer klingt, weil in Deutschland wir extrem viel Auflagen haben. Das heißt, wenn ich ein Bürohaus umwandle in Wohnen, habe ich erhebliche Kosten, sodass es sich oftmals gar nicht rechnet.
10: Deswegen wurden im vergangenen Jahr 699 Bürogebäude abgerissen. Abriss, Entsorgung und Neubau sorgen damit für jede Menge CO2. Über 100 Millionen Tonnen pro Jahr. In den alten Bürogebäuden ist enorm viel Beton und Stahl verbaut. Fürs Klima wäre es besser, diesen wiederzuverwenden. Und das wird seit ein paar Jahren immer mehr gemacht. Und das Recycling von Stahl und Beton bietet auch finanzielle Vorteile. Architekt Dietmar Wahlberg von der Arbeitsgemeinschaft für zeitgemäßes Bauen in Kiel hat viele kommerzielle Gebäude umgewandelt. Ehemalige Fabrikgebäude in Studentenwohnheime zum Beispiel.
13: Da war es eben so, dass wir eben aus ausgewerteten Projekten feststellen konnten, dass die entstandenen, das ist nicht Theorie, sondern die entstandenen Wohnungen zu einem baulichen Aufwand, zu Kosten entstanden sind, die bis zu einem Drittel dessen betrafen, was ein Neubau eben aufgerufen hat. Das würde ich aber auch nicht für die Regel erklären, aber für die Hälfte kann man es tun.
10: Jährlich müssten in Deutschland 320.000 neue Wohnungen entstehen, um den Bedarf zu decken. Im vergangenen Jahr wurden aber nur etwas über 200.000 neue Wohnungen gebaut.
4: Die ganze ARD-Story Umbau statt Abriss finden Sie ab sofort in der ARD-Mediathek.

0: Die Zeit, es ist 22 Uhr und 45.
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0: Kurz vor den Wahlen im September schlagen die deutschen Sicherheitsbehörden Alarm. Russland versucht demnach mit einer neuen, groß angelegten Desinformationskampagne im Netz die Stimmung in Sachsen-Anhalt, Mecklenburg-Vorpommern und Berlin zu manipulieren. Über die Hintergründe dieser Manipulationsversuche hat Andrea Sperling vom NDR mit Markus Sambale im ARD-Hauptstadtstudio gesprochen und ihn gefragt, was genau wissen die Behörden darüber?
2: Also es sind in den vergangenen Wochen vor allen Dingen zunehmend Videos aufgetaucht, wo die deutschen Sicherheitsbehörden sagen, die werden mit großer Wahrscheinlichkeit von Russland aus gesteuert sein. Und es geht darum, die Landtagswahlen zu beeinflussen, die im September anstehen in Sachsen-Anhalt, in Mecklenburg-Vorpommern und auch in Berlin. Da werden ganz gezielt regionale, lokale Kandidaten vieler Parteien diskreditiert, mit Falschbehauptungen und falschen Vorwürfen überzogen. Interessanterweise alle Parteien außer AfD und BSW haben die deutschen Sicherheitsbehörden da ausgemacht.
3: Können wir das mal an Beispielen deutlich machen? Welche Mittel, welche Wege nutzt Russland für diese gezielte Desinformation?
2: Ja, also es geht zum Beispiel um Videos, die auf der Plattform X veröffentlicht werden. Die sind so in einem Stil gemacht, als könnten sie von einem großen Medienhaus stammen. Zum Teil sind diese gefälschten Videos auch sogar mit diesen Logos versehen, zum Beispiel von der ARD oder auch von der BBC. Und inhaltlich geht es dann darum, dass dann einzelnen Politikern wirklich schwere Vorwürfe gemacht werden. Teils geht es um Geld und Betrug, um Schutzgeldkampagnen. Es geht aber auch zum Beispiel darum, ein CDU-Politiker habe Frauen sexuell belästigt, was nicht stimmt. Eine Grünen-Politikerin habe Gelder veruntreut, bis hin zu dem Vorwurf, Politiker hätten Morde begangen. Alles komplett erfunden, aber eben im Stil, was auf den ersten Blick aussieht, als hätte es das ein seriöses Medienhaus berichtet.
3: Wer steht denn hinter diesen Videos oder Postings? Kommt das direkt von staatlichen Stellen? Vermutlich doch nicht, oder?
2: Also die Behörden sprechen da von einem Geflecht. Das ist schon so, dass staatliche Stellen beteiligt sind, wahrscheinlich auch russische Geheimdienste, heißt es. Und dann sind es oft private Firmen, die Geld dafür bekommen, dass sie eben im Auftrag dieser Geheimdienste oder staatlichen Stellen solche Videos, solche Inhalte erstellen und auch verbreiten. Da kommt zunehmend auch künstliche Intelligenz zum Einsatz, weil das natürlich vieles einfacher und schneller und effizienter macht. Und dann wird ganz gezielt geguckt, da gibt es auch anscheinend Analysen in Russland von Wissenschaftlern, mit welchen Themen man in Deutschland für soziale Spaltung sorgen kann. Also indem man den Ost-West-Konflikt zum Beispiel übermäßig betont. Auch das Thema Migration ist immer wieder aufgetaucht. Und dann wird ganz gezielt so ein Inhalt erstellt. Interessanterweise, es ist nicht ganz klar, warum jetzt viele dieser Videos auf Englisch sind. Das heißt, die würden die deutsche Zielgruppe gar nicht so direkt 1:1 erreichen. Aber sie sind ganz klar ausgerichtet auf Themen, die in Deutschland polarisieren und für Spaltung sorgen könnten.
3: Was würdest du denn sagen, Markus? Wie gut sind diese Fake-Postings gemacht? Oder auch anders gefragt, wie leicht fällt man drauf rein?
2: Also auf den ersten Blick kann man die schon verwechseln. Gerade wenn man, wie wir das alle kennen, ja irgendwie zwischen verschiedenen Videos und Angeboten hin und her scrollt und jetzt nicht so ganz genau vielleicht hinguckt, ob jetzt die Schriftart stimmt und ob das Logo so ganz sauber ist. Wenn das erstmal plausibel erscheint, dann kann das auf den ersten Blick schon so aussehen, als sei das echt. Das ist so, wer sich da auskennt, der erkennt vielleicht auch schnell, dass das Ganze ein bisschen seltsam formuliert ist. Manches ist möglicherweise auch von einer KI übersetzt. Aber darauf muss man dann erstmal genau achten. Und ein Ziel ist auch gar nicht, dass jeder alles glaubt, was da gesagt wird, sondern dieses Gefühl, Misstrauen zu säen, Unsicherheit zu stiften, bei Leuten vielleicht nur das Rätseln auszulösen, ist das echt oder nicht. Das reicht zum Teil schon bei diesen Versuchen, Desinformation und Verunsicherung zu streuen.
3: Sind die deutschen Sicherheitsbehörden diesen Desinformationsversuchen denn hilflos ausgeliefert oder können sie dem auch was entgegensetzen?
2: Also es ist natürlich schwer, wie wir alle wissen, dass gerade bestimmte Plattformen wie gerade X auch sehr, sehr lange braucht oder Inhalte, die problematisch sind, gar nicht löscht. Gerade deutsche Behörden kommen da ja oft nicht weiter. Jetzt in diesem Fall ist es so, dass gerade die Geheimdienste und auch das Auswärtige Amt ab und zu solche Kampagnen eindeutig Russland zuordnet, indem man das dann öffentlich macht, indem man sagt, das hat es letztes Jahr zum Beispiel gegeben, vor der Bundestagswahl gab es schon mal gefälschte Videos, wo konkret gesagt wird, diese gefälschten Videos, damals zum Beispiel auch über die Grünen-Politikerin Annalena Baerbock, die sind gefälscht und wir wissen, da steckt Russland dahinter. Und dann kann man den Botschafter einbestellen, dann kann man Sanktionen verhängen, dann kann man das Ganze sehr öffentlich machen. Damit kriegt man das Thema nicht unbedingt aus der Welt, aber man hat doch sehr viel Aufmerksamkeit erzeugt. Jetzt bei diesen Videos ist das, glaube ich, ein bisschen schwieriger, sie wirklich löschen zu lassen, ist nicht ganz leicht. Es ist auch nicht ganz klar, wie groß die überhaupt verbreitet worden sind. Also auch das, da tun sich die Behörden etwas schwer. Selbst wenn das ein paar hundert Videos sind, kann man nur sehr schwer sagen, wie viele Menschen die am Ende gesehen haben und wie viele Menschen das wirklich geglaubt haben. Aber allein, dass es diesen Versuch gibt, das sorgt natürlich für viel Besorgnis hier.
0: Sagt Markus Zambale im ARD-Hauptstadtstudio über die offenbar neue Desinformationskampagne vor den Landtagswahlen. Künstliche Intelligenz, die sich als Mensch tarnt und angreift. Das ist keine Zukunftsvision. Das ist gerade passiert und zwar auch nicht zum ersten Mal. Britische Sicherheitsforscher haben ein KI-Modell ertappt, das eigenständig versucht hat, einen Schadcode in eine öffentlich zugängliche Software einzuschleusen. Es geht um ein KI-Modell des US-Anbieters Anthropic. Was da genau passiert ist, dazu Pascal Kiss aus der ARD-Wissenschaftsredaktion.
4: Wir behandeln dies als ernsthaften Vorfall. Das schreibt die britische Sicherheitseinrichtung, das AI Security Institute, im Bericht über den neuen Vorfall. Die Behörde testet gezielt leistungsstarke KI-Modelle und simuliert Angriffe. Besonders ein Fall mit Anthropics Modell Mythos 5 sorgt für Aufsehen. Dabei hat ein KI-Agent bewusst Schadcode in ein öffentliches GitHub-Projekt eingeschleust und Menschen getäuscht. Über diese Plattform speichern Entwickler ihre Softwareprojekte und teilen sie mit der Öffentlichkeit. Und hier hat das KI-Modell bewusst bei einem Projekt schädlichen Code eingebaut und sich als jemanden ausgegeben, der den Code verbessert und mitentwickelt, sagt Thilo Hagendorf, Experte für KI-Sicherheit von der Universität Stuttgart.
5: Das hat der Agent gemacht, hat eben einen schädlichen Code in diese bestehende Software eingebettet und brauchte dann eben den menschlichen Besitzer dieser Software, um das Ganze auf GitHub dann entsprechend zum Standard, zur aktuellsten Version zu machen.
4: Um die Softwareänderungen zu verbergen, legte der KI-Agent Fake-Identitäten an, übte Druck auf den Projektbetreuer aus und verschickte gefälschte E-Mails. Und als die Prüfer den Schadcode entdeckten, räumte das KI-Modell den Fehler zwar ein, versuchte ihn aber erneut einzuschleusen. Der KI-Agent täuschte und manipulierte Menschen bewusst, sagt Christopher Kunz, promovierter Informatiker, der heute für das Online-IT-Magazin Heise arbeitet. Viele Fachleute seien überrascht, wie die KI-Agenten vorgegangen sind.
6: Diese Modelle sind dann losgegangen, haben genau das gemacht, aber sie haben mehr gemacht, als eigentlich erwartet wurde. Sie haben nämlich sogar versucht, Softwarehersteller, echte Personen zu täuschen, zu belügen, sie mit gefälschten Identitäten zu überreden, Schadcode in ihre eigenen Produkte, ihre eigene Software einzubauen und sind weit über das hinausgegangen, was eigentlich für so eine KI möglich sein sollte und was eigentlich auch denkbar war.
4: Bei dem Vorfall handelt es sich also um einen KI-Agenten, der selbstständig über Stunden autonom ein Ziel verfolgt, betont KI-Sicherheitsexperte Thilo Hagendorf.
5: Das heißt, wenn man ihnen ein Ziel setzt, dann tun sie vieles, um dieses Ziel auch zu erreichen. Und wenn sie Hindernisse sehen, dann räumen sie diese Hindernisse zur Seite.
4: Die britischen Sicherheitsexperten waren in ihrem Bericht von dem aktuellen Fall durchaus überrascht, sagt IT-Experte Christopher Kunz.
6: Die schreiben in ihrem Bericht, der jetzt rausgekommen ist und sehr umfangreich ist, sowas wie, ja, wir haben eigentlich nicht erwartet, dass das Modell, also in diesem Fall Claude Mythos, diese Aktionen durchführt. Das haben wir unterschätzt, steht da mehr oder weniger ausdrücklich so drin.
4: Üblicherweise schützen komplexe Filter vor schädlichen Anfragen und stoppen dann auch riskantes Verhalten. Doch nicht alle Akteure müssen solche Schutzmaßnahmen einsetzen. Mit eigenen Hochleistungsmodellen könnten Staaten gezielt Cyberangriffe starten, warnt Thilo Hagendorf von der Universität Stuttgart.
5: Das ist ein ziemliches Bedrohungsszenario, ja, weil ich glaube, wir sind in einer Übergangsphase, wo die Cyberangriffsfähigkeiten von KI-Agenten jene von Menschen überschreiten.
4: Der Vorfall macht deutlich, ohne klare Grenzen und internationale Sicherheitsstandards sind KI-Agenten immer besser in der Lage, Cyberangriffe durchzuführen.
1: Kultur.
0: Hitlergrüße in kleinen Gruppen, Hakenkreuze an Bushaltestellen, rechtsextreme Parolen. Der Verfassungsschutz warnt vor einem Allzeithoch bei jugendlicher Radikalisierung im Netz. Rechts sein wird für viele Teenager zum Lifestyle. Die vielfach ausgezeichnete Lokalreporterin der Chemnitzer Freien Presse, Manuela Müller, beobachtet diese Entwicklung in Sachsen seit Jahren. Ihre Recherchen hat sie jetzt im Buch »Die Jugend malt wieder Hakenkreuze« gebündelt. Knut Kotzen hat das Werk gelesen und mit der Autorin gesprochen.
7: Lokalreporterinnen sitzen im Journalismus ganz hinten in der Hackordnung, so schreibt Manuela Müller in ihrem Buch. Und gleichzeitig steckt niemand tiefer in diesem seltsamen Gesellschaftsspiel als sie. Wir sind unsichtbare Seismographen unserer Demokratie. Wir schreiben in unseren Notizbüchern die kleinsten Ausschläge nieder. Exakt das macht die Journalistin aus Zwickau seit Jahrzehnten nunmehr.
8: Was ich beschreibe, ist eigentlich die Radikalisierung im Alltag. Also ich beschreibe nicht Jugendliche, die wirklich Straftaten begehen, indem sie Körperverletzungen begehen, indem sie wirklich Gewalttaten begehen. Ich beschreibe Jugendliche, oder mir geht es vielmehr um die, die mitschwimmen, die man im Stadtbild sieht, an ihren rasierten Scheiteln, an ihrer Kleidung, mit der sie sich identifizieren, die Hitlergruß machen und Hakenkreuze malen.
7: Was ist das für eine junge, nach dem Mauerfall geborene Generation, fragt sich Manuela Müller, die da auf ostdeutschen Marktplätzen abhängt und abhitlert.
8: Abhitlern heißt, man bringt Trinksprüche, man macht Trinkspiele, wo man halt sagt, Ex oder Jude, oder man macht halt Hitlergruß oder malt sich Hakenkreuze auf den Körper.
7: Manuela Müller spricht von Anfänger-Nazis. Als erste überhaupt hat sie über jene Moped-Partys auf dem Flugplatz von Zwickau berichtet, auf denen die in der DDR hergestellte Simson im Mittelpunkt steht. Die sogenannte Simme wird seit 2024 auch politisch instrumentalisiert, vor allem vom thüringischen AfD-Politiker Björn Höcke, der sich auf einer Simson sitzend plakatierte mit dem Spruch »Ja zur Jugend«. Angesichts eines alkoholbefeuerten Festivals, auf dem man unverhohlen seinen Rechtsradikalismus zur Schau trägt, fragt Müller, Hitlergruß und Ostkult, wie passt das zusammen?
8: Ich glaube nicht, dass das allen auffällt, aber es greift auch niemand ein. Also es greift niemand ein, das wird total toleriert, dass solche Dinge passieren. Und ja, ich glaube, dass auch solche Veranstaltungen dieses Milieu anziehen, weil das ist identitätsstiftend, so eine Simson, das besetzt Gefühle, das hatte mein Vater auch schon, so eine Simson, und das wissen wir ja, das machen sich die rechten Kräfte sehr gern zu eigen.
7: Aufschlussreich sind auch Müllers Beobachtungen jener doppeldeutig sogenannten Fahrten ins Blaue, die der einstige ZDF-Anchorman und Bestsellerautor Peter Hane durch Ostdeutschland unternimmt. Der Diplom-Theologe tritt erfolgreich als westdeutscher Wut- und Wanderprediger auf und bewirtschaftet geschickt eine diffuse Ostwut. Es schien, schreibt Manuela Müller treffend, als söge Peter Hane den ganzen Ärger und Groll in sich auf. Er schrie ihn aufs Papier und unterfütterte ihn religiös, so gut es ging. Man konnte Peter Hane als Menschen verstehen, der die Gabe besaß, aus schlechten Gefühlen eine Gemeinschaft zu bilden.
8: Ja, aus soziologischer Sicht, das, was Peter Hane bespielt und was auch die rechten Kräfte bespielen, das ist dieses Gefühl, abgehängt worden zu sein.
7: Mit Blick auf die bevorstehenden Wahlen in Sachsen-Anhalt und Mecklenburg-Vorpommern bestätigt dieses Sittenbild Ostdeutschland jene Umfragen, die einen klaren Sieg der AfD vorhersagen. Manuela Müller spricht von einer Rebellion.
8: Was da passiert, das ist ein Wir gegen euch, wir von hier unten gegen euch hier oben. Das ist ein Stück weit in Aufstand, in Rebellieren, was da passiert. Das hängt natürlich auch mit Bildung zusammen, mit mangelnder Bildung, mit einem Aufstand der Schwächeren.
7: Müller glaubt, dass zum Beispiel ein stärkeres bürgerschaftliches Engagement das Eintreten in Parteien der Mitte dieser derzeitigen Radikalisierung entgegenwirken kann.
8: Damit meine ich jetzt nicht uns Journalisten, weil wir haben andere Aufgaben. Aber ich kenne in meinem Umfeld niemanden, der in einer Partei politisch engagiert ist. Ich kenne nur Menschen, die schimpfen, die unzufrieden sind.
0: Manuela Müllers Buch »Die Jugend malt wieder Hakenkreuze« von der Radikalisierung einer Generation hat 240 Seiten und kostet 18 Euro.

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1: Um 23 Uhr mit Ronald Lessig. Nach dem Vorfall mit einer Sprengstoffdrohne am Leipziger Flughafen ist noch unklar, wer dahinter steckt. Bundesinnenminister Dobrindt sprach am Abend vor Ort von einer neuen Gefahrenqualität. Aus der Nachrichtenredaktion Hauke Bülow.
2: Dobrindt zeigte sich überzeugt davon, dass hier professionelle Täter am Werk waren, mit viel Technikwissen und Erfahrung im Umgang mit Sprengstoff. Die Drohnenabwehrtechnik des Flughafens sei nicht in der Lage gewesen, diese Drohne abzuwehren. Trotzdem sei sie gefunden worden und wurde von Spezialisten der Bundespolizei unschädlich gemacht, erklärte der Innenminister. Wer für die Tat verantwortlich ist, um was für einen Sprengstoff es sich handelt und wie die Drohne konstruiert war, all das sei jetzt Teil der Ermittlungen. Die mit Sprengstoff beladene Drohne war in der Nacht zu Mittwoch entdeckt worden.
1: Im Prozess gegen 8 Rechtsextreme hat das Hanseatische Oberlandesgericht in Hamburg Jugendstrafen zwischen 1,5 und 5 Jahren Haft verhängt. Die Angeklagten waren Mitglieder und Unterstützer der sogenannten letzten Verteidigungswelle. Aus Hamburg, Elke Spanner.
3: Rechtes Gedankengut, Brandanschläge, menschenverachtende Chats. Die letzte Verteidigungswelle sei eindeutig eine terroristische Vereinigung, so die Vorsitzende Richterin. Sie sei darauf ausgerichtet gewesen, Mord und Totschlag zu begehen. Die Angeklagten waren alle erst zwischen 14 und 21 Jahre alt, als sie sich der sogenannten letzten Verteidigungswelle anschlossen. Die Gruppe hatte Brandanschläge geplant und auch bereits begangen. Einige der Angeklagten hatten ein Kulturzentrum in Brandenburg in Brand gesetzt. Die Bewohner konnten sich gerade noch retten. Andere Angeklagte hatten Feuerwerkskörper in eine Flüchtlingsunterkunft in Thüringen geworfen.
1: Die israelische Armee hat nach eigenen Angaben wieder mit gezielten Angriffen im Süden des Libanon begonnen. Zuvor hatte Israel Bewohner des Dorfes Al-Mansouri im Süden des Libanon zur Evakuierung aufgefordert. Israel begründete die Angriffe als Reaktion auf einen Verstoß der Hisbollah gegen die vereinbarte Waffenruhe. Wie das libanesische Gesundheitsministerium mitteilte, ist mindestens ein Mensch getötet und sind 12 weitere verletzt worden. Der linke Flügel der US-Demokraten hat bei den Vorwahlen im Bundesstaat Michigan einen wichtigen Sieg errungen. Ihr Kandidat El Sayed gewann die Abstimmung für die Kandidatur zum Senat knapp gegen die moderate Konkurrentin Stevens. Die Vorwahl galt als Richtungsentscheidung für den künftigen Kurs der Demokraten. Der Mediziner El Sayed wirbt unter anderem für ein Ende der US-Hilfen für Israel und die Abschaffung der Einwanderungsbehörde ICE. Das waren die Nachrichten. Das Wetter in Deutschland. In der Nacht meist trocken, vereinzelt Schauer bei 21 bis 12 Grad. Morgen freundlich und trocken, im Osten später an der Nordsee Schauer 20 bis 30 Grad. Am Freitag wechselhaft, an den Alpen Schauer bis 29 Grad. Es ist 23.03 Uhr.
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4: Zunächst mit einer Gefahreninformation für Hessen im Rheingau-Taunus-Kreis. Zwischen Bad Schwalbach und Taunusstein-Seitzenhahn brennt ein größeres Waldstück. Anwohner in Hettenhain und Seitzenhahn werden gebeten, Fenster und Türen geschlossen zu halten und Lüftungen abzustellen. Dann gucken wir auf die Straßen. Die A1 Bremen Richtung Osnabrück ist zwischen Dreieck-Stur und Wildeshausen-Nord wegen eines defekten LKW weiterhin gesperrt. Die A3 Köln Richtung Frankfurt ist zwischen Edstein und Wiesbaden-Niedernhausen wegen Bergungsarbeiten auch gesperrt, dadurch 3 Kilometer Stau. A5 Karlsruhe Richtung Frankfurt zwischen Karlsruhe-Nord und Bruchsal 3 Kilometer Stau, da ist nur eine Spur frei. Und noch eine Meldung für die A63, Mainz Richtung Kaiserslautern. Da ist die Strecke zwischen Göllheim und Winnweiler wegen einer Baustelle bis 5 Uhr gesperrt. Ihnen eine gute und vor allem sichere Fahrt.
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4: Aus dem Studio von NDR Info in Hamburg, mein Name ist Resa Wafer. Guten Abend. Sie sind kaum erwachsen und haben den bewaffneten Umsturz geplant. Die Mitglieder der militanten Neonazi-Gruppe Letzte Verteidigungswelle. Sie hatten sich über Chatgruppen organisiert und schwere Brandanschläge in Thüringen und Brandenburg verübt, auf ein Asylbewerberheim und ein Kulturhaus. Und sie hatten weitere Anschläge geplant. Jetzt hat das Oberlandesgericht Hamburg die Urteile gesprochen. Dazu Frauke Reinig.
5: Was soll brennen, fragte einer der Angeklagten in einem Chat der Terrorgruppe. Das Asylheim oder die Bewohner? Die Antwort: beides. Vor dem zuletzt geplanten Anschlag auf eine Flüchtlingsunterkunft in Brandenburg flog die Gruppe auf. Bis dahin hatte die sogenannte letzte Verteidigungswelle aber schon professionelle Terrorstrukturen, sagt Gerichtssprecher Florian Vogelsang.
6: Das Gericht hat heute zur sogenannten letzten Verteidigungswelle festgestellt, dass es sich dabei um eine terroristische Vereinigung handelt.
5: Fast alle Angeklagten wurden wegen ihrer Mitgliedschaft in der Terrorvereinigung verurteilt, einer wegen Unterstützung.
6: Einzelne Angeklagte darüber hinaus wegen weiterer Straftaten. Das betrifft insbesondere zwei Brandanschläge, wo einige der Angeklagten auch wegen eines Mordes

0: konnte die Gruppe 38 Euro dafür nicht aufbringen und kaufte ein kleineres Modell. Die Angeklagten sind jetzt zwischen 15 und 22 Jahre alt. Die Vorsitzende Richterin zitiert aus einem Chat. Ich würde jede Straftat begehen, schreibt da ein Mitglied. Aber versuch das mal mit einer strengen Mutter. Ich darf nach 18 Uhr nicht mehr raus. Die Richterin sprach von braunen Kinderzimmern. Es habe sich im Prozess gezeigt, wie schnell sich die sehr jungen Männer über das Internet radikalisiert haben, sagt Bundesanwalt Biel. Aber
1: tatsächlich hat die Beweisaufnahme ergeben, dass bei den meisten der Angeklagten tatsächlich die familiären Verhältnisse ein Nährboden waren für das rechtsradikale Gedankengut, was sich dann letztlich auch für die Strafzumessung ausgewirkt hat.
0: Und alle Angeklagten haben Taten gestanden. Einige sehr glaubhaft, sagt Gerichtssprecher Vogelsang.
2: Bei anderen Angeklagten war es offenbar so, dass es auch Einlassungen gab, denen das Gericht aber in Teilen jedenfalls nicht gefolgt ist, weil es andere Umstände für objektiv wahrscheinlicher hielt.
0: Weil etwa Videoaufnahmen deutlich andere Schlüsse zuließen.
2: Schließlich war auch zu berücksichtigen, dass einige der Angeklagten sich im Verfahren offenbar jedenfalls von der rechtsradikalen Gesinnung als auch von den Taten distanziert haben, teil- oder gar vollgeständig waren und auch bei der Strafaufklärung weiter geholfen haben.
0: Einige nehmen freiwillig an Deradikalisierungsprogrammen teil, so der Gerichtssprecher. Wir hoffen, ihre Einsicht ist echt, sagt die Vorsitzende Richterin und gibt den Männern noch mit auf den Weg. Sie sollten die Zeit in der Haft nutzen, um an sich zu arbeiten und sich eine Zukunft aufzubauen. Für Bundesanwalt Stefan Biel ist das Thema letzte Verteidigungswelle mit diesem Prozess noch nicht abgeschlossen.
1: Es ist klar, dass wir uns die weiteren Mitglieder der entsprechenden Chatgruppen anschauen und schauen, wer sich da gegebenenfalls auch noch mitgliedschaftlich an dieser Vereinigung betätigt hat.
0: Die 8 Angeklagten in Hamburg seien nur die Spitze des Eisbergs, sagt Biel.
3: Insgesamt 4 Mitglieder der Neonazi-Gruppe sind noch minderjährig. Der jüngste der Täter ist bei der Urteilsverkündung gerade mal 15 Jahre alt. Wie kann das sein? Woher dieser Hass und diese Gewaltbereitschaft in so jungen Jahren? Darüber hat der Kollege Tim Krohn vom NDR mit der Bildungsforscherin, Erziehungswissenschaftlerin und Professorin Nina Kolleck von der Uni Potsdam gesprochen. Er wollte erst von ihr wissen, ob sie denn vom Alter der Mitglieder überrascht war.
4: Da bin ich überrascht und vor allem aber erschüttert. Also überrascht würde ich gar nicht mal so sehr sagen, dadurch, dass ich das ja schon wirklich lange beobachte, dass die Täter immer jünger werden und dass auch die Radikalisierung unter sehr jungen Männern sind es ja meistens, also Jungs, junge Menschen, sehr stark zunimmt und die Täter immer jünger werden. Von daher war ich jetzt nicht groß überrascht, aber doch sehr erschüttert, dass solche jungen Menschen zu solchen schlimmen Taten bereit sind.
5: Was macht die jungen Männer denn aber so anfällig für solche Extreme?
4: Ja, da gibt es unterschiedliche Erklärungen für. Es ist nie immer nur ein Faktor, der hier reinspielt. Aber in jedem Fall ist es hier in dem Fall der letzten Verteidigungswelle Social Media. Denn sie wurden ja über Social Media gewonnen und auch mobilisiert. Aber allein Social Media wird natürlich aus einem jungen Menschen keinen Täter machen, sondern da gibt es dann schon Dinge, die vorher vorgefallen sind. Also es sind Bindungsbrüche, die junge Menschen erlebt haben, eine schwierige Kindheit. Das können Mobbing-Erfahrungen sein. Das ist oft eine schlechte Beziehung zu den eigenen Eltern, die hier mit reinspielt. Und noch dazu befinden sich junge Menschen ja in einer Identitätskrise, also viele junge Menschen gerade in der Pubertät, weil die Pubertät eben dazu führt, dass ich ja sehr viel verändert, nicht nur der Körper, sondern auch der Kopf verändert sich sehr stark. Und umso mehr und umso vulnerabler und umso empfänglicher sind Jugendliche gerade für solche radikalen Botschaften.
5: In so einer Identitätskrise, Frau Kolleck, also dass man in Chatgruppen dann sich gegenseitig hochschaukelt, auch mal daneben benimmt. Okay, das alles passiert. Aber hier ist der Schritt vom Posen, vom Angeben, vom Drohen, Unsinnreden und so weiter zur echten Tat ja offenbar gleich mehrfach gegangen worden. Also wenn man wie in diesem Fall den Tag gleich mit Hitlergrüßen beginnt, dann mit Kugelbomben und Brandsätzen ja in echt hantiert. Was läuft da schief?
4: Das ist natürlich im ersten Prozess eine gewisse Normalisierung, die wir ja in der breiten Bevölkerung feststellen können, dass dadurch, dass eben ja auch sehr viel Hitler-Propaganda zum Beispiel über Social Media gepostet wird und sehr junge Menschen auch erreicht, es zu einer gewissen Art von Normalisierung kommt. Und dann finden bei solchen jungen Menschen, die dann auch tatsächlich bereit sind, selbst Gewalt anzuwenden, finden dann nochmal andere Prozesse statt. Das, in der Wissenschaft nennen wir das oft auch Dehumanisierung, also dass andere Menschen nicht mehr als gleichwertige Menschen charakterisiert werden und man eben auch keine Empathie mehr mit diesen anderen Menschen hat. Also das können

0: zum Beispiel Ausländer sein, das können aber auch teilweise Frauen sein, die dann nicht mehr als gleichwertig gelten, sodass dann eben ja der nächste Schritt zur Tat gar nicht mehr so weit ist.
1: Wie sehr sind denn solche Neonazi-Strukturen unter Jugendlichen in Social Media verankert mittlerweile?
0: Die sind tatsächlich stark verankert, also das ist nicht der einzige Fall, sondern wir beobachten, dass pausenlos fast schon solche Strukturen entstehen, sehr junge Neonazi-Strukturen, die oft auch anders aufgestellt sind als jetzt so fest etablierte Strukturen, wie jetzt beispielsweise der Dritte Weg, den es ja schon lange gibt. Die haben dann Anwälte, die haben Medienberatung und die agieren auch noch mal viel professioneller als diese kleinen Gruppierungen, die so plötzlich aus dem Boden sprießen. Und das ist tatsächlich ein Phänomen, das aktuell, zu aktuellen Zeiten, ja, immer größer wird.
1: Weil man unser Gespräch jetzt hört, Frau Kolleck, was kann man dann machen, damit zum Beispiel die eigenen Kinder nicht in solche Chats, in solche Extreme hineingezogen werden?
0: Also mit den eigenen Kindern kann man schon mal am allermeisten machen, ne? Weil die Eltern haben ja auf jeden Fall einen sehr starken Einfluss, wenn man mit den Kindern im Gespräch bleibt, den Kindern auch das Gefühl gibt, wenn dir irgendetwas passiert, also gerade auch im Netz oder auch darüber hinaus. Und wenn du in irgendwelche Strukturen gerätst, vor denen du dich dann vielleicht auch schämst oder mit denen du erstmal gar niemanden findest, worüber, also mit wem du drüber sprechen willst. Also hier ist immer ein offenes Ohr. Mit uns kannst du sprechen oder auch alternative Kontaktmöglichkeiten zu zeigen. Denn gerade in der Pubertät wollen ja viele Jugendlichen dann auch nicht unbedingt mit den eigenen Eltern sprechen. Aber im Gespräch bleiben und sensibel bleiben und gucken, was die jungen Menschen bewegt. Und wenn man merkt, das eigene Kind ist vielleicht auch gerade in einer sehr schwierigen Phase, hat vielleicht gerade Probleme in der Klasse, andere Mobbing-Probleme, dann eben ja schnell hier auch Unterstützungsstrukturen schaffen.
1: Wären Verbote da nicht fast noch einfacher? Also der jüngste Angeklagte, der war zur Tatzeit gerade mal 14. Also wie konsequent müsste man den Zugang zu Social Media in dem Alter beschränken oder bringt das alles gar nichts?
0: Naja, also der war 14. Also wir diskutieren ja eigentlich fast nur über Verbote bis 14. Von daher wäre er da auch gar nicht mehr mit einbezogen gewesen. Und noch dazu sehen wir auch tatsächlich in der Forschung, zeichnet sich ein ziemlich klares Bild ab, dass diese Verbote nichts bringen. Sie können sogar gefährlich sein, weil sich junge Menschen ja dann noch stärker verschließen und noch weniger das Gespräch dann suchen und noch weniger sich öffnen, wenn sie dann heimlich in den sozialen Medien, in solche Netzwerke gelangen beispielsweise.
2: Sagt Nina Kolleck, Professorin für Erziehungs- und Sozialisierungstheorie an der Uni in Potsdam.

0: Die Zeit, es ist 23.15 Uhr.
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0: Die Sicherheitslage in der Ostukraine spitzt sich offenbar zu wegen der herannahenden Front. Und ständiger russischer Angriffe hat die Ukraine die Zwangsevakuierung von mehr als 500 Kindern und Jugendlichen angeordnet. Betroffen ist die Stadt Kramatorsk und das Umland, die nur gut 20 Kilometer von der Frontlinie entfernt liegen. Während beide Kriegsparteien aktuell wieder tödliche Drohnenangriffe melden, kann die Ukraine weniger gegen die russischen Angriffe ausrichten, wie unsere Korrespondentin Rebecca Barth aus Kiew berichtet.
2: Nicht eine einzige der nahezu 30 ballistischen Raketen habe man abfangen können. Das geben die ukrainischen Luftstreitkräfte bekannt. Dutzende Menschen sind in der Ukraine infolge russischer Luftangriffe verletzt worden. In und um die Hauptstadt Kiew werden mindestens 17 Zivilistinnen und Zivilisten getötet. Die Nacht war schrecklich. Wir haben den Mangel an Flugabwehr das erste Mal sehr deutlich gespürt. Das ganze Haus hat gezittert. Ich will mich nicht in irgendeinem Keller verstecken, sondern aus Kiew wegziehen, damit dieser Albtraum ein Ende hat. Es ist unmöglich zu schlafen, unmöglich zu arbeiten. Es ist einfach unmöglich geworden, in Kiew zu leben. Die Ziele der russischen Angriffe, vor allem Industriegebiete, Infrastruktur, Tankstellen, Lagerhäuser von großen Baumärkten oder Postunternehmen. Doch dafür schickt Russland ungenaue Raketen in dicht besiedeltes Gebiet und nimmt zivile Opfer in Kauf. Die Ukraine kann sich gegen ballistische Raketen aktuell praktisch nicht schützen, erklärt Militärexperte Anton Semljanej.
3: Die größte Gefahr bei ballistischen Raketen besteht darin, dass der Start nur sehr schwer vorauszusagen ist. Sie werden praktisch erst in dem Moment erfasst, in dem die Rakete abhebt. Das ist eines der größten Probleme, die derzeit bestehen, die Verfolgung und die Aufklärungsinformationen über den möglichen Einsatz ballistischer Waffen. An anderer Stelle aber nimmt Russland getötete Zivilisten nicht nur in Kauf, sie sind das Ziel. So wie beispielsweise in Cherson. In der südukrainischen Stadt werden die Bewohner von russischen Drohnenpiloten regelrecht gejagt, so systematisch, dass in der Ukraine von Human Safari, also Menschenjagd, gesprochen wird. Jeden Tag haben wir hier etwa 15 verletzte Personen durch Drohnenangriffe. Das kommt sehr häufig vor. Zurzeit verzeichnen wir 500 Drohnenangriffe pro Woche. Gestern alleine waren es sogar 1000 Drohnen an einem Tag. So sieht die Realität aus. Die Russen setzen immer mehr Drohnen ein und ergänzen diese durch Artillerie und Mörser. Und sie greifen vor allem Zivilisten an. Dass es sich nicht um Einzelfälle handelt, zeigen auch Daten der ukrainischen Generalstaatsanwaltschaft. Demnach hätten die Angriffe mit kleinen FPV-Drohnen, an denen eine Sprengladung befestigt wird, schon seit 2024 systemischen Charakter angenommen. Über 7.700 solcher Angriffe hat die Generalstaatsanwaltschaft im vergangenen Jahr dokumentiert. Rettungskräfte, Polizisten und Journalisten seien besonders gefährdet. Ein jüngst verbreitetes Video zeigt den alltäglichen Terror auch gegen einfache Anwohner. Ich habe Knoblauch in der Hand gehalten und das dem Drohnenpiloten gezeigt. Schau mal, das ist alles Gemüse. Juri hat den Angriff wie durch ein Wunder überlebt. Auf dem Video ist zu sehen, wie der Gemüsehändler die Drohne anbettelt, vor ihr davonläuft, Kreise zieht um seinen Gemüsestand, stets von ihr verfolgt. Der russische Soldat kann Juri über eine Kamera sehen, muss sehen, dass er sich hier gerade auf einen Gemüsehändler stürzt. Das Video schockiert viele Menschen in der Ukraine, obwohl solche Angriffe mittlerweile zur traurigen Normalität geworden sind in vielen Frontregionen.
0: Dass bei der Hitze besonders ältere Menschen sowie Babys und Kleinkinder gefährdet sind, ist inzwischen bekannt. Aber auch Kinder bis 14 müssen besonders aufpassen. Wie und warum, dazu Sarah Emmichaus.
4: Kinder sind keine kleinen Erwachsenen. Ihre Körper funktionieren anders. So können sie zum Beispiel noch nicht ausreichend schwitzen. Und zwar bis sie etwa 14 Jahre alt sind. Das kann schnell zu einer Gefahr werden, erzählt Christoph Wettach. Er arbeitet als Kinderarzt im baden-württembergischen Lahr und beschäftigt sich mit den besonderen Belastungen, denen Kinder und Jugendliche durch die Klimakrise ausgesetzt sind. Er meint, dass die Probleme für Kinder durch Hitze nicht ernst genug genommen würden.
5: Hitzschlag ist viel gefährlicher als Blitzschlag. Also letzten Endes ist so, die Leute fürchten sich, wenn Gewitter ist, springen ihr Kind nicht zum Fußballtraining und sagen, oh je, wenn da der Blitz einschlägt, ganz gefährlich. Aber Hitzschlag kommt viel häufiger vor, als dass das Kind vom Blitz getroffen wird.
4: Ein Hitzschlag ist ein medizinischer Notfall. Dabei steigt die Körpertemperatur auf mehr als 40 Grad an. Gehirn- und Herz-Kreislauf-System können Schaden nehmen. Auch die Gefahr eines weniger dramatischen Sonnenstichs ist für Kinder höher als für Erwachsene. Ihre Schädelknochen sind noch dünner und daher durchlässiger für Wärme. Kinderarzt Wettach erklärt, worauf Erwachsene achten können, um einzuschätzen, ob die Hitze gerade schon zu viel ist für ein Kind.
5: Dass zum Beispiel die Kinder, die eben sonst immer ganz hibbelig und zappelig sind, plötzlich ganz ruhig werden. Das muss einen dann sehr nervös machen. Oder wenn die, die eben sonst immer die ganz friedlichen und ruhigen sind, plötzlich dem anderen eins auf die Nase hauen und dann irgendwie rumschimpfen oder sowas dann nachher. Auch das kann ein Zeichen für Überhitzung sein. Also alles, was einem komisch vorkommt, kann Hitzeproblematik sein. Und jetzt ist eben wichtig, gerade die Leute, die mit Kindern zu tun haben, dass wir die Kinder einigermaßen gut kennen und dass wir aufeinander aufpassen. Immer den Kindern auch wieder sagen, in den Kitas, in den Schulen, wenn es euch nicht gut geht, meldet euch bei mir.
4: Denn Kinder können sich nicht selbst schützen. Sie sind auf verantwortungsbewusste Erwachsene angewiesen, sei es zu Hause oder in Kita und Schule. Kinderarzt Wettach plädiert dafür, dass es in Kitas alle 20 Minuten Trinkpausen geben müsse und es in der Schule auch im Unterricht jederzeit erlaubt sein solle, zu trinken. Denn Kinder brauchen mehr Flüssigkeit und auch Nährstoffe als Erwachsene. Zudem können Kinder nicht einschätzen, wo sie sich am besten aufhalten sollten. Darauf macht Dirk Holzinger aufmerksam. Der Kinderarzt ist am Universitätsklinikum Essen als Oberarzt tätig.
6: Wenn es zu diesen fürchterlichen Unfällen im überhitzten Auto kommt, ne, wo Kinder vergessen werden, können die sich daraus nicht befreien. Das gilt aber auch für die Auswahl des Spielplatzes, ne, dass die nicht bewusst gucken, ist denn dann eine Schattenregion, ist dann ein Sonnensegel, sondern die gucken halt, ob das Spaß macht.
4: Wenn es schon zu spät ist und das Kind überhitzt ist, muss es etwas trinken und in den Schatten gebracht werden, besonders bei Sonnenstich oder Hitzschlag.
0: Also worauf Kinder bei dieser Hitze besonders achten müssen, Sarah Emmichaus war das. Und wer von Ihnen einen Garten hat, der weiß, gerade bei diesen Temperaturen muss man viel Wasser nutzen und das ist teuer. Es sei denn, Sie haben einen eigenen Brunnen. Das spart Geld, birgt aber eine gewisse Gefahr, denn getestet hat in der Regel niemand, was da aus dem Boden kommt. Im brandenburgischen Bernau bei Berlin konnten Gärtner jetzt untersuchen lassen, wie sicher ihr Brunnenwasser tatsächlich ist. Andreas Jakob dazu.
7: Einen Dschungel nennt Sabine Hahn ihren Garten in Bernau. Hohes Gras, viele Falter in der Luft und in jeder Ecke irgendetwas Essbares. Äpfel, Tomaten, Fenchel, Weintrauben.
8: Also ich wässer tatsächlich jeden Tag. Sie sehen, der Erfolg gibt mir recht. Riesige Kürbisse, sogar Bananen, die vielleicht jetzt ökologisch nicht so sinnvoll bei uns ist, aber ich wollte mir so ein bisschen Flair auch hier mit reinholen.
7: Ihr Wasser fördert sie selbst aus einem Brunnen. Lebensader für ihre Pflanzen, aber auch Brauchwasser für den Haushalt. Abwaschen, duschen, sogar zum Zähneputzen nutzt Sabine Hahn ihren Brunnen. Und das mit einem mulmigen Gefühl.
8: Natürlich bin ich mir immer so ein bisschen unsicher, wenn ich koche, ist da vielleicht doch was drin, was vielleicht für den Körper nicht so gut ist. Insofern möchte ich es jetzt gerne überprüfen lassen, ob ich mein Gemüse, was ich ernte, auch getrost essen kann.
7: Auf dem Marktplatz in Bernau treffen sich heute Leute mit Plastikflaschen voller trüber Wässerchen. Sie alle wollen ihr Brunnenwasser testen lassen. 19 Euro kostet die Sofortanalyse, die der Verein VSR Gewässerschutz aus dem nordrhein-westfälischen Geldern anbietet. Die Motivation der Umweltschützer, da messen, wo Behörden keinen Zugang haben, nämlich an privaten Brunnen, um Daten über die Nitratbelastung des Wassers zu gewinnen, sagt Matthias Albrecht vom Verein.
9: Ein Nitrat in hohen Mengen steht im Verdacht, dass es krebserregend sein kann für den Menschen.
7: Und kann in Form von Nitrit bei Säuglingen Sauerstoffmangel auslösen. Ursache für hohe Nitratwerte ist meist die Landwirtschaft, die ihre Äcker überdüngt. Zwischen 2019 und 2024 haben die Gewässerschützer mehrfach überhöhte Nitratwerte gefunden. In der Uckermark war rund jede vierte Probe betroffen, im Barnim oder dem Havelland rund jeder sechste beprobte private Brunnen. Als Heilmittel empfehlen die Umweltschützer mehr Bäume auf Äckern, die mit ihren tiefen Wurzeln Nitrate auf dem Weg ins Grundwasser abfangen. In das Wasser, das Sabine Hahn aus ihrem Garten mitgebracht hat, taucht Matthias Albrecht verschiedene Messelektroden, um den pH-Wert und den Salzgehalt zu bestimmen. Eine orangene Röhre misst die Menge an Nitrat im Wasser. Ergebnis?
9: Der Nitratwert liegt bei 36,1 Milligramm pro Liter. Das ist für Zierpflanzenbegießung völlig geeignet.
7: Ihre Pflanzen also darf sie mit ihrem Brunnenwasser weitergießen. Wie gesund das Wasser für Haut oder Zähne ist, das müssen nun noch weitere Messungen im Labor in Nordrhein-Westfalen zeigen.
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10: Mit Finn Hornberg. Die Tour de France der Frauen hat bereits die 5. Etappe absolviert. Von Mâcon ging es bis nach Belleville-en-Beaujolais. 140 Kilometer standen auf dem Plan. Eine Strecke, die besonders den Bergfahrerinnen lag, mit insgesamt 8 Anstiegen. Es gab zwar keine deutsche Siegerin, aber dennoch einen Erfolg aus deutscher Sicht. Antonia Niedermayer hat sich auf dieser harten Strecke dank Platz 6 das weiße Trikot als beste Nachwuchsfahrerin geschnappt. In der Gesamtwertung verbesserte sich die 23-Jährige auf den 4. Platz und war sehr zufrieden mit ihrer Leistung.
11: Ja, war auf jeden Fall ein super harter Tag. Das wussten wir auch, dass es hart wird. Aber es war auf jeden Fall auch schön. Ich bin in diesem großen Breakaway irgendwie geendet. War auch gar nicht so der Plan, dass ich schon so früh da drin bin. Aber war am Ende wirklich gut für uns. Also für Kascha auch eine super Situation. Sie musste nichts machen hinten. Und für mich war es auch gut. Von dem her hat es ganz gut gepasst. Eine gute Taktik, denke ich mal.
10: Noch vor ein paar Tagen betonte Niedermayer, dass ihr Fokus nicht darauf liegt, das weiße Trikot zu holen. Naja, jetzt muss sie es verteidigen. Hat sich da der Fokus geändert?
11: Wie gesagt, es ist immer noch der Fokus aufs GC für Kascha. Das weiße Trikot ist natürlich immer ein netter Bonus, den man hat. Aber trotzdem liegt der Hauptfokus wirklich auf Kascha.
10: Weiterhin also voller Support für die Teamkollegin Kascha Niewiadoma, die auf dem 3. Platz landete. Den Sieg auf der 5. Etappe sicherte sich die Top-Favoritin Demi Vollering. Die Niederländerin ließ Marleen Reusser und Niedermayers Teamkollegin im Zielsprint keine Chance. Ihr Rückstand auf die gesamtführende Marleen Reusser beträgt nur noch 12 Sekunden. Am Donnerstag wartet eine ähnliche Aufgabe auf die Fahrerin.
0: Ich unterbreche an dieser Stelle mal den Sport, der ja die ARD-Infonacht hier mit einem wichtigen Verkehrshinweis, nämlich Achtung, Falschfahrer auf der B535 Heidelberg-Schwetzingen zwischen Heidelberg-Kirchheim-Sandhausen und Kirchheim-Süd. B535, da kommt Ihnen ein Falschfahrer entgegen. Fahren Sie da äußerst rechts und überholen Sie nicht auf der B535 Heidelberg-Schwetzingen zwischen Heidelberg-Kirchheim-Sandhausen und Kirchheim-Süd. B535 ist ein Falschfahrer unterwegs. Vorsicht da in beiden Richtungen. Und jetzt geht weiter mit dem Sport.
10: Die 6. Etappe führt von Mont-Brigent Richtung Süden nach Tormont-sur-Rhône. 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Der 6. Wettkampftag bei der Schwimm-Europameisterschaft in Paris hätte für die deutschen Wasserspringer nicht viel besser laufen können. Gleich 2 Medaillen gab es für das deutsche Team. Pauline Pfeiff und Ole Rösler sprangen im gemischten Synchronfinale vom 10-Meter-Turm zu Silber. Später setzte Moritz Wesemann noch einen drauf und krönte sich zum 2. Mal bei dieser EM zum Europameister. Nach seinem Erfolg vom 1-Meter-Brett wiederholte er das Ganze auch vom 3-Meter-Brett. In einem spannenden Finale sichert er sich mit dem letzten Sprung den Titel. Lars Becker fasst zusammen.
12: Moritz Wesemann und Pauline Pfeiff tragen das deutsche Wassersprungteam durch die EM in Paris. 2-mal Gold der eine, 3-mal Silber die andere. Gemeinsam waren die beiden zum Auftakt am enttäuschenden, weil medaillenlosen Team-Event beteiligt. Dann kamen die Erfolge. Wesemann gewinnt seine beiden Einzelwettbewerbe erst vom 1-Meter-Brett dominant und souverän, jetzt vom 3-Meter-Brett mit Klasse und mit etwas Glück, weil der bis dahin herausragende Brite Jordan Holden beim letzten Sprung patzt, während Wesemann, der Vorkampfbeste, den allerletzten Sprung einer hochwertigen Konkurrenz glänzend ins Wasser zaubert.
13: Ich bin unfassbar glücklich. Das erste Mal über 500 Punkte international, was auch so die Schwelle ist, wo man dann Richtung Medaillen geht in der Weltspitze. Das gibt mir einfach super viel Mut, dass ich damit jetzt in die nächsten 2 Jahre gehen kann, Richtung LA 28.
12: Pauline Pfeiff holt in all ihren 3 Wettbewerben von der 10-Meter-Plattform Silber. Im Solo, im Synchron und zum Abschluss mit Ole Rösler auch im Synchronmix nach nur wenigen gemeinsamen Trainingseinheiten in Röslers erstem Mixed-Wettkampf. 3-mal Zweite, knapp an Gold vorbei, aber kein Hadern.
14: Natürlich ist eine Goldmedaille auch immer das Schönste, weil es das Beste, was man kriegen kann. Aber eine Silbermedaille ist einfach fantastisch. Also dafür, dass wir nicht so oft trainiert haben, dass wir das jetzt so gezeigt haben und damit die Silbermedaille abgestaubt, da können wir absolut stolz auf uns sein.
12: Es war der dritte Abend mit Gold und Silber für den DSV. Dazu kommt einmal Bronze. Vor dem Abschlusstag stehen 7 Medaillen in der Bilanz. Das muss noch nicht das letzte Wort gewesen sein.
10: Am Donnerstag stehen in Paris noch das Finale der Frauen im Synchronspringen vom 3-Meter-Brett und das Finale der Männer vom 10-Meter-Turm auf dem Programm.
0: Und das war der Sport mit Finn Hornberg. Entschuldigung.

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1: Um 23.30 Uhr mit Juliette Groß. Nach dem Drohnenfund auf dem Leipziger Flughafen hat sich Bundesinnenminister Dobrindt über den Vorfall informieren lassen. Er bestätigte, dass die Drohne mit Sprengstoff versehen war. Dobrindt sprach von einem hybriden Anschlagsszenario.
2: Das ist eine neue Gefahrenqualität. Drohnensichtungen, Drohnenbedrohungen, auch im hybriden Zusammenhang, das kennen wir aus der Vergangenheit. Dass eine Drohne bewaffnet mit Sprengstoff sich hier auf einem Flughafengelände befindet, das ist ein neues Bedrohungsszenario.
1: Bundesinnenminister Dobrindt. Junge Mitglieder der rechtsextremen Terrorgruppe Letzte Verteidigungswelle sind zu Haftstrafen verurteilt worden. Das Oberlandesgericht Hamburg verhängte Strafen von 1,5 bis 5 Jahre Haft. Die Angeklagten waren zur Tatzeit zwischen 14 und 21 Jahre alt. Nach Überzeugung des Gerichts haben sie Spreng- und Brandanschläge auf Geflüchtete und politisch Andersdenkende geplant und erste Taten auch schon verübt. Außerdem sollen Mitglieder das sogenannte Pedo-Hunting, also Jagd auf Menschen, die sie für Pädophile hielten, gemacht haben. Im US-Bundesstaat Michigan hat sich der linke Gesundheitspolitiker Abdul Al-Sayed knapp die Kandidatur der Demokraten für die Senatswahlen im November gesichert. Die Vorwahl galt auch als Stimmungstest an der Basis der Demokraten. Aus Washington, Sandra Razzo.
3: Al-Sayed setzte sich gegen Haley Stevens durch, die derzeitige Abgeordnete des US-Repräsentantenhauses. Sie war die Wunschkandidatin des Partei-Establishments der Demokratischen Partei und hatte im Wahlkampf vor allem für den Schutz von Sozialleistungen und die Stärkung der Autoindustrie geworben. Al-Sayed dagegen steht für den linken Parteiflügel rund um Bernie Sanders. Er fordert eine staatliche Krankenversicherung für alle, strengere Regeln für Großkonzerne und einen Kurswechsel in der amerikanischen Israel-Politik.
1: Die USA haben zusätzliche Gelder in Höhe von umgerechnet rund 210 Millionen Euro zur Bekämpfung der Ebola-Pandemie in der Demokratischen Republik Kongo bereitgestellt. Washington rief andere Länder dazu auf, ihre Beiträge zu den Maßnahmen zur Bekämpfung der Krankheit ebenfalls zu erhöhen. Der Chef der Weltgesundheitsorganisation WHO, Gebreyesus, rief bei einem Besuch in Kongos Hauptstadt Kinshasa dazu auf, die Bemühungen im Kampf gegen Ebola massiv zu intensivieren. Das Wetter in Deutschland. Nachts meist trocken, vereinzelt Schauer, Tiefstwerte 21 bis 12 Grad. Morgen freundlich und trocken im Osten und später an der Nordsee Schauer 20 bis 30 Grad. Am Freitag wechselhaft an den Alpen Schauer und Gewitter 19 bis 29 Grad. Am Samstag viel Sonne und trocken bei 22 bis 33 Grad. Das waren die Nachrichten.
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4: Und da gibt es gleich zwei wichtige Meldungen. Da sind nämlich Falschfahrer unterwegs. Ein Falschfahrer auf der A44 Aachen-München-Gladbach zwischen Jülich-West und Kreuz-Jackerath. Kommt Ihnen ein Falschfahrer entgegen, fahren Sie äußerst rechts und überholen Sie nicht. Auf der A44 Aachen-München-Gladbach zwischen Jülich-West und Kreuz-Jackerath. Ein Falschfahrer, Vorsicht in beiden Richtungen. Ein Falschfahrer ist auch auf der A81 Singen-Stuttgart unterwegs. Also Vorsicht da zwischen Kreuz Böblingen, Hulb und Sindelfingen Ost ist da ein Falschfahrer. Kommt Ihnen ein Falschfahrer entgegen, fahren Sie auch da äußerst rechts und nicht überholen. Auf der A81 Singen-Stuttgart zwischen Kreuz Böblingen, Hulb und Sindelfingen Ost. Da ist ein Falschfahrer unterwegs. Vorsicht in beiden Richtungen. Eine Entwarnung gibt es auch für die B535 Heidelberg-Spetzingen. Da ist kein Falschfahrer mehr zwischen Heidelberg-Kirchheim-Sandhausen und Kirchheim-Süd B535 unterwegs. Dann die A1 Bremen Richtung Osnabrück. Die Strecke ist zwischen Dreieck Stur und Wildeshausen-Nord wegen eines defekten LKW gesperrt. A3 Köln Richtung Frankfurt zwischen Niedstein und Wiesbaden-Niedernhausen ist wegen Bergungsarbeiten der rechte Fahrstreifen gesperrt. Dadurch 3 Kilometer Stau in Richtung Frankfurt und 2 Kilometer Stau auf der Gegenfahrbahn Richtung Köln. A5 Karlsruhe Richtung Frankfurt zwischen Karlsruhe Nord und Bruchsal 3 Kilometer Stau, da ist nur eine Spur frei. Und die A63 Mainz Richtung Kaiserslautern ist zwischen Göllheim und Winnweiler wegen einer Baustelle bis 5 Uhr gesperrt. Gute Fahrt.
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4: Mit Reza Wafa. Guten Abend. Es ist seit Jahrzehnten immer das Gleiche. Kaum gibt es im Nahen Osten eine Krise, steigen die Spritpreise und die Mineralölkonzerne melden Rekordeinnahmen. Jetzt ja auch wieder. Das ist vielleicht moralisch fragwürdig, aber nicht gesetzlich verboten. Zumindest solange keine Regierung was gegen diese unglaublichen Profite unternimmt. Und auch so die Bürger vor weiteren Ausgaben schützt. Finanzminister Klingbeil hatte zuletzt angekündigt, auf EU-Ebene eine sogenannte Übergewinnsteuer prüfen zu lassen, also auf außerordentliche Erträge von Öl- und Raffinerieunternehmen. Ist er denn da wirklich weitergekommen? Wie ist da der Stand überhaupt? Dazu Hauptstadtkorrespondentin Anne-Kathrin Mellmann.
5: Sie verdienen zu viel, das gefällt mir nicht, schreibt sogar US-Präsident Trump und meint die Mineralölkonzerne. Sie erzielen trotz oder wegen des Iran-Kriegs deutlich höhere Gewinne. Abzocke, meint Christian Görke, Finanzpolitiker der Linken im Bundestag.
6: Wie man sieht, geht durch die unterlassene Hilfeleistung der Bundesregierung das Abkassieren an den deutschen Zapfsäulen munter weiter. Und deshalb schlagen wir als Linke eine Übergewinnsteuer von 50% vor. In dem Moment, wo diese Übergewinnsteuer scharf gestellt wird, fehlt den Mineralölkonzernen das entscheidende Motiv, da sie wissen, dass der Staat sowieso rückwirkend sie zur Kasse bitten wird.
5: Eine nationale Lösung müsse her, so Görke, und nicht die von SPD-Finanzminister Lars Klingbeil vorgeschlagene europäische. Die, so Görke, dauere zu lange und sei zu zahm. Seine Kollegin von den Grünen, Katharina Beck, weist auf ein Grundproblem in Deutschland hin. Wenige Konzerne beherrschen den Markt. Auch das treibe die Preise.
7: Wir haben auch nach dem russischen Angriffskrieg auf die Ukraine Übergewinne beobachtet. Also dass quasi die Gewinnmargen krass ausgedehnt werden, obwohl sich das auf der Kostenseite nicht spiegelt. Klingbeil und die Bundesregierung sollten endlich jetzt hier auch diese Übergewinnsteuer einführen.
5: Aber Klingbeil und die Bundesregierung scheinen weiterhin abzuwarten, wie sich der Iran-Krieg entwickelt. Regierungssprecher Steffen Mayer vor einer Woche.
8: Der Bundeskanzler hat sich hier mehrfach auch geäußert. Er ist grundsätzlich offen für die Diskussion, sieht aber eben auch steuerrechtliche und verfassungsrechtliche Risiken, die zum Beispiel auch von betroffenen Unternehmen durchgängig vor Gericht angefochten werden können, auch angefochten wurden. Insofern prüfen wir alle Möglichkeiten, wie wir auch kartellrechtlich, steuerrechtlich abgesichert gegenüber den Mineralölwirtschaftsunternehmen Maßnahmen treffen können.
5: Offenheit signalisiert auch CSU-Chef Markus Söder. Bundeswirtschaftsministerin Katharina Reiche von der CDU allerdings will von einer Übergewinnsteuer nichts wissen.
9: Unsere Raffinerien sind in Deutschland ein wesentlicher Standortfaktor. Wir haben noch 11 Raffinerien in unserem Land. Raffinerien weiter zu schwächen, ist das falsche Signal in dieser Zeit. Wir müssen vielmehr alles dafür tun, dass der Raffineriestandort Deutschland gestärkt wird.
5: Es sei eine Illusion, durch eine Übergewinnsteuer Mehreinnahmen zu erzielen. Ablehnung kommt auch vom AfD-Finanzpolitiker Kai Gottschalk.
10: Eine Übergewinnsteuer ist rechtlich fraglich. Ab wann gibt es eine Übergewinnsteuer? Sie schreckt Unternehmen, Investoren ab. BioNTech beispielsweise in der großen Corona-Krisenzeit, sollen die dann Übergewinnsteuer zahlen, weil sie als erstes ein Impfpräparat entwickelt haben, ohne dabei zu sagen, wie man zum Impfen steht. Also generell ist das ein Rezept aus der Mottenkiste, aus dem sozialistischen Giftschrank. Entlasten, die CO2-Bepreisung aufheben, runter mit den Steuern auf Benzin, Sprit und allgemein auf die Strompreise. Und dann klappt das auch schon ohne solche Verrenkung.
5: Andere Länder planen angesichts der extrem hohen Gewinne der Mineralölkonzerne so eine Übergewinnsteuer. Portugal zum Beispiel. Die Abgabe soll auf den Teil des Profits erhoben werden, der den Durchschnitt der letzten 2 Jahre um mehr als 20% übersteigt. In Deutschland dagegen stehen die Zeichen weiterhin auf Abwarten.
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4: Solarzellen aufs Dach. Wallbox in die Garage, am besten alles aus einer Hand. Wer so ein Komplettpaket bucht, der hofft in der Regel auf eine schnelle Montage. Aber was tun, wenn die Firma nach der Unterschrift monatelang abtaucht? Ein Fall aus Niedersachsen zeigt jetzt, warum klare Fristen im Vertrag lebenswichtig sind und welche Rechte Sie als Kunde haben. Tobias Deckert und Ulrich Zissler berichten.
11: Eine Photovoltaikanlage auf dem Dach, ein Batteriespeicher im Keller und das Elektroauto in der Garage, geladen mit selbst erzeugtem Solarstrom. Genau das wollten Naja und Boris Hoffmeister. Im Jahr 2022 haben die beiden sich deshalb eine Solaranlage zugelegt, Anbieter Energieversum. Die Werbung klang verlockend, einmal entscheiden, 20 Jahre sorgenfrei hieß es, Photovoltaik all-inclusive zum Festpreis, mit einem Ansprechpartner für alles. Rund 30.000 Euro hat das Paar bezahlt. Schon beim Einbau der Solaranlage gab es aber Verzögerungen, sagt Boris Hoffmeister.
12: Bei der Solaranlage hat es sich halt unheimlich lange hingezogen, dass wir zwar die Platten eben auf dem Dach hatten, aber weder der Speicher im Keller war, noch dass der angeschlossen war.
11: Am Ende funktionierte die Anlage. 3 Jahre später wandte sich das Ehepaar erneut an Energiversum. Sie wollten das System um eine Wallbox erweitern, auch weil sie sonst ihre 20-jährige Garantie verloren hätten. Sie einigten sich auf ein Angebot. Allerdings...
12: Wir wollten ein gewisses Lieferdatum haben. Darauf haben wir gepocht, damit es eben sich nicht über mehrere Monate zieht. Und uns war auch wichtig, dass wir eben keine Vorkasse zu zahlen haben.
11: Schriftlich wurde das Lieferdatum allerdings nicht festgehalten. Nur telefonisch hieß es, in 6 Wochen solle es losgehen. Die Wochen vergingen, ohne dass sich etwas tat. Stattdessen folgten nach Angaben des Ehepaares zahlreiche E-Mails und Anrufe, ohne konkreten Installationstermin.
13: Wir haben darauf gewartet, dass sich jemand meldet. Wir hatten eigentlich ja auch einen Ansprechpartner, der war aber nicht erreichbar. Das war sehr frustrierend, weil man immer nur bis zur Hotline gekommen ist. Die haben gesagt, wir können hier technisch nicht weiter verbinden.
11: Was Verbraucherinnen und Verbraucher in solchen Fällen tun können, erklärt Julia Rehberg von der Verbraucherzentrale Hamburg.
14: Verbraucher und Verbraucherinnen, die merken, da tut sich überhaupt nichts, sollten auf jeden Fall Fristen setzen. Und zwar nachweisbar, also per Einschreiben, auffordern, die Leistung zu erbringen bis zu einem bestimmten Datum und danach gegebenenfalls auch wieder eine Frist setzen, um vielleicht zurückzutreten und den Vertrag zu beenden oder aber zumindest den Schaden, der dadurch entsteht, dass die Arbeit nicht vorangeht, diesen geltend machen zu können.
11: Auf Anfrage räumte Energiversum schließlich Kommunikationsprobleme ein. Das Unternehmen erklärt, die Installation einer Wallbox sei komplex, weil unter anderem auch der örtliche Netzbetreiber eingebunden werden müsse. Gleichzeitig habe man die Kunden über den Stand der Abstimmungen und die dadurch entstandenen Verzögerungen nicht ausreichend informiert. Am Ende gewährte das Unternehmen dem Ehepaar einen Preisnachlass von rund 200 Euro. Nach insgesamt 5 Monaten wurde die Wallbox schließlich installiert. Der Fall der beiden Niedersachsen zeigt, wer einen Handwerksvertrag abschließt, sollte möglichst einen verbindlichen Leistungszeitraum schriftlich festhalten. Das kann helfen, langwierige Verzögerungen und Streit zu vermeiden.
4: Die Sommer werden bekanntlich immer heißer. Das wird auch für die jungen Bäume in unseren Städten zu einem Problem. Sie verdursten nämlich. Schwetzingen in Baden-Württemberg setzt im Kampf gegen die Trockenheit jetzt auf die Hilfe der Bürger und vergibt offizielle Baumpatenschaften fürs Gießen. Wer die Ersten sind, die den Bäumen vor ihrer Haustür helfen, weiß Dagmar Kwiatkowska.
15: Der Zierahorn steht direkt vor dem Hotel von Werner Höfer, mitten in Schwetzingen, und ist jetzt sein offizielles Patenkind, sein Baumpatenkind. Zwischen Schwetzinger Schloss und Rathaus auf einem kleinen, relativ schattigen Platz. Seniorchef Höfer ist der erste Baumpate der Stadt.
16: Natürlich jetzt, als Rentner hat man etwas mehr Zeit als früher und da kann man sich auch die Zeit nehmen, jeden zweiten Tag 1,5 Stunden.
17: Wie viele Gießkannen sind das?
16: Keine Ahnung, weil ich arbeite mit Schlauchwagen und Schlauch.
15: Im gesamten Stadtgebiet wachsen rund 5000 Bäume. 120 von ihnen sind Jungbäume. Und um genau die geht es, erklärt Schwetzingens Bürgermeisterin Lisa Schlüter. Sie überreicht Werner Höfer bei einer kleinen Feier vor Ort unter anderem eine Urkunde. Das Thermometer zeigt übrigens gerade über 35 Grad.
18: Der Grund ist einfach aktuell die große Hitze, die wir hier erleben, jetzt auch schon zum zweiten Mal. Und wir kommen einfach im Stadtgebiet teilweise mit unseren Gießmaßnahmen auch nicht mehr hinterher. Es sind wahnsinnig viele Bäume, die täglich gegossen werden müssen. Auch viele andere Pflanzbeete, Grünanlagen.
15: Beete und Bäume. Alle Pflanzen haben Durst, viel Durst. So ein Jungbaum, und darum geht's ja, braucht über 100 Liter Wasser pro Woche, sagt Projektleiterin Doreen Suppe von der Schwetzinger Stadtgärtnerei.
19: Es geht darum, dass wir die Jungbäume vorwärts bekommen. Also man sagt, die ersten 2 Jahre sollten die gegossen werden und gepflegt werden. Und dann müssen sie es auch irgendwo selber schaffen, sich zu etablieren am Standort. Das heißt, die müssen Wurzeln treiben und das heißt auch in den Boden nach unten sich verankern und dann halt selber irgendwie an ihr Wasser kommen. Das ist nur so eine Stadthilfe sozusagen.
15: Und die Expertin klagt angesichts der extremen Temperaturen und auch der Trockenheit Uns fehlt einfach das Wasser.
19: Schwetzingen hat Sandboden an ganz vielen Ecken und für den Spargel ist das super, aber um Jungbäume vorwärts zu bekommen, schwierig.
15: Deshalb hofft die Stadt Schwetzingen jetzt, weitere Baumpatinnen und Paten zu finden, damit die Stadtgärtnerei ein wenig entlastet ist. Dabei verspricht Bürgermeisterin Lisa Schlüter, der Weg zur Baumpatenschaft ist kurz.
18: Sie werden Baumpaten, indem Sie über die Homepage der Stadt Schwetzingen Ihre Adressdaten hinterlegen, sich einen Baum aussuchen, natürlich am besten einen, der relativ nah in Ihrer Umgebung liegt und bekommen dann hinterher eine Rückmeldung von uns dazu.
4: Dagmar Kwiatkowski war das über Schwetzingen, der es den einem Baumpaten, mehrere Baumpaten sucht.
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4: Als vor vielen Jahren die Wehrpflicht ausgesetzt worden ist, musste auch automatisch der Zivildienst in die Pause gehen. Aber die Zeiten haben sich ja verändert. Mit Blick auf den Ukraine-Krieg wird über die Rückkehr zur Wehrpflicht nachgedacht. Und das könnte dann auch ein Comeback für den Zivildienst bedeuten. In der Bundesregierung wird ja gerade über solche Szenarien diskutiert. Jetzt hat sie eine Umfrage unter Verbänden gestartet. Und da wird viel Interesse wahrgenommen. Wie Sozial- und Gesundheitsverbände darauf schauen, das schildert mal Jessica Brotsch.
20: Mit der Aussetzung der Wehrpflicht verschwand 2011 auch der Zivildienst aus Krankenhäusern, Pflegeheimen, Fahrdiensten und Co. Innerhalb kurzer Zeit fehlten bundesweit rund 90.000 junge Männer, erinnert sich Dirk Blei vom Thüringer Landesverband des Deutschen Roten Kreuzes.
21: Also mit dem Ende des Zivildienstes fielen dann halt wirklich schlagartig innerhalb kürzester Zeit viele, viele junge Menschen, die in Pflegeeinrichtungen zum Beispiel oder im Fahrdienst, beim DRK auch im Rettungsdienst natürlich tätig waren und dort wichtige Aufgaben übernommen haben, die waren dann sozusagen innerhalb kürzester Zeit nicht mehr da.
20: Das Deutsche Rote Kreuz baute Strukturen um, stellte Personal ein und half beim Aufbau des Bundesfreiwilligendienstes und wurde im vergangenen Winter vom Bundesfamilienministerium kontaktiert. Denn dieses prüft die Rückkehr des Zivildienstes und fragte dazu Verbände an, die in Freiwilligendiensten oder bis 2011 im Zivildienst aktiv waren. Ob sie Wehrersatzdienstplätze anbieten könnten. In einer schriftlichen Antwort des Ministeriums an MDR aktuell heißt es:
22: 22 der 23 Verbände gaben zudem an, dass ihre Infrastrukturen und Einsatzstellen grundsätzlich bereit wären, im Falle einer Reaktivierung einer allgemeinen Wehrpflicht Wehrersatzdienstleistenden ein Angebot zu machen.
20: Mit dabei das Deutsche Rote Kreuz. Die Aussicht auf Zivildienstleistende kommt bei Verbänden grundsätzlich gut an, ebenso in den Pflegeberufen. Fabian Biastoch, Mitglied im Landesvorstand des Verbands der Deutschen Alten- und Behindertenhilfe in Sachsen-Anhalt, sagt:
23: Also generell ist es natürlich eine Bereicherung, wenn junge Menschen in die sozialen Berufe oder auch in die Pflege gehen können und wollen. Und da ist ein Format wie ein Zivildienst, Bundesfreiwilligendienst, so wie es am Ende auch genau heißt, ist fast irrelevant, ein wichtiges Format.
20: Dass Zivis eine Konkurrenz für die bisherigen ungelernten Pflegehelfer darstellen, Arbeitsstellen wegfallen könnten, glaubt Piastoch nicht.
23: Diejenigen, die ungelernt in der Pflege arbeiten, machen das ja auch dauerhaft. Und wenn es ein Zivildienstleistender ist, der das vielleicht nur für einen gewissen, einige Monate macht, dann macht das ja auch entweder, um halt den Dienst an der Waffe wirklich zu vermeiden oder halt einfach, um sich auch irgendwo ein Bild zu machen von dem Beruf.
20: Biastoch denkt, dass der Zivildienst ein Weg in den Pflegeberuf sein könnte. Eine Entwicklung, die auch Dirk Blei vom Thüringer Landesverband des Deutschen Roten Kreuzes bei Zivildienstleistenden beobachten konnte.
21: Dann ist es natürlich auch so, dass die Leute dort vielleicht erst gar nicht vorhatten, in so einem Bereich tätig zu werden, aber dann damit in Kontakt kommen und später dann auch in diesem Bereich verbleiben. Und das ist ja auch ein großer Gewinn damals gewesen.
20: Die Zeit bis zu einer möglichen Rückkehr von Wehrpflicht und Zivildienst nutzt das Bundesfamilienministerium, um das Zivildienstgesetz zu modernisieren. Doch wann und ob Zivildienstleistende zurückkehren, ist derzeit offen. Bis dahin will das Ministerium die Freiwilligendienste stärken. Ein Gesetzentwurf ist in Arbeit.
4: Das extreme Niedrigwasser auf Flüssen wie dem Rhein oder der Donau hat viele Auswirkungen. Auch Auswirkungen auf das Wirtschaftswachstum. Weil Binnenschiffe seit Wochen kaum noch Fracht laden können, droht der deutschen Wirtschaft eine Vollbremsung. Das Institut der deutschen Wirtschaft rechnet mit einem Wachstum von 0,4%. Damit droht für dieses Jahr die Nullrunde. Wie genau das Niedrigwasser die Wirtschaft ausbremst, darüber hat Andreas Böhnisch vom SWR mit dem Ökonom Simon Gerards Iglesias gesprochen und ihn gefragt, wie kommt das IW Köln zu dieser Einschätzung?
1: Ja, das Niedrigwasser trifft eben nicht nur die Schiffe, sondern ganze Wertschöpfungsketten. Also der Rhein ist die wichtigste Binnenschifffahrtsstraße Deutschlands. 80% gehen darüber und wir haben ja zahlreiche Industrieunternehmen, die sich entlang des Rheins historisch angesiedelt haben und die haben den Rhein immer genutzt für den Import und ihre Logistik. Wenn Güter zu spät ankommen oder nur eingeschränkt, dann ist das natürlich ein Problem für die Produktion.
2: Welche Branchen betrifft das jetzt besonders?
1: Ja, das sind vor allem Branchen, die auf Rohstoffe und Vorprodukte angewiesen sind. Ja, also ich spreche hier von Chemieunternehmen, von Stahlunternehmen, aber eben auch von Raffinerien, ja, also Ölkonzerne und eben auch die Bauindustrie, die auf Baustoffe angewiesen sind, die über den Rhein maßgeblich transportiert werden. Also alle Massengüter, die ein solches Schiff in großer Zahl transportieren kann und wofür es eben auch nur wenig Alternativen gibt.
2: Raffinerien haben Sie gerade angesprochen und da hören wir, dass Benzin und Diesel auch teurer werden können. Wenn die Binnenschifffahrt wegen des Niedrigwassers nicht mehr richtig funktioniert, kann man da nicht ausweichen und Benzin und Diesel beispielsweise mit der Bahn oder per LKW transportieren?
1: Ja, tatsächlich haben wir einige Raffinerien, die auch am Rhein liegen und die auf die Schifffahrt angewiesen sind. Denn man muss sich das mal vorstellen, für die Kompensation der Mineralöltransporte auf dem Rhein bräuchte man im Extremfall, kann man grob schätzen, ungefähr 3000 zusätzliche Tanklaster pro Tag. Das ist eine unglaubliche Zahl, denn man will sich gar nicht vorstellen, wo all diese LKWs herkommen, die auf den Straßen rein müssen, die nicht in gutem Stand sind. Wir haben die Fahrer nicht. Also das ist tatsächlich kaum zu kompensieren. Deswegen kommt es mehr oder weniger zwingend zu Produktionsengpässen in diesen Bereichen, was sich am Ende auch auf die Spritpreise an der Tankstelle auswirkt.
2: Schauen wir noch auf einen weiteren Energiebereich. Wir haben in Deutschland ja nach wie vor Kraftwerke, die übers Wasser mit Kohle beliefert werden. Auch Wasserkraft spielt eine wichtige Rolle bei uns bei der Stromerzeugung. Kann das Niedrigwasser unsere Energieversorgung gefährden?
1: Soweit, wie wir die Situation jetzt in Ungarn beispielsweise sehen und Rumänien, wo wirklich Kraftwerke heruntergefahren werden und ernsthaft Engpässe in der Stromversorgung bestehen, sehe ich in Deutschland aktuell nicht. Trotz alledem haben wir entlang des Rheins und auch anderen Wasserstraßen doch zahlreiche Braun- als auch Steinkohlekraftwerke. Steinkohle muss importiert werden aus dem Ausland. Es wird auch über den Rhein transportiert. Also das ist tatsächlich ein strukturelles Risiko sozusagen, was man auch durch die fossilen Energieträger hier noch hat. Das ist eben auch der Fall, weil diese Kraftwerke sehr viel Wasser benötigen, ja, für ihre Produktion, für ihre Kühlung. Dieses Wasser fehlt eben auch in Zeiten von Wasserknappheit für die Landwirtschaft, für die Städte. Also das ist ein großes Problem, was auch unterschätzt wird. Trotzdem, die Energieversorgung an sich sehe ich erstmal nicht gefährdet.
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4: Die österreichische Regisseurin Sandra Wollner zählt zu den spannendsten Stimmen des deutschsprachigen Autorenkinos. Nach dem viel beachteten The Trouble with the Being Born ist ihr neuer Film Everytime vor kurzem beim Filmfest in Cannes ausgezeichnet worden. Erzählt wird die Geschichte einer Familie nach einem schweren Verlust.
3: Was hast du mir da gegeben? Das ist ja krass.
6: Bei mir ballert's auch gerade rein.
24: Es ist ein Moment des puren Glücks, den Sandra Wollner gemeinsam mit ihrem Kameramann Gregory Oak einfängt. Ein junges Paar, Jesse und Lux, liegt auf dem Dachsims eines Hochhauses. Die Kamera beobachtet sie aus der Ferne. Über ihnen geht die Sonne auf. Immer wieder schimmert das Morgenrot durch die Baumwipfel.
3: Ich habe mir die Kamera.
6: Sag mal.
3: Du siehst so bescheuert aus. Das riesige Ohr. Warte, ich mach mal ganz Körper.
6: Machen wir.
24: Aus der Ferne sieht man, wie Jesse stolpert, in die Tiefe stürzt. Dann kommt ein harter Cut. Ein Moment, der einen im Kinositz zerschmettert. Ein Jahr später. Jessys kleine Schwester Melly und ihre Mutter Ella versuchen sich mit ihrer Trauer zu arrangieren.
6: Ich war noch gar nicht beim Grab, seitdem ich hier bin.
3: Muss man ja nicht. Wir gehen Freitag wieder hin.
24: Sandra Wollner interessiert sich in Everytime nicht für den Tod selbst, sondern für das, was danach mit den Menschen passiert. Wie Erinnerungen in die Gegenwart hineinragen, wie sie den Blick auf die Welt verändern. Lux tritt wieder in ihr Leben. Erst zufällig, dann bewusst.
3: Kannst du mal zum Zocken vorbei? Der Computer stürzt dauernd ab.
25: Melli,
5: Also vielleicht nächste Woche.
7: Ich glaube, das ist keine gute Idee.
5: Wann hast du aus?
7: 2.
5: Ja, eben, ich auch.
7: Ich glaube, das ist keine gute Idee.
8: Na, vielleicht ist ganz gut. Kann man rausfinden, warum der da an dem abstürzt. Was denn, was soll denn sein? Ich spiele den Computer. Wird schon nicht von der Couch fliegen.
24: Was zunächst wie ein realistisches Familiendrama beginnt, löst sich Stück für Stück aus der vertrauten Wirklichkeit. Mellie flüchtet sich in das Spiel Minecraft, Ella in die Erinnerungen an das letzte Foto, das Jessie gemacht hat. Ihre Trauer entwickelt eine ganz eigene Logik, weil ihre Welt untergeht, während der Rest sich weiterdreht.
9: Und du warst?
5: Nimm ich mir gleich.
9: Du bist mit Jessie auf die Schule gegangen.
7: Ja, Mann.
5: Ich bin ein bisschen von ihm
9: geblieben.
5: Ja.
9: Du hast jetzt Abitur.
7: Ja, also noch nicht ganz. Ich weiß auch nie, was ich machen will.
10: Also Jessie hat ja jetzt Abitur gemacht.
5: Ja. Na, was denn? Stimmt doch, oder?
24: Jessies Tod ist der Elefant im Raum. Trotzdem ist sie in jedem Satz präsent. Sandra Wollner erzählt über Leerstellen. Es geht nicht primär um die Handlung, es geht um die Trauer, die sich in jede Alltagssituation hineinschleicht. Vor allem im Urlaub auf Teneriffa, den die drei, Mellie, Ella und Lux, gemeinsam machen. Minichmeier spielt Ella mit beeindruckender Präzision und auf dem schmalen Grat zwischen Beherrschung und Kontrollverlust. Sie funktioniert im Alltag, kümmert sich um Mellie, lässt sich im Urlaub einfach treiben. Everytime ist ein Film, der von seiner Stimmung lebt und von den Bildern. Kameramann Gregory Oak filmt die Protagonisten häufig aus großer Entfernung und ist ihnen dennoch erschreckend nah. Es ist ein eigenartiger Schwebezustand, als würde man Erinnerungen beobachten, die noch nicht ganz vergangen sind. Berlin und Teneriffa sind dabei weniger Orte, sondern mehr Ebenen derselben Erfahrung. Der Film vertraut seinen Bildern und seinem Rhythmus. Everytime verzichtet auf Erklärungen, versucht nicht Trauer verständlich zu machen. Mit der Kraft des Kinos zeigt er, wie sie sich anfühlen kann.
4: Anna Wollner über den Film Everytime, der ab Donnerstag, also ab morgen, in unseren Kinos zu sehen ist.
0: Standpunkte.
4: Weil sie Spreng- und Brandanschläge auf Geflüchtete und politisch Andersdenkende geplant und verübt haben, sind 8 mutmaßliche Neonazis in Hamburg zu Haftstrafen verurteilt worden. Das Besondere, die Mitglieder und Unterstützer der rechtsextremen Terrorgruppe Letzte Verteidigungswelle sind sehr jung. Zur Tatzeit war der jüngste Angeklagte gerade einmal 14 Jahre alt. Dementsprechend sprach die Richterin am Hanseatischen Oberlandesgericht von braunen Kinderzimmern. Unser Gastautor ist Harald Likus, Politikredakteur der Braunschweiger Zeitung. Er meint, das junge Alter der Täter sei besorgniserregend.
25: Nur durch Zufall ist bei den Brand- und Sprengstoffanschlägen der Neonazi-Gruppe mit dem beknackt pathetischen Namen Letzte Verteidigungswelle niemand getötet worden. Und sie sind jung, sehr jung, zur Tatzeit zwischen 14 und 21. Gut, dass sie geschnappt und zu Haftstrafen verurteilt wurden. Gut auch, dass die meisten Reue zeigten, wie die Richterin sagte. Extrem besorgniserregend ist gleichwohl, dass sowohl im rechtsextremen als auch im islamistischen Milieu die Täter immer jünger werden. Viele unreife, oftmals seelisch instabile, vernachlässigte und oder misshandelte Jugendliche sind der Radikalisierung im Netz hilflos ausgeliefert. Den Rest geben ihnen die auf Überschwemmung mit dem immer gleichen getrimmten Social-Media-Algorithmen. Den Kick gibt ihnen die makabere Hoffnung auf eine Art Ruhm. Da braut sich Entsetzliches zusammen. Was kann man tun? Genau hinschauen. Lehrerinnen, Nachbarn, Eltern können es sein, die Äußerungen oder Veränderungen eines jungen Mannes alarmierend finden. Sie dürfen es nicht für sich behalten.
4: Die Meinung war das von Harald Likus von der Braunschweiger Zeitung. Das Straubinger Tagblatt schaut auf die Ursachen der schnellen Radikalisierung junger Menschen und fordert Maßnahmen von der Politik.
26: Kein Urteil kann reparieren, was gesellschaftlich, pädagogisch und digital versäumt wurde. Die neue Radikalisierung entsteht kaum mehr im Hinterzimmer einer Kameradschaft, sondern auf TikTok, Instagram, in Chats, Foren und Gaming-Plattformen. Nötig ist deshalb nicht nur ein konsequentes Vorgehen gegen Rekrutierer und Gewaltpropaganda, sondern auch verlässliche Jugend- und Sozialarbeit, Schulsozialarbeit, politische Bildung, Medienkompetenz und niedrigschwellige Beratungs- und Ausstiegsangebote.
4: Die Süddeutsche Zeitung meint, Bewegungen wie die Letzte Verteidigungswelle entstünden nicht im luftleeren Raum, sondern in einem gesellschaftlichen Kontext.
26: Der Rechtsruck in Deutschland und der sich verschärfende Ton gegenüber Migranten, all dies ist trockenes Holz für rechtsextreme Brandstifter. Selbstverständlich kann und darf es für Themen wie Migration kein Debattenverbot geben. Meinungsverschiedenheiten müssen ausgetragen werden. Aber krachende Zuspitzungen und brutale Vereinfachungen, wie sie im Wettbewerb um Aufmerksamkeit mehr und mehr eingesetzt werden, schlagen Wellen, die an den Rändern der Gesellschaft ankommen. Für die Straftaten der letzten Verteidigungswelle sind deren Aktivisten verantwortlich. Zum Klima in der Gesellschaft tragen alle bei.
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12: Um 0 Uhr mit Juliette Groß. Nach dem Vorfall mit einer Sprengstoffdrohne am Leipziger Flughafen ist noch unklar, wer dahinter steckt. Bundesinnenminister Lobrindt sprach am Abend vor Ort von einer neuen Gefahrenqualität. Aus der NDR-Nachrichtenredaktion Hauke Bülow.
13: Dobrindt zeigte sich überzeugt davon, dass hier professionelle Täter am Werk waren, mit viel Technikwissen und Erfahrung im Umgang mit Sprengstoff. Die Drohnenabwehrtechnik des Flughafens sei nicht in der Lage gewesen, diese Drohne abzuwehren. Trotzdem sei sie gefunden worden und wurde von Spezialisten der Bundespolizei unschädlich gemacht, erklärte der Innenminister. Wer für die Tat verantwortlich ist, um was für einen Sprengstoff es sich handelt und wie die Drohne konstruiert war, all das sei jetzt Teil der Ermittlungen. Die mit Sprengstoff beladene Drohne war in der Nacht zu Mittwoch entdeckt worden.
12: Seit April gilt in Deutschland die 12-Uhr-Regelung an Tankstellen. Allerdings, auch im Juli wurden deutschlandweit zahlreiche mutmaßliche Verstöße registriert. Behörden handeln aber offenbar nur selten. Aus Baden-Baden, Andreas Hein.
14: Es geht um tausende Verstöße, und zwar nicht solche, die sich ein paar Minuten vor oder nach dem erlaubten Zeitfenster abspielen, sondern Preiserhöhungen Stunden später oder früher, teilweise mehrmals täglich. Ein Datenteam des SWR hat allein rund 1100 Tankstellen identifiziert, die ihre Preise mutmaßlich auf diese Weise erhöht haben. Mit 55 Euro Bußgeld pro Fall geht das Land Niedersachsen seit Juli dagegen vor. Der ADAC hält es für fraglich, ob das abschreckend genug ist. Der Rahmen für Bußgelder reicht bis 100.000 Euro.
12: In Deutschland hat das extreme Niedrigwasser vieler Flüsse noch keine Auswirkungen auf die Energieversorgung. Laut Bundeswirtschaftsministerium gibt es derzeit keine Engpässe bei Öl und Kraftstoffen. Auch Kraftwerke müssten nicht gedrosselt werden. In Ungarn und Rumänien wurden Atomreaktoren heruntergefahren, weil Kühlwasser fehlt. Der neue Verkehrsminister Bilger hat heute zu einem Krisentreffen nach Bonn eingeladen. Das Niedrigwasser im Rhein und anderen Flüssen gefährdet Lieferketten in der Bau- oder Chemieindustrie. Der linke Flügel der US-Demokraten hat bei den Vorwahlen im Bundesstaat Michigan einen wichtigen Sieg errungen. Ihr Kandidat El Sayed gewann die Abstimmung für die Kandidatur zum Senat knapp gegen die moderate Konkurrentin Stevens. Die Vorwahl galt als Richtungsentscheidung für den künftigen Kurs der Demokraten. Der Mediziner El Sayed wirbt unter anderem für ein Ende der US-Hilfen für Israel und die Abschaffung der Einwanderungsbehörde ICE. Das waren die Nachrichten. Das Wetter in Deutschland. Nachts meist trocken, vereinzelt Schauer, Tiefstwerte 21 bis 12 Grad. Morgen freundlich und trocken, im Osten und später an der Nordsee Schauer 20 bis 30 Grad. Am Freitag wechselhaft an den Alpen Schauer und Gewitter. Es ist 0:03 Uhr.
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4: Und da gibt es zunächst zwei Entwarnungen. Und zwar eine Entwarnung erstmal für die A44 Aachen-München-Gladbach. Da ist kein Falschfahrer mehr zwischen Jülich-West und Kreuz-Jackerath unterwegs. Und eine Entwarnung für die A81 Singen-Stuttgart. Da ist auch kein Falschfahrer mehr zwischen Kreuz-Böblingen-Hulb und Böblingen-Sindelfing unterwegs. Es gibt eine Gefahreninformation für Hessen im Rheingau-Taunus-Kreis. Zwischen Bad Schwalbach und Taunusstein-Salzenhahn brennt ein größeres Waldstück. Anwohner in Hettenhain und Salzenhain werden gebeten, Fenster und Türen geschlossen zu halten und Lüftungen abzustellen. Dann ein Blick auf die Straßen. Die A1 Bremen Richtung Osnabrück ist zwischen Dreieck Stur und Wildeshausen Nord wegen eines defekten LKW weiterhin gesperrt. A3 Frankfurt Richtung Köln zwischen Idstein und Wiesbaden-Niedernhausen ist wegen Bergungsarbeiten der rechte Fahrstreifen gesperrt, dadurch 2 Kilometer Stau. Die A10 Dreieck Barnim Richtung Dreieck Spreeau ist zwischen Rüdersdorf und Erkner wegen einer Ölspur auf der Fahrbahn gesperrt. Und die A63 Mainz Richtung Kaiserslautern ist zwischen Göllheim und Winnweiler wegen einer Baustelle bis 5 Uhr gesperrt. Eine gute und vor allem sichere Fahrt.
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4: Aus dem Studio von NDR Info in Hamburg, mein Name ist Reza Wafa. Willkommen. Dieser Fall stellt für Deutschland eine, Zitat, neue Gefahrenqualität dar. Das hat Bundesinnenminister Alexander Dobrindt am Abend gesagt. Er meint damit den Fund einer Drohne mit mutmaßlicher Sprungvorrichtung am Leipziger Flughafen. Weiter sagt Dobrindt, der wegen des Vorfalls seinen Urlaub abgebrochen und zum Flughafen Leipzig-Halle gefahren ist.
15: Als erstes muss ich sagen, dass wir hier von einem sehr ernsten, sicherheitsrelevanten Vorfall ausgehen müssen. Meine Einschätzung, dass wir es hier mit einem hybriden Anschlagsszenario zu tun haben. Und ich habe nicht umsonst die Spitzen aller Sicherheitsbehörden, sowohl des Verfassungsschutzes als auch der Bundespolizei, als auch des BKAs hier zusammengezogen, um sich mit dieser Thematik auseinanderzusetzen. Es wäre jetzt zu kurz gesprungen, zu glauben, man könnte diese Form der Bedrohungslage, die es eben objektiv gibt, mit einer einfachen Maßnahme bekämpfen oder erwidern.
4: Der Minister geht also davon aus, dass ein hybrider Anschlag verübt werden sollte. Die Drohne mitsamt Sprengstoff und Zünder war zuvor in der Nähe eines Flugzeugs gefunden worden. Außerdem war eine weitere Frachtmaschine von DHL mit einem unbekannten Objekt kollidiert. Ine Dippmann aus Leipzig berichtet.
16: Ein Mitarbeiter hatte eine Drohne mit

0: Dienststelle für Flugunfalluntersuchung wird geprüft, ob es sich um eine weitere Drohne gehandelt haben könnte. Touristen am Flughafen Leipzig machten sich Gedanken.
1: Ich hab das gesehen mit der Drohne, ja. Fliegt tatsächlich zum ersten Mal heute. Und das eine Nacht, bevor ich fliege, ist schon ein bisschen komisch.
2: Also ich habe das auch gelesen und habe gedacht, oh Gott, was jetzt? Und hatte natürlich auch Sorge, ob wir heute hier landen können und was überhaupt mit der Sicherheit hier ist.
0: Der Einsatz spielte sich in unmittelbarer Nähe ukrainischer Antonov-Frachtmaschinen ab, die auf dem Flughafengelände stationiert sind. Ob diese Flugzeuge Ziel der Aktion waren, ist bislang völlig offen. Sachsens Innenminister Armin Schuster schrieb in einer Pressemitteilung am Nachmittag:
3: Bei den Vorkommnissen am Leipziger Flughafen handelt es sich um einen sehr ernsten Sicherheitsvorfall. Deshalb ermitteln Landes- und Bundessicherheitsbehörden unter Hochdruck Hand in Hand. Unter anderem ist das gemeinsame Zentrum zur Abwehr hybrider Bedrohungen und die Drohnenabwehr der Bundespolizei involviert.
0: Es stehe im Raum, dass die hybride Kriegsführung Russlands einen wichtigen Knotenpunkt der kritischen Infrastruktur in Sachsen zum Ziel hatte, heißt es in einem Statement eines sächsischen SPD-Innenpolitikers. Das Landeskriminalamt Sachsen hat ein Hinweistelefon und ein Hinweisportal eingerichtet. Nach einer umfangreichen Kontrolle des Flughafens konnte die Start- und Landebahn Nordpiste wieder freigegeben werden. Die Start- und Landebahn Südpiste bleibt vorerst gesperrt. Von den Behörden heißt es zudem, es bestehe keine Gefahr für Leib und Leben von Passagieren oder Mitarbeitern des Flughafens. Der Flugverkehr für Passagiere sei nicht beeinträchtigt.
4: Was steckt konkret hinter diesem mutmaßlich versuchten Drohnenangriff? Darüber hat Jesse Wellmer in den ARD-Tagesthemen mit Bundesinnenminister Alexander Dobrindt gesprochen. Zunächst ging es da um Dobrindts Aussage von einem neuen Bedrohungsszenario mit neuer Gefahrenqualität. Was heißt denn das für die Menschen, für die Bürger und Bürgerinnen im Alltag?
5: Naja, man muss wissen, dass es dieses Bedrohungsszenario gibt. Deswegen habe ich vor Wochen schon deutlich gemacht, dass wir die Bedrohungslage hochstufen mussten von einer abstrakten Bedrohung jetzt zu einer hohen Bedrohungslage. Wir sehen, dass es Anschläge gibt in Deutschland. Wir sehen, dass es hybride Bedrohungen gibt, die sich dann auch so äußern, dass zum ersten Mal nicht eine Drohne sich im Flughafen wiedergefunden hat, sondern eine Drohne, die mit Sprengstoff beladen war. Damit muss man umgehen. Diese Gefahrenszenarien, die muss man kennen und die Politik muss darauf reagieren.
6: Wie wahrscheinlich ist ein politisches Motiv? Die Nähe der Drohne zu ukrainischen Flugzeugen lässt viel Raum für Vermutungen.
5: Ja, es gibt sehr viele Spekulationen, die kann man heute auch den ganzen Tag schon lesen. Wir können keine Spekulationen bestätigen. Das ist jetzt Teil auch der weiteren Ermittlung und der Aufklärung. Aber wenn ich von hybrider Bedrohung spreche, wenn ich die Spitzen der Sicherheitsbehörden hier nach Leipzig einlade, sowohl vom Verfassungsschutz als auch der Bundespolizei als auch das BKA, dann deutet das ja schon darauf hin, dass wir es hier mit einer sehr ernsten Gefahrensituation zu tun haben, die alle unsere Aufmerksamkeit auch braucht, auf die wir auch reagieren müssen und die wir nicht im Amateurbereich vermuten, sondern alles das, was ich auch gesehen habe, ist höchst professionelle Arbeit an der Drohne, an dem Bereich des Sprengsatzes, sodass man daraus seine Rückschlüsse ziehen kann, aber noch nichts beweisen kann.
6: Aber wenn Sie das so sagen, professionell vorbereitet, höchst professionell vorbereitet, ist das ein Hinweis darauf, dass es auch staatliche Akteure sein könnten?
5: Das können auch fremde Mächte sein. Wir ermitteln ja in alle Richtungen. Aber es ist auf jeden Fall nicht auszuschließen. Aber recht viel mehr kann man jetzt hier als Bundesinnenminister auch nicht sagen, weil das Teil der Ermittlungen ist. Aber wenn ich mir das anschaue, wie hier vorgegangen worden ist, was hier an Drohne existiert hat, was hier an Sprengsatz existiert hat, dann muss man von einem hochprofessionellen Vorgehen ausgehen. Und dieses professionelle Vorgehen erfordert mehr als Laienwissen. Und deswegen, ja, kann man fremde Mächte einfach nicht ausschließen.
6: Selten ist ein Ort besser gesichert als ein Flughafen. Ist geklärt, wie es sein konnte, dass die mit Sprengstoff beladene Drohne bis aufs Rollfeld vordringen konnte und welchen Ursprung der Sprengstoff hat?
5: Es ist aus der jetzigen Erkenntnis so, dass wir davon ausgehen müssen, dass dieser Sprengstoff militärischer Sprengstoff ist. Wir müssen ferner davon ausgehen, dass derjenige oder diejenigen, die diese Drohne konstruiert haben, sie auch so konstruiert haben, dass sie gewisse Detektionen umgehen kann.

0: Also auch da deutet alles darauf hin, dass man sich professionell darauf vorbereitet hat und wie diese Drohne, wie lang diese Drohne, wie weit diese Drohne geflogen ist, um dann hier in der Nähe auch von Flugzeug, von Fluggerät sich aufzuhalten, das ist Teil der weiteren Ermittlungen.
1: Ist der Flughafen Leipzig-Halle besonders im Fokus, weil er Umschlagplatz für militärisches Material ist? Vor 2 Jahren ist dort, viele werden sich erinnern, schon ein Versandpaket explodiert.
0: Ich kann nichts dazu sagen, was den Flughafen Leipzig anbelangt. Nur insofern, er ist einer der Flughäfen, die bei uns auf der Top-Liste stehen, der Ausrüstung mit Technik. Wir rüsten Flughäfen ja mit Drohnendetektion und Abwehr aus. Und da gehört dazu den Flughäfen, die oben mit auf der Liste stehen, die auch Technik bereits haben. Aber wir reden hier von einem Wettlauf auch mit der Technik. Ich habe das deutlich gemacht, wenn Drohnen so konzipiert werden, dass sie Technik umgehen, muss die Technik auch immer wieder nachgerüstet werden. Diesen Wettlauf, den stellen wir uns aktiv.
1: Ja. Der Airportverband ADV zum Beispiel bemängelt, dass diverse deutsche Flughäfen auch Leipzig zugesagte Systeme zur Drohnenabwehr nicht bekommen hätten, auch vom Bundesinnenministerium zugesagt. Geht das jetzt schneller?
0: Nein, das trifft so nicht zu, sondern wir sind mit all diesen Flughäfen natürlich im Austausch. Die Technik ist im Aufbau, zum Teil verbaut, zum Teil wird sie verbaut, zum Teil ist sie im Zulauf. Nochmal, es geht hier um einen Wettbewerb, es geht um ein Wettrüsten. Das heißt, die Technik wird auch immer erweitert und nachgerüstet. Aber über Details will ich dazu auch keine Auskunft geben, weil das Rückschlüsse zieht, die man ja nicht ziehen sollte, zumindest nicht auf der falschen Seite. Aber Drohnenabwehrtechnik ist etwas, was stark im Fokus steht im Aufbau. Übrigens geht es da nicht nur um Flughäfen, sondern die Bedrohung über Drohnen ist an vielen Stellen. Deswegen habe ich die Drohnenabwehreinheit bei der Bundespolizei gegründet, die flexibel im Einsatz ist. Deswegen haben wir das gemeinsame Drohnenabwehrzentrum gegründet, das auch jetzt gerade aktiv ist. Und deswegen wurde auch das Abwehrzentrum Hybrid gegründet, das auch gerade jetzt mit dieser Situation befasst ist, mit den hybriden Bedrohungen, die wir eben für hoch einschätzen.
2: Sagt Bundesinnenminister Alexander Dobrindt in den ARD-Tagesthemen.
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2: Es ist eine Hungerkrise, die Afghanistan in dieser Form noch nicht erlebt hat. Fast ein Drittel der Bevölkerung leidet unter akutem Hunger. Die Vereinten Nationen schlagen vor allem wegen einer extremen Unterernährung bei Kindern und Müttern Alarm. Für Millionen Kleinkinder ist die Lage lebensbedrohlich. Die Katastrophe wird durch die Taliban verschärft, weil sie Frauen die Arbeit bei Hilfsorganisationen verbietet. Die fatale Folge, da männliche Helfer fremde Häuser mit Frauen nicht betreten dürfen, bricht die Versorgungskette ab. Die ausländische Hilfe erreicht die hungernden Mütter und ihre Kinder vor Ort nicht mehr. Was das für sie bedeutet, verdeutlicht John Elliff vom Welternährungsprogramm der Vereinten Nationen.
4: In Kandahar Province a few days ago we met Farida, a mother of three. Farida is typical of Afghanistan.
5: Das ist die Geschichte von Farida, einer Mutter dreier kleiner Kinder in der afghanischen Provinz Kandahar. John Elliff, für Afghanistan zuständiger Direktor des World Food Programs der Vereinten Nationen, erzählt sie, weil sie nach seiner Ansicht typisch ist für die Missstände in dem von den islamistischen Taliban regierten Land.
4: Two of Farida's children suffer from anemia. And her six-year-old son has been too weak to attend school for months.
5: Zwei Kinder von Faridia leiden an Anämie, einem Mangel an roten Blutkörperchen, und ihr 6 Jahre alter Sohn war zu schwach, um in die Schule zu gehen, zu schwach und zu krank.
4: Too weak, too ill. When we spoke to Farida, her baby started crying.
5: Als wir mit Farida gesprochen haben, begann ihr Baby bitterlich zu weinen, weil es hungrig war. Da war einfach kein Geld da, um Milch zu besorgen. Faridas Mann verdiene gerade mal umgerechnet $1 am Tag. Das reiche für etwas Brot und Tee, mehr aber nicht. John Aliyev.
4: Farida told us categorically that if they were not receiving WFP food at the clinic, her children would undoubtedly die.
5: Farida hat uns klar gesagt, wenn sie nicht irgendwie an ein ausgewogenes Essen herankommt, gibt es keinen Zweifel daran, ihre Kinder werden sterben. So erschütternd dieses Schicksal klingt, so sehr ist es doch in Afghanistan längst zur Normalität geworden. Mangelernährung, gerade bei Kindern, das sei in etwa einem Drittel aller afghanischen Provinzen zum großen Problem geworden, sagt John Aliyev vom World Food Programm vor Medienvertretern in Genf.
4: 80% of the worst cases are children under 2 years of age.
5: 80% der schlimmsten Fälle betreffen Kinder im Alter von unter 2 Jahren. Und Hilfsorganisationen berichten, dass für die meisten die notwendige Hilfe zu spät kommt.
4: And NGOs report that too many of them are arriving too late to be saved. And it's a story of how too many children are dying in Afghanistan.
5: Und es ist die Geschichte darüber, dass viel zu viele Kinder in Afghanistan sterben an Hunger. Die Ursachen dafür sind vielfältig. Ein Grund für den großen Hunger der afghanischen Kinder, rund 6 Millionen Afghaninnen und Afghanen, die vor den Taliban ursprünglich außer Landes geflüchtet waren, wurden zum Teil aus den Nachbarländern wieder zur Rückkehr in ihr Land gezwungen. Mit, so John Aliyev, schlimmen Folgen.
4: There are simply not enough jobs to sustain them. Conflict with Pakistan and the Middle East crisis.
5: Da gibt es einfach nicht genügend Jobs für alle. Hinzu kommt der Konflikt mit Pakistan, die Krise im Nahen Osten. All dies hat die Preise für Nahrungsmittel um gut 20-30% nach oben schnellen lassen.
4: Which have pushed up the price of staple foods by 20-30%.
5: Hinzu kommen Mittelkürzungen beim World Food Programm der Vereinten Nationen.
4: We needed 900 million to, at the beginning of the year. We've received 130 million.
5: Wir haben 900 Millionen US-Dollar für 2026 beantragt und bekommen haben wir bis jetzt gerade mal 130 Millionen Dollar. Aus diesem Grund habe man mancherorts schweren Herzens auch die Hilfsprogramme herunterfahren müssen, klagt John Aliyev. Bis zum Ende des Jahres benötige man 500 Millionen Dollar, um die Ernährungskrise in Afghanistan wenigstens einigermaßen unter Kontrolle zu bringen. Das sei einerseits zwar viel Geld, aber andererseits auch eine gute Investition in die Zukunft, so der Afghanistan-Direktor des Welternährungsprogrammes.
4: A further concern, a real concern, that abject hunger drives migration, radicalization and ultimately brings instability.
5: Wir haben eine große Sorge. Der große Hunger im Land kann zur Radikalisierung der Betroffenen führen und den Migrationsdruck befördern. Und das bedeutet Instabilität. Und eines hat uns die Geschichte gezeigt. Instabilität im Inneren birgt die Gefahr in sich, über die afghanischen Grenzen hinauszuschwappen. Ein politisch zerbrechliches, instabiles Afghanistan kann unter diesen Umständen in niemandens Interesse sein.
4: Avoid the return of an unstable Afghanistan, something which clearly is in no one's interest.
2: Aus Genf war das Thomas Wagner. Noch ist es eine Weile hin, bis ein neuer Bundespräsident oder eine neue Bundespräsidentin gewählt wird. Im Januar ist es soweit. Viele aus der SPD bestehen aber jetzt schon darauf, dass eine Frau die Nachfolge von Bundespräsident Frank-Walter Steinmeier antritt. Unionsfraktionschef Frei tritt da auf die Bremse. Er hat im ARD-Interview klargestellt, dass es aus Sicht seiner Partei nicht zwingend eine Frau sein muss. Mario Kubina berichtet.
6: Wen will die CDU ins Rennen um die Nachfolge von Bundespräsident Frank-Walter Steinmeier schicken? Dazu hat sich die Partei noch gar nicht positioniert, sagt Unionsfraktionschef Thorsten Frei dem ARD-Hauptstadtstudio.
7: Es ist richtig, dass man jetzt zunächst einmal im September die 3 Landtagswahlen in Ostdeutschland abwartet. Dann wissen wir, wie die Zusammensetzung der Bundesversammlung für den 30. Januar aussehen wird.
6: Das ist das Gremium, das ein neues Staatsoberhaupt wählt. Es besteht aus den Abgeordneten des Bundestags und Vertretern der Bundesländer. Bisher war man in Berlin davon ausgegangen, dass alles auf eine Frau hinausläuft. Aber CDU-Chef Friedrich Merz hat zuletzt deutlich gemacht, dass er sich noch nicht festgelegt hat. Aus Sicht von Fraktionschef Frei spricht nach wie vor viel für eine Kandidatin.
7: Nicht zuletzt die Tatsache, dass es die erste Frau als Bundespräsidentin wäre. Ich warne nur vor einer Verengung der Debatte, die sozusagen von vornherein einen Teil der Gesellschaft ausschließt.
6: Was der Koalitionspartner SPD anders sieht. Die Sozialdemokraten finden, die Zeit ist reif für eine Bundespräsidentin. Im Gespräch ist unter anderem Ilse Aigner von der CSU, derzeit Präsidentin des Bayerischen Landtags. CSU-Chef Markus Söder unterstützt Aigner, aber Merz will sich nicht unter Zeitdruck setzen lassen und die Sache erst im Herbst entscheiden.
2: Wie der Klimawandel unsere Ökosysteme künftig verändert, können wir aktuell noch nicht gut abschätzen. Eine aktuelle Studie zeigt jetzt aber, dass bereits enorm viele Schmetterlingsarten ihre Verbreitungsgebiete verändert haben. Inka Zimmermann dazu.
8: Forschende aus Jena, Leipzig und Melbourne haben die bisher größte globale Analyse zu Verbreitungsverschiebungen bei Schmetterlingen vorgelegt. Untersucht wurden 1785 Arten in 105 Ländern. Die Studie zeigt, 80% der Schmetterlingsarten haben ihr Verbreitungsgebiet ausgeweitet. Das ist jedoch meist keine Erfolgsgeschichte, sondern eine Reaktion auf Umweltstress. Rund 79% der Veränderungen stehen im Zusammenhang mit Klimawandel und Extremwetter. Schmetterlinge gelten als Frühindikatoren für den Zustand von Ökosystemen. Verschieben sie ihre Lebensräume, sind oft ganze Lebensgemeinschaften betroffen. In Deutschland breiten sich wärmeliebende Arten wie Karstweißling und Segelfalter aus, während empfindliche Feuchtgebietsarten unter Trockenlegung von Mooren und intensiver Landnutzung leiden. Die Autorinnen und Autoren fordern, das Monitoring von Schmetterlingen weltweit auszubauen, vor allem in Regionen wie Zentralafrika, Südostasien und dem Amazonas, die als Biodiversitäts-Hotspots gelten. Nur mit besseren Daten lassen sich fundierte Entscheidungen für den Naturschutz treffen.
2: Drohungen, sexuelle Belästigung, Hasskommentare. Auf Social Media ist das alltäglich und gerade Frauen sind davon betroffen. Influencerinnen, Journalistinnen oder Politikerinnen. Das zeigt auch eine Studie der TU München. Eine junge Stadträtin aus Erlangen wehrt sich derzeit auf Instagram gegen anzügliche Kommentare, auch wenn nicht alle ihren Ärger verstehen können. Tim Wenzel hat mit ihr gesprochen.
9: Liebe Männer, wir müssen reden. So beginnt der Post von Jasmin Fleißgarten auf Instagram. Die 22-jährige Politikerin aus Erlangen hat genug von anzüglichen Kommentaren, die sie auf ihrem offiziellen Account als Grünen-Stadträtin bekommt.
10: Da hat mir ein nach dem Profilbild nach 50-60-jähriger Mann geschrieben, wann Pille testen. Weil ich zu meinem 22. Geburtstag was gepostet hatte, dass ich ja jetzt meine Pille selber zahlen muss und dass ich das ein bisschen komisch finde, weil ich halt noch Kindergeld beziehe. Also quasi ein politischer Post und dann einfach wann Pille testen. Also fand ich völlig daneben.
9: Jede zweite Nachricht, die sie erhalte, sei ein Dating-Angebot oder sexuelle Anspielungen. Einige der Nachrichten hat sie in ihrem Post öffentlich gemacht. Darunter auch vermeintlich nett gemeinte Anfragen. Darf ich dich zu einem Wellness-Tag mit gutem Essen einladen? Oder du hast ein schönes Gesicht.
10: Ich möchte nicht auf mein Aussehen reduziert werden. Ich poste da meine Meinungen, ich poste Sachen, die ich mir denke oder irgendwie Sachen aus dem Stadtrat, die man vielleicht interessant finden könnte. Und wenn es dann aber halt ganz oft als Rückmeldung einfach nur kommt, ach, du bist aber hübsch. Ich will halt einfach nicht auf mein Aussehen reduziert werden, sondern ich möchte für das wahrgenommen werden, was ich sage.
9: Für ihren Post habe sie einerseits viel Zuspruch erhalten, andere dagegen schrieben, die Kommentare der Männer seien freundlich, weder übergriffig noch sexualisierend. Das sieht Soziologin Sabine Böhm-Burmann von der Frauenberatung Nürnberg anders.
11: Sexuelle Belästigung ist ja im Prinzip immer das, was subjektiv die betroffene Person so empfindet. Und da sind die Grenzen wirklich fließend.
9: Seit mehreren Jahren spielt sexuelle Belästigung und Gewalt auf Social Media in ihrer Arbeit in der Frauenberatung eine immer größere Rolle. Die Soziologin rät Frauen, möglichst wenig Privates im Netz zu teilen. Auch Jasmin Fleißgarten ist vorsichtig. Schon einmal war ein Foto von ihr in einem rechten Telegram-Chat aufgetaucht. Die Gruppe stimmte über die heißesten Grünen-Politikerinnen ab.
10: Mir ist bewusst, dass sowas nochmal passieren könnte. Und deswegen schaue ich auch wirklich, was für Fotos ich hochlade. Dass ich auch nicht zu viel von mir privat preisgebe. Dass ich zum Beispiel jetzt nicht sage, wo ich regelmäßig hingehe, was meine Lieblingscafés sind. Erlangen ist keine so große Stadt. Im Zweifel können die das nachverfolgen, wo ich bin.
9: Jasmin Fleißgarten will trotzdem weiter ihre politischen Ansichten posten. Dating-Anfragen und sexuelle Anspielungen akzeptiert sie nicht.
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12: Mit Stefanie Lavoie und dem Sprungbeckenkönig von Paris. Moritz Wesemann hat sich bei der Schwimm-EM zum zweiten Mal zum Europameister gekrönt. 4 Tage nach seinem Erfolg vom 1-Meter-Brett triumphierte der 24-Jährige auch im Finale vom 3-Meter-Brett. Lars Becker war für uns am Beckenrand dabei.
13: Das zweite Gold. Moritz Wesemann ist der erfolgreichste deutsche Wasserspringer bei den Europameisterschaften in Paris. Nach der Enttäuschung zum Auftakt im Mixed-Team gewann der Hallenser seine beiden Einzelwettbewerbe. Erst dominant im 1-Meter und jetzt auch mit Können und mit etwas Glück im 3-Meter-Wettbewerb. In einem hochklassigen Springen lag Wesemann vor dem letzten Durchgang hinter dem bis dahin herausragenden Jordan Holden. Der Brite verpatzte aber seinen schwierigsten Sprung, während Wesemann, der Beste des Vorkampfs, dann mit dem allerletzten Versuch des Wettbewerbs einen makellosen Sprung ins Wasser zauberte. Gold mit mehr als 500 Punkten. Mit diesen Leistungen kann Wesemann auch auf Weltniveau um Medaillen kämpfen. Lou Massenberg, der zweite deutsche Springer im Finale, wurde starker Fünfter. Auch Pauline Pfeiff musste den medaillenlosen Auftakt verkraften. Ihre Antwort: dreimal Silber in allen Wettbewerben von der 10-Meter-Plattform. Solo, synchron und zum Abschluss mit Ole Rösler auch im Synchron-Mixed nach nur wenigen gemeinsamen Trainingseinheiten. Es war der dritte Abend mit Gold und Silber für den DSV. Dazu kommt einmal Bronze. Damit stehen vor dem Abschlusstag 7 Medaillen in der DSV-Bilanz. Das muss noch nicht das letzte Wort sein.
12: Heute folgt das 3-Meter-Synchronspringen der Frauen und das Springen der Männer vom 10-Meter-Turm. Es ging durch die lieblichen Weinberge des Beaujolais. Bei der Tour de France Femmes stand gestern die 5. Etappe auf dem Programm. Und auf der setzten die deutschen Fahrerinnen ein Zeichen, weiß Matthew Genie Schön.
14: Die deutschen Edelhelferinnen um Antonia Niedermayer, Franziska Koch und Liane Lippert waren einmal mehr enorm gefordert und konnten auf der 5. von insgesamt 9 Etappen dieser Tour de France der Frauen absolut überzeugen. Allen voran Antonia Niedermayer, die zusätzlich zu ihrer Hilfe für die Polin Kasia Niewiadoma auch noch Tagessechste wurde, dadurch auf Rang 4 in der Gesamtwertung klettert und jetzt obendrauf auch noch das weiße Trikot der besten Nachwuchsfahrerin trägt.
15: Das weiße Trikot ist natürlich immer ein netter Bonus, den man hat, aber trotzdem liegt der Hauptfokus wirklich auf Kasia. Jetzt kommen natürlich die Berge, das freut mich, und dann schauen wir mal, was wir da alles machen können,
14: sagte Niedermayer. Gemeinsam mit Liane Lippert und Franziska Koch schaffte sie es in die Spitzengruppe des Tages. Und die drei Deutschen bereiteten so das Finale für ihre Kapitäninnen vor. Der Lohn des Tages und das Gesamtpodium für ihre Anführerinnen. Lipperts Kapitänin Marlen Reusser wird Zweite, bleibt aber in Gelb und damit Gesamtführende. Niedermayers Leaderin Kasia Niewiadoma landet auf Rang 3 und belegt diesen Platz auch im Gesamtklassement. Und die strahlende Siegerin in Belleville en Beaujolais ist die Niederländerin Demi Wollering, Teamkollegin von Franziska Koch und jetzt weiterhin mit knappem Rückstand Gesamtzweite.
12: Die Tour findet nach 9 Etappen am Sonntag ihr Ziel in Nizza. Mit einem Tourfestival haben die Fußballerinnen von Eintracht Frankfurt die erste Hürde auf dem Weg in die Champions League genommen. Im Halbfinale des Miniturniers der zweiten Runde bezwangen sie Omonia Nikosia aus Zypern mit 8:0. Im Kampf um den Einzug in die dritte Qualifikationsrunde trifft die Eintracht am Samstag auf den schwedischen Vertreter Malmö. Der Sieger dieser Partie bleibt im Rennen um ein Ticket für die Königsklasse. Der Verlierer spielt im Europacup.
2: Das war der Sport mit Stefanie Lavoie.

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1: Um 0.30 Uhr mit Juliette Groß. Nach dem Drohnenfund auf dem Leipziger Flughafen hat sich Bundesinnenminister Dobrindt über den Vorfall informieren lassen. Er bestätigte, dass die Drohne mit Sprengstoff versehen war. Dobrindt sprach von einem hybriden Anschlagsszenario.
2: Das ist eine neue Gefahrenqualität. Drohnensichtungen, Drohnenbedrohungen, auch im hybriden Zusammenhang. Das kennen wir aus der Vergangenheit, dass eine Drohne bewaffnet mit Sprengstoff sich hier auf einem Flughafengelände befindet. Das ist ein neues Bedrohungsszenario.
1: Bundesinnenminister Dobrindt. In Deutschland hat das extreme Niedrigwasser vieler Flüsse noch keine Auswirkungen auf die Energieversorgung. Laut Bundeswirtschaftsministerium gibt es derzeit keine Engpässe bei Öl und Kraftstoffen. Auch Kraftwerke müssten nicht gedrosselt werden. In Ungarn und Rumänien wurden Atomreaktoren heruntergefahren, weil Kühlwasser fehlt. Der neue Verkehrsminister Bilger hat heute zu einem Krisentreffen nach Bonn eingeladen. Das Niedrigwasser im Rhein und anderen Flüssen gefährdet Lieferketten in der Bau- oder Chemieindustrie. Iran und Oman haben sich auf eine neue Route für Handelsschiffe durch die Straße von Hormus geeinigt. Das hat das iranische Außenministerium bestätigt. Der Iran würde dadurch deutlich mehr Kontrolle über die Meerenge bekommen. Aus der Nachrichtenredaktion Klaus Reginek.
3: Frachter könnten auf einer nördlichen Route durch iranische Hoheitsgewässer in die Straße von Hormus einfahren. Nachdem sie Häfen im Iran oder in arabischen Golfstaaten angelaufen haben, könnten sie für die Rückfahrt eine südliche Route durch omanische Hoheitsgewässer nutzen. Was weiter in der gemeinsamen Vereinbarung steht, ist allerdings noch nicht bekannt und auch nicht, ob Gebühren für die Durchfahrt erhoben werden sollen. Die USA waren an den Plänen nicht beteiligt. Ihre Zustimmung gilt als ausgeschlossen.
1: Die USA haben zusätzliche Gelder in Höhe von umgerechnet rund 210 Millionen Euro zur Bekämpfung der Ebola-Pandemie in der Demokratischen Republik Kongo bereitgestellt. Washington rief andere Länder dazu auf, ihre Beiträge zu den Maßnahmen zur Bekämpfung der Krankheit ebenfalls zu erhöhen. Der Chef der Weltgesundheitsorganisation WHO, Ghebreyesus, rief bei einem Besuch in Kongos Hauptstadt Kinshasa dazu auf, die Bemühungen im Kampf gegen Ebola massiv zu intensivieren. Die medizinischen Helfer bräuchten Schutz, Ausbildung und Unterstützung. Das Wetter in Deutschland. Nachts meist trocken, vereinzelt Schauer, Tiefstwerte 21 bis 12 Grad. Tagsüber freundlich und trocken im Osten und später an der Nordsee Schauer 20 bis 30 Grad. Am Freitag wechselhaft an den Alpen Schauer und Gewitter 19 bis 29 Grad. Am Samstag viel Sonne und trocken bei 22 bis 33 Grad. Das waren die Nachrichten.
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4: Die A1 Bremen Richtung Osnabrück ist zwischen Dreieckstur und Wildeshausen Nord weiterhin wegen eines defekten LKW gesperrt. A3 Frankfurt Richtung Köln zwischen Idstein und Wiesbaden-Niedernhausen ist wegen Bergungsarbeiten der rechte Fahrstreifen gesperrt, dadurch 2 Kilometer Stau. Die A10 Dreieck Barnim Richtung Dreieck Spreeau ist zwischen Rüdersdorf und Erknam wegen einer Ölspur auf der Fahrbahn gesperrt. Und das war's. Ihnen eine gute Fahrt.
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4: Mit Reza Wafam. Hallo. Ein offenbar neues Phänomen wirbelt die US-Politik auf. An der Spitze der Demokratischen Partei drängen Kandidaten, die mit den alten Regeln komplett brechen und ein komplettes Gegengewicht zu Trump sind. Nach Erfolgen von Politikern wie Sohrab Mamdani sorgt jetzt Abdul El-Sayed für ein politisches Beben. Der linke Gesundheitspolitiker hat im Bundesstaat Michigan die entscheidende Senatsvorwahl gegen das moderate Partei-Establishment gewonnen. Wie weit nach links rücken jetzt die Demokraten? Dieses Ergebnis ist in jedem Fall schon mal ein richtungsweisendes Signal für die Kongresswahlen im Herbst. Denn Abdul El-Sayed hat eine Menge Unterstützer.
5: Money out of money in your.
6: Geld raus aus der Politik, Geld rein in eure Taschen und Krankenversicherung für alle. Das ist der Slogan von Abdul El-Sayed, der Arzt und Sohn ägyptischer Einwanderer. Er will nun für die Demokraten einen Senatssitz für Michigan holen und steht für eine radikal linke Politik. Weniger Macht für Großkonzerne, höhere Steuern für Reiche und kein Geld mehr für Waffen an Israel. El Sayed betont: Ich will, dass Politik für die Menschen hier funktioniert. Bezahlbare Lebensmittel und Wohnraum, kostenlose Krankenversicherung, dazu gute Schulen. Sie sollen wissen, dass ihre Steuergelder hier für sie ausgegeben werden. In Michigan stehen große Teile der arabischsprachigen Gemeinschaft hinter El Sayed, aber auch viele junge Wähler wie Myra Hughes. Uni-Absolventin. Er hat sehr viele gute Politikideen, Krankenversicherung für alle und keine Steuergelder mehr ins Ausland dafür, dass Israel dann Kinder bombardiert. Das ist auch ein Seitenhieb gegen El Sayeds Konkurrentin. Haley Stevens war die Favoritin des Partei-Establishments der Demokraten, unterstützt auch von vielen schwarzen Wählern und von pro-israelischen Lobbygruppen. Umgerechnet mindestens 26 Millionen Euro hatten die für Stevens Wahlkampf ausgegeben. Und genau das machte ihr El Sayed immer wieder zum Vorwurf. Dass sie parteiintern als erfahren und pragmatisch gilt, ging dabei fast schon unter. Ich habe entschieden, in meinem Wahlkampf nicht einem anderen Land die Schuld für Amerikas Probleme zu geben. Das verstehe ich nicht. Stevens wollte die Unterstützung der Autoindustrie und den Erhalt von Sozialleistungen. Und sie ging mit einem Vorteil ins Rennen. Als Abgeordnete im US-Repräsentantenhaus hatte sie schon mehrere Wahlkämpfe hier im umkämpften Swing State Michigan gewonnen. Und genau deshalb hielt die Parteiführung sie für die bessere Kandidatin für den Senatssitz, so Matt Bennett von der Denkfabrik Third Way. Er bezeichnet El Sayed als einen Extremisten. Die demokratische Basis hat einen Fehler gemacht. Die wählbarere Kandidatin hat verloren, das kann passieren. Aber er muss jetzt bescheiden die Hand innerhalb seiner Partei ausstrecken und die andere Seite um Hilfe bitten. Der linke Parteiflügel hat den Stimmungstest an der Basis vorerst knapp gewonnen. Abdul El Sayed sieht den Beginn einer Bewegung, auch für ein komplett neues System der Wahlkampffinanzierung. Mit seiner Basisbewegung habe er gegen die Kandidatin des Establishments und der großen Lobbygruppen gewonnen, so El Sayed. Wir haben uns mit einer Maschinerie angelegt. Du kannst eigentlich nicht gegen 70 Millionen US-Dollar Wahlkampfhilfe von außen gewinnen. So viel Geld wurde noch nie in einer Vorwahl gegen einen Demokraten ausgegeben. Doch bei aller Euphorie, der Bewährungstest kommt erst noch. Nun muss El Sayed für die Demokraten den Senatssitz für Michigan auch wirklich gewinnen. Und das wird alles andere als einfach.
4: Sandra Razzo berichtete.
0: Wirtschaft.
4: Russische Luftangriffe im Schwarzen Meer beeinträchtigen massiv die ukrainische Wirtschaft. Konkret die ukrainischen Getreideexporte. Der weitgehende Ausfuhrstopp über die ukrainischen Seehäfen kommt zu einem besonders ungünstigen Zeitpunkt, denn die Ukraine erwartet in diesem Jahr eine Rekordernte. Stefan Lack berichtet.
7: Der größte ukrainische Schwarzmeerhafen in Odessa wirkt dieser Tage wie ausgestorben. Die Containerkräne stehen still, Frachtschiffe laufen weder ein noch aus. Nur gelegentlich sind ukrainische Kontrollboote auf Patrouille. Von der Potemkinschen Treppe aus fällt der Blick auf das ausgebrannte Vessel Control Center, die Leitstelle des Hafens, von dem aus der Schiffsverkehr überwacht und gelenkt wird. Das Gebäude wurde durch russische Angriffe zerstört. Und nicht nur Odessa sei betroffen, sagt Dmytro Barinow, Präsident des ukrainischen Hafenverbands. Sämtliche Schwarzmeerhäfen litten unter den russischen Attacken. Alle Häfen leiden unter dem Beschuss. Sie zerstören Silos, Speicher und Liegeplätze sowie Straßen. Dann Schiffe, die sich in der Nähe der Liegeplätze aufhalten oder aus dem Hafen ein- bzw. ausfahren wollen. Das größte Problem sei inzwischen, dass nach Angriffen auf zivile Frachtschiffe keine Reedereien mehr ukrainische Häfen anliefen. Das Risiko sei zu hoch. Badinov verweist darauf, dass dabei auch Schiffe anderer Nationen getroffen worden seien. Nach internationalem Seerecht ist ein Schiff, das unter der Flagge eines bestimmten Landes fährt, gleichzusetzen mit dem Staatsgebiet dieses Landes. Selbst wenn etwas auf einem solchen Schiff passiert, wird ein Vorfall nach den Gesetzen des jeweiligen Landes untersucht. Das heißt, dass die Russen nicht die Ukraine angreifen, sondern die Türkei, Panama oder andere Länder. Die Folgen für die Ukraine sind erheblich. Rund 90% der Getreideexporte werden normalerweise über die Seehäfen abgewickelt. Gleichzeitig läuft die Ernte in diesem Jahr besonders gut, sagt Getreideexperte Maxim Khatschenko. In diesem Jahr hat sich eine besondere Situation ergeben, da die Erträge bei Gerste und Weizen, die derzeit geerntet werden, auf Rekordniveau liegen. Alle Exportprobleme werden uns also stark behindern, da die Getreidemengen in diesem Jahr ziemlich hoch sind. Von den erwarteten rund 50 Millionen Tonnen Getreide können nur gut ein Drittel über Bahn, Lkw oder die Donauhäfen exportiert werden. Zwar gäbe es Lagerkapazitäten, langfristig fehle den Produzenten jedoch das Geld. Trotz der Schäden würden die Häfen weiter instand gehalten, sagt der Präsident des ukrainischen Hafenverbands Barinov. Um Reedereien und Besatzungen ausreichend Sicherheit zu geben, seien jedoch internationale Maßnahmen nötig. Wo ist der Unterschied zur Lage am Golf und der am Schwarzen Meer? Es ist ein internationales Gewässer, die Schifffahrt sollte frei sein. Warum gibt es keinen internationalen Konvoi seitens der Türkei oder Rumänien, beides NATO-Staaten, die die Handelsschiffe begleiten? Russland würde die Schiffe dieser Länder nicht angreifen, da bin ich sicher. Solange die Schifffahrt im Schwarzen Meer nicht besser geschützt wird, bleibt ein großer Teil der ukrainischen Ernte vom Weltmarkt abgeschnitten. Die Ukraine versorgt mit ihrem Getreide vor allem Staaten in Nordafrika, dem Nahen Osten und Asien. Zu den wichtigsten Abnehmern gehören Ägypten, die Türkei und China.
4: Überall fehlen Wohnungen, aber die Büros nebenan bleiben leer. Wie passt das eigentlich zusammen? Experten sagen, wir müssen endlich alte Büroflächen in Wohnungen umbauen, statt neu zu bauen oder abzureißen. Warum das so eine zähe Nummer ist, damit beschäftigt sich eine neue Doku, die ab sofort in der ARD-Mediathek zu sehen ist und die auch Maya Rollberg gesehen hat.
8: Leere Büros, ungenutzte Räume. Auch in Hamburg liegen immer mehr Büroflächen brach. Tendenz steigend. Jedes 14. Büro bleibt hier aktuell unvermietet. Eine schlechte Wirtschaftslage und mehr Homeoffice führen laut Immobiliendienstleistern zu knapp 7% Büroleerstand. Und das, obwohl Wohnraum in den großen Städten knapp ist. Das spürt auch Studentin Adiona Reichert in Bremen.
9: Ich habe vorher sehr viele Wohnungen gesucht, Einzimmerwohnungen. Ich habe immer eine Absage gekriegt, für jede Wohnung, egal welche Wohnung ich angeschrieben habe.
8: Es wäre doch ein leichtes, leerstehende Büros in Wohnraum umzuwandeln, könnte man meinen. Doch der Geschäftsführer Felix von Sauken vom Immobilienberater Collier weiß,
10: das ist nicht so einfach, wie es immer klingt, weil in Deutschland wir extrem viel Auflagen haben. Das heißt, wenn ich ein Bürohaus umwandle in Wohnen, habe ich erhebliche Kosten, sodass es sich oftmals gar nicht rechnet.
8: Deswegen wurden im vergangenen Jahr 699 Bürogebäude abgerissen. Abriss, Entsorgung und Neubau sorgen damit für jede Menge CO2. Über 100 Millionen Tonnen pro Jahr. In den alten Bürogebäuden ist enorm viel Beton und Stahl verbaut. Fürs Klima wäre es besser, diesen wiederzuverwenden. Und das wird seit ein paar Jahren immer mehr gemacht. Und das Recycling von Stahl und Beton bietet auch finanzielle Vorteile. Architekt Dietmar Wahlberg von der Arbeitsgemeinschaft für zeitgemäßes Bauen in Kiel hat viele kommerzielle Gebäude umgewandelt. Ehemalige Fabrikgebäude in Studentenwohnheime zum Beispiel.
11: Da war es eben so, dass wir eben aus ausgewerteten Projekten feststellen konnten, dass die entstandenen, das ist nicht Theorie, sondern die entstandenen Wohnungen zu einem baulichen Aufwand, zu Kosten entstanden sind, die bis zu einem Drittel dessen betrafen, was ein Neubau eben aufgerufen hat. Das würde ich aber auch nicht für die Regel erklären, aber für die Hälfte kann man es tun.
8: Jährlich müssten in Deutschland 320.000 neue Wohnungen entstehen, um den Bedarf zu decken. Im vergangenen Jahr wurden aber nur etwas über 200.000 neue Wohnungen gebaut.
4: Die ganze ARD-Story Umbau statt Abriss finden Sie ab sofort in der ARD-Mediathek.
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4: Kurz vor den Wahlen im September schlagen die deutschen Sicherheitsbehörden Alarm. Russland versucht demnach mit einer neuen groß angelegten Desinformationskampagne im Netz die Stimmung in Sachsen-Anhalt, Mecklenburg-Vorpommern und Berlin zu manipulieren. Über die Hintergründe dieser Manipulationsversuche hat Andreas Sperling vom NDR mit Markus Sambale im ARD-Hauptstadtstudio gesprochen und ihn gefragt, Was genau wissen die Behörden darüber?
12: Also es sind in den vergangenen Wochen vor allen Dingen zunehmend Videos aufgetaucht, wo die deutschen Sicherheitsbehörden sagen, die werden mit großer Wahrscheinlichkeit von Russland aus gesteuert sein. Und es geht darum, die Landtagswahlen zu beeinflussen, die im September anstehen in Sachsen-Anhalt, in Mecklenburg-Vorpommern und auch in Berlin. Da werden ganz gezielt regionale, lokale Kandidaten vieler Parteien diskreditiert, mit Falschbehauptungen und falschen Vorwürfen überzogen. Interessanterweise alle Parteien außer AfD und BSW haben die deutschen Sicherheitsbehörden da ausgemacht.
13: Können wir das mal an Beispielen deutlich machen? Welche Mittel, welche Wege nutzt Russland für diese gezielte Desinformation?
12: Ja, also es geht zum Beispiel um Videos, die auf der Plattform X veröffentlicht werden. Die sind so in einem Stil gemacht, als könnten sie von einem großen Medienhaus stammen. Zum Teil sind diese gefälschten Videos auch sogar mit diesen Logos versehen, zum Beispiel von der ARD oder auch von der BBC. Und inhaltlich geht es dann darum, dass dann einzelnen Politikern wirklich schwere Vorwürfe gemacht werden. Teils geht es um Geld und Betrug, um Schutzgeldkampagnen. Es geht aber auch zum Beispiel darum, ein CDU-Politiker habe Frauen sexuell belästigt, was nicht stimmt. Eine Grünen-Politikerin habe Gelder veruntreut, bis hin zu dem Vorwurf, Politiker hätten Morde begangen. Alles komplett erfunden, aber eben im Stil, was auf den ersten Blick aussieht, als hätte es das ein seriöses Medienhaus berichtet.
13: Wer steht denn hinter diesen Videos oder Postings? Kommt das direkt von staatlichen Stellen? Vermutlich doch nicht, oder?
12: Also die Behörden sprechen da von einem Geflecht. Das ist schon so, dass staatliche Stellen beteiligt sind, wahrscheinlich auch russische Geheimdienste, heißt es. Und dann sind es oft private Firmen, die Geld dafür bekommen, dass sie eben im Auftrag dieser Geheimdienste oder staatlichen Stellen solche Videos, solche Inhalte erstellen und auch verbreiten. Da kommt zunehmend auch künstliche Intelligenz zum Einsatz, weil das natürlich vieles einfacher und schneller und effizienter macht. Und dann wird ganz gezielt geguckt, da gibt es auch anscheinend Analysen in Russland von Wissenschaftlern, mit welchen Themen man in Deutschland für soziale Spaltung sorgen kann. Also indem man den Ost-West-Konflikt zum Beispiel übermäßig betont. Auch das Thema Migration ist immer wieder aufgetaucht. Und dann wird ganz gezielt so ein Inhalt erstellt. Interessanterweise, es ist nicht ganz klar, warum jetzt viele dieser Videos auf Englisch sind. Das heißt, die würden die deutsche Zielgruppe gar nicht so direkt 1:1 erreichen. Aber sie sind ganz klar ausgerichtet auf Themen, die in Deutschland polarisieren und für Spaltung sorgen könnten.
13: Was würdest du denn sagen, Markus? Wie gut sind diese Fake-Postings gemacht? Oder auch anders gefragt, wie leicht fällt man drauf rein?
12: Also auf den ersten Blick kann man die schon verwechseln. Gerade wenn man, wie wir das alle kennen, ja irgendwie zwischen verschiedenen Videos und Angeboten hin und her scrollt und jetzt nicht so ganz genau vielleicht hinguckt, ob jetzt die Schriftart stimmt und ob das Logo so ganz sauber ist. Wenn das erstmal plausibel erscheint, dann kann das auf den ersten Blick schon so aussehen, als sei das echt. Das ist so, wer sich da auskennt, der erkennt vielleicht auch schnell, dass das Ganze ein bisschen seltsam formuliert ist. Manches ist möglicherweise auch von der KI übersetzt. Aber darauf muss man dann erstmal genau achten. Und ein Ziel ist auch gar nicht, dass jeder alles glaubt, was da gesagt wird, sondern dieses Gefühl, Misstrauen zu säen, Unsicherheit zu stiften, bei Leuten vielleicht nur das Rätseln auszulösen, ist das echt oder nicht, das reicht zum Teil schon bei diesen Versuchen, Desinformation und Verunsicherung zu streuen.
13: Sind die deutschen Sicherheitsbehörden diesen Desinformationsversuchen denn hilflos ausgeliefert oder können sie dem auch was entgegensetzen?
12: Also es ist natürlich schwer, wie wir alle wissen, dass gerade bestimmte Plattformen wie gerade X auch sehr, sehr lange braucht oder Inhalte, die problematisch sind, gar nicht löscht. Gerade deutsche Behörden kommen da ja oft nicht weiter. Jetzt in diesem Fall ist es so, dass gerade die Geheimdienste und auch das Auswärtige Amt ab und zu solche Kampagnen eindeutig Russland zuordnet, indem man das dann öffentlich macht, indem man sagt, das hat es letztes Jahr zum Beispiel gegeben, vor der Bundestagswahl gab es schon mal gefälschte Videos, wo konkret gesagt wird, diese gefälschten Videos, damals zum Beispiel auch über die Grünen-Politikerin Annalena Baerbock, die sind gefälscht und wir wissen, da steckt Russland dahinter. Und dann kann man den Botschafter einbestellen, dann kann man Sanktionen verhängen, dann kann man das Ganze sehr öffentlich machen. Damit kriegt man das Thema nicht unbedingt aus der Welt, aber man hat doch sehr viel Aufmerksamkeit erzeugt. Jetzt bei diesen Videos ist es, glaube ich, ein bisschen schwieriger, sie wirklich löschen zu lassen, ist nicht ganz leicht. Es ist auch nicht ganz klar, wie groß die überhaupt verbreitet worden sind. Also Also auch das, da tun sich die Behörden etwas schwer. Selbst wenn das ein paar hundert Videos sind, kann man nur sehr schwer sagen, wie viele Menschen die am Ende gesehen haben und wie viele Menschen das wirklich geglaubt haben. Aber allein, dass es diesen Versuch gibt, das sorgt natürlich für viel Besorgnis hier.
4: Sagt Markus Sambale im ARD-Hauptstadtstudio über die offenbar neue Desinformationskampagne vor den Landtagswahlen.
0: Kultur.
4: Hitlergrüße in kleinen Gruppen, Hakenkreuze an Bushaltestellen, rechtsextreme Parolen. Der Verfassungsschutz warnt vor einem Allzeithoch bei jugendlicher Radikalisierung im Netz. Rechts sein wird für viele Teenager zum Lifestyle. Die vielfach ausgezeichnete Lokalreporterin der Chemnitzer Freien Presse, Manuela Müller, beobachtet diese Entwicklung in Sachsen seit Jahren. Ihre Recherchen hat sie jetzt im Buch »Die Jugend malt wieder Hakenkreuze« gebündelt. Knut Kotzen hat das Werk gelesen und mit der Autorin gesprochen.
14: Lokalreporterinnen sitzen im Journalismus ganz hinten in der Hackordnung, so schreibt Manuela Müller in ihrem Buch. Und gleichzeitig steckt niemand tiefer in diesem seltsamen Gesellschaftsspiel als sie. Wir sind unsichtbare Seismographen unserer Demokratie. Wir schreiben in unseren Notizbüchern die kleinsten Ausschläge nieder. Exakt das macht die Journalistin aus Zwickau seit Jahrzehnten nunmehr.
15: Was ich beschreibe, ist eigentlich die Radikalisierung im Alltag. Also ich beschreibe nicht Jugendliche, die wirklich Straftaten begehen, indem sie Körperverletzungen begehen, indem sie wirklich Gewalttaten begehen. Ich beschreibe Jugendliche, oder mir geht es vielmehr um die, die mitschwimmen, die man im Stadtbild sieht, an ihren rasierten Scheiteln, an ihrer Kleidung, mit der sie sich identifizieren, die Hitlergruß machen und Hakenkreuze malen.
14: Was ist das für eine junge, nach dem Mauerfall geborene Generation, fragt sich Manuela Müller, die da auf ostdeutschen Marktplätzen abhängt und abhitlert.
15: Abhitlern heißt, man bringt Trinksprüche, man macht Trinkspiele, wo man halt sagt, Ex oder Jude, oder man macht halt Hitlergruß oder malt sich Hakenkreuze auf den Körper.
14: Manuela Müller spricht von Anfänger-Nazis. Als erste überhaupt hat sie über jene Moped-Partys auf dem Flugplatz von Zwickau berichtet, auf denen die in der DDR hergestellte Simson im Mittelpunkt steht. Die sogenannte Simme wird seit 2024 auch politisch instrumentalisiert, vor allem vom thüringischen AfD-Politiker Björn Höcke, der sich auf einer Simson sitzend plakatierte mit dem Spruch »Ja zur Jugend«. Angesichts eines alkoholbefeuerten Festivals, auf dem man unverhohlen seinen Rechtsradikalismus zur Schau trägt, fragt Müller, Hitlergruß und Ostkult, wie passt das zusammen?
15: Ich glaube nicht, dass das allen auffällt, aber es greift auch niemand ein. Also es greift niemand ein, das wird total toleriert, dass solche Dinge passieren. Und ja, ich glaube, dass auch solche Veranstaltungen dieses Milieu anziehen, weil das ist identitätsstiftend, so eine Simson, das besetzt Gefühle, das hatte mein Vater auch schon, so eine Simson, und das wissen wir ja, das machen sich die rechten Kräfte sehr gern zu eigen.
14: Aufschlussreich sind auch Müllers Beobachtungen jener doppeldeutig sogenannten Fahrten ins Blaue, die der einstige ZDF-Anchorman und Bestsellerautor Peter Hane durch Ostdeutschland unternimmt. Der Diplom-Theologe tritt erfolgreich als westdeutscher Wut- und Wanderprediger auf und bewirtschaftet geschickt eine diffuse Ostwut. Es schien, schreibt Manuela Müller treffend, als söge Peter Hane den ganzen Ärger und Groll in sich auf. Er schrie ihn aufs Papier und unterfütterte ihn religiös, so gut es ging. Man konnte Peter Hane als Menschen verstehen, der die Gabe besaß, aus schlechten Gefühlen eine Gemeinschaft zu bilden.
15: Ja, aus soziologischer Sicht, das, was Peter Hane bespielt und was auch die rechten Kräfte bespielen, das ist dieses Gefühl, abgehängt worden zu sein.
14: Mit Blick auf die bevorstehenden Wahlen in Sachsen-Anhalt und Mecklenburg-Vorpommern bestätigt dieses Sittenbild Ostdeutschland jene Umfragen, die einen klaren Sieg der AfD vorhersagen. Manuela Müller spricht von einer Rebellion.
15: Was da passiert, das ist ein Wir gegen euch, wir von hier unten gegen euch hier oben. Das ist ein Stück weit in Aufstand, in Rebellieren, was da passiert. Das hängt natürlich auch mit Bildung zusammen, mit mangelnder Bildung, mit einem Aufstand der Schwächeren.
14: Müller glaubt, dass zum Beispiel ein stärkeres bürgerschaftliches Engagement das Eintreten in Parteien der Mitte dieser derzeitigen Radikalisierung entgegenwirken kann.
15: Damit meine ich jetzt nicht uns Journalisten, weil wir haben andere Aufgaben. Aber ich kenne in meinem Umfeld niemanden, der in einer Partei politisch engagiert ist. Ich kenne nur Menschen, die schimpfen, die unzufrieden sind.
4: Sagt Manuela Müller. Ihr Buch »Die Jugend malt wieder Hakenkreuze von der Radikalisierung einer Generation« hat gut 240 Seiten und kostet 18 Euro.
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4: Weil sie Spreng- und Brandanschläge auf Geflüchtete und politisch Andersdenkende geplant und verübt haben, sind 8 mutmaßliche Neonazis in Hamburg zu Haftstrafen verurteilt worden. Das Besondere, die Mitglieder und Unterstützer der rechtsextremen Terrorgruppe Letzte Verteidigungswelle sind sehr jung. Zur Tatzeit war der jüngste Angeklagte gerade einmal 14 Jahre alt. Dementsprechend sprach die Richterin am Hanseatischen Oberlandesgericht von braunen Kinderzimmern. Unser Gastautor ist Harald Likus, Politikredakteur der Braunschweiger Zeitung. Er meint, das junge Alter der Täter sei besorgniserregend.
16: Nur durch Zufall ist bei den Brand- und Sprengstoffanschlägen der Neonazi-Gruppe mit dem beknackt pathetischen Namen Letzte Verteidigungswelle niemand getötet worden. Und sie sind jung, sehr jung, zur Tatzeit zwischen 14 und 21. Gut, dass sie geschnappt und zu Haftstrafen verurteilt wurden. Gut auch, dass die meisten Reue zeigten, wie die Richterin sagte. Extrem besorgniserregend ist gleichwohl, dass sowohl im rechtsextremen als auch im islamistischen Milieu die Täter immer jünger werden. Viele unreife, oftmals seelisch instabile, vernachlässigte und oder misshandelte Jugendliche sind der Radikalisierung im Netz hilflos ausgeliefert. Den Rest geben ihnen die auf Überschwemmung mit dem immer gleichen getrimmten Social-Media-Algorithmen. Den Kick gibt ihnen die makabere Hoffnung auf eine Art Ruhm. Da braut sich Entsetzliches zusammen. Was kann man tun? Genau hinschauen. Lehrerinnen, Nachbarn, Eltern können es sein, die Äußerungen oder Veränderungen eines jungen Mannes alarmierend finden. Sie dürfen es nicht für sich behalten.
4: Die Meinung von Harald Likus war das von der Braunschweiger Zeitung. Das Straubinger Tagblatt schaut auf die Ursachen der schnellen Radikalisierung junger Menschen und fordert Maßnahmen von der Politik.
17: Kein Urteil kann reparieren, was gesellschaftlich, pädagogisch und digital versäumt wurde. Die neue Radikalisierung entsteht kaum mehr im Hinterzimmer einer Kameradschaft, sondern auf TikTok, Instagram, in Chats, Foren und Gaming-Plattformen. Nötig ist deshalb nicht nur ein konsequentes Vorgehen gegen Rekrutierer und Gewaltpropaganda, sondern auch verlässliche Jugend- und Sozialarbeit, Schulsozialarbeit, politische Bildung, Medienkompetenz und niedrigschwellige Beratungs- und Ausstiegsangebote.
4: Die Süddeutsche Zeitung meint, Bewegungen wie die Letzte Verteidigungswelle entstünden nicht im luftleeren Raum, sondern in einem gesellschaftlichen Kontext.
17: Der Rechtsruck in Deutschland und der sich verschärfende Ton gegenüber Migranten, all dies ist trockenes Holz für rechtsextreme Brandstifter. Selbstverständlich kann und darf es für Themen wie Migration kein Debattenverbot geben. Meinungsverschiedenheiten müssen ausgetragen werden. Aber krachende Zuspitzungen und brutale Vereinfachungen, wie sie im Wettbewerb um Aufmerksamkeit mehr und mehr eingesetzt werden, schlagen Wellen, die an den Rändern der Gesellschaft ankommen. Für die Straftaten der letzten Verteidigungswelle sind deren Aktivisten verantwortlich. Zum Klima in der Gesellschaft tragen alle bei.
4: Die Frankfurter Allgemeine Zeitung schreibt,
17: besonders die Erzählung von der Überfremdung und der angeblich letzten Chance, sich dem entgegenzustellen, wird von identitären und völkischen Gruppen verbreitet. Junge Menschen auf der Suche nach Orientierung und Halt sind anfällig für solche Narrative und rechtsextremistische Akteure, wie es im Verfassungsschutzbericht heißt, adressieren sie gezielt. In sozialen Medien, aber auch mit vermeintlich harmlosen Freizeitangeboten. Von solchen Vordenkern ist ein bestimmter Flügel der AfD nur einen Handschlag entfernt. Oder sogar noch weniger. Das ist in der immer wieder aufflackernden Debatte über ein Verbotsverfahren zu untersuchen.
4: Die Frankfurter Rundschau hält das Hamburger Urteil für ein klares Signal des Rechtsstaates. Das dürfe aber nicht die einzige Konsequenz sein.
17: Nicht nur, weil immer weitere Gruppen dieser Art ihr Unwesen treiben oder getrieben haben, unter Namen wie Deutsche Jugend voran oder Jung und Stark. Es gilt, die Ideologie der Entmenschlichung früher zu stoppen. Die AfD ist ein Nährboden dieses Gedankenguts, auch wenn sie den entfesselten Nazis nicht radikal genug erscheinen mag. Ihre rassistischen Narrative sickern in die oft beschworene Mitte der Gesellschaft ein.
4: Das waren die Standpunkte. Zusammengestellt hat sie Marei Beermann. 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
1: Um 1 Uhr mit Juliette Groß. Nach dem Vorfall mit einer Sprengstoffdrohne am Leipziger Flughafen ist noch unklar, wer dahinter steckt. Bundesinnenminister Dobrindt sprach am Abend vor Ort von einer neuen Gefahrenqualität. Aus Leipzig Silvia Stadler.
2: Die Drohne, die am Flughafen Leipzig-Halle gesichtet und unschädlich gemacht wurde, sei mit Sprengstoff ausgestattet gewesen. Es handle sich um einen sehr ernsten sicherheitsrelevanten Vorfall, sagte Bundesinnenminister Alexander Dobrindt am Abend auf einer Pressekonferenz. Die nun logischerweise auftretenden Fragen zur Herkunft der Drohne, der Zusammensetzung des Sprengstoffs und was das Ziel gewesen sei, sollten den weiteren Ermittlungen überlassen bleiben. Man suche noch nach Teilen einer möglicherweise zweiten Drohne, mit der ein Frachtflugzeug zusammengestoßen sein könnte.
1: In Deutschland hat das extreme Niedrigwasser vieler Flüsse noch keine Auswirkungen auf die Energieversorgung. Laut Bundeswirtschaftsministerium gibt es derzeit keine Engpässe bei Öl und Kraftstoffen. Auch Kraftwerke müssten nicht gedrosselt werden. In Ungarn und Rumänien wurden Atomreaktoren heruntergefahren, weil Kühlwasser fehlt. Der neue Verkehrsminister Bilger hat heute zu einem Krisentreffen nach Bonn eingeladen. Das Niedrigwasser im Rhein und anderen Flüssen gefährdet Lieferketten in der Bau- oder Chemieindustrie. Iran und Oman haben sich auf eine neue Route für Handelsschiffe durch die Straße von Hormus geeinigt. Dazu gehören laut iranischem Außenministerium auch Gebühren für Tanker und Frachter. Noch ist allerdings unklar, wie die USA reagieren. Katharina Willinger aus Istanbul.
3: Wenn dieses Modell tatsächlich durchgeht, wir wissen es ja aktuell noch nicht, dann würde das bedeuten, dass das iranische Regime massiv gestärkt wird, nicht nur finanziell. Denn jetzt gerade bei dem Abkommen, was sich abzeichnet, da geht es nicht um den großen Deal, der einen Krieg beenden könnte, wie US-Präsident Trump immer wieder sagt. Es geht nicht ums iranische Atomprogramm, sondern es geht allein um die Öffnung der Straße von Hormuz, die vor dem Krieg ja offen war und jetzt mit so einem Modell theoretisch auch ganz offiziell unter die Kontrolle der iranischen Revolutionsgarde fallen könnte.
1: FIFA-Chef Infantino bleibt wohl so gut wie sicher im Amt, trotz seiner umstrittenen Investorenpläne. Bei einer Krisensitzung in Marokko hat ihm die Spitze des Fußball-Weltverbandes voll Rückendeckung gegeben. In einem langen Statement erklärte die FIFA-Geschäftsleitung ihre uneingeschränkte Unterstützung. Gleichzeitig gesteht sie Fehler im Umgang mit dem Projekt ein. Infantinos umstrittener Investorenplan sah vor, die WM-Rechte teilweise zu verkaufen. Das Wetter, das waren die Nachrichten. Das Wetter in Deutschland. Nachts meist trocken, vereinzelt Schauer, Tiefstwerte 21 bis 12 Grad. Es ist 1.03 Uhr.
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4: Erstmal mit einer Gefahreninformation für Hessen im Rheingau-Taunus-Kreis. Zwischen Bad Schwalbach und Taunusstein-Seitzenhahn brennt ein größeres Waldstück. In Wiesbaden ist im gesamten Stadtgebiet deutlicher Brandgeruch wahrnehmbar. Anwohner werden gebeten, Fenster und Türen geschlossen zu halten und Lüftungen abzustellen. Die A1 Bremen Richtung Osnabrück ist weiterhin zwischen Dreieck Stur und Wildeshausen Nord wegen eines defekten LKW gesperrt. Die A2 Hannover Richtung Berlin ist zwischen Peine Ost und Braunschweig-Wartenbüttel gesperrt. Hier brennt ein PKW. A3 Frankfurt Richtung Köln zwischen Idstein und Wiesbaden-Niedernhausen ist wegen Bergungsarbeiten der rechte Fahrstreifen gesperrt, dadurch 2 Kilometer Stau. Die A10 Dreieck Barnim Richtung Dreieck Spreeau ist zwischen Rüdersdorf und Erkner wegen einer Ölspur auf der Fahrbahn gesperrt. Die A63 Mainz Richtung Kaiserslautern ist zwischen Göllheim und Winnweiler wegen einer Baustelle bis 5 Uhr gesperrt. Und die A81 Singen Richtung Stuttgart ist zwischen Kreuz Böblingen-Hulb und Böblingen-Ost wegen eines Schwertransports bis ca. 4 Uhr früh gesperrt. Ihnen eine gute und vor allem sichere Fahrt.
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4: Aus dem Studio von NDR Info in Hamburg. Mein Name ist Reza Wafa. Willkommen. Sie sind kaum erwachsen und haben den bewaffneten Umsturz geplant. Die Mitglieder der militanten Neonazi-Gruppe Letzte Verteidigungswelle. Sie hatten sich über Chatgruppen organisiert und schwere Brandanschläge in Thüringen und Brandenburg verübt. Auf ein Asylbewerberheim und ein Kulturhaus. Und Sie hatten weitere Anschläge geplant. Jetzt hat das Oberlandesgericht Hamburg die Urteile gesprochen. Mehr dazu von Frauke Reinig.
5: Was soll brennen? Fragte einer der Angeklagten in einem Chat der Terrorgruppe. Das Asylheim oder die Bewohner? Die Antwort: beides. Vor dem zuletzt geplanten Anschlag auf eine Flüchtlingsunterkunft in Brandenburg flog die Gruppe auf. Bis dahin hatte die sogenannte letzte Verteidigungswelle aber schon professionelle Terrorstrukturen, sagt Gerichtssprecher Florian Vogelsang.
6: Das Gericht hat heute zur sogenannten letzten Verteidigungswelle festgestellt, dass es sich dabei um eine terroristische Vereinigung handelt.
5: Fast alle Angeklagten wurden wegen ihrer Mitgliedschaft in der Terrorvereinigung verurteilt, einer wegen Unterstützung.
6: Einzelne Angeklagte darüber hinaus wegen weiterer Straftaten. Das betrifft insbesondere zwei Brandanschläge, wo einige der Angeklagten auch wegen eines Mordversuchs verurteilt worden sind.
5: Bei einigen kamen dann noch Verabredungen zu einem Anschlag hinzu und Fälle von Körperverletzungen. Gut organisiert war die Gruppe, aber nicht sehr professionell, sagt Bundesanwalt Stefan Biel.
7: Wir haben es hier tatsächlich mit wirklich sehr unprofessionell handelnden Angeklagten zu tun gehabt, die sich selbst gefilmt haben, die ganz normal angemeldete Mobiltelefone benutzt haben, meistens auf die Familienangehörigen, sodass wir da ermittlungsmäßig ganz schnell zum Ziel kamen und die Beschuldigten damals ermitteln konnten.
5: Als eine Kugelbombe für einen geplanten Anschlag bestellt werden sollte, konnte die Gruppe 38 Euro dafür nicht aufbringen und kaufte ein kleineres Modell. Die Angeklagten sind jetzt zwischen 15 und 22 Jahre alt. Die Vorsitzende Richterin zitiert aus einem Chat: Ich würde jede Straftat begehen, schreibt da ein Mitglied. Aber versuch das mal mit einer strengen Mutter. Ich darf nach 18 Uhr nicht mehr raus. Die Richterin sprach von braunen Kinderzimmern.

0: nicht gefolgt ist, weil es andere Umstände für objektiv wahrscheinlicher hielt.
1: Weil etwa Videoaufnahmen deutlich andere Schlüsse zuließen.
0: Schließlich war auch zu berücksichtigen, dass einige der Angeklagten sich im Verfahren offenbar jedenfalls von der rechtsradikalen Gesinnung als auch von den Taten distanziert haben, teil- oder gar vollgeständig waren und auch bei der Strafaufklärung weiter geholfen haben.
1: Einige nehmen freiwillig an Deradikalisierungsprogrammen teil, so der Gerichtssprecher. Wir hoffen, ihre Einsicht ist echt, sagt die Vorsitzende Richterin und gibt den Männern noch mit auf den Weg. Sie sollten die Zeit in der Haft nutzen, um an sich zu arbeiten und sich eine Zukunft aufzubauen. Für Bundesanwalt Stefan Biel ist das Thema letzte Verteidigungswelle mit diesem Prozess noch nicht abgeschlossen.
2: Es ist klar, dass wir uns die weiteren Mitglieder der entsprechenden Chatgruppen anschauen und schauen, wer sich da gegebenenfalls auch noch mitgliedschaftlich an dieser Vereinigung betätigt hat.
1: Die 8 Angeklagten in Hamburg seien nur die Spitze des Eisbergs, sagt Biel.
3: Insgesamt 4 Mitglieder der Neonazi-Gruppe sind noch minderjährig. Der jüngste ist bei der Urteilsverkündung gerade mal 15 Jahre alt gewesen. Wie kann das sein? Woher dieser Hass und diese Gewaltbereitschaft in so jungen Jahren? Darüber hat der Kollege Tim Krohn vom NDR mit der Bildungsforscherin, Erziehungswissenschaftlerin und Professorin Nina Kolleck von der Uni Potsdam gesprochen. Er wollte von ihr erst wissen, ob sie denn vom Alter der Mitglieder überrascht war.
4: Da bin ich überrascht und vor allem aber erschüttert. Also überrascht würde ich gar nicht mal so sehr sagen, dadurch, dass ich das ja schon wirklich lange beobachte, dass die Täter immer jünger werden und dass auch die Radikalisierung unter sehr jungen Männern, sind es ja meistens, also Jungs, junge Menschen, sehr stark zunimmt und die Täter immer jünger werden. Von daher war ich jetzt nicht groß überrascht, aber doch sehr erschüttert, dass solche jungen Menschen zu solchen schlimmen Taten bereit sind.
5: Was macht die jungen Männer denn aber so anfällig für solche Extreme?
4: Ja, da gibt es unterschiedliche Erklärungen für. Es ist nie immer nur ein Faktor, der hier reinspielt. Aber in jedem Fall ist es hier in dem Fall der letzten Verteidigungswelle Social Media. Denn sie wurden ja über Social Media gewonnen und auch mobilisiert. Aber allein Social Media wird natürlich aus einem jungen Menschen keinen Täter machen, sondern da gibt es dann schon Dinge, die vorher vorgefallen sind. Also es sind Bindungsbrüche, die junge Menschen erlebt haben, eine schwierige Kindheit. Das können Mobbing-Erfahrungen sein. Das ist oft eine schlechte Beziehung zu den eigenen Eltern, die hier mit reinspielt. Und noch dazu befinden sich junge Menschen ja in einer Identitätskrise, also viele junge Menschen gerade in der Pubertät, weil die Pubertät eben dazu führt, dass sich ja sehr viel verändert, nicht nur der Körper, sondern auch der Kopf verändert sich sehr stark. Und umso mehr und umso vulnerabler und umso empfänglicher sind Jugendliche gerade für solche radikalen Botschaften.
5: In so einer Identitätskrise, Frau Kolleck, also dass man in Chatgruppen dann sich gegenseitig hochschaukelt, auch mal daneben benimmt. Okay, das alles passiert. Aber hier ist der Schritt vom Posen, vom Angeben, vom Drohen, Unsinnreden und so weiter zur echten Tat ja offenbar gleich mehrfach gegangen worden. Also wenn man wie in diesem Fall den Tag gleich mit Hitlergrüßen beginnt, dann mit Kugelbomben und Brandsätzen ja in echt hantiert. Was läuft da schief?
4: Das ist natürlich im ersten Prozess eine gewisse Normalisierung, die wir ja in der breiten Bevölkerung feststellen können, dass dadurch, dass eben ja auch sehr viel Hitler-Propaganda zum Beispiel über Social Media gepostet wird und sehr junge Menschen auch erreicht, es zu einer gewissen Art von Normalisierung kommt. Und dann finden bei solchen jungen Menschen, die dann auch tatsächlich bereit sind, selbst Gewalt anzuwenden, finden dann nochmal andere Prozesse statt. Das, in der Wissenschaft nennen wir das oft auch Dehumanisierung, also dass andere Menschen nicht mehr als gleichwertige Menschen charakterisiert werden und man eben auch keine Empathie mehr mit diesen anderen Menschen hat. Also das können zum Beispiel Ausländer sein, das können aber auch teilweise Frauen sein, die dann nicht mehr als gleichwertig gelten, sodass dann eben ja der nächste Schritt zur Tat gar nicht mehr so weit ist.
5: Wie sehr sind denn solche Neonazi-Strukturen unter Jugendlichen in Social Media verankert mittlerweile?
4: Die sind tatsächlich stark verankert. Also das ist nicht der einzige Fall, sondern wir beobachten, dass pausenlos fast schon solche Strukturen entstehen. Sehr junge Neonazi-Strukturen, die oft auch anders aufgestellt sind als jetzt so fest etablierte Strukturen, wie jetzt beispielsweise der Dritte Weg, den es ja schon lange gibt. Die haben dann Anwälte, die haben Medienberatung und die agieren auch noch mal viel professioneller als diese kleinen Gruppierungen, die so plötzlich aus dem Boden sprießen. Und das ist tatsächlich ein Phänomen, das aktuell zu aktuellen Zeiten ja immer größer wird.
5: Weil man

0: unser Gespräch jetzt hört, Frau Kolleck, was kann man dann machen, damit zum Beispiel die eigenen Kinder nicht in solche Chats, in solche Extreme hineingezogen werden?
1: Also mit den eigenen Kindern kann man schon mal am allermeisten machen, ne? Weil die Eltern haben ja auf jeden Fall einen sehr starken Einfluss, wenn man mit den Kindern im Gespräch bleibt, den Kindern auch das Gefühl gibt, wenn dir irgendetwas passiert, also gerade auch im Netz oder auch darüber hinaus. Und wenn du in irgendwelche Strukturen gerätst, vor denen du dich dann vielleicht auch schämst oder mit denen du erstmal gar niemanden findest, worüber, also mit wem du drüber sprechen willst. Also hier ist immer ein offenes Ohr. Mit uns kannst du sprechen oder auch alternative Kontaktmöglichkeiten zu zeigen. Denn gerade in der Pubertät wollen ja viele Jugendlichen dann auch nicht unbedingt mit den eigenen Eltern sprechen. Aber im Gespräch bleiben und sensibel bleiben und gucken, was die jungen Menschen bewegt. Und wenn man merkt, das eigene Kind ist vielleicht auch gerade in einer sehr schwierigen Phase, hat vielleicht gerade Probleme in der Klasse, andere Mobbing-Probleme, dann eben ja schnell hier auch Unterstützungsstrukturen schaffen.
0: Wären Verbote da nicht fast noch einfacher? Also der jüngste Angeklagte, der war zur Tatzeit gerade mal 14. Also wie konsequent müsste man den Zugang zu Social Media in dem Alter beschränken oder bringt das alles gar nichts?
1: Naja, also der war 14. Also wir diskutieren ja eigentlich fast nur über Verbote bis 14. Von daher wäre er da auch gar nicht mehr mit einbezogen gewesen. Und noch dazu sehen wir auch tatsächlich in der Forschung, zeichnet sich ein ziemlich klares Bild ab, dass diese Verbote nichts bringen. Sie können sogar gefährlich sein, weil sich junge Menschen ja dann noch stärker verschließen und noch weniger das Gespräch dann suchen und noch weniger sich öffnen, wenn sie dann heimlich in den sozialen Medien, in solche Netzwerke gelangen beispielsweise.
2: Sagt Nina Kolleck, Professorin für Erziehungs- und Sozialisierungstheorie an der Uni in Potsdam.
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2: Die Sicherheitslage in der Ostukraine spitzt sich offenbar zu. Wegen der herannahenden Front und ständiger russischer Angriffe hat die Ukraine die Zwangsevakuierung von mehr als 500 Kindern und Jugendlichen angeordnet. Betroffen ist die Stadt Kramatorsk und das Umland, die nur gut 20 Kilometer von der Frontlinie entfernt liegen. Während beide Kriegsparteien aktuell wieder tödliche Drohnenangriffe melden, kann die Ukraine weniger gegen die russischen Angriffe ausrichten, wie unsere Korrespondentin Rebecca Barth aus Kiew berichtet.
4: Nicht eine einzige der nahezu 30 ballistischen Raketen habe man abfangen können. Das geben die ukrainischen Luftstreitkräfte bekannt. Dutzende Menschen sind in der Ukraine infolge russischer Luftangriffe verletzt worden. In und um die Hauptstadt Kiew werden mindestens 17 Zivilistinnen und Zivilisten getötet. Die Nacht war schrecklich. Wir haben den Mangel an Flugabwehr das erste Mal sehr deutlich gespürt. Das ganze Haus hat gezittert. Ich will mich nicht in irgendeinem Keller verstecken, sondern aus Kiew wegziehen, damit dieser Albtraum ein Ende hat. Es ist unmöglich zu schlafen, unmöglich zu arbeiten. Es ist einfach unmöglich geworden, in Kiew zu leben. Die Ziele der russischen Angriffe, vor allem Industriegebiete, Infrastruktur, Tankstellen, Lagerhäuser von großen Baumärkten oder Postunternehmen. Doch dafür schickt Russland ungenaue Raketen in dicht besiedeltes Gebiet und nimmt zivile Opfer in Kauf. Die Ukraine kann sich gegen ballistische Raketen aktuell praktisch nicht schützen, erklärt Militärexperte Anton Semljany. Die größte Gefahr bei ballistischen Raketen besteht darin, dass der Start nur sehr schwer vorauszusagen ist. Sie werden praktisch erst in dem Moment erfasst, in dem die Rakete abhebt. Das ist eines der größten Probleme, die derzeit bestehen, die Verfolgung und die Aufklärungsinformation über den möglichen Einsatz ballistischer Waffen. An anderer Stelle aber nimmt Russland getötete Zivilisten nicht nur in Kauf, sie sind das Ziel. So wie beispielsweise in Cherson. In der südukrainischen Stadt werden die Bewohner von russischen Drohnenpiloten regelrecht gejagt, so systematisch, dass in der Ukraine von Human Safari, also Menschenjagd, gesprochen wird. Jeden Tag haben wir hier etwa 15 verletzte Personen durch Drohnenangriffe. Das kommt sehr häufig vor. Zurzeit verzeichnen wir 500 Drohnenangriffe pro Woche. Gestern alleine waren es sogar 1000 Drohnen an einem Tag. So sieht die Realität aus. Die Russen setzen immer mehr Drohnen ein und ergänzen diese durch Artillerie und Mörser. Und sie greifen vor allem Zivilisten an. Dass es sich nicht um Einzelfälle handelt, zeigen auch Daten der ukrainischen Generalstaatsanwaltschaft. Demnach hätten die Angriffe mit kleinen FPV-Drohnen, an denen eine Sprengladung befestigt wird, schon seit 2024 systemischen Charakter angenommen. Über 7.700 solcher Angriffe hat die Generalstaatsanwaltschaft im vergangenen Jahr dokumentiert. Rettungskräfte, Polizisten und Journalisten seien besonders gefährdet. Ein jüngst verbreitetes Video zeigt den alltäglichen Terror auch gegen einfache Anwohner. Ich habe Knoblauch in der Hand gehalten und das dem Drohnenpiloten gezeigt. Schau mal, das ist alles Gemüse. Juri hat den Angriff wie durch ein Wunder überlebt. Auf dem Video ist zu sehen, wie der Gemüsehändler die Drohne anbettelt, vor ihr davonläuft, Kreise zieht um seinen Gemüsestand, stets von ihr verfolgt. Der russische Soldat kann Juri über eine Kamera sehen, muss sehen, dass er sich hier gerade auf einen Gemüsehändler stürzt. Das Video schockiert viele Menschen in der Ukraine, obwohl solche Angriffe mittlerweile zur traurigen Normalität geworden sind in vielen Frontregionen.
2: Dass bei dieser Hitze besonders ältere Menschen sowie Babys und Kleinkinder gefährdet sind, ist inzwischen ja bekannt. Aber auch Kinder bis 14 müssen besonders aufpassen. Wie und warum? Dazu Sarah Emichaus.
5: Kinder sind keine kleinen Erwachsenen. Ihre Körper funktionieren anders. So können sie zum Beispiel noch nicht ausreichend schwitzen. Und zwar bis sie etwa 14 Jahre alt sind. Das kann schnell zu einer Gefahr werden, erzählt Christoph Wettach. Er arbeitet als Kinderarzt im baden-württembergischen Lahr und beschäftigt sich mit den besonderen Belastungen, denen Kinder und Jugendliche durch die Klimakrise ausgesetzt sind. Er meint, dass die Probleme für Kinder durch Hitze nicht ernst genug genommen würden.
6: Hitzschlag ist viel gefährlicher als Blitz. Also letzten Endes ist es so, die Leute fürchten sich, wenn Gewitter ist, springen ihr Kind nicht zum Fußballtraining und sagen, oh je, wenn da der Blitz einschlägt, ganz gefährlich. Aber Hitzschlag kommt viel häufiger vor, als dass das Kind vom Blitz getroffen wird.
5: Ein Hitzschlag ist ein medizinischer Notfall. Dabei steigt die Körpertemperatur auf mehr als 40 Grad an. Gehirn- und Herz-Kreislauf-System können Schaden nehmen. Auch die Gefahr eines weniger dramatischen Sonnenstichs ist für Kinder höher als für Erwachsene. Ihre Schädelknochen sind noch dünner und daher durchlässiger für Wärme. Kinderarzt Wettach erklärt, worauf Erwachsene achten können, um einzuschätzen, ob die Hitze gerade schon zu viel ist für ein Kind.
6: Dass zum Beispiel die Kinder, die eben sonst immer ganz hibbelig und zappelig sind, plötzlich ganz ruhig werden. Das muss einen dann sehr nervös machen. Oder wenn die, die eben sonst immer die ganz friedlichen und ruhigen sind, plötzlich dem anderen eins auf die Nase hauen und dann irgendwie rumschimpfen oder sowas dann nachher. Auch das kann ein Zeichen für Überhitzung sein. Also alles, was einem komisch vorkommt, kann Hitzeproblematik sein. Und jetzt ist eben wichtig, gerade die Leute, die mit Kindern zu tun haben, dass wir die Kinder einigermaßen gut kennen und dass wir aufeinander aufpassen. Immer den Kindern auch wieder sagen, in den Kitas, in den Schulen, wenn es euch nicht gut geht, meldet euch bei mir.
5: Denn Kinder können sich nicht selbst schützen. Sie sind auf verantwortungsbewusste Erwachsene angewiesen, sei es zu Hause oder in Kita und Schule. Kinderarzt Wettach plädiert dafür, dass es in Kitas alle 20 Minuten Trinkpausen geben müsse und es in der Schule auch im Unterricht jederzeit erlaubt sein solle, zu trinken. Denn Kinder brauchen mehr Flüssigkeit und auch Nährstoffe als Erwachsene. Zudem können Kinder nicht einschätzen, wo sie sich am besten aufhalten sollten. Darauf macht Dirk Holzinger aufmerksam. Der Kinderarzt ist am Universitätsklinikum Essen als Oberarzt tätig.
7: Wenn es zu diesen fürchterlichen Unfällen im überhitzten Auto kommt, ne, wo Kinder vergessen werden, können die sich daraus nicht befreien. Das gilt aber auch für die Auswahl des Spielplatzes, ne, dass die nicht bewusst gucken, ist denn dann Schattenregion, ist dann Sonnensegel, sondern die gucken halt, ob das Spaß macht.
5: Wenn es schon zu spät ist und das Kind überhitzt ist, muss es etwas trinken und in den Schatten gebracht werden, besonders bei Sonnenstich oder Hitzschlag.
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2: Heute vor 100 Jahren durchschwamm Gertrude Adderley als erste Frau den Ärmelkanal. Sophie Angaui blickt zurück.
8: Tausende Feuerquallen im Wasser vor ihr und strömungsbedingte 56 Kilometer Strecke. Gertrude Adderley wartet trotzdem ins Wasser und beginnt den größten Kraftakt ihres Lebens. Gertrude Caroline Adderley wird 1905 in New York City, USA geboren. Ihre Eltern sind deutsche Einwanderer. Die insgesamt 5 Kinder wachsen amerikanisch auf. Mit Schlittschuhlaufen im Central Park, Wochenenden am Meer in New Jersey und einem Grammophon. Mit 5 Jahren erkrankt Gertrude an Masern, überlebt zwar die Infektion, doch ist fortan schwerhörig. Trotz des Risikos für ihr Gehör und entgegen aller gesellschaftlichen Erwartungen beginnt Gertrude schon früh zu schwimmen.
9: Aber junge Mädchen schwimmen keine langen Strecken. Also sucht er ein anderes Hobby.
10: Ich werde schwimmen.
8: Und das tut sie. Ihr Vater läuft dabei am Pier entlang, eine Leine um ihre Taille gebunden. So lernt Gertrude schwimmen. Und sie ist gut. Gertrude tritt in den Frauenschwimmverband ein, wo ihre Trainerin Charlotte Epstein sich unermüdlich für sie einsetzt. Ihr gemeinsames Ziel, auch Frauen sollen Wettkämpfe schwimmen dürfen. Mit Erfolg. 17 ist Gertrude, da bricht sie an einem Nachmittag direkt mehrere Amateurschwimmrekorde, holt 1924 eine Goldmedaille und zweimal Bronze bei den Olympischen Spielen. Doch damit ist sie nicht zufrieden. Sie will mehr.
11: Also, ich schwimme durch den Ärmelkanal.
9: Sag das nochmal.
11: Ich schwimme von Frankreich nach England.
9: Nein, meine Antwort
11: war... Das war keine Frage.
8: Doch der erste Versuch 1925 scheitert. Ihr Trainer lässt sie frühzeitig aus dem Wasser ziehen. Ein Missverständnis? Adderley meint, er habe den Tee vergiftet, den er ihr als Stärkung reicht. Aus Neid über ihren Erfolg. Bewiesen ist es nicht. 1926 macht sie sich dann bereit. Eine rote Badekappe und einen Zweiteiler trägt sie. Ansonsten nur Schmalz und Fett auf der Haut, als Schutz vor Feuerquallen und Kälte. Ihre große Schwester sitzt im Hilfsboot. Nach 14 Stunden und 31 Minuten erreicht Gertrude Adderley Dover an der englischen Küste. In Amerika wird sie gefeiert.
12: Had conquered the English Channel. Only 5 men had ever done it before, but Trudy's time was 2 hours faster, and she was a woman.
13: When Trudy got home, New York went wild. At City Hall, Mayor Jimmy Walker compared her crossing of the Channel with Moses crossing the Red Sea, Caesar crossing the Rubicon, and Washington crossing the Delaware.
8: Auch als Gertrude später ihr Gehör vollständig verliert, bleibt Schwimmen ihre Leidenschaft. Zeit ihres Lebens setzt sie sich als Schwimmlehrerin ein, besonders für taube Kinder. Als erste Frau, als sechster Mensch überhaupt, noch dazu schneller als alle Männer vor ihr. So durchschwimmt Gertrude Adderley am 6. August 1926 erfolgreich den Ärmelkanal und ebnet ganz nebenbei auch den Weg für den Frauensport. Das war heute vor 100 Jahren.
14: Sport. Mit Finn Hornberg. Die Tour de France der Frauen hat bereits die 5. Etappe absolviert. Von Mâcon ging es bis nach Belleville-en-Beaujolais. 140 Kilometer standen auf dem Plan. Eine Strecke, die besonders den Bergfahrerinnen lag, mit insgesamt 8 Anstiegen. Es gab zwar keine deutsche Siegerin, aber dennoch einen Erfolg aus deutscher Sicht. Antonia Niedermayer hat sich auf dieser harten Strecke dank Platz 6 das weiße Trikot als beste Nachwuchsfahrerin geschnappt. In der Gesamtwertung verbesserte sich die 23-Jährige auf den 4. Platz und war sehr zufrieden mit ihrer Leistung.
15: Ja, war auf jeden Fall ein super harter Tag. Das wussten wir auch, dass es hart wird. Aber es war auf jeden Fall auch schön. Ja, ich bin in diesem großen Breakaway irgendwie geendet. War auch gar nicht so der Plan, dass ich schon so früh da drin bin. Aber war am Ende wirklich gut für uns. Also für Kasia auch eine super Situation. Sie musste nichts machen hinten. Und für mich war es auch gut. Von dem her hat es ganz gut gepasst. Eine gute Taktik, denke ich mal.
14: Noch vor ein paar Tagen betonte Niedermayer, dass ihr Fokus nicht darauf liegt, das weiße Trikot zu holen. Naja, jetzt muss sie es verteidigen. Hat sich da der Fokus geändert?
15: Wie gesagt, es ist immer noch der Fokus aufs GC für Kasia. Das weiße Trikot ist natürlich immer ein netter Bonus, den man hat. Aber trotzdem liegt der Hauptfokus wirklich auf Kasia.
14: Weiterhin also voller Support für die Teamkollegin Kasia Niewiadoma, die auf dem 3. Platz landete. Den Sieg auf der 5. Etappe sicherte sich die Top-Favoritin Demi Vollering. Die Niederländerin ließ Marleen Reusser und Niedermayers Teamkollegin im Zielsprint keine Chance. Ihr Rückstand auf die gesamtführende Marleen Reusser beträgt nur noch 12 Sekunden. Am Donnerstag wartet eine ähnliche Aufgabe auf die Fahrerin. Die 6. Etappe führt von Mont-Brigent Richtung Süden nach Tormont-sur-Rhône. 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Der 6. Wettkampftag bei der Schwimm-Europameisterschaft in Paris hätte für die deutschen Wasserspringer nicht viel besser laufen können. Gleich 2 Medaillen gab es für das deutsche Team. Pauline Pfeiffer und Ole Rösler sprangen im gemischten Synchronfinale vom 10-Meter-Turm zu Silber. Später setzte Moritz Wesemann noch einen drauf und krönte sich zum 2. Mal bei dieser EM zum Europameister. Nach seinem Erfolg vom 1-Meter-Brett wiederholte er das Ganze auch vom 3-Meter-Brett. In einem spannenden Finale sichert er sich mit dem letzten Sprung den Titel. Lars Becker fasst zusammen.
16: Moritz Wesemann und Pauline Pfeif tragen das deutsche Wassersprungteam durch die EM in Paris. Zweimal Gold der eine, dreimal Silber die andere. Gemeinsam waren die beiden zum Auftakt am enttäuschenden, weil medaillenlosen Team-Event beteiligt. Dann kamen die Erfolge. Wesemann gewinnt seine beiden Einzelwettbewerbe erst vom 1-Meter-Brett dominant und souverän, jetzt vom 3-Meter-Brett mit Klasse und mit etwas Glück, weil der bis dahin herausragende Brite Jordan Holden beim letzten Sprung patzt, während Wesemann, der Vorkampfbeste, den allerletzten Sprung einer hochwertigen Konkurrenz glänzend ins Wasser zaubert.
17: Ich bin unfassbar glücklich. Das erste Mal über 500 Punkte international, was auch so die Schwelle ist, wo man dann Richtung Medaillen geht in der Weltspitze. Das gibt mir einfach super viel Mut, dass ich damit jetzt in die nächsten 2 Jahre gehen kann, Richtung LA 28.
16: Pauline Pfeif holt in all ihren 3 Wettbewerben von der 10-Meter-Plattform Silber. Im Solo, im Synchron und zum Abschluss mit Ole Rösler auch im Synchron-Mix. Nach nur wenigen gemeinsamen Trainingseinheiten in Röslers erste Mixed-Wettkampf. 3x2, knapp an Gold vorbei, aber kein Hadern.
18: Natürlich ist eine Goldmedaille auch immer das Schönste, weil es das Beste, was man kriegen kann. Aber eine Silbermedaille ist einfach fantastisch. Also dafür, dass wir nicht so oft trainiert haben, dass wir das jetzt so gezeigt haben und damit die Silbermedaille abgestaubt, da können wir absolut stolz auf uns sein.
16: Es war der 3. Abend mit Gold und Silber für den DSV. Dazu kommt 1x Bronze. Vor dem Abschlusstag stehen 7 Medaillen in der Bilanz. Das muss noch nicht das letzte Wort gewesen sein.
14: Am Donnerstag stehen in Paris noch das Finale der Frauen im Synchronspringen vom 3-Meter-Brett und das Finale der Männer vom 10-Meter-Turm auf dem Programm.
2: Das war der Sport mit Finn Hornberg.

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1: Um 1.29 Uhr mit Juliette Groß. Nach dem Drohnenfund auf dem Leipziger Flughafen hat sich Bundesinnenminister Dobrindt über den Vorfall informieren lassen. Er bestätigte, dass die Drohne mit Sprengstoff versehen war. Dobrindt sprach von einem hybriden Anschlagsszenario.
2: Das ist eine neue Gefahrenqualität. Drohnensichtungen, Drohnenbedrohungen, auch im hybriden Zusammenhang, das kennen wir aus der Vergangenheit. Dass eine Drohne bewaffnet mit Sprengstoff sich hier auf einem Flughafengelände befindet, das ist ein neues Bedrohungsszenario.
1: Bundesinnenminister Dobrindt. Iran und Oman haben sich auf eine neue Route für Handelsschiffe durch die Straße von Hormus geeinigt. Das hat das iranische Außenministerium bestätigt. Der Iran würde dadurch deutlich mehr Kontrolle über die Meerenge bekommen. Aus der Nachrichtenredaktion Klaus Rieneck.
3: Frachter könnten auf einer nördlichen Route durch iranische Hoheitsgewässer in die Straße von Hormus einfahren. Nachdem sie Häfen im Iran oder in arabischen Golfstaaten angelaufen haben, könnten sie für die Rückfahrt eine südliche Route durch omanische Hoheitsgewässer nutzen. Was weiter in der gemeinsamen Vereinbarung steht, ist allerdings noch nicht bekannt und auch nicht, ob Gebühren für die Durchfahrt erhoben werden sollen. Die USA waren an den Plänen nicht beteiligt. Ihre Zustimmung gilt als ausgeschlossen.
1: Der linke Flügel der US-Demokraten hat bei den Vorwahlen im Bundesstaat Michigan einen wichtigen Sieg errungen. Ihr Kandidat El Sayed gewann die Abstimmung für die Kandidatur zum Senat knapp gegen die moderate Konkurrentin Stevens. Die Vorwahl galt als Richtungsentscheidung für den künftigen Kurs der Demokraten. Der Mediziner El Sayed wirbt unter anderem für ein Ende der US-Hilfen für Israel und die Abschaffung der Einwanderungsbehörde ICE. FIFA-Chef Infantino bleibt wohl im Amt, trotz seiner umstrittenen Investorenpläne. Bei einer Krisensitzung in Marokko hat ihm die Spitze des Fußballweltverbandes voll Rückendeckung gegeben. In einem langen Statement erklärte die FIFA-Geschäftsleitung ihre uneingeschränkte Unterstützung. Gleichzeitig gesteht die FIFA Fehler im Umgang mit dem Projekt ein. Infantinos umstrittener Investorenplan sah vor, die WM-Rechte teilweise zu verkaufen. Die UEFA drohte mit Boykott, mittlerweile wurde das Vorhaben gestoppt. Das Wetter in Deutschland. Nachts meist trocken, vereinzelt Schauer, Tiefstwerte 21 bis 12 Grad. Tagsüber freundlich und trocken im Osten und später an der Nordsee Schauer, 20 bis 30 Grad. Am Freitag wechselhaft an den Alpen Schauer und Gewitter 19 bis 29 Grad. Am Samstag viel Sonne und trocken bei 22 bis 33 Grad. Das waren die Nachrichten.
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4: Die A1 Bremen Richtung Osnabrück ist zwischen Dreieck Stur und Wildeshausen Nord weiterhin wegen eines defekten LKW gesperrt. Die A10 Dreieck Barnim Richtung Dreieck Spreeau ist zwischen Rüdersdorf und Erkner wegen einer Ölspur auf der Fahrbahn gesperrt. Und das war's. Ihnen eine gute Fahrt.
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4: Mit Resa Waffer. Hallo. Es ist seit Jahrzehnten immer das Gleiche. Kaum gibt es im Nahen Osten eine Krise, steigen die Spritpreise und die Mineralölkonzerne melden Rekordeinnahmen. Jetzt ja auch wieder. Das ist vielleicht moralisch fragwürdig, aber nicht gesetzlich verboten. Zumindest solange keine Regierung was gegen diese unglaublichen Profite unternimmt. Auch um so die Bürger vor weiteren Ausgaben schützt. Finanzminister Klingbeil hat ja zuletzt ja angekündigt, auf EU-Ebene eine sogenannte Übergewinnsteuer prüfen zu lassen, also auf außerordentliche Erträge von Öl- und Raffinerieunternehmen. Ist er da weitergekommen? Wie ist denn der Stand überhaupt? Dazu Hauptstadtkorrespondentin Anne-Kathrin Mellmann.
5: Sie verdienen zu viel, das gefällt mir nicht, schreibt sogar US-Präsident Trump und meint die Mineralölkonzerne. Sie erzielen trotz oder wegen des Iran-Kriegs deutlich höhere Gewinne. Abzocke, meint Christian Görke, Finanzpolitiker der Linken im Bundestag.
6: Wie man sieht, geht durch die unterlassene Hilfeleistung der Bundesregierung das Abkassieren an den deutschen Zapfsäulen munter weiter. Und deshalb schlagen wir als Linke eine Übergewinnsteuer von 50% vor. In dem Moment, wo diese Übergewinnsteuer scharf gestellt wird, fehlt den Mineralölkonzernen das entscheidende Motiv, da sie wissen, dass der Staat sowieso rückwirkend sie zur Kasse bitten wird.
5: Eine nationale Lösung müsse her, so Görke, und nicht die von SPD-Finanzminister Lars Klingbeil vorgeschlagene europäische. Die, so Görke, dauere zu lange und sei zu zahm. Seine Kollegin von den Grünen, Katharina Beck, weist auf ein Grundproblem in Deutschland hin. Wenige Konzerne beherrschen den Markt. Auch das treibe die Preise.
7: Wir haben auch nach dem russischen Angriffskrieg auf die Ukraine Übergewinne beobachtet, also dass quasi die Gewinnmargen krass ausgedehnt werden, obwohl sich das auf der Kostenseite nicht spiegelt. Klingbeil und die Bundesregierung sollten endlich jetzt hier auch diese Übergewinnsteuer einführen.
5: Aber Klingbeil und die Bundesregierung scheinen weiterhin abzuwarten, wie sich der Iran-Krieg entwickelt. Regierungssprecher Steffen Mayer vor einer Woche.
8: Der Bundeskanzler hat sich hier mehrfach auch geäußert. Er ist grundsätzlich offen für die Diskussion, sieht aber eben auch steuerrechtliche und verfassungsrechtliche Risiken, die zum Beispiel auch von betroffenen Unternehmen durchgängig vor Gericht angefochten werden können, auch angefochten wurden. Insofern prüfen wir alle Möglichkeiten, wie wir auch kartellrechtlich, steuerrechtlich abgesichert gegenüber den Mineralölwirtschaftsunternehmen Maßnahmen treffen können.
5: Offenheit signalisiert auch CSU-Chef Markus Söder. Bundeswirtschaftsministerin Katharina Reiche von der CDU allerdings will von einer Übergewinnsteuer nichts wissen.
9: Unsere Raffinerien sind in Deutschland ein wesentlicher Standortfaktor. Wir haben noch 11 Raffinerien in unserem Land. Raffinerien weiter zu schwächen, ist das falsche Signal in dieser Zeit. Wir müssen vielmehr alles dafür tun, dass der Raffineriestandort Deutschland gestärkt wird.
5: Es sei eine Illusion, durch eine Übergewinnsteuer mehr Einnahmen zu erzielen. Ablehnung kommt auch vom AfD-Finanzpolitiker Kai Gottschalk.
10: Eine Übergewinnsteuer ist rechtlich fraglich. Ab wann gibt es eine Übergewinnsteuer? Sie schreckt Unternehmen, Investoren ab. BioNTech beispielsweise in der großen Corona-Krisenzeit, sollen die dann Übergewinnsteuer zahlen, weil sie als erstes ein Impfpräparat entwickelt haben, ohne dabei zu sagen, wie man zum Impfen steht. Also generell ist das ein Rezept aus der Mottenkiste, aus dem sozialistischen Giftschrank. Entlasten, die CO2-Bepreisung aufheben, runter mit den Steuern auf Benzin, Sprit und allgemein auf die Strompreise. Und dann klappt das auch schon ohne solche Verrenkung.
5: Andere Länder planen angesichts der extrem hohen Gewinne der Mineralölkonzerne so eine Übergewinnsteuer. Portugal zum Beispiel. Die Abgabe soll auf den Teil des Profits erhoben werden, der den Durchschnitt der letzten 2 Jahre um mehr als 20% übersteigt. In Deutschland dagegen stehen die Zeichen weiterhin auf Abwarten.
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4: E-Autos verkaufen sich gerade ziemlich gut, auch dank der staatlichen Kaufprämie. Wer weniger verdient, bekommt vom Staat mehr dazu. Erste Daten zeigen, das Prinzip geht auf, gerade Menschen mit kleinerem Einkommen greifen zu. Das Problem für die heimische Wirtschaft, sie kaufen vor allem billigere Autos ausländischer Hersteller. In der Bundesregierung wird darum über Änderungen der Prämie diskutiert. Aus Berlin dazu Jakob Mayer.
11: Die CSU will die E-Auto-Förderung zugunsten deutscher Hersteller anpassen. Die Förderung müsse so ausgerichtet werden, dass die Wertschöpfung größtenteils in Europa stattfindet, verlangt CSU-Landesgruppenchef Alexander Hoffmann im Internetportal Politico. Er beklagt, dass von der E-Auto-Prämie vor allem außereuropäische Hersteller profitierten. Hoffmann konkretisiert damit die Forderung von Parteichef Markus Söder. Der bayerische Ministerpräsident hatte sich im ARD-Sommerinterview dafür ausgesprochen, die seit Mitte Mai geltende Förderung bald zu überprüfen.
12: Anpassen, zum Beispiel auch für Gebrauchtwagen und anderes, sodass wir dann auch eine stärkere Öffnung haben, sodass auch die deutschen Hersteller davon deutlich mehr profitieren.
11: CSU-Landesgruppenchef Hoffmann verweist auf EU-Partner, die E-Auto-Prämien an bestimmte Voraussetzungen wie Umweltauflagen knüpfen. Frankreich macht die Unterstützung zum Beispiel davon abhängig, wie sehr Herstellung und Transport von E-Autos und Batterien das Klima belasten. Das erschwert es der Konkurrenz aus China. Nach Angaben des Bundesumweltministeriums ist Berlin mit Brüssel über mögliche Lösungen auf EU-Ebene im Gespräch. Grundlage ist der Industrial Accelerator Act, ein Rechtsakt, der angesichts des zunehmend als unfair wahrgenommenen globalen Wettbewerbs die europäische Industrie stärken soll. Eine Ministeriumssprecherin.
13: Wir hatten ja auch schon im Koalitionsausschuss die Vereinbarung, dass eben auf der Grundlage von europäischen Initiativen, zum Beispiel dem Industrial Accelerator Act, möglichst EU-weit harmonisierte Local-Content-Kriterien entwickelt werden.
11: Die seit anderthalb Monaten geltende deutsche E-Auto-Förderung will nicht vorrangig heimische Hersteller unterstützen, sondern die Elektromobilität insgesamt voranbringen. Und davon profitieren bisher tatsächlich vor allem ausländische Autobauer. Das geht aus der Antwort des Umweltministeriums auf eine Frage des grünen Bundestagsabgeordneten Julian Joswig hervor. Demnach lagen bei den bis Ende Juni bewilligten Förderfällen die Marken Tesla, Skoda und Renault an der Spitze. Volkswagen kommt erst auf Platz 8, noch hinter Hyundai und Kia aus Südkorea und Leapmotor aus China, das aber bestimmte Modelle in Europa montieren lässt. Bundesumweltminister Carsten Schneider hatte bei der Einführung der Förderung im Mai die Gefahr, dass die Prämie eine Kaufhilfe für chinesische E-Autos werde, als sehr gering eingeschätzt. Im Übrigen seien die Beteiligten inklusive der Länderregierungschefinnen und Chefs einbezogen worden.
14: Ich habe das abgestimmt mit der IG Metall und auch mit dem VDA im Vorfeld, auch mit den Ministerpräsidenten, dass wir hier keine Beschränkung machen, sondern sicher sind, dass die europäischen Autos wettbewerbsfähig sind und die deutschen allemal.
11: Auf jeden Fall ist das Interesse enorm. Nach Angaben des Bundesamtes für Wirtschaft und Ausfuhrkontrolle sind bis heute früh 103.542 Anträge auf E-Auto-Förderung eingegangen. Die Unterstützung ist sozial gestaffelt. Entsprechend wurde über die Hälfte der Anträge von Haushalten mit einem zu versteuernden Jahreseinkommen von bis zu 45.000 Euro gestellt. Die Zahl der Neuzulassungen von E-Autos in Deutschland steigt stetig. Im Juni machten sie ein knappes Drittel der Gesamtzulassungen aus.
4: Die ARD-Infonacht hier mit einer wichtigen Verkehrsmeldung. Achtung, Falschfahrer auf der A40 Duisburg-Essen zwischen Mülheim an der Ruhr, Winkhausen und Essen-Holsterhausen. Kommt Ihnen ein Falschfahrer entgegen, fahren Sie da äußerst rechts und überholen Sie nicht. Auf der A40 Duisburg-Essen zwischen Mülheim an der Ruhr, Winkhausen und Essen-Holsterhausen ist ein Falschfahrer unterwegs. Vorsicht da in beiden Richtungen. Lösen immer mehr Waffen die Probleme auf der Welt oder verschlimmern sie die Lage? Die Antwort überlasse ich Ihnen. Fest steht, dass Deutschland immer mehr Geld in Waffen und militärischen Gütern steckt. Der Wehretat soll sich in den nächsten Jahren verdreifachen. Das hat Folgen für den Alltag in vielen Regionen, wie die geplante Reaktivierung des alten Munitionsdepots Wolfsruh nahe Gransee, nördlich von Berlin. Dagegen gibt es großen Widerstand. Carsten Zumack hat mit Investoren, Kritikern und Kommunalpolitikern gesprochen.
15: Achtung, Lebensgefahr, warnt ein Schild am Eingang. Auf der Tour per Geländewagen sind am Rand Stacheldrahtzäune zu sehen und jede Menge der insgesamt 66 Bunker und 30 Lagerhallen. Bis zur Stilllegung 2004 diente das Gelände als Munitionsdepot, erklärt Grundstückseigentümer Robert Priem. Gemeinsam mit einer Investorengruppe will er dies nun wiederbeleben.
16: Der Standort war schon immer ein Munitionsdepot, seit 90 Jahren. Damals der Wehrmacht und der NVA, der Bundeswehr. Und wir glauben, dass sich der Standort eignet, weil der bauliche Voraussetzungen bietet, die wir sonst nicht finden. Darüber hinaus macht es Sinn, ein bestehendes Depot zu reaktivieren, statt es irgendwo neu zu bauen.
15: Mit etwa 200 Hektar ist das ehemalige Munitionslager so groß wie der Stadtstaat Monaco. Nicht nur deshalb regt sich in der Region Widerstand gegen die Reaktivierungspläne, zu erkennen an Protestplakaten. Katrin Davis hat eine Bürgerinitiative gegründet, um das Projekt zu verhindern.
17: Es ist hier Urlaubsgebiet und ein Munitionslager, ein Waffenlager in einem Urlaubsgebiet, das ist erstmal wirtschaftlich gar nicht tragbar. Die ganzen Grundstücke werden an Wert verlieren. Und generell hat jeder das Gefühl, er lebt nicht mehr im Urlaubsgebiet, er lebt in einem Risikogebiet. Wer gibt uns die Garantie, dass das nicht der erste Angriffspunkt in Deutschland ist?
15: Sollte der Antrag eingereicht werden, will die Bürgerinitiative klagen. Eine politische Entscheidung gegen das Militärprojekt ist wohl eher unwahrscheinlich. Den Kommunen seien die Hände gebunden, sagt der Amtsdirektor von Gransee, Nico Zemke.
18: Im Flächennutzungsplan ist es eben eine Sonderfläche, die eine militärische Nutzung eben doch ausweist. Und das ist auch im Verfahren dann entsprechend zu bewerten. Es ist immer noch eine Sonderfläche, die eine solche Nutzung eben doch zulässt.
15: Nach den bisherigen Plänen könnte das Munitionsdepot bereits in 2 Jahren wieder genutzt werden.
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4: Eine Roboterhand sorgt gerade in Tech-Kreisen für Schlagzeilen. Es ist eine Roboterhand, die Gesten einer Gebärdensprache zeigen kann. Auch komplexe. In dem Fall geht es um Libras, die nationale Gebärdensprache Brasiliens. Die Roboterhand könnte künftig gehörlosen Schülern beim Lernen helfen, indem sie geschriebene Texte in Libras übersetzt. Und Experten können sich auch schon mehr vorstellen mit der Roboterhand. Ein Professor der Universität Rio hat die Roboterhand entwickelt, die jetzt auf Lateinamerikas größter Innovationsschau der Rio Innovation Week vorgestellt worden ist. Oliver Neuroth dazu.
19: Optisch kommt er etwas schlicht daher. Der Roboter besteht aus grauen Plastikteilen aus dem 3D-Drucker. Man kann erahnen, was der Körper sein soll und was der Kopf. Aber im Mittelpunkt steht sowieso etwas anderes, der Arm und vor allem die Hand. Die fünf Finger haben exakt an den Stellen Gelenke, an denen sie auch eine menschliche Hand hat. Seilzüge sind quasi die künstlichen Sehnen. Ein Computer steuert die Bewegungen, die den menschlichen Bewegungen erstaunlich ähnlich sind. Erfinder Joel Ramos hat daran jahrelang gefeilt. Gerade die Daumenbewegung ist eine der raffiniertesten Mechanismen der Natur. Diese Bewegung auf einer humanoiden Hand nachzubauen, ist extrem schwierig. Das war ohne Zweifel die größte Herausforderung des Projekts. Die Hand kann Formen und Silben aus Libras darstellen, der brasilianischen Gebärdensprache. Sie hat eine eigene Grammatik und eine eigene Satzstruktur, ist also keine Übersetzung des Portugiesischen und gilt somit als zweite offizielle Sprache Brasiliens. Tamires probiert den Roboter aus. Sie stellt sich vor ihn, zeigt eine Handform aus Libras in Richtung der Kamera im Kopf des Roboters und schon stellt die künstliche Hand die Form dar. Ich finde es spannend, weil es sehr intuitiv ist. Ich habe so etwas noch nie gesehen. Wirklich cool und interessant, den Roboter mal ausprobieren zu können. Wenn jemand eine Handform aus Libras nicht exakt zeigt, kann der Roboter die Bewegung korrigieren und zeigt mit seiner Hand, wie die Form richtig dargestellt wird. Erfinder Joel nennt den Roboter daher einen Lehrer. Seine Idee, Schüler können die Gebärdensprache mit Hilfe der Maschine besser begreifen und lernen moderne Technologie kennen, die etwas Gutes bringt, dem Menschen helfen kann. So können Kinder die zweite offizielle Sprache Brasiliens lernen. Und wir führen Kinder in Kontakt mit einer humanoiden Technologie, die komplett hier im Land entwickelt wurde. Sie haben von klein auf etwas mit dieser Technologie zu tun und bekommen ein Bewusstsein dafür, welche Einsatzbereiche es gibt, die der Gesellschaft zugutekommen. Was der Roboter mit seiner Hand aber noch nicht kann, eine gesprochene Sprache verstehen und daraus flüssige Sätze in Libras erzeugen. Das wäre deutlich komplexer. Eine Spracherkennung wäre nötig. Der Roboter müsste die Grammatik von Libras verstehen und dazu auch noch sehr schnell die Hand bewegen können. Es ist der nächste Entwicklungsschritt, den Forscher Joel im Kopf hat. Aber zunächst will er mit der aktuellen Roboterhand in die Serienproduktion gehen, innerhalb der nächsten 6 Monate. Da die meisten Bauteile aus dem 3D-Drucker kommen, ist die Produktion recht günstig. Schätzungen zufolge werden sich bis 2050 die Zahl der Humanoiden und die Zahl der Menschen einander annähern. Also müssen wir die Kinder sofort darauf vorbereiten, sagt Erfinder Joel. Er sieht seine humanoide Roboterhand als eine Forschungsplattform mit viel Potenzial.
4: Das extreme Niedrigwasser auf Flüssen wie dem Rhein oder der Donau hat gerade viele Auswirkungen. Auch Auswirkungen auf das Wirtschaftswachstum. Weil Binnenschiffe seit Wochen kaum noch Fracht laden können, droht der deutschen Wirtschaft eine Vollbremsung. Das Institut der deutschen Wirtschaft rechnet mit einem Wachstum von 0,4%. Damit droht für dieses Jahr die Nullrunde. Wie genau das Niedrigwasser die Wirtschaft ausbremst, darüber hat Andreas Böhnisch vom SWR mit dem Ökonom Simon Gerard Iglesias gesprochen und ihn gefragt, wie kommt das Institut zu dieser Einschätzung?
20: Ja, das Niedrigwasser trifft eben nicht nur die Schiffe, sondern ganze Wertschöpfungsketten. Also der Rhein ist die wichtigste Binnenschifffahrtsstraße Deutschlands. 80% gehen darüber und wir haben ja zahlreiche Industrieunternehmen, die sich entlang des Rheins historisch angesiedelt haben und die haben den Rhein immer genutzt für den Import und ihre Logistik. Wenn Güter zu spät ankommen oder nur eingeschränkt, dann ist das natürlich ein Problem für die Produktion.
4: Welche Branchen betrifft das jetzt besonders?
20: Ja, das sind vor allem Branchen, die auf Rohstoffe und Vorprodukte angewiesen sind. Ja, also ich spreche hier von Chemieunternehmen, von Stahlunternehmen, aber eben auch von Raffinerien, ja, also Ölkonzerne und eben auch die Bauindustrie, die auf Baustoffe angewiesen sind, die über den Rhein maßgeblich transportiert werden. Also alle Massengüter, die ein solches Schiff in großer Zahl transportieren kann und wofür es eben auch nur wenig Alternativen gibt.
2: Raffinerien haben Sie gerade angesprochen und da hören wir, dass Benzin und Diesel auch teurer werden könnten, wenn die Binnenschifffahrt wegen des Niedrigwassers nicht mehr richtig funktioniert. Kann man da nicht ausweichen und Benzin und Diesel beispielsweise mit der Bahn oder per LKW transportieren?
20: Ja, tatsächlich haben wir einige Raffinerien, die auch am Rhein liegen und die auf die Schifffahrt angewiesen sind. Denn man muss sich das mal vorstellen, für die Kompensation der Mineralöltransporte auf dem Rhein bräuchte man im Extremfall, kann man grob schätzen, ungefähr 3000 zusätzliche Tanklaster pro Tag. Das ist eine unglaubliche Zahl, denn man will sich gar nicht vorstellen, wo all diese LKWs herkommen, die auf den Straßen sein müssen, die nicht in gutem Stand sind. Wir haben die Fahrer nicht. Also das ist tatsächlich kaum zu kompensieren. Deswegen kommt es mehr oder weniger zwingend zu Produktionsengpässen in diesen Bereichen, was sich am Ende auch auf die Spritpreise an der Tankstelle auswirken kann.
2: Schauen wir noch auf einen weiteren Energiebereich. Wir haben in Deutschland ja nach wie vor Kraftwerke, die übers Wasser mit Kohle beliefert werden. Auch Wasserkraft spielt eine wichtige Rolle bei uns bei der Stromerzeugung. Kann das Niedrigwasser unsere Energieversorgung gefährden?
20: Soweit, wie wir die Situation jetzt in Ungarn beispielsweise sehen und Rumänien, wo wirklich Kraftwerke heruntergefahren werden und ernsthaft Engpässe in der Stromversorgung bestehen, sehe ich in Deutschland aktuell nicht. Trotz alledem haben wir entlang des Rheins und auch anderen Wasserstraßen doch zahlreiche Braun- als auch Steinkohlekraftwerke. Steinkohle muss importiert werden aus dem Ausland. Das wird auch über den Rhein transportiert. Also das ist tatsächlich ein strukturelles Risiko sozusagen, was man auch durch die fossilen Energieträger hier noch hat. Das ist eben auch der Fall, weil diese Kraftwerke sehr viel Wasser benötigen, ja, für ihre Produktion, für ihre Kühlung. Dieses Wasser fehlt eben auch in Zeiten von Wasserknappheit für die Landwirtschaft, für die Städte. Also das ist ein großes Problem, was auch unterschätzt wird. Trotzdem, die Energieversorgung an sich sehe ich erstmal nicht gefährdet.
4: Sagt der Ökonom Simon Gerass Iglesias vom Institut der Deutschen Wirtschaft in Köln.
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4: Die österreichische Regisseurin Sandra Wollner zählt zu den spannendsten Stimmen des deutschsprachigen Autorenkinos. Nach dem vielbeachteten The Trouble with Being Born ist ihr neuer Film Everytime vor kurzem beim Filmfest in Cannes mit dem Hauptpreis ausgezeichnet worden. Erzählt wird die Geschichte einer Familie nach einem schweren Verlust.
21: Was hast du mir da gegeben? Das ist hier krass.
22: Bei mir ballert es auch gerade rein.
23: Es ist ein Moment des puren Glücks, den Sandra Wollner gemeinsam mit ihrem Kameramann Gregory Oak einfängt. Ein junges Paar, Jesse und Lux, liegt auf dem Dachsims eines Hochhauses. Die Kamera beobachtet sie aus der Ferne. Über ihnen geht die Sonne auf. Immer wieder schimmert das Morgenrot durch die Baumwipfel.
21: Ich habe in die Kamera.
22: Sag mal.
21: Du siehst so bescheuert aus. Das riesige Ohr. Warte, ich mach mal ganz Körper.
23: Aus der Ferne sieht man, wie Jesse stolpert, in die Tiefe stürzt. Dann kommt ein harter Cut. Ein Moment, der einen im Kinositz zerschmettert. Ein Jahr später. Jessys kleine Schwester Melly und ihre Mutter Ella versuchen sich mit ihrer Trauer zu arrangieren.
22: Ich war noch gar nicht beim Grab, seitdem ich hier bin.
24: Muss man ja nicht.
25: Wir gehen Freitag wieder hin.
23: Sandra Wollner interessiert sich in Everytime nicht für den Tod selbst, sondern für das, was danach mit den Menschen passiert. Wie Erinnerungen in die Gegenwart hineinragen, wie sie den Blick auf die Welt verändern. Lux tritt wieder in ihr Leben. Erst zufällig, dann bewusst.
25: Kannst du mal zum Zocken vorbeigehen?
26: Der Computer stirbt dauernd ab.
27: Melli.
22: Oh, ich weiß nicht.
25: Also vielleicht nächste Woche.
22: Ich glaube, das ist keine gute Idee.
25: Wann hast du aus?
22: Zwei.
25: Ja eben, ich auch.
22: Ich glaube, das ist keine gute Idee.
26: Na, ja, vielleicht ist ganz gut. Kann man rausfinden, warum der da an dem abstürzt. Was denn, was soll denn sein? Ich spiele den Computer. Wird schon nicht von der Couch fliegen.
23: Was zunächst wie ein realistisches Familiendrama beginnt, löst sich Stück für Stück aus der vertrauten Wirklichkeit. Melly flüchtet sich in das Spiel Minecraft, Ella in die Erinnerungen an das letzte Foto, das Jesse gemacht hat. Ihre Trauer entwickelt eine ganz eigene Logik, weil ihre Welt untergeht, während der Rest sich weiterdreht.
22: Und du warst?
25: Nehme ich mir gleich.
22: Du bist mit Jesse auf die Schule gegangen.
26: Ja, Mann.
25: Ich bin ein bisschen von ihnen
22: reden.
25: Ja.
22: Du hast jetzt Abitur.
28: Ja, also noch nicht ganz. Ich weiß auch nicht, was ich machen will.
26: Also Jesse hätte jetzt Abitur gemacht. Ja,
1: Na, was denn? Stimmt doch, oder?
23: Jessys Tod ist der Elefant im Raum. Trotzdem ist sie in jedem Satz präsent. Sandra Wollner erzählt über Leerstellen. Es geht nicht primär um die Handlung, es geht um die Trauer, die sich in jede Alltagssituation hineinschleicht. Vor allem im Urlaub auf Teneriffa, den die drei, Melly, Ella und Lux, gemeinsam machen. Minichmayr spielt Ella mit beeindruckender Präzision und auf dem schmalen Grat zwischen Beherrschung und Kontrollverlust. Sie funktioniert im Alltag, kümmert sich um Melly, lässt sich im Urlaub einfach treiben. Everytime ist ein Film, der von seiner Stimmung lebt und von den Bildern. Kameramann Gregory Oak filmt die Protagonisten häufig aus großer Entfernung und ist ihnen dennoch erschreckend nah. Es ist ein eigenartiger Schwebezustand, als würde man Erinnerungen beobachten, die noch nicht ganz vergangen sind. Berlin und Teneriffa sind dabei weniger Orte, sondern mehr Ebenen derselben Erfahrung. Der Film vertraut seinen Bildern und seinem Rhythmus. Everytime verzichtet auf Erklärungen, versucht nicht Trauer verständlich zu machen. Mit der Kraft des Kinos zeigt er, wie sie sich anfühlen kann.
4: Anna Wollner über den Film Everytime, der ab heute in den Kinos läuft.
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4: Weil sie Spreng- und Brandanschläge auf Geflüchtete und politisch Andersdenkende geplant und verübt haben, sind 8 mutmaßliche Neonazis in Hamburg zu Haftstrafen verurteilt worden. Das Besondere: die Mitglieder und Unterstützer der rechtsextremen Terrorgruppe Letzte Verteidigungswelle sind sehr jung. Zur Tatzeit war der jüngste Angeklagte gerade einmal 14 Jahre alt. Dementsprechend sprach die Richterin am Hanseatischen Oberlandesgericht von braunen Kinderzimmern. Unser Gastautor heute ist Harald Likus, Politikredakteur der Braunschweiger Zeitung. Er meint, das junge Alter der Täter sei besorgniserregend.
3: Nur durch Zufall ist bei den Brand- und Sprengstoffanschlägen der Neonazi-Gruppe mit dem beknackt pathetischen Namen Letzte Verteidigungswelle niemand getötet worden. Und sie sind jung, sehr jung, zur Tatzeit zwischen 14 und 21. Gut, dass sie geschnappt und zu Haftstrafen verurteilt wurden. Gut auch, dass die meisten Reue zeigten, wie die Richterin sagte. Extrem besorgniserregend ist gleichwohl, dass sowohl im rechtsextremen als auch im islamistischen Milieu die Täter immer jünger werden. Viele unreife, oftmals seelisch instabile, vernachlässigte und oder misshandelte Jugendliche sind der Radikalisierung im Netz hilflos ausgeliefert. Den Rest geben ihnen die auf Überschwemmung mit dem immer gleichen getrimmten Social-Media-Algorithmen. Den Kick gibt ihnen die makabere Hoffnung auf eine Art Ruhm. Da braut sich Entsetzliches zusammen. Was kann man tun? Genau hinschauen. Lehrerinnen, Nachbarn, Eltern können es sein, die Äußerungen oder Veränderungen eines jungen Mannes alarmierend finden. Sie dürfen es nicht für sich behalten.
4: Die Meinung von Harald Likus von der Braunschweiger Zeitung. Das Straubinger Tagblatt schaut auf die Ursachen der schnellen Radikalisierung junger Menschen und fordert Maßnahmen von der Politik.
6: Kein Urteil kann reparieren, was gesellschaftlich, pädagogisch und digital versäumt wurde. Die neue Radikalisierung entsteht kaum mehr im Hinterzimmer einer Kameradschaft, sondern auf TikTok, Instagram, in Chats, Foren und Gaming-Plattformen. Nötig ist deshalb nicht nur ein konsequentes Vorgehen gegen Rekrutierer und Gewaltpropaganda, sondern auch verlässliche Jugend- und Sozialarbeit, Schulsozialarbeit, politische Bildung, Medienkompetenz und niedrigschwellige Beratungs- und Ausstiegsangebote.
4: Die Süddeutsche Zeitung meint, Bewegungen wie die Letzte Verteidigungswelle entstünden nicht im luftleeren Raum, sondern in einem gesellschaftlichen Kontext.
6: Der Rechtsruck in Deutschland und der sich verschärfende Ton gegenüber Migranten, all dies ist trockenes Holz für rechtsextreme Brandstifter. Selbstverständlich kann und darf es für Themen wie Migration kein Debattenverbot geben. Meinungsverschiedenheiten müssen ausgetragen werden. Aber krachende Zuspitzungen und brutale Vereinfachungen, wie sie im Wettbewerb um Aufmerksamkeit mehr und mehr eingesetzt werden, schlagen Wellen, die an den Rändern der Gesellschaft ankommen. Für die Straftaten der letzten Verteidigungswelle sind deren Aktivisten verantwortlich. Zum Klima in der Gesellschaft tragen alle bei.
4: Die Frankfurter Allgemeine Zeitung schreibt:
6: Besonders die Erzählung von der Überfremdung und der angeblich letzten Chance, sich dem entgegenzustellen, wird von identitären und völkischen Gruppen verbreitet. Junge Menschen auf der Suche nach Orientierung und Halt sind anfällig für solche Narrative. Und rechtsextremistische Akteure, wie es im Verfassungsschutzbericht heißt, adressieren sie gezielt. in sozialen Medien, aber auch mit vermeintlich harmlosen Freizeitangeboten. Von solchen Vordenkern ist ein bestimmter Flügel der AfD nur einen Handschlag entfernt. Oder sogar noch weniger. Das ist in der immer wieder aufflackernden Debatte über ein Verbotsverfahren zu untersuchen.
4: Die Frankfurter Rundschau hält das Hamburger Urteil für ein klares Signal des Rechtsstaats. Das dürfe aber nicht die einzige Konsequenz sein.
6: Nicht nur, weil immer weitere Gruppen dieser Art ihr Unwesen treiben oder getrieben haben, unter Namen wie Deutsche Jugend voran oder Jung und Stark. Es gilt, die Ideologie der Entmenschlichung früher zu stoppen. Die AfD ist ein Nährboden dieses Gedankenguts, auch wenn sie den entfesselten Nazis nicht radikal genug erscheinen mag. Ihre rassistischen Narrative sickern in die oft beschworene Mitte der Gesellschaft ein.
4: Das waren die Standpunkte. Zusammengestellt hat sie Marei Beermann. 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Das war die ARD-Infonacht bis hierhin. Mein Name ist Theresa Waffer. Gleich nach den Nachrichten um 2 übernimmt der Kollege Milat Kupay. Ihnen eine schöne Nacht.

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1: Um 2 Uhr mit Juliette Groß. Nach dem Vorfall mit einer Sprengstoffdrohne am Leipziger Flughafen ist noch unklar, wer dahinter steckt. Bundesinnenminister Dobrindt sprach am Abend vor Ort von einer neuen Gefahrenqualität. Aus Leipzig Silvia Stadler.
2: Die Drohne, die am Flughafen Leipzig-Halle gesichtet und unschädlich gemacht wurde, sei mit Sprengstoff ausgestattet gewesen. Es handle sich um einen sehr ernsten sicherheitsrelevanten Vorfall, sagte Bundesinnenminister Alexander Dobrindt am Abend auf einer Pressekonferenz. Die nun logischerweise auftretenden Fragen zur Herkunft der Drohne, der Zusammensetzung des Sprengstoffs und was das Ziel gewesen sei, sollten den weiteren Ermittlungen überlassen bleiben. Man suche noch nach Teilen einer möglicherweise zweiten Drohne, mit der ein Frachtflugzeug zusammengestoßen sein könnte.
1: In Deutschland hat das extreme Niedrigwasser vieler Flüsse noch keine Auswirkungen auf die Energieversorgung. Laut Bundeswirtschaftsministerium gibt es derzeit keine Engpässe bei Öl und Kraftstoffen. Auch Kraftwerke müssten nicht gedrosselt werden. In Ungarn und Rumänien wurden Atomreaktoren heruntergefahren, weil Kühlwasser fehlt. Der neue Verkehrsminister Bilger hat heute zu einem Krisentreffen nach Bonn eingeladen. Das Niedrigwasser am Rhein und anderen Flüssen gefährdet Lieferketten in der Bau- oder Chemieindustrie. Iran und Oman haben sich auf eine neue Route für Handelsschiffe durch die Straße von Hormus geeinigt. Dazu gehören laut iranischem Außenministerium auch Gebühren für Tanker und Frachter. Noch ist allerdings unklar, wie die USA reagieren. Katharina Willinger aus Istanbul.
3: Wenn dieses Modell tatsächlich durchgeht, wir wissen es ja aktuell noch nicht, dann würde das bedeuten, dass das iranische Regime massiv gestärkt wird, nicht nur finanziell. Denn jetzt gerade bei dem Abkommen, was sich abzeichnet, da geht es nicht um den großen Deal, der einen Krieg beenden könnte, wie US-Präsident Trump immer wieder sagt. Es geht nicht ums iranische Atomprogramm, sondern es geht allein um die Öffnung der Straße von Hormuz, die vor dem Krieg ja offen war und jetzt mit so einem Modell theoretisch auch ganz offiziell